0: Folgeschlimmeres zu verhindern. Ein ums andere Mal haderten die Bayern mit den Entscheidungen des Referees. Eigene Chancen erspielten sie sich jedoch kaum. Erst in der Nachspielzeit erzielte Kane den Ausgleich, zu spät, um die Partie noch zu drehen. Paris trifft am 30. Mai in Budapest auf den FC Arsenal.
1: Erstmals seit Beginn einer Waffenruhe vor 3 Wochen hat die israelische Luftwaffe wieder in einem Vorort der libanesischen Hauptstadt Beirut angegriffen. Ziel sei ein Kommandeur der libanesischen Hisbollah-Miliz gewesen, teilte Ministerpräsident Netanyahu mit. Medienberichten zufolge kamen der Kommandeur und sein Stellvertreter ums Leben. In einer bundesweiten Aktion haben Zollbeamte Paketzusteller kontrolliert. Bei den Kontrollen in Depots und Verteilzentren ging es um Schwarzarbeit und illegale Beschäftigung, teilte die Generalzolldirektion mit. Aus der Nachrichtenredaktion Janina Böhm.
2: In einer ersten Bilanz hat das Kölner Hauptzollamt mitgeteilt, die üblichen Beanstandungen stünden auch diesmal ganz oben auf der Mängelliste. Ein Sprecher nannte zum Beispiel einen 39-jährigen Mann aus der Türkei, der in Köln trotz fehlender Arbeitserlaubnis für einen Subunternehmer tätig war. In einem anderen Fall konnte ein Fahrer aus der Ukraine nicht sagen, für welches Unternehmen er eigentlich arbeitet. Er war offenbar von einem Subunternehmer zum nächsten weitergereicht worden. Seit Jahren bemängelt der Zoll, dass Fahrern ihre Arbeitszeiten nicht vollständig bezahlt werden.
1: Wer sich im Beruf, auf Wohnungssuche oder bei Alltagsgeschäften diskriminiert fühlt, soll bessere rechtliche Möglichkeiten bekommen. Das sieht ein Gesetzentwurf vor, den das Bundeskabinett auf den Weg gebracht hat. Kern ist eine Fristverlängerung. Künftig soll man 4 statt 2 Monate Zeit haben, um Ansprüche geltend zu machen. Nach Ansicht der Antidiskriminierungsbeauftragten des Bundes Attermann reicht das nicht aus. Das waren die Nachrichten. Das Wetter in Deutschland. In der Mitte und im Süden gebietsweise Schauer oder Gewitter, sonst trocken, bei 10 Grad am Oberrhein und bis 3 Grad in Schleswig-Holstein. Tagsüber im äußersten Norden trocken, sonst Regen oder vereinzelt Gewitter, bei 12 bis 19 Grad. Am Freitag zeitweise heiter, in der Mitte einzelne Schauer bis 23 Grad und am Samstag länger sonnig, im Westen und Süden einzelne Schauer bis 26 Grad. 2:03 Uhr.
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4: Erstmal eine amtliche Gefahrenmitteilung für Nordrhein-Westfalen, für die Stadt Krefeld, Krefeld-Linn und Gellep-Stratum. In Krefeld, im Bereich des Hafens, kommt es durch einen Brand zu Geruchsbelästigung und Rauchniederschlag. Gesundheitliche Beeinträchtigungen können nicht ausgeschlossen werden. Bitte meiden Sie das betroffene Gebiet, schließen Sie Fenster und schalten Sie Lüftungen und Klimaanlagen ab und am besten Türen auch schließen in diesem Fall. Die A1 Hamburg Richtung Bremen. Zwischen Hamburg-Stellhorn und Harburg ist wegen Bauarbeiten noch bis 5 Uhr gesperrt. Die Umleitung führt über die U76. Die A4 Frankfurt Richtung Dresden. Zwischen Glauchau-Ost und Hohenstein-Ernsthal auch hier bis 5 Uhr voraussichtlich gesperrt wegen Bauarbeiten. A4, Karlsruhe Richtung Frankfurt, zwischen Karlsruhe Mitte und Karlsruhe Nord. Hier ist wegen Reinigungsarbeiten gesperrt. Die A5, Frankfurt Richtung Karlsruhe, zwischen Karlsruhe Durlach und Karlsruhe Mitte ist nach einem Unfall gesperrt. Der Verkehr wird abgeleitet. A17, Prag Richtung Dresden, im Harte Tunnel, ist wegen eines defekten LKW gesperrt. A27 Bremen-Bremerhaven zwischen Bremen-Hornlehe und Fahr ist wegen Bauarbeiten in beiden Richtungen noch bis 5 Uhr gesperrt. A44 Kassel-Eisenach zwischen Helsa und Waldkappe ist wegen Tunnelwartungsarbeiten in beiden Richtungen bis 4 Uhr gesperrt. Eine Umleitung ist eingerichtet. Die A46 Hagen Richtung Hema. Zwischen Iserlohn, Seilersee und Hema ist wegen Bauarbeiten bis 5 Uhr gesperrt. Die A71 Erfurt Richtung Suhl ist zwischen Gräfenroda und Oberhof ebenfalls bis morgens noch gesperrt, in diesem Fall bis 6 Uhr wegen Tunnelwartungsarbeiten. Auf die A93 Holledau Richtung Regensburg. Zwischen Abensberg und Hausen ist nach einem Unfall gesperrt, deswegen gibt es hier Stau. Die A100 Berliner Stadtring zwischen Treptower Park und Oberlandstraße ist in beiden Richtungen wegen Bauarbeiten noch bis 5 gesperrt und ebenfalls bis 5 ist die Abus gesperrt. A115 wegen Bauarbeiten zwischen dem Kreuz Zehlendorf und Spanischer Allee Richtung Dreieckfunkturm. So, das war's. Ich glaube, wir haben alles. Gute Fahrt.
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4: Aus dem Studio von NDR Info in Hamburg mit Nikolai Russ. Auf Bundesebene passt das im Moment gar nicht zusammen. Schwarz-Grün. Die Union regiert mit der SPD und die Grünen sitzen da in der Opposition. Aber auf Landesebene, da gibt es gleich ein paar Bundesländer, wo Schwarz-Grün regiert. Nordrhein-Westfalen zum Beispiel oder auch Schleswig-Holstein. Und auch in Baden-Württemberg arbeiten die beiden Parteien schon länger zusammen und werden es wohl auch die nächsten 5 Jahre tun. Allerdings da unter der Führung der Grünen, also Grün-Schwarz. 2 Monate nach der Landtagswahl haben die Spitzenvertreter in Baden-Württemberg jetzt den Koalitionsvertrag vorgestellt. Was da drin steht, Knut Bauer berichtet.
5: Vorfahrt für die Wirtschaft. Darum geht's im Koalitionsvertrag vor allem. Baden-Württemberg steht vor der größten Herausforderung seiner Geschichte, heißt es gleich im ersten Satz. Die wirtschaftliche Zukunft des Landes sei das zentrale Thema, sagte Grünen-Politiker Cem Özdemir bei der Vorstellung des Vertrags.
6: Wir haben es mit einer tiefgreifenden Strukturkrise oder einem Strukturwandel zu tun. Deshalb gehört es zur Wirklichkeitsbetrachtung leider auch dazu, dass wir nicht jeden Arbeitsplatz werden erhalten können hier. Aber wir können die Voraussetzungen dafür schaffen, das Neue, dass zukunftsfähige Arbeitsplätze bei uns in Baden-Württemberg entstehen.
5: Mit einer Hightech-Strategie will die künftige Landesregierung in Baden-Württemberg künstliche Intelligenz oder Robotik fördern. Außerdem sollen Unternehmen und Bürger von Bürokratie entlastet werden.
6: Wir wollen mit einem Effizienzgesetz Berichtspflichten automatisch auslaufen lassen, wenn sie nicht begründet verlängert werden.
5: Neugründungen von Firmen und Start-ups sollen mit einem Zukunftsfonds Baden-Württemberg unterstützt werden, gespeist aus Kapital des Landes und von privaten Geldgebern. Zweiter Schwerpunkt ist die Bildung. Grün-Schwarz will ein verbindliches und kostenfreies letztes Kindergartenjahr einführen. Mit gezielter Sprachförderung, um die Voraussetzungen für den Schulstart zu verbessern, so CDU-Landeschef Manuel Hagel.
7: Erst deutsche Sprache, dann erste Klasse. Weil unser Anspruch ist, dass jedes Kind die besten Startchancen in unserem Land bekommen soll.
5: Baden-Württemberg will auch in Zukunft am Ziel festhalten, bis 2040 und damit 5 Jahre früher als der Bund klimaneutral zu werden. Der Weg dorthin soll allerdings flexibler sein. Etwa mit Technologieoffenheit in der Automobilwirtschaft. Neben der Elektromobilität soll es weiterhin Übergangstechnologien wie hocheffiziente Verbrenner geben. Der CDU-Verhandlungsführer spricht von gemeinsamer Verantwortung.
7: Dass Grüne und CDU sich diesem gemeinsamen Gefühl von Verantwortung aus unterschiedlichen Seiten nähern, aber dabei eines immer klar ist, zum Schluss muss es gut sein für Land und Leute.
5: Was von den Plänen realisiert werden kann, hängt am Ende vom Geld ab. Aufgrund der angespannten Haushaltssituation stehen sämtliche zusätzlich finanzwirksamen Maßnahmen unter Haushaltsvorbehalt, heißt es wörtlich im Koalitionsvertrag. Nach letzten Berechnungen fehlen im Landeshaushalt bis 2029 knapp 14 Milliarden Euro. Das weiß auch Cem Özdemir.
6: Das heißt, dass wir die Entscheidungen im Lichte der jeweiligen Haushaltslage treffen werden.
5: Am Wochenende stimmen Grüne und CDU auf getrennten Parteitagen über den Koalitionsvertrag ab. Nächste Woche soll Özdemir zum neuen Ministerpräsidenten und Nachfolger von Winfried Kretschmann gewählt werden.
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4: Große Pläne also, die Grüne und CDU in Baden-Württemberg haben. Aber haben sie auch das Geld dafür? Dazu jetzt die Meinung von Ruben Moratz in seinem Kommentar.
8: Özdemir und Hagel machen den Bürgern große Hoffnungen. Der Staat soll endlich schlanker werden, die Bildung wieder spitze und das wichtigste Thema für die Verhandler, die Wirtschaft soll wieder richtig brummen. Ganz ehrlich, ich bin skeptisch, ob sie diese Versprechen überhaupt halten können, besonders bei der Wirtschaft. Grün-Schwarz schreibt im Koalitionsvertrag von einer Wachstumsagenda, plant eine Hightech-Strategie, will fördern, sich einsetzen, ermöglichen und so weiter. Im Großen Ganzen sind das keine wirtschaftspolitischen Maßnahmen, das ist politische Lyrik. Ja, das Effizienzgesetz wird Unternehmen entlasten, weil wohl viele Berichts- und Dokumentationspflichten gestrichen werden. Ob das schon reicht, um die Wirtschaft anzukurbeln, bezweifle ich aber. Die großen Hebel haben sie in der Landespolitik ohnehin nicht in der Hand. Deshalb finde ich es gewagt, wie optimistisch Özdemir und Hagel sich heute zeigen. Neben den Inhalten ist aber auch der Stil der neuen Regierung entscheidend. Grün-Schwarz muss es besser machen als Schwarz-Rot im Bund. Sie müssen leise regieren, ohne öffentlichen Streit. Leicht wird das nicht mit einer CDU-Fraktion, die nach der knappen Wahlniederlage immer noch gekränkt ist, und einer grünen Fraktion, die eher linker als konservativer geworden ist. Cem Özdemir und Manuel Hagel müssen den Laden jetzt zusammenhalten. Wenn sie das schaffen, können sie vielleicht sogar Politikverdrossene zurückgewinnen. Jetzt müssen sie liefern.
4: Wir gucken in die Ukraine. Dort geht der Krieg einfach weiter und weiter. Eigentlich hatten die Ukrainer eine Waffenruhe für diese Tage jetzt vorgeschlagen, doch die scheint Russland nicht zu interessieren. Gesine Dornblüt berichtet.
9: 108 Drohnen und 3 Raketen soll Russland in der vergangenen Nacht auf die Ukraine abgefeuert haben, so der ukrainische Außenminister Andriy Sybiha auf der Plattform X. Präsident Selenskyj spricht von mehr als 1800 russischen Attacken zwischen Mitternacht und 10 Uhr morgens. Artilleriebeschuss, Sturmangriffe, Luftschläge. In der Stadt Sumy im Norden der Ukraine wurde ein Kindergarten von 2 Shahid-Drohnen getroffen, so der stellvertretende Bürgermeister Stanislav Polyakov. Ein Feuer brach aus. Derzeit beseitigen Einsatzkräfte des staatlichen Katastrophenschutzes die Folgen. Unter den Trümmern waren Menschen verschüttet. Eine Frau wurde totgeborgen, 2 Menschen wurden verletzt. Kinder waren zum Zeitpunkt des Angriffs nicht in dem Gebäude. Außenminister Sybiha schrieb, die Angriffe zeigten, dass Moskau einen Frieden ablehne. Russlands Aufrufe zu einer Waffenruhe am 8. und 9. Mai bezeichnete er als vorgetäuscht. Am 9. Mai erinnert Russland traditionell mit einer Militärparade auf dem Roten Platz an den Sieg der Sowjetunion über den Faschismus 1945. Seit Jahren werden die Feiern ideologisch mit Russlands Angriffskrieg gegen die Ukraine verknüpft. Die Ukraine deutet Moskaus Drängen auf eine Feuerpause als Zeichen der Schwäche, auch angesichts der intensiven ukrainischen Drohnenangriffe auf Ziele in Russland in den vergangenen Wochen. Noch ist offen, wie die Ukraine reagieren wird. Die Zeitung Kyiv Independent zitiert einen hochrangigen, anonymen ukrainischen Beamten mit den Worten, man sehe keinen Sinn darin, für die Parade in Moskau bei der Feuerpause mitzumachen. Der Militärexperte Dmytro Schmailo sagte im ukrainischen Fernsehen, es sei offen, ob ukrainische Drohnen am 9. Mai Moskau angreifen würden. Allerdings wies er darauf hin, dass Russland seine Flugabwehr um die Hauptstadt konzentriert habe. Der Großteil unserer Drohnen würde abgefangen werden. Wir produzieren unsere Drohnen zwar billig, aber sie kosten trotzdem Geld. Wir werden uns daher eher auf andere Ziele konzentrieren, auf Erdölraffinerien und verbliebene Flugabwehrsysteme und die Arbeit fortsetzen, die wir begonnen haben. Der Experte Schmailo hält es allerdings auch für möglich, dass sich Kyiv auf eine befristete Feuerpause Ende der Woche einlässt. Dann sei allerdings die Frage, was die Ukraine im Gegenzug bekomme. Eine Möglichkeit wäre ein Gefangenenaustausch. Mir scheint, auch nur einen Ukrainer aus der Hölle zurückzuholen, ist ein absolut realistisches und notwendiges Ziel für unseren Staat. Präsident Selenskyj hat angekündigt, am Abend Berichte von Militär und Geheimdienst entgegenzunehmen und dann über die weiteren Schritte zu entscheiden.
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4: Um gleich 14:45 am frühen Donnerstagmorgen. Alle Menschen haben gleiche Rechte. Sie gelten universell und sind unveräußerlich. So steht es in der Allgemeinen Erklärung der Menschenrechte. So haben es alle Beteiligten 1948 beschlossen. Doch die Umsetzung ist vielerorts bis heute schwierig. Besonders schwer ist es in Gesellschaften, die jahrhundertelang in festen Einteilungen gelebt haben, wie zum Beispiel in Indien mit dem Kastensystem. Das ist zwar offiziell abgeschafft, aber trotzdem allgegenwärtig. Sogar beim Dating. Aus Neu-Delhi berichtet Franziska Amler.
10: Wer am Wochenende die Zeitung aufschlägt, dem sticht sofort eins ins Auge. Die unzähligen Anzeigen junger, heiratswilliger Inderinnen und Inder. Und die lesen sich erstmal ganz normal. Gut aussehend, gebildet, 26 Jahre alt. Und dann ein entscheidendes Detail, das hier in Indien extrem wichtig ist. Hochgebildeter Brahmane. Der junge Mann gehört also zur höchsten Kaste. Und das soll auch gleich jeder wissen, erklärt der Soziologe Vivek Kumar.
11: Caste and gender rules.
12: Kaste und traditionelle Geschlechterrollen spielen selbst bei gut ausgebildeten, beruflich erfolgreichen jungen Menschen eine sehr prägende Rolle bei der Heirat. Die Kaste ist auch heute noch ein entscheidender Faktor, wenn es um die Ehe geht.
10: Dabei präsentiert sich Indien mit seinen mehr als 1,4 Milliarden Menschen gern als modern, digital und aufstrebend. Doch auch abseits des Heiratsmarkts zeigt sich immer wieder, Kaste ist kein Relikt. Sie strukturiert die Gesellschaft bis heute, sagt der renommierte Menschenrechtsaktivist Biswada Wilson.
13: It is a caste system. It get changes, emerges in the new form, but it continues.
14: Das Kastensystem verändert sich zwar, nimmt neue Formen an, aber es besteht weiterhin. Es ist wie ein Gebäude mit vielen Stockwerken, aber ohne Treppe. Wer in eine Kaste hineingeboren wird, bleibt in dieser Kaste.
13: So once you born into the one caste, you will remain in the same caste.
10: Über Jahrhunderte, nahezu Jahrtausende hinweg, hat sich in Indien ein soziales System entwickelt, das die Gesellschaft von Geburt an in vier Hauptgruppen einteilt. Von den edlen Brahmanen, also den Priestern und Gelehrten, bis zu den Shudras, den Landarbeitern und Handwerkern. Und außerhalb dieses Systems steht eine Gruppe, die nicht dazugehört, die Dalits, die Unberührbaren. Sie gelten traditionell als unrein und sind bis heute besonders von Diskriminierung betroffen, sagt Wilson, der selbst aus einer Dalit-Familie stammt.
13: And they are not supposed to enter into their village.
14: Und sie wurden auch räumlich getrennt. Sie durften nicht in das Dorf hineingehen. Vielleicht hat sich das heute etwas geändert. Sie können hineingehen. Aber sie dürfen bis heute nicht die Häuser der dominierenden Kasten betreten. In Indien gibt es etwa 650.000 Dörfer und kein einziges Dorf, in dem alle gemeinsam leben.
13: Not even a single village where we are all living together like.
10: Und das, obwohl das Kastensystem seit Jahrzehnten eigentlich verboten ist, zumindest auf dem Papier. Die indische Verfassung untersagt Diskriminierung und verpflichtet den Staat sogar, für Chancengleichheit zu sorgen. Deshalb gibt es Quoten im öffentlichen Dienst, an Universitäten, im Parlament. Doch im Alltag bleibt davon oft wenig sichtbar. Dalits müssen auch heute noch Tätigkeiten ausüben, die als unrein gelten. Noch immer reinigen in Indien tausende Menschen von Hand Toiletten und Abwasserkanäle, obwohl auch das eigentlich verboten ist. Biswada Wilson setzt sich seit Jahrzehnten für die Rechte der Dalits ein. Für seine Arbeit wurde er vielfach ausgezeichnet und einige Gesetze wurden durch sein Engagement sogar verschärft. Dennoch blickt er skeptisch auf die Zukunft des Kastensystems in Indien.
14: Es braucht eine Art revolutionäre Veränderung, einen umfassenden gesellschaftlichen Wandel. Wenn das, was die Verfassung festlegt, zu 100% umgesetzt würde, gäbe es gewisse Chancen auf Veränderung. Denn das Ganze ist im Denken der Menschen verwurzelt, in ihrer Psyche.
10: Und genau das macht das Kastensystem so schwer zu überwinden.
15: Franziska Amler berichtete. Es war das deutsche Aushängeschild während der Corona-Pandemie. Das Unternehmen BioNTech. Es war eines der ersten, die einen Corona-Impfstoff entwickelt haben. Und seinen Umsatz hat BioNTech damals in nur 2 Jahren mehr als verhundertfacht. Und jetzt? Jetzt kündigt BioNTech an, die Werke in Deutschland zu schließen. Knapp 2000 Jobs sollen wegfallen. Die ganze Geschichte hat mein WDR-Kollege Frank Wörner mit Christoph Mautes aus der Wirtschaftsredaktion besprochen und ihn als erstes gebeten, mal kurz zu skizzieren, wie die ehemals kleine Biotech-Firma zum Retter in der Pandemie wurde.
16: Naja, BioNTech hat eben schon vor der Pandemie an mRNA geforscht, also dem Stoff, der hinterher zum großen Schlüssel für die Impfstoffe wurde. Die waren also im Grunde, wenn man es so sagen will, zur richtigen Zeit am richtigen Ort. Und waren dann eben auch noch die ersten, die einen hinreichend wirksamen Impfstoff liefern konnten. Es gab Förderungen vom Bund damals in dreistelliger Millionenhöhe während der Pandemie. Und als der Impfstoff da war, wurde der ihnen natürlich aus den Händen gerissen. Das hat nicht nur die Stadt Mainz als Hauptsitz damals auf einen Schlag finanziell saniert, sondern dem Unternehmen eben auch einen großen, großen Haufen Geld eingebracht. Und auch heute ist davon immer noch sehr viel übrig. Laut Unternehmensangaben noch fast 17 Milliarden Euro allein an liquiden Rücklagen. Und die stammen eben zum allergrößten Teil immer noch aus der Pandemie und den Verträgen drumherum.
17: Wie hat sich BioNTech denn weiterentwickelt? Die haben ja auch ihren Konkurrenten übernommen damals. Da gab es ja so eine richtige Übernahmeschlacht damals.
16: Das kann man so sagen. BioNTech hat vor allem den Fokus der Forschung sehr schnell nach der Pandemie verschoben. Die Impfstoffe liefen zwar noch eine Zeit lang weiter, tun das auch heute noch in gewissem Umfang. Das nächste Ziel war aber sehr schnell ausgemacht und hieß, Medikamente gegen Krebs auf den Markt zu kriegen. Daran forscht man jetzt schon wirklich eine Zeit lang auf Hochtouren und investiert immense Summen. Letztes Jahr allein hat das Unternehmen mehr als 1 Milliarde Verlust gemacht. Aber wie gesagt, finanzieller Puffer ist ja da. Der Kauf von CureVac kam dann ehrlicherweise ein bisschen überraschend. Die zwei hatten sich ja so ein Kopf-an-Kopf-Rennen

0: in die Zukunft gehen. Seit gestern wissen wir, CureVac wird komplett dicht gemacht.
1: Man braucht ja jetzt logischerweise auch nicht mehr so viele Corona-Impfstoffe, weil es ja eben diese Pandemie auch nicht mehr in der Form gibt. Was hat das Unternehmen damit gemacht? Also welche Konsequenzen ziehen die jetzt daraus?
0: Naja, im Grunde werden alle Produktionskapazitäten in Deutschland weitgehend abgestoßen, außer eben in der Mainzer Konzernzentrale. Die Impfstoffe, die noch vorgehalten werden und werden sollen, die produziert jetzt zukünftig der Partner Pfizer. Und die Standorte in Idar-Oberstein, Marburg und in Tübingen werden eben geschlossen. Das betrifft insgesamt, wie schon gesagt, gut 1.900 Mitarbeiter und soll bis Ende nächsten Jahres abgeschlossen sein. Das Ganze soll dann nach Konzernangaben bis zu 500 Millionen Euro im Jahr einsparen.
1: Was ist mit den Gründern von BioNTech? Die waren ja relativ häufig auch in den Medien damals, als sie diesen Impfstoff präsentiert haben. Was passiert mit denen? Was machen die?
0: Ja, obwohl sie sich ja in der Öffentlichkeit immer sehr zurückhalten. Man hat kaum Interviews oder öffentliche Äußerungen von den beiden. Vor gut 2 Monaten haben aber Ugo Schein und Özlem Türeci angekündigt, dass sie wieder ins Labor wollen. Die wollen ein eigenes, neues Unternehmen gründen, sich aus dem Vorstand von BioNTech zurückziehen und wollen damit verbunden einfach wieder zurück an die Werkbank sozusagen. Man hat denen schon lange nachgesagt oder ihnen eilte so ein bisschen der Ruf voraus, im Herzen vor allem Forscher zu sein und eben keine Manager, und wollen sich jetzt eben nicht mehr um die Optimierung und Monetarisierung eines Welt- und Milliardenkonzerns kümmern, offenbar. Und genau da wollen sie eben jetzt wieder zurück in die Forschung, wieder zurück ins Labor und wieder an mRNA forschen, so die Mitteilung.
1: Was passiert mit den Produktionsstandorten? Denn es gab ja mal das große Ziel, das damals ausgegeben wurde, dass wir ja unabhängig sein müssen, auch eigene Impfstoffe produzieren können, wollen, müssen in Deutschland. Was wird jetzt aus diesem großen Ziel?
0: Die sollen ganz oder teilweise verkauft werden, die Produktionsstätten. Diese Entscheidung bedeutet also erstmal nicht zwingend, dass auch alle Standorte komplett und endgültig geschlossen werden. Wie realistisch es aber in der aktuellen Marktlage ist, dass sich ein Käufer für diese Produktion samt Personal findet, ist ganz schwer einzuschätzen, ehrlicherweise. Tatsächlich gab es deshalb auch viel Kritik, zum Beispiel vom wissenschaftlichen Direktor des Instituts für Makroökonomie und Konjunkturforschung, Sebastian Dullien. Der hat gesagt, im Krisenfall könnte uns das ganz schön auf die Füße fallen, wenn wir solche Produktionsanlagen rein ökonomisch betrachten. Impfstoffe sind eben auch strategische Güter und die Herstellung sollte auch entsprechende Aufmerksamkeit kriegen. Auch die Bundesregierung sollte prüfen, ob man sich da vielleicht einschaltet und es eventuell im Land hält.
2: Sagt Christoph Mautes aus der WDR-Wirtschaftsredaktion im Gespräch mit seinem Kollegen Frank Wörner, der auch mein Kollege ist natürlich. Wir bleiben bei der Thematik Gesundheit. Darmkrebs gilt eigentlich als Alterskrankheit. In Deutschland sind Erkrankte durchschnittlich knapp 70 Jahre alt. Früher erkannt lässt sich Darmkrebs in der Regel gut behandeln. Die Krankenkassen raten deshalb, ab 50 Jahren zur Darmkrebsvorsorge zu gehen. Mit Erfolg. Die Zahl der Diagnosen bleibt insgesamt gleich. Dass sie nicht runtergeht, das liegt vor allem an jüngeren Erkrankten. Denn die Zahl der jungen Darmkrebspatientinnen und Patienten, die steigt. Das Problem, die meisten gehen eben nicht zur Vorsorge und so erkennen Ärztinnen und Ärzte die Krankheit oft viel später. Die Folge, Tumore sind dann schlechter behandelbar. Astrid Uhr berichtet.
3: Wenn Frauen ihr erstes Kind erwarten, dann ist die Vorfreude meist groß. Doch plötzlich kann alles anders sein. Psychoonkologin Doris Göb leitet die Beratungsstelle der Bayerischen Krebshilfe in Schweinfurt.
4: Ich erinnere mich gerade an eine junge Klientin, sie war 34 Jahre alt, erstes Kind, schwanger. Die ganze Familie war aufgeregt. Während der Schwangerschaft haben die festgestellt, dass Blut im Stuhlgang ist, dass dann Darmkrebs diagnostiziert wurde während der Schwangerschaft.
3: Fakt ist, weltweit nehmen Krebserkrankungen bei jungen Erwachsenen zu, vor allem Darm- und Brustkrebs. Laut Statistischem Bundesamt werden immer mehr Millennials, also 20- bis 29-Jährige, wegen Darmkrebs im Krankenhaus behandelt. Von 2003 bis 2023 ist ihre Zahl bundesweit von 360 auf 520 gestiegen. Auch in Bayern erkranken immer mehr jüngere Menschen an Darmkrebs. Das hat eine Langzeitauswertung von Daten des Bayerischen Krebsregisters bereits 2022 festgestellt. Wissenschaftler warnen vor Panikmache, aber sie fordern eine Sensibilisierung für Symptome. Professor Jens M. Werner leitet an der Uni Regensburg den Fachbereich chirurgische Onkologie.
5: Vor allem jüngere Menschen gehen vielleicht mit ihrer Gesundheit etwas weniger vorsichtig um als ältere Menschen und achten vielleicht auch auf gewisse Warnsignale des Körpers gar nicht. Wenn man vielleicht mal Blut bemerkt oder man nicht so leistungsfähig ist, dann

0: schiebt man das nicht unbedingt auf irgendeine Erkrankung zurück, weil man ja noch jung ist.
1: Was genau den Anstieg von Darmkrebsdiagnosen bei Jungen begünstigt, ist noch nicht eindeutig belegt. Es gibt viele mögliche Gründe. Internationale Studien zeigen, Übergewicht, schlechte Ernährung, Alkohol, Rauchen, zu wenig Bewegung fördern das Krebsrisiko. Die Onkologieprofessorin Inke Hilgendorf engagiert sich bei der Deutschen Stiftung für junge Erwachsene mit Krebs. Sie möchte Mut machen.
2: Heutzutage gehen wir davon aus, dass wenn man jetzt mal alle Krebserkrankungen im jungen Erwachsenenalter betrachtet, wir hier eine Heilungsrate von über 80% in Deutschland haben.
1: Je früher eine Krebserkrankung erkannt wird, umso besser sind die Heilungschancen. Hilfe für Betroffene bietet zum Beispiel das Bürgertelefon Krebs des Bayerischen Zentrums für Krebsforschung.
3: Sport. Mit Stefanie Labor und enttäuschten Münchner Bayern. Der Trippeltraum ist geplatzt. Nach der Niederlage bei Paris Saint-Germain im Halbfinal-Hinspiel der Champions League kam der FCB vor heimischem Publikum im Rückspiel nicht über ein 1:1 hinaus. André Siems hat die Partie gesehen.
4: Wer die Zweikämpfe gewinnt, der kommt ins Finale. Da waren sich vor dem Spiel die Trainer beider Mannschaften einig. Genauso ist es auch gekommen. Paris ging früh durch Dembélé in der dritten Minute in Führung. Wieder mal war die Bayern-Abwehr zu sehr aufgerückt und lief in einen Konter. Gute Chancen durch Diaz, Musiala und vor allen Dingen Tah, der aus 6 Metern per Kopf das Tor verfehlte, ließen die Münchner anschließend liegen. In der zweiten Halbzeit spielte Paris dann richtig stark, verteidigte alles weg und ließ fast keine Chancen zu. Erst in der Nachspielzeit traf Kane zum 1:1. Zu spät, denn da war das Spiel schon so gut wie gelaufen. Die Franzosen stehen damit im Finale und spielen in Budapest gegen Arsenal London.
3: Von der Fußball-Champions League zur Handball-Champions League. Der deutsche Meister Füchse Berlin hat nach einem packenden Krimi das Final Four erreicht und darf weiter vom ersten Titel in der Königsklasse träumen. Die Berliner gewannen das Rückspiel gegen den ungarischen Rekordtitelträger Veszprém mit 35:33 nach 7-Meter-Werfen. Jens Christian Gussmann.
5: Das Hinspiel hatten die Berliner mit einem Tor verloren. Im Rückspiel siegten sie mit genau einem Treffer. Glücklich, denn die Ungarn trafen nochmal, praktisch mit der Schlusssirene. Aber mit dem Wurf gab es einen Schiedsrichterpfiff. Statt Tor, Freiwurf. Der landete mit abgelaufener Uhr in der Berliner Mauer. Die Konsequenz, 7 Meter werfen. Und da dauerte die Entscheidung bis zum 10. Schützen. Und der hieß Matthias Gitzel, seines Zeichens Welthandballer. Das einzige Problem: die Tormaschine Gitzel wirft nie, aber wirklich überhaupt nicht 7 Meter. Und er, also quasi der Strafwurf-Rookie, sollte und musste nun treffen. Einmal zucken, dann holte er nochmal aus und rein ins Glück. Und die Halle glich einem Tollhaus. Mit viel Dusel ziehen die Füchse Berlin ins Final Four der Champions League in Köln ein.
3: Heute Abend möchte es Magdeburg den Berlinern gleichtun im Rückspiel gegen Szeged. Das Final Four wird am 13. und 14. Juni in Köln ausgetragen. Die Berlin Volleys haben ihren ersten Matchball verwandelt und sich erneut zum deutschen Meister gekrönt. Der Volleyball-Rekordmeister setzte sich bei der SVG Lüneburg mit 3:1 durch. Thorsten Ahles hat Berlins dritten Sieg im dritten Spiel der Best-of-Five-Serie gesehen.
6: Am Ende war es ein hochverdienter Titelgewinn für die Berliner, die in dieser Finalserie gegen Lüneburg über alle 3 Spiele die klar bessere Mannschaft waren. Auch in diesem dritten Spiel in Lüneburg. Den ersten Satz gewannen die Gäste deutlich mit 25:19. Im zweiten Durchgang war es dann etwas enger. Trotzdem am Ende ein 25:22 für Berlin. Als alle dachten, dass das dann heute hier relativ schnell über die Bühne gehen würde, nochmal ein Lebenszeichen der Lüneburger. Die bäumten sich nochmal auf. Im dritten Satz gewannen den mit 25:22. Das aber war es dann auch. Der vierte Durchgang, der ging dann wieder deutlich mit 25:12 an Berlin, die damit zum 10. Mal in Folge deutscher Volleyballmeister sind.
3: Bei der Mannschafts-WM in London fehlt beiden deutschen Tischtennisteams, Frauen wie Männern, nur noch ein Sieg zur erhofften Medaille. Die deutschen Männer stehen nach einem 3:0-Erfolg gegen Hongkong im Viertelfinale. Das Frauenteam gewann gegen Nordkorea ebenfalls mit 3:0. Viertelfinalgegner der Europameisterinnen ist heute um 18 Uhr Hongkong. Die Männer bekommen es am Mittag mit WM-Mitfavorit Japan zu tun. Bei großen Tischtennisturnieren erhalten beide Halbfinalverlierer eine Medaille. Ein dritter Platz wird nicht extra ausgespielt.
7: Ja, bei vielen anderen ist der Sport so lala, bei uns ist er Lavois. Stephanie Lavois mit dem Sport.
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9: Um 2.31 Uhr mit Ronald Lessig. Die israelische Armee hat erstmals seit Wochen wieder Ziele in der libanesischen Hauptstadt Beirut bombardiert. Der Angriff am Abend erfolgte ohne Vorwarnung. Aus Kairo Moritz Behrendt.
10: Medienberichten zufolge wurden 3 Raketen von einem israelischen Kriegsschiff aus auf ein Wohnhaus im Vorort Haretereik abgefeuert. Nach Angaben des israelischen Militärs soll sich dort ein hochrangiger Kommandeur der vom Iran unterstützten Hisbollah aufgehalten haben. Er soll ebenso getötet worden sein wie weitere Kämpfer der Schiitenmiliz. Nach dem Angriff verließen viele Bewohner fluchtartig das Stadtviertel. Offiziell gilt seit Mitte April zwischen Israel und dem Libanon eine Waffenruhe. Allerdings haben die Kämpfe zwischen der Hisbollah und den israelischen Streitkräften nie wirklich aufgehört.
9: Die Ukraine will vorerst an ihrer bisher einseitigen Feuerpause festhalten. Präsident Zelensky sagte, Russland habe ein klares Angebot bekommen, antworte auf den Vorschlag allerdings nur mit neuen Attacken. Zelensky machte außerdem deutlich, dass sein Land keine Interessen an der von Russland verkündeten Waffenruhe habe, wenn es Kreml-Chef Putin nur um eine ungestörte Militärparade zum Tag des Sieges gehe. Der Kreml reagierte mit neuen Drohungen für den Fall eines ukrainischen Angriffs auf die Militärparade in Moskau. Am 9. Mai erinnert Russland an den Sieg der Sowjetunion über Nazi-Deutschland im Zweiten Weltkrieg. Mehrere Umweltverbände fordern die Politik auf, den Meeresschutz in Deutschland entschlossener anzugehen. Anlass ist die Umweltministerkonferenz von Bund und Ländern, die heute in Leipzig beginnt. Aus der Nachrichtenredaktion Franziska Drewes.
11: Die Deutsche Umwelthilfe, Greenpeace, BUND, NABU und WWF haben einen offenen Brief verfasst. Sie fordern einen Aktionsplan Meeresschutz noch in diesem Jahr. Dringende Schutzmaßnahmen müssten endlich konsequent umgesetzt werden. Nord- und Ostsee seien in einem besorgniserregend schlechten Zustand. Jede dritte Art dort sei bedroht. Die Umweltverbände betonen, Grundschlepp- und Stellnetze müssten in den Meeresschutzgebieten komplett verboten werden. Rund 50% der deutschen Nord- und Ostsee sind aktuell als Schutzgebiete ausgewiesen. Die Umweltverbände fordern zudem eine Landwirtschaftspolitik, die verhindert, dass zu viele Nährstoffe in beide Meere gelangen.
9: In der Fußball-Champions League hat der FC Bayern den Einzug ins Finale verpasst. Die Münchner spielten im Halbfinalrückspiel gegen Paris Saint-Germain 1:1. Im Endspiel treffen die Franzosen auf den FC Arsenal aus London. Das Wetter in Deutschland. In der Mitte und im Süden gebietsweise Schauer oder Gewitter, sonst trocken, bei bis zu 10 Grad am Oberrhein und 3 Grad in Schleswig-Holstein. Tagsüber im äußersten Norden trocken, sonst Regen oder vereinzelt Gewitter bei 12 bis 19 Grad. Am Freitag zeitweise heiter, in der Mitte einzelne Schauer bis 23 Grad. Am Samstag länger sonnig, im Westen und im Süden vereinzelt Schauer bis 26 Grad. Das waren die Nachrichten.
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7: Erstmal eine amtliche Gefahrenmitteilung für Nordrhein-Westfalen, für die Stadt Krefeld und darüber hinaus vor allem Krefeld, Linn und Gellep-Stratum. In Krefeld, im Bereich des Hafens, kommt es durch einen Brand zu Geruchsbelästigung und Rauchniederschlag. Die Geruchsbelästigung weitet sich zudem auf die umliegenden Städte Düsseldorf und Meerbusch aus. Gesundheitliche Beeinträchtigungen können nicht ausgeschlossen werden. Bitte meiden Sie das betroffene Gebiet, schließen Sie Fenster und Türen und schalten Sie Lüftungen und Klimaanlagen ab. Jetzt auf die Straßen. Die A5 Karlsruhe Richtung Frankfurt, die ist zwischen Karlsruhe Mitte und Karlsruhe Nord wegen Reinigungsarbeiten gesperrt. Die Gegenrichtung, die A5 Frankfurt Richtung Karlsruhe,
12: Zwischen Karlsruhe-Durlach und Karlsruhe-Mitte ist nach einem Unfall gesperrt. Der Verkehr wird hier abgeleitet. Die A17 Prag Richtung Dresden, der harte Tunnel, ist wegen eines defekten LKW gesperrt. Die A46 Hagen Richtung Hemer ist zwischen Iserlohn, Seilersee und Hemer wegen Bauarbeiten derzeit gesperrt. Und noch die AWUS, die A115 in Berlin, die ist wegen Bauarbeiten zwischen dem Kreuz Zehlendorf und Spanischer Allee noch bis 5 Uhr Richtung Dreieck Funkturm gesperrt. Das war's. Gute Fahrt.
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12: 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Spielplätze sind umkämpfte Räume. Tatsächlich. Kinder wollen Abenteuer, Eltern wollen Sicherheit und Kommunen, die wollen möglichst keine Kosten. Am Ende steht manchmal ein Kompromiss, der niemanden so richtig überzeugt und glücklich macht. Dabei zeigt Forschung eigentlich, für eine gesunde Entwicklung von Kindern braucht es Bewegung, Vielfalt und auch ein bisschen kalkulierbares Risiko. Christian Batzlen hat das Thema Spielplatz für uns einmal komplett durchgespielt und war natürlich auch auf einem Spielplatz.
13: Ein Abenteuerspielplatz in Berlin. Statt Gefahren zu eliminieren, lernen Kinder hier Risiken einzuschätzen.
14: Zeig doch mal, was auf einem klassischen Spielplatz verboten wäre, was hier erlaubt ist.
15: Ja, also da stehen wir hier vor dem klassischen Beispiel einer selbstgebauten Hütte, die mit Nägeln und Werkzeug, mit Brechstange, also wir haben hier durchaus massive Werkzeuge. Die Hütte wurde sehr frei gebaut, aber auch immer wieder auf Stabilität. Ich kann ja mal dran wackeln. Du wirst sehen, bewegt sich kein Stück.
14: Stabil.
13: Mehr braucht es nicht für das elternfreie Abenteuer. Die Kleinkinder am schönen Weichselspielplatz in Berlin-Neukölln hingegen haben andere Bedürfnisse, wie ich weiß. In den vergangenen 2 Jahren habe auch ich hier eine Menge Zeit mit meinem Sohn verbracht. Was den Kindern gefällt?
16: Weil es da so viele Rutschen gibt. Und ich finde, dass man viel Spaß bei den Schaukeln hat.
14: Und was noch?
16: Auch noch die Klettergerüste, daran toll.
13: Der Pädagogikprofessor Rolf Schwarz ist vermutlich Deutschlands führender Spielplatzexperte. Ich treffe ihn in Heidelberg auf einer 13.000 Quadratmeter großen Spielanlage. Die 19 sogenannten Aller-Hopp-Spielplätze sind millionenschwere Riesengeschenke des SAP-Gründers Dietmar Hopp. Genauer gesagt, kostenlose Bewegungs- und Begegnungsparks in der Metropolregion Rhein-Neckar. Das freut die klammen Kassen der Kommunen, denn in den vergangenen 15 Jahren ist die Zahl der Spielplätze von 160.000 um rund ein Drittel gesunken. In der Kurstadt Baden-Baden etwa waren es allein im letzten Jahr 6 von 52 Spielplätzen, aber dazu später mehr. Und eines verändert sich vermutlich dabei nie. Alle haben eine Schaukel.
17: Das kann man neurologisch sehr gut begründen. Der Mensch und sein Innenohrorgan, da reden wir vom sogenannten Illings, hat die Neigung, bei erhöhter Geschwindigkeit ein leichtes Rauschgefühl zu erleben. Das ist dieses Achterbahnprinzip und dieses, ich sage immer gerne, Geschwindeligkeit. Diese Geschwindeligkeit lieben Kinder.
13: Schaukel, Rutsche, Wippe und Sandkasten für die Kleinen. Diese Mindestausstattung geht immer, wird aber auch schnell langweilig. Moderne, evidenzbasierte Pädagogik soll Spielplatzgestaltungen auf ein höheres Level heben.
17: Wir haben vor rund 8-9 Jahren eine Studie gemacht, eine Langzeitstudie mit versteckter Kamera, wo wir die sogenannten Monowippen untersucht haben. Eine Monowippe ist ein Spielgerät, das aussieht wie der Stoßdämpfer von einem Auto und obendrauf ist eine Sitzfläche. Was ist die Idee?
14: Auch ein Klassiker.
17: Ja, genau. Wippen. Super. Wir haben herausgefunden, dass diese Wippbewegung wenige Sekunden bis ganz wenige Minuten dauert und dann hören die Kinder auf. Da ist einfach nicht mehr zu holen. Und dann haben wir das Ganze so gemacht, dass wir 3 Federwippen, also exakt das gleiche Spielgerät, aber nun in dreifacher Ausgestaltung nebeneinander gestellt haben. Das hat nämlich die Möglichkeit geboten, dass dadurch 3 Kinder miteinander wippen konnten. Ergebnis, keine Überraschung, das wurde auf einmal viel länger bespielt, weil sie nämlich miteinander interagieren konnten, sich austauschen konnten. Die kamen auf völlig neue Ideen. Das hat die Qualität von diesem neuen Spielgerät, was eigentlich ein altes war, komplett verändert.
13: Jahrzehntelang waren Spielplätze blinde Flecken. Das ändert sich durch Wissenschaftler wie Rolf Schwarz. Er prägt dabei das Aufwachsen von Millionen Kindern. Der Trend zeigt, ein moderner Spielplatz muss ganzheitlicher gedacht, der Ort ernst genommen und nicht als Beiwerk der Stadtplanung verstanden werden. Auf dem Allerhopp-Spielplatz in Heidelberg laufen wir jetzt den langen Versorgungsweg hoch, vorbei an der Seilbahn.
17: Eine wichtige Erkenntnis ist die Art der Positionierung der Geräte. Hier, das ist wirklich gut gemacht, wurden die Hochattraktiven auch an den Rand gesetzt. Heißt, die Kinder müssen, um diese Attraktivität erleben zu können, größere Strecken überwinden. Also wir wollen nicht alles auf einem Buffet hochkonzentriert anbieten, sondern wir wollen das entzerren mit Verbindungswegen, die im besten Falle mäandrierend, also geschlängelt, von Attraktivitätszone zu Attraktivitätszone sich schlängeln und das führt zu längeren Lauf- bzw. Gehwegen.
13: Denn viele Heranwachsende brauchen im Jahr 2026 in Deutschland mehr Bewegung. 15,4% der Kinder und Jugendlichen sind übergewichtig. 6% haben Adipositas.
17: Das Zweite ist, dass wir ganz bestimmte Spielgeräte mit ganz bestimmten Naturelementen verknüpfen. Wir haben festgestellt, dass Tische sehr viel häufiger benutzt werden, wenn man darauf was machen kann. Das ist ein Tisch, also mache ich darauf was. Aber was? Stehen, sitzen, liegen, gucken? Nee, das ist die Antwort. Es muss ein kleiner Naturbereich sein, wo man sich Stöckchen, Erde, Blätter und andere Sachen holen kann, die dann rüber transportiert werden. Und dann wird aus diesem Tisch auf einmal eine Großküche. 6 Köche, viel Diskussion, soziale Kompetenz, dann wird gestritten. Jawohl, das brauchen wir, emotionale Kompetenz.
13: Gute Spielplätze stärken die emotional-soziale Kompetenz der Kinder, indem sie zum freien Spiel anregen. Die leidet unter anderem durch zu viel Bildschirmzeit. Auch die Zahl der psychischen Belastungen bei Kindern und Jugendlichen nimmt zu. Umso wichtiger ist es, Kreativität anzuregen.
17: Was hat sich auch geändert? Weniger Stahl, mehr Naturmaterialien, Holz natürlich, Rindenmulch, Steine werden sehr gerne gesehen. Glas aber auch, das hört sich jetzt relativ trocken an, die Freifläche. Also nicht alles zuballern mit Spielgeräten, sondern wir brauchen die Freifläche, weil dort nämlich unter anderem Ballspiele, Fangspiele oder Spiele, von denen wir gar nicht wissen, auf welche Kinder kommen können, gespielt werden. Das heißt, Kreativitäts- und Freibereiche, die müssen auf jeden Fall auch vorgehalten werden.
13: Und der vierte Punkt ist, Spielplatzplanung ist immer auch Stadtplanung. Es braucht mehr dezentrale Spielplätze, also dort, wo die Familien wohnen. Im Schnitt müssen Kinder in Deutschland 25 Minuten bis zum nächsten Spielplatz laufen. Das hat eine Studie 2024 festgestellt. Mit starkem Stadt-Land-Gefälle. Den weitesten Weg haben Kinder im Landkreis Vorpommern-Greifswald mit 1 Stunde 19 Minuten. In Berlin ist der Weg zum nächsten Spielplatz mit 8 Minuten am kürzesten. Wer heute einen Spielplatz plant, bewegt sich im Spannungsfeld zwischen den Belangen Erwachsener und den Bedürfnissen von Kindern. DIN-Normen und Versicherungsfragen grenzen zwar das Risiko ein, sie verhindern jedoch auch, dass Kinder Risikokompetenz, Selbstvertrauen und Angstregulation erlernen können. Eine der weltweit bekanntesten Risikobefürworterinnen beim Spiel ist die norwegische Psychologieprofessorin Ellen Beate Hansen-Sandsetter. Auf YouTube habe ich einen Vortrag von ihr entdeckt, den sie im Sommer 2025 auf der Paddle-Konferenz der Uni Cambridge gehalten hat.
18: Als ich begann, mich damit zu beschäftigen, habe ich riskantes Spiel so definiert. Als Spiel, das aufregende und spannende Formen körperlicher Aktivität umfasst und das mit Ungewissheit sowie der Möglichkeit einer körperlichen Verletzung verbunden ist.
13: Seit über 15 Jahren forscht Sandsetter zu Risky Play, also risikoreichem Spiel im Freien. Sandsetter konnte in mehreren Studien zeigen, dass dabei die Vorteile für die mentale und körperliche Gesundheit der Kinder klar überwiegen. Im Vortrag zeigt sie zum Beispiel Fotos von Kindern mit scharfen Schnitzmessern in der Hand oder die auf Felsen geklettert sind. Der besondere Reiz läge darin, dass Kinder beim risikoreichen Spiel ihre Angst überwinden und eine schwierige Aufgabe bewältigen. So erfahren sie Selbstwirksamkeit und haben Erfolgserlebnisse.
18: Sie balancieren also an der Grenze zwischen Aufregung und Angst. Es ist ein ambivalentes Gefühl. In all meinen Datenerhebungen über die Jahre hinweg sehe ich, dass Kinder genau diese Erfahrung suchen, diesen zwiespältigen Nervenkitzel, ganz gleich, wie sicher wir unsere Geräte oder unsere Spielplätze machen.
13: Was ich noch aus dem Vortrag von Sunsetter mitnehme, Kinder suchen diese Herausforderung. Und zwar ganz egal, wie vermeintlich sicher wir Spielplätze gestalten. Und offenbar verletzen sie sich beim Risky Play noch nicht mal häufiger. Im Gegenteil, die Kinder haben durch diese Lernerfahrung ihre bisherigen Grenzen verschoben und ihren Möglichkeitsraum vergrößert. Auch Spielplatzexperte und Pädagoge Rolf Schwarz plädiert für ein gewisses Risiko. Von einem Dogma der Vollkasko-Gesellschaft sprechen Kritiker. Risikolose Spielplätze langweilen Kinder oft schnell, während sie Eltern und Kommunen absichern.
14: Also was würden Sie sagen, was geht verloren, wenn wir Spielplätze maximal absichern?
17: Die Entwicklungsfähigkeit von Menschen. Also man muss sich einfach mal den Blick darüber zu diesem kleinen Kind.
13: Schwarz zeigt vor uns. Ein paar Meter entfernt sind ein Vater und seine vielleicht dreijährige Tochter an einer Rudermaschine im Erwachsenenbereich der Gemeinschaftsanlage hier in Heidelberg.
17: Und da ist klar, so der Vater setzt das Kind jetzt drauf, also wir beobachten das jetzt gerade live. Das hätte ich schon mal nicht gemacht. Der Vater hat jetzt dem Kind genommen, selber herauszubekommen, ob es auf dieses Gerät draufkommt. Er hat also einen Risikofaktor gerade minimiert. Warum? Die Antwort kennt nur er alleine. Indem wir sozusagen das Beste wollen fürs Kind, indem wir alles abnehmen, machen wir genau das Gegenteil. Oder wie Watzlawick so schön sagt, das Gegenteil von gut ist gut gemeint.
13: Davon kann auch Hannes erzählen. Er ist Sicherheitsbeauftragter auf dem abenteuerlichen Bauspielplatz Kolle 37 in Berlin-Prenzlauer Berg. Eine Art Gegenkonzept zur DIN-Norm und außer samstags stets eine elternfreie Zone.
15: Wir gehen mal in den Hüttenbaubereich. Das ist der Bereich, wo die Kinder im Prinzip ihre eigenen Häuser bauen.
14: Wow, hier liegen überall Holzlatten rum, ne?
15: Absolut, das ist hier eine richtige Baustelle. Die Kinder haben hier eine sehr große Auswahl an Material. Und da erkennt man relativ gut, dass die Kinder da sehr frei sind in ihrem Bauen und natürlich in die Höhe gehen gerne, sich alle möglichen Sachen vorstellen und da eine Vision haben, aber jetzt nicht die ganze Zeit Geländer bauen und irgendwie darauf achten, dass man da sicher laufen kann.
13: Bei einem Ort wie dem Kolle 37 steht nicht das fertige Produkt oder Spielzeug im Mittelpunkt, sondern der Prozess, das selber machen. 240 solcher Spielorte sind deutschlandweit im Bund der Jugendfarmen und Aktivspielplätze organisiert.
15: Wir haben hier auch einen Garten, wir haben hier so naturnahe Geschichten, wir haben hier Insekten. Früher gab es mal Tiere, die haben wir jetzt nicht mehr. Man kann mit Wasser was machen, man kann mit Lehm arbeiten, man kann in ganz vielen Bereichen basteln und bauen. Also man kann sich hier in ganz vielen Richtungen ausprobieren.
13: Solche selbstverwalteten Spielplätze vermitteln Kreativität und Selbstbestimmung statt vieler Vorgaben. Ein Paradigma der 68er-Generation fürs kindliche Spiel. Auch so kann ein Spielplatz sein.
15: Eine TÜV-Abnahme gibt's nicht. Das fällt alles unter diese Sonderregeln vom abenteuerlichen Bauspielplatz, wo wir durch diese naturnahe Pädagogik das immer so sagen können, ja, das ist halt hier von Kindern gebaut und dieses Risiko muss ersichtlich sein. Aber wenn es ersichtlich ist und wenn es erkennbar für die Kinder ist, ist es auch in Ordnung, weil genau darum geht's ja. Das ist ja das Abenteuer.
13: Ich muss durchgehend daran denken, dass meinen Brüdern und mir früher im Wald auch niemand die selbstgebauten Hütten TÜV zertifiziert hat. Geschweige denn hat sie ein Erwachsener zu Gesicht bekommen. So waren die 90er auf dem Land. Wie eigenartig, dass wir Eltern heutzutage viele Dinge nicht mehr erlauben und gleichzeitig vom freien Spiel unserer eigenen Kindheit schwärmen. Die Frage ist, für uns Eltern und die Gesellschaft, wie viel Freiheit trauen wir unseren Kindern also zu? Frage an den Spielplatzprofessor Rolf Schwarz.
17: Unterschätzt wird die Eigenständigkeit der Kinder, was die alles können. Unterschätzt wird, dass Kinder nicht nur vorgegebene, fertige, zweckfunktionalisierte Geräte brauchen, sondern, und das macht für mich einen wirklich sehr guten Spielplatz aus, eine Mischung brauchen zwischen Naturelementen und technischen Spielgeräten.
13: Natur und Raum, die sind gerade in Ballungsgebieten nicht gerecht verteilt. Der Soziologe Pierre Bourdieu würde sagen, Räume reproduzieren soziale Ungleichheit. Wer Raum besitzt, benötigt weniger öffentliche Infrastruktur, andersrum genauso. Familien im Einfamilienhaus mit großem Garten sind nicht so sehr auf gute Spielplätze angewiesen. Doch wie sind Spielplätze überhaupt entstanden? Das will ich von Gabriela Burkhalter wissen. Ich erreiche sie im Videocall in Basel. Dort forscht sie zur Geschichte von Spielplätzen.
19: So ab 1860, 80 in den USA entstanden, auch in London. Das waren eigentlich so die Zentren der Industrialisierung. Und es entstand im Zusammenhang mit diesen neuen Klassen, mit der Arbeiterklasse und den Kindern, die auf der Straße waren und die auch unbeaufsichtigt waren. Das wurde auch teilweise als Bedrohung wahrgenommen. Und es war natürlich auch eine soziale Besorgnis der bürgerlichen Schichten.
13: Bei der Entwicklung von Spielplätzen ging es vor allem um eins, sagt Burkhalter.
19: Sie wollten auch die Kinder ein bisschen kontrollieren und disziplinieren und die auch ein bisschen von der Straße wegkriegen. Das hat eigentlich so stark diesen disziplinierenden Charakter gehabt.
13: Später, in den 1930er Jahren, setzte sich vor allem in Skandinavien die Idee durch, dass Kinder keine vorgefertigten Geräte brauchen, sondern eher Sand, Holz, Wasser und Natur. Also Materialien, aus denen sie selbst etwas machen können. Ab 1968 kam die Welle der Selbstermächtigung, des Do-it-yourself, der Abenteuerspielplätze. Bis in den 1980ern die großen Utopien bröckelten. Danach zog sich der Staat zunehmend zurück. Die Budgets schrumpften, die Städte mussten sparen. Und nach wie vor gilt, Spielplätze spiegeln wieder, wie eine Gesellschaft Kindheit definiert.
19: Also eigentlich geht auch die Idee, dass sie nicht an einem anderen Ort spielen sollen, sondern an diesem zugewiesenen Spielplatz.
13: Wie wichtig diese Orte für die gesamte Stadtgesellschaft sind, haben viele Eltern im März 2020 gemerkt, als während der Corona-Pandemie selbst Spielplätze dicht gemacht wurden. Es traf hauptsächlich Kinder aus armen Familien, jene, bei denen kein Trampolin im Garten steht, die kein eigenes Zimmer haben. Wenn Kommunen also Spielplätze abbauen, verkleinern oder übernormieren, trifft das nicht alle gleichermaßen.
19: Ja, ich denke, sie sind wichtiger denn je, weil in Städten ist da der Raum beschränkt. Also man kann nicht einfach überall spielen. Und da ist es besonders wichtig, dass Orte für Kinder reserviert sind.
13: Spielplätze als soziale Orte einer Stadt sind noch wichtiger geworden. Gerade in einer Zeit, in der vieles im Privaten verschwindet, Kinder an Bildschirmen hängen, statt sich zu bewegen und Menschen oft nur in ihrer sozialen Gruppe bleiben. Auf dem Spielplatz sollen sich alle treffen und alle teilhaben können.
20: Inklusion heißt eigentlich für alle, also für alle.
13: Das sagt Ulrich Paulich, ein international gefragter Spielplatzexperte, der sich selbst als Spielplatz-Nerd bezeichnet. Er ist Ingenieur und entwickelt seit über 40 Jahren Spielplätze und Spielräume. Paulich hat sich zur Aufgabe gemacht, Deutschlands Spielplätze inklusiv zu machen. Ich treffe ihn, natürlich, auf einem Spielplatz zum Interview.
20: Gerade hier, wo wir jetzt gerade stehen, in der Elberfelder Straße, Ecke Essener Straße in Berlin-Moabit, das wird natürlich ein sogenannter Kiez-Spielplatz. Das Leben findet hier auch draußen statt, weil so viel Gärten und Balkone gibt es hier nicht. Und so einen Spielplatz, den haben wir hier und der ist für alle. Das sind Oma und Opa mit ihren Enkelkindern, die mit dabei sind. Und es geht darum, dass man gemeinsam eine schöne Zeit verbringt auf dem Spielplatz. Und was kann es Schöneres geben, als wenn man abends nach Hause kommt und sagt, ich war mit Opa balancieren.
13: Dazu wurde erst vor wenigen Jahren von einer Gruppe von Fachleuten wie ihm die sogenannte Inklusionsmatrix entwickelt. Vor 2 Jahren kam zum ersten Mal eine Handhabe heraus, in der das Wissen über inklusive Spielplätze gesammelt wurde. Ein Startschuss. Und seitdem wird das Thema auf allen Ebenen mitdiskutiert. Ein Leitfaden also, an dem sich Kommunen orientieren können.
20: Und warum sind soziale Aspekte wichtig? Es hängt damit zusammen, weil ein Mensch, der eine Behinderung hat, hat oftmals auch eine Begleitperson. Also man wird es auch wieder per se nicht erleben, dass ein blinder Mensch alleine auf den Spielplatz geht. Der wird immer in Begleitung sein.
13: Lediglich rund jeder 5. Spielplatz weist inklusive Merkmale auf. Das besagt eine Studie von Aktion Mensch. Barrierefreie Zugänge, befahrbare Fallschutzböden oder spezielle Spielgeräte oder Ruhezonen. Andere Länder sind da schon weiter. In den USA müssen seit 2012 alle neuen öffentlichen Spielplätze per Gesetz barrierefrei gestaltet sein. Die Veteranenverbände setzen sich dort stark dafür ein.
20: Und wir wissen ja auch nicht, ob der Rollstuhlfahrer, ob das das Kind ist oder die Begleitperson ist, ob es der Vater oder die Mutter ist. Und der will ja trotzdem mit dabei sein. Er will ja auch mit seinen Kindern spielen.
13: In Deutschland, so erzählt es mir Ulrich Paulich, gilt die Stadt Nürnberg schon länger als Vorbild, was Inklusion auf Spielplätzen betrifft. Über 300 öffentliche Spielflächen zählt die Stadt. 5 sind bereits inklusiv. Barrierefreies Spielen hat bei Neubauten und Sanierungen Vorrang.
0: Gibt es so ein Symbolgerät, wo vielleicht dann Kommunen sagen, ach, jetzt haben wir hier was Inklusives gebaut?
20: Es kann niemals ein Symbolgerät geben, weil die Anlage muss inklusiv sein, nicht das Spielgerät. Es dürfen aber auch Geräte darauf stehen, die exklusiv für Menschen mit inklusivem Hintergrund nicht zu benutzen sind.
0: Wie würden Sie allgemein sagen, verhalten sich die Kosten von einem inklusiven Spielplatz zu einem nicht inklusiven Spielplatz?
20: Also das ist auch eine sehr, sehr gute Frage, weil die Nürnberger Erfahrungen haben gezeigt, dass der Kostensprung von nicht inklusiv zu inklusiv gar nicht so groß ist. Das sind ungefähr 5% mehr.
13: Gerade mal 5% höhere Kosten. Das klingt machbar. Und dennoch scheitern viele Spielplätze an der Finanzierung, schon ganz ohne Inklusion. In Baden-Baden zum Beispiel kann Bernd Angstenberger an eine mögliche Kostensteigerung gerade nicht denken. Der Spielplatzplaner beim Gartenamt musste nach einer Vorgabe aus dem Jahr 2025 6 Spielplätze schließen. Rund 10% der jährlichen Kosten sollten künftig eingespart werden. Konsolidierung ist angesagt, wie in vielen anderen Kommunen auch. Anhand einer Tabelle zeigt er mir, wie sich die Kosten für einen Spielplatz zusammensetzen.
21: Die Sicherheitskontrollen bei einem Spielplatz, die betragen so ganz grob 50% der Gesamtunterhaltskosten von einem Spielplatz.
13: Hier wäre großes Einsparungspotenzial.
21: Dann haben wir so Reparatur von Spielgeräten, das wäre das bei uns so plus minus 10%. Es gibt so die Betriebskosten, eigentlich nur Strom und Wasser. Und dann kommen natürlich Rasen, Mahdarbeiten, man muss irgendwie hacken, man muss die Fallschutzflächen freilegen, man muss Wegeflächen fegen, Laub machen, man muss wassergebundene Decken wieder, wenn der Gras reinwächst, solche Dinge sind so 15%. Baumkontrollen sind auch nochmal um die 10% oder Baumpflegemaßnahmen und Reinigungsarbeiten muss man natürlich auch machen. Und es werden auch noch so hier 15%.
13: Spiel- und Sportgeräte werden überall wöchentlich kontrolliert und das kostet. Die Stadt Heidelberg zahlt alleine für den großen Allerhopp-Spielplatz jährlich rund 120.000 Euro an Unterhalt. Den anfänglichen Vandalismus konnten nur ein Zaun und tägliche Schließzeiten stoppen.
17: Jetzt kommt leider die schlechte Nachricht des Tages. Am Ende ist Spielplatzbau immer auch eine Geldfrage.
13: Das weiß auch Pädagogikprofessor Rolf Schwarz. Kosten, die viele kleine Kommunen zusehends belasten. Und so wird oft bei den Kindern gespart. Der US-Nobelpreisträger James Heckman berechnet, dass jeder in Kinderförderung investierte Dollar sich langfristig 4- bis 16-fach auszahlt. In Infrastruktur für Familien zu investieren lohnt sich also. Doch die Lobby der Kinder ist klein im Politikgeschäft. Und so sind Spielplätze auch ein Gradmesser sozialer Prioritäten.
12: Christian Batzlen, Abenteuerspielplatz, ein Feature war das.

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1: Um 3 Uhr mit Ronald Lessig. Der FC Bayern München hat das Finale der Fußball Champions League verpasst. Nach der Niederlage im Halbfinal-Hinspiel reichte das 1:1 im Rückspiel nicht zum Weiterkommen. Aus der Sportredaktion Marcel Stober.
2: Das Hinspiel in Paris endete noch 4:5 und bot ein richtiges Fußballspektakel. Das Rückspiel konnte da nicht mithalten. Paris ging durch Dembélé in der 3. Minute durch einen Konter in Führung. Die Bayern ließen gute Chancen liegen und haderten mit den Schiedsrichterentscheidungen. In Hälfte 2 wurde Paris stärker, den Bayern fehlte weiter die Durchschlagskraft und das Tor von Kane in der Nachspielzeit kam zu spät. Im Finale trifft Titelverteidiger Paris nun auf den FC Arsenal.
1: Eine Deutsche, die auf einem Kreuzfahrtschiff vor Afrika Kontakt zu einer hochansteckenden Variante des Hantavirus hatte, ist am Uniklinikum Düsseldorf eingetroffen. Nach dpa-Informationen kam ein spezieller Transportkonvoi am späten Abend im Bereich der Infektionsstation an. Die Frau soll dort vorsorglich untersucht werden, zeige bisher aber keine Symptome. Auf dem Schiff hatte es nach Infektionen mit dem Hantavirus 3 Todesfälle gegeben. Das Kreuzfahrtschiff nimmt nun Kurs auf Teneriffa. Dort darf es einen Hafen anlaufen. Frankreich verlegt seinen Flugzeugträger Charles de Gaulle in die Nähe der Straße von Hormus. Nach Informationen des Verteidigungsministeriums in Paris hat der Flugzeugträger zusammen mit Begleitschiffen den Suezkanal passiert und Kurs auf das Rote Meer genommen. Nach einem Ende des Irankrieges will Frankreich gemeinsam mit Großbritannien eine neutrale Marinemission anführen, die die Sicherheit der Schifffahrt im Persischen Golf gewährleisten soll. Mehr als 40 Länder haben ihre Unterstützung zugesagt. Deutschland stellte ein Minenjagdboot in Aussicht. In Großbritannien finden heute in mehreren Landesteilen Regional- und Kommunalwahlen statt. Die Abstimmungen gelten als Stimmungstest für Premierminister und Labour-Chef Starmer. Umfragen sagen unter anderem Stimmenzuwächse für die rechtspopulistische Partei Reform UK voraus. Aus London Christoph Prössel.
3: Gewählt werden die Mitglieder der Nationalversammlungen von Wales und Schottland. Die beiden Parlamente sind vergleichbar mit deutschen Landtagen. In Wales stellt Labour derzeit die First Minister. Doch Labour könnte diese Hochburg verlieren. In Schottland dürfte Reform UK zulegen. In England werden tausende Gemeinderäte neu gewählt. Auch hier ist Reform UK in den Umfragen vorne dabei. Aber auch die Grünen sind stark als linke Alternative zu Labour.
1: Das waren die Nachrichten. Das Wetter in Deutschland. Tagsüber im Norden trocken, sonst vereinzelt Gewitter bei 12 bis 19 Grad. Am Freitag zeitweise heiter, in der Mitte einzelne Schauer, 14 bis 23 Grad. Es ist 3:03 Uhr.
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4: Geht los mit einer amtlich Gefahrenmitteilung für Nordrhein-Westfalen. Für die Stadt Krefeld und Krefeld-Linn und Gellep-Stratum. In Krefeld im Bereich des Hafens kommt es durch einen Brand zu Geruchsbelästigung und Rauchniederschlag. Die Geruchsbelästigung weitet sich zudem auf die umliegenden Städte Düsseldorf und Meerbusch aus. Gesundheitliche Beeinträchtigungen können nicht ausgeschlossen werden. Bitte meiden Sie das betroffene Gebiet, schließen Sie Fenster und Türen und schalten Sie Lüftungen und Klimaanlagen ab. Auf die Straßen. Die A1 Hamburg Richtung Bremen. Zwischen Hamburg-Stillhorn und Harburg ist noch bis 5 Uhr gesperrt wegen Bauarbeiten. Die Umleitung führt sie über die U76. Die A4 Frankfurt Richtung Dresden. Zwischen Glauchau Ost und Hohenstein-Ernsttal ist ebenfalls noch bis 5 Uhr wegen Bauarbeiten gesperrt. Auf die A5 Karlsruhe Richtung Frankfurt. Zwischen Karlsruhe Mitte und Karlsruhe Nord ist wegen Reinigungsarbeiten gesperrt. A27 Bremerhaven Bremen. Zwischen Bremen-Horn-Lehe und Fahr ist bis 5 Uhr noch gesperrt in beiden Richtungen wegen Bauarbeiten. Die A44 Kassel-Eisenach ist zwischen Helsa und Waldkappel wegen Tunnelwartungsarbeiten in beiden Richtungen noch gesperrt bis 4 Uhr, also eine knappe Stunde. Eine Umleitung ist eingerichtet. Die A46 Hagen Richtung Hema ist zwischen Iserlohn, Seiler See und Hema wegen Bauarbeiten noch bis 5 Uhr gesperrt. Die A71 Erfurt Richtung Suhl ist zwischen Gräfenroda und Oberhof wegen Tunnelwartungsarbeiten noch bis 6 Uhr gesperrt. Die A100 Berliner Stadtring zwischen Treptower Park und Oberlandstraße ist wegen Bauarbeiten noch bis 5 Uhr in beiden Richtungen gesperrt. Und die A115 in Berlin, AVUS, Dreieck-Nutetal Richtung Dreieck-Funkturm, ist zwischen dem Kreuz Zehlendorf und Spanischer Allee ebenfalls noch bis 5 Uhr wegen Bauarbeiten gesperrt. Gute Fahrt durch diese Nacht.
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4: Aus dem Studio von NDR Info in Hamburg mit Nikolai Russ. Seit genau einem Jahr ist er unser Bundeskanzler, Friedrich Merz. Mit seiner schwarz-roten Koalition wollte er das Land umkrempeln, mit jeder Menge Reformen. Vor allem für die Wirtschaft sollte es wieder bergauf gehen. Doch bisher hakt der Motor Deutschland. Und ausgerechnet jetzt war Merz zu Besuch beim NRW-Unternehmertag. Wolfgang Landmesser war auch dort und berichtet von da.
5: Der Frust klang mit in der Frage, die Lara Kufferath dem Bundeskanzler stellte, die junge Chefin der Metallweberei GKD in Düren. Das Unternehmen produziert weltweit an 6 Standorten und da gehe vieles schneller als in Deutschland.
6: Ich mache mir einfach auch Sorgen, ob wir da als Land überhaupt die Kultur noch haben, dass wir an unsere Wettbewerbsfähigkeit denken. Und vieles, was ich da erlebe, kommt bei uns nicht an.
5: Die Vorlage ließ sich der Bundeskanzler nicht entgehen. Auch Friedrich Merz findet ja, dass die Deutschen im Vergleich zu den Menschen in anderen Industrieländern eher zu wenig arbeiten.
7: Ich weiß, dass das nicht jedem gefällt, aber ich wiederhole den Satz. Mit 4-Tage-Woche und Work-Life-Balance können wir den Wohlstand unseres Landes nicht erhalten.
5: Bei den Unternehmerinnen und Unternehmern im vollbesetzten Saal der Düsseldorfer Rheinterrasse eckte er damit nicht an. Friedrich Merz kennt die nordrhein-westfälische Unternehmerschaft gut, auch den Arbeitgeberpräsidenten Arndt Kirchhoff. Wie der Bundeskanzler ist er Sauerländer. Ein Heimspiel war es aber nicht. Von der Arbeit der rot-schwarzen Bundesregierung hatten sie sich hier mehr versprochen. Mangelnde Reformfähigkeit attestierte Kirchhoff der Bundesregierung für ihr erstes Jahr. Die Hoffnung hat der NRW-Unternehmerchef aber noch nicht aufgegeben.
8: Die Weichen hierfür muss und kann jetzt die Bundesregierung stellen. Für einen Staat, der sich auf ein Mindestmaß an Regulierung beschränkt, vor allem aber auf Eigenverantwortung und Unternehmertum setzt. Das muss der Anspruch an uns selbst sein.
5: Friedrich Merz dankte freundlich für die Kritik. Statt der Reformen, die noch nicht geklappt haben, betonte er lieber das aus seiner Sicht bereits Gelungene. Den Beschluss über niedrigere Unternehmenssteuern, den Milliardenfonds für die Modernisierung der Infrastruktur und einen ersten Schritt, um den Anstieg der Sozialversicherungsbeiträge zu stoppen und die Lohnkosten in Grenzen zu halten.
7: Denn genau aus diesem Grund haben wir in der letzten Woche die Krankenversicherungsreform beschlossen. Dies ist in aller Bescheidenheit die umfassendste Reform der gesetzlichen Krankenversicherung seit 20 Jahren.
5: Gleichzeitig betonte der Bundeskanzler die riesige Aufgabe, vor der das Land international steht. Die Welt habe sich grundlegend verändert.
7: Wir alle spüren in diesen Wochen und Monaten, das ist nicht nur eine konjunkturelle Krise, das ist nicht nur eine strukturelle Verwerfung. Das alles findet statt in einer Welt, die sich grundlegend neu ordnet. Wir sind Zeitzeugen eines tiefgreifenden Epochenbruches.
5: Wie schon am Sonntag in der ARD-Sendung Karin Mioska ließ er keinen Zweifel, dass er die Koalition mit der SPD weiterführen will und bat dabei um Geduld.
7: Ein Prozess, den ich antreiben, den ich weiter antreiben und den ich beschleunigen möchte. Aber auch das gehört dazu, der in einer Demokratie nicht einfach angeordnet werden kann, der mühsam Schritt für Schritt durch eine Regierung, durch die Parlamente gemeinsam erreicht werden muss.
5: Der Wille zur Veränderung hat Vera Bökenbrink gefallen. Die Geschäftsführerin von Stahl-Wille aus Wuppertal wunderte sich aber auch über die Erfolgsbilanz des Kanzlers.
9: Also ich war nicht enttäuscht, ich habe aber festgestellt, dass Herr Merz und ich definitiv offensichtlich in unterschiedlichen Blasen sind.
5: Denn von den angeblich positiven Entscheidungen der Bundesregierung habe der Mittelstand bisher nichts zu spüren bekommen. Lara Kufferath, die junge Geschäftsführerin aus Düren, sah am Ende eher hoffnungsvoll auf das, was die schwarz-rote Bundesregierung der Wirtschaft vielleicht noch bringen könnte.
6: Er hatte sich vorbereitet, er wusste, dass da durchaus drauf geschaut wird, was er da sagen wird und hat ein paar konkrete Beispiele genannt. Also ich bin erstmal positiv.
4: Erstmal positiv, sagt diese Chefin auf dem NRW-Unternehmertag nach dem Besuch des Bundeskanzlers. Und Friedrich Merz selbst? Er hat sich bei den Kolleginnen und Kollegen vom ZDF eher selbstkritisch gezeigt, was seine Einjahresbilanz angeht.
10: Es geht um die Frage, ob die Menschen in Deutschland uns, der Bundesregierung, letztendlich den politischen Parteien der demokratischen Mitte noch etwas zutrauen und ob wir diesem Anspruch gerecht werden. Und da sage ich ganz offen, ja, wir bleiben hinter diesem Anspruch, auch dem selbstgestellten Anspruch, zurück.
11: Kritische Worte, die so ähnlich in diesen Tagen auch aus der Opposition gekommen sind. Besonders scharf war die Kritik von Seiten der größten Oppositionspartei, der AfD. Mit deren Co-Chef Tino Chrupalla hat mein Kollege Ingo Zamperoni am Abend in den Tagesthemen gesprochen und ihn erstmal gebeten, als Opposition ist es ja ihr Job, die Regierung zu kritisieren. Aber sagen Sie uns doch mal eine Sache, die Friedrich Merz und seine Regierung richtig gut gemacht haben.
12: Also das kann man durchaus sagen. Was außenpolitisch zum Beispiel gut war, ist, dass er uns wirklich auch nicht in den Iran-Krieg in irgendeiner Weise dort mit hineingezogen hat. Diese Positionierung außenpolitisch fand ich gut. Ich hätte mir gleichwohl die gleiche Stellungnahme und auch die Initiative gewünscht, auch diplomatisch im Ukraine-Krieg gegenzuwirken. Das vermisse ich von einem Bundeskanzler, der ja auch noch sichtlich stolz ist, seit 2 Jahren nicht mit der Russischen Föderation in irgendeiner Weise diplomatisch in Kontakt zu stehen. Das hätte man in der Tat dann auch besser machen können.
13: Haben Sie auch innenpolitisch etwas, was Sie gut fanden?
12: Nun, ich sag mal, das Entlastungspaket, was die Spritpreisreduzierung angeht, das kam natürlich 6 Wochen zu spät, wo die Bundesregierung in diesen 6 Wochen über 5 Milliarden Euro mehr Steuereinnahmen eingenommen haben. Da waren unsere Forderungen von Anfang an klar, dauerhaft auch den CO2-Bepreisung auszusetzen bzw. abzuschaffen und auch die Energiesteuern auf das bestmögliche Minimum europäisch auch senken zu können. Das hat er nicht getan. Also das sind Dinge, die er ja sehr zögerlich immer wieder betrieben hat. Und ich meine, das zeigen ja auch die Umfragewerte, auch seine Beliebtheit, seine Sympathie- und Empathiewerte, die ja wirklich desaströs sind nach einem Jahr Bundeskanzler. Er ist auch als Wirtschaftskanzler angetreten. Da muss man sich ja wirklich fragen, wo ist jetzt die Wirtschaft, wenn er sich jetzt gerade, und das haben Sie ja in Ihrem Bericht auch gezeigt, als großer Außenkanzler darstellt und auch dort aber keine Einigung in Europa für seine außenpolitischen Positionen bekommt.
13: Ich bin mir etwas überrascht, dass Sie einen Bereich nicht ansprechen, denn wenn man auf den vielleicht schaut, der Ihnen ja immer wichtig war, nämlich die Flüchtlingspolitik, da sind die Zahlen von Asylerstanträgen ja beispielsweise enorm zurückgegangen. Die Entlastung für Kommunen, die ist wirklich spürbar. Das müssten Sie doch eigentlich auch gut finden, oder?
12: Ja, da muss ich Sie berichtigen. Wir haben aktuell, gerade was die Abschiebungen angeht, haben wir geringere Abschiebezahlen als die rot-grüne Regierung.
13: Ja, aber ich rede ja von den Asylanträgen, von denen, die neu dazugekommen sind.
12: Ja, das hat ja sicherlich auch außenpolitisch, auch mit der Beendigung von Konflikten, gerade in Syrien, in Libyen und auch in Afghanistan zu tun.
13: Also gar nicht so sehr mit Innenpolitik, sagen Sie?
12: Mit Innenpolitik, wenn man sich einfach anschaut, wie auch Grenzkontrollen weiter vollzogen werden und wie viele Asylanträge insgesamt immer noch gestellt werden pro Jahr. Da sehen wir immer noch, dass mittlerweile über 200, 250.000 Asylanträge pro Jahr immer noch dazukommen. Das sind Großstädte, die hier immer noch einwandern und zuwandern, die uns eben gerade vor diesen riesigen Herausforderungen stellen. Und nochmal, das sind ja alles Dinge, die Bürger auch sehen, die Kostentreibereien, auch dass die Wirtschaft sieht, dass es da überhaupt keine spürbaren Entlastungen gab, weder im Herbst noch in den Frühjahr noch im Sommer. Also wir werden ja auch bis Sommer eigentlich eine relative Lähmung sehen. Wenn ich alleine sehe, welche Anträge die Bundesregierung bis zur Sommerpause in den Bundestag einbringt, da sehe ich bis dato auch keine Besserung.
13: Aber bleiben wir mal dann quasi bei den Dingen, die dann angeschoben wurden. Schauen wir mal zum Beispiel auf den Punkt des sogenannten Heizungsgesetzes. Das soll abgeschafft werden, keine Verbote mehr. Jeder soll Öl- und Gasheizung in gewisser Weise wieder einbauen können. Wollten Sie das nicht auch?
12: Das wollten wir. Allerdings muss man da auch sagen, es wird teilweise bloß abgeschafft. Also es gibt immer noch eine große Herausforderung dahingehend, was man doch weiterhin den Hausbauern auch zumutet, den Häuslebauern zumutet, dass man eben doch irgendwann gezwungen wird. Und das ist ja auch im Prinzip ein Stück weit mit der Preisgestaltung verbunden. Wenn man die CO2-Bepreisung jedes Jahr weiter erhöht, die ja auch vom letzten auf dieses Jahr um 10 Euro die Tonne gestiegen ist, daran erkennt man, dass man dann mit einer Preisregulierung und mit dem Eingriff in den Markt, was im Prinzip mit Marktwirtschaft nichts zu tun hat, die Leute ja zwingt umzurüsten. Und das hat nichts mit freier Marktwirtschaft zu tun und auch nichts mit Technologieoffenheit, wie wir das fordern. Also es sind halbgare Dinge. Auch die Förderpolitik in diesem Bereich ist wirklich kritikfähig und würdig. Also deswegen sehen wir ja auch, dass die Bürger mit dieser Politik unzufrieden sind. Und nochmal, Friedrich Merz hat auch, wie gesagt, was seine Bekanntheit und Beliebtheitswerte angeht. Mittlerweile Beliebtheitswerte, die erinnern ja wirklich, da hat Erich Honecker in der DDR bessere gehabt. So ehrlich muss man ja mittlerweile sein.
13: Das sagt und, sie eben gerade bereits. Dieser CO2-Preis.
12: Das muss man ja auch einfach mal für sich reflektieren. Wie will er eigentlich aus dieser Krise wieder rauskommen? Ich denke, dieser Kanzler, und das hat eigentlich die ehemalige Kanzlerin, der ich da mal recht geben möchte, gut gesagt, er kann es nicht. Er wird diese Koalition nicht zusammenhalten können.
13: Okay, aber wenn Sie diese Wirtschaftslage unter Friedrich Merz so anprangern, ein Iran-Krieg inklusive Schließung der Straße von Hormuz, da kann doch auch eine Bundesregierung nichts dafür. Ist das nicht ein bisschen unfair, dann diese externen Faktoren jetzt auszublenden?
12: Da haben Sie vollkommen recht, dafür kann er nichts. Und nochmal, die Positionierung dahingehend, die war jetzt nicht die falscheste. Allerdings haben wir uns so weit abhängig gemacht von den Amerikanern, was zum Beispiel die Lieferung von LNG-Gas angeht, dass wir eben kein günstiges russisches Gas mehr kaufen, dass wir die Sprengung der Nord Stream Pipeline, die wahrscheinlich durch Ukrainer mit Billigung der Polen bzw. auch des CIAs durchgeführt wurde, was jetzt herausgekommen ist, einfach so hinnehmen und noch als Oberkrönung den Ukrainern als Dank ein Gaskraftwerk, was in Lubmin steht, schenken. Also das hat ja mit wirklicher Politik im Interesse Deutschlands
13: überhaupt nichts zu tun. Aber wenn Sie jetzt die Abhängigkeit von den USA so anprangern, dann müssen Sie CO2-Besteuerung aber eigentlich doch gut finden, weil es ist ja auch ein Anreiz hin zu mehr Eigenständigkeit und Unabhängigkeit, egal von wem, wenn wir dann Erneuerbare hier fördern dadurch.
12: Es hat ja niemand was gegen Erneuerbare, auch wir nicht. Ich habe es ja gerade gesagt, wir stehen für Technologieoffenheit, aber ein Industrieland wie Deutschland mit einer großen, auch historischen Stahlindustrie, mit einer großen chemischen Industrie, die immer mehr Probleme hat, die abwandert, werden wir auch Gas und Öl auch zukünftig, die nächsten 50, 60, 70, ja vielleicht sogar 100 Jahre brauchen. Und nochmal, Pipeline-Gas aus Russland ist mit das sauberste Gas von fossilen Brennstoffen. Deswegen braucht es auch wieder endlich diplomatische Beziehungen mit Russland. Wir brauchen auch günstiges Gas. Das haben unsere Industrie, das hat unser Mittelstand und unser Handwerk verdient und darauf warten die Bürger.
13: Aber es waren ja die Russen, die zunächst erstmal den Gashahn zugedreht haben und dann wären wir wieder abhängig dann von Wladimir Putin.
12: Nochmal, also wir haben da unseren Riesenanteil, wir haben jetzt das 20. Sanktionspaket auch über EU-Regularien geschnürt. Was hat es denn eigentlich gebracht? Haben wir damit in irgendeiner Weise den Krieg beendet? Haben wir die Russen an den Verhandlungstisch gezwungen? Im Gegenteil, alle diplomatischen Versuche, diesen Krieg zu beenden, kamen eben nicht aus Europa, kamen auch nicht aus Deutschland, auch keine Vorschläge. Sie kamen aus Brasilien, sie kamen aus der Türkei, sie kamen aus China, aus Deutschland nichts, gar nichts. Man freut sich und man ist sogar stolz darauf zu sagen, wir haben mit den Russen keine Kontakte mehr. Friedrich Merz stellt sich bei der Bundeswehr in München hin und freut sich und fordert den Fight Tonight mit Russland. Das hat auch mit Friedens- und diplomatischen Beziehungen überhaupt nichts zu tun. Ein Frieden ohne Russland wird es in Europa nicht geben. Und deswegen muss man hier auch endlich diplomatisch mit Russland wieder verhandeln.
11: Sagt der Co-Vorsitzende der AfD, Tino Chrupalla, im Gespräch mit Ingo Zamperoni am Abend in den Tagesthemen.
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11: Um 3:17 Uhr. Die Bundesregierung ordnet das Heizungsgesetz neu. Heißt, das umstrittene Gebäudeenergiegesetz, das kommt nochmal komplett unter die Lupe. Bisher stand da zum Beispiel drin, neu eingebaute Heizungen müssen mindestens 65% erneuerbare Energien nutzen. Und fossil betriebene Heizkessel sind ab 2045 verboten. Beides soll im neuen Gesetz nicht mehr stehen, so zumindest der Vorschlag aus dem Wirtschaftsministerium. Mein NDR-Kollege Markus Schubert hat darüber mit unserer Hauptstadtkorrespondentin Anne-Katrin Mellmann gesprochen. Die erste Frage an sie war, sprechen wir da jetzt immer noch über einen Referentenentwurf von Wirtschaftsministerin Reichel oder ist der inzwischen mit den Ressortkollegen abgestimmt, die da was mit zu tun haben?
14: Also dieser Referentenentwurf muss noch durch die Ressorts. Das Bundeswirtschaftsministerium hat mir gerade gesagt, dass es nun gerade angefangen hat, die Ressortabstimmung. Und wie Sie schon gesagt haben, also erstmal sind natürlich die Ressorts dran, die dafür zuständig sind. Am Ende müssen dann im Kabinett aber alle anderen auch zustimmen. Und das soll schon, so sagt es jedenfalls der parlamentarische Geschäftsführer der SPD, Dirk Wiese, am kommenden Mittwoch soweit sein. Und sollte das tatsächlich der Fall sein, dann kann es ganz schnell in den Bundestag gelangen. Und da muss es dann natürlich gelesen und debattiert und beraten werden.
15: Was ist die neue Logik im Gesetz, wodurch es sich vom Ampel-Gebäudeenergiegesetz abhebt? Anything goes?
14: Na, so ein bisschen in die Richtung wollte man das, glaube ich, drehen, um sich nun auch ganz klar abzugrenzen von diesem ungeliebten Habeck'schen Heizungsgesetz. Aber, und auch ganz viel vor allen Dingen auf die Freiheit der Entscheidung setzen. Aber am Ende steht doch tatsächlich, dass Öl- und Gasheizungen immer noch eingebaut werden dürfen, nach Lust und Laune, aber nicht so ganz. So, die hundertprozentige Freiheit gibt es da nicht mehr wegen der sogenannten Biotreppe, so nennt das die Koalition. Und zwar hat man sich da überlegt, dass also den Brennstoffen für Öl- und Gasheizungen schrittweise, deswegen Treppe, Bio, Kraftstoffe beigemischt werden müssen innerhalb der nächsten Jahre. Also 2029 sollen das schon 10% sein und so geht es dann schrittweise hoch, bis 2040 dann 60% enthalten sein müssen.
15: Wenn man weg will vom grünen Habeck-Gesetz, bedeutet das dann einen Rückschritt im Klimaschutz? Wie sehen das die Grünen, mit denen man das bestehende Gesetz ja vor allem verbindet?
14: Na, die Grünen sind natürlich sehr, sehr kritisch, weil sie eben sagen, Deutschland verabschiedet sich damit von seinen Klimazielen, bekennt sich nicht mehr ausdrücklich zum Klimaschutz. Auch Verbände, die im Naturschutzbereich arbeiten, sind empört. Manche sprechen davon einer klimapolitischen Katastrophe. Also die Kritik ist groß. Felix Banaschak, der Grünchef, hat zum Beispiel auch darauf verwiesen, dass dadurch eine Kostenfalle drohe für Mieterinnen und Mieter, wenn durch diese sogenannte Biotreppe nämlich höhere Kosten entstehen.
11: Sagt unsere Berlin-Korrespondentin Anna-Kathrin Mellmann im Gespräch mit meinem NDR-Kollegen Markus Schubert. Völlig anderes Thema. Beim Weinbau macht denen so schnell keiner was vor. Den Winzern in Rheinland-Pfalz und

0: Idyll. Vom Hang mit Südwestlage fällt der Blick ins weite Rheintal und rüber auf die Vogesen. Weil hier fast den ganzen Tag die Sonne auf den Berg scheint, wird das Anbaugebiet auch Schlingener Sonnenstück genannt. Es ist ein Filetstück. Doch zu viel Sonne ist auch nicht gut, weiß der Winzer.
1: Der Wein braucht beides. Er braucht Sonne und auch Schatten. Und wir hoffen, einen Mix zu finden. So was zwischen Schatten und Sonne.
0: Eine Art Sonnenschirm sozusagen. Und genau das will Martin Männer jetzt mit wissenschaftlicher Begleitung ausprobieren.
1: Wir stehen hier vor unserer neuen Fläche, in der wir versuchen, Weinbau mit Bäumen zu integrieren. Büsche kommen noch dazu. Wir haben dann hier 3 Reihen Bäume und Büsche und dazwischen jeweils 6 bis 8 Reihen Reben.
0: Die Büsche und Bäume schützen den Wein übrigens nicht nur nach oben hin vor der prallen Sonne. Sie sollen auch unten bei der Wasseraufnahme im Boden helfen. Außerdem sorgen sie dafür, dass durch Wind und Regen weniger Boden abgetragen wird. So soll der südbadische Wein fit fürs Klima der Zukunft werden, hofft der Winzer.
1: Wir versuchen, den Starkwetterereignissen entgegenzuwirken, um einen resilienteren Weinberg zu kriegen. Und hoffen, dass der Schatten den Bäumen auch hilft, damit die Rebe länger am Stock hängen kann, um mehr Aroma zu bilden.
0: Einen halben Hektar groß ist die Versuchsfläche. Im Vergleich zum ganzen Weinberg ist das wenig. Denn es gibt auch einen Nachteil. Die Bäume und Sträucher brauchen mehr Pflege und haben Martin Männer den Platz für 5 Rebreihen gekostet. Er hat also weniger Ertrag und das macht den Wein wiederum teurer. Trotzdem, ihn treibt an, ein Vorbild zu sein.
1: In dieser Konstellation, wie wir es hier machen, gibt es bisher noch nicht. Ich glaube, der Versuch, den wir hier machen, könnte andere zum Nachdenken anregen.
0: Bis wir den besonderen Spätburgunder vom Schlingener Sonnenstück genießen können, wird es aber noch eine Weile dauern.
1: Ich gehe davon aus, in 12 Jahren werden wir sehen, was daraus geworden ist und hoffen, dass wir dann die nächsten 35 Jahre dann Spaß haben.
2: Sagt der Weingärtner Martin Männer und von ihm geht's jetzt zu einem anderen Weingärtner, nämlich Sven Weingärtner. Er hat für uns das hier.
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4: Johann Adam Benckiser ist das 8. von 11 Kindern. Schon sein Vater und auch sein Großvater sind Unternehmer. Johann Adam übernimmt eine Eisengießerei und eine Fayence-Fabrik, in der glasierte Keramik hergestellt wird. Eine Schmuckproduktion kommt auch noch hinzu. Doch das größte Potenzial liegt in einer Salmiak-Werkstatt. Und daran hat der neu eingestellte junge Chemiker Karl Ludwig Reimann großen Anteil. Reimann heiratet eine der Töchter von Benckiser und führt das Unternehmen weiter. Von Pforzheim geht es ins günstiger gelegene Ludwigshafen. Stadtarchivar Stefan Mörz.
5: Da hat man dann unter anderem das, was heute noch wahrscheinlich viele kennen, dieses Waschmittel Calgon angefangen zu produzieren. Und es gab noch ein paar andere Sachen, weitere chemische Stoffe, die dann dazu kamen und die Palette erweitert haben.
6: Papa, mein Trikot, das spiel ich gleich los.
7: Mist, so viele Flecken, so wenig Zeit. Ob Waschmittel allein das schafft?
4: Die Benckiser-Gruppe, jetzt geführt von den Reimann-Nachfahren, entwickelt sich zum Anbieter bekannter Haushaltsmarken.
8: Zeit für das neue Vanish.
4: Der langjährige Geschäftsführer Peter Haaf macht die Erben mit seinem Expansionskurs immer reicher.
9: Es gibt immer einen Preis, zu dem jede Akquisition, jede Firma zu teuer ist. Und ein Haupterfolg liegt daran, sich nicht auf Transaktionen einzulassen, die letztendlich nicht nachher profitabel auch umgesetzt und geführt werden können.
4: Erst spät lässt die Reimann-Familie die Geschichte des Unternehmens während der NS-Zeit aufarbeiten. 2019 gründen die Nachfahren eine Stiftung, deren erster Geschäftsführer Andreas Eberhardt bestätigt.
10: Bei Benckiser hat es Zwangsarbeit gegeben. Wir sind bei einer Zahl von etwas über 800 Zwangsarbeiterinnen und Zwangsarbeitern, die in der Zeit des Nationalsozialismus bei Benckiser gearbeitet haben. Mehrheitlich kamen diese Menschen aus Frankreich, Belgien und aus den Niederlanden.
4: Die Benckiser Unternehmensgruppe fusioniert 1999 mit einem britischen Konsumgüterkonzern. Nach fast 2 Jahrhunderten verschwindet der Name Benckiser aus der Firmenbezeichnung. Straßen in Pforzheim und Ludwigshafen erinnern noch an den Unternehmensgründer. Und die Reimann-Nachfahren nutzen die Initialen für ihre Luxemburger Holding, die ihre Milliarden verwaltet. Johann Adam Benckiser ist da schon lange tot. Er stirbt am 7. Mai 1851. Das war heute, vor 175 Jahren.
2: Der Stichtag von Sven Weingärtner.
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0: mit Marcel Stober. Der FC Bayern München hat das Finale der Fußball Champions League verpasst. Nach der 4:5 Niederlage im Hinspiel hat ein 1:1 im Rückspiel gegen Paris Saint-Germain nicht gereicht. André Siems hat das Spiel verfolgt und weiß, was den Münchnern gefehlt hat.
1: Ja, die Durchschlagskraft eigentlich. Die Bayern haben es über Phasen recht gut gemacht, vor allen Dingen in den ersten 45 Minuten durch Möglichkeiten von Olise, Musiala, Tah und Diaz haben den Ball da nicht reinbekommen und am Anfang sind sie einfach zu ungestüm nach vorne gelaufen, haben da relativ schnell dann den Gegentreffer bekommen durch Dembélé, zweite Halbzeit dann zu wenig, erst in der Schlussphase da hat das 1:1 durch Harry Kane, aber davor gab es schon Chancen von Paris durch Désiré Doué, 4 an der Zahl. Also die Bayern durch das 1:1 ausgeschieden, Paris im Finale.
0: Und der Gegner im Finale heißt FC Arsenal. Eine deutsche Mannschaft gibt es aber noch im Halbfinale eines Europapokalwettbewerbs. Der SC Freiburg tritt in der Europa League an, Gegner ist Sporting Braga aus Portugal. Das Hinspiel ging ja kurz vor Schluss ärgerlicherweise noch mit 1:2 verloren, aber trotzdem, ja, Freiburgs Trainer Julian Schuster, der träumt vom Titel.
2: Er ist sehr präsent. Wenn ich ins Bett gehe, ist er präsent. Und wenn ich aufstehe, ist er wieder präsent. Und dieser Traum, diese Vorstellung, die gibt einem wirklich einfach diese große Motivation, das innerliche Feuer, das brennt. Es lodert nicht nur ein bisschen vor sich hin, sondern es ist sehr, sehr groß. Und deshalb, ich lasse auch nicht zu, was Müdigkeit, Energie, sonst etwas angeht. Diesen Momenten, egal wie viele englische Wochen wir hatten, die Energie und die Kraft, die wird morgen da sein, um alles aus uns herauszuholen.
0: Und wenn das tatsächlich klappt mit dem Titel, aber auch mit dem Finaleinzug erstmal, dann wäre das der größte Erfolg in der Freiburger Vereinsgeschichte. International wurde auch Handball gespielt in der Champions League. 3 der 4 Teilnehmer des Final-Four-Finalturniers in Köln stehen jetzt fest. Und die Füchse Berlin sind dabei. Das Hinspiel beim ungarischen Topclub Veszprém haben die Füchse ja noch mit einem Tordifferenz verloren. Das Rückspiel mit einem gewonnen. Das heißt, die Entscheidung wurde zum Drama. Aus Berlin Jens-Christian Gussmann.
3: Welthandballer Matthias Gitzel bricht Rekord um Rekord. Beim Torewerfen ist er einfach nicht zu stoppen. Er kann eigentlich alles, mit einer Ausnahme. Strafwürfe, also 7 Meter, das ist nicht seins. Da lässt er lieber andere ran. Und dann läuft es im Viertelfinal-Rückspiel der Füchse gegen Veszprém genau auf so eine Situation hinaus. Nach 60 Minuten hatten die Berliner die knappe Hinspielniederlage aufgeholt. Es stand in der Addition beider Partien Remis. Ein 7-Meter-Werfen musste die Entscheidung bringen. 9 Schützen waren durch und wieder unentschieden. Wer traut sich an den Strich? Natürlich Gitzel. Erst einmal hatte er in seiner Karriere in einem Pflichtspiel einen 7-Meter geworfen und war gescheitert. Diesmal löste er einen riesen Jubelsturm in der Halle aus. Knapp 9.000 lagen sich überglücklich in den Armen. Mittendrin der Mann, der eigentlich lieber andere 7 Meter werfen lässt.
0: Außerdem stehen Barcelona und Aalborg sicher im Final Four. Magdeburg kann sich ebenfalls noch qualifizieren, hat das Rückspiel gegen Pick Szeged noch vor sich. Das Hinspiel wurde mit 7-Toren-Differenz gewonnen. Noch eine Berliner Erfolgsmeldung. Die Volleyballer sind zum insgesamt 16. Mal deutscher Meister. Auch das dritte Final-Playoff-Spiel gegen Lüneburg wurde gewonnen, dieses Mal mit 3:1. Die Berliner wie in jeder Partie wieder dominant und damit wird eine holprige Saison doch noch positiv beendet. Lüneburg hingegen verpasst das Double, war ja zuvor schon Pokalsieger geworden. Und bei der Tischtennis-Team-WM haben die deutschen Männer und die Frauen jeweils das Viertelfinale erreicht. Jeweils mit klaren 3:0 Erfolgen. Die Männer besiegten in London das Team aus Hongkong. Die Frauen setzten sich gegen Nordkorea durch.
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6: Um 3.30 Uhr mit Ronald Lessig. Die israelische Armee hat erstmals seit Wochen wieder Ziele in der libanesischen Hauptstadt Beirut bombardiert. Der Angriff am Abend erfolgte ohne Vorwarnung. Aus Kairo Moritz Behrendt.
7: Medienberichten zufolge wurden 3 Raketen von einem israelischen Kriegsschiff aus auf ein Wohnhaus im Vorort Haretereik abgefeuert. Nach Angaben des israelischen Militärs soll sich dort ein hochrangiger Kommandeur der vom Iran unterstützten Hisbollah aufgehalten haben. Er soll ebenso getötet worden sein wie weitere Kämpfer der Schiitenmiliz. Nach dem Angriff verließen viele Bewohner fluchtartig das Stadtviertel. Offiziell gilt seit Mitte April zwischen Israel und dem Libanon eine Waffenruhe. Allerdings haben die Kämpfe zwischen der Hisbollah und den israelischen Streitkräften nie wirklich aufgehört.
6: Frankreich verlegt seinen Flugzeugträger Charles de Gaulle in die Nähe der Straße von Hormus. Nach Informationen des Verteidigungsministeriums in Paris hat der Flugzeugträger zusammen mit Begleitschiffen den Suezkanal passiert und Kurs auf das Rote Meer genommen. Nach einem Ende des Irankrieges will Frankreich gemeinsam mit Großbritannien eine neutrale Marinemission anführen, die die Sicherheit der Schifffahrt im Persischen Golf gewährleisten soll. Mehr als 40 Länder haben ihre Unterstützung zugesagt. Deutschland stellt ein Minenjagdboot in Aussicht. Der Bundestag berät heute in erster Lesung über Gesetzesänderungen, um noch bestehende Barrieren für Menschen mit Behinderung abzubauen. Erstmals soll auch die Privatwirtschaft in die Pflicht genommen werden. Aus Berlin Andreas Fischer.
8: Noch immer können Menschen mit Behinderung in Deutschland nicht gleichberechtigt am Alltag teilhaben. In vielen Lebensbereichen gibt es Barrieren, bauliche wie Treppen, aber auch Speisekarten oder Internetseiten, die Menschen mit Sehbehinderung nicht lesen können. Die Bundesregierung will mit der Änderung am Behindertengleichstellungsgesetz jetzt erstmals auch private Anbieter zu Barrierefreiheit verpflichten, zum Beispiel Läden, Restaurants oder Arztpraxen. Allerdings soll das nur gelten, wenn dadurch keine unverhältnismäßigen Belastungen entstehen, zum Beispiel hohe Kosten für Umbauten.
6: Der US-amerikanische Medienunternehmer Ted Turner ist tot. Der Gründer des weltweit ersten 24-Stunden-Nachrichtenkanals CNN starb nach Angaben seines Senders im Alter von 87 Jahren. Zu seinem Fernsehimperium gehörten neben CNN unter anderem der Unterhaltungssender TNT und der Zeichentricksender Cartoon Network. Vor 8 Jahren hatte der Unternehmer eine Demenzerkrankung öffentlich gemacht. CNN würdigte Turner als Pionier, der die Fernsehberichterstattung revolutioniert habe. Das Wetter in Deutschland. Tagsüber im äußersten Norden trocken, sonst Regen und vereinzelt Gewitter bei 12 bis 19 Grad. Am Freitag zeitweise heiter, in der Mitte einzelne Schauer, 14 bis 23 Grad. Am Samstag länger sonnig, im Westen und im Süden einzelne Schauer, 15 bis 26 Grad. Das waren die Nachrichten.
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9: Erst mit der amtlichen Gefahrenmitteilung für Nordrhein-Westfalen, für die Stadt Krefeld, Krefeld-Linn und Gedeb-Stratum und darüber hinaus. In Krefeld, im Bereich des Hafens, kommt es durch einen Brand zu Geruchsbelästigung und Rauchniederschlag. Die Geruchsbelästigung, die weitet sich zudem auf die umliegenden Städte Düsseldorf und Meerbusch aus. Gesundheitliche Beeinträchtigungen können nicht ausgeschlossen werden. Meiden Sie das betroffene Gebiet, schließen Sie Fenster und Türen und schalten Sie Lüftungen und Klimaanlagen ab. Auf die Straßen. Die A5 Karlsruhe Richtung Frankfurt ist zwischen Karlsruhe Mitte und Karlsruhe Nord wegen Reinigungsarbeiten weiter gesperrt. A13 Dresden Richtung Schönefelder Kreuz zwischen Großköris und Bestensee ist ebenfalls nach einem Unfall gesperrt. Die A46 Hagen Richtung Hema ist zwischen Iserlohn-Seiler See und Hema wegen Bauarbeiten gesperrt. Und die A100 Berliner Stadtring ist zwischen Treptower Park und Oberlandstraße in beiden Richtungen noch bis heute Morgen gesperrt. Gute Fahrt!
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9: mit Nikolai Russ. Zumindest offiziell steht Deutschland fest an der Seite der Ukraine. EU-Sanktionen sollen eigentlich verhindern, dass westliche Technologie in russische Waffen landet. Die EU hat den Verkauf militärisch relevanter Güter nach Russland deswegen verboten. Doch das hat nicht allzu viel gebracht. Sie kommen nämlich trotzdem in Russland an. Das zeigen Leaks russischer Zollpapiere. Darin steht ganz genau, welche Firmen welche Waren nach Russland geliefert und welchen Weg diese Güter genommen haben. Die Spur führt nach Zentralasien. Vor allem Kasachstan spielt eine Schlüsselrolle. Das zeigen jetzt Recherchen des freien Journalisten Michael Höft für die ARD-Story Die Russlandroute, Sanktionen sinnlos. Und darum geht es jetzt auch in 11 km.
10: Seit der russische Angriffskrieg gegen die Ukraine vor 4 Jahren begonnen hat, reagiert die EU mit immer schärferen Sanktionen. Und trotzdem landen offenbar militärisch relevante Güter aus dem Westen in Russland. Darunter Bauteile für Drohnen, mutmaßlich auch aus Deutschland. Wie kann das sein? Dieser Frage ist der freie Journalist Michael Höft nachgegangen für die ARD-Story Die Russlandroute, Sanktionen sinnlos, ist Michael in die Ukraine und nach Kasachstan gereist. Hi Michael, herzlich willkommen bei FKM.
11: Ja, vielen Dank für die Einladung. Wir waren in Kiew in diesem kalten Winter Anfang Februar und es war die schwerste Bombennacht seit Anfang des Jahres dort.
12: Die Ukraine hat wieder massive russische Angriffe gemeldet. Den Angaben zufolge waren in der vergangenen Nacht unter anderem Kiew und Charkiw Ziel von Raketen und Kampfdrohnen.
11: Die sind eingeschlagen in Wohnhäuser, wo eine Wohnung dann abgebrannt ist, was wirklich schlimm war. Und wenn das gerade passiert ist, dann ja, also macht das auch was mit einem. Das ist dann schon was anderes, als wenn man es nur auf Fotos sieht. Und in einer Parallelstraße, da sind wir am nächsten Morgen dann auch hin und haben diese Reste von der Drohne noch gesehen. Eine Drohne, die nennt man Geran 2, nennen die im Russen die. Das ist eigentlich ursprünglich eine iranische Drohne, die heißt Shahed. Die Einzelteile konnten wir begleiten. Die geht nämlich normalerweise immer zum militärischen Geheimdienst und da werden die untersucht. Und auch wir durften da dann mitgehen durch lange Gänge, neonbeleuchtet mit flackernden Neonröhren, kamen wir da rein und da bauen die dann die Drohnen auseinander und zeigten uns, was da drin steckt.
13: Here we have one of the Russian munition called Geran 2. All of these systems have a lot of more than 80% components of in other countries, especially from USA, from Taiwan, from German and in other countries.
11: Und da sind halt unter anderem deutsche Bauteile drin. Und das ist natürlich schon ein komisches Gefühl, wenn man gerade gesehen hat, wie Menschen gestorben sind. Und dann sieht man da die deutschen Bauteile drin.
10: Was ist das Ziel von dem militärischen Geheimdienst in der Ukraine, wenn er diese Drohnen so genau untersucht?
11: Für die ist das natürlich total wichtig zu sehen, was da drin ist, weil die wollen natürlich verhindern, dass weiter westliche deutsche Bauteile in diesen Drohnen landen. Deswegen nehmen die halt auseinander, untersuchen das genau, gucken nach, welche Firmen sind da vertreten und geben das alles gesammelt dann an die EU und hoffen, dass die EU was tut mit Sanktionen, mit Kontrollen, mit anderen Sachen, um das zu verhindern.
10: Du meintest, die haben dann Teile gefunden, die aus Deutschland kommen, in diesen Drohnen. Wie kommen die denn da rein, obwohl es ja Sanktionen gibt?
11: Ja, es gibt ja mittlerweile das 20. Sanktionspaket. Also das ist relativ umfangreich, was sanktioniert ist. Und trotzdem gelangen halt viele Dinge nach Russland, die da nicht hingelangen sollten. Vor allen Dingen sind das elektronische Bauteile, es geht aber auch um Kugellager. Man nennt es Dual-Use-Güter, also die man zivil einsetzen kann, die man aber auch militärisch einsetzen kann. Und die sind eigentlich, kann man sagen, im Großen und Ganzen sanktioniert, das heißt verboten, nach Russland zu bringen. Aber wie es immer so ist, Geld findet wie Wasser einen Weg. Und diesen Weg wollten wir finden und sind an russische Zolldaten gelangt über ein paar Umwege.
10: Okay, was sind das für Umwege?
11: Das sind Zolldaten, die kann man zum Teil erwerben. Also Zollleute aus Russland verkaufen das, um Geld zu verdienen. Und dann können sich Firmen angucken, oh, was geht dann nach Russland? Ah, interessant, da gehen irgendwie 5 Millionen Toaster nach Russland. Da kann ich ja mal gucken, da kann ich meine Toaster vielleicht auch verkaufen. Also dafür war das ursprünglich gedacht für Businessunternehmen. Aber Journalisten können sich da halt auch reinklinken. Also das war eine Quelle. Wir hatten auch noch eine andere, bisschen kompliziertere Quelle über Russland. Und da sind halt die gesammelten russischen Zolldaten. Also alles, was nach Russland reingeht, kann man da finden. Also wir hatten jetzt Daten von 2001 bis 2025. Und dann kann man sehen, einmal, wo kommt dieses Produkt ursprünglich her, nämlich in unserem Fall Deutschland. Und wo geht es hin? In dem Fall Russland. Und was war die letzte Station vor Russland?
10: Wie vertrauenswürdig sind diese Daten?
11: Also man kann es natürlich nie hundertprozentig sagen, inwieweit die jetzt zu 100% stimmen. Das muss man ganz klar sagen. Die waren auch so detailgenau, also wirklich kleinste Firmen werden aufgeführt in Zentralasien, dass man sich beim besten Willen nicht vorstellen kann, dass da irgendjemand sitzt und sich diese Firmen raussucht und denen bestimmte Produkte zuordnet, die dann auch noch identisch aussehen wie Zollakten. Die gibt es auch schon seit vielen Jahren. Also diese Zollakten gab es auch schon sozusagen Zeiten vor dem Krieg der Ukraine.
10: Und diese Daten habt ihr ausgewertet. Was ist euch da genau aufgefallen?
11: dass sehr, sehr oft Zentralasien da steht. Allen voran Kasachstan, dieses große Land in Zentralasien. Und eines ist uns da besonders aufgefallen, nämlich die Firma Nova Engineering. Die sitzt in Almaty, also die größte Stadt Zentralasiens im Süden von Kasachstan. Und die handeln mit Kugellager von der Firma FAG, die sitzt in Schweinfurt. Und die haben immerhin ein Volumen gehabt von 3,5 Millionen Dollar, was ja schon was ist. Und dachten uns, die schauen wir uns doch mal an.
10: Und ihr seid dann los nach Kasachstan und du bist da hingefahren als Reporter. Kannst du uns einmal Schritt für Schritt durch diese Recherche führen?
11: Also bevor wir losgeflogen sind nach Kasachstan, haben wir uns gedacht, vielleicht schicken wir selber einfach mal ein Paket nach Russland über Kasachstan und haben dann ein Paket gepackt mit Sanktionsgütern.
10: Also da war Technik drin, die man theoretisch für Waffen nutzen könnte?
11: Da war eine Benzinpumpe drin, die für Drohnen verwendet wird. Da waren ein Chip von Infineon drin, also Dinge, die nicht nach Russland kommen dürfen.
10: Man muss ja aber auch solche Güter beim Zoll deklarieren. Also wie habt ihr das ausgefüllt?
11: Genau, wir haben das alles korrekt angegeben. Da stand jetzt nicht drauf, da waren nur Spielzeugautos drin. Da stand korrekt drauf, was drin ist und haben das zu einem Paketdienst gebracht und das losgeschickt. Und dachten, naja, wahrscheinlich bleibt das schon in Deutschland beim Zoll hängen. Aber mal sehen, ob uns das gelingt.
10: Und dann vor Ort wolltet ihr euch verschiedene Unternehmen genauer anschauen, darunter eben auch diese kasachische Firma Nova Engineering, die laut den geleakten Unterlagen deutsche Kugellager vertreibt. Wie leicht oder schwer war es, in Kasachstan zu recherchieren?
11: Na, wir hatten schon ein komisches Gefühl, da hinzufahren. Wir hatten einen Journalisten, der mit uns zusammenarbeiten wollte, der ist 4 Wochen vorher abgesprungen und hat gesagt, es ist ihm zu gefährlich und er macht es nicht. Deswegen dachten wir schon, dass unsere ganze Recherche jetzt irgendwie den Bach runtergeht. Und dann haben wir aber einen neuen gefunden, der das mit uns gemacht hat. Und ja, aber wir hatten natürlich gedacht, es könnte passieren, dass wir bei den Firmen nur vor den Türen stehen und gar nicht reinkommen und dann mit unserer Kamera immer die Eingänge filmen müssen und sagen, so hier hinter passiert das und das und das. Aber wir hatten solches Glück mit dem Journalisten vor Ort, dass der uns wirklich die Zugänge gemacht hat und wir dann wirklich in viele Firmen reinkamen. Und eine Firma war zum Beispiel Nova Engineering und die vertreiben vor allen Dingen Produkte von FAG. Das gehört zur Schaeffler-Gruppe. Und da sind wir dann einfach in das Lager von denen gegangen und da haben die uns sehr nett rumgeführt. Der Geschäftsführer zeigte uns seine Produkte und erzählte uns, ja, fast stolz, dass er halt seine ganzen Produkte aus Deutschland beziehen würde.
14: Schaeffler has more than 100 factories around the world, but we derived the bearing from only from Germany.
11: Und da liegen dann Berge von Kugellager rum. Also das klassische Dual Use. Also man kann es eben verwenden zivil, man kann es aber eben auch verwenden in Drohnen und in Panzern. Deshalb ist diese Ausfuhr nach Russland eben untersagt, weil man eben diese Güter nicht nach Russland bringen soll. Und wir wussten halt aus den Zollunterlagen, dass diese Firma eben diese FAG-Kugellager nach Russland verkauft hat.
15: Hello.
16: How are you?
15: I'm nice to meet you.
11: Und damit haben wir die dann konfrontiert.
15: We have these custom papers and this custom paper that this Nova Engineering did trading with Russia with this dual use stuff for 1.4 million in 24 and 25.
16: In Russia?
15: Mm-hmm, to Russia. From Nova Engineering to Perm in Russia.
11: Und die waren natürlich erstmal relativ geschockt, dass wir das schwarz auf weiß hatten.
10: Mhm. Was haben die da gesagt?
11: Ach, die haben erstmal gesagt, nein. Also das wissen sie auch nicht, wie das auf diese Listen kommt. Das kann sie sich gar nicht vorstellen.
16: It's very interesting because now we don't work with Russia.
11: Als wir dann ein bisschen weiter nachgebohrt haben, haben sie dann gesagt, na ja, wir haben ja natürlich früher mit Russland gearbeitet, aber seit es die Sanktionen gibt, arbeiten sie mit Russland nicht mehr zusammen.
16: Look, in our market we have some companies who bought from us bearings and sell it for the Russia. We don't work with Russia, like for the trade, like for the partnerships. We work in our Kazakh companies.
11: aber sie würden natürlich mit anderen kasachischen Firmen arbeiten und die würden das dann halt nach Russland verkaufen. Auch das, muss man sagen, wäre verboten. Also egal, wie viel Zwischenhändler du dann nochmal aufmachst, auch das ist eben verboten. In dem Fall ist es aber so, in den Zollunterlagen stand halt die Firma Nova Engineering, also sie selbst. Also wir gehen davon aus, dass die das auch geliefert haben.
10: Also ihr trefft in Kasachstan auf eine Firma, die, so sieht es aus, sanktionierte Produkte aus Deutschland nach Russland verkauft. Und diese Produkte, die ihr da im Lager findet, diese Kugellager, sind das dann auch Teile, die in so einer russischen Drohne stecken könnten?
11: Zum Teil, muss man sagen. Also die Kugellager, das haben die Experten in Kiew vom Geheimdienst, die haben auch Kugellager von FAG in einer Geran-Drohne gefunden. Und das sind eben diese Kugellager, die wir auch in Kasachstan gefunden haben. Und das ist sicherlich einer der Wege, wie die nach Russland gelangen.
10: Was sagt denn die deutsche Firma FAG zu diesem Vorwurf, dass ihre Kugellager über den Umweg Kasachstan nach Russland gelangen? Und du hast es ja schon erwähnt, FAG gehört zur Schaeffler-Gruppe. Das ist ein großer deutscher Technologiekonzern und Automobilzulieferer.
11: FAG ist eine von den wenigen Firmen, die dazu gar nichts sagt. Die haben uns nämlich nicht mal schriftlich geantwortet. Also fast alle haben ja uns schriftlich geantwortet, die Schaeffler-Gruppe nicht.
10: Okay, aber andere haben geantwortet. Ihr habt also mehrere deutsche Firmen angefragt, deren Produkte ihr in den russischen Zolldaten gefunden habt und zum Teil bei eurer Recherche in Kasachstan wiederentdeckt habt. Was sagen die?
11: Ja, die deutschen Firmen waren uns gegenüber nicht so richtig auskunftsfreudig. Also wir haben nicht eine Firma bewegen können, uns ein Interview zu geben. Und ich mache jetzt diese Art von Filme auch schon relativ lange, aber das ist mir wirklich noch nie passiert, dass ich wirklich nicht eine Firma gefunden habe, die mit uns sprechen will. Sie haben wirklich komplett nur schriftlich geantwortet. Natürlich, Sanktionen sind uns sehr wichtig. Wir achten, dass alles eingehalten wird. Gesetz und Ordnung hat für uns höchste Priorität. Wenn irgendwas nach Russland gelangt, sind wir tief erschüttert.
10: Aber deutsche Firmen dürfen ja ganz normal Handel treiben mit Kasachstan.
11: Also es ist gar nicht so einfach, den Handel mit Kasachstan zu treiben. Also natürlich dürfen sie das, aber sie müssen versichern, dass diese Güter nicht nach Russland gehen. Und dafür sind die auch haftbar. Also sie müssen dafür sorgen, sie müssen so sorgfältig vorgehen, dass Kasachstan oder dass die Firma in Kasachstan keine Möglichkeiten hat, das weiter nach Russland zu bringen.
10: Also sie müssen ihre Lieferkette kontrollieren.
11: Sie müssen ihre Lieferkette genau kontrollieren, genau.
10: Und also ihr wart dann da in Kasachstan, in diesem, das ist ja, um das nochmal ein bisschen Orientierung zu geben, dieses riesengroße Flächenland ja südlich von Russland. Und da wart ihr jetzt bei einer Firma und da habt ihr Kugellager aus Deutschland gefunden. Die sagen aber, nö, wir liefern die jetzt nicht weiter nach Russland. Sind das jetzt zufällige Einzeltreffer? Geben diese Zolldaten und deine Recherche Aufschluss darüber, in welchem Ausmaß mutmaßliche Sanktionsumgehung über Kasachstan funktioniert?
11: Das ist auf jeden Fall was Systemisches. Das ist jetzt kein Einzelfall, dass da eine Firma sowas macht, sondern das ist ein großes Business in Kasachstan. Und wir hatten eine ganz interessante Begegnung mit einem Lokalpolitiker in Petropavel. Das ist die Grenzstadt zu Russland. Der ist eben nicht nur Politiker, sondern der ist auch Geschäftsmann. Und der erzählte uns, dass es doch so ist wie in der Liebe. Man muss sich beim Handel in die Augen schauen und dann muss man einfach das tun, was für beide Seiten gut ist. Und wenn der Handel für beide Seiten gut ist, dann muss man ihn machen. Und schließlich sei Kasachstan eben ein Transitland. Das sei das Schicksal dieses Landes. Und wenn man Freunde oder Familie in Russland hat und die bitten dich, ein Geschäft zu machen, dann muss man natürlich dieses Geschäft machen, weil es sind ja Freunde und Familie. Also ganz blumig wurde uns da erklärt, wie dieser üble Handel vonstatten geht. Man sieht bloß an den ganz normalen Handelszahlen, dass sich das in manchen Gütern verdoppelt, verdreifacht, verfünffacht hat.
10: Seit den Sanktionen?
11: Seit den Sanktionen. Im Prinzip kannst du dir so eine Kurve angucken, das ist eigentlich sehr interessant. Du guckst dir eine Handelskurve an, wie halt der Handel zwischen Deutschland und Russland eigentlich immer steigt, steigt, steigt. Und dann beginnt der Krieg und diese Kurve fällt dramatisch ab. Und dann guckst du dir das Handelsvolumen an, was Deutschland mit Kasachstan hat. Und im gleichen Moment, wie das in Russland fällt, so steigt auf einmal das Handelsvolumen mit Kasachstan an.
10: Bevor du aufgebrochen bist zu deiner Reise nach Kasachstan, hast du erzählt, hast du ja selbst ein Päckchen losgeschickt. Was ist eigentlich daraus geworden?
11: Es war angekommen. Erstaunlicherweise von keinem deutschen Zoll aufgehalten. Nun gut, dann haben wir gedacht, wir machen das erstmal alles kaputt, was da drin ist, weil wir wollen ja nicht, dass damit wirklich irgendwas passiert. Haben dann also die ganzen Teile zerstört, haben sie wieder eingepackt und sind zum nächsten Paketdienst gegangen und haben gesagt, das hätten wir gerne nach Moskau geschickt.
17: War schön, ich telefoniere.
11: Und dann die Frau da am Tresen guckte uns ein bisschen ernst an und sagte, auspacken, alles. Und da dachten wir, okay, jetzt ist die Reise unseres Pakets wahrscheinlich zu Ende. Wenn die sieht, was da drin ist, geht das garantiert nicht nach Russland. Dann guckte sie sich wirklich jedes Teil an und sagte am Ende, okay, kostet umgerechnet 16 Euro, das war's. Die hat wahrscheinlich nach was ganz anderem geguckt. Also ich habe ehrlich gesagt keine Ahnung. Vielleicht wollte sie eher gucken, ob wir da irgendwelche Würstchen drin haben oder Drogen drin haben. Keine Ahnung. Aber das war vielleicht das, was sie interessiert hat. Also Sanktionsgüter haben sie jedenfalls nicht interessiert. Und wir haben es das Paket aufgegeben, hatten vorher noch einen Tracker reingesteckt, dass wir sehen konnten, wo dieses Paket bleibt. Und das hing dann über eine Woche in Almaty am Flughafen fest. Und da dachten wir dann auch, okay, das war's. Also so lange kann das da nicht liegen. Das wird der Zoll jetzt beschlagnahmt haben. Irgendwie, das geht nicht weiter. Dann haben wir weiter gedreht, sind schon längst nach Astana geflogen, in die Hauptstadt Kasachstans. Und auf einmal gucken wir auf unseren Tracker und sehen, es ist in Moskau angekommen. Und das war dann natürlich schon sehr erstaunlich. Man hat das 20. Sanktionspaket mittlerweile und es ist so einfach. Also man kann als Privatperson Sanktionsgüter einfach mit dem Paketservice nach Moskau schicken über Kasachstan. Und da denkt man sich dann, okay, wenn das funktioniert, also dann ist natürlich diesem Handel Tür und Tor geöffnet.
10: Wie ordnest du das ein, dass es offenbar total leicht ist, also mit einem selbstgepackten Paket Sanktionen über Kasachstan zu umgehen? Wie sehr wirken denn dann die Sanktionen?
11: Wir haben ja den Sanktionsbeauftragten der EU getroffen in Brüssel, David O'Sullivan, und der ist natürlich, verteidigt die Sanktionen auch sehr.
18: I think when you look at the impact of our sanctions on Russia over the last 3 to 4 years, the impact has been considerable.
11: Es macht es nämlich für die Russen echt teuer. Das muss man sagen. Die kommen zwar an alles ran, aber es ist für sie halt sehr teuer geworden.
18: A lot of the military equipment, it has become much harder for them to obtain the parts. The supply chain is more unreliable and more expensive.
11: Weil natürlich die Kasachen oder die Kirgisen oder wer auch immer mächtig daran verdienen, da der Zwischenhändler zu sein. Deswegen müssen die Russen einfach mehr Geld ausgeben. Nun sagen die Kritiker, Geld ist nicht das Problem der Russen mit dem Gas und mit dem Öl. Also gerade in der Rüstungsindustrie haben die jetzt kein Problem, alles zu kaufen, was wahrscheinlich stimmt. Also man trifft dann wahrscheinlich eher die Zivilbevölkerung, dass das teuer geworden ist. Ich glaube nicht, dass die Rüstungsindustrie da wirklich belastet ist.
10: Du hast das 20. Sanktionspaket schon angesprochen. Das wurde ja vor kurzem beim informellen EU-Gipfel auf Zypern verabschiedet.
19: Ich will auch daher begrüßen, dass wir gestern auch das 20. Sanktionspaket verabschieden konnten. Die Botschaft an Russland ist klar. Wir werden nicht zurückweichen. Im Gegenteil, wir werden den Druck weiter erhöhen.
10: Inwiefern bedeutet das eine Verschärfung für solche Handelswege wie zum Beispiel über Kasachstan oder zum Beispiel, wie von dir angesprochen, Kirgisistan?
11: Da haben die jetzt das erste Mal auch Kirgisistan mit sanktioniert. Also man darf jetzt nicht mehr diese Dual-Use-Güter nach Kirgisistan liefern, weil Kirgisistan halt ein Irrsinnswachstum hat, halt was diese Güter betrifft. Und man davon ausgeht, dass Kirgisistan eben solche Masse an Dual-Use-Gütern nicht selber verarbeitet und verbraucht, sondern dass die nach Russland gehen, was wir auch so beobachtet haben. Wir waren ja auch in Kirgisistan und haben da auch gesehen, wie viel da gehandelt wird. Das ist, glaube ich, ein Schritt in die richtige Richtung, dass Kirgisistan auch Sanktionen bekommen hat. Man wundert sich bloß ein bisschen, dass es halt Kirgisistan getroffen hat und nicht Kasachstan. Also weil Der Anstieg in Kirgisistan ist zwar enorm, aber Kasachstan hat natürlich trotzdem ein viel, viel höheres Volumen im Handel mit Russland. Und jetzt kann man natürlich nur spekulieren. Geht's da um andere Interessen? Wir brauchen natürlich Öl und Gas aus Kasachstan. Will man sich da mit den Kasachen nicht anlegen?
10: Wie blicken denn die Geschäftsleute in Kasachstan darauf?
11: Die haben natürlich alle große Angst davor, dass sie Sanktionen bekommen, weil das natürlich ein gigantisches Geschäft ist. Also da werden aber und aber Millionen umgesetzt und sie haben alle echt Angst davor, dass sie EU-Sanktionen bekommen, weil dann ist dieses Geschäft natürlich tot. Das heißt nämlich, dass die Deutschen nichts mehr nach Kasachstan liefern dürfen von diesen Dual-Use-Gütern, genauso wie Kirgisistan. Jetzt ist es wohl eher andersrum. Die Kasachen werden sich natürlich freuen, dass die Kirgisen betroffen sind von den Sanktionen, weil jetzt läuft nämlich das, was vorher über Kirgisistan gelaufen ist, zusätzlich wahrscheinlich auch noch über Kasachstan. Also für die ist es erstmal gut, aber sie haben natürlich auch Angst, dass es sie auch ereilen kann.
10: Welche Hebel hat denn die EU in der Hand, um solche Firmen, die mutmaßlich Sanktionen umgehen, über andere Länder zu stoppen?
11: Na, die EU kann ja erstmal nur diese Sanktionen verhängen. Und für die Ausübung sind dann ja die Staaten zuständig. Also Deutschland ist dafür zuständig, natürlich mit den Zollbehörden, dass das irgendwie gestoppt wird.
9: Mensch, das war's schon wieder. 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
1: Um 4 Uhr mit Ronald Lessig. Der FC Bayern München ist im Halbfinale der Fußball Champions League ausgeschieden. Nach der Hinspielniederlage bei Paris Saint-Germain reichte das 1:1 im Rückspiel gegen den Titelverteidiger nicht aus. Aus der Sportredaktion Stefanie Lavoie.
2: Bereits in der dritten Minute versetzte PSG die Münchner in einen Schockzustand. Kvaratskhelia bediente Dembélé, der den Ball wuchtig unter die Latte knallte, 1:0 für die Franzosen. Torwart Manuel Neuer wusste in der Folge Schlimmeres zu verhindern. Ein ums andere Mal haderten die Bayern mit den Entscheidungen des Referees. Eigene Chancen erspielten sie sich jedoch kaum. Erst in der Nachspielzeit erzielte Kane den Ausgleich, zu spät, um die Partie noch zu drehen. Paris trifft am 30. Mai in Budapest auf den FC Arsenal.
1: Die israelische Luftwaffe hat zum ersten Mal seit knapp einem Monat wieder einen Vorort der libanesischen Hauptstadt Beirut mit Bomben angegriffen. Seit 3 Wochen gilt eigentlich eine Feuerpause zwischen den beiden Ländern. Ziel sei ein Kommandeur der libanesischen Hisbollah-Miliz gewesen, teilte Ministerpräsident Netanyahu mit. Einem Medienbericht zufolge kamen der Kommandeur, sein Stellvertreter und weitere Kämpfer ums Leben. Augenzeugen berichteten, dass auf vielen Straßen rund um Beirut Panik ausgebrochen sei. Frankreich verlegt in Vorbereitung einer neutralen Marinemission in der Straße von Hormus seinen Flugzeugträger Charles de Gaulle näher an die Meeresenge heran. Die Armee veröffentlichte Bilder, auf denen der Flugzeugträger und seine Begleitschiffe den Suezkanal durchfahren. Aus Paris, Kai Rienecker.
3: Aus dem Élysée-Palast hieß es, dies sei ein Zeichen, dass Frankreich und seine Partner nicht nur bereit, sondern auch in der Lage dazu seien, die Sicherheit in der Straße von Hormuz zu gewährleisten. Der französische Vorstoß basiert auf den Beschlüssen einer Konferenz von vor 2,5 Wochen in Paris. Dort hatte sich eine Koalition der Willigen unter Führung von Frankreich und Großbritannien auf eine internationale Marinemission zur Absicherung der Schifffahrt an der Straße von Hormuz verständigt. Bundeskanzler Merz hatte deutsche Minensucher sowie Seeaufklärung in Aussicht gestellt.
1: Eine Deutsche, die auf einem Kreuzfahrtschiff vor Afrika Kontakt zu einer hochansteckenden Variante des Hantavirus hatte, ist am Uniklinikum Düsseldorf eingetroffen. Die Frau soll dort vorsorglich untersucht werden, zeige bisher aber keine Symptome. Auf dem Schiff hatte es nach Infektionen mit dem Hantavirus 3 Todesfälle gegeben. Das Kreuzfahrtschiff nimmt jetzt Kurs auf Teneriffa. Dort darf es einen Hafen anlaufen. Das waren die Nachrichten. Das Wetter in Deutschland. Tagsüber im Norden trocken, sonst vereinzelt Regen bei 12 bis 19 Grad. Am Freitag zeitweise heiter, in der Mitte einzelne Schauer bis 23 Grad. Am Samstag länger sonnig bis 26 Grad. Es ist 4:03 Uhr.
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4: Erst mal mit einer amtlichen Gefahrenmitteilung für Nordrhein-Westfalen, für die Stadt Krefeld, Krefeld-Linn und Gelb-Stratum. In Krefeld, im Bereich des Hafens, kommt es durch einen Brand zu Geruchsbelästigung und Rauchniederschlag. Die Geruchsbelästigung weitet sich zudem auf die umliegenden Städte Düsseldorf und Meerbusch aus. Gesundheitliche Beeinträchtigungen können nicht ausgeschlossen werden. Meiden Sie das betroffene Gebiet, schließen Sie Fenster und Türen und schalten Sie Lüftungen und Klimaanlagen ab. Die A1 Hamburg Richtung Bremen zwischen Hamburg-Stillhorn und Harburg ist wegen Bauarbeiten bis 5 Uhr gesperrt. Die Umleitung führt über die U76. Die A4 ebenfalls gesperrt bis 5 Uhr noch. Frankfurt Richtung Dresden zwischen Glauchau-Ost und Hohenstein-Ernsthal. Auch hier laufen Bauarbeiten. Die A5 Karlsruhe Richtung Frankfurt zwischen Karlsruhe-Mitte und Karlsruhe-Nord. Hier ist wegen Reinigungsarbeiten gesperrt. A13 Dresden Richtung Schönefelder Kreuz zwischen Großköris und Bestensee ist nach einem Unfall gesperrt. Die Umleitung führt über die Anschlussstelle Großköris. Auf die A27 Bremerhaven-Bremen zwischen Bremen-Horn-Lehe und Fahr ist wegen Bauarbeiten in beiden Richtungen noch eine knappe Stunde bis 5 gesperrt. Ebenfalls bis 5 ist die A46 Hagen Richtung Hemer gesperrt. Zwischen Iserlohn-Seiler See und Hemer, auch hier laufen Bauarbeiten. Die A71 Erfurt Richtung Suhl zwischen Gräfenroda und Oberhof ist wegen Tunnelwartungsarbeiten noch bis 6 Uhr gesperrt. bis 5 Uhr gesperrt ist die A100 Berliner Stadtring zwischen Treptower Park und U-Bahn-Straße. Auch hier laufen Bauarbeiten, genau wie auf der A115 AVUS. Dreieck Nutetal Richtung Dreieck Funkturm zwischen dem Kreuz Zehlendorf und Spanischer Allee ist hier gesperrt, eben auch bis 5. Das war's. Gute Fahrt.
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4: Aus dem Studio von NDR Info in Hamburg mit Nikolai Russ. Auf Bundesebene passt das im Moment eher nicht so zusammen. Schwarz-Grün. Die Union, die regiert mit der SPD und die Grünen sitzen da in der Opposition. Aber auf Landesebene, da gibt es gleich ein paar Bundesländer, wo Schwarz-Grün regiert. Nordrhein-Westfalen zum Beispiel oder auch Schleswig-Holstein. Und auch in Baden-Württemberg arbeiten die beiden Parteien schon länger zusammen und werden es wohl auch die nächsten 5 Jahre tun. Allerdings da unter der Führung der Grünen. 2 Monate nach der Landtagswahl dort haben die Spitzenvertreter beider Parteien jetzt den Koalitionsvertrag vorgestellt. Was da drin steht, Knut Bauer berichtet.
5: Vorfahrt für die Wirtschaft. Darum geht's im Koalitionsvertrag vor allem. Baden-Württemberg steht vor der größten Herausforderung seiner Geschichte, heißt es gleich im ersten Satz. Die wirtschaftliche Zukunft des Landes sei das zentrale Thema, sagte Grünen-Politiker Cem Özdemir bei der Vorstellung des Vertrags.
6: Wir haben es mit einer tiefgreifenden Strukturkrise oder einem Strukturwandel zu tun. Deshalb gehört es zur Wirklichkeitsbetrachtung leider auch dazu, dass wir nicht jeden Arbeitsplatz werden erhalten können hier. Aber wir können die Voraussetzungen dafür schaffen, das Neue, dass zukunftsfähige Arbeitsplätze bei uns in Baden-Württemberg entstehen.
5: Mit einer Hightech-Strategie will die künftige Landesregierung in Baden-Württemberg künstliche Intelligenz oder Robotik fördern. Außerdem sollen Unternehmen und Bürger von Bürokratie entlastet werden.
6: Wir wollen mit einem Effizienzgesetz Berichtspflichten automatisch auslaufen lassen, wenn sie nicht begründet verlängert werden.
5: Neugründungen von Firmen und Start-ups sollen mit einem Zukunftsfonds Baden-Württemberg unterstützt werden, gespeist aus Kapital des Landes und von privaten Geldgebern. Zweiter Schwerpunkt ist die Bildung. Grün-Schwarz will ein verbindliches und kostenfreies letztes Kindergartenjahr einführen. Mit gezielter Sprachförderung, um die Voraussetzungen für den Schulstart zu verbessern, so CDU-Landeschef Manuel Hagel.
7: Erst deutsche Sprache, dann erste Klasse. Weil unser Anspruch ist, dass jedes Kind die besten Startchancen in unserem Land bekommen soll.
5: Baden-Württemberg will auch in Zukunft am Ziel festhalten, bis 2040 und damit 5 Jahre früher als der Bund klimaneutral zu werden. Der Weg dorthin soll allerdings flexibler sein. Etwa mit Technologieoffenheit in der Automobilwirtschaft. Neben der Elektromobilität soll es weiterhin Übergangstechnologien wie hocheffiziente Verbrenner geben. Der CDU-Verhandlungsführer spricht von gemeinsamer Verantwortung.
7: Dass Grüne und CDU sich diesem gemeinsamen Gefühl von Verantwortung aus unterschiedlichen Seiten nähern, aber dabei eines immer klar ist, zum Schluss muss es gut sein für Land und Leute.
5: Was von den Plänen realisiert werden kann, hängt am Ende vom Geld ab. Aufgrund der angespannten Haushaltssituation stehen sämtliche zusätzlich finanzwirksamen Maßnahmen unter Haushaltsvorbehalt, heißt es wörtlich im Koalitionsvertrag. Nach letzten Berechnungen fehlen im Landeshaushalt bis 2029 knapp 14 Milliarden Euro. Das weiß auch Cem Özdemir.
6: Das heißt, dass wir die Entscheidungen im Lichte der jeweiligen Haushaltslage treffen werden.
5: Am Wochenende stimmen Grüne und CDU auf getrennten Parteitagen über den Koalitionsvertrag ab. Nächste Woche soll Özdemir zum neuen Ministerpräsidenten und Nachfolger von Winfried Kretschmann gewählt werden.
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4: Große Pläne also, die Grüne und CDU da haben in Baden-Württemberg, aber haben Sie auch das Geld dafür? Dazu jetzt die Meinung von Ruben Moratz in seinem Kommentar.
8: Özdemir und Hagel machen den Bürgern große Hoffnungen. Der Staat soll endlich schlanker werden, die Bildung wieder spitze und das wichtigste Thema für die Verhandler, die Wirtschaft soll wieder richtig brummen. Ganz ehrlich, ich bin skeptisch, ob sie diese Versprechen überhaupt halten können, besonders bei der Wirtschaft. Grün-Schwarz schreibt im Koalitionsvertrag von einer Wachstumsagenda, plant eine Hightech-Strategie, will fördern, sich einsetzen, ermöglichen und so weiter. Im Großen Ganzen sind das keine wirtschaftspolitischen Maßnahmen, das ist politische Lyrik. Ja, das Effizienzgesetz wird Unternehmen entlasten, weil wohl viele Berichts- und Dokumentationspflichten gestrichen werden. Ob das schon reicht, um die Wirtschaft anzukurbeln, bezweifle ich aber. Die großen Hebel haben sie in der Landespolitik ohnehin nicht in der Hand. Deshalb finde ich es gewagt, wie optimistisch Özdemir und Hagel sich heute zeigen. Neben den Inhalten ist aber auch der Stil der neuen Regierung entscheidend. Grün-Schwarz muss es besser machen als Schwarz-Rot im Bund. Sie müssen leise regieren, ohne öffentlichen Streit. Leicht wird das nicht mit einer CDU-Fraktion, die nach der knappen Wahlniederlage immer noch gekränkt ist, und einer grünen Fraktion, die eher linker als konservativer geworden ist. Cem Özdemir und Manuel Hagel müssen den Laden jetzt zusammenhalten. Wenn sie das schaffen, können sie vielleicht sogar Politikverdrossene zurückgewinnen. Jetzt müssen sie liefern.
4: Die Meinung von Ruben Moratz. Wir gucken in die Ukraine. Dort geht der Krieg einfach immer weiter. Eigentlich hatten die Ukrainerinnen und Ukrainer eine Waffenruhe für diese Tage vorgeschlagen, doch die scheint Russland nicht zu interessieren. Gesine Dornblüt berichtet.
9: 108 Drohnen und 3 Raketen soll Russland in der vergangenen Nacht auf die Ukraine abgefeuert haben, so der ukrainische Außenminister Andriy Sybiha auf der Plattform X. Präsident Selenskyj spricht von mehr als 1800 russischen Attacken zwischen Mitternacht und 10 Uhr morgens. Artilleriebeschuss, Sturmangriffe, Luftschläge. In der Stadt Sumy im Norden der Ukraine wurde ein Kindergarten von 2 Shahid-Drohnen getroffen, so der stellvertretende Bürgermeister Stanislav Polyakov. Ein Feuer brach aus. Derzeit beseitigen Einsatzkräfte des staatlichen Katastrophenschutzes die Folgen. Unter den Trümmern waren Menschen verschüttet. Eine Frau wurde totgeborgen, 2 Menschen wurden verletzt. Kinder waren zum Zeitpunkt des Angriffs nicht in dem Gebäude. Außenminister Sybiha schrieb, die Angriffe zeigten, dass Moskau einen Frieden ablehne. Russlands Aufrufe zu einer Waffenruhe am 8. und 9. Mai bezeichnete er als vorgetäuscht. Am 9. Mai erinnert Russland traditionell mit einer Militärparade auf dem Roten Platz an den Sieg der Sowjetunion über den Faschismus 1945. Seit Jahren werden die Feiern ideologisch mit Russlands Angriffskrieg gegen die Ukraine verknüpft. Die Ukraine deutet Moskaus Drängen auf eine Feuerpause als Zeichen der Schwäche, auch angesichts der intensiven ukrainischen Drohnenangriffe auf Ziele in Russland in den vergangenen Wochen. Noch ist offen, wie die Ukraine reagieren wird. Die Zeitung Kyiv Independent zitiert einen hochrangigen, anonymen ukrainischen Beamten mit den Worten, man sehe keinen Sinn darin, für die Parade in Moskau bei der Feuerpause mitzumachen. Der Militärexperte Dmytro Schmailo sagte im ukrainischen Fernsehen, es sei offen, ob ukrainische Drohnen am 9. Mai Moskau angreifen würden. Allerdings wies er darauf hin, dass Russland seine Flugabwehr um die Hauptstadt konzentriert habe. Der Großteil unserer Drohnen würde abgefangen werden. Wir produzieren unsere Drohnen zwar billig, aber sie kosten trotzdem Geld. Wir werden uns daher eher auf andere Ziele konzentrieren, auf Erdölraffinerien und verbliebene Flugabwehrsysteme und die Arbeit fortsetzen, die wir begonnen haben. Der Experte Schmailo hält es allerdings auch für möglich, dass sich Kyiv auf eine befristete Feuerpause Ende der Woche einlässt. Dann sei allerdings die Frage, was die Ukraine im Gegenzug bekomme. Eine Möglichkeit wäre ein Gefangenenaustausch. Mir scheint, auch nur einen Ukrainer aus der Hölle zurückzuholen, ist ein absolut realistisches und notwendiges Ziel für unseren Staat. Präsident Selenskyj hat angekündigt, am Abend Berichte von Militär und Geheimdienst entgegenzunehmen und dann über die weiteren Schritte zu entscheiden.
4: Gesine Dornblüt berichtete. Und jetzt das Wetter für Deutschland in der ARD-Infonacht. Bei den meisten geht's trocken in diesem Donnerstag, aber nicht bei allen. Im Moment Regen in einem Streifen von Baden über Hessen bis rüber nach Cottbus. Und das liegt dann erstmal quer drüber und das gibt's dann auch nochmal in einem Regengebiet so zwischen Hannover und Schwerin, sonst oft wolkig und trocken. Aber der Regen, der wird mehr, fast überall kommt bis heute Nachmittag mal zumindest ein kleiner Schauer oder ein Gewitter runter. Außer im äußersten Norden, im Westen und Nordosten Deutschlands, da ist es oft trocken heute und stellenweise auch ziemlich sonnig. Maximal heute 13 bis 19 Grad, also auch die Temperaturen gehen wieder leicht nach oben. Morgen am Freitag insgesamt viel trockener, So, bis zum Nachmittag ist längerer Regen über der Mitte Deutschlands mit dabei. Sonst maximal kleinere Schauer oder Gewitter und bei den meisten viel Sonne und dann 16 bis 23 Grad.
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4: Um genau 3:45 am frühen Donnerstagmorgen. Dieses Kreuzfahrtschiff macht gerade Schlagzeilen. Die MV Hondius. Auf ihr sind mehrere Menschen am Hantavirus erkrankt. 3 sind bereits gestorben. Eine Deutsche, die auch auf dem Schiff war, ist inzwischen im Uniklinikum Düsseldorf in einer Quarantänestation. Bisher zeigt sie wohl keine Symptome. In einen Hafen der Kapverden durfte das Schiff derweil nicht einlaufen, aber jetzt gibt es neue Hoffnungen für Besatzung und Reisende. Julia Macher berichtet.
10: Allen Protesten der Kanarenregierung zum Trotz, die MV Hondius hebt Anker und nimmt nach tagelangem Warten vor den Kapverden Kurs auf Teneriffa. An Bord ein eingeflogenes niederländisches Ärzteteam und mehr als 140 Passagiere, viele von ihnen besorgt und verunsichert. 3 Mitreisende sind bereits mutmaßlich am Hantavirus gestorben. 2 werden in Krankenhäusern behandelt. 3 Erkrankte hat man in die Niederlande ausgeflogen. Der Rest der Passagiere zeigt bisher keine Symptome. Am Samstag soll das Kreuzfahrtschiff auf Teneriffa anlegen, in Granadilla de Arbona, einem kaum benutzten Nebenhafen. Dort gehen die Passagiere von Bord und können nach einer Untersuchung in ihre Heimatländer zurückreisen, so die spanische Gesundheitsministerin Mónica García. Alle ausländischen Passagiere werden nach einem europäischen Zivilschutzprotokoll in ihre Heimatländer zurückgeführt. Sowohl für die medizinische Behandlung wie auch für den Transport wird es Schutzvorrichtungen geben, die jeden Kontakt mit der Bevölkerung vermeiden und auch das medizinische Personal schützen. Wie lange die internationalen Passagiere dann in Quarantäne bleiben müssen, obliege deren Heimatländern. Die Weltgesundheitsorganisation WHO hat inzwischen bestätigt, dass es sich bei den mutmaßlichen Infektionen auf dem Kreuzfahrtschiff um die seltene Andenvariante des Hantavirus handelt. José Antonio López Guerrero, Mikrobiologe an der Autonomen Universität Madrid.
11: Es una mala noticia.
10: Das ist eine schlechte Nachricht, weil es sich bei dieser Variante um eine Variante handelt, die nach der Infektion durch Nagetiere auch von Mensch zu Mensch übertragen wird. Aber die gute Nachricht ist, dass es sich um keine neue, bisher unbekannte Variante handelt, also um keine Mutation oder Evolution des Virus. Wir wissen also, welche Protokolle wir anwenden müssen. Eine Infektion mit dem Hantavirus kann zu schweren Atemwegsproblemen, hohem Fieber und Nierenversagen führen. Bei der Andenvariante verläuft eine solche Erkrankung in bis zu jedem dritten Fall tödlich. Da es weder Impfungen noch spezielle Medikamente gibt, müssen Patienten so schnell wie möglich klinisch betreut werden. Trotzdem sei die Gefahr für die Bevölkerung bei Einhaltung der Sicherheitsprotokolle gering, betont José Antonio López Guerrero. Je virulenter ein Virus ist, desto unwahrscheinlicher ist die Gefahr einer Pandemie, weil er dann eine geringere Möglichkeit hat, sich auszubreiten. Die Viren mit der größten Pandemiegefahr sind diejenigen, die sich auch zwischen asymptomatischen Personen ausbreiten, wie wir das beim Coronavirus erlebt haben oder bei Grippeviren. Das Hantavirus ist kein charakteristisches Pandemievirus. Dennoch, die Verunsicherung ist groß. Auch deswegen hatte die Kanarenregierung zunächst gefordert, Passagiere und Crew von den Kapverden aus zu evakuieren. Die spanische Zentralregierung kommt entgegen dieser Forderung einem Hilfsgesuch der Weltgesundheitsorganisation nach. Man sei aus humanitären und rechtlichen Gründen zur Aufnahme verpflichtet.
4: Die Weltgesundheitsorganisation WHO hat also, wie gerade gehört, mitgeteilt, dass es sich bei den 3 Todesfällen auf dem Kreuzfahrtschiff wohl um die sogenannte Andenvariante des Hantavirus handelt. Und die ist eben auch von Mensch zu Mensch übertragbar. Was das jetzt für die Passagiere an Bord bedeuten kann, darüber hat mein NDR-Kollege Markus Schubert mit Nils Borker aus der ARD-Gesund-Redaktion gesprochen und ihn gefragt, was über diese Variante eigentlich bekannt ist.
12: Also wir wissen, sie kommt in Südamerika vor und es wurde beobachtet, dass sie von Mensch zu Mensch übertragbar ist. Allerdings nur bei wirklich engem Kontakt. Also wie eng dieser Kontakt aber auch sein muss, das wissen wir schon nicht mehr so genau. Also Sex, Küssen zum Beispiel, ja schon, das ist eng genug. Aber wir wissen nicht, ob auch ein weniger enger Kontakt reichen würde. Wir wissen übrigens auch nicht, ob die Menschen an Bord dieses Schiffes eigentlich sich untereinander angesteckt haben oder ob sie die Infektionen zum Beispiel von Mäusen oder Ratten haben.
13: Macht diese Variante denn dieselben Beschwerden wie das, was wir in Deutschland schon kennen?
12: Nee, tatsächlich sind die Beschwerden anders. Die Hunter-Varianten, die wir in Deutschland haben, die gehen vor allem auf die Nieren. Die lösen wirklich richtig extreme Schmerzen aus. Sie sind aber kaum tödlich. Die Andes-Variante ist anders. Die geht vor allem auf die Lunge. Es kommt zu Atembeschwerden und eventuell auch zu Lungenversagen. Die Sterberate ist nach allem, was wir wissen, auch schon höher als bei den Varianten, die hier bei uns in Deutschland vorkommen.
13: Nun wird ja eine Frau von diesem Kreuzfahrtschiff nach Deutschland gebracht. Bedeutet das für uns eine Gefahr?
12: Nein, davon ist nach aktuellem Stand nicht auszugehen. Erstens, diese Person, die Frau, die nach Deutschland kommt, die ist asymptomatisch. Das heißt, sie ist gar nicht krank, sie zeigt keine Symptome. Sie soll auch nur vorsorglich untersucht werden, hat die Uniklinik in Düsseldorf mitgeteilt. Und wir wissen auch noch nicht mal, ob diese Frau überhaupt infiziert ist. Das muss man jetzt erstmal rausfinden. Aber selbst wenn, sie wird unter sehr, sehr strengen Quarantänebedingungen eingeflogen und untersucht. Und das Virus ist ja auch nur bei sehr engem Kontakt übertragbar. Das lässt sich mit modernen Methoden ganz gut handeln.
4: 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Die Waldbrandgefahr war hoch in den vergangenen Wochen in Deutschland. Und der Regen diese Tage, der tut hier gut. Und der täte auch in Polen gut. Auch dort hat es im Frühling viel zu wenig geregnet. Und seit vorgestern brennt der Wald im Südosten des Landes. Starke Winde erschweren die Löscharbeiten. Hunderte Feuerwehrleute sind im Einsatz. Lukas Tomaszewski.
14: Der Himmel ist rot über der Gemeinde Józefowo in der Region Lublin. Aus dem Wald steigt eine gewaltige Rauchsäule. Die Löschhubschrauber sind im Dauereinsatz. Seit Dienstagnachmittag hält der erste große Waldbrand des

0: 4 Löschflugzeuge im Einsatz. Das sind große Wassermengen aus der Luft. Ein Löschflugzeug ist im dichten Rauch abgestürzt, der Pilot verunglückt. Bisher ist er das einzige Todesopfer. Aber die Lage bleibt wegen des ausbleibenden Regens und der zunehmenden Winde ernst. So ernst, dass Umweltministerin Paulina Hennig-Kloska und Innenminister Marcin Kierwiński vor Ort sind. Am Nachmittag haben sie ein Update gegeben. Der Wind hat mittags zugenommen, dadurch hat sich das Feuer ausgebreitet. Es wurden weitere Einsatzkräfte hinzugezogen, die Feuerwehr richtet gerade eine zweite Verteidigungslinie ein. Es handelt sich um ein sehr großes Gebiet mit sehr hohen Temperaturen. An vielen Stellen ist das Feuer gelöscht, doch der Boden ist immer noch sehr heiß und erfordert ständig neues Wasser. Aber die Feuerwehr hat die Lage noch unter Kontrolle. In weiten Teilen des Landes gilt aktuell die höchste Waldbrandgefahrenstufe. Seit Wochen hat es vielerorts nicht mehr geregnet. Regina Klimaszewska ist Sprecherin der Staatsforstverwaltung. Sie erklärt, dass jeder Gebrauch von Feuer im Wald in einer Tragödie enden kann. Leider zeigen die Statistiken in Polen, dass von 100 Bränden 99 durch Menschen verursacht werden. Jeder Aufenthalt im Wald ist eine Brandgefahr. Manche Böden sind trockener als ein Blatt Papier. Dass bereits Anfang Mai die Böden dermaßen trocken sind, beunruhigt Klimaforscher wie Bogdan Chojnicki von der Uni Posen. Wir wissen, dass neben hohen Temperaturen die Trockenheit der Böden der wichtigste Faktor für die Brandgefahr ist. Bei zunehmender Wasserknappheit ergibt sich ein wirklich düsteres Bild und die Herausforderung für die Feuerwehr wird immer größer. Zwar sind für Donnerstag kleinere Schauer angekündigt, aber die sind in der aktuellen Lage sprichwörtlich nur ein Tropfen auf dem heißen Stein.
1: Sport. Mit Stefanie Labor und enttäuschten Münchner Bayern. Der Trippeltraum ist geplatzt. Nach der Niederlage bei Paris Saint-Germain im Halbfinal-Hinspiel der Champions League kam der FCB vor heimischem Publikum im Rückspiel nicht über ein 1:1 hinaus. André Siems hat die Partie gesehen.
2: Wer die Zweikämpfe gewinnt, der kommt ins Finale. Da waren sich vor dem Spiel die Trainer beider Mannschaften einig. Genauso ist es auch gekommen. Paris ging früh durch Dembélé in der dritten Minute in Führung. Wieder mal war die Bayern-Abwehr zu sehr aufgerückt und lief in einen Konter. Gute Chancen durch Diaz, Musiala und vor allen Dingen Tah, der aus 6 Metern per Kopf das Tor verfehlte, ließen die Münchner anschließend liegen. In der zweiten Halbzeit spielte Paris dann richtig stark, verteidigte alles weg und ließ fast keine Chancen zu. Erst in der Nachspielzeit traf Kane zum 1:1. Zu spät, denn da war das Spiel schon so gut wie gelaufen. Die Franzosen stehen damit im Finale und spielen in Budapest gegen Arsenal London.
1: Von der Fußball-Champions League zur Handball-Champions League. Der deutsche Meister Füchse Berlin hat nach einem packenden Krimi das Final Four erreicht und darf weiter vom ersten Titel in der Königsklasse träumen. Die Berliner gewannen das Rückspiel gegen den ungarischen Rekordtitelträger Ves Prem mit 35:33 nach 7-Meter-Werfen. Jens Christian Gussmann.
3: Das Hinspiel hatten die Berliner mit einem Tor verloren. Im Rückspiel siegten sie mit genau einem Treffer. Glücklich, denn die Ungarn trafen nochmal, praktisch mit der Schlusssirene. Aber mit dem Wurf gab es einen Schiedsrichterpfiff. Statt Tor, Freiwurf. Der landete mit abgelaufener Uhr in der Berliner Mauer. Die Konsequenz, 7 Meter werfen. Und da dauerte die Entscheidung bis zum 10. Schützen. Und der hieß Matthias Gitzel, seines Zeichens Welthandballer. Das einzige Problem: die Tormaschine Gitzel wirft nie, aber wirklich überhaupt nicht 7 Meter. Und er, also quasi der Strafwurf-Rookie, sollte und musste nun treffen. Einmal zucken, dann holte er nochmal aus und rein ins Glück. Und die Halle glich einem Tollhaus. Mit viel Dusel ziehen die Füchse Berlin ins Final Four der Champions League in Köln ein.
1: Heute Abend möchte es Magdeburg den Berlinern gleich tun im Rückspiel gegen Szeged. Das Final Four wird am 13. und 14. Juni in Köln ausgetragen. Die Berlin Volleys haben ihren ersten Matchball verwandelt und sich erneut zum deutschen Meister gekrönt. Der Volleyball-Rekordmeister setzte sich bei der SVG Lüneburg mit 3:1 durch. Thorsten Ahles hat Berlins dritten Sieg im dritten Spiel der Best-of-Five-Serie gesehen.
4: Am Ende war es ein hochverdienter Titelgewinn für die Berliner, die in dieser Finalserie gegen Lüneburg

0: über alle drei Spiele die klar bessere Mannschaft waren. Auch in diesem dritten Spiel in Lüneburg. Den ersten Satz gewannen die Gäste deutlich mit 25-19. Im zweiten Durchgang war es dann etwas enger. Trotzdem am Ende ein 25-22 für Berlin. Als alle dachten, dass das dann heute hier relativ schnell über die Bühne gehen würde, nochmal ein Lebenszeichen der Lüneburger. Die bäumten sich nochmal auf. Im dritten Satz gewannen den mit 25-22. Das aber war es dann auch. Der vierte Durchgang, der ging dann wieder deutlich mit 25-12 an Berlin, die damit zum 10. Mal in Folge deutscher Volleyballmeister sind.
1: Bei der Mannschafts-WM in London fehlt beiden deutschen Tischtennisteams, Frauen wie Männern, nur noch ein Sieg zur erhofften Medaille. Die deutschen Männer stehen nach einem 3-0-Erfolg gegen Hongkong im Viertelfinale. Das Frauenteam gewann gegen Nordkorea ebenfalls mit 3-0. Viertelfinalgegner der Europameisterinnen ist heute um 18 Uhr Hongkong. Die Männer bekommen es am Mittag mit WM-Mitfavorit Japan zu tun. Bei großen Tischtennisturnieren erhalten beide Halbfinalverlierer eine Medaille. Ein dritter Platz wird nicht extra ausgespielt.
2: Der Sport mit Stefanie Labor.
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4: Um 4.28 Uhr mit Ronald Lessig. Der Bundestag berät heute in erster Lesung über eine Senkung der Luftverkehrssteuer. Eine vor zwei Jahren beschlossene Erhöhung der Abgabe soll rückgängig gemacht werden. Aus der Nachrichtenredaktion Thorsten Lange.
5: Die Steuer fällt auf jedes verkaufte Ticket an und hängt von der Länge des Fluges ab. Reisende auf längeren Strecken profitieren also stärker als Passagiere auf Kurzstrecken. Die Entlastung für Reisende dürfte zwischen 2 und 12 Euro liegen, falls die Fluggesellschaften die Steuersenkung auch ganz an die Kunden weitergeben. Die Regierung will mit dem Gesetz den Luftverkehrsstandort Deutschland attraktiver machen. Der Branche gehen die Pläne nicht weit genug. Luftverkehrsverbände wollen, dass die Steuer ganz abgeschafft wird.
4: Die israelische Armee hat erstmals seit Wochen wieder Ziele in der libanesischen Hauptstadt Beirut bombardiert. Der Angriff am Abend erfolgte ohne Vorwarnung. Aus Kairo Moritz Behrendt.
6: Medienberichten zufolge wurden drei Raketen von einem israelischen Kriegsschiff aus auf ein Wohnhaus im Vorort Haretereik abgefeuert. Nach Angaben des israelischen Militärs soll sich dort ein hochrangiger Kommandeur der vom Iran unterstützten Hisbollah aufgehalten haben. Er soll ebenso getötet worden sein wie weitere Kämpfer der Schiitenmiliz. Nach dem Angriff verließen viele Bewohner fluchtartig das Stadtviertel. Offiziell gilt seit Mitte April zwischen Israel und dem Libanon eine Waffenruhe. Allerdings haben die Kämpfe zwischen der Hisbollah und den israelischen Streitkräften nie wirklich aufgehört.
4: Frankreich verlegt seinen Flugzeugträger Charles de Gaulle in die Nähe der Straße von Hormus. Nach Informationen des Verteidigungsministeriums in Paris hat der Flugzeugträger zusammen mit Begleitschiffen den Suezkanal passiert und Kurs auf das Rote Meer genommen. Nach einem Ende des Irankrieges will Frankreich gemeinsam mit Großbritannien eine neutrale Marinemission anführen, die die Sicherheit der Schifffahrt im Persischen Golf gewährleisten soll. Mehr als 40 Länder haben ihre Unterstützung zugesagt. Deutschland stellte ein Minenjagdboot in Aussicht. US-Präsident Trump trifft sich heute mit dem brasilianischen Staatschef Lula da Silva in Washington. Bei dem Arbeitsbesuch soll es um Wirtschafts- und Sicherheitsfragen gehen, so ein Mitarbeiter des Weißen Hauses. Lula und Trump vertreten in zahlreichen politischen Fragen gegensätzliche Positionen. Dazu zählen der Klimawandel und der Welthandel. Der linksgerichtete Lula hatte sich darüber hinaus gegen den Irankrieg und den Sturz des venezolanischen Präsidenten Maduro gestellt. Das Wetter in Deutschland. Tagsüber im Norden oft trocken, sonst vereinzelt Regen bei 12 bis 19 Grad. Am Freitag zeitweise heiter, in der Mitte einzelne Schauer, 14 bis 23 Grad. Am Samstag länger sonnig, im Westen und Süden vereinzelt Schauer, 15 bis 26 Grad. Das waren die Nachrichten.
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2: Mit einer amtlichen Gefahrenmitteilung für Nordrhein-Westfalen, für die Stadt Krefeld, Krefeld-Linn und Gellep-Stratum. In Krefeld im Bereich des Hafens kommt es durch einen Brand zu Geruchsbelästigung und Rauchniederschlag. Die Geruchsbelästigung weitet sich zudem auf die umliegenden Städte Düsseldorf und Meerbusch aus. Gesundheitliche Beeinträchtigungen können nicht ausgeschlossen werden. Bitte meiden Sie das betroffene Gebiet. Schließen Sie Fenster und Türen und schalten Sie Lüftungen und Klimaanlagen ab. Auf die Straßen, die A1, Hamburg Richtung Bremen, zwischen Hamburg-Stillhorn und Harburg. Hier ist wegen Bauarbeiten noch eine knappe halbe Stunde bis 5 Uhr gesperrt. Die Umleitung führt Sie über die U76. Die A4 Frankfurt Richtung Dresden zwischen Glauchau Ost und Hohenstein-Ernsthal. Hier ist ebenfalls noch bis 5 gesperrt wegen Bauarbeiten. Die A5 Karlsruhe Richtung Frankfurt ist zwischen Karlsruhe Mitte und Karlsruhe Nord wegen Reinigungsarbeiten gesperrt. Dann die A13 Dresden Richtung Schönefelder Kreuz ist zwischen Großköris und Bestensee nach einem Unfall gesperrt. Die Umleitung führt über die Anschlussstelle Großköris. Die A27 Bremen-Bremerhaven ist zwischen Bremen-Hornlehe und Fahr in beiden Richtungen ebenfalls noch eine knappe halbe Stunde bis 5 gesperrt wegen Bauarbeiten. Die A46 Hagen Richtung Hema ist zwischen Iserlohn-Seilersee und Hema auch noch eine knappe halbe Stunde gesperrt wegen Bauarbeiten. Bis 6 noch gesperrt, die A71 Erfurt Richtung Suhl zwischen Gräfenroda und Oberhof. Hier laufen Tunnelwartungsarbeiten. Und in Berlin die A100 Berliner Stadtring. Hier ist zwischen Treptower Park und Oberlandstraße in beiden Richtungen gesperrt, wegen Bauarbeiten noch bis 5. Genau wie auf der A115 Dreieck-Nutetal Richtung Dreieck-Funkturm zwischen dem Kreuz Zehlendorf und Spanischer Allee. Auch hier Bauarbeiten noch bis ca. 5 Uhr. Gute Fahrt!
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2: Mit Nikolai Russ. Guten Morgen. Alle Menschen haben die gleichen Rechte. Sie gelten universell und sind unveräußerlich. So steht es in der Allgemeinen Erklärung der Menschenrechte. So haben es alle Beteiligten 1948 beschlossen. Doch die Umsetzung ist vielerorts bis heute schwierig. Besonders schwer ist es in Gesellschaften, die jahrhundertelang in festen Einteilungen gelebt haben, wie zum Beispiel in Indien mit dem Kastensystem. Das ist zwar offiziell abgeschafft und trotzdem allgegenwärtig, berichtet Franziska Ambler.
7: Wer am Wochenende die Zeitung aufschlägt, dem sticht sofort eins ins Auge. Die unzähligen Anzeigen junger, heiratswilliger Inderinnen und Inder. Und die lesen sich erstmal ganz normal. Gut aussehend, gebildet, 26 Jahre alt. Und dann ein entscheidendes Detail, das hier in Indien extrem wichtig ist. Hochgebildeter Brahmane. Der junge Mann gehört also zur höchsten Kaste. Und das soll auch gleich jeder wissen, erklärt der Soziologe Vivek Kumar.
8: Caste and gender rules play. Kaste und traditionelle Geschlechterrollen spielen selbst bei gut ausgebildeten, beruflich erfolgreichen jungen Menschen eine sehr prägende Rolle bei der Heirat. Die Kaste ist auch heute noch ein entscheidender Faktor, wenn es um die Ehe geht.
9: Marriage is concern.
7: Dabei präsentiert sich Indien mit seinen mehr als 1,4 Milliarden Menschen gern als modern, digital und aufstrebend. Doch auch abseits des Heiratsmarkts zeigt sich immer wieder, Kaste ist kein Relikt. Sie strukturiert die Gesellschaft bis heute, sagt der renommierte Menschenrechtsaktivist Beswada Wilson.
10: It is in a caste system. It get changes, emerges in the new form, but it continues.
11: Das Kastensystem verändert sich zwar, nimmt neue Formen an, aber es besteht weiterhin. Es ist wie ein Gebäude mit vielen Stockwerken, aber ohne Treppe. Wer in eine Kaste hineingeboren wird, bleibt in dieser Kaste.
10: So once you born into the one caste, you will remain in the same caste.
7: Über Jahrhunderte, nahezu Jahrtausende hinweg, hat sich in Indien ein soziales System entwickelt, das die Gesellschaft von Geburt an in 4 Hauptgruppen einteilt. Von den edlen Brahmanen, also den Priestern und Gelehrten, bis zu den Shudras, den Landarbeitern und Handwerkern. Und außerhalb dieses Systems steht eine Gruppe, die nicht dazugehört, die Dalits, die Unberührbaren. Sie gelten traditionell als unrein und sind bis heute besonders von Diskriminierung betroffen, sagt Wilson, der selbst aus einer Dalit-Familie stammt.
10: And they are not supposed to enter into their village.
11: Und sie wurden auch räumlich getrennt. Sie durften nicht in das Dorf hineingehen. Vielleicht hat sich das heute etwas geändert. Sie können hineingehen, aber sie dürfen bis heute nicht die Häuser der dominierenden Kasten betreten. In Indien gibt es etwa 650.000 Dörfer und kein einziges Dorf, in dem alle gemeinsam leben.
10: Not even a single village where we are all living together like.
7: Und das, obwohl das Kastensystem seit Jahrzehnten eigentlich verboten ist, zumindest auf dem Papier. Die indische Verfassung untersagt Diskriminierung und verpflichtet den Staat sogar, für Chancengleichheit zu sorgen. Deshalb gibt es Quoten im öffentlichen Dienst, an Universitäten, im Parlament. Doch im Alltag bleibt davon oft wenig sichtbar. Dalits müssen auch heute noch Tätigkeiten ausüben, die als unrein gelten. Noch immer reinigen in Indien tausende Menschen von Hand Toiletten und Abwasserkanäle, obwohl auch das eigentlich verboten ist. Biswada Wilson setzt sich seit Jahrzehnten für die Rechte der Dalits ein. Für seine Arbeit wurde er vielfach ausgezeichnet und einige Gesetze wurden durch sein Engagement sogar verschärft. Dennoch blickt er skeptisch auf die Zukunft des Kastensystems in Indien.
11: Es braucht eine Art revolutionäre Veränderung, einen umfassenden gesellschaftlichen Wandel. Wenn das, was die Verfassung festlegt, zu 100% umgesetzt würde, gäbe es gewisse Chancen auf Veränderung. Denn das Ganze ist im Denken der Menschen verwurzelt, in ihrer Psyche.
7: Und genau das macht das Kastensystem so schwer zu überwinden.
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2: Wir können das drehen und wenden, wir wollen. Heizen in Deutschland ist teuer. Mit Gas oder Öl sowieso und auch Fernwärme ist oft teurer, als sie eigentlich sein müsste. Denn die Anbieter haben oft ein Monopol. Einfach wechseln geht da nicht. Klaus Kuderer hat mit Betroffenen und Anbietern gesprochen.
9: Für sein Haus hat Volker Seifert einen Fernwärmeanschluss. Aus einer unterirdischen Rohrleitung bekommt er unter anderem Abwärme aus einer Müllverbrennungsanlage. Eigentlich eine sinnvolle Nutzung. Doch eines ärgert den Kfz-Sachverständigen aus Wartgassen bei Saarbrücken. Seine drastisch gestiegenen Heizkosten.
12: Die Fernwärme ist für mich hier bei uns die teuerste Alternative, die es gibt. Und der Anbieter kann mit mir theoretisch machen, was er will. Und ich habe keine Möglichkeit, dagegen vorzugehen.
9: 2023 hatte er noch 2.560 Euro an Fernwärmeheizkosten. 2025 waren sie trotz niedrigerem Verbrauch fast doppelt so hoch. 4.938 Euro.
12: Wie soll das ein normaler Mensch bezahlen?
9: Wir fragen bei Volker Seiferts Anbieter Steag Iconi in Essen wegen der Preisexplosion nach. Die Antwort?
13: Die Preisformeln für die Fernwärme basieren, unabhängig vom Anbieter, auf gesetzlichen Vorgaben. Unsere Preisformeln müssen das Erzeugungsportfolio, die Bereitstellung und Verteilung von Wärme sowie den Wärmemarkt angemessen berücksichtigen. Das ist eine komplexe Aufgabe. Unser Ziel ist es, so einfach und verständlich wie möglich zu kommunizieren.
9: Die Verbraucherzentrale Bundesverband sieht das anders und verlangt auch von anderen Energieversorgern mehr Transparenz. Gegen E.ON hat sie eine Sammelklage wegen der Preisgestaltung eingereicht. Daran haben sich bundesweit 6.500 Kunden angeschlossen. Weitere Betroffene können sich auch noch anschließen. Verbraucherschützer Gregor Hermanni kritisiert aber auch die Monopolstellung einiger Versorger.
14: Wenn ich der einzige Bewerber am Markt bin, dann besteht natürlich die Gefahr, dass ich meine besondere Stellung auch bei den Preisen ausnutze.
9: Auch in Dortmund wird das Fernwärmenetz zurzeit ausgebaut. Neue Rohrleitungen müssen verlegt werden, um hier viele Haushalte anzuschließen. Größtenteils gibt es dann überschüssige Abwärme aus nahegelegenen Industrieunternehmen. Was die Kosten betrifft, dazu meint Bastian Stegemann vom Dortmunder Fernwärmeversorger DEW 21.
15: Verglichen mit dem reinen Gaspreis ist die Fernwärme in Dortmund etwas teurer, als wenn man jetzt einen günstigen Gaspreis als Vergleich heranzieht. Die Kosten für jeden Kunden werden umso günstiger, je mehr sich dem System Fernwärme in einer Stadt anschließen.
9: Aktuell aber ist die Fernwärme momentan das teuerste Heizsystem bundesweit. Schlecht auch für viele Mieter. Carola Marschner aus dem saarländischen Wallerfangen ist Kundin bei Steag Iconi.
16: Ich gehöre zu den Rentnerinnen, deren Rente nicht so üppig ist. Und wenn ich mir das vorstelle, dass jetzt meine Heizkosten von, ich glaube bis dato waren so zwischen 80 und 100 Euro, vielleicht auf 150 Euro springen, also das ist schon eine heftige Sache.
9: Verbraucherschützer Gregor Hermanni fordert auch deshalb mehr Kontrolle für den Fernwärmemarkt.
14: Wir würden uns für den Fernwärmebereich, genauso wie bei Strom und Gas, eine Aufsichtsbehörde, wie es die Bundesnetzagentur ist, und auch eine Schlichtungsstelle wünschen, die bei Verbraucherbeschwerden tätig wird.
2: Es war ein holpriger Start für die schwarz-rote Koalition. Vor einem Jahr hat der Bundestag Friedrich Merz zum Bundeskanzler gewählt, aber halt eben erst im zweiten Wahlgang. Und viele sagen, eigentlich holpert es bei Merz bis heute. Über dieses erste Regierungsjahr hat mein WDR-Kollege Tobi Schäfer mit der ARD-Hauptstadtkorrespondentin Effi Seibert gesprochen. Und die erste Frage an sie war, Wie sehr ruckelt es in der Koalition und wie viel Fortschritt gab es bisher?
17: Also es ist ein bisschen schwierig, da unemotional zu bleiben, glaube ich, für die meisten, die zuhören. Leider war es so, dass dieses Ruckeln, was direkt von Anfang an ja diese Koalition begleitet hat, vor allen Dingen eben diesen Kanzler, der zum ersten Mal in der Geschichte nicht im ersten Wahlgang gewählt wurde. Und da merkte man ja schon, seine eigenen Leute scheinen offenbar nicht alle hinter ihm zu stehen. Und dass das so ein Symbol werden würde, hatten wir damals wirklich nicht so auf dem Plan. Aber es ruckelt halt immer weiter. Wobei man das auch nicht übertreiben muss, denn es hat ja eigentlich immer irgendwo geruckelt. Also ich habe letztens mal gesagt, war es denn so, dass wir bei der Regierung Angela Merkel oder bei Scholz gesagt haben, es ruckelt nicht? Es hat immer geruckelt, weil es immer Probleme gibt. Und solange man Koalition hat, müssen die sich halt auch immer zusammenraufen. Das ist mal mehr, mal weniger schwer. Aber im Moment ist es offensichtlich nicht so einfach.
18: Ja, deswegen sagte ich ja, also vielleicht schafft man es hier mal wirklich mal unemotional drauf zu gucken und auch mal ein paar Zahlen sprechen zu lassen. Also seit dem 6. Mai ist die Regierung im Amt, hat über 400 Vorhaben ins Kabinett eingebracht und mehr als 150 Gesetze verabschiedet. Trotzdem ist das Image, wir lesen das in den Umfragewerten, ja schlecht. Warum kommt dieser Gedanke des Fortschritts nicht bei den Bürgerinnen und Bürgern an?
17: Ich glaube, weil die Emotionen bei den Leuten eine größere Rolle spielen als die Fakten. Denn wenn man guckt, was die gemacht haben, ist es ja tatsächlich nicht so wenig. Wir erinnern uns, Investitionsbooster, wo halt Unternehmen besser absetzen können für Betriebe, Steuererleichterungen. Dann gab es schon mal eine Gaspreissenkung, die Pendlerpauschale war schon besser. Es gibt ein neues Wehrdienstgesetz. Wir werden unabhängiger vom Rest der Welt. Wir sehen ja, dass das sehr nötig ist. Das wird immer so weggeatmet. Das kommt dann und dann, okay, und dann sagt man, oh, aber jetzt reicht's nicht, jetzt brauchen wir noch mehr. Und wenn halt ein Kanzler dann dasteht und irgendwie emotional nicht das repräsentiert, was wir brauchen im Moment, nämlich Zuversicht und Führungsstärke, und der wird das schon irgendwie machen, auf seine Art hat das ja jeder Kanzler oder Kanzlerin auch gehabt, dann sind die Leute halt nicht zufrieden. Es wird tatsächlich gearbeitet, es könnte natürlich mehr sein, aber ich erinnere mich sehr, sehr gut an die letzte Koalition, also die Ampel. Da hatte ich die SPD oder die letzte große Koalition ebenfalls, die machen dann immer so Bilanzen, wurden auch jetzt verschickt, was wir alles schon geschafft haben. Das liest man dann, denkt, ach ja, stimmt, das war ja da und das auch. Und dann kommt heraus, sie haben irgendwie, was weiß ich, so und so viel Prozent ihrer Versprechen schon erfüllt. Das kommt bei den Leuten nicht so an. Es geht eher darum, wie ist die Gefühlslage? Und wenn die Gefühlslage schlecht ist, wird sehr schnell vergessen, was an kleinen Sachen auch schon passiert ist. Aber die großen Reformen stehen ja noch aus. Also Insofern ist es nicht so, dass sie das ganz große Draht schon gedreht hätten.
18: Also liegt es auch in der Hand der Bundesregierung, dann Emotionen und ein gutes Gefühl zu vermitteln? Da hat Friedrich Merz jetzt ganz frisch gesagt, die Stimmung in Deutschland ist schlecht. Er spricht also das an, was viele vielleicht auch empfinden. Das ist ja grundsätzlich ein Thema, dass er einfach häufig Dinge klar benennt. Aber im Prinzip ist es, du hast es ja auch gesagt, er macht Versprechungen, die nicht eintreten. Das hat er als Politiker ja nicht exklusiv. Ne? Das hat es ja immer schon gegeben, dass die Politik nicht das hält, was sie verspricht. Und ich meine, das Problem ist, er ist jetzt halt auch in einer schwierigen Mehrheitskonstellation. Da ist das vielleicht das größte Hindernis, Dinge durchzubringen?
17: Ja, das ist sicherlich auch wichtig. Sie haben nur 12 Stimmen Mehrheit. Also wenn da 2 von der einen und 8, 9 oder von der anderen, dann haben Sie schon ein echtes Problem. Und dann ist noch jemand krank und dann haben Sie keine Mehrheit mehr. Aber ich glaube, das größere Problem ist letzten Endes tatsächlich der Auftritt von Friedrich Merz. Weil im Gegensatz zu Angela Merkel und Olaf Scholz versteht man diesen Kanzler ja. Also die haben ja immer alles erstmal abgewogen, die beiden anderen. Wo könnte es anecken? Wo könnte es Probleme geben? Als Jurist hat das Scholz ganz genau durchgearbeitet. Und dann kamen so verschwurbelte Sätze, wo man sich hinterher gefragt hat, was hat er jetzt eigentlich gesagt? Ich habe es gar nicht verstanden. Worum ging es denn jetzt genau? Wie meint er das denn? Das merkt man bei Friedrich Merz sofort. Nur hat er manchmal nicht so auf dem Plan, dass er Kanzler ist und dass er als Oppositionsführer natürlich alles Mögliche laut und scharf sagen kann. Aber wenn er Kanzler ist, dann ist er eben die Nummer 1 im Staat sozusagen, was politische Führung betrifft. Und wenn der halt sagt, die Leute arbeiten so wenig, die Leute sind so viel krank, das Stadtbild passt ihm nicht, dann sind die Leute, fühlen sich auf den Schlips getreten. So kann man als Kanzler nicht kommunizieren. Das gleiche gilt für dieses Erwartungsmanagement. Er sagt gleich am Anfang, im Sommer werdet ihr schon merken, liebe Leute, dass wir hier eine neue Regierung haben, da wird es schon deutlich sichtbare Verbesserungen geben. Mhm. Das hätte er wissen müssen. Ich meine, das war im Mai. Wie will er denn das bis im Sommer schaffen, dass man was merkt? Selbst wenn sie neue Gesetze geschafft hätten in diesen anderthalb Monaten, hätten die noch nie gewirkt.
18: Wobei, das hat er jetzt ja auch einkassiert und selber auch zugegeben, wir haben kein gutes Erwartungsmanagement betrieben. Aber du sprichst den Kommunikationsstil an, dafür wird er kritisiert für seine Aussagen. Und du sagst, das hat er nicht so richtig auf dem Schirm, dass er jetzt ja Kanzler ist und nicht mehr in der Opposition. Hat das wirklich nicht auf dem Schirm oder macht er es vielleicht auch ganz bewusst, um ja eine bestimmte mögliche Wählerschaft auch anzusprechen?
17: Beides. Aber er widerspricht sich da selbst in den beiden letzten großen Interviews, die er gegeben hat. Das hat mich auch ein bisschen verwirrt, muss ich sagen. Also in diesem großen Spiegel-Interview sagt er, ja, daran muss ich noch arbeiten, an meinem Kommunikationsstil. So, dann zwei Tage später oder einen Tag später ist er bei Karin Mioska, da sagt er, ich bin halt so, ich möchte mich nicht rundschleifen lassen wie ein Kieselstein in der Kommunikation, so bin ich. So, was denn nun? Mhm. Ne? Also er muss schon aufpassen, dass er den Leuten halt nicht einfach auf den Schlips tritt, weil das sorgt für schlechte Stimmung. Wenn viele Leute, die morgens an der Supermarktkasse sitzen oder Krankenschwestern, die wirklich schichten und hart arbeiten, von ihrem eigenen Kanzler gesagt bekommen, sie arbeiten nicht genug und das sei alles so Work-Life-mäßig, und dann sind die zu Recht beleidigt. Das darf ein Kanzler nicht machen.
18: Ja, wobei, was denn nun, könnte man natürlich auch die Kritiker fragen, denn Kritik gab es ja auch an seinen Vorgängern, die dann wiederum zu schmallippig gewesen sein sollen, und bei ihm ist es jetzt das Gegenteil und ist auch wieder nicht recht. Also die Wahrheit liegt dann vielleicht irgendwo in der Mitte bei seinem Kommunikationsstil, das ist das eine, und dann gibt es ja aber auch noch seinen Führungsstil, denn er führt ja diese Bundesregierung als Kanzler an. Wie hat er das in diesem ersten Jahr gemacht?
17: Naja, also wenn man sich anguckt, wer in dieser neuen Bundesregierung Erfahrung im Führen und im Regieren mitbringt, dann wird das sehr dünn. Dann sind es eigentlich nur die, die nicht seine Partei sind, nämlich der Innenminister von der CSU, der war schon mal Verkehrsminister, und der Verteidigungsminister von der SPD. Alle anderen, inklusive Kanzler, haben keine Erfahrung. Und man hatte zwischendurch schon so ein bisschen in diesem ersten Jahr den Eindruck, dass das so eine Regierung aus Praktikanten ist. Also die machen alle ihre Anfangsfehler, die lernen alle ihre Häuser zu führen, die merken, oh, Regieren ist ja gar nicht. Man kann nicht einfach sagen, was Merz halt auch immer dachte, wenn ich als Kanzler bin, dann sag ich, wir machen es jetzt so und dann passiert das. Das kann man vielleicht in seinem eigenen Betrieb machen, aber nicht in einer Demokratie. Da gibt es ganz viele Leute, die mitreden, abstimmen, Gesetze, die beachtet werden müssen, Regeln, die beachtet werden müssen. Und das haben viele von denen nicht so richtig drauf. Aber es gibt auf der anderen Seite ja auch einen Vorteil, wenn man nicht Leute nimmt, die schon 100 Jahre Minister sind, dass die tatsächlich eben mit so einem anderen Elan reinkommen. Und da hat er in seiner Führungsmannschaft schon ganz gut, also der Carsten Wildberger als Minister für Digitales und Staatserneuerung, der hat keine Regierungserfahrung, der kommt aus der Wirtschaft, aber der hat hier in Berlin einen ganz guten Ruf, dass der wirklich im Kleinen einfach beharrlich einfach weiterarbeitet. Und wir waren sehr überrascht über Nina Wagen, die Gesundheitsministerin, die am Anfang von vielen verspottet wurde, als was will die denn als Gesundheitsministerin? Die hat überhaupt gar keine Erfahrung in diesem Ressort. Die ist eigentlich Anwältin, das kann ja gar nichts werden in so einem schwierigen Ressort mit diesen riesigen Lobbygruppen, die alle wahnsinnig viel Geld haben, wie die Pharmaindustrie und die Ärzte und die Krankenkassen. Und die hat sich mutig hingestellt und diese erste große Reform angekündigt und eben auch einen Gesetzesvorschlag gebracht. Also da ist noch Luft nach oben und es ist noch nicht zu spät. Also ich hoffe da noch.
18: Wie viel Luft nach oben ist in der Zusammenarbeit mit Lars Klingbeil? Es gab ja auch die Geschichte um die Meinungsverschiedenheiten zwischen Merz und Klingbeil. Wie viel Teamwork versprühen die beiden?
17: Die haben gut angefangen. Die kamen ja aus diesem Ampelchaos und haben dann als erstes versprochen, so wird es bei uns nicht werden. Und dann haben sie sich angefangen zu duzen und haben auch Büros, die so nicht weit voneinander entfernt sind und reden miteinander. Das hat einen guten Eindruck gemacht am Anfang. Aber jetzt ist das Problem, dass sie sich dann auch wegen schlechter Umfragewerte dann doch wieder darauf besinnen, dass sie eigentlich aus anderen Richtungen politischen kommen und dass sie beide sicherlich auch dann darauf achten, dass das nicht untergeht, und das wird dann schwierig. Das Problem ist auch, dass diese Streitereien halt öffentlich wurden, weil am Anfang ist es doch klar, wenn man eine Partei hat, die eher links ist, eine Partei hat, die eher konservativ ist, dass die nicht zu jedem Problem die gleiche Meinung haben und die gleichen Lösungsvorschläge, ist völlig normal. Und in der Sache sollen die sich auch gerne streiten um die beste Lösung. Das ist doch völlig in Ordnung. Sie dürfen halt nur nicht öffentlich übereinander sagen, Dinge wie Bullshit oder so ein Kanzler geht nicht oder was auch immer. Also das könnten sie gerne hinter verschlossenen Türen lassen.
18: Was natürlich auch mal einen sehr großen Einfluss hat, in diesem ersten Jahr war das auch so, ist die Außenpolitik. Die derzeitige Regierung hat eben wahnsinnig viele Baustellen, außenpolitisch Zölle, Irankrieg, Wirtschaftskrise, Ölpreise, eine Krise jagt die nächste. Kann eine Regierung da überhaupt noch angemessen reagieren?
17: Sie kann es versuchen, aber das ist natürlich tatsächlich ein ja, so viele Krisen auf einen Schlag, die so starke Auswirkungen auf uns haben. Also dass jetzt noch diese Iran-Krise dazukommt, die unsere Wirtschaft so belastet, das hatten die, glaube ich, nicht auf dem Plan. Ich glaube, das ist auch der Grund, warum Friedrich Merz jetzt so sauer auf Donald Trump ist, weil da kann Deutschland relativ wenig sagen. Das interessiert weder den Iran noch die USA, was die Deutschen oder die Europäer davon halten, dass plötzlich die Lieferketten abbrechen und die Tankpreise explodieren und auch die Energiepreise jetzt leiden, womit unsere ganze Wirtschaft betroffen ist. Das ist ein Punkt, der wirklich eine Überraschung war und den sie jetzt eben versuchen, irgendwie hinzubekommen. Das ist ein dickes Brett, was sie da bohren müssen, vor allen Dingen mit so einem erratischen Mann im Weißen Haus.
18: Zum Schluss ganz kurz noch ein schneller Blick nach vorn. Was muss passieren, damit diese Regierung wiedergewählt wird? Die Alternative für Deutschland liegt in Umfragen ja bereits vor der CDU und Markus Söder hat auch gesagt, das ist ja die letzte Patrone der Demokratie. Was ist das Wichtigste, was die Regierung machen muss?
17: Also zum einen würde ich sagen, weniger Stilkritik, also nicht sagen, der ist doof oder wie er sich verhält, sondern Streit in der Sache und möglichst dann mit Argumenten, weniger Parteiklein-Klein. Und also das Wichtigste, glaube ich, ist mehr Mut. Also sie haben ja sowieso eigentlich nichts mehr zu verlieren, also kann man auch mutig vorwärts gehen.
19: Die Meinung von Evi Seibert, SWR-Hauptstadtstudioleiterin, im Gespräch mit meinem WDR-Kollegen Tobi Schäfer.
3: Kultur.
19: Es ist jetzt 7 Jahre her, da ist die Serie Euphoria gestartet. Das war für viele schnell mehr als nur ein Teenager-Drama. Jetzt ist die 3. Staffel da, lang ersehnt, aber sie kommt bei den Kritikern und bei den Fans nicht so gut an. Anna Wollner.
20: Die ersten beiden Staffeln Euphoria von Sam Levinson haben mit ihrer radikalen Offenheit neue Bilder gefunden für Themen wie Identität, Sexualität und Selbstwahrnehmung. Figuren wie Rue, gespielt von Zendaya, standen dabei für eine Generation, die sich tastend, suchend, oft widersprüchlich durch eine überfordernde Welt bewegt. Euphoria hat Bilder geschaffen, die weit über die Serie hinausgewirkt haben. Und genau deshalb enttäuscht die 3. Staffel jetzt umso mehr.
21: Viele Leute haben mich gefragt, was ich so seit der Highschool gemacht habe. Ehrlich gesagt, nichts Gutes.
20: Denn diese neuen Folgen setzen nicht einfach fort, sie verschieben den Blick. Die Figuren sind älter geworden, die Welt größer, die Konflikte drastischer. Die Highschool haben sie hinter sich gebracht und wurden ins Leben entlassen. Aber mit dieser Verschiebung verändert sich auch die Art, wie erzählt wird. Aus einem sensiblen Blick auf innere Zustände wird zunehmend ein Spiel mit äußeren Extremen. Besonders deutlich wird das bei den Frauenfiguren.
22: Ich arbeite also den ganzen Tag. Und wenn ich nach Hause komme, sehe ich, wie du als Welpe verkleidet bist?
23: Ich mach doch nur Content.
22: In der Küche steht noch der Abwasch von gestern, da schwirren schon Fliegen rum.
20: Was schon in früheren Staffeln angelegt war, die starke Sexualisierung, die expliziten Bilder, wird jetzt noch einmal zugespitzt. Die Darstellung von Sex und Gewalt wird zur ständigen Grenzüberschreitung. Die eigentlich emanzipierten Frauenfiguren werden vorgeführt. Cassie, gespielt von Sydney Sweeney etwa, wird zur Projektionsfläche. In Hundekostümen und knappem Korsett twerkt sie auf einem Bett, wird mit Schnuller im Mund inszeniert, auf ihre Sexualität reduziert. Ihre Geschichte kreist um Abhängigkeit, um Anpassung, um Selbstverlust. Jules wiederum bewegt sich in Erzählmustern, die stärker von außen definiert werden, durch Blicke, durch Erwartungen, durch ökonomische Zwänge. Wu, gespielt von Zendaya, wird zunehmend festgelegt auf ihre Rolle als Getriebene.
21: Das ist mein Traumjob.
24: Rumhuren?
21: Was?
24: Du willst eine Hure sein?
21: Nee, Mann, nein. Ich meine, ich will in einem Club arbeiten, verstehst du?
20: Die Frauenfiguren werden weniger erkundet, mehr vorgeführt, verlieren sich in Stereotypen, statt zu empowern. Es sind Bilder von Frauen, die sich auffällig oft um Verfügbarkeit drehen, um Körper, um Geld, um Machtverhältnisse. Und genau das wird auch außerhalb der Serie intensiv diskutiert. In sozialen Netzwerken ist der Ton deutlich.
25: Aber das ist ja nicht das Einzige, was mich unnormal abfuckt an Euphoria Staffel Nummer 3, denn es ist ja nicht nur so, dass die Frauen alle mega oberflächlich wirken, sondern dass sie alle von Männern kontrolliert werden.
20: Fans reagieren irritiert, teilweise auch verärgert. In Foren wie Reddit ist sogar von ausbeuterischer Darstellung die Rede. Davon, dass weibliche Körper eher als Schockeffekt eingesetzt werden, als Teil einer erzählerischen Entwicklung.
26: Ich glaube, im Laufe der Zeit verklärt man so manches.
20: Hinzu kommt eine inhaltliche Verschiebung, die auffällt. Die Welt von Euphoria ist nicht mehr die der Highschool. Sie ist ökonomischer geworden, härter. Figuren bewegen sich in Systemen aus Geld, Abhängigkeit und Selbstvermarktung. Vermarktung. Doch gerade hier bleibt die Serie oft erstaunlich oberflächlich. Statt diese Dynamiken wirklich zu durchdringen, werden sie häufig nur inszeniert. Als Kulisse, als Zuspitzung, als Effekt. Diese dritte Staffel will mehr Realität, mehr Konsequenz, mehr Wucht. Aber sie verliert dabei genau das, was Euphoria einmal ausgezeichnet hat. Ihre Empathie.
3: Standpunkte.
19: Mit deutschlandweiten Razzien ist die Bundesanwaltschaft gegen mutmaßliche Mitglieder rechtsextremer Jugendorganisationen vorgegangen. Die Süddeutsche Zeitung verweist darauf, dass sich zeitgeistbewusste Jungneonazis auf Instagram und TikTok präsentieren, unterlegt mit Technobeats.
0: Unter Gruppennamen wie Jung und Stark und Deutsche Jugend voran werben sie um Neuzugänge. Bereit aktiv zu werden, patriotisch, 18 plus und motiviert, dann schreib uns. Und der Zulauf kommt. Die Großrazzia und die Ermittlungen sind auch als Zeichen zu verstehen. Der Staat hat diese Szene nicht nur im Blick. Er ist auch willens und in der Lage zurückzuschlagen. Das hätte er nur auch früher demonstrieren können.
19: Die Ludwigsburger Kreiszeitung nennt die Gefahr für die Demokratie real.
0: Wer früh lernt, andere Menschen abzuwerten und dem Staat und der Demokratie nicht nur zu misstrauen, sondern sie rundweg abzulehnen, wendet sich gegen die Grundlagen der liberalen und offenen Gesellschaft. Razzien und Repressionen reichen als Gegenmittel nicht. Jugendliche müssen gegen Hass und Hetze immunisiert werden. Mit klarer politischer Bildung, mit Schulen, die Haltung zeigen, mit Jugendarbeit und Freizeitangeboten, die echte Alternativen bieten. Und mit Eltern und Öffentlichkeit, die Grenzen setzen und nicht wegsehen.
19: Themenwechsel. Unser heutiger Gastautor Jan Fleischhauer ist Fokus-Kolumnist und Buchautor. Er beschäftigt sich mit einer Aussage von Bundesarbeitsministerin Bärbel Baas im Bundestag zur Einwanderung in die Sozialsysteme. Zuvor hatte der AfD-Abgeordnete Springer Baas laut Medienberichten gefragt, warum die Bundesregierung angesichts der Haushaltslage nichts daran spare.
1: Die Sozialministerin Bärbel Baas hat gestern vor dem Bundestag erklärt, es wandert niemand in unsere Sozialsysteme ein. Das ist ein Satz für die Geschichtsbücher. Es ist der Satz einer Frau, die entweder nicht weiß oder nicht wissen will, was die Realität ist. In diesem Jahr wird die Zahl der Bürgergeldempfänger ohne deutschen Pass die der Bürgergeldempfänger mit deutschem Pass vermutlich erstmals übersteigen. Schon jetzt ist das Verhältnis etwa gleich, also 52% Deutsche, 48% Ausländer. Das sind die Zahlen. Die Wähler der SPD sind schlauer als die Führung. Man kann auch sagen, sie haben die Realität klar im Blick, weil sie im Zweifel Tür an Tür mit ihr leben. Deshalb laufen sie auch in Scharen davon. Es sind die Arbeiter und einfachen Angestellten, die sagen, diese Partei versteht mich nicht mehr, ihre Funktionäre wissen nicht, wovon sie reden. Eine Partei, die ihre Wähler enttäuscht, ist ein tragischer Fall. Eine Partei, die offenbar nicht einmal mehr weiß, wer ihre Wähler sind, ist unrettbar verloren.
19: Meint Fokus-Kolumnist und Buchautor Jan Fleischhauer. Und das waren unsere Standpunkte. Zusammengestellt hat sie heute Ulrike Ufer.

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1: Um 5 Uhr mit Ronald Lessig. Der FC Bayern München hat das Finale der Fußball Champions League verpasst. Nach der Niederlage im Halbfinal-Hinspiel reichte das 1:1 im Rückspiel nicht zum Weiterkommen. Aus der Sportredaktion Marcel Stober.
2: Das Hinspiel in Paris endete noch 4:5 und bot ein richtiges Fußballspektakel. Das Rückspiel konnte da nicht mithalten. Paris ging durch Dembélé in der 3. Minute durch einen Konter in Führung. Die Bayern ließen gute Chancen liegen und haderten mit den Schiedsrichterentscheidungen. In Hälfte 2 wurde Paris stärker, den Bayern fehlte weiter die Durchschlagskraft und das Tor von Kane in der Nachspielzeit kam zu spät. Im Finale trifft Titelverteidiger Paris nun auf den FC Arsenal.
1: Die israelische Luftwaffe hat zum ersten Mal seit knapp einem Monat wieder einen Vorort der libanesischen Hauptstadt Beirut mit Bomben angegriffen. Seit 3 Wochen gilt eigentlich eine Feuerpause zwischen beiden Ländern. Ziel sei ein Kommandeur der libanesischen Hisbollah-Miliz gewesen, teilte Premier Netanyahu mit. Einem Medienbericht zufolge kamen der Kommandeur, sein Stellvertreter und weitere Kämpfer ums Leben. Augenzeugen berichteten, dass auf vielen Straßen rund um Beirut Panik ausgebrochen sei. In Großbritannien finden heute in mehreren Landesteilen Regional- und Kommunalwahlen statt. Die Abstimmungen gelten als Stimmungstest für den Premier- und Labour-Chef Starmer. Umfragen sagen unter anderem Stimmenzuwächse für die rechtspopulistische Partei Reform UK voraus. Aus London Christoph Prössel.
3: Gewählt werden die Mitglieder der Nationalversammlungen von Wales und Schottland. Die beiden Parlamente sind vergleichbar mit deutschen Landtagen. In Wales stellt Labour derzeit die First Minister. Doch Labour könnte diese Hochburg verlieren. In Schottland dürfte Reform UK zulegen. In England werden tausende Gemeinderäte neu gewählt. Auch hier ist Reform UK in den Umfragen vorne dabei. Aber auch die Grünen sind stark als linke Alternative zu Labour.
1: Eine Deutsche, die auf einem Kreuzfahrtschiff vor Afrika Kontakt zu einer hochansteckenden Variante des Hantavirus hatte, ist am Abend am Uniklinikum Düsseldorf eingetroffen. Die Frau soll dort vorsorglich untersucht werden, zeige bisher aber keine Symptome. Auf dem Schiff hatte es nach Infektionen mit dem Hantavirus 3 Todesfälle gegeben. Ein älteres niederländisches Ehepaar und eine deutsche Frau starben. Das Kreuzfahrtschiff nimmt jetzt Kurs auf Teneriffa. Dort darf es einen Hafen anlaufen. Das waren die Nachrichten. Das Wetter in Deutschland. Tagsüber im äußersten Norden oft trocken, sonst Regen und vereinzelt Gewitter bei 12 bis 19 Grad. Am Freitag zeitweise heiter, in der Mitte einzelne Schauer, 14 bis 23 Grad. Am Samstag länger sonnig, im Westen und im Süden vereinzelt Schauer, 15 bis 26 Grad. Es ist 5:03 Uhr.
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4: Mit der gefährlichen amtlichen Gefahrenmitteilung für Nordrhein-Westfalen, für die Stadt Krefeld, Krefeld-Linn und Gelb-Stratum. In Krefeld im Bereich des Hafens kommt es durch einen Brand zu Geruchsbelästigung und Rauchniederschlag. Die Geruchsbelästigung weitet sich zudem auf die umliegenden Städte Düsseldorf und Meerbusch aus. Gesundheitliche Beeinträchtigungen können nicht ausgeschlossen werden. Bitte meiden Sie das betroffene Gebiet, schließen Sie Fenster und Türen und schalten Sie Lüftungen und Klimaanlagen ab. Die A1 Hamburg Richtung Bremen. Zwischen Hamburg-Stillhorn und Harburg ist wegen Bauarbeiten weiterhin gesperrt. Die Umleitung führt Sie über die U76. Die A4 Frankfurt Richtung Dresden zwischen Glauchau Ost und Hohenstein-Ernsthal ist ebenfalls wegen Bauarbeiten gesperrt. Die A5 Karlsruhe Richtung Frankfurt ist zwischen Karlsruhe Mitte und Karlsruhe Nord wegen Reinigungsarbeiten gesperrt. A27 Bremerhaven Bremen zwischen Bremenhorn-Lehe und Fahr ist in beiden Richtungen wegen Bauarbeiten gesperrt. Die A46 Hagen Richtung Hemer, die ist zwischen Iserlohn-Seiler See und Hemer wegen Bauarbeiten gesperrt. Die A71 Erfurt Richtung Suhl zwischen Gräfenroda und Oberhof. Hier laufen Tunnelwartungsarbeiten. Hier ist noch eine knappe Stunde bis 6 Uhr gesperrt. Und die A115 in Berlin, die AWUS Dreieck Nutetal Richtung Dreieck Funkturm ist weiterhin zwischen dem Kreuz Zehlendorf und Spanischer Allee wegen Bauarbeiten gesperrt. Das war's. Gute Fahrt.
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4: Aus dem Studio von NDR Info in Hamburg mit Nikolai Russ. Guten Morgen. Seit genau einem Jahr ist er unser Bundeskanzler, Friedrich Merz. Seitdem, seit diesem 6. Mai 2025, gab es recht wenig Wachstum, viel außenpolitische Unsicherheit und viel Streit unter den Koalitionären, zumindest in der Außenwirkung. Gestern Nachmittag hat der Bundestag über diesen Geburtstag, über dieses Einjährige der Regierung gesprochen, in einer Aktuellen Stunde. Bitte, Sönnigsen hat zugehört.
5: Zur ersten Kabinettssitzung vor genau einem Jahr spendierte der Chef eine Runde Bier. Friedrich Merz hatte extra ein 10-Liter-Fässchen aus dem Sauerland mitgebracht.
6: Das ist seit gestern gekühlt und wir werden heute Abend anstoßen auf unsere gemeinsame Arbeit. Und im Vordergrund steht das Wort Arbeit.
5: Die selbsternannte Arbeitskoalition hat ein krisenreiches erstes Jahr hinter sich. Die Stimmung ist inzwischen deutlich schlechter in der Koalition und im Land. Einige Krisen hat die Koalition selbst verursacht. Die gescheiterte Richterinnenwahl, der Rentenstreit und sie hat zu hohe Erwartungen geschürt und nicht erfüllt.
6: Die Erwartungen sind groß gewesen. Ich will nicht bestreiten, dass wir daran auch beteiligt gewesen sind, sie zu erzeugen.
5: Für andere Krisen sind etwa der Kreml oder das Weiße Haus verantwortlich. Doch statt Erfolge ihres ersten Regierungsjahres in den Mittelpunkt zu stellen, bleiben vor allem Streit und Diskussion in Erinnerung, bemängelt auch der Fraktionsvorsitzende der Union, Jens Spahn.
7: Das waren Spiralen der Selbstvergewisserung und der Rechtfertigung. Da müssen und wollen wir raus, wieder zur gemeinsamen Arbeit in dieser Koalition.
5: Schlechte Umfragewerte für CDU, CSU und SPD haben Streit und Abgrenzungsversuche befeuert. Umfragewerte, die auch dem Kanzler Sorgen machen, wie er im ZDF sagt.
6: Es geht um die Frage, ob die Menschen in Deutschland uns, der Bundesregierung, letztendlich den politischen Parteien der demokratischen Mitte, noch etwas zutrauen und ob wir diesem Anspruch gerecht werden. Und da sage ich ganz offen, ja, wir bleiben hinter diesem Anspruch, auch dem selbstgestellten Anspruch, zurück.
5: Und plötzlich gibt es Stimmen, die von einem vorzeitigen Regierungsende warnen. Die Begriffe Minderheitsregierung und Neuwahlen geistern durchs Regierungsviertel. Der Kanzler reagiert gestern Abend darauf.
8: Träume auch niemand von Neuwahlen. Was soll denn danach dabei herauskommen? Glaubt irgendwer ernsthaft, dass ein Land im Wahlkampf inmitten einer solchen Wirtschaftskrise die notwendigen Entscheidungen treffen kann, die wir jetzt brauchen? Nein, wir wollen und wir müssen mit dieser Koalition, die wir jetzt haben, erfolgreich sein.
5: Erfolg sollen jetzt die seit langer Zeit angekündigten Reformen bringen. Gesundheit, Pflege, Steuer, Rente. Möglichst viel soll noch vor dem Sommer beschlossen oder zumindest auf den Weg gebracht werden. Dabei ist im ersten Regierungsjahr deutlich geworden, wie schwierig das werden dürfte, wo Union und SPD auseinanderliegen. Für Unionsfraktionschef Spahn geht es jetzt vor allem um eins: die Wirtschaft.
7: Wir brauchen wieder Wachstum. Wir können noch so große Erfolge haben in anderen Politikfeldern. An der Wachstumsfrage hängt auch die Schicksalsfrage der Nation, hängt auch die Zustimmung für diese Koalition. Und deswegen muss das der Schwerpunkt für die nächsten Wochen sein.
5: Schicksalshafte Wochen für die Koalition, in denen SPD-Co-Chefin Bärbel Baas sicher betonen wird, was für sie im Mittelpunkt steht.
9: Es geht um gute Arbeitsplätze, es geht um Arbeit, die sich lohnt. Und vor allen Dingen um ein bezahlbares Leben. Das ist unser Maßstab, auch bei allen Reformen, die wir mit auf den Weg bringen.
5: Heute stand keine große Reform auf der Tagesordnung der 43. Kabinettssitzung. Bier hat der Kanzler diesmal auch nicht mitgebracht.
6: Kein Frust trinken, das ist sowieso nicht meine Art, das habe ich noch nie gemacht.
5: Kein Frust trinken, das hatte der Kanzler schon zu Beginn seiner Amtszeit klargemacht. Deshalb gab es neben Kaffee, Tee und Wasser nur Dank und mahnende Worte des Bundeskanzlers, dass es zu dieser Regierung aktuell keine Alternative gebe.
4: Kein Bier für die Koalition und kein Lob von der Opposition. Besonders scharf war die Kritik an der Regierung von Seiten der größten Oppositionspartei, der AfD, in den vergangenen Tagen. Mit deren Co-Chef Tino Chrupalla hat mein Kollege Ingo Zamperoni am Abend in den Tagesthemen gesprochen und ihn erstmal gebeten, als Opposition ist es ja ihr Job, die Regierung zu kritisieren. Aber sagen Sie uns doch mal eine Sache, die Friedrich Merz und seine Regierung gut gemacht haben.
10: Also das kann man durchaus sagen. Was außenpolitisch zum Beispiel gut war, ist, dass er uns wirklich auch nicht in den Iran-Krieg in irgendeiner Weise dort mit hineingezogen hat. Diese Positionierung außenpolitisch fand ich gut. Ich hätte mir gleichwohl die gleiche Stellungnahme und auch die Initiative gewünscht, auch diplomatisch im Ukraine-Krieg gegenzuwirken. Das vermisse ich von einem Bundeskanzler, der ja auch noch sichtlich stolz ist, seit 2 Jahren nicht mit der Russischen Föderation in irgendeiner Weise diplomatisch in Kontakt zu stehen. Das hätte man in der Tat dann auch besser machen können.
11: Haben Sie auch innenpolitisch etwas, was Sie gut fanden?
10: Nun, ich sage mal, das Entlastungspaket, was die Spritpreisreduzierung angeht, das kam natürlich 6 Wochen zu spät, wo die Bundesregierung in diesen 6 Wochen über 5 Milliarden Euro mehr Steuereinnahmen eingenommen haben. Da waren unsere Forderungen von Anfang an klar, dauerhaft auch den CO2-Bepreisung auszusetzen bzw. abzuschaffen und auch die Energiesteuern auf das bestmögliche Minimum europäisch auch senken zu können. Das hat er nicht getan. Also das sind Dinge, die er ja sehr zögerlich immer wieder betrieben hat. Und ich meine, das zeigen ja auch die Umfragewerte, auch seine Beliebtheit, seine Sympathie- und Empathiewerte, die ja wirklich desaströs sind nach einem Jahr Bundeskanzler. Er ist auch als Wirtschaftskanzler angetreten. Da muss man sich ja wirklich fragen, wo ist jetzt die Wirtschaft, wenn er sich jetzt gerade, und das haben Sie ja in Ihrem Bericht auch gezeigt, als großer Außenkanzler darstellt und auch dort aber keine Einigung in Europa für seine außenpolitischen Positionen bekommt.
11: Ich bin mir etwas überrascht, dass Sie einen Bereich nicht ansprechen, denn wenn man auf den vielleicht schaut, der Ihnen ja immer wichtig war, nämlich die Flüchtlingspolitik, da sind die Zahlen von Asylerstanträgen ja beispielsweise enorm zurückgegangen. Die Entlastung für Kommunen, die ist wirklich spürbar. Das müssten Sie doch eigentlich auch gut finden, oder?
10: Ja, da muss ich Sie berichtigen. Wir haben aktuell, gerade was die Abschiebungen angeht, haben wir geringere Abschiebezahlen als die rot-grüne Regierung.
11: Ja, aber ich rede ja von den Asylanträgen, von denen, die neu dazugekommen sind.
10: Ja, das hat ja sicherlich auch außenpolitisch, auch mit der Beendigung von Konflikten, gerade in Syrien, in Libyen und auch in Afghanistan zu tun.
11: Also gar nicht so sehr mit Innenpolitik, sagen Sie?
10: Mit wenig, mit Innenpolitik, wenn man sich einfach anschaut, wie auch Grenzkontrollen weiter vollzogen werden und wie viele Asylanträge insgesamt immer noch gestellt werden pro Jahr. Da sehen wir immer noch, dass mittlerweile über 250.000 Asylanträge pro Jahr immer noch dazukommen. Das sind Großstädte, die hier immer noch einwandern und zuwandern, die uns eben gerade vor diesen riesigen Herausforderungen stellen. Und nochmal, das sind ja alles Dinge, die Bürger auch sehen, die Kostentreibereien, auch die Wirtschaft sieht, dass es da überhaupt keine spürbaren Entlastungen gab, weder im Herbst noch in den Frühjahr noch im Sommer. Also wir werden ja auch bis Sommer eigentlich eine relative Lähmung sehen. Wenn ich alleine sehe, welche Anträge die Bundesregierung bis zur Sommerpause in den Bundestag einbringt, da sehe ich bis dato auch keine Besserung.
11: Aber bleiben wir mal dann quasi bei den Dingen, die dann angeschoben wurden. Schauen wir mal zum Beispiel auf den Punkt des sogenannten Heizungsgesetz. Das soll abgeschafft werden, keine Verbote mehr. Jeder soll Öl- und Gasheizung in gewisser Weise wieder einbauen können. Wollten Sie das nicht auch?
10: Das wollten wir. Allerdings muss man da auch sagen, es wird teilweise bloß abgeschafft. Also es gibt immer noch eine große Herausforderung dahingehend, was man doch weiterhin den Hausbauern auch zumutet, den Häuslebauern zumutet, dass man eben doch irgendwann gezwungen wird. Und das ist ja auch im Prinzip ein Stück weit mit der Preisgestaltung verbunden. Wenn man die CO2-Bepreisung jedes Jahr weiter erhöht, die ja auch vom letzten auf dieses Jahr um 10 Euro die Tonne gestiegen ist, daran erkennt man, dass man dann mit einer Preisregulierung und mit dem Eingriff in den Markt, was ja im Prinzip mit Marktwirtschaft nichts zu tun hat, die Leute ja zwingt umzurüsten. Und das hat nichts mit freier Marktwirtschaft zu tun und auch nichts mit Technologieoffenheit, wie wir das fordern. Also es sind halbgare Dinge. Auch die Förderpolitik in diesem Bereich ist wirklich kritikfähig und würdig. Also deswegen sehen wir ja auch, dass die Bürger mit dieser Politik unzufrieden sind. Und nochmal, Friedrich Merz hat auch, wie gesagt, was seine Bekanntheit und Beliebtheitswerte angeht. Mittlerweile Beliebtheitswerte, die erinnern ja wirklich, da hat Erich Honecker in der DDR bessere gehabt. So ehrlich muss man ja mittlerweile sein.
11: Das sagt und, sie eben gerade bereits. Dieser CO2-Preis.
10: Das muss man ja auch einfach mal für sich reflektieren. Wie will er eigentlich aus dieser Krise wieder rauskommen? Ich denke, dieser Kanzler, und das hat eigentlich die ehemalige Kanzlerin, der ich da mal recht geben möchte, gut gesagt, er kann es nicht. Er wird diese Koalition nicht zusammenhalten können.
11: Okay, aber wenn Sie diese Wirtschaftslage unter Friedrich Merz so anprangern, ein Iran-Krieg inklusive Schließung der Straße von Hormuz, da kann doch auch eine Bundesregierung nichts dafür. Ist das nicht ein bisschen unfair, dann diese externen Faktoren jetzt auszublenden?
10: Da haben Sie vollkommen recht, dafür kann er nichts. Und nochmal, die Positionierung dahingehend, die war jetzt nicht die falscheste. Allerdings haben wir uns so weit abhängig gemacht von den Amerikanern, was zum Beispiel die Lieferung von LNG-Gas angeht, dass wir eben kein günstiges russisches Gas mehr kaufen, dass wir die Sprengung der Nord Stream Pipeline, die wahrscheinlich durch Ukrainer mit Billigung der Polen bzw. auch des CIAs durchgeführt wurde, was jetzt herausgekommen ist, einfach so hinnehmen und noch als Oberkrönung den Ukrainern als Dank ein Gaskraftwerk, was in Lubmin steht, schenken. Also das hat ja mit wirklicher Politik im Interesse Deutschlands überhaupt nichts zu tun.
11: Aber wenn Sie jetzt die Abhängigkeit von den USA so anprangern, dann müssen Sie die CO2-Besteuerung aber eigentlich doch gut finden, weil es ist ja auch ein Anreiz hin zu mehr Eigenständigkeit und Unabhängigkeit, egal von wem, wenn wir dann Erneuerbare hier fördern dadurch.
10: Es hat ja niemand was gegen Erneuerbare, auch wir nicht. Ich habe es ja gerade gesagt, wir stehen für Technologieoffenheit, aber ein Industrieland wie Deutschland mit einer großen, auch historischen Stahlindustrie, mit einer großen chemischen Industrie, die immer mehr Probleme hat, die abwandert, werden wir auch Gas und Öl auch zukünftig, die nächsten 50, 60, 70, ja vielleicht sogar 100 Jahre brauchen. Und nochmal, Pipeline-Gas aus Russland ist mit das sauberste Gas von fossilen Brennstoffen. Deswegen braucht es auch wieder endlich diplomatische Beziehungen mit Russland. Wir brauchen auch günstiges Gas. Das haben unsere Industrie, das hat unser Mittelstand und unser Handwerk verdient und darauf warten die Bürger.
11: Aber es waren ja die Russen, die zunächst erstmal den Gashahn zugedreht haben und dann wären wir wieder abhängig dann von Wladimir Putin.
10: Nochmal, also wir haben da unseren Riesenanteil, wir haben jetzt das 20. Sanktionspaket auch über EU-Regularien geschnürt. Was hat es denn eigentlich gebracht? Haben wir damit in irgendeiner Weise den Krieg beendet? Haben wir die Russen an den Verhandlungstisch gezwungen? Im Gegenteil, alle diplomatischen Versuche, diesen Krieg zu beenden, kamen eben nicht aus Europa, kamen auch nicht aus Deutschland, auch keine Vorschläge. Sie kamen aus Brasilien, sie kamen aus der Türkei, sie kamen aus China, aus Deutschland nichts, gar nichts. Man freut sich und man ist sogar stolz darauf zu sagen, wir haben mit den Russen keine Kontakte mehr. Friedrich Merz stellt sich bei der Bundeswehr in München hin und freut sich und fordert den Fight Tonight mit Russland. Das hat ja auch mit Friedens- und diplomatischen Beziehungen überhaupt nichts zu tun. Ein Frieden ohne Russland wird es in Europa nicht geben. Und deswegen muss man hier auch endlich diplomatisch mit Russland wieder verhandeln.
12: Sagt Tino Chrupalla, Co-Vorsitzende der AfD, im Gespräch mit Ingo Zamperoni in den ARD-Tagesthemen. Und wir gucken auf das Wetter in dieser ARD-Infonacht, das Wetter für Deutschland. Da starten wir in einem meist durchwachsenen Donnerstag, vor allem von Südwesten über Hessen bis rein in die ostdeutschen Bundesländer. Im Moment sehr nass, teilweise auch Dauerregen und dieser Dauerregen, der löst sich zwar stellenweise auf und dann sind es Schauer und Gewitter, aber es wird auch weiter Regen in längerer Form geben, erreicht aber nicht alle. Nördlich von Hamburg und westlich von Köln zum Beispiel ist heute viel Sonne mit dabei und es bleibt da auch meist trocken. Sonst den ganzen Tag über eher grau als sonnig und bis zu 19 Grad maximal. Morgen am Freitag deutlich trockener. Es gibt noch Regen, auch längere Regenphasen, vor allem über der Mitte des Landes. Sonst auch noch kleinere Schauer, aber die Tendenz in Sachen Sonne zeigt deutlich nach oben. Insgesamt viel mehr Sonne. Und auch die Temperaturen gehen wieder leicht nach oben. Maximal morgen 16 bis 23 Grad.
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12: Um 5 Uhr und 17 Minuten. Und sind Sie heute Morgen schon vorbeigefahren an der Tankstelle Ihres Vertrauens? Ja. Benzin und Diesel, die sind weiter teuer, auch mit Tankrabatt. Und auch der Rest der Welt spürt die Folgen des Iran-Kriegs deutlich. Besonders betroffen Südasien. Länder wie Indien und Bangladesch zum Beispiel sind stark auf Energieimporte angewiesen, vor allem eben aus dem Mittleren Osten. Die Folgen des Kriegs spüren die Menschen seit Wochen unmittelbar und es wird Tag für Tag dramatischer. Die Energie wird knapp, Strom teurer und die Industrie, die gerät ins Stocken.
13: Ramesh Singh betreibt einen kleinen Straßenstand mitten in der indischen Hauptstadt Neu-Delhi. Der 42-Jährige verkauft beliebte Snacks wie Samosas, frittierte Teigtaschen. Die Preise sind erschwinglich, weshalb sein Stand besonders bei jungen Leuten beliebt ist. Trotz des Andrangs wirkt er nicht besonders fröhlich. Auch bei ihm machen sich die Folgen des Iran-Kriegs bemerkbar.
14: Die Krise besteht weiterhin. Gas gibt es nicht und es ist außerdem teuer. Wir werden noch 2 bis 3 Monate warten, dann schließen wir den Laden. Wir alle nutzen jetzt mehr elektrische Geräte und Kohle zum Kochen. Aber das funktioniert einfach nicht. Was sollen wir machen?
13: Nur ein paar Schritte weiter, im Restaurant von Ashwani Gupta, ist der Mittagsandrang inzwischen vorbei. Nur noch wenige Gäste sind da, eine kurze Pause, bevor es am Abend wieder voller wird. Der 38-Jährige sitzt an seinem Schreibtisch und prüft die Kasse.
15: Wir haben jetzt das erste Mal seit 3 Jahren die Preise erhöhen müssen, um 20%. Früher haben wir einige Speisen mit Gas gekocht, jetzt sind wir auf Kohle umgestiegen. Wir nehmen Holzkohle, damit der Gasverbrauch geringer ist. So versuchen wir das zu bewältigen.
13: In der 30-Millionen-Metropole Neu-Delhi macht sich die Gaskrise überall bemerkbar. Erst Anfang der Woche hat die indische Regierung ein neues Notfallprogramm über umgerechnet rund 1,7 Milliarden Euro beschlossen. Damit sollen vor allem kleine Unternehmen unterstützt werden, die kurzfristig Geldprobleme haben, sagte der Informationsminister. Doch die Abhängigkeit von Gas und Öl aus dem Nahen Osten betrifft nicht nur Indien. In ganz Südasien hat sich die Lage dramatisch zugespitzt. Rund 1400 Kilometer trennen Delhi von Bangladeschs Hauptstadt Dhaka. Dort in der 10 Millionen Einwohnermetropole ist der Geschäftsführer Mehidi Hassan unterwegs. Auch hier sind die Folgen der Energieknappheit nicht zu übersehen. Der Textilfabrikant zeigt auf die Straße und erklärt.
16: Du siehst ja den Stau hier. Ein halber Kilometer weiter ist eine Tankstelle und die Schlange ist so lang, sie geht bis hierhin. Neuerdings müssen, um Strom zu sparen, auch die Geschäfte alle früher zumachen und die Behörden auch.
13: Auch Mehidi Hassan selbst ist direkt betroffen. Er verkauft Kleidung nach Europa und in die USA. Bis vor kurzem war das sehr lukrativ. Nun steht seine Fabrik kurz vor dem Stillstand. Und nicht nur seine, für die gesamte Branche, das wirtschaftliche Rückgrat des Landes, zeichnet er ein düsteres Bild.
16: Es wird riesige Einbußen geben. Wir werden dicht machen müssen und nicht nur wir, 95% der Bekleidungsbranche. Es wird Arbeitsplatzverluste in riesigem Ausmaß geben. Tausende, nein Millionen werden ihren Job verlieren und dann wird die ganze Wirtschaft kollabieren.
13: Noch läuft der Generator in Hassans Fabrik, von dem die Stromversorgung abhängt. Doch der Dieselkraftstoff ist rar und teuer. Ungefähr die Hälfte des Energiebedarfs von Bangladesch wird durch Lieferungen aus dem Mittleren Osten gedeckt. Ein baldiges Ende der Krise ist nicht in Sicht. Selbst wenn die Straße von Hormuz kurzfristig wieder vollständig geöffnet würde und die Seewege sicherer wären, dürfte es Wochen dauern, bis ausreichend Öl und Gas in Bangladesch ankommen und die Preise wieder spürbar sinken, sagen Experten.
12: Franziska Amler aus unserem ARD-Studio in Neu-Delhi. Beim Weinbau macht Ihnen so schnell keiner was vor, den Winzern in Rheinland-Pfalz und Baden-Württemberg. Ob Riesling von der Mosel, Silvaner aus Tauberfranken oder auch Spätburgunder vom Bodensee, die Sonne im Südwesten, die sorgt für einfach gute Weine. Und damit der Wein in Zukunft noch etwas besser wächst, probiert ein Winzer aus dem Markgräfler Land jetzt was Besonderes aus. Er pflanzt einfach Bäume und

0: Sonne und auch Schatten und wir hoffen, einen Mix zu finden, sowas zwischen Schatten und Sonne.
1: Eine Art Sonnenschirm sozusagen. Und genau das will Martin Menner jetzt mit wissenschaftlicher Begleitung ausprobieren.
0: Wir stehen hier vor unserer neuen Fläche, in der wir versuchen, Weinbau mit Bäumen zu integrieren. Büsche kommen noch dazu. Wir haben dann hier 3 Reihen Bäume und Büsche und dazwischen jeweils 6 bis 8 Reihen Reben.
1: Die Büsche und Bäume schützen den Wein übrigens nicht nur nach oben hin vor der prallen Sonne. Sie sollen auch unten bei der Wasseraufnahme im Boden helfen. Außerdem sorgen sie dafür, dass durch Wind und Regen weniger Boden abgetragen wird. So soll der südbadische Wein fit fürs Klima der Zukunft werden, hofft der Winzer.
0: Wir versuchen, den Starkwetterereignissen entgegenzuwirken, um einen resilienteren Weinberg zu kriegen. Und hoffen, dass der Schatten den Bäumen auch hilft, damit die Rebe länger am Stock hängen kann, um mehr Aroma zu bilden.
1: Einen halben Hektar groß ist die Versuchsfläche. Im Vergleich zum ganzen Weinberg ist das wenig. Denn es gibt auch einen Nachteil. Die Bäume und Sträucher brauchen mehr Pflege und haben Martin Menner den Platz für 5 Rebreihen gekostet. Er hat also weniger Ertrag und das macht den Wein wiederum teurer. Trotzdem, ihn treibt an, ein Vorbild zu sein.
0: In dieser Konstellation, wie wir es hier machen, gibt es bisher noch nicht. Ich glaube, der Versuch, den wir hier machen, könnte andere zum Nachdenken anregen.
1: Bis wir den besonderen Spätburgunder vom Schliengener Sonnenstück genießen können, wird es aber noch eine Weile dauern.
0: Ich gehe davon aus, in 12 Jahren werden wir sehen, was daraus geworden ist und hoffen, dass wir dann die nächsten 35 Jahre dann Spaß haben.
2: Sagt der Weingärtner Martin Menner.
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4: Mit Marcel Stober. Der FC Bayern München hat das Finale der Fußball Champions League verpasst. Nach der 4:5 Niederlage im Hinspiel hat ein 1:1 im Rückspiel gegen Paris Saint-Germain nicht gereicht. André Siems hat das Spiel verfolgt und weiß, was den Münchnern gefehlt hat.
5: Ja, die Durchschlagskraft eigentlich. Die Bayern haben es über Phasen recht gut gemacht, vor allen Dingen in den ersten 45 Minuten durch Möglichkeiten von Olise, Musiala, Tah und Diaz haben den Ball da nicht reinbekommen und am Anfang sind sie einfach zu ungestüm nach vorne gelaufen, haben da relativ schnell dann den Gegentreffer bekommen durch Dembélé, zweite Halbzeit dann zu wenig, erst in der Schlussphase da das 1:1 durch Harry Kane, aber davor gab es schon Chancen von Paris durch Désiré Doué, 4 an der Zahl. Also die Bayern durch das 1:1 ausgeschieden, Paris im Finale.
4: Und der Gegner im Finale heißt FC Arsenal. Eine deutsche Mannschaft gibt es aber noch im Halbfinale eines Europapokalwettbewerbs. Der SC Freiburg tritt in der Europa League an. Gegner ist Sporting Braga aus Portugal. Das Hinspiel ging ja kurz vor Schluss ärgerlicherweise noch mit 1:2 verloren, aber trotzdem, ja, Freiburgs Trainer Julian Schuster, der träumt vom Titel.
6: Er ist sehr präsent. Wenn ich ins Bett gehe, ist er präsent. Und wenn ich aufstehe, ist er wieder präsent. Und dieser Traum, diese Vorstellung, die gibt einem wirklich einfach diese große Motivation, das innerliche Feuer, das brennt. Es lodert nicht nur ein bisschen vor sich hin, sondern es ist sehr, sehr groß. Und deshalb, ich lasse auch nicht zu, was Müdigkeit, Energie, sonst etwas angeht. Diese Momenten, egal wie viele englische Wochen wir hatten, die Energie und die Kraft, die wird morgen da sein, um alles aus uns herauszuholen.
4: Und wenn das tatsächlich klappt, mit dem Titel, aber auch mit dem Finaleinzug erstmal, dann wäre das der größte Erfolg in der Freiburger Vereinsgeschichte. International wurde auch Handball gespielt in der Champions League. 3 der 4 Teilnehmer des Final-Four-Finalturniers in Köln stehen jetzt fest. Und die Füchse Berlin sind dabei. Das Hinspiel beim ungarischen Topclub Veszprém haben die Füchse ja noch mit einem Tordifferenz verloren. Das Rückspiel mit einem gewonnen. Das heißt, die Entscheidung wurde zum Drama. Aus Berlin Jens-Christian Gussmann.
7: Welthandballer Matthias Gitzel bricht Rekord um Rekord. Beim Torewerfen ist er einfach nicht zu stoppen. Er kann eigentlich alles, mit einer Ausnahme. Strafwürfe, also 7 Meter, das ist nicht seins. Da lässt er lieber andere ran. Und dann läuft es im Viertelfinal-Rückspiel der Füchse gegen Veszprém genau auf so eine Situation hinaus. Nach 60 Minuten hatten die Berliner die knappe Hinspielniederlage aufgeholt. Es stand in der Addition beider Partien Remis. Ein 7-Meter-Werfen musste die Entscheidung bringen. 9 Schützen waren durch und wieder unentschieden. Wer traut sich an den Strich? Natürlich Gitzel. Erst einmal hatte er in seiner Karriere in einem Pflichtspiel einen 7-Meter geworfen und war gescheitert. Diesmal löste er einen riesen Jubelsturm in der Halle aus. Knapp 9.000 lagen sich überglücklich in den Armen. Mittendrin der Mann, der eigentlich lieber andere 7 Meter werfen lässt.
4: Außerdem stehen Barcelona und Aalborg sicher im Final Four. Magdeburg kann sich ebenfalls noch qualifizieren, hat das Rückspiel gegen Pick Szeged noch vor sich. Das Hinspiel wurde mit 7 Toren Differenz gewonnen. Noch eine Berliner

0: Volksmeldung, die Volleyballer sind zum insgesamt 16. Mal deutscher Meister. Auch das dritte Final-Playoff-Spiel gegen Lüneburg wurde gewonnen, dieses Mal mit 3:1. Die Berliner wie in jeder Partie wieder dominant und damit wird eine holprige Saison doch noch positiv beendet. Lüneburg hingegen verpasst das Double, war ja zuvor schon Pokalsieger geworden. Und bei der Tischtennis-Team-WM haben die deutschen Männer und die Frauen jeweils das Viertelfinale erreicht. Jeweils mit klaren 3:0 Erfolgen. Die Männer besiegten in London das Team aus Hongkong, die Frauen setzten sich gegen Nordkorea durch.
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1: Um 5.30 Uhr mit Ronald Lessig. Die israelische Armee hat erstmals seit Wochen wieder Ziele in der libanesischen Hauptstadt Beirut bombardiert. Der Angriff am Abend erfolgte ohne Vorwarnung. Aus Kairo Moritz Behrendt.
2: Medienberichten zufolge wurden 3 Raketen von einem israelischen Kriegsschiff aus auf ein Wohnhaus im Vorort Haretereik abgefeuert. Nach Angaben des israelischen Militärs soll sich dort ein hochrangiger Kommandeur der vom Iran unterstützten Hisbollah aufgehalten haben. Er soll ebenso getötet worden sein wie weitere Kämpfer der Schiitenmiliz. Nach dem Angriff verließen viele Bewohner fluchtartig das Stadtviertel. Offiziell gilt seit Mitte April zwischen Israel und dem Libanon eine Waffenruhe. Allerdings haben die Kämpfe zwischen der Hisbollah und den israelischen Streitkräften nie wirklich aufgehört.
1: Die Ukraine will vorerst an ihrer bisher einseitigen Feuerpause festhalten. Präsident Selenskyj sagte, Russland habe ein klares Angebot bekommen, antworte auf den Vorschlag allerdings nur mit neuen Attacken. Selenskyj machte außerdem deutlich, dass sein Land kein Interesse an der von Russland verkündeten Waffenruhe habe, wenn es Kreml-Chef Putin nur um eine ungestörte Militärparade zum Tag des Sieges gehe. Der Kreml reagierte mit neuen Drohungen für den Fall eines ukrainischen Angriffs auf die Militärparade in Moskau. Am 9. Mai erinnert Russland an den Sieg der Sowjetunion über Nazi-Deutschland im Zweiten Weltkrieg. Der Bundestag berät heute zum ersten Mal über die geplante Senkung der Luftverkehrssteuer. Der Gesetzentwurf sieht vor, dass die Fluggesellschaften ab Juli weniger Abgaben zahlen müssen. Die Steuerausfälle sollen aus dem Etat des Bundesverkehrsministeriums kompensiert werden. Das haben die Bundesländer jetzt kritisiert. Wie die Rheinische Post berichtet, warnen sie davor, dass das Verkehrsinvestitionen ausbremsen könnte. Mehrere Umweltverbände fordern die Politik auf, den Meeresschutz in Deutschland entschlossener anzugehen. Anlass ist die Umweltministerkonferenz von Bund und Ländern, die heute in Leipzig beginnt. Aus der Nachrichtenredaktion Franziska Drewes.
3: Die Deutsche Umwelthilfe, Greenpeace, BUND, NABU und WWF haben einen offenen Brief verfasst. Sie fordern einen Aktionsplan Meeresschutz noch in diesem Jahr. Dringende Schutzmaßnahmen müssten endlich konsequent umgesetzt werden. Nord- und Ostsee seien in einem besorgniserregend schlechten Zustand. Jede dritte Art dort sei bedroht. Die Umweltverbände betonen, Grundschlepp- und Stellnetze müssten in den Meeresschutzgebieten komplett verboten werden. Rund 50% der deutschen Nord- und Ostsee sind aktuell als Schutzgebiete ausgewiesen. Die Umweltverbände fordern zudem eine Landwirtschaftspolitik, die verhindert, dass zu viele Nährstoffe in beide Meere gelangen.
1: Das Wetter in Deutschland. Tagsüber im äußersten Norden oft trocken, sonst Regen oder Gewitter bei 12 bis 19 Grad. Am Freitag zeitweise heiter, in der Mitte einzelne Schauer, 14 bis 23 Grad. Am Samstag länger sonnig, im Westen und im Süden einzelne Schauer bis 26 Grad. Das waren die Nachrichten.
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4: Mit einer amtlichen Gefahrenmitteilung für Nordrhein-Westfalen, für die Stadt Krefeld, Krefeld-Linden-Gelb-Statum und darüber hinaus in Krefeld. Im Bereich des Hafens kommt es durch einen Brand zu Geruchsbelästigung und Rauchniederschlag. Die Geruchsbelästigung weitet sich zudem auf die umliegenden Städte Düsseldorf und Meerbusch aus. Gesundheitliche Beeinträchtigungen können nicht ausgeschlossen werden. Meiden Sie das betroffene Gebiet, wenn es geht. Schließen Sie Fenster und Türen und schalten Sie Lüftungen und Klimaanlagen ab. Jetzt auf die Straßen. Die A27 Bremen-Bremerhaven ist weiterhin zwischen Bremen-Hornlehe und Fahr wegen Bauarbeiten in beiden Richtungen gesperrt. Die A46 Hagen Richtung Hemer ist zwischen Iserlohn-Seilersee und Hemer wegen Bauarbeiten gesperrt. Und die A71 Erfurt Richtung Suhl ist zwischen Gräfenroda und Oberhof noch wegen Tunnelwartungsarbeiten eine knappe halbe Stunde bis 6 Uhr gesperrt. Das war's. Gute Fahrt.
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4: Mit Nikolai Russ, guten Morgen. Es soll ein Signal der Geschlossenheit sein. Bundespräsident Frank-Walter Steinmeier und seine Frau Elke Büdenbender, die besuchen Schweden und Finnland. Angesichts der geopolitischen Lage sei das wichtig. Benjamin Großkopf ist dabei für uns mit an Bord.
5: Der Bundespräsident fährt häufiger Schiff. Frank-Walter Steinmeier steht allerdings selten selbst am Ruder. Ja,
6: aufregend für uns, jedenfalls für diejenigen, die vorne am Fahrersitz sitzen konnten. Und wie ich gehört habe, mussten keine Tüten ausgeteilt werden. Also dürfen wir mit dem Fahrstil einigermaßen zufrieden sein.
5: Steinmeier darf den Stolz der schwedischen Marine probesteuern, unter Anleitung. Das Kampfboot 90, eine Art Amphibienfahrzeug, nur ohne Räder, 20 Meter lang, sehr flach. Der Bug kann geöffnet werden, die Soldaten dann schnell an Land der unzähligen Inseln hier an der schwedischen Küste. Schnelle Fahrt über die Ostsee. Sie verbindet Deutschland, Schweden und Russland. Ungefähr 500 Kilometer sind es bis in russische Gewässer. Dort kreuzt die russische Marine. Man sieht sich, man kennt sich, sagt Jimmy Adams, Offizier der schwedischen Marine.
7: We are watching them, they are watching us.
5: Gegenseitige Beobachtung ja, militärische Vorfälle nein. Direkt und täglich bedroht ist Schweden über die Ostsee durch Russland ohnehin nicht, denn dazwischen liegen noch Finnland und das Baltikum. Aber seit Schweden 2024 der NATO beitrat, verteidigt das Land nicht mehr nur sich selbst, sondern auch Finnland und das Baltikum. NATO-Partner eben. Es hat sich vieles verändert. Die größte Veränderung ist die der Haltung. Vorher sollten wir schwedischen Boden verteidigen und schwedisches Territorium. Jetzt müssen wir gemeinsam mit unseren Partnern auch unsere Partner sichern. Das ist ein Ziel der zweitägigen Reise des Bundespräsidenten, den beiden jüngsten NATO-Ländern Schweden und Finnland zu zeigen, wir sind froh, dass ihr dabei seid. Gegen die Bedrohung aus Russland, für eine starke europäische Verteidigung.
8: Wir haben als europäische Partner in der NATO jedes Interesse, die Verteidigungsfähigkeit der NATO und die Sicherheit, die die NATO für Europa gibt, aufrechtzuerhalten. Dafür suchen alle europäischen Ministerpräsidenten und Staatschefs das Gespräch mit der amerikanischen Seite.
5: Die derzeit nicht so viel Wert darauf zu legen scheint. Und so sind die Ankündigungen von Donald Trump der letzten Tage auch hier ständiges Thema. Abzug von Soldaten aus Deutschland, doch keine Stationierung von Mittelstreckenraketen in Deutschland, dazu die Zolldrohungen. Steinmeier sagt, Europa habe durchaus etwas anzubieten.
8: Es ist schwierig geworden und deshalb rufen wir den Amerikanern zu, wenn es um eine stärkere Balance der Lastentragung zwischen USA und Europa geht, dann sind die europäischen Staaten bereit, mehr Lasten zu übernehmen.
5: Allerdings unter einer Voraussetzung. Europa müsse sich auf den Schutz aus den USA verlassen können, was zurzeit, vorsichtig formuliert, schwierig wäre. In Schweden lässt Steinmeier sich zeigen, wie das Land aufrüstet und wo es weiter ist als Deutschland, nämlich mit der Idee, dass militärische Verteidigung und Zivilschutz Hand in Hand gehen müssen. Eine Gesellschaft, die verteidigungsbereit ist, so formuliert Steinmeier das. Der schwedische Ministerpräsident Ulf Kristersson wiederum lobt Deutschland als größten Handelspartner Schwedens. Aber auch ihm ist klar, Sicherheitsfragen sind das alles überwölbende Thema dieses Besuchs. Die Verteidigungszusammenarbeit wächst in diesen Tagen, vor allem im Ostseeraum, genauso wie unser gemeinsames Bestreben Europas Sicherheit und Widerstandsfähigkeit durch unsere erfolgreichen Rüstungsindustrien zu stärken. Verteidigungsfragen, sie stehen auch heute auf dem Programm des Bundespräsidenten. In Helsinki besucht er unter anderem einen großen unterirdischen Bunker und erneut eine Militärbasis.
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4: Öl und Gas werden teurer und teurer. Und plötzlich sind an der Börse wieder andere Dinge wichtig. Angela Göpfert aus der ARD-Finanzredaktion.
9: Erneuerbare Energien rücken an der Börse wieder stärker in den Fokus. Nach Jahren der Enttäuschung ziehen viele Aktien aus dem Sektor deutlich an. Ein wichtiger Auslöser ist der Iran-Krieg. Seit der Eskalation im Mittleren Osten sind Öl und Gas deutlich teurer geworden. Das rückt Technologien und Unternehmen in den Fokus, die Europa unabhängiger von fossilen Importen machen könnten.
10: Man kann an der Börse ganz deutlich sehen, dass der Iran-Krieg Spuren hinterlässt. Kann man zum Beispiel ablesen an den Kursen von Siemens Energy oder dem Windkraftanlagenbetreiber Vestas. Also wir sehen da eine Renaissance der Aktien, die mit erneuerbaren Energien zu tun haben, ganz ohne Frage.
9: Sagt Stefan Risse, Kapitalmarktstratege von Akatis. Besonders auffällig ist auch Nordex aus dem TecDAX. Die Aktie des Windanlagenbauers ist seit Jahresbeginn um mehr als 60% gestiegen. Doch was treibt diese Renaissance der erneuerbaren Energien an? Für Chris-Oliver Schickentanz von der Capitel AG ist die Antwort klar.
11: Es geht auch und vor allen Dingen um Energiesicherheit. Das heißt darum, eben Abhängigkeiten von fossilen Brennstoffen von bestimmten Zulieferregionen zu reduzieren und auch Wettbewerbsnachteile zu reduzieren.
9: Genau das ist der Unterschied zu früheren Börsenrallys bei Wind und Solar. Damals ging es an den Märkten oft um Klimaziele und Nachhaltigkeitskriterien. Jetzt steht vor allem die Absicherung gegen Preissprünge bei fossilen Energien im Mittelpunkt.
10: Das Thema Nachhaltigkeit ist sehr in den Hintergrund gerückt. Das, was jetzt tatsächlich die erneuerbaren Energien nach vorne bringt, ist nicht so sehr das Thema Klimaschutz. Der Haupttreiber sind die stark steigenden Energiepreise, also insbesondere eben für Ölprodukte, aber eben auch für Gas.
9: So Stefan Risse. Denn die Abhängigkeit von fossilen Brennstoffen und Energieimporten ist hierzulande weiterhin hoch. Deutschland musste zuletzt rund 67% seiner Energie aus dem Ausland beziehen. EU-weit waren es 57%. Der Iran-Krieg ist vor diesem Hintergrund auch ein Weckruf für mehr Energiesouveränität.
12: Denn es zeigt sich ja erneut, wer auf Öl und Gas setzt, der bleibt abhängig von Krisen, Konflikten und vor allen Dingen auch von Preisschocks. Wind und Sonne machen uns da unabhängiger und genau deshalb ist jede Investition in erneuerbare Energien auch eine Investition in Sicherheit, Freiheit und vor allen Dingen auch stabile Preise.
9: Betont Claudia Kempfert vom Deutschen Institut für Wirtschaftsforschung. Der Iran-Krieg hat das Interesse an Windkraft, Solar und Co. damit neu entfacht. Denn Staaten und Anleger merken einmal mehr, wie teuer die Abhängigkeit von fossilen Energien sein kann. Und genau darin steckt auch eine gewisse Ironie. Ausgerechnet US-Präsident Donald Trump gibt mit seiner Iran-Politik erneuerbaren Energien Rückenwind, obwohl er eigentlich die Branche ausbremsen will.
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4: Um 5 Uhr und gleich 42 Minuten am frühen Donnerstagmorgen. Es wird ein wichtiger Donnerstag für Großbritannien und Premierminister Keir Starmer. Auf der Insel stehen Regionalwahlen an. Das heißt, in Wales und Schottland wählen die Bürger Regionalparlamente, in England tausende Gemeinderäte. Christoph Prössl berichtet von vor Ort.
13: Der Ort Treorchy liegt malerisch eingebettet in der hügeligen Landschaft von Südwales. Dunkle Steinhäuser säumen die Straßen. Hier gibt es keine Prunkbauten, eher Reihenhäuser. Der Süden von Wales ist ehemalige Bergbauregion. Doch die Steinkohle wird hier schon lange nicht mehr gefördert. In der Hermannkirche proben die Mitglieder des örtlichen Chors. Es ist ein Männerchor, für diese Region so typisch. Diese Vereinigungen haben eine stolze Geschichte. Viele, die hier singen, haben selbst unter Tage gearbeitet. Hier spiegelt sich die Tradition der Gegend. Eigentlich ist das hier im Süden von Wales Labour Heartland. Die Politik steht bei den Proben nie im Mittelpunkt, aber wenn man nachfragt, hört man eine Enttäuschung raus. Roger, der schon seit 52 Jahren hier singt, sagt:
14: The first thing they did when they came to power.
13: Das Erste, was sie nach den Wahlen 2024 gemacht haben, sie haben die Heizkostenzuschüsse für die Älteren gestrichen. Das war doch für die Arbeiter. Und das ist das Erste, was sie streichen. Da haben sie Boden verloren.
14: And that cost them so much ground.
13: Und es sieht ernst aus. In den Umfragen für Wales führen die beiden Parteien Reform UK und Plaid Cymru. Plaid Cymru tritt nur in Wales an, ist sozialdemokratisch geprägt. Im Programm fordern sie die Unabhängigkeit dieses Landesteils. Unterwegs mit Francesca O'Brien im Haustürwahlkampf in Swansea im Süden von Wales. Die 38-Jährige kandidiert für Reform UK, möchte in die Nationalversammlung von Wales einziehen. Mit Helfern zusammen gehen sie von Haus zu Haus, klopfen an die Türen, werfen Flyer ein. Wo ihnen geöffnet wird, entstehen Gespräche. Georgina hat immer Labour gewählt, doch diesmal ist sie unsicher. Die Busfahrerin macht sich Sorgen um die Sicherheit in der Nachbarschaft. Sie lebt allein. Und dann sind da noch die Lebenshaltungskosten.
15: Do a food shop or do I put the heating on, you know? Yeah. It's very difficult, you know, living day to day with the costs rising.
13: Gehe ich einkaufen oder mache ich die Heizung an? Es sei hart, Tag für Tag, sagt Georgina. Nach mehreren Gesprächen in diesem Viertel fasst Francesca O'Brien zusammen, dass Migration auch ein großes Thema ist. Drei illegale Migranten haben hier schreckliche Straftaten begangen. Das kann so nicht weitergehen. Deswegen ist diese Wahl für viele auch ein Referendum zum Thema Migration. Reform UK Parteichef Nigel Farage macht mit diesem Thema seit Monaten Wahlkampf. Eigentlich kein Thema für das Regionalparlament in Wales, aber es sieht danach aus, dass die Unzufriedenheit über die Regierung Starmer dazu führen könnte, dass Labour auch bei diesen Regionalwahlen massiv Stimmen einbüßen wird. Das könnte auch in Schottland passieren. Den Umfragen zufolge legt hier allerdings die schottische Nationalpartei zu, die eher Mitte-Links zu verorten ist, aber auch für die Unabhängigkeit steht. Es ist auffällig, dass ein Ergebnis dieser Wahl sein könnte, dass ausgerechnet die Parteien gut abschneiden werden, die Wales und Schottland aus dem Vereinigten Königreich herausführen wollen. Westminster ist vielen Wählerinnen und Wählern ganz offensichtlich suspekt. Auch Reform UK dürfte in Schottland gut abschneiden, aber wahrscheinlich nicht, so die Umfragen, als stärkste Kraft. In England bei den Gemeinderatswahlen ist das anders. Hier dürfte Labour vor allem von den Kandidatinnen und Kandidaten von Reform UK und von den Grünen aus den Ämtern gedrängt werden. Die Grünen sind seit Monaten im Aufwind als linke Alternative zu Labour. Die Verluste in diesen Regionalwahlen könnten für Labour so massiv ausfallen, dass Premier Keir Starmer unter Druck ist. In seiner Partei debattieren sie bereits seine Abwahl. Ob das Labours Probleme lösen würde, ist eher fraglich.
16: Kultur.
4: Welches Stück hätte Molière wohl geschrieben, wenn er nicht 1673 gestorben wäre? Diese Frage haben Sie sich heute Morgen wahrscheinlich noch nicht gestellt, aber diese Frage haben sich die besten Molière-Kennerinnen und Kenner Frankreichs gestellt an der Universität Sorbonne in Paris, gemeinsam mit einer KI. So haben sie ein neues Molière-Stück im Jahr 2026 verfasst mit dem Namen »Der Astrologe und die falschen Vorhersagen«. Die Premiere war diese Woche im Schloss von Versailles. Julia Porota war dabei.
17: Dieser KI-Molière hat die Lacher auf seiner Seite. Das Publikum von zunächst noch schüchterner Heiterkeit gibt sich gegen Ende des Theaterabends regelrechten Lachsalven hin. Zu komisch und eben typisch Molière, wie da der falsche Astrologe Pseudo-Ramus entlarvt wird. Überlistet von der Schleue der Dienerin und dem Wagemut des aufrichtig Verliebten. Der überdrehte Schlussdialog, ein wahnwitziger Schlagabtausch in falschem Latein, genial. Nachdem der Vorhang gefallen ist, strömt das geladene Premierenpublikum aufgekratzt und begeistert aus der ehrwürdigen königlichen Oper.
18: Man denkt während dieser Szenen gar nicht mehr darüber nach, dass das von künstlicher Intelligenz geschrieben wurde. Das ist echt gut gemacht.
19: Wir haben in der Schule einige Stücke von Molière durchgenommen und heute Abend habe ich viel wiedererkannt.
17: Die Idee zu diesem ungewöhnlichen Projekt ist an der Pariser Universität Sorbonne entstanden.
20: C'est vraiment deux mondes dans la science, mais qui sont pas censés se rencontrer dans la science.
17: Zwei wissenschaftliche Welten, die sich normalerweise nicht begegnen würden, so beschreibt Gauthier Vernier die Ausgangslage des Experiments. Vernier ist Teil des KI-Forschertrios Obvious, das mit künstlicher Intelligenz Kunst macht. Der Vizepräsident der Uni brachte sein Team in Kontakt mit den Literaturwissenschaftlern der Theatertruppe Molière Sorbonne, die es sich zum Ziel gesetzt hat, Molières Stücke möglichst originalgetreu, ganz im Stil des 17. Jahrhunderts aufzuführen. KI-Forscher Vernier erklärt im Interview mit dem ARD-Studio Paris:
21: Wir haben die Maschine zunächst mal mit den Texten von Molière gefüttert und mit Texten, aus denen er sich hätte inspirieren lassen können, also beispielsweise antiken Büchern über Astrologie.
17: Und nach ein paar Zwischenschritten lautete der erste Prompt:
21: Schreib mir das Resümee eines Theaterstücks über das Thema Astrologie im Stil Molières im 17. Jahrhundert.
17: Michael Bouffard, der Chef der Molière-Theatertruppe an der Sorbonne, erinnert sich, dass die ersten Versuche kläglich ausfielen.
4: Da müssen wir einmal kurz drüber gehen. Achtung, Falschfahrer in der ARD-Infonacht auf der B10 Durlach-Karlsruhe. Zwischen der A5 Karlsruhe-Mitte und dem Verkehrsübungsplatz in Knielingen kommt Ihnen ein Falschfahrer entgegen. Bitte fahren Sie äußerst rechts, überholen Sie nicht. Das gilt für beide Richtungen. Für die B10 Durlach-Karlsruhe zwischen der A5 Karlsruhe-Mitte und dem Verkehrsübungsplatz in Knielingen Ist ein Falschfahrer unterwegs, bitte fahren Sie äußerst rechts, überholen Sie nicht. Das gilt für beide Richtungen. Wir melden es, sobald die Gefahr vorbei ist. Und jetzt zurück zum Beitrag von Julia Borutta.
2: Ich habe eine Art Distanz zum Text verspürt, die ich noch nie bei Texten verspürt habe, die von Menschen verfasst worden sind.
17: Außer der Regie war alles von den Algorithmen vorgegeben. Nicht nur der Text, auch das Bühnenbild, die Kostüme, die Musik, umgesetzt aber von Menschen, die allesamt Meister und Meisterinnen ihres Faches sind. KI-Forscher Gauthier Vernier klingt fast wie ein Philosoph, als er zur Begrüßung des Premierenpublikums in der Königlichen Oper von Versailles sagt:
16: La science-fiction a fait un travail nécessaire pour que nous connaissions les dangers de l'IA.
2: Science-Fiction hat uns die Gefahren von KI vor Augen geführt. Aber nun, da Science-Fiction einfach Science, also Wissenschaft wird, ist es an uns, den Künstlern, daran mitzuwirken, ein positives Bild der Zukunft zu entwerfen.
17: Molière Ex Machina ist ein außergewöhnliches Experiment. Eines, das ohne das Geld der Mäzene, die auch und vor allem aus der US-Tech-Branche kommen, nicht möglich gewesen wäre. Einige dieser Mäzene sitzen bei der Premiere im Saal, genauso wie die französische Kulturministerin und der Chef des größten französischen KI-Unternehmens Mistral AI. Sie alle lachen erleichtert auf, als am Ende der falsche Astrologe Pseudoramus entlarvt wird. Es wäre ja auch zu dumm, wenn sich die Menschheit von halluzinierten Aussagen und fantasierten Zusammenhängen manipulieren ließe.

0: Ah, das klingt nicht nur nach Versailles, das ist sogar Versailles. Julia Borutta, unsere Frankreich-Korrespondentin, berichtete über den neuen Molière. Ja.
1: Standpunkte.
0: Mit deutschlandweiten Razzien ist die Bundesanwaltschaft gegen mutmaßliche Mitglieder rechtsextremer Jugendorganisationen vorgegangen. Die Süddeutsche Zeitung verweist darauf, dass sich zeitgeistbewusste Jungneonazis auf Instagram und TikTok präsentieren, unterlegt mit Technobeats.
2: Unter Gruppennamen wie Jung und Stark und Deutsche Jugend voran werben sie um Neuzugänge. Bereit aktiv zu werden, patriotisch, 18 plus und motiviert, dann schreib uns. Und der Zulauf kommt. Die Großrazzia und die Ermittlungen sind auch als Zeichen zu verstehen. Der Staat hat diese Szene nicht nur im Blick, er ist auch willens und in der Lage zurückzuschlagen. Das hätte er nur auch früher demonstrieren können.
0: Die Ludwigsburger Kreiszeitung nennt die Gefahr für die Demokratie real.
2: Wer früh lernt, andere Menschen abzuwerten und dem Staat und der Demokratie nicht nur zu misstrauen, sondern sie rundweg abzulehnen, wendet sich gegen die Grundlagen der liberalen und offenen Gesellschaft. Razzien und Repressionen reichen als Gegenmittel nicht. Jugendliche müssen gegen Hass und Hetze immunisiert werden. Mit klarer politischer Bildung, mit Schulen, die Haltung zeigen, mit Jugendarbeit und Freizeitangeboten, die echte Alternativen bieten. Und mit Eltern und Öffentlichkeit, die Grenzen setzen und nicht wegsehen.
0: Der Kölner Stadtanzeiger erinnert an den Begriff Baseball-Schlägerjahre.
2: Er beschreibt die frühen 90er als rechtsextreme Gruppen mit teils brutaler Gewalt gegen Migranten, linke Jugendliche oder sonst wie Andersdenkende vorgingen. Auch die Anschläge von Mölln und Solingen im Westen fallen in diese Zeit, sowie die Ursprünge des nationalsozialistischen Untergrunds NSU, der bald eine Blutspur durch die ganze Republik zog. Geschichte wiederholt sich nie eins zu eins, doch legt die jüngste Razzia nahe, dass die Baseballschlägerjahre zurück sind.
0: Themenwechsel. Unser heutiger Gastautor Jan Fleischhauer ist Fokus-Kolumnist und Buchautor. Er beschäftigt sich mit einer Aussage von Bundesarbeitsministerin Baas im Bundestag zur Einwanderung in die Sozialsysteme. Zuvor hatte der AfD-Abgeordnete Springer Baas laut Medienberichten gefragt, warum die Bundesregierung angesichts der Haushaltslage nicht daran spare.
3: Die Sozialministerin Bärbel Baas hat gestern vor dem Bundestag erklärt, es wandert niemand in unsere Sozialsysteme ein. Das ist ein Satz für die Geschichtsbücher. Es ist der Satz einer Frau, die entweder nicht weiß oder nicht wissen will, was die Realität ist. In diesem Jahr wird die Zahl der Bürgergeldempfänger ohne deutschen Pass die der Bürgergeldempfänger mit deutschem Pass vermutlich erstmals übersteigen. Schon jetzt ist das Verhältnis etwa gleich, also 52% Deutsche, 48% Ausländer. Das sind die Zahlen. Die Wähler der SPD sind schlauer als die Führung. Man kann auch sagen, sie haben die Realität klar im Blick, weil sie im Zweifel Tür an Tür mit ihr leben. Deshalb laufen sie auch in Scharen davon. Es sind die Arbeiter und einfachen Angestellten, die sagen, diese Partei versteht mich nicht mehr, ihre Funktionäre wissen nicht, wovon sie reden. Eine Partei, die ihre Wähler enttäuscht, ist ein tragischer Fall. Eine Partei, die offenbar nicht einmal mehr weiß, wer ihre Wähler sind, ist unrettbar verloren.
0: Meint Fokus-Kolumnist und Buchautor Jan Fleischhauer. Und das waren sie, unsere Standpunkte, heute zusammengestellt von Ulrike Ufer. 5.55 Uhr, Verkehrsservice aktuell in der ARD-Infonacht, Entwarnung für die B10. Durlach-Karlsruhe, kein Falschfahrer mehr jetzt zwischen der A5, Karlsruhe-Mitte und dem Verkehrsübungsplatz in Knielingen.
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0: Heute vor 175 Jahren ist der Unternehmer und Firmengründer Johann Adam Benckiser gestorben. Sven Weingärtner erinnert an ihn.
4: Johann Adam Benckiser ist das 8. von 11 Kindern. Schon sein Vater und auch sein Großvater sind Unternehmer. Johann Adam übernimmt eine Eisengießerei und eine Fayence-Fabrik, in der glasierte Keramik hergestellt wird. Eine Schmuckproduktion kommt auch noch hinzu. Doch das größte Potenzial liegt in einer Salmiak-Werkstatt. Und daran hat der neu eingestellte junge Chemiker Karl Ludwig Reimann großen Anteil. Reimann heiratet eine der Töchter von Benckiser und führt das Unternehmen weiter. Von Pforzheim geht es ins günstiger gelegene Ludwigshafen. Stadtarchivar Stefan Mörz.
5: Da hat man dann unter anderem das, was heute noch wahrscheinlich viele kennen, dieses Waschmittel Calgon angefangen zu produzieren. Und es gab noch ein paar andere Sachen, weitere chemische Stoffe, die dann dazukamen und die Palette erweitert haben.
4: Die Benckiser Gruppe, jetzt geführt von den Reimann-Nachfahren, entwickelt sich zum Anbieter bekannter Haushaltsmarken.
1: Zeit für das neue Vanish.
4: Der langjährige Geschäftsführer Peter Haaf macht die Erben mit seinem Expansionskurs immer reicher. Erst spät lässt die Reimann-Familie die Geschichte des Unternehmens während der NS-Zeit aufarbeiten. 2019 gründen die Nachfahren eine Stiftung, deren erster Geschäftsführer Andreas Eberhardt bestätigt:
6: Bei Benckiser hat es Zwangsarbeit gegeben.
4: Die Benckiser Unternehmensgruppe fusioniert 1999 mit einem britischen Konsumgüterkonzern. Nach fast zwei Jahrhunderten verschwindet der Name Benckiser aus der Firmenbezeichnung. Straßen in Pforzheim und Ludwigshafen erinnern noch an den Unternehmensgründer. Und die Reimann-Nachfahren nutzen die Initialen für ihre Luxemburger Holding, die ihre Milliarden verwaltet. Johann Adam Benckiser ist da schon lange tot. Er stirbt am 7. Mai 1851. Das war heute, vor 175 Jahren.
0: Und das war der Stichtag von und mit Sven Weingärtner. Und das war auch die ARD-Infonacht mit Nikolai Russ. Ich wünsche Ihnen einen schönen Donnerstag. Und die Zeit, es wird gleich 5.58 Uhr.
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8: Mit einer Meldung von der B305 Berchtesgaden Reit im Winkel. Da ist die Straße zwischen Ruhpolding und Segertal noch bis 21 Uhr gesperrt. Der Waldbrand dort ist immer noch nicht gelöscht und es fliegen Hubschrauber. Willkommen zum Wetter. Heute ist es im Norden Bayerns bewölkt. Ein bisschen Sonne gibt es am ehesten im Süden Mittelfrankens und in der Oberpfalz. Es kommen aber auch immer wieder Schauer runter. Ähnlich im Süden, wo die Sonne zwischendurch auch mal länger scheint. An den Alpen sind Gewitter möglich. Die Temperaturen steigen auf 10 Grad in der Rhön und im Landkreis Kronach und auf 19 Grad am Inn in Niederbayern. Der Tag morgen beginnt nach Nebel sonnig, später kommen Wolken dazu. Gegen Abend sind dann an den Alpen ein paar Schauer oder Gewitter möglich. Donnerstag, der 7. Mai, 6 Uhr und im Studio ist Benny Riemer für Sie.
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8: Guten Morgen. Es hat nicht gereicht für den FC Bayern gestern Abend in München. Der Rekordmeister ist raus aus der Champions League. Alles zum Spiel gegen PSG gleich hier. Außerdem geht's um den angekündigten Abzug von US-Truppen. Unser Reporter berichtet, warum sich der Bayerische Landtag jetzt mehrheitlich dagegen ausgesprochen hat. Und wir hören, welche Pläne für mehr Barrierefreiheit heute im Bundestag besprochen werden. Das war's mit dem Traum vom Triple. In der Fußball-Champions League verpasst der FC Bayern den Einzug ins Finale. Nach dem 9-Tore-Spektakel im Halbfinal-Hinspiel reicht ein spätes Tor von Harry Kane zum 1:1-Ausgleich im Rückspiel gegen Paris nicht mehr aus, um sich in die Verlängerung zu retten. Bayern München gegen Paris Saint-Germain. André Siems fasst dieses mit Spannung erwartete Halbfinal-Rückspiel zusammen.
9: Wer die Zweikämpfe gewinnt, der kommt ins Finale. Da waren sich vor dem Spiel die Trainer beider Mannschaften einig. Genauso ist es auch gekommen. Paris ging früh durch Dembélé in der dritten Minute in Führung. Wieder mal war die Bayern-Abwehr zu sehr aufgerückt und lief in einen Konter. Gute Chancen durch Diaz, Musiala und vor allen Dingen Tah, der aus 6 Metern per Kopf das Tor verfehlte, ließen die Münchner anschließend liegen. In der zweiten Halbzeit spielte Paris dann richtig stark, verteidigte alles weg und ließ fast keine Chancen zu. Erst in der Nachspielzeit traf Kane zum 1:1. Zu spät, denn da war das Spiel schon so gut wie gelaufen. Die Franzosen stehen damit im Finale und spielen in Budapest gegen Arsenal London.
8: Ja, und quasi als Trostpreis bleibt den Münchnern noch die Aussicht auf das Double im DFB-Pokalfinale am 23. Mai in Berlin gegen den VfB Stuttgart. Ein Abzug von US-Truppen aus Deutschland war auch schon in der ersten Amtszeit von US-Präsident Donald Trump im Gespräch. Jetzt scheint er aber konkret zu werden. Wohl auch als Reaktion auf Kritik des Kanzlers an der US-Kriegsführung im Iran. Zuerst war die Rede von 5000 US-Soldaten. Danach hat Trump erklärt, Washington werde die Zahl der stationierten Truppen in Deutschland, Zitat, noch deutlich stärker reduzieren. Bayern wäre massiv betroffen und deshalb machen sich die Landtagsfraktionen außer der AfD dafür stark, dass US-Streitkräftebasen im Freistaat erhalten bleiben. Über die Landtagsdebatte berichtet Anna Wilsdorf.
10: Die Regierungskoalition aus CSU und Freien Wählern möchte den von US-Präsident Trump angekündigten Abzug von 5000 Soldaten aus dem Standort Vilseck in der Oberpfalz verhindern. Ein Bekenntnis zur NATO und der erfolgreichen gemeinsamen Friedenssicherung soll den US-Truppen zeigen, dass sie in Bayern weiter willkommen sind. Mit Blick auf das jahrzehntelange gute Zusammenleben und den drohenden Wegfall von Investitionen und Kaufkraft in der Oberpfalz warnt der Amberger CSU-Abgeordnete Harald Schwarz.
11: Was es bedeuten würde, wenn hier ein solcher Truppenabzug stattfindet, das kann man vielleicht ermessen, wenn man sich überlegt, dass der wirtschaftliche Impuls, der von den US-Amerikanern in unseren Landkreis getragen wird, nördlich von 700 Millionen Euro pro Jahr ist.
10: Für die SPD appelliert Fraktionschef Holger Grieshammer im Landtag für ein gemeinsames Votum aller Parteien für die transatlantische Partnerschaft und gegen den Truppenabzug.
12: Und deshalb machen wir heute gemeinsam deutlich, die amerikanischen Streitkräfte sind in Bayern willkommen.
10: Die AfD-Fraktion nimmt in ihrem Dringlichkeitsantrag die angekündigte US-Entscheidung als, Zitat, autonome Entscheidung zur Kenntnis. Sie will sich dafür einsetzen, dass nach einem möglichen US-Abzug Bundeswehreinheiten nachrücken.
8: Öl- und Gasheizungen dürfen weiter eingebaut werden, auch nach 2045, also auch dann, wenn Deutschland eigentlich schon klimaneutral sein will. So steht es in einem neuen Entwurf für das Gebäudemodernisierungsgesetz, das als Heizungsgesetz bekannt geworden ist. Seit gestern wissen wir das und seitdem hat es viel Kritik an dem Plan gegeben. Umweltschützer, Grüne und Linke haben große Bedenken, ob die Klimaziele damit einzuhalten sind. Anders klingt das bei CSU-Generalsekretär Huber. Aus München berichtet Cosima Weiske.
13: Martin Huber, CSU-Generalsekretär, hat das Gebäudemodernisierungsgesetz von Bundeswirtschaftsministerin Katharina Reiche verteidigt. In der Münchner Runde im BR-Fernsehen sagte Martin Huber:
14: Es ist nicht die Aufgabe des Staates, in den Heizungskeller hineinzuregieren. Es geht darum, Technologieoffenheit zu gewährleisten und dafür stehen wir.
13: Es ginge dabei um mehr als nur die Art der Heizung, sondern um das ganze Gebäude, so Huber. Darum habe man ein Gebäudemodernisierungsgesetz auf den Weg gebracht, bei dem der Nutzer im Einzelfall selbst entscheiden solle, welche Heizungsart für das Gebäude am besten sei. Katharina Schulze, Fraktionsvorsitzende der Grünen im Bayerischen Landtag, befürchtete, dass das Festhalten an Öl- und Gasheizungen für die Verbraucher in Zukunft sehr teuer werden könnte. Zudem sei die Art der Heizung nicht nur ein Kostenthema, sondern spiele auch beim Klima- und Umweltschutz eine Rolle.
15: Die Wärmepumpe ist das Beste, was die Physik jemals hervorgebracht hat. Bei diesem Thema kann ich einfach die ideologische Verbohrtheit, sorry, ich muss es so hart sagen, der Bundesregierung nicht verstehen, warum sie nicht der Wärmepumpe mehr Anschub und Unterstützung gibt.
13: In dem Entwurf zum neuen Gesetz ist ein Verbot von fossilen Brennstoffen nach 2045 nicht mehr vorgesehen. Stattdessen dürfen Öl- und Gasheizungen weiter eingebaut werden.
8: Und die komplette Sendung Münchner Runde gibt's natürlich auch in der ARD Mediathek. Um Menschen mit Behinderungen den Alltag zu erleichtern, will die Bundesregierung mehr Vorgaben zur Barrierefreiheit machen. Da würden dann auch Regelungen für zum Beispiel Geschäfte oder Arztpraxen darunter fallen. Der Gesetzentwurf wird heute zum ersten Mal im Bundestag beraten. Aus unserem Hauptstadtstudio Andreas Fischer.
16: Noch immer können Menschen mit Behinderung in Deutschland nicht gleichberechtigt am Alltag teilhaben. In vielen Lebensbereichen gibt es Barrieren, bauliche wie Treppen, aber auch Speisekarten oder Internetseiten, die Menschen mit Sehbehinderung nicht lesen können. Die Bundesregierung will mit der Änderung am Behindertengleichstellungsgesetz jetzt erstmals auch private Anbieter zu Barrierefreiheit verpflichten, zum Beispiel Läden, Restaurants oder Arztpraxen. Allerdings soll das nur gelten, wenn dadurch keine unverhältnismäßigen Belastungen entstehen, zum Beispiel hohe Kosten für Umbauten. Behinderten- und Sozialverbände sowie die Opposition kritisieren das. Sie befürchten, dass sich die Barrierefreiheit damit kaum verbessert. Und auch aus den Regierungsfraktionen selbst gibt es Kritik an den Plänen, zum Beispiel daran, dass die Gebäude des Bundes erst bis 2045 vollständig barrierefrei sein müssen und nicht wie im Koalitionsvertrag vorgesehen bis 2035. Nach der ersten Lesung heute im Bundestag soll sich der Arbeits- und Sozialausschuss weiter mit den Plänen beschäftigen. Der Behindertenbeauftragte der Bundesregierung, Jürgen Dusel von der SPD, hofft, dass die Abgeordneten noch Änderungen vornehmen.
8: Frankreichs Staatschef Emmanuel Macron hat mit dem iranischen Präsidenten Massoud Pezeshkian telefoniert. Ziel des Gesprächs war es offenbar, Teheran von einer Marinemission in der Straße von Hormus zu überzeugen. Macron will so das Vertrauen der Reeder und Versicherer wiederherstellen, heißt es auf der Plattform X. In diesem Zusammenhang steht auch die Entsendung eines französischen Flugzeugträgers in die Meerenge. Aus Paris, Kai Rienecker.
17: Die französische Armee veröffentlichte Bilder, auf denen der Flugzeugträger Charles de Gaulle und seine Begleitschiffe den Suezkanal durchfahren. Die französischen Marineeinheiten seien auf dem Weg ins Rote Meer und zum Golf von Aden. Aus dem Élysée-Palast hieß es, dies sei ein Zeichen, dass Frankreich und seine Partner nicht nur bereit, sondern auch in der Lage dazu seien, die Sicherheit in der Straße von Hormuz zu gewährleisten. Frankreich schlage dem Iran und den USA vor, die Frage nach einer Wiedereröffnung der Meerenge unabhängig vom aktuellen militärischen Konflikt zu behandeln. Auch die USA müssten zunächst ihre Gegenblockade aufheben. Der französische Vorstoß basiert auf den Beschlüssen einer Konferenz von vor 2,5 Wochen in Paris. Dort hatte sich eine Koalition der Willigen unter Führung von Frankreich und Großbritannien auf eine internationale Marinemission zur Absicherung der Schifffahrt an der Straße von Hormuz verständigt. Bundeskanzler Merz hatte deutsche Minensucher sowie Seeaufklärung in Aussicht gestellt. Als Voraussetzung für diese neutrale Mission wurde jedoch ein Ende der Kampfhandlungen genannt. Derzeit gilt in der Region offiziell eine Waffenruhe. Trotzdem meldete heute eine französische Reederei den Beschuss eines ihrer Schiffe.
8: Ebenfalls eine Waffenruhe gilt seit offiziell 3 Wochen zwischen Israel und dem Libanon. Aber fast täglich gibt es Berichte über Angriffe. Am Abend hat die israelische Armee offenbar wieder einen Vorort von Beirut bombardiert, wie es heißt, um einen hochrangigen Kommandeur der Hisbollah-Miliz zu treffen. Das israelische Militär habe die USA vorher über diesen Plan informiert. Moritz Behrendt berichtet aus unserem ARD-Studio in Kairo.
18: Eine Warnung hat es vorher nicht gegeben. Am Abend haben die israelischen Streitkräfte zum ersten Mal seit Wochen wieder ein Haus in der libanesischen Hauptstadt Beirut bombardiert. Medienberichten zufolge wurden 3 Raketen von einem israelischen Kriegsschiff aus auf ein Wohnhaus im Vorort Haretereik abgefeuert. Nach Angaben des israelischen Militärs soll sich dort ein hochrangiger Kommandeur der vom Iran unterstützten Hisbollah aufgehalten haben. Er soll ebenso getötet worden sein wie weitere Kämpfer der Schiitenmiliz. Nach dem Angriff verließen viele Bewohner fluchtartig das Stadtviertel. Offiziell gilt seit Mitte April zwischen Israel und dem Libanon eine Waffenruhe. Allerdings haben die Kämpfe zwischen der Hisbollah und den israelischen Streitkräften nie wirklich aufgehört. Die israelische Armee hat seit Beginn der Waffenruhe fast täglich Ziele im Libanon angegriffen. Allerdings nicht in der Hauptstadt, sondern im Süden des Landes. Häufig hat die israelische Armee vorher die Bewohner von Dörfern und Städten aufgefordert, die Orte zu verlassen. Nach Angaben des Gesundheitsministeriums in Beirut wurden mehr als 100 Libanesen getötet, seitdem die Waffenruhe in Kraft ist, unter ihnen zahlreiche Zivilisten.
8: Ein Ausbruch des Hunter-Virus hat viele Menschen an Bord des Kreuzfahrtschiffs Hondius massiv verunsichert. Tagelang durften sie nicht von Bord, nachdem 3 Menschen gestorben waren. Wie es weitergeht, lange unklar. Jetzt nimmt das Schiff Kurs auf die Kanaren. Es geht nach Teneriffa. Julia Macher berichtet aus unserem Studio in Madrid.
19: Die Weltgesundheitsorganisation WHO hat Spanien auf Grundlage des internationalen Rechts gebeten, den nächsten spanischen Hafen anlaufen zu dürfen. Medizinisch betreut werden sollen Passagiere und Crew im Universitätsklinikum Nuestra Señora de la Candelaria. Das Krankenhaus ist auf neuartige Infektionskrankheiten spezialisiert und verfügt über eine Isolationsstation. Die drei mutmaßlich am Hantavirus erkrankten Passagiere wurden bereits in die Niederlande ausgeflogen. Inklusive der drei Todesfälle und eines bereits Ende April abgereisten Passagiers beläuft sich die Zahl der möglichen Infektionen derzeit auf 8. Laut Weltgesundheitsorganisation handelt es sich beim Virus um die von Mensch zu Mensch übertragbare Andenvariante. An Bord der MV Hondius warten mehr als 140 Menschen bereits seit Tagen auf Weiterfahrt. Die Kapverden hatten eine Aufnahme wegen Risiken für die Bevölkerung abgelehnt. Auch der kanarische Regionalpräsident Fernando Clavijo hatte Bedenken angemeldet. Die Ankunft des Kreuzfahrtschiffes auf Teneriffa wird in 3 bis 4 Tagen erwartet.
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8: Verpackungen sollen das schützen, was drin ist. Aber zu viel Verpackung ist ärgerlich, macht Müll und ist schlecht für die Umwelt. Vor allem in der Industrielogistik ist das ein Problem. Kleine, wertvolle Dinge müssen oft in große Verpackungen, weil es einfach nichts Besseres gibt. Das Start-up Pulprint des Gründerzentrums der Universität Paderborn will das ändern. Doris Trompala.
20: Wenn von Verpackungen die Rede ist, denken wir zuerst an Kartons, Joghurtbecher oder Chipstüten. In der Industrie geht es aber um ganz andere Größenordnungen. Da müssen mehrere 10.000 Euro teure Maschinen und Ersatzteile verschickt werden. Und das wird derzeit nicht gerade optimal gelöst, meint Paul Lindner von Pulprint.
21: Das Problem in der Industrielogistik ist, dass wir ständig Standardverpackungen haben, die meistens überdimensioniert sind und sehr viel Mischmaterial aufweisen. Der Einsatz von zusätzlichen Schaumstoffen oder Styropor oder Styroporflakes, Folien, alles das, womit man hochwertige Güter verpackt. Das hat zur Folge, dass wir ein hohes Müllaufkommen haben und meistens schwer recycelbar ist.
20: Das Startup der Universität Paderborn setzt deshalb auf 3 Veränderungen, um industrielle Verpackungen kompakter und umweltfreundlicher zu machen, erklärt Mitgründer Andreas Riebul-Olzer.
22: Eine generative Design-Software, die automatisiert diese Verpackungskonstruktion erstellt, dann lokale Fertigungszellen, das sind 3D-Drucker, die mit recyceltem Material eben genau diese Verpackung erzeugen, die eben benötigt wird und dass man von Anfang an recyceltes Material einsetzt.
20: Unternehmen könnten also direkt vor Ort passgenaue Verpackungen drucken mit recyceltem und wieder recycelbarem Material. Gerade testet Pulprint das System mit ersten Pilotkunden und wird in der Entwicklung von der Deutschen Bundesstiftung Umwelt gefördert.

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1: Viertel nach sechs.
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1: Kia Arnsen hat die Nachrichten heute früh.
3: FC Bayern verpasst Finale der Fußball Champions League. Im Halbfinalrückspiel haben die Münchner gestern Abend zu Hause 1:1 gespielt. Entscheidend war ein frühes Tor von Dembélé in der dritten Spielminute. Erst in der Nachspielzeit konnte Kane zum 1:1 ausgleichen. Das Hinspiel hatte Paris gewonnen. Damit steht der Titelverteidiger im Endspiel gegen den FC Arsenal. Bayerischer Landtag wehrt sich gegen US-Truppenabzug. Alle Parteien außer der AfD haben sich für den Erhalt der US-Streitkräftebasen in Bayern ausgesprochen. Sie forderten die Regierung in Washington auf, ihre Entscheidung zu überdenken. Der von US-Präsident Trump angekündigte Teilabzug von 5000 Soldaten betrifft den Standort Vilseck in der Oberpfalz. EU will sexualisierte Deepfakes verbieten. KI-Anwendungen, die missbräuchlich zum Erstellen täuschend echt aussehender Bilder oder Filme genutzt werden, sollen untersagt werden. Wie die zyprische EU-Ratspräsidentschaft mitteilte, soll das KI-Gesetz entsprechend geändert werden. Das Thema rückte auch durch den KI-Chatbot Grok von US-Milliardär Musk in den Fokus. Dessen Nutzer erstellen mithilfe der KI millionenfach Nacktbilder und Videos von Frauen. Israel greift Libanon an. Zum ersten Mal seit Beginn der Waffenruhe hat die Armee einen Vorort von Beirut bombardiert. Zur Begründung sagte Ministerpräsident Netanyahu, man habe einen Kommandeur der Terrormiliz Hisbollah töten wollen. Seit 3 Wochen gilt eigentlich eine Feuerpause zwischen Israel und der Hisbollah. Frankreich schickt Flugzeugträger in die Golfregion. Das Schiff ist durch den Suezkanal ins Rote Meer gefahren. Die Regierung in Paris will zusammen mit Großbritannien die Straße von Hormuz sichern, wenn dort ein dauerhafter Waffenstillstand herrscht. Präsident Macron wirbt für einen multinationalen Einsatz zur Sicherung der Schifffahrt. Und das Wetter in Bayern im Norden, Wolken und Regen, im Süden wechselhaft, Werte bis 19 Grad.
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1: Mehr als 41 Jahre nach dem Mord an einer angehenden Krankenschwester in Aschaffenburg steht der mutmaßliche Täter heute vor Gericht. Gerhard Amberger, warum wird der Fall erst jetzt verhandelt?
4: Der mutmaßliche Täter war über 40 Jahre auf der Flucht, er tauchte unter. Im Spätsommer vergangenen Jahres ist er dann an der türkisch-syrischen Grenze verhaftet und nach Deutschland ausgeflogen worden. Katrin Küchs mit den Einzelheiten.
5: Im Sommer 1984 wird die 19 Jahre alte Krankenschwesterschülerin Maria Köhler tot in ihrem Wohnheim gefunden, erdrosselt mit ihrem eigenen Schal. Schnell gerät ihr Ex-Freund unter Verdacht, der kurz nach der Tat in seine Heimat Türkei flieht. Laut Staatsanwaltschaft habe er Maria heiraten wollen, um dauerhaft in Deutschland bleiben zu können. 41 Jahre lang wurde er mit internationalem Haftbefehl gesucht. Bis die Cold Case-Ermittler der Aschaffenburger Kripo den Fall neu aufrollen und ihn an der türkisch-syrischen Grenze festnehmen lassen und herausfinden, dass der heute 67-Jährige zwischenzeitlich sogar wieder in Aschaffenburg gelebt hatte, 16 Jahre lang mit neuer Identität. Marias Schwester Christine verfolgt den Prozess als Nebenklägerin.
6: Also auch wenn die Maria nicht mehr leben wird dadurch, aber trotzdem, ich hoffe, dass der seine gerechte Strafe kriegt, auch wenn der schon alt ist.
5: Bei seiner Vernehmung in Deutschland hat er letztes Jahr gestanden, Maria getötet zu haben. Ob er nun auch wegen Mordes verurteilt wird, ist dennoch ungewiss. Denkbar wäre es, dass er wegen Totschlags verurteilt wird. Dieser wäre aber verjährt und hätte einen Freispruch zur Folge. Bis Ende Juni sind 5 Verhandlungstage im Cold Case Maria angesetzt.
4: Ein neues Fahrrad-Leihsystem startet heute in München. Es heißt MyRadl. An dem Angebot nehmen neben der Stadt knapp weitere 40 Kommunen im Münchner Verkehrsverbund teil. Moritz Steinbacher.
7: Egal ob in Holzkirchen, Maisach, Hallbergmoos oder Aschheim, an insgesamt 1000 Standorten in und um München werden bis morgen über 2000 Leihfahrräder bereitgestellt. Das Besondere, Nutzer können zwischen normalen Rädern und E-Bikes wählen. Buchbar sind die Fahrräder unter anderem über die MVV oder die MVGo-App. Allerdings, die Räder des neuen MVV-Leihradsystems MyRadl können nur an festen Standorten ausgeliehen oder zurückgegeben werden. Alle MyRadl-Standorte sind in den Apps einsehbar. Der Grundpreis für eine halbe Stunde Ausleihdauer liegt für herkömmliche Räder bei 1 Euro bzw. bei 3 Euro für E-Bikes. Das neue Bikesharing-System MyRadl ist eine Zusammenarbeit zwischen dem MVV sowie der Münchner Verkehrsgesellschaft, kurz MVG, und ersetzt das im vergangenen Jahr eingestellte MVG-Radsystem.
4: Im Landkreis Schwandorf brennt es heute Morgen bei der Feuerwehr in Untersteinbach. Das ist ein Ortsteil von Pfreimd. Das Haus der Freiwilligen Feuerwehr steht in Vollbrand. Verletzt wurde nach ersten Informationen niemand. Löschtrupps sind auch an der angrenzenden Bahnstrecke. Ob sich das Feuer auf den Bahnverkehr zwischen Weiden und Regensburg auswirkt, bleibt noch abzuwarten, so die Polizei.
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1: Wir werden das Heizungsgesetz abschaffen. So stand es schon im Koalitionsvertrag, den Union und SPD vor einem Jahr unterzeichnet haben. Jetzt hat die Bundesregierung einen neuen Entwurf für das Gebäudemodernisierungsgesetz vorgelegt, in dem der Einbau von Öl- und Gasheizungen auch nach 2045 noch erlaubt ist. Also auch dann, wenn Deutschland eigentlich schon klimaneutral sein will. Daran gibt es scharfe Kritik, zum Beispiel von Grünen und Umweltschützern. Anders klang das bei CSU-Generalsekretär Martin Huber gestern Abend in der Münchner Runde im BR-Fernsehen. Cosima Weiske.
8: Martin Huber, CSU-Generalsekretär, hat das Gebäudemodernisierungsgesetz von Bundeswirtschaftsministerin Katharina Reiche verteidigt. In der Münchner Runde im BR-Fernsehen sagte Martin Huber:
9: Es ist nicht die Aufgabe des Staates, in den Heizungskeller hineinzuregieren. Es geht darum, Technologieoffenheit zu gewährleisten, und dafür stehen wir.
8: Es ginge dabei um mehr als nur die Art der Heizung, sondern um das ganze Gebäude, so Huber. Darum habe man ein Gebäudemodernisierungsgesetz auf den Weg gebracht, bei dem der Nutzer im Einzelfall selbst entscheiden solle, welche Heizungsart für das Gebäude am besten sei. Katharina Schulze, Fraktionsvorsitzende der Grünen im Bayerischen Landtag, befürchtete, dass das Festhalten an Öl- und Gasheizungen für die Verbraucher in Zukunft sehr teuer werden könnte. Zudem sei die Art der Heizung nicht nur ein Kostenthema, sondern spiele auch beim Klima- und Umweltschutz eine Rolle.
10: Die Wärmepumpe ist das Beste, was die Physik jemals hervorgebracht hat. Bei diesem Thema kann ich einfach die ideologische Verbohrtheit, sorry, ich muss es so hart sagen, der Bundesregierung nicht verstehen, warum sie nicht der Wärmepumpe mehr Anschub und Unterstützung gibt.
8: Auch beim Thema Atomkraft und mit Blick auf sogenannte Mini-AKWs bekräftigte Huber seine Forderung nach Technologieoffenheit. Vor 3 Jahren sind in Deutschland die letzten Atomkraftwerke vom Netz gegangen. Bundeskanzler Friedrich Merz von der CDU hatte vor einigen Wochen klargestellt, dass dieser Beschluss auch irreversibel sei. Martin Huber sagte jedoch dazu:
9: Er meint damit die alten bisherigen Kernkraftwerke, die sich ja leider auch im Rückbau befinden. Aber beispielsweise von der Europäischen Kommission wird es ja auch angekündigt,

0: Es gibt Nationen, Frankreich, Großbritannien, USA, die haben eines gemeinsam. Das sind alles Nationen, die natürlich Atombomben haben. Die brauchen Kernenergie. Das heißt, dort spielt der Preis überhaupt keine Rolle. Die müssen das machen.
1: Andere Länder wie etwa Finnland, die noch 2005 auf neue Reaktoren gesetzt hätten, würden das heute aufgrund der gestiegenen Kosten so nicht mehr machen. Yogeshwar warnte zudem vor neuen Abhängigkeiten. So kontrolliere Russland 43% des weltweiten Urans. Auch Bernhard Langhammer, Sprecher für die Initiative Chemdelta Bavaria, die Firmen im bayerischen Chemiedreieck vertritt, äußerte sich skeptisch.
2: Selbst wenn jetzt da alle politischen Änderungen durchgeführt werden, bis wir das in der Bevölkerung akzeptieren würden und den ersten Standort kriegen würden, sind 10 bis 20 Jahre vergangen. Das hat für die jetzige Situation der Industrie überhaupt keinen Einfluss.
1: Er plädierte stattdessen dafür, dass jetzt schnelle Lösungen für die Industrie gefunden würden.
3: Die neuen Pläne der Bundesregierung für das Gebäudemodernisierungsgesetz waren gestern Abend auch Thema in der Münchner Runde im BR Fernsehen. Die komplette Sendung finden Sie in der ARD Mediathek.
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3: Bis in die 1970er Jahre hatten es Frauen in der Funk- und Fernsehbranche deutlich schwerer. Eine der wenigen Ausnahmen, die trotzdem was zu melden hatte, war Carmen Thomas. Sie hat als erste Frau unter anderem das ZDF-Sportstudio moderiert und die erste Mitmachsendung im WDR-Hörfunk entwickelt. Carmen Thomas hat aber nicht nur selbst Karriere gemacht, sondern auch anderen Frauen den Weg in die Medien geebnet. Heute wird sie 80 Jahre alt. Hervé Katzer schaut auf ihre spannende Karriere und weiß, welches Medium Carmen Thomas bevorzugt.
5: Ich fand Hörfunk immer schon besser, weil erstens arbeiten da viel nettere Leute, wenn ich das mal so sagen darf. Die sind etwas weniger narzisstisch.
6: Das Radio ist ihr Lieblingsmedium. Aber erste journalistische Erfahrungen sammelt Carmen Thomas 1967 vor der Kamera beim Studentenfernsehen Audimax.
7: Die anwesenden Professoren, Assistenten und Studenten lehnen den vom Kultusminister vorgelegten Entwurf für ein Hochschulgesetz entschieden ab.
6: 1968, mit gerade einmal 21 Jahren, stellt sich Thomas beim WDR vor und landet zwei Probesendungen später vor dem Mikrofon im WDR2-Morgenmagazin.
8: Temperaturen nachmittags um 13 Grad, mäßiger bis frischer Wind, in Schauern böig auffrischend. Brr.
5: Dass die mir das zugetraut haben, hat vielleicht was damit zu tun, ich habe so ein paar Talente, die ich schon als Kind hatte. Ich war immer schon ganz pfiffig und ich habe mich immer was getraut.
6: Als erste Frau moderiert Carmen Thomas 1973 das aktuelle Sportstudio im ZDF und geht vor der Kamera gleich in die Offensive.
9: Ich meine, dass Frauen gut genug sind, um am Fließband die Arbeit zu verrichten, die Männer auch tun, und das zum Teil sogar für weniger Geld. Und das soll die Moderation einer Sportsendung etwas so Empörendes oder gar Sensationelles sein?
6: Viele Männer und allen voran die Bild-Zeitung finden, ja. Und in der frauenfeindlich aufgeheizten Stimmung unterläuft Carmen Thomas im Sportstudio auch noch ein legendärer Lapsus.
9: Nämlich auf das Spiel Schalke 05 gegen...
6: Na bitte, die kann es nicht. Geifern die Boulevardmedien und Thomas erlebt einen buchstäblichen Shitstorm.
5: Es hat mich zutiefst natürlich getroffen, weil wenn Sie bis zum benutzten Klopapier jede Form von Reaktion bekommen, da brauchen Sie schon harte Nerven, um damit umzugehen.
6: Mit Selbstbewusstsein, Haltung und Hartnäckigkeit moderiert Carmen Thomas das Sportstudio zunächst weiter, kehrt 1974 aber zurück zum WDR-Hörfunk. Dort entwickelt sie die erste Mitmachsendung im deutschen Radio.
10: Hallo, verehrte Hörerinnen und Hörer, hier meldet sich der Ü-Wagen, hier meldet sich Carmen Thomas.
6: Fast 1000 Mal geht Carmen Thomas mit einem fahrbaren Studio namens Violetta auf Sendung. Von 1974 bis 1994. Immer donnerstags, immer live.
11: Ja, kommst du doch mal eben noch ein bisschen näher. Nee, jetzt sind sie sauer. Gut.
6: Carmen also, Thomas schreibt Rundfunkgeschichte. Ihre Sendungen über Urin interessieren und polarisieren die Leute ebenso wie eine Live-Reportage aus dem Kreissaal und mehrere Sendungen über den Umgang mit Tod und Sterben.
12: Erinnern Sie sich noch an den ersten Toten, den Sie versorgt haben?
13: Das kann ich nicht sagen. Ich weiß wohl noch, als ich zum ersten Mal unseren Überführungswagen gefahren habe. Übrigens ist das für uns auch ein Ü-Wagen.

0: Nach 20 Jahren macht Carmen Thomas Schluss mit Hallo Ü-Wagen und verlässt den WDR 2006 in den Unruhestand. Sie schreibt Bücher über Urin, gründet eine Moderationsakademie für Medien und Wirtschaft und arbeitet als Coach. Aufhören, neugierig zu sein und zu lernen, kommt für die heute 80 Jahre alte Rundfunklegende nicht in Frage.
1: Ich sage immer, Begabung schadet nicht, aber Genie ist Fleiß und Trainieren nützt.
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3: A6 Pilsen Richtung Nürnberg. Zwischen dem Kreuz Altdorf und dem Kreuz Nürnberg-Ost ist ein Unfall passiert. Bitte Vorsicht hier. A8 Salzburg Richtung München zwischen Neukirchen und Siegsdorf-West. Eine Sperre wegen Sanierungsarbeiten. Die empfohlenen Umleitungen sind die U6 und die U8. Und B305 noch. Berchtesgadenreit im Winkel. Zwischen Ruhpolding und Seegartal ist die Straße noch bis 21 Uhr gesperrt. Der Waldbrand ist noch immer nicht gelöscht dort. Es fliegen Hubschrauber. Wir kommen zum Wetter. Heute ist es im Norden Bayerns bewölkt. Ein bisschen Sonne gibt es am ehesten im Süden Mittelfrankens und in der Oberpfalz. Es kommen aber auch immer wieder Schauer runter. Ähnlich im Süden, wo die Sonne zwischendurch auch mal länger scheint. An den Alpen sind allerdings Gewitter möglich. Die Temperaturen steigen auf 10 Grad in der Rhön und im Landkreis Kronach und auf 19 Grad am Inn in Niederbayern. Der Tag morgen beginnt nach Nebel sonnig, später kommen Wolken dazu. Gegen Abend sind an den Alpen Schauer oder Gewitter möglich. Es wird wieder wärmer in den nächsten Tagen. Am Wochenende sind es dann 19 bis 25 Grad maximal.
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3: 6.30 Uhr. Heute ist Donnerstag, der 7. Mai. Schönen guten Morgen.
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3: Mit Benny Riemer und diesen Themen. Fußball Champions League, warum Bayern München am Abend gegen Paris ausgeschieden ist. US-Ankündigung, wie der Landtag auf den geplanten Abzug von US-Truppen aus Bayern reagiert. Und Organspenden, wie eine sogenannte Widerspruchslösung aussehen soll, die heute im Bundestag vorgestellt wird. Trotz der knappen 4:5 Niederlage im Halbfinal-Hinspiel vor einer Woche hatte der FC Bayern noch große Hoffnungen auf einen Finaleinzug in der Fußball-Champions League. Alle in Rot, so lautete das Motto für die Fans und den Verein vor dem wohl größten Spiel in München seit dem verlorenen Finale daheim gegen den FC Chelsea 2012. Gestern Abend hätte gegen Paris Saint-Germain alles passen müssen, doch anders als im Hinspiel ließ das Team von Bayern-Trainer Kompany wichtige Akzente in der Offensive vermissen. André Siems fasst die Partie zusammen.
6: Wer die Zweikämpfe gewinnt, der kommt ins Finale. Da waren sich vor dem Spiel die Trainer beider Mannschaften einig. Genauso ist es auch gekommen. Paris ging früh durch Dembélé in der dritten Minute in Führung. Wieder mal war die Bayern-Abwehr zu sehr aufgerückt und lief in einen Konter. Gute Chancen durch Diaz, Musiala und vor allen Dingen Tah, der aus 6 Metern per Kopf das Tor verfehlte, ließen die Münchner anschließend liegen. In der zweiten Halbzeit spielte Paris dann richtig stark, verteidigte alles weg und ließ fast keine Chancen zu. Erst in der Nachspielzeit traf Kane zum 1:1. Zu spät, denn da war das Spiel schon so gut wie gelaufen. Die Franzosen stehen damit im Finale und spielen in Budapest gegen Arsenal London.
3: Ein Abzug von US-Truppen aus Deutschland war auch schon in der ersten Amtszeit von US-Präsident Donald Trump im Gespräch. Jetzt scheint er aber konkret zu werden, wohl auch als Reaktion auf die Kritik des Kanzlers an der US-Kriegsführung im Iran. Zuerst war die Rede von 5000 US-Soldaten. Danach hat Trump erklärt, Washington werde die Zahl der stationierten Truppen in Deutschland, Zitat, noch deutlich stärker reduzieren. Bayern wäre massiv betroffen und deshalb machen sich die Landtagsfraktionen, außer der AfD, dafür stark, die US-Streitkräftebasen im Freistaat zu erhalten. Über die Landtagsdebatte berichtet Arne Wilsdorf.
7: Die Regierungskoalition aus CSU und Freien Wählern möchte den von US-Präsident Trump angekündigten Abzug von 5000 Soldaten aus dem Standort Vilseck in der Oberpfalz verhindern. Ein Bekenntnis zur NATO und der erfolgreichen gemeinsamen Friedenssicherung soll den US-Truppen zeigen, dass sie in Bayern weiter willkommen sind. Mit Blick auf das jahrzehntelange gute Zusammenleben und den drohenden Wegfall von Investitionen und Kaufkraft in der Oberpfalz warnt der Amberger CSU-Abgeordnete Harald Schwarz.
8: Was es bedeuten würde, wenn hier ein solcher Truppenabzug stattfindet, das kann man vielleicht ermessen, wenn man sich überlegt, dass der wirtschaftliche Impuls, der von den US-Amerikanern in unseren Landkreis getragen wird, nördlich von 700 Millionen Euro pro Jahr ist.
7: Für die SPD appelliert Fraktionschef Holger Grieshammer im Landtag für ein gemeinsames Votum aller Parteien für die transatlantische Partnerschaft und gegen den Truppenabzug.
9: Und deshalb machen wir heute gemeinsam deutlich, die amerikanischen Streitkräfte sind in Bayern willkommen.
7: Die AfD-Fraktion nimmt in ihrem Dringlichkeitsantrag die angekündigte US-Entscheidung als, Zitat, autonome Entscheidung zur Kenntnis. Sie will sich dafür einsetzen, dass nach einem möglichen US-Abzug Bundeswehreinheiten nachrücken.
3: Die pro-iranische Terrorgruppe Hayi hat in den letzten Wochen mehrere Anschläge in ganz Europa für sich reklamiert, darunter auch den Anschlag auf das israelische Restaurant Eclipse in München. Die Abkürzung Hayi bedeutet auf Deutsch übersetzt Islamische Bewegung der Gefährten der Rechtgeleiteten. Die Anschläge haben sich vor allem gegen jüdische Ziele gerichtet. Im BR-Politikmagazin Kontrovers hat sich jetzt Bundesinnenminister Alexander Dobrindt, CSU, zu den Vorfällen geäußert. Irini Bafas fasst Dobrindts Aussagen im Kontrovers-Interview zusammen.
10: Dobrindt schließt nicht aus, dass es in Zukunft in Deutschland auch zu härteren Anschlägen als bislang kommen könnte, auch zu Personenschäden. Das Bundesinnenministerium und der Verfassungsschutz seien derzeit sehr wachsam. Man habe die Gruppierung Hayi genau im Blick.
11: Es handelt sich um eine Gruppe, die aus dem Irak stammt, aber eben sympathisiert oder und eine Unterstützergruppe des iranischen Regimes ist. Genauere Aussagen kann man zum heutigen Zeitpunkt über die Personen, die dahinter stehen, nicht machen. Wir stellen allerdings fest, dass es an Intensität zunimmt, was die Bedrohung Äußerungen anbelangt.
10: Deutschland habe in diesem Zusammenhang bereits seine Sicherheitsdienste aufgestockt und sich auch mit internationalen Diensten vernetzt, um in enger Zusammenarbeit gegen die Gruppe vorzugehen, so Dobrindt. Das ARD-Politikmagazin Report München und das BR-Politikmagazin Kontrovers hatten über die Gruppe berichtet. Den Recherchen zufolge finden sich zur Anschlagsserie der vergangenen Wochen zahlreiche Bekennervideos im Netz.
3: In Deutschland spenden viel zu wenige Menschen ihre Organe. Auch die letzten Gesetzesänderungen haben die Zahl der Organspenderinnen und Spender nicht deutlich erhöht. Deswegen hat sich eine Gruppe von Abgeordneten aus verschiedenen Parteien zusammengeschlossen, um ein Gesetz auf den Weg zu bringen. Sie machen sich für die sogenannte Widerspruchsentscheidung stark. Ob es dafür eine Mehrheit im Bundestag gibt, ist unklar. Heute wollen die Abgeordneten ihre Idee vorstellen. Was die aktuelle Regelung ist und warum es jetzt eine neue Initiative gibt, erklärt Birte Sönnigsen aus unserem Hauptstadtstudio.
12: Bisher gilt die Zustimmungsregelung. Das bedeutet, es wird auch nur derjenige zum Organspender, der ausdrücklich zu Lebzeiten sagt, ich möchte das. Das kann man zum Beispiel mit einem Organspendeausweis machen, den man dann im Portemonnaie dabei hat. Das geht aber auch mit einer Patientenverfügung oder digital im Organspenderegister. Wenn nicht klar ist, ob jemand seine Organe spenden wollte oder nicht, dann werden die Angehörigen gefragt. In vielen Fällen wissen die dann aber nicht, was die Verstorbenen wollten. Jetzt haben sich eben Abgeordnete zusammengetan, die jetzt diese Regelung umdrehen wollen. Sie fordern die sogenannte Widerspruchsregelung. Das bedeutet, in Zukunft sollen erstmal alle erwachsenen Menschen grundsätzlich als Organspender oder Organspenderin gelten, es sei denn, sie widersprechen zu Lebzeiten aktiv. Das große Problem ist, dass zwar viele Menschen Organspende grundsätzlich gut finden, aber viele das nicht schriftlich festhalten, also keinen Organspendeausweis haben, keine Patientenverfügung, wo das drin steht. Und viele sprechen auch nicht mit ihren Angehörigen darüber. Deswegen lehnen die dann häufig eine Spende ab, weil sie sich Sorgen machen, im Zweifel gegen den Willen des Verstorbenen zu handeln. Deshalb sagen die Befürworter einer Widerspruchsregelung, eigentlich wollen doch so viele ihre Organe spenden, schreiben das nur nicht auf. Deswegen drehen wir die bisherige Regelung einfach um. Und sie verweisen da auf andere europäische Länder, die eine Widerspruchsregelung haben. Und dort werden eben häufig mehr Organe gespendet.
3: Atemberaubende Landschaften, süße Katzenvideos oder Fake-Videos von echten Personen. Auf Instagram wird es immer schwieriger zu erkennen, ob Bilder echt sind oder KI generiert. Die Plattform führt deshalb ein neues Label ein, mit dem man Accounts, die künstliche Intelligenz nutzen, auf den ersten Blick erkennt. Wie das funktioniert und wie wirksam ein solches Label ist, berichtet aus San Francisco Andreas Hein.
13: Das Label AI Creator ist ein freiwilliges Hinweisetikett für Verfasser von KI-Inhalten auf Instagram. Es kennzeichnet den Account und alle von diesem geposteten Inhalte. Die kleine Version dieses Labels gibt es schon länger. Sie heißt AI Info. Hier können einzelne Posts gekennzeichnet werden, dass sie von KI kreiert oder durch KI verändert wurden. Der Zeitpunkt für die Einführung eines freiwilligen Labels bei Instagram dürfte kein Zufall sein. Ab August sollen in der EU schärfere Regeln für den Umgang mit KI gelten. Ende des Monats wird eine Studie in Los Angeles vorgestellt, an der auch Forscher aus Deutschland mitgearbeitet haben. In einem Experiment haben sie nachgewiesen, ob und wie wirksam solche Labels auf Social-Media-Plattformen sind. Ergebnis: Nutzer reagieren auf Inhalte mit KI-Label skeptischer. Postings ohne KI-Label werden als authentischer eingestuft, selbst dann, wenn es KI-Inhalte oder Fakes sind. Das Forschungsteam leitet daraus ab, dass solche Labels in Zukunft nicht freiwillig, sondern verpflichtend sein sollen. Instagram verspricht mit dem Label mehr Transparenz. Allerdings obliegt es jedem Verfasser von KI-Inhalten selbst, ob er sein Profil freiwillig auf AI Creator umstellt oder nicht.
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3: Bundespräsident Frank-Walter Steinmeier ist gerade zu Besuch in Skandinavien und Tobias Brunner, da spielt auch das Thema Verteidigung eine zentrale Rolle.
14: Ja, und es ist schon etwas zugespitzt, was beispielsweise der finnische Präsident Alexander Stubb vor kurzem dazu gesagt hat. Er meint, Europa brauche die Ukraine inzwischen dringender als umgekehrt. Diese Aussage würden wohl zumindest einige deutsche Rüstungsmanager so unterschreiben. Gerade die bayerische Verteidigungsindustrie profitiert stark vom Know-how aus der Ukraine. Inwiefern? Das erklärt Stefan Liener.
15: Eine zentrale Rolle bei der Zeitenwende in der Rüstungsindustrie spielen bayerische Unternehmen, die nur wenige Jahre alt sind, aber am Finanzmarkt teils schon mit Milliardensummen bewertet werden. Etwa Quantum Systems, Arx Robotics oder Helsing. Drei Spezialisten für unbemannte Systeme, die vernetzt und KI-gesteuert auch in der Ukraine unterwegs sind und teilweise vor Ort gefertigt werden. Spricht man mit den Gründern wie Quantum Systems-Chef Florian Seibel, da nennen sie in der Regel mehrere zentrale Punkte, bei denen die deutsche Industrie von der Ukraine lerne. So seien die Gefechte gegen russische Truppen ganz anders, als man sich dies in der NATO lange vorgestellt habe. Bundeswehr und Rüstungsindustrie müssten deswegen lernen, sich besser zu vernetzen, um schneller und flexibler zu werden. Eine Konsequenz: In Zukunft sollen ukrainische Militärs im großen Stil deutsche Soldaten ausbilden. Darüber hinaus reiche es nicht mehr, bei schweren Waffen wie Panzern überlegen zu sein. Stattdessen müsse man die Systeme digital verbinden und mehr unbemanntes Gerät einsetzen. Darauf reagieren auch Traditionsfirmen wie der Getriebebauer Renk aus Augsburg, der in Kürze seinen ersten unbemannten Panzer vorstellen will.
14: Kundenservice von der Deutschen Telekom zu bekommen, könnte heute teilweise schwierig werden, denn in Bayern und 11 weiteren Bundesländern gibt es Warnstreiks. Laut Gewerkschaft Verdi werden sich im Freistaat rund 1.800 Beschäftigte der Telekom daran beteiligen, etwa indem das Callcenter nicht besetzt ist oder der Techniker nicht zum Termin kommt. Wer an Chancen für die bayerische Wirtschaft denkt, der landet vielleicht als erstes bei Asien oder den USA ohne Trump'sche Zölle, aber wahrscheinlich eher selten bei Afrika. Dabei bietet der Kontinent einiges für die heimischen Firmen. Darauf will heute das Afrika-Forum Bayern in Bayreuth aufmerksam machen. Axel Mölkner-Kappel hat einen Blick aufs Programm geworfen.
16: Der Handel mit den afrikanischen Ländern wächst spürbar, so die Veranstalter des Afrika-Forums von der Industrie- und Handelskammer Oberfranken. So stiegen die bayerischen Exporte zum Beispiel in die Subsahara-Region 2025 um 5,5% gegenüber dem Vorjahr. Die Fachleute der IHK und der Auslandshandelskammern spüren eine wachsende Nachfrage bei der Beratung zum afrikanischen Markt. Und die Konjunkturbefragung zeige, dass Afrika eine der wenigen Regionen weltweit sei, in der Unternehmen ein wachsendes Auftragsvolumen erwarten. Das bestätigt auch das Unternehmen PPU Water Systems, das in Bayreuth mit 45 Mitarbeitern Wasseraufbereitungssysteme unter anderem für den Bergbau in Afrika entwickelt. Beim Afrika-Forum geben Experten von Unternehmen wie PPU ihr Wissen weiter. Den Veranstaltern geht es auch darum, Afrika differenziert wahrzunehmen. Der Kontinent bestehe aus 54 Ländern mit zum Teil sehr starken Unterschieden.

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4: Und damit zu den Nachrichten mit Kia Arnzen.
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4: Um 6:45.
5: FC Bayern verpasst Einzug ins Finale der Fußball-Champions League. Das Heimspiel gegen Paris Saint-Germain am Abend endete 1:1. Dembélé traf in der dritten Spielminute und Kane konnte erst in der Nachspielzeit ausgleichen. Weil das Team von Trainer Kompany das Hinspiel in Paris 4:5 verloren hatte, stehen die Franzosen im Finale. Gegner ist der FC Arsenal. Landtag wirbt für US-Truppen in Bayern. Die Koalition aus CSU und Freien Wählern hat sich gemeinsam mit Grünen und SPD dafür ausgesprochen, dass der von US-Präsident Trump angekündigte Teilabzug rückgängig gemacht wird. Die 5000 Soldaten, die Vilseck in der Oberpfalz verlassen müssen, sollen demnach bleiben. Die AfD stimmte gegen den Antrag. Israel greift Ziel in Beirut an. Medienberichten zufolge trafen 3 Raketen ein Wohnhaus in einem Vorort der libanesischen Hauptstadt. Ministerpräsident Netanyahu erklärte, man habe ein hochrangiges Mitglied der radikal-islamischen Hisbollah-Miliz getötet. Seit Mitte April gilt eine Waffenruhe zwischen Israel und der Hisbollah. Linnemann warnt vor Austrittswelle aus CDU. Nach Informationen der Bild-Zeitung hat der Generalsekretär in einer Präsidiumssitzung auf wachsende Unzufriedenheit in der Partei hingewiesen. Dies könne man an den vielen Parteiaustritten ablesen. Linnemann soll hochgerechnet haben, dass die CDU bis zum Ende der Legislaturperiode 50.000 Mitglieder verlieren könnte. Hantavirus-Kontaktperson wird in deutschem Krankenhaus untersucht. Nach dem Ausbruch der Krankheit auf einem Kreuzfahrtschiff ist die Person im Uniklinikum Düsseldorf eingetroffen. Es soll sich um eine 65 Jahre alte Frau handeln, die Kontakt zu Infizierten hatte. Das Schiff mit 150 Passagieren an Bord ist unterwegs nach Teneriffa. An Bord waren 3 Menschen gestorben. Das Wetter: im Norden Wolken und Regen, im Süden wechselhaft, Werte bis 19 Grad.
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4: Sicherheit im Straßenverkehr ist auch eine Bildungsaufgabe, und zwar eine, die an Schulen zu kurz kommt. Das jedenfalls ist das Ergebnis einer deutschlandweiten Umfrage der ADAC-Stiftung unter Lehrkräften. Die fordern deshalb mehr Unterrichtsstunden für Verkehrsbildung. Simon Berninger hat sich die Studie angeschaut und nach Reaktionen in Bayern gefragt.
6: Jeden Morgen begleitet Dilnosa ihre 8-jährige Tochter auf dem Rad zur Grundschule im Münchner Stadtteil Schwabing. Ihrer 10-jährigen vertraut sie da schon mehr und lässt sie alleine zum Gymnasium radeln. Unterm Strich sorgt sich die Mutter aber um beide Töchter, mit Blick auf das, was an Verkehrsbildung in der Schule hängen bleibt.
7: Was Zebrastreifen angeht, dass sie trotzdem stehen bleiben sollen und gucken sollen. Sie wissen nicht, dass E-Autos zum Beispiel leise sind und dass da keine Geräusche sind. Also das muss ich immer wieder sagen.
6: Dabei war und ist Verkehrsbildung auch Thema im Unterricht ihrer Töchter.
7: Also meine Große hatte in der 4. Klasse Fahrradprüfung gemacht. In diesem Rahmen wurden sie aufgeklärt. Meine Kleine wird jetzt schon in der zweiten aufgeklärt. Aber auf alle Fälle brauchen wir mehr Unterricht.
6: Das ist auch das Ergebnis einer aktuellen Umfrage im Auftrag der ADAC-Stiftung. Mehr als 300 Lehrkräfte wurden bundesweit befragt und die votierten für deutlich mehr Unterrichtsstunden zum Thema Verkehrssicherheit. Annika Nohe von der ADAC-Stiftung sagt:
8: Es ist einfach wichtig, dass Kinder das sichere Verhalten im Straßenverkehr üben. Das geht durch die Schule und der Bedarf ist groß, das zeigt sich deutlich.
6: Tatsächlich ist die Zahl der Schulwegunfälle laut Daten der deutschen gesetzlichen Unfallversicherung zuletzt gestiegen. Von bundesweit rund 40.000 im ersten Halbjahr 2024 auf rund 42.000 im ersten Halbjahr 2025. Der Verkehr böte inzwischen auch mehr Risiken, sagt der ADAC und verweist auf leise fahrende Elektroautos, mehr Roller- oder Lastenradfahrer. Für die kindliche Wahrnehmung zusätzliche Herausforderungen.
8: Kinder sind anders im Straßenverkehr unterwegs wie Erwachsene. Sie lassen sich leicht ablenken. Das Sichtfeld ist eingeschränkt, weil sie einfach kleiner sind und im Weg stehende Autos dann den Sichtradius einschränken.
6: In Bayerns Grundschullehrplänen sind bislang 13 Unterrichtsstunden für Verkehrserziehung vorgesehen. In der Studie sprechen sich die Lehrkräfte für 18 Stunden aus. Simone Fleischmann vom Bayerischen Lehrer- und Lehrerinnenverband sagt:
9: Eigentlich sind alle diese Kompetenzen verankert, nicht nur die im Bereich der Mobilitätsbildung, sondern zum Beispiel auch im Bereich der Demokratiebildung. Das steht überall drin, aber irgendwann ist halt die Stunde aus. Aber eins steht fest, wenn eine Schule vor Ort ganz klare Brennpunkte hat, die verdammt gefährlich sind, wenn man spürt, dass mehr Unfälle passiert sind, wird man da genau den Schwerpunkt setzen und vielleicht dann irgendwas anderes wie den Salatacker im Pausenhof dann nicht anpflanzen.
6: Das Bayerische Kultusministerium sieht auf Anfrage keine Notwendigkeit, mehr Verkehrsbildung an Grundschulen einzuführen. Mit dem im vergangenen Schuljahr eingeführten Radlführerschein sei die Verkehrserziehung gerade erst gestärkt worden.
4: Auf welche Gefahren müssen Kinder im Straßenverkehr achten? In der Grundschule lernen sie das zu wenig, sagen Wissenschaftler und Lehrkräfte.
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4: Radio, Podcasts, Hörspiele. Das alles ist in der neuen Audioplattform ARD Sounds vereint. Und die neue Plattform ist nicht nur vor kurzem an den Start gegangen. In diesem Jahr findet auch zum ersten Mal das ARD Sounds Festival statt. In Nürnberg können Besucherinnen und Besucher diese Woche 25 Podcast-Shows live erleben. Und auch musikalisch ist was geboten. 4 exklusive Konzerte sind geplant. Unter anderem von Michael Schulte. Karin Göckel.
10: 2 Menschen, eine Bühne, hunderte Zuhörerinnen und Zuhörer. Die Podcaster verlassen ihre Studios. Live und direkt. Das erste ARD Sounds Festival hat seine ganz eigene Faszination, meint Daniela Arno aus der Festivalleitung.
11: Wie sich aber rausstellt, hat es den gleichen Reiz, glaube ich, den auch Kino zum Beispiel hat. Nämlich, es ist ganz besonders, erstens mal die Protagonistinnen und Protagonisten zu sehen und zweitens mal dann auch gemeinsam mit Publikum so eine andere Stimmung zu spüren. Ne? Wenn alle gleichzeitig lachen, wenn alle irgendwie gespannt sind. Das hat einfach so eine Aura, die ganz schön ist. Und es ist, wie gesagt, ja ähnlich auch beim Kino, dass nicht nur die Leinwand das Tolle ist, sondern auch dieses gemeinsame Erleben von Emotionen, von Geschichten.
10: Das erste ARD Sounds Festival bringt mehr als 20 ganz unterschiedliche Podcasts auf die Bühne. Bastian Pastewka erzählt, was hinter den Kulissen von Kein Mucks passiert und wie die Hörspiel-Krimi-Klassiker ausgewählt werden, die er Woche für Woche präsentiert. Bei Too Many Tabs bereisen die Hosts bislang unbekannte Internetwelten und im Podcast Hateland begeben sich Gastgeber Louis Klamroth und Autor Martin Kaul an den rechten Rand der Republik.
12: Wir werden auf der Bühne versuchen, diesen narrativ erzählten Podcast ein bisschen weiter zu spinnen, auch zu erzählen, was für Recherchen es noch gab, die es nicht dann in den Podcast geschafft haben, aber die total spannend sind. Wir werden Bildmaterial mitbringen, Tonmaterial, Dinge, die wir machen, die wir in einem reinen Sound, also im reinen Podcast nicht machen könnten. Nämlich dann auch mal zeigen, wie sieht das da aus, wenn Martin davon erzählt? Wie hat das Team recherchiert? Auch so ein bisschen Fragen zu klären, die ganz viele Zuhörerinnen und Zuhörer uns auch zugeschickt haben, nämlich wie habt ihr das recherchiert, wie habt ihr die Person gefunden und so weiter.
10: Und Louis Klamroth hat sich auch vorgenommen, den einen oder anderen Podcast spontan zu besuchen. Vielleicht auch 11KM, den Tagesschau-Podcast. Elena Kuch begrüßt in Nürnberg den Leiter der Recherchekooperation von NDR, WDR und Süddeutscher Zeitung, Jörg Diehl.
13: In jeder Folge bei FKM wollen wir in die Tiefe gehen. Es ist immer ein Thema in aller Tiefe und das sind zum einen relevante nachrichtliche Themen, aber es sind auch investigative Recherchen, die besonders spannend sind, die ja Missstände aufdecken. Und wenn wir jetzt beim ARD Sounds Festival vor Publikum sind, da wollen wir natürlich unser Publikum auch fesseln und deshalb wird es da eine spannende investigative Recherche geben.
10: Doch leider, weder für Kein Mucks noch für Hateland noch für 11KM gibt es noch Karten. Anders bei den Bergfreundinnen, dem Berge-Podcast des BR. Thema in Nürnberg, wie schaffe ich es, Strecken aus eigener Kraft zurückzulegen? Katharina Kadi-Kestler und die beiden anderen Bergfreundinnen begrüßen eine Stargästin auf der Bühne.
14: Wiebke Lühmann, die ist mit dem Fahrrad unter anderem von Freiburg nach Kapstadt gefahren, hat darüber einen Kinofilm produziert und ein Buch geschrieben und kann sehr gut erzählen von dieser langsamen Art, mit dem Rad zu reisen. Und wir werden über unsere Fernwanderungen sprechen und darüber, wie schön es ist, eben im Gehtempo neue Landschaften und auch Menschen kennenzulernen und zu begegnen.
10: Wer nicht in Nürnberg dabei sein kann, alle Live-Podcasts können anschließend auf Sounds, der neuen Audioplattform der ARD, nachgehört werden.
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4: Der Traum vom Fußball-Champions-League-Finale ist für den FC Bayern geplatzt. Gestern haben die Münchner daheim nur 1:1 gegen Paris Saint-Germain gespielt. Ja, das war zu wenig. André Siems, was waren denn die Gründe?
15: Ja, ein Grund ist mit Sicherheit gewesen, dass die Bayern diesmal einfach diese Magie, die sie sonst immer auf dem Platz dabei hatten, nicht mitgebracht haben. Es war ein gutes Spiel von den Münchnern, aber eben kein hervorragendes und vor allen Dingen in der zweiten Halbzeit, da ist so irgendwie die Gangschaltung kaputt gegangen, denn es war wirklich viel zu viel Leerlauf drin und es gab wenige Torchancen. Patricia Gabor hat den ganzen Spielfilm.
16: Ein Torspektakel, Vollgasfußball, ein Treffen der Halbgötter. Das Hinspiel hatte so vieles versprochen, aber das Rückspiel löste nichts davon ein. Vorbei der Traum vom Henkelpott, er endete im Halbfinale für die Bayern um Joshua Kimmich.
17: In dieser Konstanz, in dieser Art und Weise und mit so einer Truppe in der Kabine, das habe ich selten erlebt und deswegen ist es umso bitterer, dass wir heute rausgeflogen sind.
16: Den Spielern von Paris Saint-Germain keine Räume geben, das stand wohl auf einem Zettel, den die Münchner in der Kabine vergessen hatten. Nach nicht einmal 3 Minuten kam Ousmane Dembélé frei zum Schuss, 1:0 für Paris.
17: Wir gehen wieder früh in Rückstand, laufen dann wieder in einem Rückstand hinterher, das passiert uns ja in den letzten Wochen. Sehr, sehr oft, gerade gegen Paris ist es dann nicht einfach, wenn du dann 2 Tore brauchst, vor allem mit den schnellen Umschaltspielern, die sie haben.
16: Nur was war los mit den schnellen Umschaltspielern, die Bayern eigentlich haben? Olise, Diaz, Kane, nicht nur sie taten sich ungewöhnlich schwer. Zu viele Pässe erreichten ihr Ziel nicht, Abschlüsse landeten oft meterweit neben dem Kasten. Es fehlte vor allem Struktur. Da nützte es auch nichts, dass Torhüter Manuel Neuer und die Abwehrreihe um Jonathan Tah weitere Gegentreffer verhinderten.
18: Ich glaube, dass du in dem Spiel dann genug Zeit noch hattest, um wieder zurückzukommen. Ich glaube, wenn wir das Tor, was wir dann am Ende schießen, weiß nicht, eine Viertelstunde früher schießen, dass wir dann nochmal wirklich Druck drauf kriegen.
16: Tief in der Nachspielzeit bekam Harry Kane den Ball nochmal richtig auf den Fuß und glich aus. Zu spät. Nach der Partie wurde aber wenig darüber diskutiert, warum die Bayern auf einmal keine Lösungen mehr gegen PSG parat hatten. Das große Thema bei Sportvorstand Max Eberl und Co. war mehr die umstrittene Schiedsrichterleistung.
19: Wir haben vielleicht in der einen oder anderen Situation die falsche Entscheidung getroffen. Jemand anderes auf dem Platz hat auch vielleicht die eine oder andere falsche Entscheidung getroffen. Und das sind dann die Details, die dann so ein Semifinal in Summe, in Toto, in 2 Spielen dann dich mit einem Tor verlieren lassen.
16: Am Ende standen die Münchner mit schweren Beinen und schweren Herzen vor der Tribüne und holten sich gesangliche Schulterklopfer ihrer Fans ab. Trotz großer Enttäuschung wollten die Anhänger ihre Mannschaft daran erinnern, dass es ja schon noch einen Pokal zu holen gibt.
15: Den DFB-Pokal nämlich, der wird am 23. Mai ausgespielt. Ja, wer gegen diese Herren antreten muss, der bekommt in Deutschland eigentlich oft mal Haue. Denn die Berlin-Volleys, die grasen die deutschen Meistertitel nur so am Fließband ab. Auch Lüneburg war im Volleyballfinale ein bisschen zu leicht, Thorsten Ahles.
20: Am Ende war es ein hochverdienter Titelgewinn für die Berliner, die in dieser Finalserie gegen Lüneburg über alle 3 Spiele die klar bessere Mannschaft waren. auch in diesem dritten Spiel in Lüneburg. Den ersten Satz gewannen die Gäste deutlich mit 25-19. Im zweiten Durchgang war es dann etwas enger. Trotzdem am Ende ein 25-22 für Berlin. Als alle dachten, dass das dann heute hier relativ schnell über die Bühne gehen würde, nochmal ein Lebenszeichen der Lüneburger. Die bäumten sich nochmal auf. Im dritten Satz gewannen den mit 25-22. Das aber war es dann auch. Der vierte Durchgang, der ging dann wieder deutlich mit 25-12 an Berlin, die damit zum 10. Mal in Folge deutscher Volleyballmeister sind.
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4: A3 in Nürnberg Richtung Passau zwischen dem Kreuz Deggendorf und Hengersberg. Behinderungen nach einem LKW-Brand. Vorsicht, hier herrscht schlechte Sicht durch Rauch. A7 Würzburg Richtung Fulda zwischen Gramschatzer Wald und dem Dreieck Schweinfurt-Werneck ein Unfall. A8 Salzburg Richtung München zwischen Neukirchen und Siegsdorf West eine Sperre wegen Sanierungsarbeiten. Die empfohlenen Umleitungen die U6 und die U8. A94 Passau Richtung München zwischen Paarstetten und Paarsdorf stockender Verkehr. Und die B305 Berchtesgadenreit im Winkel ist zwischen Ruhpolding und Seegartal bis 21 Uhr auch heute gesperrt. Da ist der Waldbrand nicht gelöscht, es fliegen Hubschrauber. Wir schauen aufs Wetter. Heute ist es im Norden Bayerns bewölkt. Ein bisschen Sonne gibt es am ehesten im Süden Mittelfrankens und in der Oberpfalz. Es kommen aber auch immer wieder ein paar Schauer runter. Ganz ähnlich im Süden, wo die Sonne zwischendurch auch mal länger scheint. Die Temperaturen steigen auf 10 Grad in der Rhön und im Landkreis Kronach und auf 19 Grad am Inn in Niederbayern. Der Tag morgen beginnt nach Nebel sonnig. Später kommen Wolken dazu. Gegen Abend sind an den Alpen Schauer oder Gewitter möglich. Es wird wieder ein bisschen wärmer in den nächsten Tagen. Am Wochenende sind es dann 19 bis 25 Grad maximal. Donnerstag, der 7. Mai, 7 Uhr. Und im Studio ist Benny Riemer.
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4: Guten Morgen. Ja, es hat nicht gereicht für den FC Bayern gestern Abend in München. Der Rekordmeister ist raus aus der Fußball-Champions League. Gleich nochmal eine Zusammenfassung vom Spiel gegen PSG. Außerdem geht es um den angekündigten Abzug von US-Truppen. Unser Reporter berichtet, warum sich der Bayerische Landtag jetzt mehrheitlich dagegen ausgesprochen hat. Und wir hören, welche Pläne für mehr Barrierefreiheit heute im Bundestag besprochen werden. Das war's mit dem Traum vom Triple. In der Fußball-Champions League verpasst der FC Bayern den Einzug ins Finale. Nach dem 9-Tore-Spektakel im Halbfinal-Hinspiel reicht ein spätes Tor von Harry Kane zum 1:1-Ausgleich im Rückspiel gegen Paris nicht mehr aus, um sich in die Verlängerung zu retten. Bayern München gegen Paris Saint-Germain. André Siems fasst dieses mit Spannung erwartete Halbfinal-Rückspiel zusammen.
1: Wer die Zweikämpfe gewinnt, der kommt ins Finale. Da waren sich vor dem Spiel die Trainer beider Mannschaften einig. Genauso ist es auch gekommen. Paris ging früh durch Dembélé in der dritten Minute in Führung. Wieder mal war die Bayern-Abwehr zu sehr aufgerückt und lief in einen Konter. Gute Chancen durch Diaz, Musiala und vor allen Dingen Tah, der aus 6 Metern per Kopf das Tor verfehlte, ließen die Münchner anschließend liegen. In der zweiten Halbzeit spielte Paris dann richtig stark, verteidigte alles weg und ließ fast keine Chancen zu. Erst in der Nachspielzeit traf Kane zum 1:1. Zu spät, denn da war das Spiel schon so gut wie gelaufen. Die Franzosen stehen damit im Finale und spielen in Budapest gegen Arsenal London.
4: Ja, und quasi als Trostpreis bleibt den Münchnern noch die Aussicht auf das Double im DFB-Pokalfinale am 23. Mai in Berlin gegen den VfB Stuttgart. Ein Abzug von US-Truppen aus Deutschland war auch schon in der ersten Amtszeit von US-Präsident Donald Trump im Gespräch. Jetzt scheint er aber konkret zu werden. Wohl auch als Reaktion auf Kritik des Kanzlers an der US-Kriegsführung im Iran. Zuerst war die Rede von 5000 US-Soldaten. Danach hat Trump erklärt, Washington werde die Zahl der stationierten Truppen in Deutschland, Zitat, noch deutlich stärker reduzieren. Bayern wäre jedenfalls massiv betroffen und deshalb machen sich die Landtagsfraktionen außer der AfD dafür stark, die US-Streitkräftebasen im Freistaat zu erhalten. Über die Landtagsdebatte berichtet Arne Westhoff.
3: Die Regierungskoalition aus CSU und Freien Wählern möchte den von US-Präsident Trump angekündigten Abzug von 5000 Soldaten aus dem Standort Vilseck in der Oberpfalz verhindern. Ein Bekenntnis zur NATO und der erfolgreichen gemeinsamen Friedenssicherung soll den US-Truppen zeigen, dass sie in Bayern weiter willkommen sind. Mit Blick auf das jahrzehntelange gute Zusammenleben und den drohenden Wegfall von Investitionen und Kaufkraft in der Oberpfalz warnt der Amberger CSU-Abgeordnete Harald Schwarz.
21: Was es bedeuten würde, wenn hier ein solcher Truppenabzug stattfindet, das kann man vielleicht ermessen, wenn man sich überlegt, dass der wirtschaftliche Impuls, der von den US-Amerikanern in unseren Landkreis getragen wird, nördlich von 700 Millionen Euro pro Jahr ist.
3: Für die SPD appelliert Fraktionschef Holger Grieshammer im Landtag für ein gemeinsames Votum aller Parteien für die transatlantische Partnerschaft und gegen den Truppenabzug.
22: Und deshalb machen wir heute gemeinsam deutlich, die amerikanischen Streitkräfte sind in Bayern willkommen.
3: Die AfD-Fraktion nimmt in ihrem Dringlichkeitsantrag die angekündigte US-Entscheidung als, Zitat, autonome Entscheidung zur Kenntnis. Sie will sich dafür einsetzen, dass nach einem möglichen US-Abzug Bundeswehreinheiten nachrücken.
4: Öl- und Gasheizungen dürfen weiter eingebaut werden, auch nach 2045, also auch dann, wenn Deutschland eigentlich schon klimaneutral sein will. So steht es in einem neuen Entwurf für das Gebäudemodernisierungsgesetz, das als Heizungsgesetz bekannt geworden war. Seit gestern ist das bekannt und seitdem hat es viel Kritik an diesem Plan gegeben. Umweltschützer, Grüne und Linke haben Bedenken, ob die Klimaziele damit einzuhalten sind. Anders klingt das bei CSU-Generalsekretär Martin Huber. Aus München berichtet Cosima Weiske.
16: Martin Huber, CSU-Generalsekretär, hat das Gebäudemodernisierungsgesetz von Bundeswirtschaftsministerin Katharina Reiche verteidigt. In der Münchner Runde im BR Fernsehen sagte Martin Huber:
23: Es ist nicht die Aufgabe des Staates, in den Heizungskeller hineinzuregieren. Es geht darum, Technologieoffenheit zu gewährleisten und dafür stehen wir.
16: Es ginge dabei um mehr als nur die Art der Heizung, sondern um das ganze Gebäude, so Huber. Darum habe man ein Gebäudemodernisierungsgesetz auf den Weg gebracht, bei dem der Nutzer im Einzelfall selbst entscheiden solle, welche Heizungsart für das Gebäude am besten sei. Katharina Schulze, Fraktionsvorsitzende der Grünen im Bayerischen Landtag, befürchtete, dass das Festhalten an Öl- und Gasheizungen für die Verbraucher in Zukunft sehr teuer werden könnte. Zudem sei die Art der Heizung nicht nur ein Kostenthema, sondern spiele auch beim Klima- und Umweltschutz eine Rolle.
24: Die Wärmepumpe ist das Beste, was die Physik jemals hervorgebracht hat. Bei diesem Thema kann ich einfach die ideologische Verbohrtheit, sorry, ich muss es so hart sagen, der Bundesregierung nicht verstehen, warum sie nicht der Wärmepumpe mehr Anschub und Unterstützung gibt.
16: In dem Entwurf zum neuen Gesetz ist ein Verbot von fossilen Brennstoffen nach 2045 nicht mehr vorgesehen. Stattdessen dürfen Öl- und Gasheizungen weiter eingebaut werden.
4: 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Um Menschen mit Behinderungen den Alltag zu erleichtern, will die Bundesregierung mehr Vorgaben zur Barrierefreiheit machen. Die würden dann auch Regelungen für zum Beispiel Geschäfte oder Arztpraxen umfassen. Der Gesetzentwurf wird heute zum ersten Mal im Bundestag beraten. Aus unserem Hauptstadtstudio Andreas Fischer.
25: Noch immer können Menschen mit Behinderung in Deutschland nicht gleichberechtigt am Alltag teilhaben. In vielen Lebensbereichen gibt es Barrieren, bauliche wie Treppen, aber auch Speisekarten oder Internetseiten, die Menschen mit Sehbehinderung nicht lesen können. Die Bundesregierung will mit der Änderung am Behindertengleichstellungsgesetz jetzt erstmals auch private Anbieter zu Barrierefreiheit verpflichten, zum Beispiel Läden, Restaurants oder Arztpraxen. Allerdings soll das nur gelten, wenn dadurch keine unverhältnismäßigen Belastungen entstehen, zum Beispiel hohe Kosten für Umbauten. Behinderten- und Sozialverbände sowie die Opposition kritisieren das. Sie befürchten, dass sich die Barrierefreiheit damit kaum verbessert. Und auch aus den Regierungsfraktionen selbst gibt es Kritik an den Plänen, zum Beispiel daran, dass die Gebäude des Bundes erst bis 2045 vollständig barrierefrei sein müssen und nicht wie im Koalitionsvertrag vorgesehen bis 2035. Nach der ersten Lesung heute im Bundestag soll sich der Arbeits- und Sozialausschuss weiter mit den Plänen beschäftigen. Der Behindertenbeauftragte der Bundesregierung, Jürgen Dusel von der SPD, hofft, dass die Abgeordneten noch Änderungen vornehmen.
4: Frankreichs Staatschef Emmanuel Macron hat mit dem iranischen Präsidenten Massoud Pezeshkian telefoniert. Ziel des Gesprächs war es offenbar, Teheran von einer Marinemission in der Straße von Hormuz zu überzeugen. Macron will so das Vertrauen der Reeder und Versicherer wiederherstellen, heißt es auf der Plattform X. In diesem Zusammenhang steht auch die Entsendung eines französischen Flugzeugträgers in die Meerenge. Aus Paris, Kai Rienecker.
2: Die französische Armee veröffentlichte Bilder, auf denen der Flugzeugträger Charles de Gaulle und seine Begleitschiffe den Suezkanal durchfahren. Die französischen Marineeinheiten seien auf dem Weg ins Rote Meer und zum Golf von Aden. Aus dem Élysée-Palast hieß es, dies sei ein Zeichen, dass Frankreich und seine Partner nicht nur bereit, sondern auch in der Lage dazu seien, die Sicherheit in der Straße von Hormuz zu gewährleisten. Frankreich schlage dem Iran und den USA vor, die Frage nach einer Wiedereröffnung der Meerenge unabhängig vom aktuellen militärischen Konflikt zu behandeln. Auch die USA müssten zunächst ihre Gegenblockade aufheben. Der französische Vorstoß basiert auf den Beschlüssen einer Konferenz von vor 2,5 Wochen in Paris. Dort hatte sich eine Koalition der Willigen unter Führung von Frankreich und Großbritannien auf eine internationale Marinemission zur Absicherung der Schifffahrt an der Straße von Hormuz verständigt. Bundeskanzler Merz hatte deutsche Minensucher sowie Seeaufklärung in Aussicht gestellt. Als Voraussetzung für diese neutrale Mission wurde jedoch ein Ende der Kampfhandlungen genannt. Derzeit gilt in der Region offiziell eine Waffenruhe. Trotzdem meldete heute eine französische Reederei den Beschuss eines ihrer Schiffe.
4: Eine Waffenruhe gilt auch zwischen Israel und dem Libanon. Offiziell seit 3 Wochen, aber fast täglich gibt es Berichte über Angriffe. Am Abend hat die israelische Armee offenbar wieder einen Vorort von Beirut bombardiert, wie es heißt, um einen hochrangigen Kommandeur der Hisbollah-Miliz zu treffen. Moritz Behrendt berichtet aus unserem ARD-Studio Kairo.
5: Eine Warnung hat es vorher nicht gegeben. Am Abend haben die israelischen Streitkräfte zum ersten Mal seit Wochen wieder ein Haus in der libanesischen Hauptstadt Beirut bombardiert. Medienberichten zufolge wurden 3 Raketen von einem israelischen Kriegsschiff aus auf ein Wohnhaus im Vorort Haretereik abgefeuert. Nach Angaben des israelischen Militärs soll sich dort ein hochrangiger Kommandeur der vom Iran unterstützten Hisbollah aufgehalten haben. Er soll ebenso getötet worden sein wie weitere Kämpfer der Schiitenmiliz. Offiziell gilt seit Mitte April zwischen Israel und dem Libanon eine Waffenruhe. Allerdings haben die Kämpfe zwischen der Hisbollah und den israelischen Streitkräften nie wirklich aufgehört. Die israelische Armee hat seit Beginn der Waffenruhe fast täglich Ziele im Libanon angegriffen. Allerdings nicht in der Hauptstadt, sondern im Süden des Landes.
4: Ja, die Folgen des Irankriegs sind dramatisch, gerade auch für Asien. Viele Länder wie Pakistan, Bangladesch oder Sri Lanka sind stark auf Energieimporte angewiesen, vor allem aus dem Mittleren Osten. Ein Großteil davon wird über die Straße von Hormuz transportiert. Energie wird immer knapper, Strom teurer, mit Auswirkungen für die Landwirtschaft. Hilfsorganisationen warnen schon vor einer Hungersnot. Miriam Wiemers von der Welthungerhilfe sagte im Gespräch mit BR24, der Konflikt verstärke die Not vieler Menschen noch zusätzlich.
6: Wir sehen natürlich, dass sehr viele Menschen eben ohnehin schon betroffen sind. In Afghanistan leidete eben schon vor dem Krieg fast 40% der Bevölkerung unter einer akuten Hungerkrise. 11 Millionen Pakistanis brauchten dringend Nahrungsmittelhilfe. In Myanmar ist die Zahl der hungernden Menschen in sich am drastischsten gestiegen. Das heißt, wir können nur erahnen, wie sehr dieser Krieg und diese Preissteigerungen letztendlich auch dort den Hunger drastisch verschärfen.
4: Sagt Miriam Wiemers von der Welthungerhilfe. Und ausführlicher ist sie bei uns im Thema des Tages gleich zu hören, wo es um die Folgen der Energiekrise für Asien geht. Gleich hier um 7:20. Ein Ausbruch des Hunter-Virus hat viele Menschen an Bord des Kreuzfahrtschiffs Hondius massiv verunsichert. Tagelang durften sie nicht von Bord, nachdem 3 Menschen gestorben waren. Wie es weitergeht, lange unklar. Jetzt nimmt das Schiff Kurs auf die Kanaren. Es geht nach Teneriffa. Julia Macher berichtet aus unserem Studio in Madrid.
7: Die Weltgesundheitsorganisation WHO hat Spanien auf Grundlage des internationalen Rechts gebeten, den nächsten spanischen Hafen anlaufen zu dürfen. Medizinisch betreut werden sollen Passagiere und Crew im Universitätsklinikum Nuestra Señora de la Candelaria. Das Krankenhaus ist auf neuartige Infektionskrankheiten spezialisiert und verfügt über eine Isolationsstation. Inklusive der 3 Todesfälle und eines bereits Ende April abgereisten Passagiers beläuft sich die Zahl der möglichen Infektionen derzeit auf 8. Laut Weltgesundheitsorganisation handelt es sich beim Virus um die von Mensch zu Mensch übertragbare Andenvariante.
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4: Verpackungen sollen das schützen, was drin ist. Aber zu viel Verpackung ist ärgerlich, macht Müll und ist schlecht für die Umwelt. Vor allem in der Industrielogistik ist das ein Problem. Kleine, wertvolle Dinge müssen oft in große Verpackungen, weil es einfach nichts Besseres gibt. Das Startup Palprint des Gründerzentrums der Universität Paderborn will das ändern. Doris Trombala.
8: Wenn von Verpackungen die Rede ist, denken wir zuerst an Kartons, Joghurtbecher oder Chipstüten. In der Industrie geht es aber um ganz andere Größenordnungen. Da müssen mehrere 10.000 Euro teure Maschinen und Ersatzteile verschickt werden. Und das wird derzeit nicht gerade optimal gelöst, meint Paul Lindner von Palprint.
9: Das Problem in der Industrielogistik ist, dass wir ständig Standardverpackungen haben, die meistens überdimensioniert sind und sehr viel Mischmaterial aufweisen. Der Einsatz von zusätzlichen Schaumstoffen oder Styropor oder Styroporflakes, Folien, alles das, womit man hochwertige Güter verpackt. Das hat zur Folge, dass wir ein hohes Müllaufkommen haben.
8: Das Startup der Universität Paderborn setzt deshalb auf drei Veränderungen, um industrielle Verpackungen kompakter und umweltfreundlicher zu machen, erklärt Mitgründer Andreas Riebul-Olzer.
11: Eine generative Design-Software, die automatisiert diese Verpackungskonstruktion erstellt, dann lokale Fertigungszellen, das sind 3D-Drucker, die mit recyceltem Material eben genau diese Verpackung erzeugen, die eben benötigt wird und dass man von Anfang an recyceltes Material einsetzt.
8: Unternehmen könnten also direkt vor Ort passgenaue Verpackungen drucken mit recyceltem und wieder recycelbarem Material.
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4: 7:15, Zeit für die Nachrichten.
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4: Mit Kia Arnsen.
26: FC Bayern verpasst Finale der Fußball-Champions League. Im Halbfinalrückspiel haben die Münchner gestern Abend zu Hause 1:1 gespielt. Entscheidend war ein frühes Tor von Dembélé in der dritten Spielminute. Erst in der Nachspielzeit konnte Kane zum 1:1 ausgleichen. Das Hinspiel hatte Paris gewonnen. Damit steht der Titelverteidiger im Endspiel gegen den FC Arsenal. Bayerischer Landtag wehrt sich gegen US-Truppenabzug. Alle Parteien außer der AfD haben sich für den Erhalt der US-Streitkräftebasen in Bayern ausgesprochen. Sie forderten die Regierung in Washington auf, ihre Entscheidung zu überdenken. Der von US-Präsident Trump angekündigte Teilabzug von 5.000 Soldaten betrifft den Standort Vilseck in der Oberpfalz. EU will sexualisierte Deepfakes verbieten. KI-Anwendungen, die missbräuchlich zum Erstellen täuschend echt aussehender Bilder oder Filme genutzt werden, sollen untersagt werden. Wie die zyprische EU-Ratspräsidentschaft mitteilte, soll das KI-Gesetz entsprechend geändert werden. Das Thema rückte auch durch den KI-Chatbot Grok von US-Milliardär Musk in den Fokus. Dessen Nutzer erstellen mit Hilfe der KI millionenfach Nacktbilder und Videos von Frauen. Israel greift Libanon an. Zum ersten Mal seit Beginn der Waffenruhe hat die Armee einen Vorort von Beirut bombardiert. Zur Begründung sagte Ministerpräsident Netanyahu, man habe einen Kommandeur der Terrormiliz Hisbollah töten wollen. Seit 3 Wochen gilt eigentlich eine Feuerpause zwischen Israel und der Hisbollah. Telekom-Kunden in Bayern müssen sich auf Einschränkungen gefasst machen. Die Gewerkschaft Verdi hat zu Warnstreiks aufgerufen. Es kann also sein, dass Technikertermine platzen, Telekom-Shops geschlossen sind oder die Hotline unbesetzt bleibt. Laut Verdi werden sich in Bayern rund 1.800 Beschäftigte an dem Ausstand beteiligen. Das Wetter in Bayern: im Norden Wolken und Regen, im Süden wechselhaft, Werte bis 19 Grad.
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4: Ab welchem Alter bekommt mein Kind ein eigenes Smartphone? Diese Frage beschäftigt viele Eltern und sorgt für Diskussionen, Gerhard Amberger.
27: Eine Elterninitiative wirbt jetzt für handyfreie Klassen und in Oberbayern machen einige Gymnasien mit, zum Beispiel das Ludwigs-Gymnasium in München und das Max-Mannheimer-Gymnasium in Grafingen. Julia Binder berichtet.
1: Jetzt, bei der Einschreibung fürs Gymnasium, können die Eltern sich entscheiden. Melden sie ihre Tochter oder ihren Sohn für eine normale 5. Klasse an oder für eine Smartphone-freie. Nicole Storz, die Leiterin des Max-Mannheimer Gymnasiums Grafing.
10: Der Vorteil ist, dass die Kinder einfach noch ein Jahr länger Kind sein können. Studien haben das erwiesen, dass die Ablenkung durch Bildschirme tatsächlich die Konzentrationsfähigkeit reduziert. Und wir sehen das selber, dass selbst die Kleinsten, wenn sie ein Smartphone haben, dann machen sie nimmer Dinge miteinander, sondern jeder sitzt vor diesem Gerät und schaut in sein Gerät rein.
1: Wenn nur ein oder zwei Kinder in einer normalen Klasse kein Smartphone haben, werde es wahnsinnig schwierig, so Nicole Storz, sich dem Druck zu widersetzen. Für die Schülerinnen und Schüler wie für deren Eltern. Beim Tag der offenen Tür am Grafinger Gymnasium war das Interesse groß, erzählt die Schulleiterin. Und es haben sich bereits kommende 5-Klässler für die smartphonefreie Klasse angemeldet. Die Familien verpflichten sich selbst dazu, ihrem Kind für das 5. Schuljahr noch kein Smartphone zur Verfügung zu stellen.
27: Die Abschiebung einer Frau aus Sierra Leone sorgt in Passau weiter für Diskussionen. Sie hatte Arbeit und war gut integriert. Gestern Nachmittag gab es in der Altstadt eine Demonstration. Christina Weiß.
13: Mit Kochlöffeln schlugen die mehr als 100 Demonstrierenden auf Töpfe, um ihren Unmut über die Abschiebung der Frau aus Sierra Leone kundzutun. Sie hatte einen festen Arbeitsvertrag in der Gastronomie und sich um ein dauerhaftes Bleiberecht bemüht. Allerdings akzeptierte das Passau-Ausländeramt ihren Ersatzpass, einen sogenannten Proxypass der zuständigen Botschaft, nicht. Der Bayerische Verwaltungsgerichtshof erklärte das Vorgehen der Behörde für rechtmäßig. Der Arbeitgeber der Frau, der Passauer Gastronom Josef Wolf, hatte den Fall über Social Media öffentlich gemacht. Er kritisiert die Entscheidung der Behörde.
15: Das hätte man aber nicht ablehnen müssen, also das hätte diesen Spielraum gegeben.
13: Unterstützung für die 57-jährige Frau kommt auch aus der Politik. Der neue Passauer Oberbürgermeister Andreas Rother von der SPD hat die zuständige Botschaft bereits kontaktiert.
27: Nach Oberfranken in Markt Ebrach im Kreis Bamberg ist am Abend eine Fliegerbombe aus dem Zweiten Weltkrieg entschärft worden. Der 75 Kilogramm schwere Blindgänger war auf einem Acker gefunden worden. Etwa 100 Anwohner mussten ihre Wohnungen verlassen. Nach einer halben Stunde war die Bombe entschärft.
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4: Mit Benny Riemer. Mehr als 2 Monate ist es her, dass der Iran-Krieg angefangen hat. Und es zeigt sich immer deutlicher, wie weit die Schockwellen reichen, die von der Straße von Hormus ausgehen. Denn die geopolitische Lage am Persischen Golf schneidet auch Asien von Energie ab. Die Folgen des Iran-Kriegs treffen die Region in Form von Produktionsstopps und Rationierungen. Das zeigt die Reportage von Franziska Amler über die Lage in Bangladesch und Indien.
17: Ramesh Singh betreibt einen kleinen Straßenstand mitten in der indischen Hauptstadt Neu-Delhi. Der 42-Jährige verkauft beliebte Snacks wie Samosas, frittierte Teigtaschen. Die Preise sind erschwinglich, weshalb sein Stand besonders bei jungen Leuten beliebt ist. Trotz des Andrangs wirkt er nicht besonders fröhlich. Auch bei ihm machen sich die Folgen des Iran-Kriegs bemerkbar.
18: Die Krise besteht weiterhin. Gas gibt es nicht und es ist außerdem teuer. Wir werden noch 2 bis 3 Monate warten, dann schließen wir den Laden. Wir alle nutzen jetzt mehr elektrische Geräte und Kohle zum Kochen. Aber das funktioniert einfach nicht. Was sollen wir machen?
17: In der 30-Millionen-Metropole Neu-Delhi macht sich die Gaskrise überall bemerkbar. Erst Anfang der Woche hat die indische Regierung ein neues Notfallprogramm über umgerechnet rund 1,7 Milliarden Euro beschlossen. Damit sollen vor allem kleine Unternehmen unterstützt werden, die kurzfristig Geldprobleme haben, sagte der Informationsminister. Doch die Abhängigkeit von Gas und Öl aus dem Nahen Osten betrifft nicht nur Indien. In ganz Südasien hat sich die Lage dramatisch zugespitzt. Rund 1400 Kilometer trennen Delhi von Bangladeschs Hauptstadt Dhaka. Dort in der 10-Millionen-Einwohner-Metropole ist der Geschäftsführer Mehidi Hassan unterwegs. Auch hier sind die Folgen der Energieknappheit nicht zu übersehen. Der Textilfabrikant zeigt auf die Straße und erklärt.
19: Du siehst ja den Stau hier. Ein halber Kilometer weiter ist eine Tankstelle und die Schlange ist so lang, sie geht bis hierhin. Neuerdings müssen, um Strom zu sparen, auch die Geschäfte alle früher zumachen und die Behörden auch.
1: Auch Mehdi Hassan selbst ist direkt betroffen. Er verkauft Kleidung nach Europa und in die USA. Bis vor kurzem war das sehr lukrativ. Nun steht seine Fabrik kurz vor dem Stillstand. Und nicht nur seine, für die gesamte Branche, das wirtschaftliche Rückgrat des Landes, zeichnet er ein düsteres Bild.
19: Es wird riesige Einbußen geben. Wir werden dicht machen müssen. Und nicht nur wir, 95% der Bekleidungsbranche. Es wird Arbeitsplatzverluste

0: Wochen dauern, bis ausreichend Öl und Gas in Bangladesch ankommen und die Preise wieder spürbar sinken, sagen Experten.
1: Klar ist, die Auswirkungen für Südasien werden dramatischer, je länger der Konflikt dauert und je länger die Gespräche zwischen den USA und dem Iran nicht vorankommen. Düngerfabriken in Bangladesch stehen seit Wochen still und Hilfsorganisationen warnen vor einer Hungerkrise. Claudia Schaffer aus dem BR24-Team hat mit Miriam Wiemers von der Deutschen Welthungerhilfe gesprochen und sie gefragt, was die Stromausfälle und der Düngermangel für die Landwirtschaft bedeuten.
2: Die Lage ist recht kritisch. Wir hören von KollegInnen sowohl in Asien als auch weltweit von den Kriegsfolgen. In vielen asiatischen Ländern explodieren die Kosten. In Pakistan zum Beispiel sind die Treibstoffkosten um bis zu 20% gestiegen. Und das heißt, das verteuert eben die ganze Kette vom Acker bis zum Teller. Traktoren bleiben stehen, Bewässerungen und Düngemittel werden unerschwinglich. Transportkosten schießen in die Höhe. Hinzu kommen zum Teil noch blockierte Handelswege für Lebensmittel in Afghanistan oder in Tadschikistan. Wenn das Einkommen sowieso schon kaum für das Nötigste reicht, führt dann jeder Preissprung letztendlich direkt in den Hunger. Die nächste Mahlzeit wird unbezahlbar oder Menschen verzichten auf Obst und Gemüse und damit auf wichtige Nährstoffe.
3: Die Welthungerhilfe ist ja in vielen asiatischen Ländern aktiv. Was bekommen Sie für Rückmeldungen von den Mitarbeitern vor Ort?
2: Wir spüren die Auswirkungen bereits jetzt in unserer Arbeit. Die KollegInnen berichten von sehr stark gestiegenen Kosten eben auch in unserer Arbeit. Ja, wir arbeiten ja sehr stark mit landwirtschaftlichen Betrieben zusammen. Auch da steigen eben die Kosten für Betriebsmittel. In humanitären Kontexten verzögern sich Hilfslieferungen und werden auch teuer, da eben die Golfregion auch ein sehr wichtiges Logistikzentrum ist für humanitäre Operationen. Und so sehen wir schon jetzt, dass wir mit den ohnehin gesunkenen Mitteln eben noch weniger Menschen erreichen können. Gleichzeitig sehen wir im Kleinen zum Teil, dass die Kleinbäuerinnen, mit denen wir arbeiten, zunächst noch widerstandsfähiger sind, weil sie ihren eigenen organischen Dünger produzieren und sich oft den industriellen Dünger sowieso nicht leisten können. Aber auch die leiden natürlich unter der sinkenden Kaufkraft durch eben gestiegene Energiepreise etc.
3: Und welche Rolle spielt dabei die Zeit? Was passiert, wenn dieser Krieg noch länger dauert?
2: Grundsätzlich ist Zeit ein sehr entscheidender Faktor. Das optimale Zeitfenster für Düngemittel könnte sich eventuell schon wieder schließen, bevor Düngemittel bezahlbar oder auch verfügbar werden. In vielen Ländern, in Indien zum Beispiel, sind die Verkaufspreise jetzt bisher stabil geblieben durch staatliche Subventionen, auch wenn die nationale Produktion gedrosselt wurde. Und auch noch ist auch das Zeitfenster für die entscheidende Hauptsaison offen. Auch für die kleinere Sommerernte ist noch genügend Dünger vorhanden. Aber es haben auch Landwirtinnen aus Sorge vor künftigen Preissteigerungen jetzt schon Düngemittel gehortet.
3: Sehen Sie denn noch Möglichkeiten, eine Hungersnot zu verhindern, die sich ja wohl mittelfristig da anbahnt?
2: Das Risiko ist sehr hoch, dass sich die sowieso schon angespannte Ernährungslage weiter verschärft und auch regionale Hungerkrisen entstehen. Gleichzeitig ist das nicht die erste Krise, die wir sehen. Wir wissen, was helfen kann. Zum Beispiel haben sich Bargeldtransfers in der Vergangenheit bewährt. Ja, die sind ein sehr effektives und effizientes Mittel, um gezielt Bevölkerungsgruppen zu schützen. Mittelfristig oder auch langfristig müssen wir diese Krise jetzt als Anlass sehen oder als Chance nehmen, um die Ernährungssysteme widerstandsfähiger, gerechter, nachhaltiger zu gestalten. Dazu gehört eben die Förderung regenerativer Landwirtschaft und auch erneuerbarer Energien, um diese beschriebenen Abhängigkeiten weniger einseitig zu gestalten.
1: Sagt Miriam Wiemers von der Deutschen Welthungerhilfe im BR24 Thema des Tages zu den Folgen des Irankriegs in Asien.
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1: A3 Nürnberg Richtung Passau. Zwischen dem Kreuz Deggendorf und Hengersberg gibt es Behinderungen nach einem LKW-Brand. Da herrscht schlechte Sicht durch Rauch. Bitte Vorsicht hier. Es staut sich auf 5 Kilometer. A94 Passau Richtung München. Zwischen Paarstetten und Paarsdorf 10 Kilometer Stau und stockender Verkehr. Und die B305 Berchtesgaden Reit im Winkel ist zwischen Ruhpolding und Seegartal auch heute bis 21 Uhr gesperrt. Der Waldbrand ist noch immer nicht gelöscht. Es fliegen Hubschrauber. Wir schauen aufs Wetter. Heute ist es im Norden Bayerns bewölkt. Ein bisschen Sonne gibt es am ehesten im Süden Mittelfrankens und in der Oberpfalz. Es kommen aber auch immer wieder Schauer runter. Ähnlich im Süden, wo die Sonne zwischendurch auch mal länger scheint. Die Temperaturen steigen auf 10 Grad in der Rhön und im Landkreis Kronach und auf 19 Grad am Inn in Niederbayern. Der Tag morgen beginnt nach Nebel sonnig.

Später kommen ein paar Wolken dazu. Gegen Abend sind an den Alpen Schauer oder Gewitter möglich. Es wird wieder wärmer in den nächsten Tagen. Am Wochenende sind es dann 19 bis 25 Grad maximal.

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4: Jetzt ist es 7.30 Uhr, heute ist Donnerstag, der 7. Mai.
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4: Am Mikrofon Stefanie Mannhardt. Schönen guten Morgen. Und das sind einige unserer Themen in dieser halben Stunde. Wir schauen zuerst nochmal auf den Fußballabend. Warum die Bayern den Einzug ins Champions League-Finale verpasst haben. Außerdem blicken wir nach Berlin. Da startet im Bundestag heute eine neue Initiative, um die Organspende neu zu regeln. Und in BR24 Bayern geht es um Kinder im Straßenverkehr. Warum viele Lehrer mehr Verkehrserziehungsunterricht fordern. Aus der Traum vom Triple. Der FC Bayern hat es nicht geschafft ins Finale der Fußball Champions League. Im Halbfinal-Rückspiel gestern Abend in München reicht es nur für ein 1:1. Nach dem 4:5 im Hinspiel war das nicht genug. Große Enttäuschung also bei den Bayern und bei den Fans. Woran genau es gestern lag, das analysiert André Siems.
6: Wer die Zweikämpfe gewinnt, der kommt ins Finale. Da waren sich vor dem Spiel die Trainer beider Mannschaften einig. Genauso ist es auch gekommen. Paris ging früh durch Dembélé in der 3. Minute in Führung. Wieder mal war die Bayern-Abwehr zu sehr aufgerückt und lief in einen Konter. Gute Chancen durch Diaz, Musiala und vor allen Dingen Tah, der aus 6 Metern per Kopf das Tor verfehlte, ließen die Münchner anschließend liegen. In der 2. Halbzeit spielte Paris dann richtig stark, verteidigte alles weg und ließ fast keine Chancen zu. Erst in der Nachspielzeit traf Kane zum 1:1. Zu spät, denn da war das Spiel schon so gut wie gelaufen. Die Franzosen stehen damit im Finale und spielen in Budapest gegen Arsenal London.
4: Genau, und dieses Finale ist dann am 30. Mai. Für die Oberpfalz droht ein Milliardenverlust. Bei rund 1 Milliarde Euro liegt nämlich die jährliche Kaufkraft einer US-Brigade. Soldaten, die mit ihren Familien hier sind und vom Bauunternehmen bis zur Wäscherei alles Mögliche in Anspruch nehmen. Aber US-Präsident Trump hat ja den Abzug von 5000 Soldaten aus Deutschland angekündigt. Und nach BR-Recherchen geht es da um die sogenannte Stryker-Brigade in Vilseck. Der Landtag hat gestern über diesen möglichen Abzug diskutiert und parteiübergreifend herrschte Konsens, dass die Soldaten, wenn möglich, bleiben sollen. Nur die AfD ist anderer Meinung. Die Einzelheiten von Arne Wilsdorf.
7: Die Regierungskoalition aus CSU und Freien Wählern möchte den von US-Präsident Trump angekündigten Abzug von 5000 Soldaten aus dem Standort Vilseck in der Oberpfalz verhindern. Ein Bekenntnis zur NATO und der erfolgreichen gemeinsamen Friedenssicherung soll den US-Truppen zeigen, dass sie in Bayern weiter willkommen sind. Mit Blick auf das jahrzehntelange gute Zusammenleben und den drohenden Wegfall von Investitionen und Kaufkraft in der Oberpfalz warnt der Amberger CSU-Abgeordnete Harald Schwarz.
8: Was es bedeuten würde, wenn hier ein solcher Truppenabzug stattfindet, das kann man vielleicht ermessen, wenn man sich überlegt, dass der wirtschaftliche Impuls, der von den US-Amerikanern in unseren Landkreis getragen wird, nördlich von 700 Millionen Euro pro Jahr ist.
7: Für die SPD appelliert Fraktionschef Holger Grieshammer im Landtag für ein gemeinsames Votum aller Parteien für die transatlantische Partnerschaft und gegen den Truppenabzug.
9: Und deshalb machen wir heute gemeinsam deutlich, die amerikanischen Streitkräfte sind in Bayern willkommen.
7: Die AfD-Fraktion nimmt in ihrem Dringlichkeitsantrag die angekündigte US-Entscheidung als, Zitat, autonome Entscheidung zur Kenntnis. Sie will sich dafür einsetzen, dass nach einem möglichen US-Abzug Bundeswehreinheiten nachrücken.
4: Nach den bundesweiten Razzien gestern gegen Netzwerke mutmaßlicher Rechtsextremisten hat Bundesjustizministerin Hubig gesagt, Rechtsextremismus sei die größte Gefahr, die Deutschland von innen droht. Aber auch von Islamisten geht weiter Gefahr aus. Eine Gruppe, die sich Hayi nennt etwa, die hat sich zu dem Anschlag auf das jüdische Restaurant Eclipse in München vor 3 Wochen bekannt. Wer hinter Hayi steckt und wie Bundesinnenminister Dobrindt diese Gruppierung bewertet, hat das ARD-Politikmagazin kontrovers wer es recherchiert. Irini Bafas.
10: Dobrindt schließt nicht aus, dass es in Zukunft in Deutschland auch zu härteren Anschlägen als bislang kommen könnte, auch zu Personenschäden. Das Bundesinnenministerium und der Verfassungsschutz seien derzeit sehr wachsam. Man habe die Gruppierung Hayi genau im Blick.
11: Es handelt sich um eine Gruppe, die aus dem Irak stammt, aber eben sympathisiert oder eine Unterstützergruppe des iranischen Regimes ist. Genauere Aussagen kann man zum heutigen Zeitpunkt über die Personen, die dahinter stehen, nicht machen. Wir stellen allerdings fest, dass es an Intensität zunimmt, was die Bedrohungsäußerungen anbelangt.
10: Deutschland habe in diesem Zusammenhang bereits seine Sicherheitsdienste aufgestockt und sich auch mit internationalen Diensten vernetzt, um in enger Zusammenarbeit gegen die Gruppe vorzugehen, so Dobrindt. Das ARD-Politikmagazin Report München und das BR-Politikmagazin Kontrovers hatten über die Gruppe berichtet. Den Recherchen zufolge finden sich zur Anschlagsserie der vergangenen Wochen zahlreiche Bekennervideos im Netz.
4: Im Bundestag gibt es eine neue Initiative, um die Organspende in Deutschland neu zu regeln. Nach wie vor werden nämlich zu wenig Organe gespendet. Und zuletzt gab es 2020 den Versuch, das Ganze neu zu regeln mit der sogenannten Widerspruchslösung. Und genau die will jetzt eine Initiative von parteiübergreifenden Bundestagsabgeordneten auf den Weg bringen. Heute sollen die Reformpläne vorgestellt werden. Aus Berlin dazu Birte Sönnigsen.
12: Bisher gilt die Zustimmungsregelung. Das bedeutet, es wird auch nur derjenige zum Organspender, der ausdrücklich zu Lebzeiten sagt, ich möchte das. Das kann man zum Beispiel mit einem Organspendeausweis machen, den man dann im Portemonnaie dabei hat. Das geht aber auch mit einer Patientenverfügung oder digital im Organspenderegister. Wenn nicht klar ist, ob jemand seine Organe spenden wollte oder nicht, dann werden die Angehörigen gefragt. In vielen Fällen wissen die dann aber nicht, was die Verstorbenen wollten. Jetzt haben sich eben Abgeordnete zusammengetan, die jetzt diese Regelung umdrehen wollen. Sie fordern die sogenannte Widerspruchsregelung. Das bedeutet, in Zukunft sollen erstmal alle erwachsenen Menschen grundsätzlich als Organspender oder Organspenderin gelten, es sei denn, sie widersprechen zu Lebzeiten aktiv. Das große Problem ist, dass zwar viele Menschen Organspende grundsätzlich gut finden, aber viele das nicht schriftlich festhalten, also keinen Organspendeausweis haben, keine Patientenverfügung, wo das drin steht. Und viele sprechen auch nicht mit ihren Angehörigen darüber. Deswegen lehnen die dann häufig eine Spende ab, weil sie sich Sorgen machen, im Zweifel gegen den Willen des Verstorbenen zu handeln.
4: Gut 11.800 Euro brutto. Das bekommen die Bundestagsabgeordneten jeden Monat. Diese Diäten sollen ab Juli steigen, um 4,2%. Ist das zu viel oder ist gerade vielleicht der falsche Zeitpunkt, dass Abgeordnete mehr Geld bekommen, wo ja die Wirtschaft hierzulande schwächelt und viele Menschen um ihr Einkommen und um ihre Jobs bangen müssen? Unionsfraktionschef Spahn will da keinen Zusammenhang herstellen und er lehnt es ab, die Diätenerhöhung auszusetzen. Aus Berlin berichtet Anne-Kathrin Mellmann.
13: Jens Spahn will an der bestehenden Regelung festhalten. In der TV-Sendung Maischberger sagte der CDU-Politiker Spahn, der Mechanismus, nach dem die Bezüge von Bundestagsabgeordneten der Lohnentwicklung folgten, funktioniere gut. Falsch sei die frühere Regelung gewesen, nach der der Bundestag selbst über die Diätenerhöhung entschieden habe. In der Debatte um die Aussetzung der Diätenerhöhung plädiert der Koalitionspartner SPD jedoch dafür, auf die Erhöhung zu verzichten. Grüne und Linke fordern ebenfalls einen Stopp der Erhöhung und verweisen auf die wirtschaftliche Krise und die Sparmaßnahmen für die Bürgerinnen und Bürger. Schon seit 2014 erhöhen sich die Diäten der Bundestagsabgeordneten angelehnt an die Lohnentwicklung automatisch. Zum 1. Juli gäbe es ein Plus von 4,2%, fast 500 Euro mehr im Monat.
4: Zwischen Israel und der pro-iranischen Terrormiliz Hisbollah im Libanon herrscht eigentlich seit 3 Wochen eine Waffenruhe. Hunderttausende Menschen sind seitdem auch wieder zurückgekehrt in ihre Häuser im Süden des Landes. Jetzt aber hat die israelische Luftwaffe offenbar trotz der Waffenruhe einen Vorort der libanesischen Hauptstadt Beirut angegriffen. Aus dem ARD-Studio in Kairo berichtet Moritz Behrendt.
14: Eine Warnung hat es vorher nicht gegeben. Am Abend haben die israelischen Streitkräfte zum ersten Mal seit Wochen wieder ein Haus in der libanesischen Hauptstadt Beirut bombardiert. Medienberichten zufolge wurden 3 Raketen von einem israelischen Kriegsschiff aus auf ein Wohnhaus im Vorort Haaret Tereik abgefeuert. Nach Angaben des israelischen Militärs soll sich dort ein hochrangiger Kommandeur der vom Iran unterstützten Hisbollah aufgehalten haben. Er soll ebenso getötet worden sein wie weitere Kämpfer der Schiitenmiliz. Nach dem Angriff verließen viele Bewohner fluchtartig das Stadtviertel. Offiziell gilt seit Mitte April zwischen Israel und dem Libanon eine Waffenruhe. Allerdings haben die Kämpfe zwischen der Hisbollah und den israelischen Streitkräften nie wirklich aufgehört. Die israelische Armee hat seit Beginn der Waffenruhe fast täglich Ziele im Libanon angegriffen. Allerdings nicht in der Hauptstadt, sondern im Süden des Landes. Häufig hat die israelische Armee vorher die Bewohner von Dörfern und Städten aufgefordert, die Orte zu verlassen. Nach Angaben des Gesundheitsministeriums in Beirut wurden mehr als 100 Libanesen getötet, seitdem die Waffenruhe in Kraft ist. Unter ihnen zahlreiche Zivilisten.
4: Die Liste der Regierungen, mit denen US-Präsident Trump, ja, sagen wir mal, im Clinch liegt, die ist lang. Auch Kanzler Merz hat es zuletzt ja deutlich abbekommen, nachdem er den US-Krieg gegen den Iran kritisiert hatte. Und Trump attackiert auch den Papst, weil der ebenfalls den Iran-Krieg kritisiert und zu Frieden aufgerufen hatte. Vor diesem Hintergrund kommt heute US-Außenminister Rubio in den Vatikan. Aus Rom berichtet Lisa Weiß.
15: Es dürfte keine einfache Reise für US-Außenminister Marco Rubio werden. Das Verhältnis zwischen US-Präsident Donald Trump und Papst Leo XIV. Ist momentan, vor allem wegen des Kriegs im Iran, angespannt. Papst Leo hatte sich immer wieder für Frieden im Iran ausgesprochen und Trumps Kriegsrhetorik kritisiert. Zuletzt hatte Trump dem Papst vorgeworfen, er würde es in Ordnung finden, wenn der Iran Atomwaffen hätte. Papst Leo stellte daraufhin klar, dass sich die katholische Kirche seit Jahren gegen Atomwaffen ausspreche, dass es die Aufgabe der Kirche sei, den Frieden zu predigen, und sagte dann, mit Blick auf Trump, wenn mich jemand dafür kritisieren will, dass ich das Evangelium verkünde, dann soll er es mit der Wahrheit tun. Bei Rubios schon seit längerem geplanten Besuch im Vatikan soll es eigentlich um Religionsfreiheit und Christenverfolgung gehen, aber von US-Seite hört man, das Ziel sei auch, sich auszusprechen. Papst Leo sagt im Vorfeld, er hoffe auf einen guten Dialog, bei dem man mit Vertrauen und Offenheit zu einem guten Verständnis gelange. Außerdem wird sich Rubio bei seiner Reise auch mit Italiens Ministerpräsidentin Giorgia Meloni treffen. Auch das eigentlich gute Verhältnis zwischen Meloni und Trump ist abgekühlt, nachdem der US-Präsident Meloni in einem Interview scharf kritisiert hat. Zum einen, weil Italien sich nicht am Krieg im Iran beteiligt, zum anderen, weil Meloni Äußerungen Trumps über den Papst kritisiert hat.
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4: Es ist etwas still geworden um den Wirecard-Strafprozess, der seit fast 3,5 Jahren in München läuft. Tobias Brunner, was ist denn da jetzt der aktuelle Stand? Wann ist da mit einem Ende zu rechnen?
16: Ja, hättest du mich vor kurzem gefragt, hätte ich wahrscheinlich gesagt, gut möglich, dass der Wirecard-Prozess noch dieses Jahr zu Ende geht, aber danach sieht es inzwischen immer weniger aus. So will etwa die Verteidigung von Ex-Vorstandschef Markus Braun weitere Zeugen vorladen. Und damit wird es immer wahrscheinlicher, dass sich der Prozess bis ins nächste Jahr zieht. Mehr dazu von Arne Meyer-Fünfinger.
17: Am Mittwoch hat Braun-Verteidigerin Therese Krauslach mehrere Beweisanträge vorgelegt. Einer von ihnen listet mehr als 70 Personen auf, die nach Überzeugung der Anwältin als Zeugen gehört werden müssen. Darunter befindet sich der vor bald 6 Jahren untergetauchte Ex-Wirecard-Vorstand Jan Marschalek. Sollte dem Antrag stattgegeben werden, deutete Richter Markus Födisch ein Ende des Wirecard-Prozesses nicht vor 2027 an. Als Zeugen gehört werden sollen nach Überzeugung der Braun-Verteidigung außerdem der kanadische Online-Glücksspiel-Mogul Kelvin R. sowie der norwegische Investor Christen Ager Hansen, ein Ex-Vertrauter von R. Hintergrund dieses Antrags dürfte unter anderem eine Veröffentlichung des Bayerischen Rundfunks aus dem vergangenen Jahr sein. Der BR konnte Überweisungen in Höhe von 100 Millionen Euro Firmen zuordnen, die dem R-Netzwerk zuzurechnen sind. Braun hat bisher die These vertreten, dieses Geld stamme aus dem Wirecard-Auslandsgeschäft mit sogenannten Drittpartnern. Verzögern dürfte den Prozess zudem, dass die Kammer zusätzliche Unterlagen aus dem internationalen Ermittlungsverfahren Operation Chargeback auswerten will. Dabei sollen Betrugs- und Geldwäschenetzwerke mit erbeuteten Kreditkartendaten Millionen gemacht haben.
16: Was ist echt und was ist fake? Das lässt sich bei Bildern auf Instagram und anderen sozialen Medien immer schwerer sagen, denn künstliche Intelligenz erstellt immer bessere Fakes. Instagram will KI-Accounts deshalb jetzt mit einem neuen Label kennzeichnen. Das Ganze ist aber nur freiwillig. Aus San Francisco berichtet unser Korrespondent Andreas Hein.
18: Das Label AI Creator ist ein freiwilliges Hinweisetikett für Verfasser von KI-Inhalten auf Instagram. Es kennzeichnet den Account und alle von diesem geposteten Inhalte. Die kleine Version dieses Labels gibt es schon länger. Sie heißt AI Info. Hier können einzelne Posts gekennzeichnet werden, dass sie von KI kreiert oder durch KI verändert wurden. Der Zeitpunkt für die Einführung eines freiwilligen Labels bei Instagram dürfte kein Zufall sein. Ab August sollen in der EU schärfere Regeln für den Umgang mit KI gelten. Ende des Monats wird eine Studie in Los Angeles vorgestellt, an der auch Forscher aus Deutschland mitgearbeitet haben. In einem Experiment haben sie nachgewiesen, ob und wie wirksam solche Labels auf Social-Media-Plattformen sind. Ergebnis: Nutzer reagieren auf Inhalte mit KI-Label skeptischer. Postings ohne KI-Label werden als authentischer eingestuft, selbst dann, wenn es KI-Inhalte oder Fakes sind. Das Forschungsteam leitet daraus ab, dass solche Labels in Zukunft nicht freiwillig, sondern verpflichtend sein sollen. Instagram verspricht mit dem Label mehr Transparenz. Allerdings obliegt es jedem Verfasser von KI-Inhalten selbst, ob er sein Profil freiwillig auf AI-Creator umstellt oder nicht.

0: Es ist 7.45 Uhr.
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0: Die Nachrichten mit Kia Arnsen.
2: FC Bayern scheitert im Halbfinale der Fußball Champions League. Das Rückspiel gegen Paris Saint-Germain am Abend endete 1:1. Dembélé traf in der dritten Spielminute und Kane konnte erst in der Nachspielzeit ausgleichen. Weil das Team von Trainer Kompany das Hinspiel in Paris 4:5 verloren hatte, stehen die Franzosen im Finale. Gegner ist der FC Arsenal. Landtag wirbt für US-Truppen in Bayern. Die Koalition aus CSU und Freien Wählern hat sich gemeinsam mit Grünen und SPD dafür ausgesprochen, dass der von US-Präsident Trump angekündigte Teilabzug rückgängig gemacht wird. Die 5000 Soldaten, die Vilsack in der Oberpfalz verlassen müssen, sollen demnach bleiben. Die AfD stimmte gegen den Antrag. Israel greift Ziel in Beirut an. Medienberichten zufolge trafen 3 Raketen ein Wohnhaus in einem Vorort der libanesischen Hauptstadt. Ministerpräsident Netanyahu erklärte, man habe ein hochrangiges Mitglied der radikal-islamischen Hisbollah-Miliz getötet. Seit Mitte April gilt eine Waffenruhe zwischen Israel und der Hisbollah. Jeder vierte lässt Wehrdienstfragebogen unbeantwortet. Nach Informationen des Redaktionsnetzwerks Deutschland antworten 28% der von der Bundeswehr angeschriebenen 18-Jährigen nicht, obwohl sie dazu verpflichtet sind. Das Schreiben enthält Fragen zur Eignung und Bereitschaft, in der Bundeswehr zu dienen. Etwa die Hälfte der jungen Männer, die antworten, sind an einem freiwilligen Wehrdienst interessiert. Hantavirus-Kontaktperson wird in deutschem Krankenhaus untersucht. Nach dem Ausbruch der Krankheit auf einem Kreuzfahrtschiff ist die Person im Uniklinikum Düsseldorf eingetroffen. Es soll sich um eine 65 Jahre alte Frau handeln, die Kontakt zu Infizierten hatte. Das Schiff mit 150 Passagieren an Bord ist unterwegs nach Teneriffa. An Bord waren 3 Menschen gestorben. Und das Wetter: im Norden Wolken und Regen, im Süden wechselhaft, Werte bis 19 Grad.
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0: Sicherheit im Straßenverkehr ist auch Bildungsaufgabe und offenbar eine, die an Schulen zu kurz kommt. Das jedenfalls ist das Ergebnis einer deutschlandweiten Umfrage der ADAC-Stiftung unter Lehrkräften. Die fordern deshalb mehr Unterrichtsstunden für Verkehrsbildung. Simon Berninger hat sich diese Studie genauer angeschaut und nach Reaktionen in Bayern gefragt.
3: Jeden Morgen begleitet Dilnosa ihre 8-jährige Tochter auf dem Rad zur Grundschule im Münchner Stadtteil Schwabing. Ihrer 10-Jährigen vertraut sie da schon mehr und lässt sie alleine zum Gymnasium radeln. Unterm Strich sorgt sich die Mutter aber um beide Töchter, mit Blick auf das, was an Verkehrsbildung in der Schule hängen bleibt.
4: Was Zebrastreifen angeht, dass sie trotzdem stehen bleiben sollen und gucken sollen. Sie wissen nicht, dass E-Autos zum Beispiel leise sind und dass da keine Geräusche sind. Also das muss ich immer wieder sagen.
3: Dabei war und ist Verkehrsbildung auch Thema im Unterricht ihrer Töchter.
4: Also meine Große hat ja in der 4. Klasse Fahrradprüfung gemacht. In diesem Rahmen wurden sie aufgeklärt. Meine Kleine wird jetzt schon in der 2. aufgeklärt. Aber auf alle Fälle brauchen wir mehr Unterricht.
3: Das ist auch das Ergebnis einer aktuellen Umfrage im Auftrag der ADAC-Stiftung. Mehr als 300 Lehrkräfte wurden bundesweit befragt und die votierten für deutlich mehr Unterrichtsstunden zum Thema Verkehrssicherheit. Annika Nohe von der ADAC-Stiftung sagt:
5: Es ist einfach wichtig, dass Kinder das sichere Verhalten im Straßenverkehr üben. Das geht durch die Schule und der Bedarf ist groß. Das zeigt sich deutlich.
3: Tatsächlich ist die Zahl der Schulwegunfälle laut Daten der deutschen gesetzlichen Unfallversicherung zuletzt gestiegen. Von bundesweit rund 40.000 im ersten Halbjahr 2024 auf rund 42.000 im ersten Halbjahr 2025. Der Verkehr böte inzwischen auch mehr Risiken, sagt der ADAC und verweist auf leise fahrende Elektroautos, mehr Roller- oder Lastenradfahrer. Für die kindliche Wahrnehmung zusätzliche Herausforderungen.
5: Kinder sind anders im Straßenverkehr unterwegs wie Erwachsene. Sie lassen sich leicht ablenken. Das Sichtfeld ist eingeschränkt, weil sie einfach kleiner sind und im Weg stehende Autos dann den Sichtradius einschränken.
3: In Bayerns Grundschullehrplänen sind bislang 13 Unterrichtsstunden für Verkehrserziehung vorgesehen. In der Studie sprechen sich die Lehrkräfte für 18 Stunden aus. Simone Fleischmann vom Bayerischen Lehrer- und Lehrerinnenverband sagt:
6: Eigentlich sind alle diese Kompetenzen verankert, nicht nur die im Bereich der Mobilitätsbildung, sondern zum Beispiel auch im Bereich der Demokratiebildung. Das steht überall drin, aber irgendwann ist halt die Stunde aus. Aber eins steht fest: Wenn eine Schule vor Ort ganz klare Brennpunkte hat, die verdammt gefährlich sind, wenn man spürt, dass mehr Unfälle passiert sind, wird man da genau den Schwerpunkt setzen und vielleicht dann irgendwas anderes wie den Salatacker im Pausenhof dann nicht anpflanzen.
3: Das Bayerische Kultusministerium sieht auf Anfrage keine Notwendigkeit, mehr Verkehrsbildung an Grundschulen einzuführen. Mit dem im vergangenen Schuljahr eingeführten Radlführerschein sei die Verkehrserziehung gerade erst gestärkt worden.
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0: Wir werden das Heizungsgesetz abschaffen. So stand es schon im Koalitionsvertrag, den Union und SPD vor einem Jahr unterzeichnet haben. Jetzt hat die Bundesregierung einen neuen Entwurf für das sogenannte Gebäudemodernisierungsgesetz vorgelegt, in dem ein Einbau von Öl- und Gasheizungen auch nach 2045 noch erlaubt ist. Also auch dann, wenn Deutschland eigentlich schon klimaneutral sein will. Daran gibt es scharfe Kritik, etwa von Grünen und Umweltschützern. Anders klang das bei CSU-Generalsekretär Huber gestern Abend in der Münchner Runde im BR-Fernsehen. Cosima Weiske berichtet.
7: Martin Huber, CSU-Generalsekretär, hat das Gebäudemodernisierungsgesetz von Bundeswirtschaftsministerin Katharina Reiche verteidigt. In der Münchner Runde im BR-Fernsehen sagte Martin Huber:
8: Es ist nicht die Aufgabe des Staates, in den Heizungskeller hineinzuregieren. Es geht darum, Technologieoffenheit zu gewährleisten und dafür stehen wir.
7: Es ginge dabei um mehr als nur die Art der Heizung, sondern um das ganze Gebäude, so Huber. Darum habe man ein Gebäudemodernisierungsgesetz auf den Weg gebracht, bei dem der Nutzer im Einzelfall selbst entscheiden solle, welche Heizungsart für das Gebäude am besten sei. Katharina Schulze, Fraktionsvorsitzende der Grünen im Bayerischen Landtag, befürchtete, dass das Festhalten an Öl- und Gasheizungen für die Verbraucher in Zukunft sehr teuer werden könnte. Zudem sei die Art der Heizung nicht nur ein Kostenthema, sondern spiele auch beim Klima- und Umweltschutz eine Rolle.
9: Die Wärmepumpe ist das Beste, was die Physik jemals hervorgebracht hat. Bei diesem Thema kann ich einfach die ideologische Verbohrtheit, sorry, ich muss es so hart sagen, der Bundesregierung nicht verstehen, warum sie nicht der Wärmepumpe mehr Anschub und Unterstützung gibt.
7: Auch beim Thema Atomkraft und mit Blick auf sogenannte Mini-AKWs bekräftigte Huber seine Forderung nach Technologieoffenheit. Vor 3 Jahren sind in Deutschland die letzten Atomkraftwerke vom Netz gegangen. Bundeskanzler Friedrich Merz von der CDU hatte vor einigen Wochen klargestellt, dass dieser Beschluss auch irreversibel sei. Martin Huber sagte jedoch dazu:
8: Er meint damit die alten bisherigen Kernkraftwerke, die sich ja leider auch im Rückbau befinden. Aber beispielsweise von der Europäischen Kommission wird es ja auch angestoßen, zu investieren und auch zu forschen. Da stehen auch Milliardenbeträge zur Verfügung. Und natürlich haben wir im Freistaat Bayern auch ganz starke Initiativen, auch mit der Hightech-Agenda von Markus Söder.
7: Denn, so Huber, es müsse klar sein, dass der Energiehunger mit Blick auf KI und Digitalisierung immens steigen werde. Deutliche Kritik daran gab es unter anderem von dem Wissenschaftsjournalisten Ranga Yogeshwar.
10: Es zeigt sich einfach, das ist ruinös teuer. Man muss ja bei der Kernenergiediskussion eines unterscheiden. Es gibt Nationen, Frankreich, Großbritannien, USA, die haben eines gemeinsam. Das sind alles Nationen, die natürlich Atombomben haben. Die brauchen Kernenergie. Das heißt, dort spielt der Preis überhaupt keine Rolle. Die müssen das machen.
7: Andere Länder wie etwa Finnland, die noch 2005 auf neue Reaktoren gesetzt hätten, würden das heute aufgrund der gestiegenen Kosten so nicht mehr machen. Yogeshwar warnte zudem vor neuen Abhängigkeiten. So kontrolliere Russland 43% des weltweiten Urans. Auch Bernhard Langhammer, Sprecher für die Initiative Chemdelta Bavaria, die die Firmen im Bayerischen Chemiedreieck vertritt, äußerte sich skeptisch.
11: Selbst wenn jetzt da alle politischen Änderungen durchgeführt werden, bis wir das in der Bevölkerung akzeptieren würden und den ersten Standort kriegen würden, sind 10 bis 20 Jahre vergangen. Das hat für die jetzige Situation der Industrie überhaupt keinen Einfluss.
7: Er plädierte stattdessen dafür, dass jetzt schnelle Lösungen für die Industrie gefunden würden.
0: Die neuen Pläne der Bundesregierung für das Gebäudemodernisierungsgesetz waren gestern Abend also Thema in der Münchner Runde im BR-Fernsehen. 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
0: Das war's. Der FC Bayern ist in der Fußball-Champions League im Halbfinale ausgeschieden. Das 1:1 gestern Abend daheim gegen Paris Saint-Germain war nach der Hinspielniederlage zu wenig. André Siems, was hat den Bayern denn gefehlt?
12: Ja, vor allen Dingen haben mal die Tore gefehlt. Das ist nie gut, wenn du zu wenig schießt. Die Bayern hatten im ersten Durchgang so einen flotten, ich sag mal, Chancendreier durch Olise, Musiala und Jonathan Tah. Die Möglichkeiten haben sie einfach mal in den Himmel der Allianz Arena geschossen. Und dann kam der Partycrasher schon in der dritten Minute. Das ist ein Gegentor gewesen von Dembélé, das du so nicht fangen darfst. Und Edgar Endres, der ist ebenfalls im Stadion gewesen und hat Stimmen dabei und auch eine kleine Analyse zum Champions League aus.
13: Es sind schwierige Minuten nach dem Match. Fast versteinert stehen tief enttäuschte Bayern-Spieler bei ihren Fans. Zu spät schafft Kane in der vierten Minute der Nachspielzeit noch das 1:1. Es fehlen dann doch ein Tor für die Verlängerung und viele Kleinigkeiten, wie Joshua Kimmich zugibt.
14: Wir haben dann aber trotzdem immer auch zu viele einfache Fehler in entscheidenden Momenten gemacht und ja, waren dann nicht zwingend genug.
13: Zu groß ist die Hypothek des frühen Gegentors aus der dritten Minute durch Dembélé. Zu bitter war wohl eine Fehlentscheidung des portugiesischen Schiedsrichters, der einen möglichen Platzverweis nach nicht mal einer halben Stunde gegen Paris-Verteidiger Mendes nicht ausspricht. Sportvorstand Max Eberl ist da natürlich bedient.
15: Gelb-rote Karte, ja, nein, es gehört zum Spiel der Geschichte dazu. Wenn Sie eine gelb-rote Karte kriegen, sieht alles wieder anders aus. Und das sind Momente, die leider heute nicht auf unserer Seite waren. Und damit möchte ich jetzt nicht den Fußballpropheten spielen und sagen, ja, das müsste im nächsten Jahr passieren. Nein, wir müssen genauso weiterarbeiten und dann werden wir in den Spielen auch belohnt werden.
13: Doch insgesamt fehlt den Münchnern die klare Linie, die Schärfe im Strafraum bis zu Kane spät im Ausgleich. Es ist für Trainer Vincent Kompany und seine Elf ein ganz bitterer Abend gegen abgezockte Pariser.
12: 75.000 sind im Stadion gewesen. Die Münchner Arena war ein einziges rotes Meer aus Trikots und Schals. Und selbst die Gänsehaut ist da phasenweise wirklich ins Staunen gekommen bei dieser tollen Stimmung. Die Fans haben das Spiel hinterher allerdings recht nüchtern eingeordnet.
16: Also ich war ein wenig enttäuscht heute.
17: Wenn man sich nach 2 Minuten einfach so ein leichtes Tor einfängt, dann braucht man sich nicht wundern.
18: Leider sehr schlechter Verlauf. Wenn wir früher das Tor gemacht hätten, hätte man vielleicht noch eine Chance gehabt, aber Paris ist natürlich eine Übermannschaft, ist auch klar. Ja.
19: Ich fand, es war gut, aber der Schiri war schlecht.
20: Meiner Meinung nach waren sie besser, cleverer.
21: Letztlich verdient in 2 Spielen weitergekommen, Paris?
18: Wenn man die rosa-rote Brille abnimmt, ja. Oder die rote Brille, so muss man sie sagen, die rote Brille. Ja, die habe ich nur auf momentan, ja. Ich meine, wir hätten das Triple jetzt schon mit Vincent Kompany verdient gehabt. Ich hoffe, dass wir jetzt einen Pokal noch gewinnen und die Meisterschaft haben wir ja gewonnen. Aber die Champions League war halt nur die Krönung gewesen. Ja.
22: Vinny macht ja einen super Job. Mannschaft ist kompakt, Mannschaft zusammen. Nächstes Jahr wieder neu angreifen. Immer und immer wieder, bis die Champions League kommt.
12: Das Champions League-Finale steht damit am 30. Mai, spielt Paris Saint-Germain gegen Arsenal London in Budapest. Bei der Tischtennis-Mannschaftsweltmeisterschaft in London haben sowohl die deutschen Frauen als auch die Männer mal die ganz große Kelle rausgeholt. Das Viertelfinale ist für beide gebucht und auch die Art und Weise, wie sie eine Runde weitergekommen sind, war schon eine glatte 1. Christian Adolf.
23: Den 3:0-Sieg über Nordkorea kann man den deutschen Damen nicht hoch genug anrechnen. Die 19-jährige Annette Kaufmann begann im ersten Match sehr konzentriert und schlug die Asienmeisterin Kim Kunyong mit 3:1 Sätzen. Etwas komplizierter gestaltete sich das Spiel von Deutschlands Nummer 1, Sabine Winter. Obwohl sie gegen die Olympia-Viertelfinalistin von Paris Kyong 3:0 gewann, waren die Ballwechsel hart umkämpft. Das 2:0 gab aber den entscheidenden Rückenwind für das dritte Match von Ying Han. Die erfahrene deutsche Spielerin holte den dritten Punkt und damit den deutlichen Einzug ins Viertelfinale gegen Hongkong. Das erreichten zuvor auch die deutschen Herren. Sie gewannen gegen das Männerteam aus Hongkong deutlich mit 3:0 und treffen im Viertelfinale auf Japan.
12: Und die Berlin Volleys haben ihren ersten Matchball verwandelt und sich wieder zum deutschen Meister gekrönt. Die Mannschaft von Interimstrainer Markus Steuerwald hat sich bei der SVG Lüneburg mit 3:1 am Ende durchgesetzt.
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0: A3 Nürnberg Richtung Passau zwischen Schwarzach und dem Kreuz Deggendorf. 7 Kilometer Stau, da hat ein LKW gebrannt. Jetzt die A73 Bamberg Richtung Suhl zwischen Ebersdorf bei Coburg und Rödental. Ein Unfall auf der linken Spur. A92 Deggendorf Richtung München zwischen Deggendorf Mitte und Plattling Nord. 5 Kilometer Stau. A94 Passau Richtung München zwischen Paarstetten und Parsdorf. 8 Kilometer Stau und stockender Verkehr. A99 Westumfahrung München Richtung Nürnberg zwischen Germering Nord und dem Dreieck Feldmoching. Stockender Verkehr. B13 München-Ingolstadt zwischen der B300 bei Stackertshofen und der B16 bei Oberstimm. In beiden Richtungen Sperre nach einem Unfall. Da regelt die Feuerwehr gerade den Verkehr. Und noch die B305 Berchtesgaden-Reit im Winkel. Die ist zwischen Ruhpolding und Seegattal noch bis heute Abend gesperrt. Da ist der Waldbrand immer noch nicht gelöscht und es fliegen nach wie vor Hubschrauber. Wir schauen aufs Wetter in Bayern. Im Norden ist es heute meistens bewölkt und immer wieder kann es auch regnen. Im Süden dagegen zeigt sich ab und zu auch mal die Sonne. Hier kann es aber auch Schauer geben. An den Alpen auch Gewitter. Und dazu ist es heute deutlich frischer als in den letzten Tagen. Maximal 10 bis 19 Grad. Morgen im Norden zuerst noch bewölkt, ansonsten aber oft sonnig. An den Alpen morgen auch noch mal nass. Am Wochenende soll es dann ganz ähnlich werden. Also Sonne und Wolken vor allem. Vereinzelt kurze Schauer und es wird wieder wärmer, am Wochenende bis 25 Grad. Acht Uhr an diesem Donnerstag, heute ist der 7. Mai. Schönen guten Morgen.
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0: Mit Stefanie Mannhardt und das sind einige unserer Themen. Zuerst geht es um sexualisierte Deepfakes. Die EU hat sich jetzt verständigt, dass KI für solche Deepfakes verboten werden soll. Außerdem wichtig heute, der Bundestag berät darüber, wie die Barrierefreiheit vorangebracht werden kann. Und im BR24-Thema des Tages um 20 nach 8 schauen wir, welche Auswirkungen die Blockade der Straße von Hormuz in ärmeren Ländern in Asien hat. KI-Anwendungen, mit denen man sexualisierte Deepfakes erstellen kann, die sollen in der EU in Zukunft verboten sein. Vertreter der Mitgliedstaaten und des EU-Parlaments haben sich auf eine entsprechende Anpassung des KI-Gesetzes geeinigt. Das hat die zyprische EU-Ratspräsidentschaft gerade mitgeteilt. Aus Brüssel berichtet Katrin Schmidt.
2: Die Gesetzesverschärfungen zielen explizit auf sogenannte Deepfakes, bei denen etwa das Gesicht einer Frau in ein anderes Video, zum Beispiel eine Pornosequenz, eingefügt oder die Stimme künstlich nachgeahmt wird, sodass es wirkt, als würde sie Dinge tun oder sagen, die tatsächlich nie passiert sind. Dazu zielt das neue Verbot auch auf das Erstellen von Inhalten, die sexuellen Kindesmissbrauch darstellen. KI darf kein Werkzeug für sexualisierte Gewalt gegen Kinder sein, sagt etwa die FDP-Europaabgeordnete Svenja Hahn nach den bis tief in die Nacht andauernden Verhandlungen. Die nun geplanten Gesetzesverschärfungen sind nicht die ersten EU-Regeln zur Bekämpfung digitaler Gewalt. Bestehende Regularien sehen bereits vor, dass in allen Mitgliedstaaten das Anfertigen und Verbreiten von manipulierten Darstellungen sexueller Handlungen ohne Zustimmung der Betroffenen unter Strafe gestellt werden soll. Die Richtlinie ist aber zum Beispiel von Deutschland noch nicht in nationales Recht übertragen worden. Dafür hat die Bundesrepublik noch bis zum nächsten Sommer Zeit. Das neue explizite Verbot von Deepfakes muss noch formal vom Europäischen Parlament und dem Rat der Mitgliedstaaten verabschiedet werden. Dann kann es ab Anfang Dezember durchgesetzt werden.
0: Vorgestern erst haben in ganz Europa Menschen protestiert für mehr Gleichstellung von Menschen mit Behinderung. Dabei geht es auch um die sogenannte Barrierefreiheit. Nach wie vor sind nämlich Menschen mit körperlichen Einschränkungen zum Beispiel an vielen Bahnhöfen aufgeschmissen, weil es keine Aufzüge gibt. Der Behindertenbeauftragte der Bundesregierung kritisiert aber auch, dass bei der Privatwirtschaft bisher ebenfalls nicht genug passiere, dass zum Beispiel viele Arztpraxen nicht barrierefrei sind. Heute will der Bundestag über einen Gesetzentwurf diskutieren, mit dem die Vorgaben für Barrierefreiheit verschärft werden sollen. Aus Berlin berichtet Andreas Fischer.
4: Gleichberechtigt an allen Lebensbereichen teilhaben. Darauf haben Menschen mit Behinderung in Deutschland eigentlich ein Recht, garantiert unter anderem durch die UN-Behindertenrechtskonvention, die seit 2009 verbindlich ist. Doch bis heute ist das vor allem bei der Barrierefreiheit nicht erfüllt, erklärt Beate Bettenhausen. Sie ist Vorsitzende des Bundesverbands für Körper- und Mehrfachbehinderte Menschen, kurz BVKM.
5: Wenn man über längere Zeiträume zurückblickt, dann sind wir da natürlich einen Weg gegangen und die Situation ist besser als vor 10 oder 20 Jahren. Insgesamt ist es aber lange noch nicht so, dass zum Beispiel jeder Bahnhof barrierefrei zugänglich ist.
4: Die schwarz-rote Koalition hatte in ihrem Koalitionsvertrag vereinbart, dass sie die Barrierefreiheit verbessern will. Der Gesetzentwurf aus dem Sozialministerium von SPD-Ministerin Bärbel Baas sieht vor, dass nicht nur öffentliche Stellen, sondern auch private Anbieter Barrieren abbauen sollen. Allerdings nur, wenn sie dadurch nicht unverhältnismäßig belastet werden. Eine Klausel, die Behinderten- und Sozialverbände scharf kritisieren, auch BVKM-Vorsitzende Bettenhausen.
5: Was ist jetzt unangemessen, was ist unbillig? Ist das schon ein Haltegriff neben einer Toilette oder geht es jetzt um größere bauliche Veränderungen?
4: Vor allem kleinere Unternehmen will die Bundesregierung mit der Klausel vor hohen Kosten schützen. Nicht nur Verbände kritisieren, dass Barrierefreiheit damit oft freiwillig bleiben dürfte. Simone Fischer von den Grünen ist die erste kleinwüchsige Abgeordnete im Bundestag. Freiwilligkeit allein reiche nicht, sagt sie und spricht dabei aus eigener Erfahrung.
3: An vielen Stellen merke ich, wenn es auf Freiwilligkeit setzt, dass es keine Selbstverständlichkeit ist, dass nur Stufen vorhanden sind, um in ein Gebäude zu kommen.
4: Auch der Behindertenbeauftragte der Bundesregierung, Jürgen Dusel von der SPD, sieht beim Gesetzentwurf noch viel Nachbesserungsbedarf. Er wünscht sich ebenfalls, dass private Anbieter mehr in die Pflicht genommen werden.
6: Es geht darum, dass Menschen mit Behinderung natürlich das Recht haben, wie alle anderen auch, teilzuhaben an dieser Gesellschaft. Und das bedeutet ganz konkret, dass sie eben Zugang haben müssen zum Gesundheitssystem. Und wenn eben nur ein Bruchteil der Arztpraxen in Deutschland, also private Anbieter, barrierefrei sind, dann haben sie den eben nicht.
4: Anders als bei privaten Anbietern sollen Gebäude des Bundes selbst verpflichtend barrierefrei werden, falls sie es noch nicht sind. Im Koalitionsvertrag hatten Union und SPD dafür noch eine Frist bis 2035 gesetzt. Im Gesetzentwurf ist sie auf 2045 verschoben.
0: Ein Jahr ist die Bundesregierung jetzt im Amt und wenn es um die angekündigten Reformen geht, dann wurde bisher da eine größere angestoßen, nämlich im Gesundheitsbereich, Stichwort Krankenkassen. Aber Kanzler Merz, der wird nicht müde zu betonen, dass das ja erst der Anfang sei. Reformen bei Rente, Steuern und Sozialstaat, die sollen noch folgen. Vielen Unternehmen in Deutschland geht das alles aber offensichtlich zu langsam. Die kritisieren, dass der versprochene Aufschwung, dass die Entlastungen ausbleiben. Und das war auch gestern wieder Tenor beim Unternehmertag in NRW. Da hat Merz einmal mehr um Geduld gebeten, wie Antje Passenheim aus Düsseldorf berichtet.
9: Merz betonte, er würde den Prozess der dringend nötigen Reformen, vor allem zur Entlastung der Wirtschaft, gern beschleunigen. Doch in einer Demokratie ließen sie sich nicht von einem autoritären System von oben anordnen. Das möge schneller gehen, sei aber am Ende des Tages immer die schlechtere Lösung, sagte der Kanzler auch mit Blick auf die Koalition in Berlin. Merz betonte auch, er werde keine anderen Mehrheiten im Bundestag suchen als die, die es gerade gebe. Und wörtlich, ich möchte unser Land nicht den Radikalen überlassen. Zuvor hatte Nordrhein-Westfalens Unternehmerpräsident Arndt Kirchhoff die Bundesregierung aufgefordert, endlich ihre Reformangst zu überwinden, Bremsen zu lösen und Mut zur Veränderung zu zeigen. Viele Unternehmer zeigten sich frustriert und enttäuscht über das langsame Tempo, mit dem die versprochenen Reformen angegangen würden.
0: Das sogenannte PKGR tagt im Keller des Bundestags. Nichts sollen nach außen dringen und die Mitglieder sind zu absoluter Geheimhaltung verpflichtet. Die Rede ist vom Parlamentarischen Kontrollgremium. Das ist besetzt mit Bundestagsabgeordneten und die sollen die deutschen Nachrichtendienste kontrollieren. Aber die Wahl der Mitglieder für dieses besondere Gremium scheint schwierig. Heute will der Bundestag einen neuen Anlauf starten. Aus Berlin Philipp Eckstein.
16: Bundesnachrichtendienst, Verfassungsschutz und militärischer Abschirmdienst. Die Arbeit dieser drei Nachrichtendienste wird vom Parlamentarischen Kontrollgremium überwacht. 9 Mitglieder hat das streng vertraulich tagende Gremium, doch 3 Plätze sind derzeit nicht besetzt. 2 stünden theoretisch der AfD zu, 1 Platz der Linken. Doch die Kandidaten bei der Fraktion haben bislang bei den Wahlen im Bundestag nicht die nötige Mehrheit erhalten. Nun starten beide einen neuen Versuch. Die AfD stellt erneut die Abgeordneten Martin Hess und Gerold Otten zur Wahl. Für die Linke tritt erneut Clara Bünger an. Linken Co-Fraktionschef Sören Pellmann sagte im Vorfeld, auf Fachebene habe es Gespräche mit Union und SPD gegeben. Er äußerte sich zuversichtlich, dass es diesmal mit der Wahl klappt.
0: Der Hunter-Virus-Ausbruch auf dem Kreuzfahrtschiff im Atlantik beschäftigt jetzt auch Ärzte in Deutschland. Eine Frau, die Kontakt hatte zu einer der infizierten Toten, ist gestern Abend in Düsseldorf angekommen, wo sie jetzt an der Uniklinik untersucht wird. Diese Frau war zusammen mit 2 anderen Verdachtsfällen von dem Schiff nach Amsterdam ausgeflogen worden. Auf dem Schiff selbst sind noch rund 150 Passagiere und Crewmitglieder. Für sie geht es jetzt von den Kapverdischen Inseln nach Teneriffa. Mehr dazu von unserer Spanien-Korrespondentin Julia Macher.
24: Die Weltgesundheitsorganisation WHO hat Spanien auf Grundlage des internationalen Rechts gebeten, den nächsten spanischen Hafen anlaufen zu dürfen. Medizinisch betreut werden sollen Passagiere und Crew im Universitätsklinikum Nuestra Señora de la Candelaria. Das Krankenhaus ist auf neuartige Infektionskrankheiten spezialisiert und verfügt über eine Isolationsstation. Inklusive der 3 Todesfälle und eines bereits Ende April abgereisten Passagiers beläuft sich die Zahl der möglichen Infektionen derzeit auf 8. Laut Weltgesundheitsorganisation handelt es sich beim Virus um die von Mensch zu Mensch übertragbare Andenvariante.
0: US-Präsident Trump hat sein sogenanntes Projekt Freiheit schon nach einem Tag wieder beendet. Es werden jetzt doch keine Schiffe mehr unter US-Militärschutz durch die Straße von Hormuz geleitet, weil der Iran ja mit heftigen Angriffen reagiert hatte. Trotzdem aber sieht Frankreichs Präsident Macron Chancen für eine multinationale Initiative, die die Schifffahrt in der Straße von Hormuz absichern soll. Und dafür verlegt Frankreich jetzt schon mal einen ganzen Flottenverband. Aus Paris dazu Kairin Ecker.
7: Die französische Armee veröffentlichte Bilder, auf denen der Flugzeugträger Charles de Gaulle und seine Begleitschiffe den Suezkanal durchfahren. Die französischen Marineeinheiten seien auf dem Weg ins Rote Meer und zum Golf von Aden. Aus dem Élysée-Palast hieß es, dies sei ein Zeichen, dass Frankreich und seine Partner nicht nur bereit, sondern auch in der Lage dazu seien, die Sicherheit in der Straße von Hormuz zu gewährleisten. Frankreich schlage dem Iran und den USA vor, die Frage nach einer Wiedereröffnung der Meerenge unabhängig vom aktuellen militärischen Konflikt zu behandeln. Auch die USA müssten zunächst ihre Gegenblockade aufheben. Der französische Vorstoß basiert auf den Beschlüssen einer Konferenz von vor 2,5 Wochen in Paris. Dort hatte sich eine Koalition der Willigen unter Führung von Frankreich und Großbritannien auf eine internationale Marinemission zur Absicherung der Schifffahrt an der Straße von Hormuz verständigt. Bundeskanzler Merz hatte deutsche Minensucher sowie Seeaufklärung in Aussicht gestellt. Als Voraussetzung für diese neutrale Mission wurde jedoch ein Ende der Kampfhandlungen genannt. Derzeit gilt in der Region offiziell eine Waffenruhe. Trotzdem meldete heute eine französische Reederei den Beschuss eines ihrer Schiffe.
0: Ja, und die Blockade der Straße von Hormuz hat auch Auswirkungen in Asien. Länder wie Pakistan, Bangladesch oder Sri Lanka sind auf Öl- und Gasimporte angewiesen. Nicht zuletzt für die Landwirtschaft, für Dünger braucht es ja Energie. Miriam Wiemers von der Welthungerhilfe, die sagt in unserem BR24-Thema des Tages, dass der Iran-Krieg den Hunger vieler Menschen in ganz Asien noch verschärft.
8: Wir sehen natürlich, dass sehr viele Menschen eben ohnehin schon betroffen sind. In Afghanistan leidete eben schon vor dem Krieg fast 40% der Bevölkerung unter einer akuten Hungerkrise. 11 Millionen Pakistanis brauchten dringend Nahrungsmittelhilfe. In Myanmar ist die Zahl der hungernden Menschen in sich am drastischsten gestiegen. Das heißt, wir können nur erahnen, wie sehr dieser Krieg und diese Preissteigerungen letztendlich auch dort den Hunger drastisch verschärfen.
0: Sagt Miriam Wiemers von der Welthungerhilfe und das ganze Interview gleich bei uns im BR24-Thema des Tages. Noch zum Sport. Ja, kein Finale, kein Triple für den FC Bayern ist Schluss in der Fußball-Champions League. Im Halbfinale-Rückspiel gestern Abend in München schafften die Bayern nur ein 1:1. Das reichte nicht nach dem 4:5 im Hinspiel. Patricia Gaber über einen bitteren Abend für den FC Bayern, der in der Kraftprobe die starken Pariser nicht in den Griff bekam.
10: Das Hinspiel hatte so vieles versprochen, aber das Rückspiel löste nichts davon ein. Vorbei der Traum vom Henkelpott, er endete im Halbfinale für die Bayern um Joshua Kimmich. Nach nicht einmal 3 Minuten kam Ousmane Dembélé frei zum Schuss, 1:0 für Paris.
11: Wir gehen wieder früh in Rückstand. Gerade gegen Paris ist es dann nicht einfach, wenn du dann 2 Tore brauchst, vor allem mit den schnellen Umschaltspielern, die sie haben.
10: Nur was war los mit den schnellen Umschaltspielern, die Bayern eigentlich haben? Olise, Diaz, Kane, nicht nur sie taten sich ungewöhnlich schwer. Zu viele Pässe erreichten ihr Ziel nicht, Abschlüsse landeten oft meterweit neben dem Kasten. Es fehlte vor allem Struktur. Tief in der Nachspielzeit bekam Harry Kane den Ball nochmal richtig auf den Fuß und glich aus. Zu spät.
0: Ja, und im Finale der Champions League trifft damit Paris dann am 30. Mai auf den FC Arsenal.
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0: Verpackungen sollen das schützen, was drin ist. Aber zu viel Verpackung macht unnötig Müll und ist natürlich schlecht für die Umwelt. Vor allem in der Industrielogistik ist das ein Problem. Kleine, wertvolle Dinge, die müssen oft in große Verpackungen, weil es einfach nichts Besseres gibt. Das Startup Pawprint, das Gründerzentrums der Universität Paderborn, will das allerdings ändern. Wie erklärt Doris Tromballa?
14: Wenn von Verpackungen die Rede ist, denken wir zuerst an Kartons, Joghurtbecher oder Chipstüten. In der Industrie geht es aber um ganz andere Größenordnungen. Da müssen mehrere 10.000 Euro teure Maschinen und Ersatzteile verschickt werden. Und das wird derzeit nicht gerade optimal gelöst, meint Paul Lindner von Pawprint.
25: Das Problem in der Industrielogistik ist, dass wir ständig Standardverpackungen haben, die meistens überdimensioniert sind und sehr viel Mischmaterial aufweisen. Der Einsatz von zusätzlichen Schaumstoffen oder Styropor Flakes, Folien, alles das, womit man hochwertige Güter verpackt. Das hat zur Folge, dass wir ein hohes Müllaufkommen haben.
14: Das Startup der Universität Paderborn setzt deshalb auf drei Veränderungen, um industrielle Verpackungen kompakter und umweltfreundlicher zu machen, erklärt Mitgründer Andreas Riebul-Olzer.
13: Eine generative Design-Software, die automatisiert diese Verpackungskonstruktion erstellt, dann lokale Fertigungszellen, das sind 3D-Drucker, die mit recyceltem Material eben genau diese Verpackung erzeugen, die eben benötigt wird und dass man von Anfang an recyceltes Material einsetzt.
14: Unternehmen könnten also direkt vor Ort passgenaue Verpackungen drucken mit recyceltem und wieder recycelbarem Material.
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0: Jetzt ist es 7:45.
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0: Die Nachrichten mit Kia Arnzen.
17: EU will sexualisierte Deepfakes verbieten. KI-Anwendungen, die missbräuchlich zum Erstellen täuschend echt aussehender Bilder oder Filme genutzt werden, sollen untersagt werden. Wie die zyprische EU-Ratspräsidentschaft mitteilte, soll das KI-Gesetz entsprechend geändert werden. Das Thema rückte auch durch den KI-Chatbot Grok von US-Milliardär Musk in den Fokus. Dessen Nutzer erstellen mithilfe der KI millionenfach Nacktbilder und Videos von Frauen. Bayerischer Landtag wehrt sich gegen US-Truppenabzug. Alle Parteien außer der AfD haben sich für den Erhalt der US-Streitkräftebasen in Bayern ausgesprochen. Sie forderten die Regierung in Washington auf, ihre Entscheidung zu überdenken. Der von US-Präsident Trump angekündigte Teilabzug von 5000 Soldaten betrifft den Standort Vilseck in der Oberpfalz. Unabhängigkeit von USA bei Verteidigung kostet jährlich 50 Milliarden. Eine Expertengruppe kommt zu dem Ergebnis, dass Europa 10 Jahre lang insgesamt 500 Milliarden Euro ausgeben müsste. Die militärische Autonomie sei machbar und auch finanzierbar. An der Studie waren Ex-Telekom-Chef Obermann, der frühere Airbus-Chef Enders und 3 weitere Autoren beteiligt. Telekom-Kunden in Bayern müssen sich auf Einschränkungen einstellen. Die Gewerkschaft Verdi hat zu Warnstreiks aufgerufen. Es kann also sein, dass Technikertermine platzen, Telekom-Shops geschlossen sind oder die Hotline unbesetzt bleibt. Laut Verdi werden sich in Bayern rund 1.800 Beschäftigte an dem Ausstand beteiligen. FC Bayern verpasst Finale der Fußball-Champions League. Im Halbfinalrückspiel haben die Münchner gestern Abend zu Hause 1:1 gespielt. Entscheidend war ein frühes Tor von Dembélé in der 3. Spielminute. Erst in der Nachspielzeit konnte Kane zum 1:1 ausgleichen. Das Hinspiel hatte Paris gewonnen. Damit steht der Titelverteidiger im Endspiel gegen den FC Arsenal. Das Wetter in Bayern, im Norden Wolken und Regen, im Süden wechselhaft, Werte bis 19 Grad.
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0: Ab welchem Alter bekommt mein Kind ein eigenes Smartphone? Gerd Amberger im BR24 Bayern Studio. Diese Frage, die beschäftigt viele Eltern und sorgt für Diskussionen.
19: Und eine Elterninitiative wirbt jetzt für handyfreie Klassen. Und in Oberbayern machen einige Gymnasien mit. Zum Beispiel das Ludwigs-Gymnasium in München und das Max-Mannheimer-Gymnasium in Grafing. Julia Binder berichtet.
20: Jetzt bei der Einschreibung fürs Gymnasium können die Eltern sich entscheiden. Melden sie ihre Tochter oder ihren Sohn für eine normale 5. Klasse an oder für eine Smartphone-freie. Nicole Storz, die Leiterin des Max-Mannheimer-Gymnasiums Grafing.
21: Der Vorteil ist, dass die Kinder einfach noch ein Jahr länger Kind sein können. Studien haben das erwiesen, dass die Ablenkung durch Bildschirme tatsächlich die Konzentrationsfähigkeit reduziert. Und wir sehen das selber, dass selbst die Kleinsten, wenn sie ein Smartphone haben, dann machen sie nimmer Dinge miteinander, sondern jeder sitzt vor diesem Gerät und schaut in sein Gerät rein.
20: Wenn nur 1 oder 2 Kinder in einer normalen Klasse kein Smartphone haben, werde es wahnsinnig schwierig, so Nicole Storz, sich dem Druck zu widersetzen. Für die Schülerinnen und Schüler wie für deren Eltern. Beim Tag der offenen Tür am Grafinger Gymnasium war das Interesse groß, erzählt die Schulleiterin. Und es haben sich bereits kommende 5. Klässler für die smartphonefreie Klasse angemeldet. Die Familien verpflichten sich selbst dazu, ihrem Kind für das 5. Schuljahr noch kein Smartphone zur Verfügung zu stellen.
19: Sie sollen fast 2 Millionen Euro aus Parkautomaten der Stadt Kempten gestohlen haben. Deshalb sitzt ein Ehepaar auf der Anklagebank des Kemptner Landgerichts. Im Prozess um den mutmaßlichen Millionendiebstahl könnte heute das Urteil fallen. Katharina Reichert.
2: Am zweiten Prozesstag sind nach Angaben des Gerichts keine weiteren Zeugen geladen. Ein Sprecher geht stattdessen davon aus, dass bereits am Vormittag die Plädoyers gehalten werden und im Anschluss ein Urteil fallen könnte. Die Staatsanwaltschaft Kempten wirft den beiden Angeklagten, einem 40-jährigen ehemaligen städtischen Angestellten und seiner 39-jährigen Ehefrau, gewerbsmäßigen Diebstahl in über 800 Fällen vor. Mehr als 500 davon sind allerdings bereits verjährt. Das inzwischen getrennte Paar hatte die Taten am ersten Prozesstag letzten Dienstag vollumfänglich gestanden und eingeräumt, in den vergangenen 10 Jahren fast 2 Millionen Euro aus den Parkscheinautomaten der Stadt gestohlen zu haben. Mit dem Geld hätten sie sich ein luxuriöses Leben finanziert und zum Beispiel Pferde gehalten, teure Autos gefahren und Designerklamotten gekauft.
19: In Freimd im Landkreis Schwandorf brennt heute Morgen das Haus der Freiwilligen Feuerwehr. Löschtrupps sind auch an den angrenzenden Bahngleisen. Deswegen war die Strecke zwischen Nappburg und Wernberg gesperrt. Inzwischen ist sie wieder freigegeben. Es kann aber noch zu Verspätungen kommen und es können noch einzelne Züge ausfallen.
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0: Mehr als 2 Monate ist es her, dass der Iran-Krieg angefangen hat. Und es zeigt sich immer deutlicher, wie weit die Schockwellen reichen durch die Blockade der Straße von Hormuz. Auch Asien ist dadurch von wichtigen Energielieferungen abgeschnitten. Die Folgen treffen die Region in Form von Produktionsstopps und Rationierungen. Das zeigt die Reportage von Franziska Amler über die Lage in Bangladesch und Indien.
5: Ramesh Singh betreibt einen kleinen Straßenstand mitten in der indischen Hauptstadt Neu-Delhi. Der 42-Jährige verkauft beliebte Snacks wie Samosas, frittierte Teigtaschen. Die Preise sind erschwinglich, weshalb sein Stand besonders bei jungen Leuten beliebt ist. Trotz des Andrangs wirkt er nicht besonders fröhlich. Auch bei ihm machen sich die Folgen des Iran-Kriegs bemerkbar.
12: Die Krise besteht weiterhin. Gas gibt es nicht und es ist außerdem teuer. Wir werden noch 2 bis 3 Monate warten, dann schließen wir den Laden. Wir alle nutzen jetzt mehr elektrische Geräte und Kohle zum Kochen. Aber das funktioniert einfach nicht. Was sollen wir machen?
5: In der 30-Millionen-Metropole Neu-Delhi macht sich die Gaskrise überall bemerkbar. Erst Anfang der Woche hat die indische Regierung ein neues Notfallprogramm über umgerechnet rund 1,7 Milliarden Euro beschlossen. Damit sollen vor allem kleine Unternehmen unterstützt werden, die kurzfristig Geldprobleme haben, sagte der Informationsminister. Doch die Abhängigkeit von Gas und Öl aus dem Nahen Osten betrifft nicht nur Indien. In ganz Südasien hat sich die Lage dramatisch zugespitzt. Rund 1400 Kilometer trennen Delhi von Bangladeschs Hauptstadt Dhaka. Dort in der 10-Millionen-Einwohner-Metropole ist der Geschäftsführer Mehidi Hassan unterwegs. Auch hier sind die Folgen der Energieknappheit nicht zu übersehen. Der Textilfabrikant zeigt auf die Straße und erklärt.
18: Du siehst ja den Stau hier. Ein halber Kilometer weiter ist eine Tankstelle und die Schlange ist so lang, sie geht bis hierhin. Neuerdings müssen, um Strom zu sparen, auch die Geschäfte alle früher zumachen und die Behörden auch.
5: Auch Mehidi Hassan selbst ist direkt betroffen. Er verkauft Kleidung nach Europa und in die USA. Bis vor kurzem war das sehr lukrativ. Nun steht seine Fabrik kurz vor dem Stillstand. Und nicht nur seine, für die gesamte Branche, das wirtschaftliche Rückgrat des Landes, zeichnet er ein düsteres Bild.
18: Es wird riesige Einbußen geben. Wir werden dicht machen müssen und nicht nur wir, 95% der Bekleidungsbranche. Es wird Arbeitsplatzverluste in riesigem Ausmaß geben. Tausende, nein Millionen werden ihren Job verlieren und dann wird die ganze Wirtschaft kollabieren.
5: Noch läuft der Generator in Hassans Fabrik.

0: Wochen still und Hilfsorganisationen warnen vor einer Hungerskrise. Claudia Schaffer aus dem BR24-Team hat mit Miriam Wiemers von der Deutschen Welthungerhilfe gesprochen und sie gefragt, was die Stromausfälle und der Düngermangel für die Landwirtschaft bedeuten.
1: Die Lage ist recht kritisch. Wir hören von KollegInnen sowohl in Asien als auch weltweit von den Kriegsfolgen. In vielen asiatischen Ländern explodieren die Kosten. In Pakistan zum Beispiel sind die Treibstoffkosten um bis zu 20% gestiegen. Und das heißt, das verteuert eben die ganze Kette vom Acker bis zum Teller. Traktoren bleiben stehen, Bewässerung und Düngemittel werden unerschwinglich. Transportkosten schießen in die Höhe. Hinzu kommen zum Teil noch blockierte Handelswege für Lebensmittel in Afghanistan oder in Tadschikistan. Wenn das Einkommen sowieso schon kaum für das Nötigste reicht, führt dann jeder Preissprung letztendlich direkt in den Hunger. Die nächste Mahlzeit wird unbezahlbar oder Menschen verzichten auf Obst und Gemüse und damit auf wichtige Nährstoffe.
2: Die Welthungerhilfe ist ja in vielen asiatischen Ländern aktiv. Was bekommen Sie für Rückmeldungen von den Mitarbeitern vor Ort?
1: Wir spüren die Auswirkungen bereits jetzt in unserer Arbeit. Die KollegInnen berichten von sehr stark gestiegenen Kosten eben auch in unserer Arbeit. Ja, wir arbeiten ja sehr stark mit landwirtschaftlichen Betrieben zusammen. Auch da steigen eben die Kosten für Betriebsmittel in humanitären Kontexten, verzögern sich Hilfslieferungen und werden auch teuer, da eben die Golfregion auch ein sehr wichtiges Logistikzentrum ist für humanitäre Operationen. Und so sehen wir schon jetzt, dass wir mit den ohnehin gesunkenen Mitteln eben noch weniger Menschen erreichen können. Gleichzeitig sehen wir im Kleinen zum Teil, dass die Kleinbäuerinnen, mit denen wir arbeiten, zunächst noch widerstandsfähiger sind, weil sie ihren eigenen organischen Dünger produzieren und sich oft den industriellen Dünger sowieso nicht leisten können. Aber auch die leiden natürlich unter der sinkenden Kaufkraft durch eben gestiegene Energiepreise etc.
2: Und welche Rolle spielt dabei die Zeit? Was passiert, wenn dieser Krieg noch länger dauert?
1: Grundsätzlich ist Zeit ein sehr entscheidender Faktor. Das optimale Zeitfenster für Düngemittel könnte sich eventuell schon wieder schließen, bevor Düngemittel bezahlbar oder auch verfügbar werden. In vielen Ländern, in Indien zum Beispiel, sind die Verkaufspreise jetzt bisher stabil geblieben durch staatliche Subventionen, auch wenn die nationale Produktion gedrosselt wurde. Und auch noch ist auch das Zeitfenster für die entscheidende Hauptsaison offen. Auch für die kleinere Sommerernte ist noch genügend Dünger vorhanden. Aber es haben auch Landwirtinnen aus Sorge vor künftigen Preissteigerungen jetzt schon Düngemittel gehortet.
2: Sehen Sie denn noch Möglichkeiten, eine Hungersnot zu verhindern, die sich ja wohl mittelfristig da anbahnt?
1: Das Risiko ist sehr hoch, dass sich die sowieso schon angespannte Ernährungslage weiter verschärft und auch regionale Hungerkrisen entstehen. Gleichzeitig ist das nicht die erste Krise, die wir sehen. Wir wissen, was helfen kann. Zum Beispiel haben sich Bargeldtransfers in der Vergangenheit bewährt. Ja, die sind ein sehr effektives und effizientes Mittel, um gezielt Bevölkerungsgruppen zu schützen. Mittelfristig oder auch langfristig müssen wir diese Krise jetzt als Anlass sehen oder als Chance nehmen, um die Ernährungssysteme widerstandsfähiger, gerechter, nachhaltiger zu gestalten. Dazu gehört eben die Förderung regenerativer Landwirtschaft und auch erneuerbarer Energien, um diese beschriebenen Abhängigkeiten weniger einseitig zu gestalten.
0: Sagt Miriam Wiemers von der Deutschen Welthungerhilfe in unserem BR24-Thema des Tages zu den Folgen des Iran-Kriegs in Asien. 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
0: A3 Nürnberg Richtung Passau zwischen Schwarzach und dem Kreuz Deggendorf. 5 Kilometer Stau nach einem LKW-Brand. A94 Passau Richtung München zwischen Paarstetten und Paarsdorf. 8 Kilometer Stau und stockender Verkehr. A99 Westumfahrung München Richtung Nürnberg zwischen Lochhausen und dem Dreieck Feldmoching. 9 Kilometer stockend. B13 jetzt, München-Ingolstadt, zwischen der B300 bei Starkertshofen und der B16 bei Oberstimm in beiden Richtungen. Sperre nach einem Unfall, da regelt die Feuerwehr den Verkehr. Und noch die B305, Berchtesgaden, Reit im Winkel, zwischen Ruhpolding und Seegatterl in beiden Richtungen weiterhin Sperre wegen des Flugbetriebs zur Brandbekämpfung. Und wir schauen aufs Wetter. Im Norden ist es heute meistens bewölkt. Immer wieder kann es auch regnen. Im Süden dagegen zeigt sich auch ab und zu die Sonne, aber auch hier ab und zu Schauer. Und an den Alpen kann es auch Gewitter geben. Dazu ist es frischer als in den letzten Tagen, maximal 10 bis 19 Grad.

Morgen im Norden dann zuerst noch bewölkt, ansonsten oft sonnig. An den Alpen kann es allerdings auch morgen hin und wieder noch nass werden. Am Wochenende soll es dann ganz ähnlich werden, also Sonne und Wolken, vereinzelt kurze Schauer und es wird auch wieder wärmer. Am Wochenende bis 25 Grad.

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2: Jetzt ist es 8.30 Uhr an diesem Donnerstag. Heute ist der 7. Mai.
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2: Am Mikrofon Stefanie Mannhardt. Schönen guten Morgen. Sexualisierte Deepfakes sollen in der EU verhindert werden. Wir berichten, wie ein entsprechender Beschluss aus Brüssel aussieht. Außerdem blicken wir nach Berlin. Der Bundestag berät über mehr Barrierefreiheit. Und es geht um den Fragebogen zum Wehrdienst, den seit Anfang des Jahres ja junge Männer bekommen. Recherchen zeigen jetzt, nur jeder Vierte antwortet. KI-Anwendungen, mit denen man sexualisierte Deepfakes erstellen kann, sollen in der EU in Zukunft verboten sein. Vertreter der Mitgliedstaaten und des EU-Parlaments haben sich auf eine entsprechende Anpassung des KI-Gesetzes geeinigt. Aus Brüssel dazu Katrin Schmidt.
4: Die Gesetzesverschärfungen zielen explizit auf sogenannte Deepfakes, bei denen etwa das Gesicht einer Frau in ein anderes Video, zum Beispiel eine Pornosequenz, eingefügt oder die Stimme künstlich nachgeahmt wird, sodass es wirkt, als würde sie Dinge tun oder sagen, die tatsächlich nie passiert sind. Dazu zielt das neue Verbot auch auf das Erstellen von Inhalten, die sexuellen Kindesmissbrauch darstellen. KI darf kein Werkzeug für sexualisierte Gewalt gegen Kinder sein, sagt etwa die FDP-Europaabgeordnete Svenja Hahn nach den bis tief in die Nacht andauernden Verhandlungen. Die nun geplanten Gesetzesverschärfungen sind nicht die ersten EU-Regeln zur Bekämpfung digitaler Gewalt. Bestehende Regularien sehen bereits vor, dass in allen Mitgliedstaaten das Anfertigen und Verbreiten von manipulierten Darstellungen sexueller Handlungen ohne Zustimmung der Betroffenen unter Strafe gestellt werden soll. Die Richtlinie ist aber zum Beispiel von Deutschland noch nicht in nationales Recht übertragen worden. Dafür hat die Bundesrepublik noch bis zum nächsten Sommer Zeit. Das neue explizite Verbot von Deepfakes muss noch formal vom Europäischen Parlament und dem Rat der Mitgliedstaaten verabschiedet werden. Dann kann es ab Anfang Dezember durchgesetzt werden.
2: Vorgestern erst war europaweiter Protesttag für mehr Gleichstellung von Menschen mit Behinderung. Dabei geht es ja auch um die sogenannte Barrierefreiheit. Nach wie vor sind Menschen mit körperlichen Einschränkungen zum Beispiel an vielen Bahnhöfen aufgeschmissen, weil es keine Aufzüge gibt. Der Behindertenbeauftragte der Bundesregierung kritisiert aber auch, dass bei der Privatwirtschaft bisher ebenfalls nicht genug passiere, dass zum Beispiel viele Arztpraxen nicht barrierefrei sind. Heute will der Bundestag über einen Gesetzentwurf diskutieren, mit dem die Vorgaben für Barrierefreiheit verschärft werden sollen. Aus Berlin dazu Andreas Fischer.
5: Noch immer können Menschen mit Behinderung in Deutschland nicht gleichberechtigt am Alltag teilhaben. In vielen Lebensbereichen gibt es Barrieren, bauliche wie Treppen, aber auch Speisekarten oder Internetseiten, die Menschen mit Sehbehinderung nicht lesen können. Die Bundesregierung will mit der Änderung am Behindertengleichstellungsgesetz jetzt erstmals auch private Anbieter zu Barrierefreiheit verpflichten, zum Beispiel Läden, Restaurants oder Arztpraxen. Allerdings soll das nur gelten, wenn dadurch keine unverhältnismäßigen Belastungen entstehen, zum Beispiel hohe Kosten für Umbauten. Behinderten- und Sozialverbände sowie die Opposition kritisieren das. Sie befürchten, dass sich die Barrierefreiheit damit kaum verbessert. Und auch aus den Regierungsfraktionen selbst gibt es Kritik an den Plänen, zum Beispiel daran, dass die Gebäude des Bundes erst bis 2045 vollständig barrierefrei sein müssen und nicht wie im Koalitionsvertrag vorgesehen bis 2035. Nach der ersten Lesung heute im Bundestag soll sich der Arbeits- und Sozialausschuss weiter mit den Plänen beschäftigen. Der Behindertenbeauftragte der Bundesregierung, Jürgen Dusel von der SPD, hofft, dass die Abgeordneten noch Änderungen vornehmen.
2: Ja, der Bundestag debattiert heute auch über die Senkung der sogenannten Luftverkehrssteuer. Damit soll der Standort Deutschland wieder attraktiver werden. Luftverkehrsverbände fordern allerdings eine vollständige Abschaffung dieser Steuer. Und die macht bisher nur einen kleinen Teil der Ticketpreise aus. Das heißt also, Fliegen wird auch mit einer Absenkung der Steuer wahrscheinlich nicht billiger. Caroline Dünnebier berichtet.
6: Die Ticketsteuer war erst im Mai 2024 erhöht worden. Nun soll sie wieder auf dieses Niveau gesenkt werden. Dabei gilt, je weiter die Flugstrecke, desto größer die Entlastung. Am meisten profitieren also Langstreckenflüge. Für Reisende fällt die Ersparnis allerdings eher gering aus. Pro Ticket sind es je nach Strecke zwischen 2 bis 12 Euro. Die Airlines sind nicht verpflichtet, die Steuersenkung an ihre Passagiere weiterzugeben. Das Finanzministerium betont zwar, es sei wichtig, dass die Entlastung bei den Reisenden ankommt, durchsetzen lässt sich das aber nicht. Ticketpreise hängen von vielen Faktoren ab. Nachfrage, Buchungszeitpunkt oder Treibstoffkosten. Der Luftfahrtbranche geht der Plan trotzdem nicht weit genug. Sie spricht von einem ersten notwendigen Schritt, fordert aber weitere Entlastung, etwa bei Gebühren für Flugsicherung oder Sicherheitskontrollen. Außerdem wird kritisiert, dass es keine grundlegende Reform der Steuer gibt, die etwa Anreize für klimafreundliche Flugzeuge schaffen würde.
2: Seit Anfang des Jahres bekommen 18-Jährige Post von der Bundeswehr. Männer müssen einen Fragebogen ausfüllen und zurückschicken, um zu klären, ob sie für den neuen Wehrdienst in Frage kommen und auch bereit dazu sind. Für Frauen besteht diese Auskunftspflicht nicht. Und Recherchen des Redaktionsnetzwerks Deutschland, die zeigen jetzt, nicht alle angeschriebenen Männer kommen der Pflicht nach, obwohl ihnen Strafen drohen. Aus Berlin dazu Jim Bob Nikschas.
7: Etwas mehr als jeder vierte junge Mann hat demnach nicht auf das Schreiben zum neuen Wehrdienst reagiert. Dabei droht ein Bußgeld, wenn der Fragebogen nicht innerhalb von 4 Wochen beantwortet zurückgeschickt wird und jemand auch die folgende Mahnung unbeantwortet lässt. Wie das Redaktionsnetzwerk berichtet, will das Verteidigungsministerium solchen hartnäckigen Fällen auch nachgehen. Mehr als 190.000 junge Frauen und Männer wurden zwischen Anfang Januar und Ende April von der Bundeswehr angeschrieben. Das hat das Verteidigungsministerium mitgeteilt. Den Fragebogen zum neuen Wehrdienst ausfüllen und zurückschicken müssen laut Gesetz nur die Männer. Knapp 3/4 haben das bisher auch getan, berichtet das Redaktionsnetzwerk Deutschland und beruft sich auf Kreise der Bundeswehr. Rund die Hälfte der Antwortenden zeigt offenbar Interesse am freiwilligen Wehrdienst. In dem Fragebogen geht es unter anderem um das grundsätzliche Interesse an einem Dienst bei der Bundeswehr und wie jemand die körperliche Fitness einschätzt. Bei Interesse folgt später die Einladung zu einer Musterung oder einem Beratungsgespräch. Die Bundesregierung hofft auf diese Weise, die Zahl der aktiven Soldatinnen und Soldaten in der Bundeswehr bis 2035 auf mehr als 260.000 zu erhöhen. Ende März waren es rund 185.000. Hintergrund sind der Ukraine-Krieg und die Bedrohung durch Russland.
2: Die Liste der Regierungen, mit denen US-Präsident Trump, ja sagen wir es mal, im Clinch liegt, die ist lang. Auch Kanzler Merz hat es zuletzt ja deutlich abbekommen, nachdem der den US-Krieg gegen den Iran kritisiert hatte. Und Trump attackiert auch den Papst, weil der ebenfalls den Iran-Krieg kritisiert und zu Frieden aufgerufen hatte. Vor diesem Hintergrund kommt heute US-Außenminister Rubio in den Vatikan. Aus Rom berichtet Lisa Weiß.
8: Es dürfte keine einfache Reise für US-Außenminister Marco Rubio werden. Das Verhältnis zwischen US-Präsident Donald Trump und Papst Leo XIV. Ist momentan, vor allem wegen des Kriegs im Iran, angespannt. Papst Leo hatte sich immer wieder für Frieden im Iran ausgesprochen und Trumps Kriegsrhetorik kritisiert. Zuletzt hatte Trump dem Papst vorgeworfen, er würde es in Ordnung finden, wenn der Iran Atomwaffen hätte. Papst Leo stellte daraufhin klar, dass sich die katholische Kirche seit Jahren gegen Atomwaffen ausspreche, dass es die Aufgabe der Kirche sei, den Frieden zu predigen, und sagte dann, mit Blick auf Trump, wenn mich jemand dafür kritisieren will, dass ich das Evangelium verkünde, dann soll er es mit der Wahrheit tun. Bei Rubios schon seit längerem geplanten Besuch im Vatikan soll es eigentlich um Religionsfreiheit und Christenverfolgung gehen. Aber von US-Seite hört man, das Ziel sei auch, sich auszusprechen.
2: Kein Finale, kein Triple für den FC Bayern. Ist Schluss in der Fußball-Champions League. Im Halbfinal-Rückspiel gestern Abend in München, da schafften die Bayern nur ein 1:1. Das reichte nicht nach dem 4:5 im Hinspiel. Patricia Gabor über einen bitteren Abend für den FC Bayern, der in der Kraftprobe die starken Pariser nicht in den Griff bekam.
9: Das Hinspiel hatte so vieles versprochen, aber das Rückspiel löste nichts davon ein. Vorbei der Traum vom Henkelpott, er endete im Halbfinale für die Bayern um Joshua Kimmich. Nach nicht einmal 3 Minuten kam Ousmane Dembélé frei zum Schuss, 1:0 für Paris.
10: Wir gehen wieder früh in Rückstand. Gerade gegen Paris ist es dann nicht einfach, wenn du dann 2 Tore brauchst, vor allem mit den schnellen Umschaltspielern, die sie haben.
9: Nur was war los mit den schnellen Umschaltspielern, die Bayern eigentlich haben? Olise, Diaz, Kane, nicht nur sie taten sich ungewöhnlich schwer. Zu viele Pässe erreichten ihr Ziel nicht, Abschlüsse landeten oft meterweit neben dem Kasten. Es fehlte vor allem Struktur. Tief in der Nachspielzeit bekam Harry Kane den Ball nochmal richtig auf den Fuß und glich aus. Zu spät. Am Ende standen die Münchner mit schweren Beinen und schweren Herzen vor der Tribüne und holten sich gesangliche Schulterklopfer ihrer Fans ab. Trotz großer Enttäuschung wollten die Anhänger ihre Mannschaft daran erinnern, dass es ja schon noch einen Pokal zu holen gibt.
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2: Wer in sozialen Medien unterwegs ist, der weiß, wie viele KI-generierte Bilder es da inzwischen gibt. Tobias Brunner, Instagram will dagegen jetzt was tun.
11: Ja, zumindest ein bisschen. Instagram führt ein neues Label für Accounts ein, die Bilder mit künstlicher Intelligenz erstellen. Das soll es den Nutzerinnen und Nutzern eben einfacher machen, Fakes und Realität auseinanderzuhalten. Allerdings ist das Ganze nur freiwillig, wie unser San Francisco-Korrespondent Andreas Hein berichtet.
12: Das Label AI Creator ist ein freiwilliges Hinweisetikett für Verfasser von KI-Inhalten auf Instagram. Es kennzeichnet den Account und alle von diesem geposteten Inhalte. Die kleine Version dieses Labels gibt es schon länger. Sie heißt AI Info. Hier können einzelne Posts gekennzeichnet werden, dass sie von KI kreiert oder durch KI verändert wurden. Der Zeitpunkt für die Einführung eines freiwilligen Labels bei Instagram dürfte kein Zufall sein. Ab August sollen in der EU schärfere Regeln für den Umgang mit KI gelten. Ende des Monats wird eine Studie in Los Angeles vorgestellt, an der auch Forscher aus Deutschland mitgearbeitet haben. In einem Experiment haben sie nachgewiesen, ob und wie wirksam solche Labels auf Social-Media-Plattformen sind. Ergebnis: Nutzer reagieren auf Inhalte mit KI-Label skeptischer. Postings ohne KI-Label werden als authentischer eingestuft, selbst dann, wenn es KI-Inhalte oder Fakes sind. Das Forschungsteam leitet daraus ab, dass solche Labels in Zukunft nicht freiwillig, sondern verpflichtend sein sollen. Instagram verspricht mit dem Label mehr Transparenz. Allerdings obliegt es jedem Verfasser von KI-Inhalten selbst, ob er sein Profil freiwillig auf AI-Creator umstellt oder nicht.
11: Kundenservice von der Deutschen Telekom zu bekommen, könnte heute teilweise schwierig werden. Denn in Bayern und 11 weiteren Bundesländern gibt es Warnstreiks. Laut Gewerkschaft Verdi werden sich im Freistaat rund 1.800 Beschäftigte der Telekom daran beteiligen. Etwa indem das Callcenter nicht besetzt ist oder der Techniker nicht zum vereinbarten Termin kommt. Die Gewerkschaft will damit den Druck auf die Telekom vor der dritten Verhandlungsrunde erhöhen. Verdi fordert für die bundesweit rund 60.000 Tarifbeschäftigten unter anderem 6,6% mehr Lohn bei einer Laufzeit von 12 Monaten. Der Konzern hat noch kein Angebot vorgelegt. Der Krieg in der Ukraine hat Europas Rüstungsindustrie verändert. Und Bayern gehört zu den großen Profiteuren. Dabei geht es nicht nur um Exporte, die in Richtung Ukraine gehen, sondern auch um Know-how, das von dort zurück nach Bayern fließt. Wie das genau aussieht, erklärt Stefan Liener.
13: Eine zentrale Rolle bei der Zeitenwende in der Rüstungsindustrie spielen bayerische Unternehmen, die nur wenige Jahre alt sind, aber am Finanzmarkt teils schon mit Milliardensummen bewertet werden. Etwa Quantum Systems, Arx Robotics oder Helsing. Drei Spezialisten für unbemannte Systeme, die vernetzt und KI-gesteuert auch in der Ukraine unterwegs sind und teilweise vor Ort gefertigt werden. Spricht man mit den Gründern wie Quantum Systems-Chef Florian Seibel, da nennen sie in der Regel mehrere zentrale Punkte, bei denen die deutsche Industrie von der Ukraine lerne. So seien die Gefechte gegen russische Truppen ganz anders, als man sich dies in der NATO lange vorgestellt habe. Bundeswehr und Rüstungsindustrie müssten deswegen lernen, sich besser zu vernetzen, um schneller und flexibler zu werden. Eine Konsequenz: In Zukunft sollen ukrainische Militärs im großen Stil deutsche Soldaten ausbilden. Darüber hinaus reiche es nicht mehr, bei schweren Waffen wie Panzern überlegen zu sein. Stattdessen müsse man die Systeme digital verbinden und mehr unbemanntes Gerät einsetzen.
11: Der Flugzeugbauer Airbus hat einen Großauftrag aus Asien erhalten. Die malaysische Billigfluggesellschaft Air Asia hat 150 Maschinen vom Typ A220 bestellt. Dabei handelt es sich um das kleinste Flugzeug, das der Konzern verkauft. Air Asia zufolge beläuft sich das Auftragsvolumen auf rund 19 Milliarden Dollar. Die Maschinen, die ab 2028 ausgeliefert werden, sollen in Südost- und Zentralasien eingesetzt werden. Für Airbus ist der Auftrag ein Prestigeerfolg, denn zuletzt hatte der Konzern Aufträge an den brasilianischen Rivalen Embraer verloren.

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3: Es ist 8.45 Uhr.
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3: Die Nachrichten mit Kia Arnsen.
5: EU will KI-Anwendungen für sexualisierte Deepfakes verbieten. Vertreter der Mitgliedstaaten und des Europäischen Parlaments haben sich auf eine entsprechende Anpassung des KI-Gesetzes geeinigt. Dadurch sollen speziell Frauen und Kinder vor Darstellungen geschützt werden, bei denen Gesichter in Nacktbilder anderer Personen kopiert werden. Bundestag berät über Gleichstellung von Behinderten. Auch Läden, Restaurants oder Arztpraxen sollen zu Barrierefreiheit verpflichtet werden. Nach dem Willen der Bundesregierung soll das gelten, wenn dadurch keine unverhältnismäßigen Belastungen entstehen, zum Beispiel hohe Kosten für Umbauten. Behindertenverbände befürchten, dass sich die Situation für Betroffene dadurch nicht wesentlich verbessert. Bei der Barrierefreiheit geht es nicht nur um Treppen, die von Rollstuhlfahrern nicht genutzt werden können, sondern auch beispielsweise um Speisekarten, die von Blinden nicht gelesen werden können. Landtag wirbt für US-Truppen in Bayern. Die Koalition aus CSU und Freien Wählern hat sich gemeinsam mit Grünen und SPD dafür ausgesprochen, dass der von US-Präsident Trump angekündigte Teilabzug rückgängig gemacht wird. Die 5000 Soldaten, die Vilseck in der Oberpfalz verlassen müssen, sollen demnach bleiben. Jeder Vierte lässt Wehrdienst-Fragebogen unbeantwortet. Nach Informationen des Redaktionsnetzwerks Deutschland antworten 28% der von der Bundeswehr angeschriebenen 18-Jährigen nicht, obwohl sie dazu verpflichtet sind. Das Schreiben enthält Fragen zur Eignung und Bereitschaft, in der Bundeswehr zu dienen. FC Bayern scheitert im Halbfinale der Fußball Champions League. Das Rückspiel gegen Paris Saint-Germain am Abend endete 1:1. Dembélé traf in der dritten Spielminute und Kane konnte erst in der Nachspielzeit ausgleichen. Weil das Team von Trainer Kompany das Hinspiel in Paris 4:5 verloren hatte, stehen die Franzosen im Finale. Und das Wetter im Norden, Wolken und Regen, im Süden wechselhaft.
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3: Sicherheit im Straßenverkehr ist auch Bildungsaufgabe und offenbar eine, die an Schulen zu kurz kommt. Das ist jedenfalls das Ergebnis einer deutschlandweiten Umfrage der ADAC-Stiftung unter Lehrkräften. Die fordern deshalb mehr Unterrichtsstunden für Verkehrsbildung. Simon Berninger hat sich diese Studie genauer angeschaut und nach Reaktionen in Bayern gefragt.
6: Jeden Morgen begleitet Dilnosa ihre 8-jährige Tochter auf dem Rad zur Grundschule im Münchner Stadtteil Schwabing. Ihrer 10-Jährigen vertraut sie da schon mehr und lässt sie alleine zum Gymnasium radeln. Unterm Strich sorgt sich die Mutter aber um beide Töchter, mit Blick auf das, was an Verkehrsbildung in der Schule hängen bleibt.
7: Was Zebrastreifen angeht, dass sie trotzdem stehen bleiben sollen und gucken sollen. Sie wissen nicht, dass E-Autos zum Beispiel leise sind und dass da keine Geräusche sind. Also das muss ich immer wieder sagen.
6: Dabei war und ist Verkehrsbildung auch Thema im Unterricht ihrer Töchter.
7: Also meine Große hatte in der 4. Klasse Fahrradprüfung gemacht. In diesem Rahmen wurden sie aufgeklärt. Meine Kleine wird jetzt schon in der 2. aufgeklärt. Aber auf alle Fälle brauchen wir mehr Unterricht.
6: Das ist auch das Ergebnis einer aktuellen Umfrage im Auftrag der ADAC-Stiftung. Mehr als 300 Lehrkräfte wurden bundesweit befragt und die votierten für deutlich mehr Unterrichtsstunden zum Thema Verkehrssicherheit. Annika Nohe von der ADAC-Stiftung sagt,
8: es ist einfach wichtig, dass Kinder das sichere Verhalten im Straßenverkehr üben. Das geht durch die Schule und der Bedarf ist groß, das zeigt sich deutlich.
6: Tatsächlich ist die Zahl der Schulwegunfälle laut Daten der deutschen gesetzlichen Unfallversicherung zuletzt gestiegen. Von bundesweit rund 40.000 im ersten Halbjahr 2024 auf rund 42.000 im ersten Halbjahr 2025. Der Verkehr böte inzwischen auch mehr Risiken, sagt der ADAC und verweist auf leise fahrende Elektroautos, Mehrroller oder Lastenradfahrer. Für die kindliche Wahrnehmung zusätzliche Herausforderungen.
8: Kinder sind anders im Straßenverkehr unterwegs wie Erwachsene. Sie lassen sich leicht ablenken. Das Sichtfeld ist eingeschränkt, weil sie einfach kleiner sind und im Weg stehende Autos dann den Sichtradius einschränken.
6: In Bayerns Grundschullehrplänen sind bislang 13 Unterrichtsstunden für Verkehrserziehung vorgesehen. In der Studie sprechen sich die Lehrkräfte für 18 Stunden aus. Simone Fleischmann vom Bayerischen Lehrer- und Lehrerinnenverband sagt:
2: Eigentlich sind alle diese Kompetenzen verankert, nicht nur die im Bereich der Mobilitätsbildung, sondern zum Beispiel auch im Bereich der Demokratiebildung. Das steht überall drin, aber irgendwann ist halt die Stunde aus. Aber eins steht fest, wenn eine Schule vor Ort ganz klare Brennpunkte hat, die verdammt gefährlich sind, wenn man spürt, dass mehr Unfälle passiert sind, wird man da genau den Schwerpunkt setzen und vielleicht dann irgendwas anderes wie den Salatacker im Pausenhof dann nicht anpflanzen.
6: Das Bayerische Kultusministerium sieht auf Anfrage keine Notwendigkeit, mehr Verkehrsbildung an Grundschulen einzuführen. Mit dem im vergangenen Schuljahr eingeführten Radlführerschein sei die Verkehrserziehung gerade erst gestärkt worden.
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3: 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Da gibt's für Sie seit kurzem ja Radio, Podcasts, Hörspiele, alles zusammen. Und nicht nur das, in dieser Woche findet in Nürnberg auch das erste ARD Sounds Festival statt. Besucherinnen und Besucher können dort in Nürnberg diese Woche 25 Podcast-Shows live erleben. Dazu gibt's 4 exklusive Konzerte, unter anderem von Michael Schulte. Karin Göckel berichtet.
9: Zwei Menschen, eine Bühne, hunderte Zuhörerinnen und Zuhörer. Die Podcaster verlassen ihre Studios. Live und direkt. Das erste ARD Sounds Festival hat seine ganz eigene Faszination, meint Daniela Arno aus der Festivalleitung.
10: Wie sich aber rausstellt, hat es den gleichen Reiz, glaube ich, den auch Kino zum Beispiel hat. Nämlich, es ist ganz besonders, erstens mal die Protagonistinnen und Protagonisten zu sehen und zweitens mal dann auch gemeinsam mit Publikum so eine andere Stimmung zu spüren. Ne? Wenn alle gleichzeitig lachen, wenn alle irgendwie gespannt sind. Das hat einfach so eine Aura, die ganz schön ist. Und es ist, wie gesagt, ja ähnlich auch beim Kino, dass nicht nur die Leinwand das Tolle ist, sondern auch dieses gemeinsame Erleben von Emotionen, von Geschichten.
9: Das erste ARD Sounds Festival bringt mehr als 20 ganz unterschiedliche Podcasts auf die Bühne. Bastian Pastewka erzählt, was hinter den Kulissen von Kein Mucks passiert und wie die Hörspiel-Krimi-Klassiker ausgewählt werden, die er Woche für Woche präsentiert. Bei Too Many Tabs bereisen die Hosts bislang unbekannte Internetwelten und im Podcast Hateland begeben sich Gastgeber Louis Klamroth und Autor Martin Kaul an den rechten Rand der Republik.
11: Wir werden auf der Bühne versuchen, diesen narrativ erzählten Podcast ein bisschen weiter zu spinnen, auch zu erzählen, was für Recherchen es noch gab, die es nicht dann in dem Podcast geschafft haben, aber die total spannend sind. Wir werden Bildmaterial mitbringen, Tonmaterial, Dinge, die wir machen, die wir in einem reinen Sound, also im reinen Podcast nicht machen könnten. Nämlich dann auch mal zeigen, wie sieht das da aus, wenn Martin davon erzählt. Wie hat das Team recherchiert? Auch so ein bisschen Fragen zu klären, die ganz viele Zuhörerinnen und Zuhörer uns auch zugeschickt haben, nämlich wie habt ihr das recherchiert, wie habt ihr die Person gefunden und so weiter.
9: Und Louis Klamroth hat sich auch vorgenommen, den einen oder anderen Podcast spontan zu besuchen. Vielleicht auch 11KM, den Tagesschau-Podcast. Elena Kuch begrüßt in Nürnberg den Leiter der Recherchekooperation von NDR, WDR und Süddeutscher Zeitung, Jörg Diehl.
12: In jeder Folge bei 11KM wollen wir in die Tiefe gehen. Das ist immer ein Thema in aller Tiefe und das sind zum einen relevante nachrichtliche Themen, aber es sind auch investigative Recherchen, die besonders spannend sind, die ja Missstände aufdecken. Und wenn wir jetzt beim ARD Sounds Festival vor Publikum sind, da wollen wir natürlich unser Publikum auch fesseln. Und deshalb wird es da eine spannende investigative Recherche geben.
9: Doch leider, weder für Kein Mucks noch für Hateland noch für 11KM gibt es noch Karten. Anders bei den Bergfreundinnen, dem Berge-Podcast des BR. Thema in Nürnberg, wie schaffe ich es, Strecken aus eigener Kraft zurückzulegen? Katharina Kadi-Kestler und die beiden anderen Bergfreundinnen begrüßen eine Stargästin auf der Bühne.
13: Wiebke Lühmann, die ist mit dem Fahrrad unter anderem von Freiburg nach Kapstadt gefahren, hat darüber einen Kinofilm produziert und ein Buch geschrieben und kann sehr gut erzählen von dieser langsamen Art, mit dem Rad zu reisen. Und wir werden über unsere Fernwanderungen sprechen und darüber, wie schön es ist, eben im Gehtempo neue Landschaften und auch Menschen kennenzulernen und zu begegnen.
9: Wer nicht in Nürnberg dabei sein kann, alle Live-Podcasts können anschließend auf Sounds, der neuen Audioplattform der ARD, nachgehört werden.
3: Karin Göckel war das über das ARD Sounds Festival in Nürnberg, das heute beginnt.
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3: Der FC Bayern ist im Fußball-Champions-League-Halbfinale ausgeschieden. Das 1:1 gestern zu Hause, das hat nicht gereicht, weil die Münchner ja das Hinspiel verloren hatten. André Siems, welche Erkenntnisse hat man denn aus diesem Spiel jetzt gewonnen?
14: Ja, ich würde sagen, die Erkenntnisse, dass man mit einer guten Leistung nicht immer das Finale im höchsten europäischen Fußballwettbewerb erreicht, sondern dass man tatsächlich außergewöhnlich gut sein muss und dass man auch so ein bisschen Glück bei der ganzen Rutsche benötigt, sonst klappt's einfach nicht. Beides haben die Bayern gestern nicht gehabt, zum einen zu wenig Torchancen kreiert und auch bei einer Schiedsrichterentscheidung wirklich viel Pech gehabt. Patricia Gabor.
15: Ein Torspektakel, Vollgas-Fußball, ein Treffen der Halbgötter. Das Hinspiel hatte so vieles versprochen, aber das Rückspiel löste nichts davon ein. Vorbei der Traum vom Henkelpott, er endete im Halbfinale für die Bayern um Joshua Kimmich.
16: In dieser Konstanz, in dieser Art und Weise und mit so einer Truppe in der Kabine, das habe ich selten erlebt und deswegen ist es umso bitterer, dass wir heute rausgeflogen sind.
15: Den Spielern von Paris Saint-Germain keine Räume geben, das stand wohl auf einem Zettel, den die Münchner in der Kabine vergessen hatten. Nach nicht einmal 3 Minuten kam Ousmane Dembélé frei zum Schuss, 1:0 für Paris.
16: Wir gehen wieder früh in Rückstand, laufen dann wieder in einem Rückstand hinterher, das passiert uns ja in den letzten Wochen sehr, sehr oft, gerade gegen Paris ist es dann nicht einfach, wenn du dann 2 Tore brauchst, vor allem mit den schnellen Umschaltspielern, die sie haben.
15: Nur was war los mit den schnellen Umschaltspielern, die Bayern eigentlich haben? Olise, Diaz, Kane, nicht nur sie taten sich ungewöhnlich schwer. Zu viele Pässe erreichten ihr Ziel nicht, Abschlüsse landeten oft meterweit neben dem Kasten. Es fehlte vor allem Struktur. Da nützte es auch nichts, dass Torhüter Manuel Neuer und die Abwehrreihe um Jonathan Tah weitere Gegentreffer verhinderten.
17: Ich glaube, dass du in dem Spiel dann genug Zeit noch hattest, um wieder zurückzukommen. Ich glaube, wenn wir das Tor, was wir dann am Ende schießen, weiß nicht, eine Viertelstunde früher schießen, dass wir dann nochmal wirklich Druck drauf kriegen.
15: Tief in der Nachspielzeit bekam Harry Kane den Ball nochmal richtig auf den Fuß und glich aus. Zu spät. Nach der Partie wurde aber wenig darüber diskutiert, warum die Bayern auf einmal keine Lösungen mehr gegen PSG parat hatten. Das große Thema bei Sportvorstand Max Eberl und Co. war mehr die umstrittene Schiedsrichterleistung.
18: Wir haben vielleicht in der einen oder anderen Situation die falsche Entscheidung getroffen. Jemand anderes auf dem Platz hat auch vielleicht die eine oder andere falsche Entscheidung getroffen. Und das sind dann die Details, die dann so ein Semifinal in Summe, in Toto, in 2 Spielen dann dich mit einem Tor verlieren lassen.
15: Am Ende standen die Münchner mit schweren Beinen und schweren Herzen vor der Tribüne und holten sich gesangliche Schulterklopfer ihrer Fans ab. Trotz großer Enttäuschung wollten die Anhänger ihre Mannschaft daran erinnern, dass es ja schon noch einen Pokal zu holen gibt.
14: Nämlich das DFB-Pokalfinale. Oft sagt man salopp, wenn man Dinge zweimal hintereinander macht, dann ist das schon eine Tradition. Wie würde man es wohl nennen, wenn man etwas 10-mal am Stück schafft? Sensation, denn im Volleyball ist es so. Die Füchse Berlin sind zum 10. Mal hintereinander deutscher Meister geworden und haben traditionell nach dem Sieg gegen Lüneburg Bier aus ihren Schuhen getrunken. Muss man mögen, Thorsten Ahles.
19: Am Ende war es ein hochverdienter Titelgewinn für die Berliner, die in dieser Finalserie gegen Lüneburg über alle 3 Spiele die klar bessere Mannschaft waren. Auch in diesem 3. Spiel in Lüneburg. Den 1. Satz gewannen die Gäste deutlich mit 25:19. Im 2. Durchgang war es dann etwas enger. Trotzdem am Ende ein 25:22 für Berlin. Als alle dachten, dass das dann heute hier relativ schnell über die Bühne gehen würde, nochmal ein Lebenszeichen der Lüneburger. Die bäumten sich nochmal auf. Im 3. Satz gewannen den mit 25:22. Das aber war es dann auch. Der 4. Durchgang, der ging dann wieder deutlich mit 25:12 an Berlin, die damit zum 10. Mal in Folge deutscher Volleyballmeister sind.
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3: A3 Nürnberg Richtung Passau zwischen Schwarzach und dem Kreuz Deckendorf. 7 Kilometer Stau nach einem LKW-Brand. A94 Passau Richtung München zwischen Paarstetten und Paarsdorf. 8 Kilometer Stau und stockender Verkehr. A99 Westumfahrung München Richtung Nürnberg zwischen Freiham Mitte und dem Dreieck Feld-Moching. Stockender Verkehr und weiter auf der A99 Richtung Nürnberg zwischen Haar und Aschheim-Ismaning. 7 Kilometer Stau. Jetzt die A99 Ostumfahrung München Richtung Nürnberg zwischen Kirchheim bei München und Aschheim-Ismaning. Da hat es einen Unfall auf der linken Spur gegeben. B13 München-Ingolstadt zwischen der B300 bei Starkertshofen und der B16 bei Oberstimm. In beiden Richtungen Sperre nach einem Unfall, da regelt die Feuerwehr den Verkehr. Und noch B305 Berchtesgadenreit im Winkel zwischen Ruhpolding und Seegattal. In beiden Richtungen Sperre wegen des Flugsbetriebs zur Brandbekämpfung. Kurzer Blick aufs Wetter in Bayern. Im Norden ist es heute meistens bewölkt und es kann immer wieder regnen. Im Süden zeigt sich auch mal die Sonne, aber auch hier Schauer. Insgesamt ist es frischer als in den letzten Tagen, maximal 10 bis 19 Grad.

0: 9 Uhr und im Studio ist Benny Riemer für Sie.
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0: Die EU will KI-Anwendungen verbieten, die pornografische und Missbrauchs-Deepfakes erstellen können. Was da konkret geplant ist, gleich. Außerdem schauen wir auf den Bundestag, der jetzt gleich über mehr Barrierefreiheit in Deutschland diskutiert. Und unser Berlin-Korrespondent berichtet, dass jeder vierte junge Mann nicht auf den verpflichtenden Wehrdienstfragebogen antwortet. Bots, Deepfakes, Desinformation. Darüber haben wir am Montag groß berichtet zum Start unseres ARD-Themenschwerpunkts Age of Fake, die neue Macht der Täuschung. Jetzt tut sich politisch was mit Blick auf Deepfakes, also KI-generierte Medieninhalte, bei denen Gesichter, Stimmen oder Körper von Personen manipuliert oder ausgetauscht werden. Immer öfter sind solche Darstellungen auch pornografisch. Dagegen geht die EU jetzt vor und will KI-Anwendungen, mit denen man sexualisierte Deepfakes erstellen kann, verbieten. Die zyprische Ratspräsidentschaft teilt jetzt mit, dass sich Vertreter der Mitgliedstaaten und des EU-Parlaments auf entsprechende Maßnahmen geeinigt haben. Aus Brüssel, Katrin Schmidt.
2: Die Gesetzesverschärfungen zielen explizit auf sogenannte Deepfakes, bei denen etwa das Gesicht einer Frau in ein anderes Video, zum Beispiel eine Pornosequenz, eingefügt oder die Stimme künstlich nachgeahmt wird, sodass es wirkt, als würde sie Dinge tun oder sagen, die tatsächlich nie passiert sind. Dazu zielt das neue Verbot auch auf das Erstellen von Inhalten, die sexuellen Kindesmissbrauch darstellen. KI darf kein Werkzeug für sexualisierte Gewalt gegen Kinder sein, sagt etwa die FDP-Europaabgeordnete Svenja Hahn nach den bis tief in die Nacht andauernden Verhandlungen. Die nun geplanten Gesetzesverschärfungen sind nicht die ersten EU-Regeln zur Bekämpfung digitaler Gewalt. Bestehende Regularien sehen bereits vor, dass in allen Mitgliedstaaten das Anfertigen und Verbreiten von manipulierten Darstellungen sexueller Handlungen ohne Zustimmung der Betroffenen unter Strafe gestellt werden soll. Die Richtlinie ist aber zum Beispiel von Deutschland noch nicht in nationales Recht übertragen worden. Dafür hat die Bundesrepublik noch bis zum nächsten Sommer Zeit. Das neue explizite Verbot von Deepfakes muss noch formal vom Europäischen Parlament und dem Rat der Mitgliedstaaten verabschiedet werden. Dann kann es ab Anfang Dezember durchgesetzt werden.
0: Mit KI kann man inzwischen ja viele Inhalte generieren. Auch in sozialen Medien wie Facebook, Instagram, TikTok und Co. stolpert man immer wieder über Posts oder Reels, wo man sich fragt, ist das wirklich echt? Die Plattform Instagram will da jetzt für mehr Transparenz sorgen. Accounts, die künstliche Intelligenz nutzen, sollen jetzt gekennzeichnet werden können. Allerdings bleibt das den Profilbesitzern selbst überlassen. Aus San Francisco, Andreas Hein.
3: Das Label AI Creator ist ein freiwilliges Hinweisetikett für Verfasser von KI-Inhalten auf Instagram. Es kennzeichnet den Account und alle von diesem geposteten Inhalte. Die kleine Version dieses Labels gibt es schon länger. Sie heißt AI Info. Hier können einzelne Posts gekennzeichnet werden, dass sie von KI kreiert oder durch KI verändert wurden. Der Zeitpunkt für die Einführung eines freiwilligen Labels bei Instagram dürfte kein Zufall sein. Ab August sollen in der EU schärfere Regeln für den Umgang mit KI gelten. Ende des Monats wird eine Studie in Los Angeles vorgestellt, an der auch Forscher aus Deutschland mitgearbeitet haben. In einem Experiment haben sie nachgewiesen, ob und wie wirksam solche Labels auf Social-Media-Plattformen sind. Ergebnis: Nutzer reagieren auf Inhalte mit KI-Label skeptischer. Postings ohne KI-Label werden als authentischer eingestuft, selbst dann, wenn es KI-Inhalte oder Fakes sind. Das Forschungsteam leitet daraus ab, dass solche Labels in Zukunft nicht freiwillig, sondern verpflichtend sein sollen. Instagram verspricht mit dem Label mehr Transparenz. Allerdings obliegt es jedem Verfasser von KI-Inhalten selbst, ob er sein Profil freiwillig auf AI-Creator umstellt oder nicht.
0: Rund 13 Millionen Menschen in Deutschland haben eine Behinderung. Bei manchen ist sie sichtbar, bei anderen nicht. Was viele von ihnen gemeinsam haben, im Alltag sind sie immer wieder mit Hürden konfrontiert. Damit Deutschland barrierefreier wird, will die Bundesregierung das Behindertengleichstellungsgesetz ändern. Heute beraten die Abgeordneten im Bundestag in erster Lesung über den Entwurf. Es dürfte eine intensive Debatte werden, denn schon im Vorfeld gab es viel Kritik daran. Aus Berlin, Andreas Fischer.
4: Gleichberechtigt an allen Lebensbereichen teilhaben. Darauf haben Menschen mit Behinderung in Deutschland eigentlich ein Recht, garantiert unter anderem durch die UN-Behindertenrechtskonvention, die seit 2009 verbindlich ist. Doch bis heute ist das vor allem bei der Barrierefreiheit nicht erfüllt, erklärt Beate Bettenhausen. Sie ist Vorsitzende des Bundesverbands für Körper- und Mehrfachbehinderte Menschen, kurz BVKM.
5: Wenn man über längere Zeiträume zurückblickt, dann sind wir da natürlich einen Weg gegangen und die Situation ist besser als vor 10 oder 20 Jahren. Insgesamt ist es aber lange noch nicht so, dass zum Beispiel jeder Bahnhof barrierefrei zugänglich ist.
4: Die schwarz-rote Koalition hatte in ihrem Koalitionsvertrag vereinbart, dass sie die Barrierefreiheit verbessern will. Der Gesetzentwurf aus dem Sozialministerium von SPD-Ministerin Bärbel Baas sieht vor, dass nicht nur öffentliche Stellen, sondern auch private Anbieter Barrieren abbauen sollen. Allerdings nur, wenn sie dadurch nicht unverhältnismäßig belastet werden. Eine Klausel, die Behinderten und Sozialverbände scharf kritisieren, auch BVKM-Vorsitzende Bettenhausen.
5: Was ist jetzt unangemessen, was ist unbillig? Ist das schon ein Haltegriff neben einer Toilette oder geht es jetzt um größere bauliche Veränderungen?
4: Vor allem kleinere Unternehmen will die Bundesregierung mit der Klausel vor hohen Kosten schützen. Nicht nur Verbände kritisieren, dass Barrierefreiheit damit oft freiwillig bleiben dürfte. Simone Fischer von den Grünen ist die erste kleinwüchsige Abgeordnete im Bundestag. Freiwilligkeit allein reiche nicht, sagt sie und spricht dabei aus eigener Erfahrung.
6: An vielen Stellen merke ich, wenn es auf Freiwilligkeit setzt, dass es keine Selbstverständlichkeit ist, dass nur Stufen vorhanden sind, um in ein Gebäude zu kommen.
4: Auch der Behindertenbeauftragte der Bundesregierung, Jürgen Dusel von der SPD, sieht beim Gesetzentwurf noch viel Nachbesserungsbedarf. Er wünscht sich ebenfalls, dass private Anbieter mehr in die Pflicht genommen werden.
7: Es geht darum, dass Menschen mit Behinderung natürlich das Recht haben, wie alle anderen auch, teilzuhaben an dieser Gesellschaft. Und das bedeutet ganz konkret, dass sie eben Zugang haben müssen zum Gesundheitssystem. Und wenn eben nur ein Bruchteil der Arztpraxen in Deutschland, also private Anbieter, barrierefrei sind, dann haben sie den eben nicht.
4: Anders als bei privaten Anbietern sollen Gebäude des Bundes selbst verpflichtend barrierefrei werden, falls sie es noch nicht sind. Im Koalitionsvertrag hatten Union und SPD dafür noch eine Frist bis 2035 gesetzt. Im Gesetzentwurf ist sie auf 2045 verschoben.
0: Also der Bundestag berät über Barrierefreiheit und die Debatte im Reichstagsgebäude hat gerade eben angefangen. Das Thema Organspende wird oft emotional und kontrovers diskutiert, denn die Frage der körperlichen Selbstbestimmung steht hier gewissermaßen gegen die Pflicht zur aktiven Lebensrettung. Viele Patientinnen und Patienten brauchen dringend ein Organ, die Wartelisten sind lang. Im Jahr 2020 ist in Deutschland eine sogenannte erweiterte Zustimmungslösung beschlossen worden. Doch den Verfechtern einer Widerspruchslösung reicht das nicht aus. Eine parteiübergreifende Initiative von Bundestagsabgeordneten will jetzt einen neuen Anlauf starten. Aus Berlin, Birte Sönnigsen.
8: Bisher gilt die Zustimmungsregelung. Das bedeutet, es wird auch nur derjenige zum Organspender, der ausdrücklich zu Lebzeiten sagt, ich möchte das. Das kann man zum Beispiel mit einem Organspendeausweis machen, den man dann im Portemonnaie dabei hat. Das geht aber auch mit einer Patientenverfügung oder digital im Organspenderegister. Wenn nicht klar ist, ob jemand seine Organe spenden wollte oder nicht, dann werden die Angehörigen gefragt. In vielen Fällen wissen die dann aber nicht, was die Verstorbenen wollten. Jetzt haben sich eben Abgeordnete zusammengetan, die jetzt diese Regelung umdrehen wollen. Sie fordern die sogenannte Widerspruchsregelung. Das bedeutet, in Zukunft sollen erstmal alle erwachsenen Menschen grundsätzlich als Organspender oder Organspenderin gelten, es sei denn, sie widersprechen zu Lebzeiten aktiv. Das große Problem ist, dass zwar viele Menschen Organspende grundsätzlich gut finden, aber viele das nicht schriftlich festhalten, also keinen Organspendeausweis haben, keine Patientenverfügung, wo das drin steht. Und viele sprechen auch nicht mit ihren Angehörigen darüber. Deswegen lehnen die dann häufig eine Spende ab, weil sie sich Sorgen machen, im Zweifel gegen den Willen des Verstorbenen zu handeln.
0: Seit Januar bekommen 18-Jährige Post von der Bundeswehr. Männer müssen einen Fragebogen ausfüllen und zurückschicken, damit geklärt werden kann, ob sie für den neuen Wehrdienst in Frage kommen und bereit dazu sind. Für Frauen besteht diese Auskunftspflicht nicht. Ein Bericht des Redaktionsnetzwerks Deutschland zeigt jetzt, nicht alle angeschriebenen Männer kommen dieser Pflicht nach, obwohl ihnen Strafen drohen. Aus Berlin, Jim Bobnikschas.
9: Etwas mehr als jeder vierte junge Mann hat demnach nicht auf das Schreiben zum neuen Wehrdienst reagiert. Dabei droht ein Bußgeld, wenn der Fragebogen nicht innerhalb von 4 Wochen beantwortet zurückgeschickt wird und jemand auch die folgende Mahnung unbeantwortet lässt. Wie das Redaktionsnetzwerk berichtet, will das Verteidigungsministerium solchen hartnäckigen Fällen auch nachgehen. Mehr als 190.000 junge Frauen und Männer wurden zwischen Anfang Januar und Ende April von der Bundeswehr angeschrieben. Das hat das Verteidigungsministerium mitgeteilt. Den Fragebogen zum neuen Wehrdienst ausfüllen ausfüllen und zurückschicken müssen laut Gesetz nur die Männer. Knapp drei Viertel haben das bisher auch getan, berichtet das Redaktionsnetzwerk Deutschland und beruft sich auf Kreise der Bundeswehr. Rund die Hälfte der Antwortenden zeigt offenbar Interesse am freiwilligen Wehrdienst. In dem Fragebogen geht es unter anderem um das grundsätzliche Interesse an einem Dienst bei der Bundeswehr und wie jemand die körperliche Fitness einschätzt. Bei Interesse folgt später die Einladung zu einer Musterung oder einem Beratungsgespräch. Die Bundesregierung hofft auf diese Weise, die Zahl der aktiven Soldatinnen und Soldaten in der Bundeswehr bis 2035 auf mehr als 260.000 zu erhöhen. Ende März waren es rund 185.000. Hintergrund sind der Ukraine-Krieg und die Bedrohung durch Russland.
0: Die Straße von Hormus ist nach wie vor blockiert. Den Plan, feststeckende Frachter zu eskortieren, hat die US-Regierung nach nur einem Tag wieder auf Eis gelegt. Jetzt schaltet sich Frankreichs Präsident Emmanuel Macron in die Hormuz-Krise ein und will vermitteln. Nach einem Telefonat mit Irans Präsident Massoud Pezeshkian hat Macron auf X mitgeteilt, er ermutige das Land, die britisch-französischen Pläne für einen internationalen Einsatz zur Sicherung der Durchfahrt zu prüfen. Vorher hatte Frankreich bekannt gegeben, den Kampfverband um den Flugzeugträger Charles de Gaulle in die Region zu verlegen. Aus Paris, Kai Rienecker.
10: Die französische Armee veröffentlichte Bilder, auf denen der Flugzeugträger Charles de Gaulle und seine Begleitschiffe den Suezkanal durchfahren. Die französischen Marineeinheiten seien auf dem Weg ins Rote Meer und zum Golf von Aden. Aus dem Élysée-Palast hieß es, Frankreich schlage dem Iran und den USA vor, die Frage nach einer Wiedereröffnung der Meerenge unabhängig vom aktuellen militärischen Konflikt zu behandeln. Auch die USA müssten zunächst ihre Gegenblockade aufheben. Der französische Vorstoß basiert auf den Beschlüssen einer Konferenz von vor 2,5 Wochen in Paris. Dort hatte sich eine Koalition der Willigen unter Führung von Frankreich und Großbritannien auf eine internationale Marinemission zur Absicherung der Schifffahrt an der Straße von Hormuz verständigt. Bundeskanzler Merz hatte deutsche Minensucher sowie Seeaufklärung in Aussicht gestellt. Als Voraussetzung für diese neutrale Mission wurde jedoch ein Ende der Kampfhandlungen genannt.
0: Anfang September wird in Sachsen-Anhalt ein neuer Landtag gewählt und eins scheint jetzt immer deutlicher zu werden, die CDU wird wohl nicht mehr die stärkste Kraft im Parlament bleiben. Seit Monaten führt die AfD weit vorn die Umfragen an und dieser Trend hat sich jetzt sogar nochmal gefestigt. Engin Haupt hat die neuesten Zahlen von Infratest DIMAP.
11: 2 Prozentpunkte legt die AfD im Vergleich zum letzten Sachsen-Anhalt-Trend im September zu und bleibt damit in der Umfrage die mit Abstand stärkste politische Kraft in Sachsen-Anhalt. Die Partei steht nun bei 41%. Wenn am kommenden Sonntag bereits Landtagswahl wäre, käme die CDU auf 26, die Linke auf 12 und die SPD auf 7%. Alle anderen Parteien, auch die derzeit an der Landesregierung beteiligte FDP, würden es nicht über die 5%-Hürde schaffen. Der Abstand zwischen AfD und CDU ist zwar groß, bei einer Direktwahl des Ministerpräsidenten würde sich eine knappe Mehrheit der Befragten jedoch für den Amtsinhaber der CDU, Sven Schulze, entscheiden. Die wichtigsten politischen Probleme, die eine Regierung lösen müsste, sind laut Umfrage die Migrationspolitik, gefolgt von Bildung und Wirtschaft. Es handelt sich um ein repräsentatives Umfrageergebnis, das die Stimmung im Land widerspiegelt. Die Landtagswahl in Sachsen-Anhalt findet am 6. September statt.
0: 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Karin Göckel.
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0: Musik. Genau, 8:45.
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0: Pia Arnzen hat die Nachrichten.
13: EU will sexualisierte Deepfakes verbieten. KI-Anwendungen, die missbräuchlich zum Erstellen täuschend echt aussehender Bilder oder Filme genutzt werden, sollen untersagt werden. Wie die zyprische EU-Ratspräsidentschaft mitteilte, soll das KI-Gesetz entsprechend geändert werden. Das Thema rückte auch durch den KI-Chatbot Grok von US-Milliardär Musk in den Fokus. Dessen Nutzer erstellen mit Hilfe der KI millionenfach Nacktbilder und Videos von Frauen. Bundestag berät über Gleichstellung von Behinderten. Auch Läden, Restaurants oder Arztpraxen sollen zu Barrierefreiheit verpflichtet werden. Nach dem Willen der Bundesregierung soll das gelten, wenn dadurch keine unverhältnismäßigen Belastungen entstehen. Zum Beispiel hohe Kosten für Umbauten. Behindertenverbände befürchten, dass sich die Situation für Betroffene dadurch nicht wesentlich verbessert. Bayerischer Landtag wehrt sich gegen US-Truppenabzug. Alle Parteien außer der AfD haben sich für den Erhalt der US-Streitkräftebasen in Bayern ausgesprochen. Sie forderten die Regierung in Washington auf, ihre Entscheidung zu überdenken. Der von US-Präsident Trump angekündigte Teilabzug von 5000 Soldaten betrifft den Standort Vilseck in der Oberpfalz. Unabhängigkeit von den USA bei Verteidigung kostet jährlich 50 Milliarden. Eine Expertengruppe kommt zu dem Ergebnis, dass Europa 10 Jahre lang insgesamt 500 Milliarden Euro ausgeben müsste. Die militärische Autonomie sei machbar und auch finanzierbar. An der Studie waren Ex-Telekom-Chef Obermann, der frühere Airbus-Chef Enders und 3 weitere Autoren beteiligt. FC Bayern verpasst Finale der Fußball-Champions League. Im Halbfinalrückspiel haben die Münchner gestern Abend zu Hause 1:1 gespielt. Entscheidend war ein frühes Tor von Dembélé in der 3. Spielminute. Erst in der Nachspielzeit konnte Kane zum 1:1 ausgleichen. Das Hinspiel hatte Paris gewonnen. Damit steht der Titelverteidiger im Endspiel gegen den FC Arsenal. Und das Wetter in Bayern: im Norden Wolken und Regen, im Süden wechselhaft, Werte bis 19 Grad.
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14: Im Studio Gerhard Amberger. Am Aschaffenburger Landgericht geht es ab heute um einen sogenannten Cold Case, über 41 Jahre nach der Tat. Die 19-jährige Maria Köhler wurde damals getötet. Der mutmaßliche Täter tauchte jahrzehntelang unter, wurde international gesucht. In diesen Minuten beginnt der Prozess gegen den Tatverdächtigen. Katrin Küchs berichtet.
15: Im Sommer 1984 wird die 19 Jahre alte Krankenschwesterschülerin Maria Köhler tot in ihrem Wohnheim gefunden, erdrosselt mit ihrem eigenen Schal. Schnell gerät ihr Ex-Freund unter Verdacht, der kurz nach der Tat in seine Heimat Türkei flieht. Laut Staatsanwaltschaft habe er Maria heiraten wollen, um dauerhaft in Deutschland bleiben zu können. 41 Jahre lang wurde er mit internationalem Haftbefehl gesucht. Bis die Cold Case-Ermittler der Aschaffenburger Kripo den Fall neu aufrollen und ihn an der türkisch-syrischen Grenze festnehmen lassen und herausfinden, dass der heute 67-Jährige zwischenzeitlich sogar wieder in Aschaffenburg gelebt hatte, 16 Jahre lang mit neuer Identität. Marias Schwester Christine verfolgt den Prozess als Nebenklägerin.
16: Also auch wenn die Maria nicht mehr leben wird dadurch, aber trotzdem, ich hoffe, dass sie seine gerechte Strafe kriegt, auch wenn er schon alt ist.
15: Bei seiner Vernehmung in Deutschland hat er letztes Jahr gestanden, Maria getötet zu haben. Ob er nun auch wegen Mordes verurteilt wird, ist dennoch ungewiss. Denkbar wäre es, dass er wegen Totschlags verurteilt wird. Dieser wäre aber verjährt und hätte einen Freispruch zur Folge. Bis Ende Juni sind 5 Verhandlungstage im Cold Case Maria angesetzt.
14: Ein neues Fahrrad-Leihsystem startet heute in München. Es heißt MyRadl. An dem Angebot nehmen neben der Stadt knapp weitere 40 Kommunen im Münchner Verkehrsverbund teil. Moritz Steinbacher.
17: Egal ob in Holzkirchen, Maisach, Hallbergmoos oder Aschheim, an insgesamt 1000 Standorten in und um München werden bis morgen über 2000 Leihfahrräder bereitgestellt. Das Besondere: Nutzer können zwischen normalen Rädern und E-Bikes wählen. Buchbar sind die Fahrräder unter anderem über die MVV oder die MVGo-App. Allerdings, die Räder des neuen MVV-Leihradsystems MyRadl können nur an festen Standorten ausgeliehen oder zurückgegeben werden. Alle MyRadl-Standorte sind in den Apps einsehbar. Der Grundpreis für eine halbe Stunde Ausleihdauer liegt für herkömmliche Räder bei 1 Euro bzw. bei 3 Euro für E-Bikes. Das neue Bikesharing-System MyRadl ist eine Zusammenarbeit zwischen dem MVV sowie der Münchner Verkehrsgesellschaft, kurz MVG, und ersetzt das im vergangenen Jahr eingestellte MVG-Radsystem.
14: Nach Oberfranken. In Markt Ebrach im Kreis Bamberg ist am Abend eine Fliegerbombe aus dem Zweiten Weltkrieg entschärft worden. Der 75 Kilogramm schwere Blindgänger war auf einem Acker gefunden worden. Etwa 100 Anwohner mussten ihre Wohnungen verlassen. Nach einer halben Stunde war die Bombe entschärft.
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0: Die Unternehmer aus Nordrhein-Westfalen setzen weiter auf die Politik von Kanzler Friedrich Merz. Das ist beim NRW-Unternehmertag klar geworden. Doch der Frust über das Kriechtempo, mit dem die versprochenen Reformen vorangehen, ist groß. Ein Jahr, nachdem die Wirtschaft in NRW den Kanzler aus ihren Reihen gefeiert hat, macht sich auch Ernüchterung breit. Merz wirbt für Geduld im Sinne der Demokratie. Wolfgang Landmesser hat die Veranstaltung verfolgt.
18: Der Frust klang mit in der Frage, die Lara Kufferath dem Bundeskanzler stellte, die junge Chefin der Metallweberei GKD in Düren. Das Unternehmen produziert weltweit an 6 Standorten und da gehe vieles schneller als in Deutschland.
19: Ich mache mir einfach auch Sorgen, ob wir da als Land überhaupt die Kultur noch haben, dass wir an unsere Wettbewerbsfähigkeit denken. Und vieles, was ich da erlebe, kommt bei uns nicht an.
18: Die Vorlage ließ sich der Bundeskanzler nicht entgehen. Auch Friedrich Merz findet ja, dass die Deutschen im Vergleich zu den Menschen in anderen Industrieländern eher zu wenig arbeiten.
20: Ich weiß, dass das nicht jedem gefällt, aber ich wiederhole den Satz. Mit 4-Tage-Woche und Work-Life-Balance können wir den Wohlstand unseres Landes nicht erhalten.
18: Bei den Unternehmerinnen und Unternehmern im vollbesetzten Saal der Düsseldorfer Rheinterrasse eckte er damit nicht an. Friedrich Merz kennt die nordrhein-westfälische Unternehmerschaft gut, auch den Arbeitgeberpräsidenten Arndt Kirchhoff. Wie der Bundeskanzler ist er Sauerländer. Ein Heimspiel war es aber nicht. Von der Arbeit der rot-schwarzen Bundesregierung hatten sie sich hier mehr versprochen. Mangelnde Reformfähigkeit attestierte Kirchhoff der Bundesregierung für ihr erstes Jahr. Die Hoffnung hat der NRW-Unternehmerchef aber noch nicht aufgegeben.
21: Die Weichen hierfür muss und kann jetzt die Bundesregierung stellen. Für einen Staat, der sich auf ein Mindestmaß an Regulierung beschränkt, vor allem aber auf Eigenverantwortung und Unternehmertum setzt. Das muss der Anspruch an uns selbst sein.
18: Friedrich Merz dankte freundlich für die Kritik. Statt der Reformen, die noch nicht geklappt haben, betonte er lieber das aus seiner Sicht bereits Gelungene. Den Beschluss über niedrigere Unternehmenssteuern, den Milliardenfonds für die Modernisierung der Infrastruktur und einen ersten Schritt, um den Anstieg der Sozialversicherungsbeiträge zu stoppen und die Lohnkosten in Grenzen zu halten.
20: Denn genau aus diesem Grund haben wir in der letzten Woche die Krankenversicherungsreform beschlossen. Dies ist in aller Bescheidenheit die umfassendste Reform der gesetzlichen Krankenversicherung seit 20 Jahren.
18: Gleichzeitig betonte der Bundeskanzler die riesige Aufgabe, vor der das Land international steht. Die Welt habe sich grundlegend verändert.
20: Wir alle spüren in diesen Wochen und Monaten, das ist nicht nur eine konjunkturelle Krise, das ist nicht nur eine strukturelle Verwerfung. Das alles findet statt in einer Welt, die sich grundlegend neu ordnet. Wir sind Zeitzeugen eines tiefgreifenden Epochenbruches.
18: Wie schon am Sonntag in der ARD-Sendung Karin Mioska ließ er keinen Zweifel, dass er die Koalition mit der SPD weiterführen will und bat dabei um Geduld.
20: Ein Prozess, den ich antreiben, den ich weiter antreiben und den ich beschleunigen möchte. Aber auch das gehört dazu, der in einer Demokratie nicht einfach angeordnet werden kann, der mühsam Schritt für Schritt durch eine Regierung, durch die Parlamente gemeinsam erreicht werden muss.
18: Der Wille zur Veränderung hat Vera Bökenbrink gefallen. Die Geschäftsführerin von Stahl-Wille aus Wuppertal wunderte sich aber auch über die Erfolgsbilanz des Kanzlers.
22: Also ich war nicht enttäuscht. Ich habe aber festgestellt, dass Herr Merz und ich definitiv offensichtlich in

0: Diese Frage haben sich die besten Molière-Kenner Frankreichs an der Universität Sorbonne in Paris gemeinsam mit dem Kunst-KI-Lab Obvious gestellt und ein Experiment gewagt. Mithilfe von künstlicher Intelligenz haben die Theaterleute ein neues Molière-Stück verfasst. Der Astrologe und die falschen Vorhersagen. Zum ersten Mal aufgeführt wurde es in der Opéra Royale im Schloss von Versailles. Julia Borutta hat sich die Premiere angeschaut und ja, dabei offensichtlich Spaß gehabt.
1: Dieser KI-Molière hat die Lacher auf seiner Seite. Das Publikum von zunächst noch schüchterner Heiterkeit gibt sich gegen Ende des Theaterabends regelrechten Lachsalven hin. Zu komisch und eben typisch Molière, wie da der falsche Astrologe Pseudo-Ramus entlarvt wird. Überlistet von der Schleue der Dienerin und dem Wagemut des aufrichtig Verliebten. Der überdrehte Schlussdialog, ein wahnwitziger Schlagabtausch in falschem Latein, genial. Nachdem der Vorhang gefallen ist, strömt das geladene Premierenpublikum aufgekratzt und begeistert aus der ehrwürdigen königlichen Oper.
2: Man denkt während dieser Szenen gar nicht mehr darüber nach, dass das von künstlicher Intelligenz geschrieben wurde. Es ist echt gut gemacht.
3: Wir haben in der Schule einige Stücke von Molière durchgenommen und heute Abend habe ich viel wiedererkannt.
1: Die Idee zu diesem ungewöhnlichen Projekt ist an der Pariser Universität Sorbonne entstanden.
4: C'est vraiment deux mondes dans la science, mais qui sont pas censés se rencontrer dans la science.
1: Zwei wissenschaftliche Welten, die sich normalerweise nicht begegnen würden, so beschreibt Gauthier Vernier die Ausgangslage des Experiments. Vernier ist Teil des KI-Forscher-Trios Obvious, das mit künstlicher Intelligenz Kunst macht. Der Vizepräsident der Uni brachte sein Team in Kontakt mit den Literaturwissenschaftlern der Theatertruppe Molière Sorbonne, die es sich zum Ziel gesetzt hat, Molières Stücke möglichst originalgetreu, ganz im Stil des 17. Jahrhunderts aufzuführen. KI-Forscher Vernier erklärt im Interview mit dem ARD-Studio Paris:
5: Wir haben die Maschine zunächst mal mit den Texten von Molière gefüttert und mit Texten, aus denen er sich hätte inspirieren lassen können, also beispielsweise antiken Büchern über Astrologie.
1: Und nach ein paar Zwischenschritten lautete der erste Prompt:
5: Schreib mir das Resümee eines Theaterstücks über das Thema Astrologie im Stil Molières im 17. Jahrhundert.
1: Michael Bouffard, der Chef der Molière-Theatertruppe an der Sorbonne, erinnert sich, dass die ersten Versuche kläglich ausfielen.
6: Am Anfang waren wir wirklich nicht zuversichtlich. Die Maschine hat uns ein Theaterstück auf 4 DIN-A4-Seiten präsentiert. Das erste Ergebnis war schlecht. Aber gut, wir sind Forscher und versuchen es so lange, bis es klappt.
1: 2 Jahre haben die Wissenschaftler an diesem Projekt gearbeitet. Für die Schauspieler und Schauspielerinnen war es nicht immer leicht, sich darauf einzulassen. Bei einer der ersten Leseproben erzählt Schauspieler Jean-Louis Lamblin:
7: Ich habe eine Art Distanz zum Text verspürt, die ich noch nie bei Texten verspürt habe, die von Menschen verfasst worden sind.
1: Außer der Regie war alles von den Algorithmen vorgegeben. Nicht nur der Text, auch das Bühnenbild, die Kostüme, die Musik, umgesetzt aber von Menschen, die allesamt Meister und Meisterinnen ihres Faches sind. KI-Forscher Gauthier Vernier klingt fast wie ein Philosoph, als er zur Begrüßung des Premierenpublikums in der Königlichen Oper von Versailles sagt:
8: La science-fiction a fait un travail nécessaire pour que nous connaissions les dangers qu'il y a.
5: Science Fiction hat uns die Gefahren von KI vor Augen geführt. Aber nun, da Science Fiction einfach Science, also Wissenschaft wird, ist es an uns, den Künstlern, daran mitzuwirken, ein positives Bild der Zukunft zu entwerfen.
1: Molière Ex Machina ist ein außergewöhnliches Experiment. Eines, das ohne das Geld der Mäzene, die auch und vor allem aus der US-Tech-Branche kommen, nicht möglich gewesen wäre. Einige dieser Mäzene sitzen bei der Premiere im Saal, genauso wie die französische Kulturministerin und der Chef des größten französischen KI-Unternehmens Mistral AI. Sie alle lachen erleichtert auf, als am Ende der falsche Astrologe Pseudo-Ramus entlarvt wird. Es wäre ja auch zu dumm, wenn sich die Menschheit von halluzinierten Aussagen und fantasierten Zusammenhängen manipulieren ließe.
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0: A3 in Nürnberg Richtung Passau zwischen Schwarzach und dem Kreuz Deggendorf, 7 Kilometer Stau nach einem LKW-Brand.

0: Würzburg Richtung Ulm zwischen Dinkelsbühl-Fichtenau und Ellwangen 3 Kilometer Stau. A99 Westumfahrung München Richtung Nürnberg. Zwischen Freiherr-Mitte und dem Dreieck Feldmoching stockender Verkehr. B13 München-Ingolstadt. Zwischen der B300 bei Stärkertshofen und der B16 bei Oberstimm. In beiden Richtungen eine Sperre nach einem Unfall. Die Feuerwehr regelt hier den Verkehr. Und B305 Berchtesgaden. Reit im Winkel, Laubau zwischen Ruhpolding und Seegartal in beiden Richtungen. Eine Sperre wegen des Flugbetriebs zur Brandbekämpfung. Wir schauen aufs Wetter. Da ist heute viel Bewegung drin. Von Westen ziehen Schauer durch. Dann reißen die Wolken zwischendurch auf und die Sonne kommt raus. Der Wind frischt auf. Es ist heute noch mal deutlich kühler als gestern mit 10 bis 15 Grad im Norden und 15 bis 19 im Süden Bayerns. Gewitter sind heute übrigens auch möglich, vor allem an den Alpen. Morgen wird's wärmer mit maximal 14 bis 22 Grad. Die Sonne kommt im Laufe des Tages immer öfter durch. Gegen Abend sind dann morgen vor allem an den Alpen einzelne Gewitter möglich. Am Wochenende dann deutlich wärmer und auch sonniger. 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
0: Mit Benny Riemer und diesen Themen. Missbrauchs-Deepfakes, wie die EU jetzt gegen bestimmte KI-Anwendungen vorgehen will. Barrierefreiheit, wie behinderten Menschen in Deutschland der Alltag erleichtert werden soll. Und Hunter-Virus, wie es jetzt weitergeht mit dem betroffenen Kreuzfahrtschiff, das in Richtung Kanaren unterwegs ist. Bots, Deepfakes, Desinformation. Darüber haben wir am Montag groß berichtet zum Start unseres ARD-Themenschwerpunkts Age of Fake, die neue Macht der Täuschung. Jetzt tut sich politisch was mit Blick auf Deepfakes, also KI-generierte Medieninhalte, bei denen Gesichter, Stimmen oder Körper von Personen manipuliert oder ausgetauscht werden. Immer öfter sind solche Darstellungen auch pornografisch. Dagegen geht die EU jetzt vor und will KI-Anwendungen, mit denen man sexualisierte Deepfakes erstellen kann, verbieten. Die zyprische Ratspräsidentschaft teilt mit, dass sich Vertreter der Mitgliedstaaten und des EU-Parlaments auf entsprechende Maßnahmen geeinigt haben. Aus Brüssel, Katrin Schmidt.
2: Die Gesetzesverschärfungen zielen explizit auf sogenannte Deepfakes, bei denen etwa das Gesicht einer Frau in ein anderes Video, zum Beispiel eine Pornosequenz, eingefügt oder die Stimme künstlich nachgeahmt wird, sodass es wirkt, als würde sie Dinge tun oder sagen, die tatsächlich nie passiert sind. Dazu zielt das neue Verbot auch auf das Erstellen von Inhalten, die sexuellen Kindesmissbrauch darstellen. KI darf kein Werkzeug für sexualisierte Gewalt gegen Kinder sein, sagt etwa die FDP-Europaabgeordnete Svenja Hahn nach den bis tief in die Nacht andauernden Verhandlungen. Die nun geplanten Gesetzesverschärfungen sind nicht die ersten EU-Regeln zur Bekämpfung digitaler Gewalt. Bestehende Regularien sehen bereits vor, dass in allen Mitgliedstaaten das Anfertigen und Verbreiten von manipulierten Darstellungen sexueller Handlungen ohne Zustimmung der Betroffenen unter Strafe gestellt werden soll. Die Richtlinie ist aber zum Beispiel von Deutschland noch nicht in nationales Recht übertragen worden. Dafür hat die Bundesrepublik noch bis zum nächsten Sommer Zeit. Das neue explizite Verbot von Deepfakes muss noch formal vom Europäischen Parlament und dem Rat der Mitgliedstaaten verabschiedet werden. Dann kann es ab Anfang Dezember durchgesetzt werden.
0: Das Bundeskabinett hat einen Gesetzentwurf beschlossen, der Änderungen des Allgemeinen Gleichbehandlungsgesetzes vorsieht. Ziel des Entwurfs ist es, EU-Vorgaben zum Diskriminierungsschutz ins deutsche Recht umzusetzen. Gerade sprechen die Bundestagsabgeordneten im Parlament über Fragen der Barrierefreiheit im Rahmen einer geplanten Reform des Gleichstellungsgesetzes für Menschen mit Behinderung. Von Regierungsseite hat sich die zuständige Sozialministerin Bärbel Baas von der SPD für die geplanten Änderungen stark gemacht. Zum Auftakt hat sie gesagt:
3: Viele Menschen mit Behinderung warten auf diese Verbesserung für ihren Alltag. Liebe Kolleginnen und Kollegen, ja, persönlich hätte ich mir mehr gewünscht. Trotzdem haben wir wichtige Schritte getan. Menschen mit Behinderung bekommen jetzt einen Anspruch auf sogenannte angemessene Vorkehrungen. Das bedeutet beispielsweise, dass der genannte Friseurladen eine mobile Rampe zur Verfügung stellen muss oder eine andere praktikable Lösung anbietet. Es geht darum, Barrieren zu überwinden und Teilhabe zu ermöglichen, ohne die Unternehmen zu überfordern. Und deshalb gibt es auch keine neue Bürokratie, etwa in Form von Berichtspflichten.
0: Sozialministerin Bärbel Baas war das in der Debatte über die Reform des Gleichstellungsgesetzes im Bundestag. Das Parlament debattiert heute außerdem noch über die Senkung der sogenannten Ticketsteuer. Damit soll der Luftverkehrsstandort Deutschland wieder attraktiver werden. Luftverkehrsverbände fordern aber eine vollständige Abschaffung der Steuer. Die macht allerdings nur einen kleinen Teil der Ticketpreise aus. Das Fliegen wird mit einer Absenkung wahrscheinlich nicht billiger. Caroline Dünnebier.
4: Die Ticketsteuer war erst im Mai 2024 erhöht worden. Nun soll sie wieder auf dieses Niveau gesenkt werden. Dabei gilt, je weiter die Flugstrecke, desto größer die Entlastung. Am meisten profitieren also Langstreckenflüge. Für Reisende fällt die Ersparnis allerdings eher gering aus. Pro Ticket sind es je nach Strecke zwischen 2 bis 12 €. Die Airlines sind nicht verpflichtet, die Steuersenkung an ihre Passagiere weiterzugeben. Das Finanzministerium betont zwar, es sei wichtig, dass die Entlastung bei den Reisenden ankommt, durchsetzen lässt sich das aber nicht. Ticketpreise hängen von vielen Faktoren ab. Nachfrage, Buchungszeitpunkt oder Treibstoffkosten. Der Luftfahrtbranche geht der Plan trotzdem nicht weit genug. Sie spricht von einem ersten notwendigen Schritt, fordert aber weitere Entlastung, etwa bei Gebühren für Flugsicherung oder Sicherheitskontrollen. Außerdem wird kritisiert, dass es keine grundlegende Reform der Steuer gibt, die etwa Anreize für klimafreundliche Flugzeuge schaffen würde.
0: AfD und Linke versuchen heute ein weiteres Mal einen Platz im parlamentarischen Gremium zu erhalten, das die Arbeit der Nachrichtendienste überwacht. Abgeordnete beider Fraktionen haben zuletzt bei den Wahlen dazu nicht die nötige Mehrheit im Bundestag bekommen. Aktuell ist in dem Gremium aus der Opposition lediglich der grünen Abgeordnete Konstantin von Notz vertreten. Aus Berlin Philipp Eckstein.
5: Bundesnachrichtendienst, Verfassungsschutz und militärischer Abschirmdienst. Die Arbeit dieser drei Nachrichtendienste wird vom parlamentarischen Kontrollgremium überwacht. 9 Mitglieder hat das streng vertraulich tagende Gremium, doch 3 Plätze sind derzeit nicht besetzt. 2 stünden theoretisch der AfD zu, 1 Platz der Linken. Doch die Kandidaten bei der Fraktion haben bislang bei den Wahlen im Bundestag nicht die nötige Mehrheit erhalten. Nun starten beide einen neuen Versuch. Die AfD stellt erneut die Abgeordneten Martin Hess und Gerold Otten zur Wahl. Für die Linke tritt erneut Clara Bünger an. Linken Co-Fraktionschef Sören Pellmann sagte im Vorfeld, auf Fachebene habe es Gespräche mit Union und SPD gegeben. Er äußerte sich zuversichtlich, dass es diesmal mit der Wahl klappt. Einen neuen Versuch unternimmt die Linke auch bei 2 weiteren Gremien, bei denen es um Schulden des Bundes und das Bundeswehr-Sondervermögen geht. Hier stellen sich erneut Ines Schwertner und Dietmar Bartsch zur Wahl.
0: Die pro-iranische Terrorgruppe Hayi hat in den letzten Wochen mehrere Anschläge in ganz Europa für sich reklamiert, darunter auch den Anschlag auf das israelische Restaurant Eclipse in München. Im BR-Politikmagazin Kontrovers hat sich jetzt Bundesinnenminister Alexander Dobrindt, CSU, zu den Vorfällen geäußert. Irini Bafas fasst Dobrindts Aussagen zusammen.
6: Dobrindt schließt nicht aus, dass es in Zukunft in Deutschland auch zu härteren Anschlägen als bislang kommen könnte, auch zu Personenschäden. Das Bundesinnenministerium und der Verfassungsschutz seien derzeit sehr wachsam. Man habe die Gruppierung Hayi genau im Blick.
7: Es handelt sich um eine Gruppe, die aus dem Irak stammt, aber eben sympathisiert oder und eine Unterstützergruppe des iranischen Regimes ist. Genauere Aussagen kann man zum heutigen Zeitpunkt über die Personen, die dahinter stehen, nicht machen. Wir stellen allerdings fest, dass es an Intensität zunimmt, was die Bedrohungsäußerungen anbelangt.
6: Deutschland habe in diesem Zusammenhang bereits seine Sicherheitsdienste aufgestockt und sich auch mit internationalen Diensten vernetzt, um in enger Zusammenarbeit gegen die Gruppe vorzugehen, so Dobrindt. Das ARD-Politikmagazin Report München und das BR-Politikmagazin Kontrovers hatten über die Gruppe berichtet. Den Recherchen zufolge finden sich zur Anschlagsserie der vergangenen Wochen zahlreiche Bekennervideos im Netz.
0: Ein Ausbruch des Hunter-Virus hat viele Menschen an Bord des Kreuzfahrtschiffs Hondius massiv verunsichert. Tagelang durften sie nicht von Bord, nachdem 3 Menschen gestorben waren. Wie es weitergeht, lange unklar. Jetzt nimmt das Schiff Kurs auf die Kanaren. Es geht nach Teneriffa. Aus dem ARD-Studio Madrid, Julia Macher.
8: Die Weltgesundheitsorganisation WHO hat Spanien auf Grundlage des internationalen Rechts gebeten, den nächsten spanischen Hafen anlaufen zu dürfen. Medizinisch betreut werden sollen Passagiere und Crew im Universitätsklinikum Nuestra Señora de la Candelaria. Das Krankenhaus ist auf neuartige Infektionskrankheiten spezialisiert und verfügt über eine Isolationsstation. Inklusive der 3 Todesfälle und eines bereits Ende April abgereisten Passagiers beläuft sich die Zahl der möglichen Infektionen derzeit auf 8. Laut Weltgesundheitsorganisation handelt es sich beim Virus um die von Mensch zu Mensch übertragbare Andenvariante.
0: Kein Finale, kein Triple. Für den FC Bayern ist für diesmal Schluss in der Fußball-Champions League. Im Halbfinal-Rückspiel gestern Abend in München haben die Bayern nur ein 1:1 geschafft und das hat nach dem 4:5 im Hinspiel nicht gereicht. Patricia Gabor über einen bitteren Abend für den FCB, der in der Kraftprobe die starken Pariser nicht in den Griff bekommen hat.
9: Das Hinspiel hatte so vieles versprochen, aber das Rückspiel löste nichts davon ein. Vorbei der Traum vom Henkelpott, er endete im Halbfinale für die Bayern um Joshua Kimmich. Nach nicht einmal 3 Minuten kam Ousmane Dembélé frei zum Schuss, 1:0 für Paris.
10: Wir gehen wieder früh in Rückstand. Gerade gegen Paris ist es dann nicht einfach, wenn du dann 2 Tore brauchst, vor allem mit den schnellen Umschaltspielern, die sie haben.
9: Nur was war los mit den schnellen Umschaltspielern, die Bayern eigentlich haben? Olise, Diaz, Kane, nicht nur sie taten sich ungewöhnlich schwer. Zu viele Pässe erreichten ihr Ziel nicht, Abschlüsse landeten oft meterweit neben dem Kasten. Es fehlte vor allem Struktur. Tief in der Nachspielzeit bekam Harry Kane den Ball nochmal richtig auf den Fuß und glich aus. Zu spät.
0: Im Finale der Champions League trifft damit Paris am 30. Mai auf den FC Arsenal.
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11: mit Tobias Brunner. Eine Zeit lang sah es so aus, als könnte der Wirecard-Strafprozess in München dieses Jahr zu Ende gehen. Doch jetzt wird es immer wahrscheinlicher, dass sich der Prozess bis ins nächste Jahr zieht. Das wären dann insgesamt über 4 Jahre. Einer der Gründe, die Verteidigung von Ex-Vorstandschef Markus Braun will viele weitere Zeugen vorladen. Mehr dazu von Arne Meyer-Fünfinger.
12: Am Mittwoch hat Braun-Verteidigerin Therese Krauslach mehrere Beweisanträge vorgelegt. Einer von ihnen listet mehr als 70 Personen auf, die nach Überzeugung der Anwältin als Zeugen gehört werden müssen. Darunter befindet sich der vor bald 6 Jahren untergetauchte Ex-Wirecard-Vorstand Jan Marschalek. Sollte dem Antrag stattgegeben werden, deutete Richter Markus Födisch ein Ende des Wirecard-Prozesses nicht vor 2027 an. Als Zeugen gehört werden sollen nach Überzeugung der Braun-Verteidigung außerdem der kanadische Online-Glücksspiel-Mogul Kelvin R. sowie der norwegische Investor Christen Ager Hansen, ein Ex-Vertrauter von R. Hintergrund dieses Antrags dürfte unter anderem eine Veröffentlichung des Bayerischen Rundfunks aus dem vergangenen Jahr sein. Der BR konnte Überweisungen in Höhe von 100 Millionen Euro Firmen zuordnen, die dem R-Netzwerk zuzurechnen sind. Braun hat bisher die These vertreten, dieses Geld stamme aus dem Wirecard-Auslandsgeschäft mit sogenannten Drittpartnern. Verzögern dürfte den Prozess zudem, dass die Kammer zusätzliche Unterlagen aus dem internationalen Ermittlungsverfahren Operation Chargeback auswerten will. Dabei sollen Betrugs- und Geldwäschenetzwerke mit erbeuteten Kreditkartendaten Millionen gemacht haben.
11: Siemens Healthineers hat seine Prognose für das aktuelle Jahr gesenkt. Der Umsatz werde heuer etwas weniger wachsen als gedacht, voraussichtlich um 4,5 bis 5%, teilte das Medizintechnikunternehmen aus Erlangen mit. Auch der Gewinn dürfte etwas kleiner ausfallen. Für die Aktie geht es über 3% nach unten. Der DAX insgesamt, der ist kaum verändert in den Handel gestartet. Wer an Chancen für die bayerische Wirtschaft denkt, der landet vielleicht als erstes bei Asien oder den USA ohne Trumpsche Zölle, aber wahrscheinlich eher selten bei Afrika. Dabei bietet der Kontinent einiges für die heimischen Firmen. Darauf will heute das Afrika-Forum Bayern in Bayreuth aufmerksam machen. Axel Mölkner-Kappel hat einen Blick aufs Programm geworfen.
13: Der Handel mit den afrikanischen Ländern wächst spürbar, so die Veranstalter des Afrika-Forums von der Industrie- und Handelskammer Oberfranken. So stiegen die bayerischen Exporte zum Beispiel in die Sub-Sahara-Region 2025 um 5,5% gegenüber dem Vorjahr. Die Fachleute der IHK und der Auslandshandelskammern spüren eine wachsende Nachfrage bei der Beratung zum afrikanischen Markt. Und die Konjunkturbefragung zeige, dass Afrika eine der wenigen Regionen weltweit sei, in der Unternehmen ein wachsendes Auftragsvolumen erwarten. Das bestätigt auch das Unternehmen PPU Water Systems, das in Bayreuth mit 45 Mitarbeitern Wasseraufbereitungssysteme unter anderem für den Bergbau in Afrika entwickelt. Beim Afrika-Forum geben Experten von Unternehmen wie PPU ihr Wissen weiter. Den Veranstaltern geht es auch darum, Afrika differenziert wahrzunehmen. Der Kontinent bestehe aus 54 Ländern mit zum Teil sehr starken Unterschieden.

0: Viertel vor zehn, jetzt die Nachrichten.
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0: Mit Kia Arnzen.
2: EU will KI-Anwendungen für sexualisierte Deepfakes verbieten. Vertreter der Mitgliedstaaten und des Europäischen Parlaments haben sich auf eine entsprechende Anpassung des KI-Gesetzes geeinigt. Dadurch sollen speziell Frauen und Kinder vor Darstellungen geschützt werden, bei denen zum Beispiel Gesichter in Nacktbilder und Videos anderer Personen kopiert werden. Bundestag berät über Erleichterungen für Behinderte im Alltag. Vorgesehen ist, dass auch private Anbieter den Zugang für behinderte Menschen gewährleisten müssen. Für Restaurants, Geschäfte oder Arztpraxen sollen aber keine unverhältnismäßigen Kosten entstehen. Kanzler Merz will die Wirtschaft nicht mit Vorschriften überfrachten. Behindertenverbänden geht das Gesetz der schwarz-roten Koalition nicht weit genug. Landtag wirbt für US-Truppen in Bayern. Die Regierungsfraktionen von CSU und Freien Wählern haben sich gemeinsam mit Grünen und SPD gegen den von US-Präsident Trump angekündigten Teilabzug ausgesprochen. Die 5000 Soldaten, die Vilseck in der Oberpfalz verlassen müssen, sollen demnach bleiben. Die Entscheidung liegt aber in Washington. Jeder Vierte lässt Wehrdienstfragebogen unbeantwortet. Nach Informationen des Redaktionsnetzwerks Deutschland antworten 28% der von der Bundeswehr angeschriebenen 18-Jährigen nicht, obwohl sie dazu verpflichtet sind. Hartnäckigen Verweigerern droht ein Bußgeld. Das Schreiben enthält Fragen zur Eignung und Bereitschaft, in der Bundeswehr zu dienen. FC Bayern scheitert im Halbfinale der Fußball Champions League. Das Rückspiel gegen Paris Saint-Germain am Abend endete 1:1. Dembélé traf in der dritten Spielminute und Kane konnte erst in der Nachspielzeit ausgleichen. Weil das Team von Trainer Kompany das Hinspiel in Paris 4:5 verloren hatte, stehen die Franzosen im Finale. Das Wetter im Norden, Wolken und Regen, im Süden wechselhaft.
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3: mit Gerhard Amberger. Zum Katholikentag in Würzburg werden etwa 30.000 Besucher erwartet. Los geht es nächsten Mittwoch. Für 5 Tage kommen dann Gläubige aller Konfessionen und vieler Religionen aus Deutschland, Europa und der Welt zusammen, um gemeinsam zu beten, zu diskutieren und zu feiern. Der Residenzplatz in Würzburg wird zur riesigen Bühne für die Eröffnungsfeier, aber auch für Konzerte. Und entlang des Mainufers gibt es eine Kirchenmeile. Da präsentieren sich kirchliche Organisationen. Pirmin Brennineck berichtet über die letzten Vorbereitungen.
4: Also es ist auf jeden Fall, geht über die Brücke hinaus, ein ganzes Stück.
5: Für Sabrina Frenkel und ihr Team wird es jetzt ernst. Wenige Tage sind es noch, bis der Deutsche Katholikentag beginnt. Und hier an den Würzburger Mainwiesen soll einer der zentralen Veranstaltungsorte entstehen.
4: Wir fangen jetzt hier an auszumessen und nochmal alles genau einzuzeichnen, wie auch dann die Sachen aufgebaut werden. Das heißt, überall in der Stadt geht es jetzt so langsam los mit den Aufbauten.
5: Von der alten Mainbrücke flussabwärts ist eine Art Zeltdorf geplant, etwa einen Kilometer lang. Rund 300 kirchliche und zivilgesellschaftliche Organisationen wollen sich dort vorstellen. Dazu gibt es Kinderprogramm, Stände mit Essen und Getränken. Die Mainwiesen sind nur einer von rund 40 Veranstaltungsorten verteilt über die Innenstadt. Geplant sind Gottesdienste, Konzerte, Tanz- oder Diskussionsrunden. Und das sei nur deshalb möglich, weil Ehrenamtliche aus ganz Deutschland anpacken, sagt Sabrina Frenkel aus dem Organisationsteam.
4: Viele kommen irgendwie aus der Jugendarbeit, aus der kirchlichen Arbeit. Viele davon sind auch ehrenamtlich in anderen Bereichen aktiv. Manche sind auch irgendwie Pfadfinder. Und dann haben wir auch oft noch alte, ehemalige Hauptamtliche sozusagen, die uns dann immer wieder gerne unterstützen.
5: Insgesamt 1400 Ehrenamtliche seien es, die sich vor Ort zum Beispiel um die Ticketkontrollen kümmern. Damit es rund um die Veranstaltungsorte an nichts fehlt, hat das Katholikentagsteam seit ein paar Wochen eine Lagerhalle in Würzburg gemietet. In Gitterboxen aufgereiht befinden sich dort Warnwesten, Verbandskästen, Steckerleisten, Sonnencreme oder Putzeimer. Kilian Hutten ist dafür zuständig.
6: Also das ist massig an Material. Wir haben über Feldbetten, dann Besteck, Flyer, alles Mögliche. Und das muss alles gepackt werden in Pakete und dann wird es quasi an die einzelnen Veranstaltungen ausgeliefert.
5: Verpflegt werden sollen die Gäste weitgehend über die Würzburger Gastronomie. Und zu den Ehrenamtlichen des Katholikentags hinzu kommen noch rund 400 Einsatzkräfte der Malteser. Auch die planen bereits seit einem Jahr, ähnlich wie die Stadtverwaltung und die Polizei Unterfranken, die für die Sicherheit zuständig ist. Viel los also hinter den Kulissen und das längst nicht nur bei Sabrina Frenkel und dem Orga-Team des Katholikentags.
4: Wir merken alle bei uns, dass der Stresspegel enorm hoch ist. Es macht aber immer noch ganz, ganz viel Spaß. Und jetzt zu sehen, wie die ersten Baustellen so anfangen, gibt einem nochmal einen richtigen Push. Und wir sind alle ganz, ganz begeistert und freuen uns, wenn es endlich losgeht.
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0: Im Bundestag wird heute die Beauftragte für die Opfer der SED-Diktatur wiedergewählt. Das Amt gibt es erst seit 5 Jahren. Es nimmt die Menschen in den Blick, die in der DDR politisch verfolgt wurden. Viele leiden noch heute darunter. Erste Amtsinhaberin ist Evelyn Zupke. Was hat sie bisher erreicht? Eine Bilanz von Gabriele Intermann aus dem ARD-Hauptstadtstudio.
7: Eine der vielen Betroffenen ist Birgit Krüger. In den 1970er Jahren stellte sie mit ihrem Mann in der DDR Anträge auf Ausreise nach Westdeutschland. Es folgten Verhöre, Untersuchungshaft und ein hartes Urteil.
8: Ich 2 Jahre 3 Monate, mein Mann 2 Jahre 6 Monate wegen staatsfeindlicher Hetze und bin von da aus dann nach Hoheneck gekommen.
7: Im Frauengefängnis Hoheneck musste Birgit Krüger Zwangsarbeit unter schwersten Bedingungen leisten. Für solche Schicksale ist Evelyn Zupke seit 2021 zuständig, als Beauftragte des Bundestags. Sie ist Vertrauensperson für die Opfer. Ihre Aufgabe: zuhören, mahnen, berichten. Als Zupke das Amt vor 5 Jahren antrat, gab es keine Blaupause.
9: Also das ist natürlich erstmal eine Herausforderung, wenn man nicht einfach in eine Akte greift und guckt, ach, da mache ich weiter, ach, hier habe ich eine Vorlage, sondern alles selber erfinden zu müssen.
7: Ihren bisher größten Erfolg erzielte sie vor gut einem Jahr. Der Bundestag erhöhte die Opferrente und beschloss, dass sie künftig parallel zur gesetzlichen Rente steigt. Besonders wichtig, die Bedürftigkeitsprüfung entfällt.
9: Sie war vorher sozusagen wie eine Art Sozialleistung, ist jetzt zu einer Ehrenpension geworden.
7: Auch bei Gesundheitsschäden wurde nachgebessert. Betroffene müssen künftig nicht mehr beweisen, dass ihre Probleme auf Haft, Verfolgung oder andere Repressionen in der DDR zurückgehen. Für Dieter Dombrowski von der Union der Opferverbände kommunistischer Gewaltherrschaft sind die neuen Regeln ein Meilenstein.
10: Also ich denke, 90% der Aufgaben sind zumindest gesetzlich erst einmal geregelt.
7: Er ist überzeugt, das ist auch ein Verdienst von Evelyn Zupke.
10: Dieses Amt ist nicht irgendein Job, sondern es ist ein Amt, das sehr viel Empathie, aber auch Sachkunde und Diplomatie erfordert, und sie hat das alles.
7: Zupke habe es geschafft, die Anliegen der SED-Opfer in parlamentarische Sprache zu übersetzen. Seit dem Gesetz hat sich die Stimmung bei den Betroffenen gedreht. Das merkt die Opferbeauftragte ganz direkt.
9: Dass die meisten Zuschriften sehr von Freude geprägt sind, von Dankbarkeit. Und man merkt es eben, es kommt bei ihnen direkt an.
7: Dennoch bleiben noch Baustellen offen. Eine davon die Opfer des Staatsdopings. Tausende junge Sportlerinnen und Sportler bekamen in der DDR leistungssteigernde Mittel, oft ohne zu wissen, was ihnen verabreicht wurde. Wer deswegen heute krank ist, muss den Zusammenhang nachweisen. Oft ist das kaum möglich. Die Betroffenen fordern, dass sie unkompliziert anerkannt werden. Die Zeit drängt, sagt die ehemalige Athletin Eva Maria Ay.
11: Je länger wir jetzt auf eine Entschädigung warten und auf ein Gesetz warten, wir sterben wirklich alle weg.
7: Aus dem Sportressort gibt es bereits positive Signale für ein Gesetz. Und noch ein Projekt steht an, das Mahnmal für die Opfer der SED-Diktatur. Am Spreeufer in der Nähe des Reichstags soll es entstehen. Für Zupke ist das ein wichtiges öffentliches Zeichen.
9: Auch so ein Mahnmal sagt, ja, euch ist Unrecht geschehen. Und das ist, glaube ich, die zentrale Botschaft, die die Opfer brauchen.
7: Denn neben konkreter materieller Hilfe wünschen sich die Betroffenen vor allem eines, dass sie mit ihrer Geschichte gesehen werden und das Unrecht nicht in Vergessenheit gerät. Viel zu tun also für die SED-Opferbeauftragte auch in den kommenden Jahren.
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12: Mit André Siems raus im Champions League Halbfinale. Der FC Bayern München hat heute sicherlich einen echten Fußballkater. Die Münchner hatten im ersten Durchgang zu Hause so einen richtigen flotten Chancendreier durch Olise, Musiala und Jonathan Tah. Die Möglichkeiten haben sie aber einfach mal in den Himmel der Allianz Arena geschossen. Und dann kam in der 3. Minute schon ein echter fußballerischer Magenschwinger. Dembélé mit dem 1:0 für Paris. Ein Gegentor, das du so nicht fangen darfst. Edgar anderes mit Stimmen und einer Analyse zum Champions League aus.
13: Es sind schwierige Minuten nach dem Match. Fast versteinert stehen tief enttäuschte Bayern-Spieler bei ihren Fans. Zu spät schafft Kane in der 4. Minute der Nachspielzeit noch das 1:1. Es fehlen dann doch ein Tor für die Verlängerung und viele Kleinigkeiten, wie Joshua Kimmich zugibt.
14: Wir haben dann aber trotzdem immer auch zu viele einfache Fehler in entscheidenden Momenten gemacht und ja, waren dann nicht zwingend genug.
13: Zu groß ist die Hypothek des frühen Gegentors aus der 3. Minute durch Dembélé. Zu bitter war wohl eine Fehlentscheidung des portugiesischen Schiedsrichters, der einen möglichen Platzverweis nach nicht mal einer halben Stunde gegen Paris-Verteidiger Mendes nicht ausspricht. Sportvorstand Max Eberl ist da natürlich bedient.
15: Gelb-rote Karte, ja, nein, es gehört zum Spiel der Geschichte dazu. Wenn Sie eine gelb-rote Karte kriegen, sieht alles wieder anders aus. Und das sind Momente, die leider heute nicht auf unserer Seite waren. Und damit möchte ich jetzt nicht den Fußballpropheten spielen und sagen, ja, das müsste im nächsten Jahr passieren. Nein, wir müssen genauso weiterarbeiten und dann werden wir in den Spielen auch belohnt werden.
13: Doch insgesamt fehlt den Münchnern die klare Linie, die Schärfe im Strafraum bis zu Kane spät im Ausgleich. Es ist für Trainer Vincent Kompany und seine Elf ein ganz bitterer Abend gegen abgezockte Pariser.
12: 75.000 sind im Stadion gewesen. Die Münchner Arena war ein einziges rotes Meer aus Trikots und Schals. Und selbst die Gänsehaut ist da phasenweise ins Staunen gekommen bei dieser wirklich tollen Stimmung. Die Fans haben allerdings das Spiel hinterher auch recht nüchtern eingeordnet.
16: Also ich war ein wenig enttäuscht heute. Wenn man sich nach 2 Minuten einfach so ein leichtes Tor einfängt, dann braucht man sich nicht wundern.
17: Leider sehr schlechter Verlauf. Wenn wir früher das Tor gemacht hätten, hätte man vielleicht noch eine Chance gehabt, aber Paris ist natürlich eine Übermannschaft, ist auch klar. Ja.
18: Ich fand, es war gut, aber der Schiri war schlecht.
19: Meiner Meinung nach waren sie besser, cleverer.
20: Letztlich verdient in 2 Spielen weitergekommen, Paris?
17: Wenn man die rosa-rote Brille abnimmt, ja. Oder die rote Brille, so kann man sie sagen, die rote Brille. Ja, die habe ich nur auf momentan, ja. Ich meine, wir hätten das Triple jetzt schon mit Vincent Kompany verdient gehabt. Ich hoffe, dass wir jetzt den Pokal noch gewinnen und die Meisterschaft haben wir ja gewonnen. Aber die Champions League war halt nur die Krönung gewesen. Ja.
21: Vinny macht ja einen super Job. Mannschaft ist kompakt, Mannschaft ist zusammen. Nächstes Jahr wieder neu angreifen. Immer und immer wieder, bis die Champions League kommt.
12: Am 30. Mai spielt Paris Saint-Germain dann im Champions League-Finale in Budapest gegen Arsenal London. Bei der Tischtennis-Mannschaftsweltmeisterschaft in London haben sowohl die deutschen Frauen als auch die Männer mal die ganz große Kelle rausgeholt. Das Viertelfinale ist für beide gebucht und auch die Art und Weise, wie sie so eine Runde weitergekommen sind, war wirklich eine glatte Eins. Christian Adolf.
22: Den 3:0-Sieg über Nordkorea kann man den deutschen Damen nicht hoch genug anrechnen. Die 19-jährige Annette Kaufmann begann im ersten Match sehr konzentriert und schlug die Asienmeisterin Kim Kunyong mit 3:1 Sätzen. Etwas komplizierter gestaltete sich das Spiel von Deutschlands Nummer 1, Sabine Winter. Obwohl sie gegen die Olympia-Viertelfinalistin von Paris Kyong 3:0 gewann, waren die Ballwechsel hart umkämpft. Das 2:0 gab aber den entscheidenden Rückenwind für das dritte Match von Ying Han. Die erfahrene deutsche Spielerin holte den dritten Punkt und damit den überraschend deutlichen Einzug ins Viertelfinale gegen Hongkong. Das erreichten zuvor auch die deutschen Herren. Sie gewannen gegen das Männerteam aus Hongkong deutlich mit 3:0 und treffen im Viertelfinale auf Japan.
12: Und Gianni Infantino, der Präsident des Fußball-Weltverbandes FIFA, hat die viel kritisierte Entwicklung der Ticketpreise für die anstehende Weltmeisterschaft in den USA, Mexiko und Kanada verteidigt. Er sagt, wir müssen den Markt betrachten. Wir befinden uns in dem Markt, in dem die Unterhaltungsbranche weltweit am weitesten entwickelt ist. Deshalb müssen wir Marktpreise anwenden. Das teuerste Ticket für das Finale der WM 2022 in Katar hatte ca. $1,600 gekostet, während die teuerste Karte für das Endspiel des diesjährigen Turniers ursprünglich etwa $11,000 gekostet hat.
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0: A3 in Nürnberg Richtung Passau zwischen Schwarzach und dem Kreuz Deggendorf. 7 Kilometer Stau. Bergungsarbeiten sind hier der Grund. A7 Würzburg Richtung Ulm zwischen Dinkelsbühl-Fichtenau und Ellwangen. 4 Kilometer Stau. A94 München Richtung Passau. Vorsicht, ein Unfall zwischen Heldenstein und Waldkraiburg-Ampfing. A96, Lindau Richtung München zwischen Gräfelfing und Sendling, 4 Kilometer Stau. Der Verkehr wird hier über die Gegenfahrbahn geleitet. Und B305, Berchtesgaden, Reit im Winkel, Laubau zwischen Ruhpolding und Seegartal in beiden Richtungen. Eine Sperre wegen des Flugbetriebs zur Brandbekämpfung. Beim Wetter ist heute viel Bewegung. Von Westen ziehen Schauer durch, dann reißen die Wolken zwischendurch auf und die Sonne kommt raus. Der Wind frischt auf. Und es ist heute noch mal kühler als gestern mit 10 bis 15 Grad im Norden und 15 bis 19 Grad im Süden Bayerns. Gewitter sind heute übrigens auch möglich, vor allem an den Alpen. Morgen wird's wärmer mit maximal 14 bis 22 Grad. Die Sonne kommt im Laufe des Tages immer öfter durch. Gegen Abend sind vor allem an den Alpen einzelne Gewitter möglich. Der Blick aufs Wochenende, da wird's deutlich wärmer mit 22, 23 Grad im Schnitt und auch etwas sonniger wieder. Uhr und im Studio ist Benny Riemer.
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0: Die EU will KI-Anwendungen verbieten, die pornografische und Missbrauchs-Deepfakes erstellen können. Was da konkret geplant ist, gleich. Außerdem hören wir Stimmen aus dem Bundestag, wo es gerade um mehr Barrierefreiheit in Deutschland geht. Und unser Berlin-Korrespondent berichtet, dass jeder vierte junge Mann nicht auf den verpflichtenden Wehrdienst-Fragebogen antwortet. Bots, Deepfakes, Desinformation. Darüber haben wir am Montag groß berichtet zum Start unseres ARD-Themenschwerpunkts Age of Fake, die neue Macht der Täuschung. Jetzt tut sich politisch was mit Blick auf Deepfakes, also KI-generierte Medieninhalte, bei denen Gesichter, Stimmen oder Körper von Personen manipuliert oder ausgetauscht werden. Immer öfter sind solche Darstellungen auch pornografisch. Dagegen geht die EU vor und will KI-Anwendungen, mit denen man sexualisierte Deepfakes erstellen kann, verbieten. Die zyprische Ratspräsidentschaft teilt jetzt mit, dass sich Vertreter der Mitgliedstaaten und des EU-Parlaments auf entsprechende Maßnahmen geeinigt haben. Aus Brüssel, Katrin Schmidt.
2: Die Gesetzesverschärfungen zielen explizit auf sogenannte Deepfakes, bei denen etwa das Gesicht einer Frau in ein anderes Video, zum Beispiel eine Pornosequenz, eingefügt oder die Stimme künstlich nachgeahmt wird, sodass es wirkt, als würde sie Dinge tun oder sagen, die tatsächlich nie passiert sind. Dazu zielt das neue Verbot auch auf das Erstellen von Inhalten, die sexuellen Kindesmissbrauch darstellen. KI darf kein Werkzeug für sexualisierte Gewalt gegen Kinder sein, sagt etwa die FDP-Europaabgeordnete Svenja Hahn nach den bis tief in die Nacht andauernden Verhandlungen. Die nun geplanten Gesetzesverschärfungen sind nicht die ersten EU-Regeln zur Bekämpfung digitaler Gewalt. Bestehende Regularien sehen bereits vor, dass in allen Mitgliedstaaten das Anfertigen und Verbreiten von manipulierten Darstellungen sexueller Handlungen ohne Zustimmung der Betroffenen unter Strafe gestellt werden soll. Die Richtlinie ist aber zum Beispiel von Deutschland noch nicht in nationales Recht übertragen worden. Dafür hat die Bundesrepublik noch bis zum nächsten Sommer Zeit. Das neue explizite Verbot von Deepfakes muss noch formal vom Europäischen Parlament und dem Rat der Mitgliedstaaten verabschiedet werden. Dann kann es ab Anfang Dezember durchgesetzt werden.
0: Mit KI kann man inzwischen viele Inhalte generieren. Auch in sozialen Medien wie Facebook, Instagram, TikTok und Co. stolpert man immer wieder über Posts oder Reels, wo man sich fragt, ist das wirklich echt? Die Plattform Instagram will dafür mehr Transparenz sorgen. Accounts, die künstliche Intelligenz nutzen, sollen jetzt gekennzeichnet werden können. Allerdings bleibt das den Profilbesitzern selbst überlassen. Aus San Francisco, Andreas Hein.
3: Das Label AI Creator ist ein freiwilliges Hinweisetikett für Verfasser von KI-Inhalten auf Instagram. Es kennzeichnet den Account und alle von diesem geposteten Inhalte. Die kleine Version dieses Labels gibt es schon länger. Sie heißt AI Info. Hier können einzelne Posts gekennzeichnet werden, dass sie von KI kreiert oder durch KI verändert wurden. Der Zeitpunkt für die Einführung eines freiwilligen Labels bei Instagram dürfte kein Zufall sein. Ab August sollen in der EU schärfere Regeln für den Umgang mit KI gelten. Ende des Monats wird eine Studie in Los Angeles vorgestellt, an der auch Forscher aus Deutschland mitgearbeitet haben. In einem Experiment haben sie nachgewiesen, ob und wie wirksam solche Labels auf Social-Media-Plattformen sind. Ergebnis: Nutzer reagieren auf Inhalte mit KI-Label skeptischer. Postings ohne KI-Label werden als authentischer eingestuft, selbst dann, wenn es KI-Inhalte oder Fakes sind. Das Forschungsteam leitet daraus ab, dass solche Labels in Zukunft nicht freiwillig, sondern verpflichtend sein sollen. Instagram verspricht mit dem Label mehr Transparenz. Allerdings obliegt es jedem Verfasser von KI-Inhalten selbst, ob er sein Profil freiwillig auf AI-Creator umstellt oder nicht.
0: Das Bundeskabinett hatte einen Gesetzentwurf beschlossen, der Änderungen des Allgemeinen Gleichbehandlungsgesetzes vorsieht. Ziel des Entwurfs ist es, EU-Vorgaben zum Diskriminierungsschutz ins deutsche Recht umzusetzen. Gerade sprechen die Bundestagsabgeordneten im Parlament über Fragen der Barrierefreiheit im Rahmen einer geplanten Reform des Gleichstellungsgesetzes für Menschen mit Behinderung. Von Regierungsseite hat sich die zuständige Sozialministerin Bärbel Baas von der SPD für die geplanten Änderungen stark gemacht.
4: Viele Menschen mit Behinderung warten auf diese Verbesserung für ihren Alltag. Liebe Kolleginnen und Kollegen, ja, persönlich hätte ich mir mehr gewünscht. Trotzdem haben wir wichtige Schritte getan. Menschen mit Behinderung bekommen jetzt einen Anspruch auf sogenannte angemessene Vorkehrungen. Das bedeutet beispielsweise, dass der genannte Friseurladen eine mobile Rampe zur Verfügung stellen muss oder eine andere praktikable Lösung anbietet. Es geht darum, Barrieren zu überwinden und Teilhabe zu ermöglichen, ohne die Unternehmen zu überfordern. Und deshalb gibt es auch keine neue Bürokratie, etwa in Form von Berichtspflichten.
0: Ja, es gibt aber auch scharfe Kritik an den geplanten Änderungen bei der Barrierefreiheit. Für Corinna Rüffer von der Grünen Fraktion gehen Sie am eigentlichen Ziel vorbei.
5: Das ist kein Gesetz, auf das man in irgendeiner Weise stolz sein kann. Und ich möchte Ihnen einmal eine Nachricht übermitteln zu diesem Thema. Dieser Entwurf ist ein Schlag ins Gesicht der Menschen mit Behinderungen, die seit Jahrzehnten vertröstet werden. In Deutschland, denn in anderen Ländern ist es kein Problem, Regelungen zur Barrierefreiheit in der Privatwirtschaft aufzustellen. Sollte dieser Entwurf gesetzt werden, so wünsche ich mir von den Parlamentariern, also Ihnen, die dafür stimmen, nur eines. Ihnen soll bewusst sein, dass Sie mit dieser Abstimmung rein gar nichts für Menschen mit Behinderungen getan haben, sondern einzig der Wirtschaftslobby ein Geschenk gemacht haben. Und sie sollen sich nicht erdreisten, etwas anderes in der Öffentlichkeit zu behaupten. Also sind diese Reden, die wir gehört haben, die sind in den Augen derjenigen, die es betrifft, sind die lächerlich, ja, weil die richtig auf Zinne sind und sich was ganz anderes wünschen.
0: Sagt Corinna Rüffer von der Grünen Fraktion zu den geplanten Änderungen. Es könne zum Beispiel nicht sein, dass Barrieren in öffentlichen Behörden erst bis 2045 abgebaut werden sollen, 43 Jahre nachdem das Behindertengleichstellungsgesetz in Kraft getreten ist. Das Thema Organspende wird oft emotional und kontrovers diskutiert, denn die Frage der körperlichen Selbstbestimmung steht hier gewissermaßen gegen die Pflicht zur aktiven Lebensrettung. Viele Patientinnen und Patienten brauchen dringend ein Spenderorgan, die Wartelisten sind lang. Im Jahr 2020 ist in Deutschland eine sogenannte erweiterte Zustimmungslösung beschlossen worden. Doch den Verfechtern einer Widerspruchslösung reicht das nicht aus. Eine parteiübergreifende Initiative von Bundestagsabgeordneten will jetzt einen neuen Anlauf starten. Aus Berlin, Birte Sönnigsen.
6: Bisher gilt die Zustimmungsregelung. Das bedeutet, es wird auch nur derjenige zum Organspender, der ausdrücklich zu Lebzeiten sagt, ich möchte das. Das kann man zum Beispiel mit einem Organspendeausweis machen, den man dann im Portemonnaie dabei hat. Das geht aber auch mit einer Patientenverfügung oder digital im Organspenderegister. Wenn nicht klar ist, ob jemand seine Organe spenden wollte oder nicht, dann werden die Angehörigen gefragt. In vielen Fällen wissen die dann aber nicht, was die Verstorbenen wollten. Jetzt haben sich eben Abgeordnete zusammengetan, die jetzt diese Regelung umdrehen wollen. Sie fordern die sogenannte Widerspruchsregelung. Das bedeutet, in Zukunft sollen erstmal alle erwachsenen Menschen grundsätzlich als Organspender oder Organspenderin gelten, es sei denn, sie widersprechen zu Lebzeiten aktiv. Das große Problem ist, dass zwar viele Menschen Organspende grundsätzlich gut finden, aber viele das nicht schriftlich festhalten, also keinen Organspendeausweis haben, keine Patientenverfügung, wo das drin steht. Und viele sprechen auch nicht mit ihren Angehörigen darüber. Deswegen lehnen die dann häufig eine Spende ab, weil sie sich Sorgen machen, im Zweifel gegen den Willen des Verstorbenen zu handeln.
0: Seit Januar bekommen 18-Jährige Post von der Bundeswehr. Männer müssen einen Fragebogen ausfüllen und zurückschicken, damit geklärt werden kann, ob sie für den neuen Wehrdienst in Frage kommen und bereit dazu sind. Für Frauen besteht diese Auskunftspflicht nicht. Ein Bericht des Redaktionsnetzwerks Deutschland zeigt jetzt, nicht alle angeschriebenen Männer kommen dieser Pflicht nach, obwohl ihnen Strafen drohen. Aus Berlin, Jim Bob Nikschas.
23: Etwas mehr als jeder vierte junge Mann hat demnach nicht auf das Schreiben zum neuen Wehrdienst reagiert. Dabei droht ein Bußgeld, wenn der Fragebogen nicht innerhalb von 4 Wochen beantwortet zurückgeschickt wird und jemand auch die folgende Mahnung unbeantwortet lässt. Wie das Redaktionsnetzwerk berichtet, will das Verteidigungsministerium solchen hartnäckigen Fällen auch nachgehen. Mehr als 190.000 junge Frauen und Männer wurden zwischen Anfang Januar und Ende April von der Bundeswehr angeschrieben. Das hat das Verteidigungsministerium mitgeteilt. Den Fragebogen zum neuen Wehrdienst ausfüllen ausfüllen und zurückschicken müssen laut Gesetz nur die Männer. Knapp drei Viertel haben das bisher auch getan, berichtet das Redaktionsnetzwerk Deutschland und beruft sich auf Kreise der Bundeswehr. Rund die Hälfte der Antwortenden zeigt offenbar Interesse am freiwilligen Wehrdienst. In dem Fragebogen geht es unter anderem um das grundsätzliche Interesse an einem Dienst bei der Bundeswehr und wie jemand die körperliche Fitness einschätzt. Bei Interesse folgt später die Einladung zu einer Musterung oder einem Beratungsgespräch. Die Bundesregierung hofft auf diese Weise, die Zahl der aktiven Soldatinnen und Soldaten in der Bundeswehr bis 2035 auf mehr als 260.000 zu erhöhen. Ende März waren es rund 185.000. Hintergrund sind der Ukraine-Krieg und die Bedrohung durch Russland.
0: Seit drei Wochen gilt eine Feuerpause zwischen Israel und der Hisbollah im Libanon. Trotzdem kommt es immer wieder zu gegenseitigen Angriffen. Gestern Abend hat zum ersten Mal wieder die israelische Luftwaffe gezielt einen Vorort der Hauptstadt Beirut beschossen. Einzelheiten von Moritz Behrendt.
8: Eine Warnung hat es vorher nicht gegeben. Am Abend haben die israelischen Streitkräfte zum ersten Mal seit Wochen wieder ein Haus in der libanesischen Hauptstadt Beirut bombardiert. Medienberichten zufolge wurden drei Raketen von einem israelischen Kriegsschiff aus auf ein Wohnhaus im Vorort Haretereik abgefeuert. Nach Angaben des israelischen Militärs soll sich dort ein hochrangiger Kommandeur der vom Iran unterstützten Hisbollah aufgehalten haben. Er soll ebenso getötet worden sein wie weitere Kämpfer der Schiitenmiliz. Nach dem Angriff verließen viele Bewohner fluchtartig das Stadtviertel. Offiziell gilt seit Mitte April zwischen Israel und dem Libanon eine Waffenruhe. Allerdings haben die Kämpfe zwischen der Hisbollah und den israelischen Streitkräften nie wirklich aufgehört. Die israelische Armee hat seit Beginn der Waffenruhe fast täglich Ziele im Libanon angegriffen. Allerdings nicht in der Hauptstadt, sondern im Süden des Landes. Häufig hat die israelische Armee vorher die Bewohner von Dörfern und Städten aufgefordert, die Orte zu verlassen. Nach Angaben des Gesundheitsministeriums in Beirut wurden mehr als 100 Libanesen getötet, seitdem die Waffenruhe in Kraft ist, unter ihnen zahlreiche Zivilisten.
0: Im Vatikan wird Besuch aus Washington erwartet. US-Außenminister Marco Rubio trifft Papst Leo XIV. Zur Audienz. Es ist nicht die erste Zusammenkunft zwischen den beiden. Rubio ist schon im letzten Jahr zu einer Privataudienz nach Rom gereist. Allerdings findet das jetzige Treffen vor dem Hintergrund aktueller Differenzen zwischen dem US-Präsidenten und dem Oberhaupt der katholischen Kirche statt. Lisa Weiß mit den Einzelheiten.
9: Es dürfte keine einfache Reise für US-Außenminister Marco Rubio werden. Das Verhältnis zwischen US-Präsident Donald Trump und Papst Leo XIV. Ist momentan, vor allem wegen des Kriegs im Iran, angespannt. Papst Leo hatte sich immer wieder für Frieden im Iran ausgesprochen und Trumps Kriegsrhetorik kritisiert. Zuletzt hatte Trump dem Papst vorgeworfen, er würde es in Ordnung finden, wenn der Iran Atomwaffen hätte. Papst Leo stellte daraufhin klar, dass sich die katholische Kirche seit Jahren gegen Atomwaffen ausspreche, dass es die Aufgabe der Kirche sei, den Frieden zu predigen, und sagte dann, mit Blick auf Trump: Wenn mich jemand dafür kritisieren will, dass ich das Evangelium verkünde, dann soll er es mit der Wahrheit tun. Bei Rubios schon seit längerem geplanten Besuch im Vatikan soll es eigentlich um Religionsfreiheit und Christenverfolgung gehen, aber von US-Seite hört man, das Ziel sei auch, sich auszusprechen.
0: Heute ist Wahltag in Großbritannien. Regionalparlamente und Gemeinderäte werden neu bestimmt. Das Ergebnis ist wichtiger, als es den Anschein hat. Premier Keir Starmer erlebt heute quasi die Midterms und für ihn und seine Labour-Partei sieht es nicht gut aus. Aus London, Christoph Brössel.
10: Gewählt werden die Mitglieder der Nationalversammlungen von Wales und Schottland. Die beiden Parlamente sind vergleichbar mit deutschen Landtagen. In Wales stellt Labour derzeit die First Minister, vergleichbar mit einer Ministerpräsidentin in einem deutschen Bundesland. Doch Labour könnte diese Hochburg verlieren. In den Umfragen liegen Reform UK und Plaid Cymru vorne. Plaid Cymru vertritt ein sozialdemokratisches Programm, fordert aber auch die Unabhängigkeit für Wales. In Schottland dürfte Reform UK zulegen, führt in den Umfragen aber nicht. In England werden tausende Gemeinderäte neu gewählt. Auch hier ist Reform UK in den Umfragen vorne dabei, aber auch die Grünen sind stark als linke Alternative zu Labour. Im Wahlkampf wurde deutlich, es geht oft um lokale Themen, aber eben auch Migration und Lebenshaltungskosten. Die Entscheidungen dazu werden eher in Westminster getroffen, aber diese Wahlen sind auch ein Referendum zur Politik von Labour-Chef und Premier Keir Starmer. Innerhalb seiner Partei gibt es bereits Unruhe und Forderungen, ihn auszutauschen.

0: 10:15.
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0: Die Nachrichten mit Kia Arnzen.
2: EU will sexualisierte Deepfakes verbieten. KI-Anwendungen, die missbräuchlich zum Erstellen täuschend echt aussehender Bilder oder Filme genutzt werden, sollen untersagt werden. Wie die zyprische EU-Ratspräsidentschaft mitteilte, soll das KI-Gesetz entsprechend geändert werden. Das Thema rückte auch durch den KI-Chatbot Grok von US-Milliardär Musk in den Fokus. Dessen Nutzer erstellen mithilfe der KI millionenfach Nacktbilder und Videos von Frauen. Bundestag berät über Gleichstellung von Behinderten. Auch Läden, Restaurants oder Arztpraxen sollen zu Barrierefreiheit verpflichtet werden. Nach dem Willen der Bundesregierung soll das gelten, wenn dadurch keine unverhältnismäßigen Belastungen entstehen, zum Beispiel hohe Kosten für Umbauten. Behindertenverbände befürchten, dass sich die Situation für Betroffene dadurch nicht wesentlich verbessert. Unabhängigkeit von USA bei Verteidigung kostet jährlich 50 Milliarden. Eine Expertengruppe kommt zu dem Ergebnis, dass Europa 10 Jahre lang insgesamt 500 Milliarden Euro ausgeben müsste. Die militärische Autonomie sei machbar und auch finanzierbar. An der Studie waren Ex-Telekom-Chef Obermann, der frühere Airbus-Chef Enders und 3 weitere Autoren beteiligt. Polizei gibt Suche nach Goldschatz von Manching auf. Kunstfahnder des Bayerischen Landeskriminalamts haben mitgeteilt, dass die über 400 vermissten Goldmünzen nicht auf dem Grundstück des Hauptverdächtigen gefunden wurden. Der Schatz war im Jahr 2022 aus dem Kelten-Römer-Museum in Manching gestohlen worden. Der Haupttäter und 3 Komplizen waren im vergangenen Jahr zu Haftstrafen verurteilt worden. FC Bayern verpasst Finale der Fußball-Champions League. Im Halbfinalrückspiel haben die Münchner gestern Abend zu Hause 1:1 gespielt. Das Hinspiel hatte Paris gewonnen. Damit steht der Titelverteidiger im Endspiel gegen den FC Arsenal. Und das Wetter in Bayern im Norden, Wolken und Regen im Süden wechselhaft, Werte bis 19 Grad.
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3: Im Studio Gerhard Amberger. Vor einem Monat hat das Jugendamt Main-Tauber 4 Kinder aus einer Einrichtung in der Nähe von Röttingen im Landkreis Würzburg geholt. Doch warum, das ist bis heute unklar. Pirmin Brenninek berichtet.
4: Der Träger der Einrichtung, die Evangelische Jugendhilfe Würzburg, hat immer wieder erklärt, den Grund für die Maßnahme selbst nicht zu kennen. Deswegen hat sie über einen Anwalt Akteneinsicht beim zuständigen Jugendamt des Main-Tauber-Kreises beantragt. Auf erneute Anfrage des BR teilt die Evangelische Jugendhilfe jetzt mit, im Laufe dieser Woche sollte die Akte vorliegen, dann seien voraussichtlich genauere Auskünfte möglich. Das Landratsamt Main-Tauber verweist weiterhin auf den gesetzlichen Sozialdatenschutz und das Kindeswohl. Beides lasse keine detaillierten Informationen zu. Gleichzeitig prüft das Landesjugendamt in Baden-Württemberg die Betriebserlaubnis der Einrichtung. Mehr Details möchte der zuständige Kommunalverband für Jugend und Soziales aber auch nach einem Monat nicht nennen.
3: In Wolfratshausen in Oberbayern sorgt ein jahrelanger Streit um 3 illegal gebaute Häuser weiter für Diskussionen. Eigentlich hätten die sogenannten Schwarzbauten bis Ende April komplett verschwunden sein müssen. Martin Breitkopf.
5: Die Frist für den vollständigen Abriss der 3 Schwarzbauten im Stadtteil Weidach ist abgelaufen, aber auf den Grundstücken stehen laut Landratsamt noch immer Teile der Gebäude. Wie Sprecherin Malis Peischer dem Bayerischen Rundfunk bestätigt hat, waren Stand Montag noch Kellerreste, Teile der Zufahrt und auch Bauschutt vorhanden. Deshalb könne man von einer vollständigen Beseitigung nicht sprechen. Die Eigentümerin hätte die Häuser nach einem Gerichtsurteil eigentlich bis Ende April komplett entfernen müssen. Jetzt prüft das Landratsamt das weitere Vorgehen, unter anderem auch, warum die Frist nicht eingehalten wurde und ob Strafzahlungen fällig werden. Im Raum stehen mögliche Zwangsgelder von mehr als 700.000 Euro.
3: Die Abschiebung einer Frau aus Sierra Leone sorgt in Passau weiter für Diskussionen. Sie hatte Arbeit und war gut integriert. Gestern Nachmittag gab es in der Altstadt eine Demonstration. Christina Weiß berichtet.
6: Mit Kochlöffeln schlugen die mehr als 100 Demonstrierenden auf Töpfe, um ihren Unmut über die Abschiebung der Frau aus Sierra Leone kundzutun. Sie hatte einen festen Arbeitsvertrag in der Gastronomie und sich um ein dauerhaftes Bleiberecht bemüht. Allerdings akzeptierte das Passau-Ausländeramt ihren Ersatzpass, einen sogenannten Proxypass der zuständigen Botschaft, nicht. Der Bayerische Verwaltungsgerichtshof erklärte das Vorgehen der Behörde für rechtmäßig. Der Arbeitgeber der Frau, der Passauer Gastronom Josef Wolf, hatte den Fall über Social Media öffentlich gemacht. Er kritisiert die Entscheidung der Behörde.
0: Das hätte man aber nicht ablehnen müssen, also das hätte diesen Spielraum gegeben.
6: Unterstützung für die 57-jährige Frau kommt auch aus der Politik. Der neue Passauer Oberbürgermeister Andreas Rother von der SPD hat die zuständige Botschaft bereits kontaktiert.
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7: Wehrhaftigkeit nach außen und Zusammenhalt nach innen. Wie kann das gelingen? Dieser Frage geht Bundespräsident Frank-Walter Steinmeier dieser Tage bei seiner Reise nach Schweden und Finnland nach. In beiden Ländern, die die jüngsten NATO-Mitglieder sind, wird die Landesverteidigung als Gesellschaftsaufgabe begriffen. Im Kriegs- und Krisenfall packen alle mit an, im Militär und in der Zivilgesellschaft. In Finnland will Steinmeier heute unter anderem einen riesigen Bunker besichtigen, der bis zu 6000 Menschen Schutz bietet. Und worum es gestern in Schweden ging, berichtet Hauptstadtkorrespondent Benjamin Großkopf, der Steinmeier begleitet.
8: Der Bundespräsident fährt häufiger Schiff. Frank-Walter Steinmeier steht allerdings selten selbst am Ruder. Ja,
9: aufregend für uns, jedenfalls für diejenigen, die vorne am Fahrersitz sitzen konnten. Und wie ich gehört habe, mussten keine Tüten ausgeteilt werden. Also dürfen wir mit dem Fahrstil einigermaßen zufrieden sein.
8: Steinmeier darf den Stolz der schwedischen Marineprobe steuern, unter Anleitung. Das Kampfboot 90, eine Art Amphibienfahrzeug, nur ohne Räder, 20 Meter lang, sehr flach. Der Bug kann geöffnet werden, die Soldaten dann schnell an Land der unzähligen Inseln hier an der schwedischen Küste. Schnelle Fahrt über die Ostsee, sie verbindet Deutschland, Schweden und Russland. Ungefähr 500 Kilometer sind es bis in russische Gewässer. Dort kreuzt die russische Marine. Man sieht sich, man kennt sich, sagt Jimmy Adams, Offizier der schwedischen Marine.
10: We are watching them, they are watching us.
8: Gegenseitige Beobachtung ja, militärische Vorfälle nein. Direkt und täglich bedroht ist Schweden über die Ostsee durch Russland ohnehin nicht, denn dazwischen liegen noch Finnland und das Baltikum. Aber seit Schweden 2024 der NATO beitrat, verteidigt das Land nicht mehr nur sich selbst, sondern auch Finnland und das Baltikum. NATO-Partner eben. Es hat sich vieles verändert. Die größte Veränderung ist die der Haltung. Vorher sollten wir schwedischen Boden verteidigen und schwedisches Territorium. Jetzt müssen wir gemeinsam mit unseren Partnern auch unsere Partner sichern. Das ist ein Ziel der zweitägigen Reise des Bundespräsidenten, den beiden jüngsten NATO-Ländern Schweden und Finnland zu zeigen. Wir sind froh, dass ihr dabei seid. Gegen die Bedrohung aus Russland, für eine starke europäische Verteidigung.
11: Wir haben als europäische Partner in der NATO jedes Interesse, die Verteidigungsfähigkeit der NATO und die Sicherheit, die die NATO für Europa gibt, aufrechtzuerhalten. Dafür suchen alle europäischen Ministerpräsidenten und Staatschefs das Gespräch mit der amerikanischen Seite.
8: Die derzeit nicht so viel Wert darauf zu legen scheint. Und so sind die Ankündigungen von Donald Trump der letzten Tage auch hier ständiges Thema. Abzug von Soldaten aus Deutschland, doch keine Stationierung von Mittelstreckenraketen in Deutschland, dazu die Zolldrohungen. Steinmeier sagt, Europa habe durchaus etwas anzubieten.
11: Es ist schwierig geworden und deshalb rufen wir den Amerikanern zu, wenn es um eine stärkere Balance der Lastentragung zwischen USA und Europa geht, dann sind die europäischen Staaten bereit, mehr Lasten zu übernehmen.
8: Allerdings unter einer Voraussetzung. Europa müsse sich auf den Schutz aus den USA verlassen können, was zurzeit, vorsichtig formuliert, schwierig wäre. In Schweden lässt Steinmeier sich zeigen, wie das Land aufrüstet und wo es weiter ist als Deutschland, nämlich mit der Idee, dass militärische Verteidigung und Zivilschutz Hand in Hand gehen müssen. Eine Gesellschaft, die verteidigungsbereit ist, so formuliert Steinmeier das. Der schwedische Ministerpräsident Ulf Kristersson wiederum lobt Deutschland als größten Handelspartner Schwedens. Aber auch ihm ist klar, Sicherheitsfragen sind das alles überwölbende Thema dieses Besuchs. Die Verteidigungszusammenarbeit wächst in diesen Tagen, vor allem im Ostseeraum, genauso wie unser gemeinsames Bestreben, Europas Sicherheit und Widerstandsfähigkeit durch unsere erfolgreichen Rüstungsindustrien zu stärken.
7: Benjamin Großkopf war das über Steinmeiers Besuch in Schweden.
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7: Bis in die 1970er Jahre hatten es Frauen in der Funk- und Fernsehbranche deutlich schwerer als Männer. Eine der wenigen

0: immer schon besser. Weil erstens arbeiten da viel nettere Leute, wenn ich das mal so sagen darf. Die sind etwas weniger narzisstisch.
1: Das Radio ist ihr Lieblingsmedium. Aber erste journalistische Erfahrungen sammelt Carmen Thomas 1967 vor der Kamera. Beim Studentenfernsehen Audimax.
2: Die anwesenden Professoren, Assistenten und Studenten lehnen den vom Kultusminister vorgelegten Entwurf für ein Hochschulgesetz entschieden ab.
1: Denn 1968, mit gerade einmal 21 Jahren, stellt sich Thomas beim WDR vor und landet zwei Probesendungen später vor dem Mikrofon im WDR2-Morgenmagazin.
3: Temperaturen nachmittags um 13 Grad, mäßiger bis frischer Wind, in Schauern böig auffrischend. Brr.
0: Dass die mir das zugetraut haben, hat vielleicht was damit zu tun, ich habe so ein paar Talente, die ich schon als Kind hatte. Ich war immer schon ganz pfiffig und ich habe mich immer was getraut.
1: Als erste Frau moderiert Carmen Thomas 1973 das aktuelle Sportstudio im ZDF und geht vor der Kamera gleich in die Offensive.
2: Ich meine, dass Frauen gut genug sind, um am Fließband die Arbeit zu verrichten, die Männer auch tun, und das zum Teil sogar für weniger Geld. Und da soll die Moderation einer Sportsendung etwas so Empörendes oder gar Sensationelles sein?
1: Viele Männer und allen voran die Bild-Zeitung finden, ja. Und in der frauenfeindlich aufgeheizten Stimmung unterläuft Carmen Thomas im Sportstudio auch noch ein legendärer Lapsus.
2: Hat, nämlich auf das Spiel Schalke 05 gegen...
1: Bitte, die kann es nicht. Geifern die Boulevardmedien und Thomas erlebt einen buchstäblichen Shitstorm.
0: Es hat mich zutiefst natürlich getroffen, weil wenn Sie bis zum benutzten Klopapier jede Form von Reaktion bekommen, da brauchen Sie schon harte Nerven, um damit umzugehen.
1: Mit Selbstbewusstsein, Haltung und Hartnäckigkeit moderiert Carmen Thomas das Sportstudio zunächst weiter, kehrt 1974 aber zurück zum WDR-Hörfunk. Dort entwickelt sie die erste Mitmachsendung im deutschen Radio.
4: Hallo, verehrte Hörerinnen und Hörer, hier meldet sich der Ü-Wagen, hier meldet sich Carmen Thomas.
1: Fast 1000 Mal geht Carmen Thomas mit einem fahrbaren Studio namens Violetta auf Sendung. Von 1974 bis 1994. Immer donnerstags, immer live.
5: Ja, kommen Sie doch mal eben noch ein bisschen näher. Nee, jetzt sind Sie sauer. Gut.
1: Carmen Thomas schreibt Rundfunkgeschichte. Ihre Sendungen über Urin interessieren und polarisieren die Leute ebenso wie eine Live-Reportage aus dem Kreissaal und mehrere Sendungen über den Umgang mit Tod und Sterben.
6: Erinnern Sie sich noch an den ersten Toten, den Sie versorgt haben?
7: Das kann ich nicht sagen. Ich weiß wohl noch, als ich zum ersten Mal unseren Überführungswagen gefahren habe. Übrigens ist das für uns auch ein Ü-Wagen.
1: Nach 20 Jahren macht Carmen Thomas Schluss mit Hallo Ü-Wagen und verlässt den WDR 2006 in den Unruhestand. Sie schreibt Bücher über Urin, gründet eine Moderationsakademie für Medien und Wirtschaft und arbeitet als Coach. Aufhören, neugierig zu sein und zu lernen, kommt für die heute 80 Jahre alte Rundfunklegende nicht in Frage.
0: Ich sage immer, Begabung schadet nicht, aber Genie ist Fleiß und Trainieren nützt.
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9: A3, Nürnberg Richtung Passau, zwischen Schwarzach und dem Kreuz Deggendorf, 7 Kilometer Stau wegen Bergungsarbeiten. A7, Würzburg Richtung Ulm, zwischen Dinkelsbühl-Fichtenau und Ellwangen, 4 Kilometer Stau. A94, München Richtung Passau, zwischen Heldenstein und Waldkreiburg-Ampfing, ein Unfall, bitte Vorsicht hier. Und B305 noch, Berchtesgaden-Reit im Winkel, Laubau, zwischen Ruhpolding und Seegartal, in beiden Richtungen nach wie vor eine Sperre wegen des Flugbetriebs zur Brandbekämpfung. Noch zum Wetter, da ist heute viel Bewegung drin, von Westen ziehen Schauer durch, dann reißen die Wolken zwischendurch auf und die Sonne kommt raus. Der Wind frischt auf, es ist noch mal kühler als gestern heute mit 10 bis 15 Grad im Norden und 15 bis 19 im Süden Bayerns. Gewitter sind heute übrigens auch möglich, vor allem an den Alpen. Morgen wird es dann wärmer mit maximal 14 bis 22 Grad. Die Sonne kommt im Laufe des Tages immer öfter durch. Gegen Abend sind dann vor allem an den Alpen einzelne Gewitter möglich. Und das Wochenende noch, da wird es deutlich wärmer mit 22, 23 Grad im Schnitt. Dafür gibt es auch wieder mehr Sonnenschein. Aber an den Alpen und im Bayerischen Wald steigt gegen Abend jeweils das Gewitterrisiko.

0: Es ist 10.30 Uhr.
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0: Am Mikrofon Stefanie Mannhardt. Schön, dass Sie eingeschaltet haben. Und wir berichten zuerst über Pläne der EU, wie die nämlich gegen sexualisierte Deepfakes vorgehen will. Da gibt es jetzt eine Einigung. Außerdem blicken wir in den Bundestag. Da geht es um Gleichstellung von Menschen mit Behinderung. Und wir haben den neuesten Stand zum Hunter-Virus auf dem Kreuzfahrtschiff im Atlantik. Selbst Regierungschefinnen sind schon Teil von sexualisierten KI-Deepfakes geworden. Gerade erst sind Bilder mit der italienischen Regierungschefin Meloni im Netz aufgetaucht, die sie vermeintlich in Unterwäsche zeigen. Ein Deepfake. Und genau sowas will die EU verhindern. Vertreter der Mitgliedsländer und des EU-Parlaments haben sich verständigt, dass die entsprechende Software, mit der solche Deepfakes erstellt werden können, verboten werden soll. Aus Brüssel berichtet Katrin Schmidt.
2: Die Gesetzesverschärfungen zielen explizit auf sogenannte Deepfakes, bei denen etwa das Gesicht einer Frau in ein anderes Video, zum Beispiel eine Pornosequenz, eingefügt oder die Stimme künstlich nachgeahmt wird, sodass es wirkt, als würde sie Dinge tun oder sagen, die tatsächlich nie passiert sind. Dazu zielt das neue Verbot auch auf das Erstellen von Inhalten, die sexuellen Kindesmissbrauch darstellen. KI darf kein Werkzeug für sexualisierte Gewalt gegen Kinder sein, sagt etwa die FDP-Europaabgeordnete Svenja Hahn nach den bis tief in die Nacht andauernden Verhandlungen. Die nun geplanten Gesetzesverschärfungen sind nicht die ersten EU-Regeln zur Bekämpfung digitaler Gewalt. Bestehende Regularien sehen bereits vor, dass in allen Mitgliedstaaten das Anfertigen und Verbreiten von manipulierten Darstellungen sexueller Handlungen ohne Zustimmung der Betroffenen unter Strafe gestellt werden soll. Die Richtlinie ist aber zum Beispiel von Deutschland noch nicht in nationales Recht übertragen worden. Dafür hat die Bundesrepublik noch bis zum nächsten Sommer Zeit. Das neue explizite Verbot von Deepfakes muss noch formal vom Europäischen Parlament und dem Rat der Mitgliedstaaten verabschiedet werden. Dann kann es ab Anfang Dezember durchgesetzt werden.
0: Bei der Gleichstellung von Menschen mit Behinderung hinkt Deutschland hinterher. Noch immer haben es Menschen mit körperlichen Einschränkungen im Alltag schwer, etwa weil es an Bahnhöfen keine Aufzüge gibt. Aber auch Arztpraxen oder Restaurants sind oft nicht auf Menschen mit Handicap eingestellt. Die Bundesregierung will deshalb die Vorgaben für Barrierefreiheit verschärfen. Über das entsprechende Gesetz hat der Bundestag vorhin debattiert und die zuständige Sozialministerin Baas von der SPD hat betont, was damit besser werden soll.
3: Liebe Kolleginnen und Kollegen, ja, persönlich hätte ich mir mehr gewünscht. Trotzdem haben wir wichtige Schritte getan. Menschen mit Behinderungen bekommen jetzt einen Anspruch auf sogenannte angemessene Vorkehrungen. Das bedeutet beispielsweise, dass der Friseurladen eine mobile Rampe zur Verfügung stellen muss oder eine andere praktikable Lösung anbietet. Es geht darum, Barrieren zu überwinden und Teilhabe zu ermöglichen, ohne die Unternehmen zu überfordern. Und deshalb gibt es auch keine neue Bürokratie, etwa in Form von Berichtspflichten.
0: Sagt Sozialministerin Baas im Bundestag und Kritik kommt von den Grünen. Nach Ansicht von Corinna Rüffer gehen die geplanten Änderungen bei der Barrierefreiheit am eigentlichen Ziel vorbei.
4: Das ist kein Gesetz, auf das man in irgendeiner Weise stolz sein kann und ich möchte Ihnen einmal eine Nachricht übermitteln zu diesem Thema. Dieser Entwurf ist ein Schlag ins Gesicht der Menschen mit Behinderungen, die seit Jahrzehnten vertröstet werden. Denn in anderen Ländern ist es kein Problem, Regelungen zur Barrierefreiheit in der Privatwirtschaft aufzustellen. Sollte dieser Entwurf gesetzt werden, so wünsche ich mir von den Parlamentariern, also Ihnen, die dafür stimmen, nur eines. Ihnen soll bewusst sein, dass Sie mit dieser Abstimmung rein gar nichts für Menschen mit Behinderung getan haben, sondern einzig der Wirtschaftslobby ein Geschenk gemacht haben und sie soll sich nicht erdreisten, etwas anderes in der Öffentlichkeit zu behaupten. Also sind diese Reden, die wir gehört haben, die sind in den Augen derjenigen, die es betrifft, sind die lächerlich, ja, weil die richtig auf Zinne sind und sich was ganz anderes wünschen.
0: Soweit Corinna Rüffer von den Grünen im Bundestag, also zu den geplanten Änderungen in Sachen Barrierefreiheit. Kritik. Ein weiterer Kritikpunkt ist eben, dass Barrieren in öffentlichen Behörden erst bis 2045 abgebaut werden sollen, 43 Jahre nachdem das Behindertengleichstellungsgesetz in Kraft getreten ist. Das sogenannte PKGR, das tagt im Keller des Bundestags. Nichts soll nach außen dringen. Die Mitglieder sind zu absoluter Geheimhaltung verpflichtet. Die Rede ist vom Parlamentarischen Kontrollgremium. Das ist besetzt mit Bundestagsabgeordneten und die sollen die deutschen Nachrichtendienste kontrollieren. Aber die Wahl der Mitglieder für dieses besondere Gremium scheint schwierig. Heute nun will der Bundestag einen neuen Anlauf starten. Aus Berlin Philipp Eckstein.
5: Bundesnachrichtendienst, Verfassungsschutz und militärischer Abschirmdienst. Die Arbeit dieser drei Nachrichtendienste wird vom Parlamentarischen Kontrollgremium überwacht. 9 Mitglieder hat das streng vertraulich tagende Gremium, doch 3 Plätze sind derzeit nicht besetzt. 2 stünden theoretisch der AfD zu, 1 Platz der Linken. Doch die Kandidaten bei der Fraktion haben bislang bei den Wahlen im Bundestag nicht die nötige Mehrheit erhalten. Nun starten beide einen neuen Versuch. Die AfD stellt erneut die Abgeordneten Martin Hess und Gerold Otten zur Wahl. Für die Linke tritt erneut Clara Bünger an. Linken Co-Fraktionschef Sören Pellmann sagte im Vorfeld, auf Fachebene habe es Gespräche mit Union und SPD gegeben. Er äußerte sich zuversichtlich, dass es diesmal mit der Wahl klappt. Einen neuen Versuch unternimmt die Linke auch bei 2 weiteren Gremien, bei denen es um Schulden des Bundes und das Bundeswehr-Sondervermögen geht. Hier stellen sich erneut Ines Schwertner und Dietmar Bartsch zur Wahl.
0: Um mehr als 50% sind die Erstanträge auf Asyl in Deutschland im vergangenen Jahr zurückgegangen im Vergleich zum Jahr davor. Das dürfte auch an den verschärften Grenzkontrollen liegen, die Bundesinnenminister Dobrindt schon kurz nach Amtsübernahme eingeführt hat, inklusive Zurückweisungen an den Grenzen und auch der Nachzug von Familienmitgliedern wurde ja eingeschränkt. Die Flüchtlingsorganisation Pro Asyl, die spricht in diesem Zusammenhang von einer neuen Härte, die Flucht noch gefährlicher mache. Dem hat Innenminister Dobrindt im Morgenmagazin von ARD und ZDF widersprochen.
6: Die neue Härte, die belegte gerade, dass es Auswirkungen gibt. Ansonsten würde man das ja so nicht formulieren. Trotzdem ist es natürlich falsch zu sagen, das macht die Flucht gefährlicher. Nein, das sorgt dafür, dass die Flucht nicht passiert. Und das wiederum sorgt dafür, dass für diese Menschen diese gefährliche Situation gar nicht eintritt. Menschen, die sich nicht auf die Flucht begeben, sind dann auch nicht auf der Flucht in Gefahr. Unser Ziel ist es, dafür zu sorgen, die illegale Migration zu reduzieren. Und das ist zu 70% im Verhältnis zu 2023 ja gelungen und deswegen gehen wir den Weg ja konsequent weiter.
0: Innenminister Dobrindt war das zum Stand der sogenannten Migrationswende nach einem Jahr schwarz-roter Regierungskoalition. Die Liste der Regierungen, mit denen US-Präsident Trump im Clinch liegt, die ist lang. Auch Kanzler Merz hat es zuletzt ja deutlich abbekommen, nachdem der den US-Krieg gegen den Iran kritisiert hatte. Und Trump attackiert auch den Papst, weil der ebenfalls den Iran-Krieg kritisiert und zu Frieden aufgerufen hatte. Vor diesem Hintergrund kommt heute US-Außenminister Rubio in den Vatikan. Aus Rom berichtet Lisa Weiß.
7: Es dürfte keine einfache Reise für US-Außenminister Marco Rubio werden. Das Verhältnis zwischen US-Präsident Donald Trump und Papst Leo XIV. Ist momentan, vor allem wegen des Kriegs im Iran, angespannt. Papst Leo hatte sich immer wieder für Frieden im Iran ausgesprochen und Trumps Kriegsrhetorik kritisiert. Zuletzt hatte Trump dem Papst vorgeworfen, er würde es in Ordnung finden, wenn der Iran Atomwaffen hätte. Papst Leo stellte daraufhin klar, dass sich die katholische Kirche seit Jahren gegen Atomwaffen ausspreche, dass es die Aufgabe der Kirche sei, den Frieden zu predigen und sagte dann, mit Blick auf Trump, wenn mich jemand dafür kritisieren will, dass ich das Evangelium verkünde, dann soll er es mit der Wahrheit tun. Bei Rubios schon seit längerem geplanten Besuch im Vatikan soll es eigentlich um Religionsfreiheit und Christenverfolgung gehen, aber von US-Seite hört man, das Ziel sei auch, sich auszusprechen.
0: Nach dem Ausbruch des Hunter-Virus auf einem Kreuzfahrtschiff im Atlantik ist heute früh ein weiterer Verdachtsfall von dem Schiff in die Niederlande ausgeflogen worden. Schon gestern waren 3 Passagiere, die Kontakt hatten mit Infizierten, in die Niederlande gebracht worden. Und eine Deutsche wurde dann von dort aus nach Düsseldorf in die Uniklinik gebracht, wo sie jetzt untersucht wird. Das Hunter-Virus kann tödliche Atemwegserkrankungen auslösen. Das Kreuzfahrtschiff, auf dem immer noch rund 150 Passagiere und Crewmitglieder sind, das ist jetzt auf dem Weg von Kapverden Richtung Kanaren. Mehr dazu von unserer Spanien-Korrespondentin Julia Macher.
8: Am Abend hat die MV Hondius Kurs auf die Kanareninsel Teneriffa genommen. Am Sonntag soll das Kreuzfahrtschiff im Nebenhafen Granadilla de Arbona einlaufen. Passagiere und Crewmitglieder, die keine Symptome zeigen, werden von Teneriffa in ihre Heimatländer zurückgeführt, unter strengen Sicherheitsauflagen. so die spanische Gesundheitsministerin Mónica García. Alle ausländischen Passagiere werden gemäß der europäischen Zivilschutzbestimmungen in ihre Heimatländer zurückgeführt. Sowohl für die medizinische Behandlung wie auch für den Transport wird es Schutzvorrichtungen geben, die jeden Kontakt mit der Bevölkerung vermeiden und das Personal schützen. Ob und wie lange die Reisenden des Kreuzfahrtschiffes dort in Quarantäne müssen, obliegt den Herkunftsländern. Bei den an Bord aufgetretenen Infektionen handelt es sich laut Weltgesundheitsorganisation WHO um Ansteckungen mit der sogenannten Andenvariante. Sie kann durch engen Kontakt auch von Mensch zu Mensch übertragen werden. Die Gefahr für die breite Öffentlichkeit stuft die Weltgesundheitsorganisation dennoch als gering ein.
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9: mit Tobias Brunner. Siemens Healthineers muss wegen Problemen auf dem chinesischen Markt seine Prognose für das laufende Geschäftsjahr kürzen. Die Regierung in Peking hatte zuletzt versucht, die Kosten im Gesundheitssystem massiv zu drücken. Das schlug sich bei dem Erlanger Medizintechnikkonzern vor allem in der Diagnosesparte nieder. Das Healthineers Management will dieses Geschäft nun ausgliedern. Stefan Liener berichtet.
10: Egal ob Klinikbetreiber, Labordienstleister, Pharmakonzern oder Lieferant für Medizintechnik. In China bekomme derzeit eigentlich der gesamte Gesundheitssektor den Spardruck der dortigen Regierung zu spüren. Das sagte Vorstandschef Bernd Montag bei der Vorlage der Quartalszahlen von Siemens Healthineers. Bei den Erlangern betraf dies vor allem die Diagnostiksparte, die deshalb kaum noch Gewinn schrieb. Der Rest des Konzerns stehe wesentlich besser da, so Montag.
11: Ich will betonen, dass wir in Summe als Unternehmen sehr, sehr gut unterwegs sind. Ja, unser Kerngeschäft wächst kontinuierlich, wächst stärker als jeder andere und ist komplett auf Kurs auch für das Gesamtjahr.
10: Insgesamt konnte Siemens Healthineers beim Umsatz leicht zulegen. Der operative Gewinn schrumpfte allerdings im Jahresvergleich um 15% auf 836 Millionen Euro. Für das Gesamtjahr senkte das Unternehmen seine Prognose leicht. Wie lange die Diagnostiksparte noch Teil von Siemens Healthineers sein wird, ist offen. In einer telefonischen Pressekonferenz kündigte der Vorstand an, man bereite konkret die Ausgliederung des Geschäftes vor.
9: Rund laufen die Geschäfte dagegen auch weiterhin beim Rüstungskonzern Rheinmetall, auch wenn die Kurve nicht mehr ganz so steil nach oben zeigt wie in den vergangenen Jahren. Im ersten Quartal hat Rheinmetall sein operatives Ergebnis aber immerhin noch um 17% steigern können, sodass dieses bei rund 225 Millionen Euro lag. Auch beim Umsatz legte der Rüstungskonzern zu. Und auch die deutsche Industrie insgesamt hat im ersten Monat nach Beginn des Irankriegs überraschend viele Aufträge erhalten. Nach Angaben des Statistischen Bundesamts wuchs das Neugeschäft um 5% im Vergleich zum Vormonat. Fachleute warnen aber vor allzu viel Optimismus. Das Plus bei den Industrieaufträgen sei ein Lichtblick, aber der Irankrieg werde zeitverzögert auf die Lage der deutschen Wirtschaft durchschlagen. Außerdem dürften einige Besteller ihre Aufträge vorgezogen haben, sodass es in Zukunft wohl eher wieder weniger werden dürften. Der Bundesgerichtshof beschäftigt sich heute mit einer Frage, die erst einmal abstrakt klingt. Gilt das allgemeine Gleichbehandlungsgesetz auch im Gesundheitswesen? Konkret geht es um den Fall einer blinden Frau, die nach einer Knie-OP von einer Reha-Klinik nicht aufgenommen wurde. Antonetta Stefani hat den Fall zusammengefasst.
12: Eine blinde Frau wurde am Knie operiert. Anschließend sollte sie in eine Reha-Klinik verlegt werden. Sie hatte sich im Vorfeld um den Reha-Platz gekümmert und sich mit der Klinik auch wegen ihrer Sehbehinderung abgesprochen. Als sie dann aber nach der OP zur Reha-Klinik gebracht wurde, nahm man sie dort nicht auf. Der Grund aus Sicht der Patientin? Ihre Sehbehinderung. Solche Ungleichbehandlungen wegen einer Behinderung sind in Deutschland eigentlich verboten. Das regelt das allgemeine Gleichbehandlungsgesetz. Die blinde Patientin klagte deshalb. Sie fordert von der Reha-Klinik eine Entschädigung, weil sie sich durch die Ablehnung diskriminiert fühlt. Allerdings ist bisher nicht geklärt, ob das Gleichbehandlungsgesetz auch für Behandlungsverträge im medizinischen Bereich gilt, also zum Beispiel für Arztbesuche oder eben Reha-Aufenthalte. Das haben die Gerichte in Deutschland bislang unterschiedlich bewertet. Nun soll der Bundesgerichtshof die Frage abschließend klären.

0: Es ist 10.45 Uhr.
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0: Die Nachrichten mit Kia Arnzen.
2: EU will KI-Anwendungen für sexualisierte Deepfakes verbieten. Vertreter der Mitgliedstaaten und des Europäischen Parlaments haben sich auf eine entsprechende Anpassung des KI-Gesetzes geeinigt. Dadurch sollen speziell Frauen und Kinder vor Darstellungen geschützt werden, bei denen zum Beispiel Gesichter in Nacktbilder und Videos anderer Personen kopiert werden. Bundestag berät über Erleichterungen für Behinderte im Alltag. Vorgesehen ist, dass auch private Anbieter den Zugang für behinderte Menschen gewährleisten müssen. Für Restaurants, Geschäfte oder Arztpraxen sollen aber keine unverhältnismäßigen Kosten entstehen. Kanzler Merz will die Wirtschaft nicht mit Vorschriften überfrachten. Behindertenverbänden geht das Gesetz der schwarz-roten Koalition nicht weit genug. Landtag wirbt für US-Truppen in Bayern. Die Regierungsfraktionen von CSU und Freien Wählern haben sich gemeinsam mit Grünen und SPD gegen den von US-Präsident Trump angekündigten Teilabzug ausgesprochen. Die 5000 Soldaten, die Vilseck in der Oberpfalz verlassen müssen, sollen demnach bleiben. Die Entscheidung liegt aber in Washington. Jeder Vierte lässt Wehrdienstfragebogen unbeantwortet. Nach Informationen des Redaktionsnetzwerks Deutschland antworten 28% der von der Bundeswehr angeschriebenen 18-Jährigen nicht, obwohl sie dazu verpflichtet sind. Hartnäckigen Verweigerern droht ein Bußgeld. Hantavirus-Kontaktperson wird in deutschem Krankenhaus untersucht. Nach dem Ausbruch der Krankheit auf einem Kreuzfahrtschiff ist die Person, die keine Symptome hat, im Uniklinikum Düsseldorf eingetroffen. Es soll sich um eine 65 Jahre alte Frau handeln, die Kontakt zu der verstorbenen Deutschen hatte. Sie war gestern zusammen mit einer weiteren Person nach Amsterdam ausgeflogen worden. Inzwischen ist dort ein weiteres Evakuierungsflugzeug gelandet. Das Wetter im Norden, Wolken und Regen, im Süden wechselhaft.
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3: Mit Gerhard Amberger. Zum Katholikentag in Würzburg werden etwa 30.000 Besucher erwartet. Los geht es nächsten Mittwoch. Für 5 Tage kommen dann Gläubige aller Konfessionen und vieler Religionen aus Deutschland, Europa und der Welt zusammen, um gemeinsam zu beten, zu diskutieren und zu feiern. Der Residenzplatz in Würzburg wird zur riesigen Bühne für die Eröffnungsfeier, aber auch für Konzerte. Und entlang des Mainufers gibt es eine Kirchenmeile. Da präsentieren sich kirchliche Organisationen. Pirmin Brennineck berichtet über die letzten Vorbereitungen.
4: Also es ist auf jeden Fall, geht über die Brücke hinaus, ein ganzes Stück.
5: Für Sabrina Frenkel und ihr Team wird es jetzt ernst. Wenige Tage sind es noch, bis der Deutsche Katholikentag beginnt. Und hier an den Würzburger Mainwiesen soll einer der zentralen Veranstaltungsorte entstehen.
4: Wir fangen jetzt hier an auszumessen und nochmal alles genau einzuzeichnen, wie auch dann die Sachen aufgebaut werden. Das heißt, überall in der Stadt geht es jetzt so langsam los mit den Aufbauten.
5: Von der alten Mainbrücke flussabwärts ist eine Art Zeltdorf geplant, etwa 1 Kilometer lang. Rund 300 kirchliche und zivilgesellschaftliche Organisationen wollen sich dort vorstellen. Dazu gibt es Kinderprogramm, Stände mit Essen und Getränken. Die Mainwiesen sind nur einer von rund 40 Veranstaltungsorten verteilt über die Innenstadt. Geplant sind Gottesdienste, Konzerte, Tanz- oder Diskussionsrunden. Und das sei nur deshalb möglich, weil Ehrenamtliche aus ganz Deutschland anpacken, sagt Sabrina Frenkel aus dem Organisationsteam.
4: Viele kommen irgendwie aus der Jugendarbeit, aus der kirchlichen Arbeit. Viele davon sind auch ehrenamtlich in anderen Bereichen aktiv. Manche sind auch irgendwie Pfadfinder. Und dann haben wir auch oft noch alte ehemalige Hauptamtliche sozusagen, die uns dann immer wieder gerne unterstützen.
5: Insgesamt 1400 Ehrenamtliche seien es, die sich vor Ort zum Beispiel um die Ticketkontrollen kümmern. Damit es rund um die Veranstaltungsorte an nichts fehlt, hat das Katholikentagsteam seit ein paar Wochen eine Lagerhalle in Würzburg gemietet. In Gitterboxen aufgereiht befinden sich dort Warnwesten, Verbandskästen, Steckerleisten, Sonnencreme oder Putzeimer. Kilian Hutten ist dafür zuständig.
6: Also das ist massig an Material. Wir haben über Feldbetten, dann Besteck, Flyer, alles Mögliche. Und das muss alles gepackt werden in Pakete und dann wird es quasi an die einzelnen Veranstaltungen ausgeliefert.
5: Verpflegt werden sollen die Gäste weitgehend über die Würzburger Gastronomie. Und zu den Ehrenamtlichen des Katholikentags hinzu kommen noch rund 400 Einsatzkräfte der Malteser. Auch die planen bereits seit einem Jahr, ähnlich wie die Stadtverwaltung und die Polizei Unterfranken, die für die Sicherheit zuständig ist. Viel los also hinter den Kulissen und das längst nicht nur bei Sabrina Frenkel und dem Orga-Team des Katholikentags.
4: Wir merken alle bei uns, dass der Stresspegel enorm hoch ist. Es macht aber immer noch ganz, ganz viel Spaß. Und jetzt zu sehen, wie die ersten Baustellen so anfangen, gibt einem nochmal einen richtigen Push. Und wir sind alle ganz, ganz begeistert und freuen uns, wenn es endlich losgeht.
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0: Der TÜV Süd ist ein internationaler Milliardenkonzern, der in vielen Ländern der Welt die Sicherheit von Technik und Bauwerken zertifiziert. In Brasilien hatte er vor gut 7 Jahren einen Damm für stabil erklärt, der dann allerdings wenige Monate später brach. Eine tödliche Katastrophe war das mit gigantischem Ausmaß. Nach Recherchen von NDR, WDR und Süddeutscher Zeitung läuft die juristische Aufarbeitung dieses Falls in Deutschland aber sehr schleppend. Andrea Brack-Penja berichtet.
7: Im Südosten Brasiliens bei Brumadinho bricht am 25. Januar 2019 ein Rückhaltedamm. Darin Millionen Kubikmeter Abfallschlamm aus einer Eisenerzmine. Karin Andrade macht gerade Mittagspause, als sie in einer Chatgruppe von dem Dammbruch erfährt. Die Schlammlawine überrollt Häuser, Straßen. 270 Menschen sterben, auch Andrades Schwester.
8: Wir haben herausgefunden, dass sie gerade Mittag gegessen und die Kantine der Mine wieder verlassen hatte. Sie war auf dem Weg zu ihrem Büro, als die Lawine sie mit sich riss.
7: Für sie ist ein deutsches Unternehmen für den Tod ihrer Schwester mitverantwortlich, der TÜV Süd. Nur wenige Monate vor der Katastrophe hatte das deutsche Unternehmen noch bescheinigt, der Damm sei stabil. Für die Angehörigen ist das schwer zu ertragen.
8: Sie hätten das Zertifikat nicht ausstellen dürfen. Der Damm war nicht stabil.
7: 7 Jahre nach der Katastrophe kämpft sie auch in Deutschland um Gerechtigkeit. Doch Recherchen von NDR, WDR und Süddeutsche Zeitung zeigen, die juristische Aufarbeitung läuft schleppend. Der Hamburger Anwalt Jan-Erik Spangenberg vertritt Andrade und fast 1500 weitere brasilianische Klägerinnen und Kläger in einem Zivilprozess vor dem Landgericht München. Er fordert Schadensersatz in Höhe von rund 600 Millionen Euro. Seit 5 Jahren läuft das Verfahren mittlerweile.
9: Der TÜV Süd hat diesen Damm als sicher zertifiziert, obwohl er nicht sicher war. Und dieses Zertifikat war die Voraussetzung dafür, diese Mine zu betreiben und daher die wesentliche Ursache dafür, dass die Menschen hier zu Tode gekommen sind.
7: Florian Storck, Chefjurist des TÜV Süd, widerspricht.
10: Der Dammbruch in Brumadinho war ein schreckliches Unglück. Gleichwohl sind wir davon überzeugt, dass TÜV Süd keine juristische Verantwortung für das Unglück trägt.
7: In Brasilien läuft seit diesem Jahr ein Strafprozess, unter anderem gegen 5 Mitarbeiter des TÜV Süd. Die brasilianischen Ermittler fanden bereits vor Jahren belastende E-Mails. Diese zeigen, dass auch TÜV Süd-Mitarbeiter in Brasilien Zweifel hatten, ob sie das Zertifikat ausstellen können. Diese Entscheidung wollten sie offenbar nicht alleine treffen. Einer schreibt:
11: Ich denke, das ist eine Angelegenheit für den Konzern. Ich habe gehört, dass Chris morgen im Büro sein wird. Wir müssen es ihm zeigen und ihn nach seiner Meinung fragen.
7: Chris M. ist ein deutscher TÜV Süd-Manager aus München. Er trifft sich mit dem brasilianischen Kollegen. Danach wird der Damm für stabil erklärt. Hat Chris M. die Entscheidung getroffen? Auf Anfrage äußert er sich nicht. Ermittlungen der Staatsanwaltschaft München gegen ihn laufen seit mehr als 6 Jahren, bisher ohne Ergebnis. Erst 5 Jahre nach dem Dammbruch gab es überhaupt einen Durchsuchungsbeschluss in der Konzernzentrale des TÜV Süd in München. Karin Andrade ist enttäuscht.
8: Es läuft sehr langsam. Als wir diesen Prozess aufnahmen, hatten wir zunächst gehofft, dass die deutsche Justiz schneller sein würde als die brasilianische. Aber das ist nicht der Fall.
7: Die Ermittlungen zu der Katastrophe werden mit Hochdruck vorangetrieben, sagt die Staatsanwaltschaft. Doch sie will frühestens Ende des Jahres entscheiden, ob überhaupt Anklage erhoben wird. Sollte es dazu kommen, könnte ein langer, komplexer Prozess folgen. Damit wird eine Verjährung der Vorwürfe immer wahrscheinlicher.
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12: Mit André Siems. Insgesamt 5 Tore gegen Paris reingeballert und trotzdem lange Gesichter. Der FC Bayern ist im Fußball-Champions-League-Halbfinale in 2 Spielen gegen Paris Saint-Germain am Endspiel ganz knapp vorbeigerutscht. Das Aquaplaning sozusagen kam gestern schon in der 3. Minute mit dem Konter der Pariser und dem Tor von Dembélé. Edgar Endres, der hat das Spiel kommentiert, war live im Stadion. Eddie, wenn wir erstmal beim Spielerischen bleiben und nicht jetzt auf den Schiedsrichter mal schauen, was hat den Bayern deiner Meinung nach gestern gefehlt?
13: Eigentlich sehr viel, vor allem das typische Bayern-Spiel, dieses Vorchecking mit Ballgewinn und dann auch sich Chancen erarbeiten. Es gab kaum zwingende Torchancen, das war ein großes Problem. Torwart Safonov im Tor von Paris musste eigentlich nur ein- oder zweimal zupacken. Harry Kane komplett abgemeldet bis in die Nachspielzeit. Ein Michael Olise, so habe ich ihn noch nie erlebt, eigentlich komplett raus aus dem Spiel. Und auch Luis Diaz, starker Anfang war gut. Aber was eben auch aufgefallen ist, das zentrale Mittelfeld mit Musiala, dahinter mit Kimmich und Pavlovic für meine Begriffe nicht so stark, damit man hätte Paris richtig herausfordern können.
12: Ja, viele Bayern-Fans haben uns hinterher ins Mikrofon gesagt, dass sie enttäuscht gewesen sind und mehr Magie von den Bayern erwartet hätten. Haben die Münchner gestern auch ein bisschen zu schlampig gespielt?
13: Zum einen zu schlampig, viele Fehlpässe im Aufbauspiel, aber Magie bekommst du halt nur, wenn der Gegner mitspielt. Und Paris hat gestern nicht PSG-like gespielt, wie noch im Hinspiel. Hurra, hurra, wir stürmen nach vorne. Das war in den ersten Minuten zu sehen. Dann hat man eben 1-0 vorne gelegen, aber dann super tief verteidigt, ganz stark gespielt. Pacho im Zentrum, überragend. Und auch die Außenverteidiger mit Mendes und auf der rechten Seite mit Emery Sahir waren richtig stark, haben die Außen der Bayern rausgenommen. Und im zentralen Mittelfeld sind sie ebenfalls super besetzt mit Vitinha. Und vorne hast du eben Superstürmer, Dembélé trifft früh, ein Duet kaum zu fassen und Kvaratskhelia bei der Torvorbereitung beim 1-0 Weltklasse. Also insgesamt für meine Begriffe Paris zu Recht im Finale. Der FC Bayern München muss sich noch ein bisschen finden, muss noch ein bisschen zulegen, um das große Ziel zu erreichen.
12: Eddie, der Schiedsrichter, der stand gestern auch im Fokus. Einmal hat er einen Elfmeter nicht gegeben, als der Ball an João Neves Hand gegangen ist. Und er hat auch keine gelb-rote Karte gegen Nuno Neves bei seinem Handspiel gegeben. Hat er recht gehabt oder waren da Fehlentscheidungen dabei?
13: Also die erste Szene, regeltechnisch korrekt. Du kannst keinen Handelfmeter geben, wenn der eigene Mann dich quasi anschießt im eigenen Strafraum bei einer Befreiungsaktion. Hatte ich so auch noch nicht im Kopf, aber die Regel sagt das klipp und klar aus. Aber diese Aktion, diese gelb-rote Karte nach einem Handspiel im Mittelfeld, die war zwingend notwendig, weil Konrad Leimer im Vorfeld eben nicht Handspiel gemacht hat, sondern der Ball sprang ihn quasi an die Hüfte und an die Brust und das konnte man auch klar erkennen. Es war kein Handspiel, das wurde eben zuvor gepfiffen gegen Konrad Leimer und die anschließende Aktion, das Handspiel von Nuno Mendes, war eben gelb und er hatte schon die gelbe Karte gehabt, also zwingend nach 29 Minuten gelb-rot und wären dann die Bayern über eine Stunde mit einem Mann mehr auf dem Platz gewesen bei einem 0-1. Ich glaube, da wäre mehr drin gewesen, aber es sind viele Konjunktive. João Pinheiro, der portugiesische Schiedsrichter, war nicht in einer besten Form, aber am Schiedsrichter darf man das nicht festmachen.
12: Was muss denn jetzt passieren? Also was müssen die Bayern verbessern? Auf welchen Positionen müssen sie nachlegen, damit es nächste Saison möglicherweise mit dem Traum vom Champions-League-Finale klappen könnte?
13: Also man hat gestern gesehen, ein Harry Kane hat keinen klassischen Backup mehr. Also mit Nicolas Jackson hast du zwar einen Mittelstürmer, aber der ist einfach aus meiner Sicht auch technisch sehr limitiert gewesen. Tempo fehlt auch. Also es ist nicht einer, den man reinbringen kann und dann merkst du, da passiert noch irgendwas. Und gestern auch wieder ganz klar zu sehen, die Außenverteidigerpositionen sind beim FC Bayern aktuell nicht Weltklasse. Josip Stanisic als Linksverteidiger für meine Begriffe auf der falschen Position und Konrad Leimer, dem fehlt natürlich auch die Technik. Das ist so ein Terrier-Typ, der sich in die Zweikämpfe reinpeist. Also auf der Außenverteidigerposition sollten die Bayern nachjustieren. Ja, und im defensiven Mittelfeld, Leon Goretzka gestern nicht gebracht. Auch da hast du eine Option, vielleicht noch ein bisschen was zu verbessern.
12: Einschätzungen von unserem ARD-BR-Reporter Edgar Endres. Vielen Dank, der FC Bayern hat das Finale der Champions League verpasst.
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0: A3, Nürnberg Richtung Passau, zwischen Schwarzach und dem Kreuz Deckendorf, 7 Kilometer Stau wegen Bergungsarbeiten. A7, Würzburg Richtung Ulm, zwischen Dinkelsbühl-Fichtenau und Ellwangen, 4 Kilometer Stau. A94, München Richtung Passau, zwischen Heldenstein und Waldkraiburg-Ampfing, da hat es einen Unfall gegeben. Die Ausfahrt Heldenstein ist gesperrt. Und noch die B305, Berchtesgadenreit im Winkel Laubau, zwischen Ruhpolding und Seegatterl in beiden Richtungen weiterhin Sperre wegen des Flugbetriebs zur Brandbekämpfung. Wir schauen aufs Wetter in Bayern. Heute überwiegen die Wolken. Im Süden schafft es zwar immer wieder mal auch die Sonne durch. Es sind allerdings auch Schauer mit dabei. An den Alpen auch Gewitter. Dazu Höchstwerte heute zwischen 10 und 19 Grad. Morgen dann im Norden zuerst noch bewölkt, ansonsten aber oft sonnig. An den Alpen kann es auch morgen wieder vereinzelt nass werden. Und am Wochenende dann ganz ähnlich, also Sonne und Wolken, dann nur noch vereinzelt Schauer und es wird auch wieder wärmer, bis zu 25 Grad am Wochenende. Uhr.
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0: Mit Stefanie Mannhardt. Und bei uns geht es jetzt zuerst um strengere KI-Regeln, wie die EU sexualisierte Deepfakes verhindern will. Außerdem wichtig, der Bundestag berät über bessere Barrierefreiheit für Menschen mit Behinderungen. Und gleich dann auch wieder die Deutschland-Reportage. Da geht es diesmal um besondere Klassentreffen in Thüringen. Selbst Regierungschefinnen sind schon Teil von sexualisierten KI-Deepfakes geworden. Gerade erst sind Bilder mit der italienischen Regierungschefin Meloni im Netz aufgetaucht, die sie vermeintlich in Unterwäsche zeigen. Ein Deepfake. Und genau sowas will die EU verhindern. Vertreter der Mitgliedsländer und des EU-Parlaments haben sich verständigt, dass die entsprechende Software, mit der solche Deepfakes erstellt werden können, verboten werden soll. Aus Brüssel berichtet Katrin Schmidt.
14: Die Gesetzesverschärfungen zielen explizit auf sogenannte Deepfakes, bei denen etwa das Gesicht einer Frau in ein anderes Video, zum Beispiel eine Pornosequenz, eingefügt oder die Stimme künstlich nachgeahmt wird, sodass es wirkt, als würde sie Dinge tun oder sagen, die tatsächlich nie passiert sind. Dazu zielt das neue Verbot auch auf das Erstellen von Inhalten, die sexuellen Kindesmissbrauch darstellen. KI darf kein Werkzeug für sexualisierte Gewalt gegen Kinder sein, sagt etwa die FDP-Europaabgeordnete Svenja Hahn nach den bis tief in die Nacht andauernden Verhandlungen. Das neue explizite Verbot von Deepfakes muss noch formal vom Europäischen Parlament und dem Rat der Mitgliedstaaten verabschiedet werden. Dann kann es ab Anfang Dezember durchgesetzt werden.
0: In Deutschland haben es Menschen mit körperlichen Einschränkungen im Alltag immer noch schwer, etwa weil es an Bahnhöfen keine Aufzüge gibt. Aber auch Arztpraxen oder Restaurants sind oft nicht auf Menschen mit Handicap eingestellt. Die Bundesregierung will deshalb die Vorgaben für Barrierefreiheit verschärfen. Über das entsprechende Gesetz hat der Bundestag vorhin debattiert. Und die zuständige Sozialministerin Baas von der SPD hat betont, was besser werden soll.
15: Menschen mit Behinderungen bekommen jetzt einen Anspruch auf sogenannte angemessene Vorkehrungen. Das bedeutet beispielsweise, dass der Friseurladen eine mobile Rampe zur Verfügung stellen muss oder eine andere praktikable Lösung anbietet. Es geht darum, Barrieren zu überwinden und Teilhabe zu ermöglichen, ohne die Unternehmen zu überfordern. Und deshalb gibt es auch keine neue Bürokratie, etwa in Form von Berichtspflichten.
0: Post von der Bundeswehr. Seit Anfang des Jahres wird der Fragebogen zum freiwilligen Wehrdienst an 18-Jährige verschickt. Junge Frauen können den ausfüllen, Männer müssen es und den Fragebogen dann auch zurückschicken. Aber jeder Vierte macht das nicht, wie Recherchen des Redaktionsnetzwerks Deutschland zeigen. Aus Berlin, Jim Bob Nikschas.
16: Tatsächlich gilt mit dem neuen Wehrdienstgesetz, wenn 18-jährige Männer diesen Fragebogen nicht ausfüllen und zurückschicken, dann droht ihnen ein Bußgeld. Die Höhe ist dabei offen. 4 Wochen Zeit gibt es, um den Fragebogen zurückzuschicken an die Bundeswehr. Von Anfang Januar bis Ende April wurden mehr als 190.000 junge Frauen und Männer von der Bundeswehr angeschrieben. Und knapp 3/4 der Jungs haben auch geantwortet. Und die Hälfte davon zeigt offenbar auch Interesse am freiwilligen Wehrdienst und bekommt dann später die Einladung entweder zu einem Gespräch oder einer Musterung, also einer körperlichen Untersuchung.
0: Nach dem Ausbruch des Hunter-Virus auf dem Kreuzfahrtschiff im Atlantik ist heute früh ein weiterer Verdachtsfall in die Niederlande ausgeflogen worden. Schon gestern waren ja 3 Passagiere, die Kontakt mit Infizierten hatten, in die Niederlande gebracht worden. Eine Deutsche wurde von da in die Uniklinik Düsseldorf gebracht, wo sie jetzt untersucht wird. Das Hunter-Virus kann tödliche Atemwegserkrankungen auslösen. Das Kreuzfahrtschiff selbst, auf dem immer noch rund 150 Passagiere und Crewmitglieder sind, das ist jetzt auf dem Weg in Richtung Teneriffa. Julia Macher berichtet.
17: Am Sonntag soll das Kreuzfahrtschiff im Nebenhafen Granadilla de Arbona einlaufen. Passagiere und Crewmitglieder, die keine Symptome zeigen, werden von Teneriffa in ihre Heimatländer zurückgeführt, unter strengen Sicherheitsauflagen. Wie lange die Reisenden dort in Quarantäne müssen, obliegt den Herkunftsländern. Bei den an Bord aufgetretenen Infektionen handelt es sich laut WHO um Ansteckungen mit der sogenannten Andenvariante. Die Gefahr für die breite Öffentlichkeit stuft die Weltgesundheitsorganisation dennoch als gering ein.
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0: Die einen lieben sie, andere lassen sie lieber aus. Klassentreffen. Sich 5 Jahre nach Ende der Schulzeit oder 10 oder vielleicht sogar Jahrzehnte später wiederzusehen, um dann gemeinsam in Erinnerungen zu schwelgen oder zu schauen, was machen die anderen denn inzwischen eigentlich so? In unserer Deutschland-Reportage nehmen wir Sie jetzt mit in einen kleinen Ort in Eichsfeld in Thüringen, wo die Tradition der Klassentreffen über Generationen hinweg hochgehalten wird und das nicht nur alle paar Jahre. In Dingelstädt, da treffen sich Schülerinnen und Schüler aus einer Jahrgangsstufe, seit sie in Rente sind, sogar einmal die Woche. In einem Café im Stadtzentrum. Sibylle Kölme war über Monate hinweg immer wieder mit dabei.
18: Da, dieses große Gebäude ist jetzt das Bürgerhaus und da war früher unsere Schule.
19: Wir hatten Handarbeit hier.
0: Handarbeit?
19: Da standen die Nähmaschinen.
18: Bei
19: Frau Henkel. Oder und da musste man am Anfang nähen auf Zeitungspapier. Und hat sie geguckt, ob es gerade ist.
20: An einem kalten Tag Mitte Februar laufen Rosi Kunkel, Gisela Gockel, Wolfgang Günther und ich durch Dingelstädt.
21: Und hier standen 2 riesengroße Bäume. Und als wir eingeschult wurden, sind um den Baum war so ein Holzgestell und da haben alle Zuckertüten drin gesteckt.
20: Dingelstädt, eine kleine, sehr schöne Stadt im thüringischen Landkreis Eichsfeld. Rosi, Gisela und Wolfgang sind hier geboren, gemeinsam erst in die Kita, dann später zusammen in die Schule gegangen, zu tiefsten DDR-Zeiten.
22: Da auf dem Parkplatz nicht auch mal manchmal Morgenappell, wo sie noch eine Fahne gehisst haben?
19: Nee, das war hier. Wie oft hatten wir eigentlich Fahnenappell?
22: Wenig.
19: Einmal in der Woche.
21: Wir haben ja frühst alle gestanden, die Lehrerin vorne. Und dann haben sie gesagt, wir grüßen. Und dann haben wir alle gesagt, Freundschaft. Das ist das, was ich auch nicht vergesse.
19: Ja.
20: Von den zu DDR-Zeiten obligatorischen Appellen an der Schule zu einem Thema, das zentral für das Eichsfeld ist. Wir betreten die römisch-katholische Pfarrkirche St. Gertrud vor dem Schulgebäude.
22: Und die Kirche hat dann auch einen eigenen Religionsunterricht gehabt, wo wir hingegangen sind. Die katholisch waren.
21: Nachmittags.
19: Einmal in der Woche nachmittags.
20: Das Eichsfeld war zu DDR-Zeiten eine sehr geschlossene katholische Region in einem größtenteils konfessionslosen Umfeld. Zum Ende der DDR waren immer noch mehr als 70% der Bewohnerinnen und Bewohner katholisch. Auch die Zahl der Jugendlichen, die die staatlich organisierte Jugendweihe verweigerten, war hier bis 1989 überdurchschnittlich hoch. Schon als 10-Jährige erlebten Rosi, Gisela und Wolfgang, was sie noch Jahrzehnte später prägen sollte.
19: Wir haben irgendwann den Ostermontag abgeschafft. Und da haben wir gesagt, und du warst, glaube ich, der Hauptverantwortliche. Wir gehen alle in die Kirche. Und dann hast du gesagt, alle gehen wir. Und dann sind wir alle in die Kirche.
22: Ach ja.
19: Weil wir ja nun so streng katholisch alle erzogen worden sind. Und wir hatten 3 oder 4 dabei, die nicht katholisch waren. Die wurden verdonnert, damit zu gehen.
23: Haben sie gemacht?
19: Haben sie gemacht. Und wir hatten keine Repressalien.
20: Das Eichsfeld galt als katholisches Bollwerk in der DDR, in dem die katholische Kirche das tägliche Leben stark prägte. Der Eichsfeldplan des Zentralkomitees der SED von 1959 beabsichtigte einen Umbau der Wirtschaft. Man führte die sozialistische Produktionsweise ein. Schichtarbeit beispielsweise im VEB Baumwollspinnerei Leinefelde bedeutete, nicht mehr regelmäßig am sonntäglichen Gottesdienst teilnehmen zu können. Der Einfluss der Kirche sollte so zurückgedrängt werden, der katholische Glaube aber blieb tief verwurzelt. Und er hat auch Rosi, Gisela und Wolfgang, die die damalige Polytechnische Oberschule 2 besuchten, eng verbunden. Und auch mit den anderen Mitschülerinnen und Mitschülern von der Polytechnischen Oberschule 1 hatten sie viel Kontakt. Denn insgesamt gab es in Dingelstädt 5 Klassen eines Jahrgangs. 1957 geboren waren die 3 1973 mit der Schule fertig und blieben, wenn auch zunächst in kleinerer Gruppe, immer weiter in Verbindung.
19: Wir waren eine richtig gute Clique, große Clique, schon immer. Und auch unsere Klasse, fand ich, war besonders.
21: Ich weiß noch, von unserem Lehrer, Herr Müller, wurde das von Anfang an untersagt. Wir hatten 2 Kinder dabei, die körperlich etwas, und da hat er von vornherein gesagt, also die werden niemals gehänselt oder was, das hat er klipp und klar, und sowas gab es bei uns nicht.
22: Wir haben dann nach der Schule oder waren mehrere zusammengesetzt, also wir haben zugesehen, dass aus jeder Schule Leute dabei sind, das Komitee. Wir haben jedes Jahr ein Sommerfest gemacht und da wurden teilweise 2 Tage gefeiert.
20: 1987 wurden sie alle 30 und organisierten ein erstes großes Jahrgangstreffen. Danach kamen sie zunächst alle 10, dann alle 5 Jahre zusammen, eine Eichsfelder Tradition, erzählen Gudrun Frank und Christa Hübler.
19: Als mein Opa Jahrgangstreffen hatten in den 50er Jahren, dann haben die ja auch mit der Kirche angefangen um 10. Da sind die Männer noch mit schwarzem Anzug und mit Zylinder losgegangen.
2: Ich weiß, dass meine Mutter auch immer gesagt, oh, ich muss zum Jahrgang. Ich glaube, die Jüngeren jetzt, so die noch so 20, 30 Jahre jünger sind als wir, da ist das auch nicht mehr ganz so Tradition. Aber für uns war das damals wichtig.
20: Inzwischen sind sie alle nicht mehr berufstätig. Also ist mehr Zeit für häufigere Treffen. Einmal im Monat, immer am ersten Montagabend, haben sie einen Stammtisch im Café Zentral in Dingelstädt. Ich bin eingeladen, freue mich und fahre einige Wochen später hin. Im Café, das auch eine Gaststätte und über das Jahr immer wieder anders üppig dekoriert ist, stehen mittig 2 lange Tische. Da sitzen sie zusammen, die sich alle schon so lange kennen. Heute sind es circa 20 Frauen und Männer. Ich komme schnell mit ihnen ins Gespräch und frage, was ihnen dieses Beisammensein hier über all die Jahre bedeutet.
3: Wir kennen uns von der Kinderkrippe her. Und das ist irgendwo eine schöne Sache, dass das auch heute noch funktioniert.
20: Sagt Alfred Demuth.
3: Ja, man kann seinen Witz machen, man kann sich über vernünftige Sachen unterhalten.
20: Der Stammtisch organisiert sich über eine WhatsApp-Gruppe. Wer kommt zum nächsten Treffen? Daumen hoch oder Daumen runter. Christa Hübler sitzt am Nachbartisch. Auch sie ist in Dingelstädt geboren.
2: Wir sind auch befreundet untereinander. Wir Frauen sowieso, ne? Wir laden uns auch zu Geburtstagen teilweise ein, weil wir uns schon immer kennen und auch Freundeskreis sind, noch zusätzlich viele.
20: Und hier beim Stammtisch hört man auch, was insgesamt im Ort so passiert.
3: Und man unterhält sich dann mal, wieso der, das, wo, was, wie, weiß ich gar nicht. Ne?
20: Und was würde fehlen, wenn es diese monatlichen Treffen nicht mehr geben würde?
3: Manchmal ist es ja so, man sieht Klassenkameraden auf der Straße, man sagt guten Tag, ne? Und das war's auch. Ne? Früher hat man sich in der Disco getroffen, ne? Heute beim Arzt oder in der Apotheke.
20: Und Manfred Bourré ist sich sicher, dass auch Krankheit oder Hinfälligkeit dieser Kontinuität hier nichts anhaben könnten.
6: Kann ja auch mal sein, man wird älter und dass man das nicht mehr so kann. Und dann würde ich auch davon ausgehen, dass man sich untereinander besucht, auch dann zu Hause oder so, dass man dann wirklich noch weiß, dieser Jahrgang steht hinter einem.
20: Nochmal einige Wochen später. Diesmal trifft sich der Stammtisch ausnahmsweise, im Café Zentral sind an diesem Abend alle Tische schon reserviert, in den Räumen des Vereins Dingelstädter Vogelfreunde. Winfried Kaufmann hat alte Fotos mitgebracht, ein Beamer wirft sie an die gegenüberliegende Wand.
23: Das erste Jahrgangstreffen, ne? Wo wir 30
24: vor
23: waren,
24: vor der kleinen Kirche.
23: Das war 87. Da haben wir auch schon früh angefangen. Mit Messe, Mittagessen, Kaffee trinken und dann bis, naja.
20: Nächstes Bild. Gudrun Frank erzählt.
19: Das war 1983, genau. Da waren wir alle schwanger.
20: Und dann ein Abschiedsfoto.
25: 10. Klasse Abschluss. Da haben wir uns verabschiedet. Das war der letzte Schultag.
19: Da sind zum Beispiel Rosi, Jutta, Wolfgang,
25: Monika hier unten links,
19: Christa. Wir sind in dieser Jahrgangsgruppe. Ne?
20: Die meisten hier sind in Dingelstädt geblieben, haben hier gelernt und geheiratet und gearbeitet. In der Küche des Vereins Dingelstädter Vogelfreunde stehen Christa Hübler und Gisela Gockel. Gisela ist 1989 nach Bamberg ausgereist, im April.
19: War schlimm. Ich wusste ja auch nicht, ob ich wieder ein Visum zum Einreisen kriege. Das wusste ja kein Mensch.
26: Und ich muss ja sagen, ich wäre auch nie gegangen, wenn ich mich jetzt nicht verliebt hätte und hätte geheiratet. Ich wäre auch nie geblieben, auf jeden Fall.
20: Christa Hübler fuhr zu ihr, als ihr Onkel in Dortmund 80 wurde.
2: Ich hatte meinen ganzen Urlaub genommen, weil ich gedacht habe, kommst du nie wieder hin. Und dann war die Welt da. Da waren die Grenzen auf.
26: Wir hätten uns alles sparen können.
2: Wir hätten alles sparen können.
26: Die ganze Trauer.
20: Trauer empfinden sie auch über die, die nicht mehr da sind. Längst leben nicht mehr alle, mit denen sie die Schulzeit verbracht haben. Das haben sie im Blick, erzählt Christa Hübler.
4: Ja, wenn wir dieses Jahrgangstreffen feiern, gehen wir dann auch immer so nach dem Kaffee zum Friedhof und besuchen alle, die wir schon verloren haben von unserem Jahrgang. Dann machen wir eine Blumenschale und stellen die dann auf den Friedhof für alle, die verstorben sind.
20: Im Saal erscheint jetzt an der Wand das Foto des ersten Treffens nach 1989.
5: Wieso, ich sehe dich nicht. Doch, Gisela steht hinter Christa.
8: Hinter Christa, da sieht man dich
5: nicht auch irgendwo dahin.
21: Das ist das erste Klassentreffen nach der Wende.
20: Im nächsten Jahr feiern Rosi, Gisela und Wolfgang und die anderen ihr 70. Jahrgangstreffen. Selbstverständlich wieder in Dingelstädt.
0: Eine Deutschland-Reportage von Sibylle Kölmel war das und alle Reportagen finden Sie in ARD Sounds. Und jetzt ist es 11:15.
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0: Die Nachrichten mit Kia Arnsen.
9: EU will sexualisierte Deepfakes verbieten. KI-Anwendungen, die missbräuchlich zum Erstellen täuschend echt aussehender Bilder oder Filme genutzt werden, sollen untersagt werden. Wie die zyprische EU-Ratspräsidentschaft mitteilte, soll das KI-Gesetz entsprechend geändert werden. Das Thema rückte auch durch den KI-Chatbot Grok von US-Milliardär Musk in den Fokus. Dessen Nutzer erstellen mithilfe der KI millionenfach Nacktbilder und Videos von Frauen. Bundestag berät über Gleichstellung von Behinderten. Auch Läden, Restaurants oder Arztpraxen sollen zu Barrierefreiheit verpflichtet werden. Nach dem Willen der Bundesregierung soll das gelten, wenn dadurch keine unverhältnismäßigen Belastungen entstehen, zum Beispiel hohe Kosten für Umbauten. Unabhängigkeit von USA bei Verteidigung kostet jährlich 50 Milliarden. Eine Expertengruppe kommt zu dem Ergebnis, dass Europa 10 Jahre lang insgesamt 500 Milliarden Euro ausgeben müsste. Die militärische Autonomie sei machbar und auch finanzierbar. An der Studie waren Ex-Telekom-Chef Obermann, der frühere Airbus-Chef Enders und 3 weitere Autoren beteiligt. Polizei gibt Suche nach Goldschatz von Manching auf. Kunstfahnder des Bayerischen Landeskriminalamts haben mitgeteilt, dass die über 400 vermissten Goldmünzen nicht auf dem Grundstück des Hauptverdächtigen gefunden wurden. Der Haupttäter und 3 Komplizen waren im vergangenen Jahr zu Haftstrafen verurteilt worden. Kontaktperson eines Hantavirus-Infizierten wird in Düsseldorf untersucht. Die Frau hat derzeit keine Symptome, trotzdem soll ihr Gesundheitszustand an der Uniklinik beobachtet werden. Die 65-Jährige war mit einem Evakuierungsflug nach Amsterdam gebracht und dann nach Deutschland weitertransportiert worden. Inzwischen ist in den Niederlanden ein 2. Sanitätsflugzeug gelandet. Das Wetter in Bayern: im Norden Wolken und Regen, im Süden wechselhaft, Werte bis 19 Grad.
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10: Im Studio Gerhard Amberger. Am Aschaffenburger Landgericht geht es ab heute um einen sogenannten Cold Case, über 41 Jahre nach der Tat. Die 19-jährige Maria Köhler wurde damals getötet. Der mutmaßliche Täter tauchte jahrzehntelang unter, wurde international gesucht. Am Vormittag hat der Prozess gegen den Tatverdächtigen begonnen. Katrin Küchs berichtet.
11: Im Sommer 1984 wird die 19 Jahre alte Krankenschwesterschülerin Maria Köhler tot in ihrem Wohnheim gefunden, erdrosselt mit ihrem eigenen Schal. Schnell gerät ihr Ex-Freund unter Verdacht, der kurz nach der Tat in seine Heimat Türkei flieht. Laut Staatsanwaltschaft habe er Maria heiraten wollen, um dauerhaft in Deutschland bleiben zu können. 41 Jahre lang wurde er mit internationalem Haftbefehl gesucht. Bis die Cold Case-Ermittler der Aschaffenburger Kripo den Fall neu aufrollen und ihn an der türkisch-syrischen Grenze festnehmen lassen und herausfinden, dass der heute 67-Jährige zwischenzeitlich sogar wieder in Aschaffenburg gelebt hatte, 16 Jahre lang mit neuer Identität. Marias Schwester Christine verfolgt den Prozess als Nebenklägerin.
24: Also auch wenn die Maria nicht mehr leben wird dadurch, aber trotzdem, ich hoffe, dass sie seine gerechte Strafe kriegt, auch wenn er schon alt ist.
11: Bei seiner Vernehmung in Deutschland hat er letztes Jahr gestanden, Maria getötet zu haben. Ob er nun auch wegen Mordes verurteilt wird, ist dennoch ungewiss. Denkbar wäre es, dass er wegen Totschlags verurteilt wird. Dieser wäre aber verjährt und hätte einen Freispruch zur Folge. Bis Ende Juni sind 5 Verhandlungstage im Cold Case Maria angesetzt.
10: Vor einem Monat hat das Jugendamt Main-Tauber 4 Kinder aus einer Einrichtung in der Nähe von Röttingen im Landkreis Würzburg geholt. Doch warum? Das ist bis heute unklar. Pirmin Brenninek berichtet.
7: Der Träger der Einrichtung, die Evangelische Jugendhilfe Würzburg, hat immer wieder erklärt, den Grund für die Maßnahme selbst nicht zu kennen. Deswegen hat sie über einen Anwalt Akteneinsicht beim zuständigen Jugendamt des Main-Tauber-Kreises beantragt. Auf erneute Anfrage des BR teilt die Evangelische Jugendhilfe jetzt mit, im Laufe dieser Woche sollte die Akte vorliegen, dann seien voraussichtlich genauere Auskünfte möglich. Das Landratsamt Main-Tauber verweist weiterhin auf den gesetzlichen Sozialdatenschutz und das Kindeswohl. Beides lasse keine detaillierten Informationen zu. Gleichzeitig prüft das Landesjugendamt in Baden-Württemberg die Betriebserlaubnis der Einrichtung. Mehr Details möchte der zuständige Kommunalverband für Jugend und Soziales aber auch nach einem Monat nicht nennen.
10: In Freyung in Niederbayern ist gestern Abend ein Feuer im Keller eines Mehrfamilienhauses ausgebrochen. Mehr als 40 Bewohner mussten das Haus verlassen. 3 erlitten eine Rauchgasvergiftung. Der Schaden etwa 500.000 Euro. Die Ursache für den Brand vermutlich ein technischer Defekt an einer Elektroverteilung.
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0: Im Bundestag wird heute die Bundesbeauftragte für die Opfer der SED-Diktatur wiedergewählt. Dieses Amt gibt es erst seit 5 Jahren. Es nimmt die Menschen in den Blick, die in der DDR politisch verfolgt wurden. Viele leiden noch heute darunter. Erste Amtsinhaberin ist Evelyn Zubke. Aber was hat sie bisher erreicht? Eine Bilanz jetzt von Gabriele Intemann aus dem ARD-Hauptstadtstudio.
12: Eine der vielen Betroffenen ist Birgit Krüger. In den 1970er Jahren stellte sie mit ihrem Mann in der DDR Anträge auf Ausreise nach Westdeutschland. Es folgten Verhöre, Untersuchungshaft und ein hartes Urteil.
13: Ich 2 Jahre 3 Monate, mein Mann 2 Jahre 6 Monate wegen staatsfeindlicher Hetze und bin von da aus dann nach Hoheneck gekommen.
12: Im Frauengefängnis Hoheneck musste Birgit Krüger Zwangsarbeit unter schwersten Bedingungen leisten. Für solche Schicksale ist Evelyn Zubke seit 2021 zuständig, als Beauftragte des Bundestags. Sie ist Vertrauensperson für die Opfer. Ihre Aufgabe: zuhören, mahnen, berichten. Als Zubke das Amt vor 5 Jahren antrat, gab es keine Blaupause.
14: Also das ist natürlich erstmal eine Herausforderung, wenn man nicht einfach in eine Akte greift und guckt, ach, da mache ich weiter, ach, hier habe ich eine Vorlage, sondern alles selber erfinden zu müssen.
12: Ihren bisher größten Erfolg erzielte sie vor gut einem Jahr. Der Bundestag erhöhte die Opferrente und beschloss, dass sie künftig parallel zur gesetzlichen Rente steigt. Besonders wichtig, die Bedürftigkeitsprüfung entfällt.
14: Sie war vorher sozusagen wie eine Art Sozialleistung, ist jetzt zu einer Ehrenpension geworden.
12: Auch bei Gesundheitsschäden wurde nachgebessert. Betroffene müssen künftig nicht mehr beweisen, dass ihre Probleme auf Haft, Verfolgung oder andere Repressionen in der DDR zurückgehen. Für Dieter Dombrowski von der Union der Opferverbände kommunistischer Gewaltherrschaft sind die neuen Regeln ein Meilenstein.
15: Also ich denke, 90% der Aufgaben sind zumindest gesetzlich erst einmal geregelt.
12: Er ist überzeugt, das ist auch ein Verdienst von Evelyn Zubke.
15: Dieses Amt ist nicht irgendein Job, sondern es ist ein Amt, das sehr viel Empathie, aber auch Sachkunde und Diplomatie erfordert. Und sie hat das alles.
12: Zubke habe es geschafft, die Anliegen der SED-Opfer in parlamentarische Sprache zu übersetzen. Seit dem Gesetz hat sich die Stimmung bei den Betroffenen gedreht. Das merkt die Opferbeauftragte ganz direkt.
14: Dass die meisten Zuschriften sehr von Freude geprägt sind, von Dankbarkeit. Und man merkt es eben, es kommt bei ihnen direkt an.
12: Dennoch bleiben noch Baustellen offen. Eine davon die Opfer des Staatsdopings. Tausende junge Sportlerinnen und Sportler bekamen in der DDR leistungssteigernde Mittel, oft ohne zu wissen, was ihnen verabreicht wurde. Wer deswegen heute krank ist, muss den Zusammenhang nachweisen. Oft ist das kaum möglich. Die Betroffenen fordern, dass sie unkompliziert anerkannt werden. Die Zeit drängt, sagt die ehemalige Athletin Eva-Maria Ay.
16: Je länger wir jetzt auf eine Entschädigung warten und auf ein Gesetz warten, wir sterben wirklich alle weg.
12: Aus dem Sportressort gibt es bereits positive Signale für ein Gesetz. Und noch ein Projekt steht an, das Mahnmal für die Opfer der SED-Diktatur. Am Spreeufer in der Nähe des Reichstags soll es entstehen. Für Zupke ist das ein wichtiges öffentliches Zeichen.
14: Auch so ein Mahnmal sagt, ja, euch ist Unrecht geschehen. Und das ist, glaube ich, die zentrale Botschaft, die die Opfer brauchen.
12: Denn neben konkreter materieller Hilfe wünschen sich die Betroffenen vor allem eines, dass sie mit ihrer Geschichte gesehen werden und das Unrecht nicht in Vergessenheit gerät. Viel zu tun also für die SED-Opferbeauftragte auch in den kommenden Jahren.
0: Der Bundestag wählt heute also die SED-Opferbeauftragte wieder. Das war ein Beitrag von Gabriele Intemann.
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0: Welches Stück hätte Molière geschrieben, wenn er nicht 1673 gestorben wäre? Diese Frage, die haben sich die besten Molière-Kenner Frankreichs an der Universität Sorbonne in Paris gemeinsam mit dem Kunst-KI-Lab Obvious gestellt und ein Experiment gewagt. Mit Hilfe von künstlicher Intelligenz haben die Theaterleute ein neues Molière-Stück verfasst. Der Astrologe und die falschen Vorhersagen. Zum ersten Mal aufgeführt wurde es in der Opera Royale im Schloss von Versailles und Julia Borutta hat sich

0: Gemut des aufrichtig Verliebten. Der überdrehte Schlussdialog, ein wahnwitziger Schlagabtausch in falschem Latein, genial. Nachdem der Vorhang gefallen ist, strömt das geladene Premierenpublikum aufgekratzt und begeistert aus der ehrwürdigen königlichen Oper.
1: Man denkt während dieser Szenen gar nicht mehr darüber nach, dass das von künstlicher Intelligenz geschrieben wurde. Das ist echt gut gemacht.
2: Wir haben in der Schule einige Stücke von Molière durchgenommen und heute Abend habe ich viel wiedererkannt.
0: Die Idee zu diesem ungewöhnlichen Projekt ist an der Pariser Universität Sorbonne entstanden.
3: C'est vraiment deux mondes dans la science, mais qui sont pas censés se rencontrer dans la science.
0: Zwei wissenschaftliche Welten, die sich normalerweise nicht begegnen würden, so beschreibt Gauthier Vernier die Ausgangslage des Experiments. Vernier ist Teil des KI-Forscher-Trios Obvious, das mit künstlicher Intelligenz Kunst macht. Der Vizepräsident der Uni brachte sein Team in Kontakt mit den Literaturwissenschaftlern der Theatertruppe Molière Sorbonne, die es sich zum Ziel gesetzt hat, Molières Stücke möglichst originalgetreu, ganz im Stil des 17. Jahrhunderts aufzuführen. KI-Forscher Vernier erklärt im Interview mit dem ARD-Studio Paris:
4: Wir haben die Maschine zunächst mal mit den Texten von Molière gefüttert und mit Texten, aus denen er sich hätte inspirieren lassen können, also beispielsweise antiken Büchern über Astrologie.
0: Und nach ein paar Zwischenschritten lautete der erste Prompt:
4: Schreib mir das Resümee eines Theaterstücks über das Thema Astrologie im Stil Molières im 17. Jahrhundert.
0: Michael Bouffard, der Chef der Molière-Theatertruppe an der Sorbonne, erinnert sich, dass die ersten Versuche kläglich ausfielen.
5: Am Anfang waren wir wirklich nicht zuversichtlich. Die Maschine hat uns ein Theaterstück auf 4 DIN-A4-Seiten präsentiert. Das erste Ergebnis war schlecht. Aber gut, wir sind Forscher und versuchen es so lange, bis es klappt.
0: 2 Jahre haben die Wissenschaftler an diesem Projekt gearbeitet. Für die Schauspieler und Schauspielerinnen war es nicht immer leicht, sich darauf einzulassen. Bei einer der ersten Leseproben erzählt Schauspieler Jean-Loup Lamblin:
6: Ich habe eine Art Distanz zum Text verspürt, die ich noch nie bei Texten verspürt habe, die von Menschen verfasst worden sind.
0: Außer der Regie war alles von den Algorithmen vorgegeben. Nicht nur der Text, auch das Bühnenbild, die Kostüme, die Musik. Umgesetzt aber von Menschen, die allesamt Meister und Meisterinnen ihres Faches sind. KI-Forscher Gauthier Vernier klingt fast wie ein Philosoph, als er zur Begrüßung des Premierenpublikums in der Königlichen Oper von Versailles sagt:
7: La science-fiction a fait un travail nécessaire pour que nous connaissions les dangers de l'IA.
4: Science Fiction hat uns die Gefahren von KI vor Augen geführt. Aber nun, da Science Fiction einfach Science, also Wissenschaft wird, ist es an uns, den Künstlern, daran mitzuwirken, ein positives Bild der Zukunft zu entwerfen.
0: Molière Ex Machina ist ein außergewöhnliches Experiment. Eines, das ohne das Geld der Mäzene, die auch und vor allem aus der US-Tech-Branche kommen, nicht möglich gewesen wäre. Einige dieser Mäzene sitzen bei der Premiere im Saal, genauso wie die französische Kulturministerin und der Chef des größten französischen KI-Unternehmens Mistral AI. Sie alle lachen erleichtert auf, als am Ende der falsche Astrologe Pseudoramus entlarvt wird. Es wäre ja auch zu dumm, wenn sich die Menschheit von halluzinierten Aussagen und fantasierten Zusammenhängen manipulieren ließe.
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9: A3 Nürnberg Richtung Passau, zwischen Schwarzach und dem Kreuz Deggendorf, 6 Kilometer Stau wegen Bergungsarbeiten. A94 München Richtung Passau, zwischen Heldenstein und Waldkraiburg-Ampfing, da hat es einen Unfall gegeben. Die Ausfahrt Heldenstein ist gesperrt. Und noch die B305 Berchtesgaden, Reit im Winkel Laubau, zwischen Ruhpolding und Seegattal in beiden Richtungen Sperre wegen des Flugbetriebs zur Brandbekämpfung. Kurzer Blick aufs Wetter in Bayern. Heute überwiegen die Wolken. Im Süden schafft es ab und zu auch mal die Sonne durch. Vereinzelt kann es aber auch Schauer geben. An den Alpen auch Gewitter. Dazu Höchstwerte zwischen 10 und 19 Grad. Morgen dann im Norden zuerst noch bewölkt, ansonsten aber öfter sonnig. Und am Wochenende ganz ähnlich Sonne und Wolken. Nur noch vereinzelt Schauer und es wird auch wieder wärmer. Bis zu 25 Grad am Wochenende. Jetzt ist es 11.30 Uhr.
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9: Am Mikrofon Stefanie Mannhardt. Schön, dass Sie eingeschaltet haben. Und wir berichten zuerst über Pläne der EU, wie die gegen sexualisierte

0: Deepfakes vorgehen will. Da gibt es jetzt nämlich eine Einigung. Außerdem blicken wir in den Bundestag. Der hat über mehr Barrierefreiheit für Menschen mit Behinderung debattiert. Und im BR24-Hintergrund um 10:50 geht es dann um den Schwedenbesuch von Bundespräsident Steinmeier, bei dem das Thema Verteidigung im Mittelpunkt steht. Selbst Regierungschefinnen sind schon Teil von sexualisierten KI-Deepfakes geworden. Gerade erst sind Bilder mit der italienischen Regierungschefin Meloni im Netz aufgetaucht, die sie vermeintlich in Unterwäsche zeigen. Ein Deepfake. Und genau sowas will die EU verhindern. Vertreter der Mitgliedsländer und des EU-Parlaments haben sich verständigt, dass die entsprechende Software, mit der solche Deepfakes erstellt werden können, verboten werden soll. Aus Brüssel berichtet Katrin Schmidt.
1: Die Gesetzesverschärfungen zielen explizit auf sogenannte Deepfakes, bei denen etwa das Gesicht einer Frau in ein anderes Video, zum Beispiel eine Pornosequenz, eingefügt oder die Stimme künstlich nachgeahmt wird, sodass es wirkt, als würde sie Dinge tun oder sagen, die tatsächlich nie passiert sind. Dazu zielt das neue Verbot auch auf das Erstellen von Inhalten, die sexuellen Kindesmissbrauch darstellen. KI darf kein Werkzeug für sexualisierte Gewalt gegen Kinder sein, sagt etwa die FDP-Europaabgeordnete Svenja Hahn nach den bis tief in die Nacht andauernden Verhandlungen. Die nun geplanten Gesetzesverschärfungen sind nicht die ersten EU-Regeln zur Bekämpfung digitaler Gewalt. Bestehende Regularien sehen bereits vor, dass in allen Mitgliedstaaten das Anfertigen und Verbreiten von manipulierten Darstellungen sexueller Handlungen ohne Zustimmung der Betroffenen unter Strafe gestellt werden soll. Die Richtlinie ist aber zum Beispiel von Deutschland noch nicht in nationales Recht übertragen worden. Dafür hat die Bundesrepublik noch bis zum nächsten Sommer Zeit. Das neue explizite Verbot von Deepfakes muss noch formal vom Europäischen Parlament und dem Rat der Mitgliedstaaten verabschiedet werden. Dann kann es ab Anfang Dezember durchgesetzt werden.
0: Bei der Gleichstellung von Menschen mit Behinderung hinkt Deutschland hinterher. Noch immer haben es Menschen mit körperlichen Einschränkungen bei uns in Deutschland im Alltag schwer. Zum Beispiel, weil es an Bahnhöfen keine Aufzüge gibt. Aber auch Arztpraxen oder Restaurants sind oft nicht auf Menschen mit Handicap eingestellt. Die Bundesregierung will deshalb die Vorgaben für Barrierefreiheit verschärfen. Über das entsprechende Gesetz hat der Bundestag vorhin debattiert. Und die zuständige Sozialministerin Baas von der SPD hat betont, was damit besser werden soll.
2: Liebe Kolleginnen und Kollegen, ja, persönlich hätte ich mir mehr gewünscht. Trotzdem haben wir wichtige Schritte getan. Menschen mit Behinderung bekommen jetzt einen Anspruch auf sogenannte angemessene Vorkehrungen. Das bedeutet beispielsweise, dass der Friseurladen eine mobile Rampe zur Verfügung stellen muss oder eine andere praktikable Lösung anbietet. Es geht darum, Barrieren zu überwinden und Teilhabe zu ermöglichen, ohne die Unternehmen zu überfordern. Und deshalb gibt es auch keine neue Bürokratie, etwa in Form von Berichtspflichten.
0: Ja, Kritik kommt unter anderem von den Grünen. Nach Ansicht von Corinna Rüffer gehen die geplanten Änderungen bei der Barrierefreiheit am eigentlichen Ziel vorbei.
3: Das ist kein Gesetz, auf das man in irgendeiner Weise stolz sein kann. Und ich möchte Ihnen einmal eine Nachricht übermitteln zu diesem Thema. Dieser Entwurf ist ein Schlag ins Gesicht der Menschen mit Behinderungen, die seit Jahrzehnten vertröstet werden. Denn in anderen Ländern ist es kein Problem, Regelungen zur Barrierefreiheit in der Privatwirtschaft aufzustellen. Sollte dieser Entwurf gesetzt werden, so wünsche ich mir von den Parlamentariern, also Ihnen, die dafür stimmen, nur eines. Ihnen soll bewusst sein, dass Sie mit dieser Abstimmung rein gar nichts für Menschen mit Behinderung getan haben, sondern einzig der Wirtschaftslobby ein Geschenk gemacht haben, und sie sollen sich nicht erdreisten, etwas anderes in der Öffentlichkeit zu behaupten. Also sind diese Reden, die wir gehört haben, die sind in den Augen derjenigen, die es betrifft, sind die lächerlich, ja, weil die richtig auf Zinne sind und sich was ganz anderes wünschen.
0: Corinna Rüffer war das von den Grünen zu den geplanten Änderungen. Und Kritik gibt es auch daran, dass die Vorgaben für Behörden sehr lax ausfallen sollen aus Sicht der Opposition. Es könne zum Beispiel nicht sein, dass Barrieren in öffentlichen Behörden erst bis 2045 abgebaut werden sollen. Es wäre dann 43 Jahre, nachdem das Behindertengleichstellungsgesetz in Kraft getreten ist. Das sogenannte PKGR tagt im Keller des Bundestags. Nichts soll da nach außen dringen. Die Mitglieder sind zu absoluter Geheimhaltung verpflichtet. Die Rede ist vom Parlamentarischen Kontrollgremium. Das ist besetzt mit Bundestagsabgeordneten und die sollen die deutschen Nachrichtendienste kontrollieren. Aber die Wahl der Mitglieder für dieses besondere Gremium scheint schwierig. Heute will der Bundestag einen neuen Anlauf dafür starten. Aus Berlin, Philipp Eckstein.
4: Bundesnachrichtendienst, Verfassungsschutz und militärischer Abschirmdienst. Die Arbeit dieser drei Nachrichtendienste wird vom Parlamentarischen Kontrollgremium überwacht. 9 Mitglieder hat das streng vertraulich tagende Gremium, doch 3 Plätze sind derzeit nicht besetzt. 2 stünden theoretisch der AfD zu, 1 Platz der Linken. Doch die Kandidaten bei der Fraktion haben bislang bei den Wahlen im Bundestag nicht die nötige Mehrheit erhalten. Nun starten beide einen neuen Versuch. Die AfD stellt erneut die Abgeordneten Martin Hess und Gerold Otten zur Wahl. Für die Linke tritt erneut Clara Bünger an. Linken Co-Fraktionschef Sören Pellmann sagte im Vorfeld, auf Fachebene habe es Gespräche mit Union und SPD gegeben. Er äußerte sich zuversichtlich, dass es diesmal mit der Wahl klappt. Einen neuen Versuch unternimmt die Linke auch bei 2 weiteren Gremien, bei denen es um Schulden des Bundes und das Bundeswehr-Sondervermögen geht. Hier stellen sich erneut Ines Schwertner und Dietmar Bartsch zur Wahl.
0: Um mehr als 50% sind die Erstanträge auf Asyl in Deutschland im vergangenen Jahr zurückgegangen im Vergleich zum Jahr davor. Das dürfte an den verschärften Grenzkontrollen liegen, die Bundesinnenminister Dobrindt schon kurz nach Amtsübernahme eingeführt hat, inklusive Zurückweisungen an den Grenzen und auch der Nachzug von Familienmitgliedern wurde ja eingeschränkt. Die Flüchtlingsorganisation Pro Asyl spricht in diesem Zusammenhang von einer neuen Härte, die Flucht noch gefährlicher mache. Dem hat Innenminister Dobrindt im Morgenmagazin von ARD und ZDF widersprochen.
5: Die neue Härte, die belegt ja gerade, dass es Auswirkungen gibt. Ansonsten würde man das ja so nicht formulieren. Trotzdem ist es natürlich falsch zu sagen, das macht die Flucht gefährlicher. Nein, das sorgt dafür, dass die Flucht nicht passiert. Und das wiederum sorgt dafür, dass für diese Menschen diese gefährliche Situation gar nicht eintritt. Menschen, die sich nicht auf die Flucht begeben, sind dann auch nicht auf der Flucht in Gefahr. Unser Ziel ist es, dafür zu sorgen, die illegale Migration zu reduzieren. Und das ist zu 70% im Verhältnis zu 2023 ja gelungen. Und deswegen gehen wir den Weg ja konsequent weiter. Mhm.
0: Innenminister Dobrindt war das zum Stand der sogenannten Migrationswende nach einem Jahr schwarz-roter Regierungskoalition. Zwischen Israel und der pro-iranischen Terrormiliz Hisbollah im Libanon herrscht eigentlich seit 3 Wochen eine Waffenruhe. Hunderttausende Menschen sind seitdem auch wieder zurückgekehrt in ihre Häuser im Süden des Landes. Jetzt aber hat die israelische Luftwaffe offenbar trotz der Waffenruhe einen Vorort der libanesischen Hauptstadt Beirut angegriffen. Laut israelischem Militär ging es darum, ein hochrangiges Mitglied der Terrormiliz zu treffen. Aus dem ARD-Studio Kairo berichtet Moritz Behrendt.
6: Eine Warnung hat es vorher nicht gegeben. Am Abend haben die israelischen Streitkräfte zum ersten Mal seit Wochen wieder ein Haus in der libanesischen Hauptstadt Beirut bombardiert. Medienberichten zufolge wurden 3 Raketen von einem israelischen Kriegsschiff aus auf ein Wohnhaus im Vorort Haretereik abgefeuert. Nach Angaben des israelischen Militärs soll sich dort ein hochrangiger Kommandeur der vom Iran unterstützten Hisbollah aufgehalten haben. Er soll ebenso getötet worden sein wie weitere Kämpfer der Schiitenmiliz. Nach dem Angriff verließen viele Bewohner fluchtartig das Stadtviertel. Offiziell gilt seit Mitte April zwischen Israel und dem Libanon eine Waffenruhe. Allerdings haben die Kämpfe zwischen der Hisbollah und den israelischen Streitkräften nie wirklich aufgehört. Die israelische Armee hat seit Beginn der Waffenruhe fast täglich Ziele im Libanon angegriffen. Allerdings nicht in der Hauptstadt, sondern im Süden des Landes. Häufig hat die israelische Armee vorher die Bewohner von Dörfern und Städten aufgefordert, die Orte zu verlassen. Nach Angaben des Gesundheitsministeriums in Beirut wurden mehr als 100 Libanesen getötet, seitdem die Waffenruhe in Kraft ist. Unter ihnen zahlreiche Zivilisten.
0: In Großbritannien ist heute Wahltag. Regionalparlamente und Gemeinderäte werden neu bestimmt. Und das Ergebnis, das ist wichtiger, als zuerst mal den Anschein hat. Premier Keir Starmer erlebt heute nämlich quasi die Midterms. Und für ihn und seine Labour-Partei sieht es nicht gut aus. Aus London berichtet Christoph Brössel.
7: Gewählt werden die Mitglieder der Nationalversammlungen von Wales und Schottland. Die beiden Parlamente sind vergleichbar mit deutschen Landtagen. In Wales stellt Labour derzeit die First Minister, vergleichbar mit einer Ministerpräsidentin in einem deutschen Bundesland. Doch Labour könnte diese Hochburg verlieren. In den Umfragen liegen Reform UK und Plaid Cymru vorne. Plaid Cymru vertritt ein sozialdemokratisches Programm, fordert aber auch die Unabhängigkeit für Wales. In Schottland dürfte Reform UK zulegen, führt in den Umfragen aber nicht. In England werden tausende Gemeinderäte neu gewählt. Auch hier ist Reform UK in den Umfragen vorne dabei, aber auch die Grünen sind stark als linke Alternative zu Labour. Im Wahlkampf wurde deutlich, es geht oft um lokale Themen, aber eben auch Migration und Lebenshaltungskosten. Die Entscheidungen dazu werden eher in Westminster getroffen, aber diese Wahlen sind auch ein Referendum zur Politik von Labour-Chef und Premier Keir Starmer. Innerhalb seiner Partei gibt es bereits Unruhe und Forderungen, ihn auszutauschen.
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9: mit Christian Sachsinger. Trotz Rekordpreisen an den Zapfsäulen ist die Belastung durch die Spritkosten für deutsche Arbeitnehmer nicht außergewöhnlich hoch. Wie das Münchner IFO-Institut ausgerechnet hat, musste ein durchschnittlicher Beschäftigter hierzulande zuletzt für einen Liter etwa 5 Minuten arbeiten. In den zurückliegenden 35 Jahren waren es immer zwischen 3 und 6 Minuten gewesen, wie die Forscher vorrechnen. Die infolge des Iran-Kriegs gestiegenen Literpreise belasten also so gesehen nicht mehr als in den vergangenen Jahren und Jahrzehnten. Grund: die stetig gestiegenen Löhne. Sie haben die immer höheren Kosten an den Tankstellen wieder abgefedert. Siemens Healthineers muss wegen Problemen auf dem chinesischen Markt seine Prognose für das laufende Geschäftsjahr kürzen. Die Regierung in Peking hatte zuletzt versucht, die Kosten im Gesundheitssystem massiv zu drücken. Das schlug sich bei dem Erlanger Medizintechnikkonzern vor allem in der Diagnosesparte nieder. Das Healthineers Management will dieses Geschäft nun ausgliedern. Stefan Lehner berichtet.
10: Egal ob Klinikbetreiber, Labordienstleister, Pharmakonzern oder Lieferant für Medizintechnik, in China bekomme derzeit eigentlich der gesamte Gesundheitssektor den Spardruck der dortigen Regierung zu spüren. Das sagte Vorstandschef Bernd Montag bei der Vorlage der Quartalszahlen von Siemens Healthineers. Bei den Erlangern betraf dies vor allem die Diagnostiksparte, die deshalb kaum noch Gewinn schrieb. Der Rest des Konzerns stehe wesentlich besser da, so Montag.
11: Ich will betonen, dass wir in Summe als Unternehmen sehr, sehr gut unterwegs sind. Ja, unser Kerngeschäft wächst kontinuierlich, wächst stärker als jeder andere und ist komplett auf Kurs auch für das Gesamtjahr.
10: Insgesamt konnte Siemens Healthineers beim Umsatz leicht zulegen. Der operative Gewinn schrumpfte allerdings im Jahresvergleich um 15% auf 836 Millionen Euro. Für das Gesamtjahr senkte das Unternehmen seine Prognose leicht. Wie lange die Diagnostiksparte noch Teil von Siemens Healthineers sein wird, ist offen. In einer telefonischen Pressekonferenz kündigte der Vorstand an, man bereite konkret die Ausgliederung des Geschäftes vor.
9: Eine Zeit lang sah es so aus, als könnte der Wirecard-Strafprozess in München dieses Jahr zu Ende gehen. Doch jetzt wird immer wahrscheinlicher, dass sich der Prozess bis ins nächste Jahr hinzieht. Das wären dann schon über 4 Jahre. Einer der Gründe: die Verteidigung von Ex-Vorstandschef Markus Braun will viele weitere Zeugen vorladen. Mehr dazu von Arne Meyer-Fünfinger.
12: Am Mittwoch hat Braun-Verteidigerin Therese Krauslach mehrere Beweisanträge vorgelegt. Einer von ihnen listet mehr als 70 Personen auf, die nach Überzeugung der Anwältin als Zeugen gehört werden müssen. Darunter befindet sich der vor bald 6 Jahren untergetauchte Ex-Wirecard-Vorstand Jan Marschalek. Sollte dem Antrag stattgegeben werden, deutete Richter Markus Födisch ein Ende des Wirecard-Prozesses nicht vor 2027 an. Als Zeugen gehört werden sollen nach Überzeugung der Braun-Verteidigung außerdem der kanadische Online-Glücksspiel-Mogul Kelvin R. sowie der norwegische Investor Christen Age Hansen, ein Ex-Vertrauter von R. Hintergrund dieses Antrags dürfte unter anderem eine Veröffentlichung des Bayerischen Rundfunks aus dem vergangenen Jahr sein. Der BR konnte Überweisungen in Höhe von 100 Millionen Euro Firmen zuordnen, die dem R-Netzwerk zuzurechnen sind. Braun hat bisher die These vertreten, dieses Geld stamme aus dem Wirecard-Auslandsgeschäft mit sogenannten Drittpartnern. Verzögern dürfte den Prozess zudem, dass die Kammer zusätzliche Unterlagen aus dem internationalen Ermittlungsverfahren Operation Chargeback auswerten will. Dabei sollen Betrugs- und Geldwäschenetzwerke mit erbeuteten Kreditkartendaten Millionen gemacht haben.
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0: Die Nachrichten mit Benedikt Schrägle.
13: EU will KI-Anwendungen für sexualisierte Deepfakes verbieten. Vertreter der Mitgliedstaaten und des Europäischen Parlaments haben sich auf eine entsprechende Anpassung des KI-Gesetzes geeinigt. Dadurch sollen speziell Frauen und Kinder vor Darstellungen geschützt werden, bei denen zum Beispiel Gesichter in Nacktbilder und Videos anderer Personen kopiert werden. Bundestag berät über Erleichterungen für Behinderte im Alltag. Vorgesehen ist, dass auch private Anbieter den Zugang für behinderte Menschen gewährleisten müssen. Für Restaurants, Geschäfte oder Arztpraxen sollen aber keine unverhältnismäßigen Kosten entstehen. Kanzler Merz will die Wirtschaft nicht mit Vorschriften überfrachten. Behindertenverbänden geht das Gesetz der schwarz-roten Koalition nicht weit genug. Jeder vierte lässt Wehrdienst-Fragebogen unbeantwortet. Nach Informationen des Redaktionsnetzwerks Deutschland antworten 28% der von der Bundeswehr angeschriebenen 18-Jährigen nicht, obwohl sie dazu verpflichtet sind. Hartnäckigen Verweigerern droht ein Bußgeld. Gericht verurteilt Ehepaar wegen Millionendiebstahl. Das Landgericht Kempten verhängte für beide Personen Haftstrafen von jeweils 5,5 Jahren. Der frühere städtische Mitarbeiter und seine Ehefrau hatten zugegeben, über Jahre aus Parkautomaten in Kempten insgesamt fast 2 Millionen Euro gestohlen zu haben. Das Geld hatten sie, nach eigenen Angaben, unter anderem für teure Autos und Designerkleidung ausgegeben. Hantavirus-Kontaktperson wird in deutschem Krankenhaus untersucht. Nach dem Ausbruch der Krankheit auf einem Kreuzfahrtschiff ist die Person, die keine Symptome hat, im Uniklinikum Düsseldorf eingetroffen. Es soll sich um eine 65 Jahre alte Frau handeln, die Kontakt zu der verstorbenen Deutschen aus Passau hatte. Und das Wetter? Im Norden Wolken und Regen, im Süden wechselhaft.
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14: mit Gerhard Amberger. Ab welchem Alter bekommt mein Kind ein eigenes Smartphone? Eine schwierige Frage, die viele Eltern beschäftigt und auch für große Diskussionen sorgt. Eine deutschlandweite Elterninitiative wirbt jetzt für handyfreie Klassen. Und in Oberbayern machen einige Gymnasien mit, zum Beispiel das Ludwigsgymnasium in München und das Max-Mannheimer-Gymnasium in Grafing. Julia Binder berichtet.
15: Jetzt bei der Anmeldung fürs Gymnasium können die Eltern entscheiden. Melden sie ihre Tochter oder ihren Sohn für eine normale 5. Klasse an oder für eine Smartphone-freie. Nicole Storz, die Leiterin des Max-Mannheimer-Gymnasiums Grafing.
16: Der Vorteil ist, dass die Kinder einfach noch ein Jahr länger Kind sein können. Studien haben das erwiesen, dass die Ablenkung durch Bildschirme tatsächlich die Konzentrationsfähigkeit reduziert. Und wir sehen das selber, dass selbst die Kleinsten, wenn sie ein Smartphone haben, dann machen sie nimmer Dinge miteinander, sondern jeder sitzt vor diesem Gerät und schaut in sein Gerät rein.
15: Doch Smartphones deswegen gleich komplett verbieten, zu übergriffig, finden die einen. Dann entstehen Eliteklassen, kritisieren die anderen. Bloß kein Verbot, die Kinder brauchen doch Medienkompetenz, argumentieren viele weitere. Smartphone-frei sorgt freilich für Diskussionen. Maria Waldinger aus München ist Mutter von 2 Kindern. Sie setzt sich sehr für smartphone-freie Klassen ein.
17: Die Botschaft ist dann aber an alle Eltern, hey, denkt darüber nach, wie ihr mit Social Media und Smartphone umgeht.
15: Maria Waldinger macht bei der Initiative Smarter Start ab 14 mit und ist wie viele Eltern dort der Meinung, dass eine offizielle smartphone-freie Klasse den Familien viel Ärger ersparen könnte und auch Druck und Energie, weil nicht ständig die leidigen Diskussionen ums Handy geführt werden müssten.
17: Und ich glaube, es ist deshalb wichtig, weil vielen dann auch erstmal bewusst wird, hey, es gibt noch ganz viele andere Eltern, die wollen eigentlich auch ihrem Kind kein Smartphone kaufen und dann kann ich das auch machen.
15: Beim Tag der offenen Tür am Grafinger Max-Mannheimer-Gymnasium war das Interesse jedenfalls groß, erzählt Schulleiterin Nicole Storz. Und es gibt schon Anmeldungen für die smartphonefreie 5. Klasse. Die Schulleiterin ist überzeugt von der neuen Idee, denn
16: wenn ich in eine normale 5. Klasse gehe und da haben 29 von 30 Kindern ein Smartphone, dann brauche ich natürlich auch eins. Diesem Druck, sich auch als Eltern dann zu widersetzen, das ist wahnsinnig schwierig. Und wenn aber keiner ein Smartphone hat, dann ist es einfach so.
15: Kinder, die Bus, U-Bahn oder Zug zur Schule fahren, könnten laut Storz beispielsweise ein klassisches Handy nutzen, mit dem man einfach nur telefonieren kann. Noch läuft die Anmeldung für die Gymnasien. In Grafing steht in gut einer Woche fest, ob es dort die erste smartphonefreie 5. Klasse geben wird.
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0: Wehrhaftigkeit nach außen und Zusammenhalt nach innen. Wie kann das gelingen? Der Frage geht Bundespräsident Steinmeier gerade nach bei seiner Reise nach Schweden und Finnland. In beiden Ländern, die ja die jüngsten NATO-Mitglieder sind, wird die Landesverteidigung als Gesellschaftsaufgabe begriffen. Im Kriegs- und Krisenfall packen alle mit an, im Militär und in der Zivilgesellschaft. In Finnland will Steinmeier heute unter anderem einen riesigen Bunker besichtigen, der bis zu 6000 Menschen Schutz bietet. Und worum es gestern in Schweden ging, berichtet Benjamin Großkopf.
18: Der Bundespräsident fährt häufiger Schiff. Frank-Walter Steinmeier steht allerdings selten selbst am Ruder. Ja,
19: aufregend für uns, jedenfalls für diejenigen, die vorne am Fahrersitz sitzen konnten. Und wie ich gehört habe, mussten keine Tüten ausgeteilt werden. Also dürfen wir mit dem Fahrstil einigermaßen zufrieden sein.
18: Steinmeier darf den Stolz der schwedischen Marine probesteuern, unter Anleitung. Das Kampfboot 90, eine Art Amphibienfahrzeug, nur ohne Räder, 20 Meter lang, sehr flach. Der Bug kann geöffnet werden, die Soldaten dann schnell an Land der unzähligen Inseln hier an der schwedischen Küste. Schnelle Fahrt über die Ostsee, sie verbindet Deutschland, Schweden und Russland. Ungefähr 500 Kilometer sind es bis in russische Gewässer. Dort kreuzt die russische Marine. Man sieht sich, man kennt sich, sagt Jimmy Adams, Offizier der schwedischen Marine.
20: We are watching them, they are watching us.
18: Gegenseitige Beobachtung ja, militärische Vorfälle nein. Direkt und täglich bedroht ist Schweden über die Ostsee durch Russland ohnehin nicht, denn dazwischen liegen noch Finnland und das Baltikum. Aber seit Schweden 2024 der NATO beitrat, verteidigt das Land nicht mehr nur sich selbst, sondern auch Finnland und das Baltikum. NATO-Partner eben. Es hat sich vieles verändert. Die größte Veränderung ist die der Haltung. Vorher sollten wir schwedischen Boden verteidigen und schwedisches Territorium. Jetzt müssen wir gemeinsam mit unseren Partnern auch unsere Partner sichern. Das ist ein Ziel der zweitägigen Reise des Bundespräsidenten, den beiden jüngsten NATO-Ländern Schweden und Finnland zu zeigen, wir sind froh, dass ihr dabei seid. Gegen die Bedrohung aus Russland, für eine starke europäische Verteidigung.
21: Wir haben als europäische Partner in der NATO jedes Interesse, die Verteidigungsfähigkeit der NATO und die Sicherheit, die die NATO für Europa gibt, aufrechtzuerhalten. Dafür suchen alle europäischen Ministerpräsidenten und Staatschefs das Gespräch mit der amerikanischen Seite.
18: Die derzeit nicht so viel Wert darauf zu legen scheint. Und so sind die Ankündigungen von Donald Trump der letzten Tage auch hier ständiges Thema. Abzug von Soldaten aus Deutschland, doch keine Stationierung von Mittelstreckenraketen in Deutschland, dazu die Zolldrohungen. Steinmeier sagt, Europa habe durchaus etwas anzubieten.
21: Es ist schwierig geworden und deshalb rufen wir den Amerikanern zu, wenn es um eine stärkere Balance der Lastentragung zwischen USA und Europa geht, dann sind die europäischen Staaten bereit, mehr Lasten zu übernehmen.
18: Allerdings unter einer Voraussetzung. Europa müsse sich auf den Schutz aus den USA verlassen können, was zurzeit, vorsichtig formuliert, schwierig wäre. In Schweden lässt Steinmeier sich zeigen, wie das Land aufrüstet und wo es weiter ist als Deutschland, nämlich mit der Idee, dass militärische Verteidigung und Zivilschutz Hand in Hand gehen müssen. Eine Gesellschaft, die verteidigungsbereit ist, so formuliert Steinmeier das. Der schwedische Ministerpräsident Ulf Kristersson wiederum lobt Deutschland als größten Handelspartner Schwedens. Aber auch ihm ist klar, Sicherheitsfragen sind das alles überwölbende Thema dieses Besuchs. Die Verteidigungszusammenarbeit wächst in diesen Tagen, vor allem im Ostseeraum, genauso wie unser gemeinsames Bestreben, Europas Sicherheit und Widerstandsfähigkeit durch unsere erfolgreichen Rüstungsindustrien zu stärken.
0: Über den Besuch von Bundespräsident Steinmeier in Schweden war das ein Beitrag von Benjamin Großkopf.
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10: Mit André Siems. Die Bayern sind heute wahrscheinlich mit einem dicken Schädel aufgewacht. Es war eine Champions-League-Reise, ja wie auf einem fliegenden Teppich. In Windeseile sind sie durch die Ligaphase gefegt und haben auch das weiße Ballett Real Madrid im Viertelfinale lächelnd nach Hause geschickt. Gestern im Halbfinale dann die bittere Bremse und der geplatzte Traum.
1: Eine deutsche Mannschaft ist aber noch im fußballerischen Rausch sozusagen. Es ist der SC Freiburg, der heute Abend in der Europa League die Chance hat, ins Finale einzuziehen. Im Breisgau ist es ein wenig wie gestern in München. Eine ganze Stadt ist im Schlummerland und träumt von der Sensation gegen Braga, wo man gegen die Portugiesen ein 1:2 aus dem Hinspiel aufholen muss. Martin Thiel schaut voraus.
2: Der SC Freiburg hat einen Traum. Man träumt vom ersten internationalen Titel in der Vereinsgeschichte und will unbedingt ins Europa-League-Finale am 20. Mai in Istanbul. Trainer Julian Schuster kann an nichts mehr anderes denken, als an die Erfüllung dieses Traums.
22: Wenn ich ins Bett gehe, ist er präsent und wenn ich aufstehe, ist er wieder präsent. Dieser Traum, diese Vorstellung, die gibt einem wirklich einfach diese große Motivation.
2: Also will man die unglückliche 1:2-Niederlage aus dem Hinspiel in Braga wettmachen. Ein 2:0-Sieg würde reichen und dafür will Abwehrboss Matthias Ginter alles geben. Auch der Weltmeister von 2014 will unbedingt den ersten internationalen Titel für Freiburg gewinnen.
23: Ich weiß eben aus eigener Erfahrung, dass das das Größte ist in der Karriere. Titel ist halt einfach nochmal spezieller und deswegen sind wir alle maximal motiviert.
2: Nur eins darf nicht passieren, zu verkrampfen. Das Herz darf nicht in die Hose rutschen. Am besten, man denkt so wenig wie möglich über das nach, was möglich wäre, so Ginter.
23: Natürlich kann so ein Abend beflügeln. Es kann genauso gut so einen Abend auch irgendwie hemmen. Deswegen ja, einfach spielen, einfach alles auf den Platz lassen.
2: Spieler und Trainer träumen also nicht nur, sondern sind auch fokussiert, wollen den Job erledigen, Braga bezwingen. Freiburg, das alle Europa-League-Heimspiele in dieser Saison gewonnen hat, beschwört wieder eine magische Europapokalnacht hervor. Die Fans glauben fest an ihr Team, an den Traum.
24: Es gibt eigentlich keine Aufregung, ne? Man muss halt gewinnen, fertig, 3-1.
25: Zu Hause klappt es, zu Hause schaffen wir das.
26: Ich glaube, das wird was Großes, ja.
27: Ich habe einfach ein gutes Gefühl, bin sehr aufgeregt und ich hoffe, Freiburg kommt ins Finale.
2: Der Plan ist einfach. Mit dem ersten Tor das Duell aus Hin- und Rückspiel ausgleichen und mit dem zweiten den Finaleinzug ermöglichen. Der Traum vom Finale setzt Energie frei, so Trainer Julian Schuster.
22: Das innerliche Feuer, das brennt, es lodert nicht nur ein bisschen vor sich hin, sondern es ist sehr, sehr groß und die Energie und die Kraft, die wird da sein, um alles aus uns herauszuholen.
2: Und wenn alles klappt, wie er träumt, trifft man im Finale auf einen Gegner aus England, der entweder Aston Villa oder Nottingham Forest heißt. Beides harte Brocken. Aber zuerst gilt es eben, den portugiesischen Vertreter Braga zu bezwingen, um weiter träumen zu können.
1: Der SC Freiburg gegen Sporting Braga aus Portugal. Das Spiel beginnt heute um 21 Uhr. Der späte Treffer in der Champions League von Harry Kane gegen Paris, der könnte übrigens für die Bundesliga noch richtig wichtig werden. Denn durch das Halbfinale aus von Bayern sind die Chancen jetzt auf einen weiteren Champions League Platz für die deutsche Bundesliga zwar gesunken, weil aber der SC Freiburg heute noch um den Einzug ins Finale der Europa League kämpft, bleibt das Rennen im Ranking der Europäischen Fußballunion noch offen. Denn sollte der Sportclub nach dem 1:2 gegen Sporting Braga ausscheiden, dann wäre die Chance für die Bundesliga im Zweikampf mit der spanischen La Liga dahin. Erreicht Freiburg aber das Finale und scheidet Rayo Vallecano als spanischer Vertreter eine Liga drunter in der Conference League aus, dann könnte sich der deutsche Fußball schon vorzeitig über einen zusätzlichen Königsklassenplatz freuen. Und auch die deutschen Frauen freuen sich und die deutschen Männer, die sind nämlich beide bei der Tischtennis-Mannschafts-WM weiterhin im Rennen. Sie sind jetzt im Viertelfinale, noch eine Runde weiter und sie würden um die Medaillen spielen.
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0: A3 in Nürnberg Richtung Passau zwischen Schwarzach und dem Kreuz Deggendorf. 6 Kilometer Stau wegen Bergungsarbeiten. A7 Würzburg Richtung Fulda zwischen Bad Brückenau Wildflecken und Bad Brückenau Volkers. Da blockiert ein defektes Auto im Baustellenbereich die rechte Spur. A92 München Richtung Deggendorf zwischen Dingolfing Mitte und Pilzing Großkölnbach. Da hat es einen Unfall gegeben. Achtung, da sind Personen auf der Fahrbahn. Jetzt die A94 München Richtung Passau zwischen Heldenstein und Waldkraiburg-Ampfing. Auch da ein Unfall. Die Ausfahrt Heldenstein ist gesperrt. Und noch die B305 Berchtesgadenreit im Winkel Laubau zwischen Rubolding und Seegattal. In beiden Richtungen Sperre wegen des Flugbetriebs zur Brandbekämpfung. Kurzer Blick aufs Wetter in Bayern. Heute überwiegen die Wolken. Ab und zu schafft es im Süden auch mal die Sonne durch. Es sind allerdings auch Schauer mit dabei. Dazu Höchstwerte zwischen 10 und 19 Grad. Morgen etwas trockener und mehr Sonnenschein. Und so soll auch das Wochenende werden und dann auch wieder wärmer.

0: Es ist 12 Uhr.
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2: Der Bundestag debattiert über eine Reform der Behindertengleichstellung. Wie soll die Organspende in Deutschland geregelt werden? Eine Gruppe von Bundestagsabgeordneten will eine neue Debatte im Parlament anstoßen. Im NATO-Staat Lettland sind zwei aus Russland kommende Drohnen abgestürzt. Am Mikrofon ist Jörg Brandscheid. In Deutschland hat fast jeder sechste Bewohner eine eingetragene Behinderung. Insgesamt sind es rund 13 Millionen Menschen. Um ihnen den Alltag zu erleichtern, will die Bundesregierung die Vorgaben zur Barrierefreiheit ändern. Damit sollen auch Regelungen für die Privatwirtschaft eingeführt werden. Über eine entsprechende Reform der Behindertengleichstellung hat nun der Bundestag zum ersten Mal debattiert. Aus Berlin Gabriele Intermann.
3: Geplant ist unter anderem, erstmals Fristen für bestehende Gebäude des Bundes festzulegen. Dem Entwurf zufolge müssen sie bis 2045 barrierefrei zugänglich sein, sofern das wirtschaftlich zumutbar ist. Für private Unternehmen sind die Vorgaben deutlich weniger verbindlich. Dienstleister sollen individuelle und praktikable Lösungen finden, heißt es im Entwurf. Die Bundesregierung setzt dabei auf die Eigenverantwortung der Unternehmen. Bauliche Veränderungen gelten hier grundsätzlich als unverhältnismäßig. Außerdem sollen alle Bundesbehörden Anträge, Formulare und Beratung künftig auch in leichter Sprache anbieten. Redner aller Fraktionen kritisierten den Regierungsentwurf als unzureichend. Verbesserungen müssten schneller und umfassender kommen. Die Abgeordneten kündigten an, den Gesetzentwurf in den weiteren Beratungen noch zu verändern. Zuständig ist der Ausschuss für Arbeit und Soziales. Behindertenverbände hatten den Entwurf schon im Vorfeld scharf kritisiert. Deutschland ist durch die UN-Behindertenrechtskonvention seit 2009 verpflichtet, für Menschen mit Behinderungen eine gleichberechtigte Teilhabe sicherzustellen.
2: Wie lässt sich die Bereitschaft zur Organspende erhöhen? Abgeordnete von Union, SPD, Grünen und Linken wollen, dass grundsätzlich jeder Bürger ein Spender ist, wenn er oder sie dem nicht ausdrücklich widersprochen hat. Einen Parlamentsantrag haben sie heute vorgelegt. Kritik kommt unter anderem von der Deutschen Stiftung Patientenschutz, deren Vorstand Brüsch sagte der katholischen Nachrichtenagentur, eine Widerspruchsregelung sei verfassungswidrig. Wer schweige, stimme nicht automatisch zu. Es bleibt also ein viel diskutiertes Thema. Aus Berlin, Birte Sönnissen.
4: Seit Jahren gibt es in Deutschland viel zu wenig Organspender. Deutschland profitiert stark von Spenden aus dem Ausland, obwohl die allermeisten Menschen einer Organspende positiv gegenüberstehen. Nur wenige halten diesen Wunsch aber zum Beispiel mit einem Organspendeausweis oder einer Patientenverfügung auch schriftlich fest. Deswegen unternehmen Abgeordnete einen neuen Anlauf, die sogenannte Widerspruchsregelung einzuführen. Das bedeutet, Menschen über 18 sollen zunächst automatisch als Organspender gelten, es sei denn, sie widersprechen aktiv. Diese Regelung gibt es schon in vielen anderen Ländern, wie zum Beispiel in Spanien, Polen, Lettland, Dänemark oder den Niederlanden. Dort ist die Organspendebereitschaft häufig deutlich höher als in Deutschland. Eine zweite Gruppe von Abgeordneten kritisiert die Widerspruchsregelung heftig. Sie machen sich dafür stark, dass die bisherigen Regeln bestehen bleiben. Also nur wer aktiv zustimmt, soll als Organspender gelten. Bei Gesetzen zu ethischen und moralischen Fragen wird häufig der Fraktionszwang aufgehoben. Das bedeutet, Abgeordnete aus unterschiedlichen Parteien schließen sich zusammen und arbeiten, wie in diesem Fall bei der Organspende, Gesetzentwürfe gemeinsam aus. Ob diese dann eine Mehrheit finden, ist offen. Der Bundestag hat zuletzt vor rund 6 Jahren über umfassende Änderungen bei der Organspende abgestimmt. Damals hat die Widerspruchsregelung keine Mehrheit bekommen.
2: In Lettland sind heute Morgen nach Angaben der Armee 2 aus Russland kommende Drohnen abgestürzt. Die NATO hat daraufhin Kampfjets in das Gebiet um die Absturzstelle entsandt. Noch ist vieles unklar. Jana Sinram berichtet.
5: Die beiden Drohnen gingen in der Stadt Rezekne nieder. Sie liegt etwa 40 Kilometer von der russischen Grenze entfernt. Nach Angaben von Lettlands Verteidigungsminister Andris Bruts handelt es sich wahrscheinlich um ukrainische Drohnen, die eigentlich Ziele in Russland treffen sollten. Berichte über Verletzte gibt es bisher nicht. Eine der Drohnen stürzte aber auf ein Öllager, beschädigte mehrere leere Tanks und löste einen Schwelbrand aus. In mehreren Schulen in der Grenzregion wurde der Unterricht vorsorglich abgesagt. Schon Ende März waren verirrte ukrainische Drohnen in den drei baltischen Staaten Lettland, Estland und Litauen sowie in Finnland abgestürzt. Die Behörden hatten damals vermutet, dass sie durch Störsignale der russischen Seite vom Kurs abgekommen sein könnten.
2: Sinkende Zustimmungswerte, schrumpfende Wirtschaft, Drohnen über Westsibirien. Russland steht offensichtlich unter Druck. Bislang genoss Präsident Wladimir Putin hohe Beliebtheit in seinem Land. Damit scheint es nun vorbei zu sein. Nach 4 Jahren Ukraine-Krieg sinkt die Zustimmung für seinen Kurs. Bürger beschweren sich über hohe Supermarktpreise und auch aus der Industrie kommt Kritik am Wirtschaftskurs. Lilia Becker.
0: Die Eisdecke unter Wladimir Putin bekommt Risse. 4 Jahre trug sie. Jetzt knackt's. Selbst regierungsnahe und staatliche Meinungsforschungsinstitute veröffentlichen Zahlen, die zeigen, die Zustimmung für die Arbeit des Präsidenten sinkt. Und seine Beliebtheit war seit Beginn der sogenannten militärischen Spezialoperation noch nie so niedrig. Solche Umfragen sind in Russland zwar mit Vorsicht zu genießen, aber der Trend scheint momentan nur eine Richtung zu kennen. Nach unten. Videos in sozialen Netzwerken von wütenden und frustrierten Russen und Russinnen scheinen diese Tendenz zu bestätigen.
6: 1, 2, 3, 4 Produkte, 700 Rubel.
0: Die wirtschaftliche Lage im Land, ein Dauerbrenner im Netz. Denn Verbraucher müssen tiefer in die Tasche greifen, oft für weniger als zuvor. Ein Grund, zum Jahreswechsel wurde die Mehrwertsteuer von 20% auf 22% angehoben. Putin selbst hat Mitte April bei einem Treffen mit Industriellen eingeräumt, dass das Bruttoinlandsprodukt im Januar und Februar dieses Jahres um 1,8% geschrumpft ist. Die Gründe?
7: Kalender, Wetter und Saisonfaktoren haben Einfluss gehabt.
0: Weniger Arbeitstage, mehr Feiertage. Das Netz reagiert mit Sarkasmus.
8: Wladimir Wladimirowitsch, verzeihen Sie. Die Wirtschaft unseres Landes ist erneut abgestürzt. Das ist keine Absicht.
0: Putin sagt, es gebe auch weitere Gründe. Welche nennt er nicht? Dass der Krieg gegen die Ukraine ein Faktor sein könnte, darüber schweigt er. Dafür verlangt der Machthaber Antworten und Vorschläge von Regierung und Zentralbank. Und die versucht zu liefern. Zentralbankchefin Elvira Nabulina.
9: Die verhaltene Wirtschaftsentwicklung im ersten Quartal wird nach unseren Einschätzungen in den folgenden Quartalen ausgeglichen werden. Zusätzliche Unterstützung für die Binnennachfrage dürfte der Preisanstieg auf den weltweiten Rohstoffmärkten bieten. Daher haben wir unsere Prognose für das BIP-Wachstum im laufenden Jahr unverändert beibehalten, im Bereich von 0,5% bis 1,5%.
0: Damit die Prognose Wirklichkeit wird, hat die Zentralbank den Leitzins seit Oktober 2024 8-mal gesenkt, von 21% auf 14,5%. Die Idee, sinkt der Leitzins, sinken auch Zinsen für Kredite. Egal, ob Privatpersonen oder Unternehmen. Das soll den Konsum ankurbeln. Trotzdem haben laut einer Umfrage des regierungsnahen Wirtschaftsverbands RSPP über 80% der befragten Unternehmen ihre Investitionen eingefroren. Für den Chef der kommunistischen Partei, Gennadi Syuganow, erwürgt der Kurs der Zentralbank die Wirtschaft. Das schreibt er auf der Webseite seiner Partei. Auch aus der Industrie kommt Kritik, wie von Alek Deripaska, Chef des Konzerns Basic Element, der unter anderem mit Öl und Aluminium handelt. Laut Nachrichtenportal RBK soll der Oligarch Mitte Januar vor einer Insolvenzwelle gewarnt haben. Zitat:
7: Dieses absolut primitive Experiment wird unrühmlich enden, mit dem Bankrott tausender Firmen und Betriebe.
0: Zur Wahrheit gehört aber auch, Russland kassiert weiter Milliarden aus dem Öl- und Gashandel. Und die Gewinnmargen dürften wieder gewachsen sein seit der Hormuz-Blockade. Aber die Ukraine attackiert vermehrt russische Raffinerien und Häfen mit Drohnen und versucht so, die Exportinfrastruktur lahmzulegen. Fest steht, die Kasse der Regierung scheint sich zu leeren, sonst würde der Staat weder Steuern anheben noch den Leitzins senken. Die Frage ist, wie lange der Kreml es schafft, dass niemand öffentlich die wirtschaftliche Lage auf den Krieg in der Ukraine zurückführt.
2: Über jüngste Umfragen und die wirtschaftliche Lage in Russland berichtete Lilia Becker. Die Bundeswehr braucht dringend mehr Personal. Es gilt überhaupt erstmal Interesse für die Truppe zu wecken. Und da könnte der neue Wehrdienst Abhilfe schaffen, der seit diesem Jahr gilt und wohlgemerkt auf Freiwilligkeit basiert. Das gilt allerdings nicht für den Fragebogen, den alle 18-Jährigen seit Januar zugesandt bekommen und den Männer, anders als Frauen, auch ausfüllen müssen. Aber nicht jeder kommt dieser Aufforderung nach, wie die Zeitungen des Redaktionsnetzwerks Deutschland berichten unter Berufung auf Bundeswehrkreise. Aus Berlin, Jim Bob Nikschas.
10: Etwas mehr als jeder vierte junge Mann hat demnach nicht auf das Schreiben zum neuen Wehrdienst reagiert. Dabei droht ein Bußgeld, wenn der Fragebogen nicht innerhalb von 4 Wochen beantwortet zurückgeschickt wird und jemand auch die folgende Mahnung unbeantwortet lässt. Wie das Redaktionsnetzwerk berichtet, will das Verteidigungsministerium solchen hartnäckigen Fällen auch nachgehen. Mehr als 190.000 junge Frauen und Männer wurden zwischen Anfang Januar und Ende April von der Bundeswehr angeschrieben. Das hat das Verteidigungsministerium mitgeteilt. Den Fragebogen zum neuen Wehrdienst ausfüllen und zurückschicken müssen laut Gesetz nur die Männer. Knapp 3/4 haben das bisher auch getan, berichtet das Redaktionsnetzwerk Deutschland und beruft sich auf Kreise der Bundeswehr. Rund die Hälfte der Antwortenden zeigt offenbar Interesse am freiwilligen Wehrdienst. In dem Fragebogen geht es unter anderem um das grundsätzliche Interesse an einem Dienst bei der Bundeswehr und wie jemand die körperliche Fitness einschätzt. Bei Interesse folgt später die Einladung zu einer Musterung oder einem Beratungsgespräch. Die Bundesregierung hofft auf diese Weise, die Zahl der aktiven Soldatinnen und Soldaten in der Bundeswehr bis 2035 auf mehr als 260.000 zu erhöhen. Ende März waren es rund 185.000. Hintergrund sind der Ukraine-Krieg und die Bedrohung durch Russland.
2: Sie überwachen für den Bundestag die Arbeit der Nachrichtendienste des Bundes. Die Mitglieder des Parlamentarischen Kontrollgremiums 2013 in der Abhöraffäre um den US-Auslandsgeheimdienst NSA, da stand das Gremium im Blickpunkt, das aber naturgemäß streng vertraulich tagt. Linke und AfD sind derzeit nicht vertreten. Heute Nachmittag stellen sich Abgeordnete beider Fraktionen erneut zur Wahl. Aus Berlin Philipp Eckstein.
11: Bundesnachrichtendienst, Verfassungsschutz und militärischer Abschirmdienst. Die Arbeit dieser drei Nachrichtendienste wird vom Parlamentarischen Kontrollgremium überwacht. 9 Mitglieder hat das streng vertraulich tagende Gremium, doch 3 Plätze sind derzeit nicht besetzt. 2 stünden theoretisch der AfD zu, 1 Platz der Linken. Doch die Kandidaten bei der Fraktion haben bislang bei den Wahlen im Bundestag nicht die nötige Mehrheit erhalten. Nun starten beide einen neuen Versuch. Die AfD stellt erneut die Abgeordneten Martin Hess und Gerold Otten zur Wahl. Für die Linke tritt erneut Clara Bünger an. Linken Co-Fraktionschef Sören Pellmann sagte im Vorfeld, auf Fachebene habe es Gespräche mit Union und SPD gegeben. Er äußerte sich zuversichtlich, dass es diesmal mit der Wahl klappt. Einen neuen Versuch unternimmt die Linke auch bei 2 weiteren Gremien, bei denen es um Schulden des Bundes und das Bundeswehr-Sondervermögen geht. Hier stellen sich erneut Ines Schwertner und Dietmar Bartsch zur Wahl.
2: Wir schauen genau hin, was mit Steuergeldern passiert. So beschreibt der Bundesrechnungshof seine Tätigkeit selbst. Und in Zeiten immer höherer Schulden und neuer Steuern dürfte der Bundesbehörde mit Sitz in Bonn auch nicht die Arbeit ausgehen. Heute ist dort die Spitzenposition neu zu besetzen. Der Bundesrechnungshof bekommt einen neuen Präsidenten und der wird heute Nachmittag vom Bundestag gewählt. Union und SPD haben sich auf einen Vorschlag geeinigt. Aus Bonn, Anne Burkhardt.
12: Der Christdemokrat Ansgar Heveling kommt aus Korschenbruch. Von Beruf ist er Jurist. Seit 2009 sitzt er im Bundestag für den Rheinkreis Neuss. Und er ist der Vorsitzende der CDU in diesem Kreisverband. Sollte er als Präsident des Bundesrechnungshofes in Bonn gewählt werden, werde er sowohl sein Bundestagsmandat als auch sein Amt als CDU-Kreisvorsitzender niederlegen, sagte Heveling. Denn das neue Amt verlange eine politische Unabhängigkeit. Die Amtszeit beträgt 12 Jahre. Der Bundesrechnungshof mit Sitz in Bonn ist eine oberste Bundesbehörde. Sie berät den Bundestag und kontrolliert die Regierung in allen finanziellen Angelegenheiten, wie zum Beispiel bei Haushaltsplänen und wirtschaftlichen Entscheidungen. Heveling soll den bisherigen Bundesrechnungshofpräsidenten Kai Schäler ablösen. Am frühen Nachmittag wird der Bundestag darüber entscheiden.

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1: 12.15 Uhr.
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1: Die Nachrichten mit Benedikt Schriegle.
3: Bundestag befasst sich mit mehr Barrierefreiheit. In erster Lesung haben die Abgeordneten über die Reform des Gesetzes zur Gleichstellung von Menschen mit Behinderung beraten. Geplant ist unter anderem die Pflicht zu mehr baulicher Barrierefreiheit und die Einrichtung eines Bundeskompetenzzentrums für leichte Sprache und deutsche Gebärdensprache. Viele Verbände und Betroffenen gehen die Pläne nicht weit genug. Zahl der Organspender soll erhöht werden. Der Bundestag steht außerdem vor einer neuen Debatte über die Organspende. Eine überparteiliche Gruppe von Bundestagsabgeordneten legte einen Gesetzentwurf vor, der einen Paradigmenwechsel in der Transplantationsmedizin bringen soll. Kern ist die Forderung nach der Einführung einer Widerspruchslösung. Wer nicht widerspricht, wäre dann automatisch Organspender. Drohnen stürzen nahe der russischen Grenze in Lettland ab. Nach Angaben von Lettlands Verteidigungsminister Spruz handelt es sich wahrscheinlich um ukrainische Drohnen, die eigentlich Ziele in Russland treffen sollten. Berichte über Verletzte gibt es bisher nicht. Telekom-Kunden müssen heute mit Auswirkungen eines Warnstreiks rechnen. Die Gewerkschaft Verdi hat im Tarifstreit mit dem Konzern bundesweit zu Aktionen aufgerufen. Es kann also sein, dass ein Technikertermin platzt, der Shop geschlossen ist oder bei der Hotline keiner dran geht. Verdi fordert 6,6% mehr Gehalt. Die Telekom hat noch kein Angebot vorgelegt. Krawalle und Verletzte in Paris nach Finaleinzug. Nach dem Einzug von Paris Saint-Germain ins Finale der Champions League ist es in der französischen Hauptstadt zu Ausschreitungen gekommen. 127 Personen wurden, laut Frankreichs Innenminister Nunez, festgenommen. 11 Menschen wurden verletzt, eine davon schwer. 23 Polizisten trugen leichte Verletzungen davon. Das Wetter in Bayern, gebietsweise Regen, an den Alpen sind Gewitter möglich, Höchstwerte 10 bis 18 Grad.
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4: mit Christine Gaub. Sie haben Millionen aus Parkautomaten gestohlen. Dafür hat das Landgericht Kempten soeben einen ehemaligen städtischen Mitarbeiter und seine Ehefrau zu je 5,5 Jahren Haft verurteilt. Die beiden hatten gestanden, in den vergangenen Jahren Kleingeld aus dem Parkautomaten von Kempten geklaut zu haben. Insgesamt 1,9 Millionen Euro. Damit hätten sie sich ein luxuriöses Leben finanziert. Die Polizei gibt die Suche nach dem Goldschatz von Manching auf. Wie die Kunstfahnder des bayerischen LKA mitteilten, haben sie keine der über 400 vermissten Goldmünzen auf dem Grundstück des Hauptverdächtigen in Mecklenburg-Vorpommern gefunden. 3 Tage lang hätten sie jeden Stein dort von rechts nach links gedreht, ohne Erfolg. Der Haupttäter und 3 Komplizen waren im vergangenen Jahr zu Haftstrafen verurteilt worden. Für Aufregung sorgt derzeit ein großes Musikfestival, das im Münchner Osten geplant ist, im alten Kieswerk am Perlacher Wald. Das Festival Heartbeats soll Mitte Juni 3 Tage lang täglich 13.000 Besucher anlocken. Anwohner und Kommunalpolitiker sowie Naturschutzverbände üben scharfe Kritik an dem Festival neben dem Landschaftsschutzgebiet. Warum? Katrin Bullmann fasst zusammen.
5: Müll, Lärm und Parkchaos befürchten Anwohnerinnen und Anwohner durch das Musikfestival mit knapp 40.000 Besuchern an 3 Tagen. Der zuständige Bezirksausschuss Ramersdorf-Perlach lehnt die Veranstaltung in der vorgesehenen Form und Größe mit Nachdruck ab. Das Festival soll auf dem Gelände eines ehemaligen Kieswerks stattfinden, direkt am Landschaftsschutzgebiet im Perlacher Wald. Amphibien wie Kröten und am Boden brütende Wildbienen werden durch das Festival getötet. Zahlreiche Brutvögel haben dort ihre Nester, so der Bund Naturschutz. Das Festival sei eine Katastrophe für die Natur. Die Veranstalter 2 Neubiberger aus dem Landkreis München haben ein Interview mit dem BR abgelehnt. Laut ihrer Website planen sie ein Musikfestival für Familiengemeinschaft und Lebensfreude. Der Erlös soll der Kinderkrebshilfe und der Deutschen Knochenmarkspende zugutekommen. Das Problem, sie haben noch keine Genehmigung für ihr Festival. Die Prüfung dauert noch, teilte das KVR auf BR-Anfrage mit. Die Veranstalter schaffen aber bereits Fakten. Der Ticketverkauf läuft, Werbung ist plakatiert, Vorarbeiten auf dem Gelände laufen.
4: Weniger Autos, mehr Platz für Leben und Radfahrer. In Neu-Ulm wird die wichtigste Nord-Süd-Achse im Zentrum der Stadt umgestaltet. In einer Viertelstunde ist Spatenstich an der Ludwigstraße. Sie verbindet den Rathausplatz mit dem Bahnhof. Täglich fahren dort etwa 8500 Fahrzeuge. Peter Allgeier.
6: Ziel ist es, die Fahrbahn schmaler zu machen, um Platz für Radfahrer zu schaffen. Ein Trennstreifen zwischen Fahrbahn und Parkplätzen soll sie besser schützen. Vor Ampeln bekommen sie zudem eigene Flächen. Die Straße soll zu einer Promenade aufgewertet werden, unter anderem durch das Pflanzen neuer Bäume. Die Parkplätze für Fahrzeuge werden reduziert, dafür bekommen Fußgänger mehr Raum. Die Gastronomie soll auch im Freien bestuhlen können. 3,3 Millionen Euro kostet der Umbau der Ludwigstraße, der nächstes Jahr abgeschlossen sein soll.
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1: Heute ist in weiten Teilen des Vereinigten Königreichs Wahltag. Gewählt werden die Regionalparlamente von Wales und Schottland und tausende Gemeinderäte in England. Für Premierminister Keir Starmer und seine Labour-Partei sieht es Umfragen zufolge nicht gut aus. Die Wähler haben den Eindruck, dass die Sozialdemokraten nicht liefern. Weder bei den großen Problemen noch auf regionaler Ebene. Christoph Brüssel hat sich vor Ort umgehört.
7: Der Ort Treorchy liegt malerisch eingebettet in der hügeligen Landschaft von Südwales. Hier gibt es keine Prunkbauten, eher Reihenhäuser. Der Süden von Wales ist ehemalige Bergbauregion, doch die Steinkohle wird hier schon lange nicht mehr gefördert. In der Hermannkirche proben die Mitglieder des örtlichen Chors. Es ist ein Männerchor, für diese Region so typisch. Diese Vereinigungen haben eine stolze Geschichte. Viele, die hier singen, haben selbst unter Tage gearbeitet. Hier spiegelt sich die Tradition der Gegend. Eigentlich ist das hier im Süden von Wales Labour Heartland. Die Politik steht bei den Proben nie im Mittelpunkt, aber wenn man nachfragt, hört man eine Enttäuschung raus. Roger, der schon seit 52 Jahren hier singt, sagt:
8: The first thing they did when they came to power.
7: Das Erste, was sie nach den Wahlen 2024 gemacht haben, sie haben die Heizkostenzuschüsse für die Älteren gestrichen. Das war doch für die Arbeiter. Und das ist das Erste, was sie streichen. Da haben sie Boden verloren.
8: And that cost them so much ground.
7: Und es sieht ernst aus. In den Umfragen für Wales führen die beiden Parteien Reform UK und Plaid Cymru. Plaid Cymru tritt nur in Wales an, ist sozialdemokratisch geprägt. Im Programm fordern sie die Unabhängigkeit dieses Landesteils. Unterwegs mit Francesca O'Brien im Haustürwahlkampf in Swansea im Süden von Wales. Die 38-Jährige kandidiert für Reform UK, möchte in die Nationalversammlung von Wales einziehen. Mit Helfern zusammen gehen sie von Haus zu Haus, klopfen an die Türen, werfen Flyer ein. Wo ihnen geöffnet wird, entstehen Gespräche. Georgina hat immer Labour gewählt, doch diesmal ist sie unsicher. Die Busfahrerin macht sich Sorgen um die Sicherheit in der Nachbarschaft. Sie lebt allein. Und dann sind da noch die Lebenshaltungskosten.
9: Do a food shop or do I put the heating on, you know?
10: Yeah.
9: It's very difficult, you know, living day to day with the costs rising.
7: Gehe ich einkaufen oder mache ich die Heizung an? Es sei hart, Tag für Tag, sagt Georgina. Nach mehreren Gesprächen in diesem Viertel fasst Francesca O'Brien zusammen, dass Migration auch ein großes Thema ist. Drei illegale Migranten haben hier schreckliche Straftaten begangen. Das kann so nicht weitergehen. Deswegen ist diese Wahl für viele auch ein Referendum zum Thema Migration. Es ist auffällig, dass ein Ergebnis dieser Wahl sein könnte, dass ausgerechnet die Parteien gut abschneiden werden, die Wales und Schottland aus dem Vereinigten Königreich herausführen wollen. Westminster ist vielen Wählerinnen und Wählern ganz offensichtlich suspekt. Auch Reform UK dürfte in Schottland gut abschneiden, aber wahrscheinlich nicht, so die Umfragen, als stärkste Kraft. In England bei den Gemeinderatswahlen ist das anders. Hier dürfte Labour vor allem von den Kandidatinnen und Kandidaten von Reform UK und von den Grünen aus den Ämtern gedrängt werden. Die Grünen sind seit Monaten im Aufwind als linke Alternative zu Labour. Die Verluste in diesen Regionalwahlen könnten für Labour so massiv ausfallen, dass Premier Keir Starmer unter Druck ist. In seiner Partei debattieren sie bereits seine Abwahl. Ob das Labours Probleme lösen würde, ist eher fraglich.
1: Die Wahllokale in Großbritannien schließen heute um 23 Uhr unserer Zeit. Ausgezahlt wird aber erst zum Teil morgen früh. Ergebnisse dürften dann morgen Mittag vorliegen.
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1: In Berlin läuft seit vergangenem Freitag das Theatertreffen. Am kommenden Wochenende zeigen die Münchner Kammerspiele dort Friedrich Schillers Wallenstein. Mit dabei in der Rolle des Feldmarschalls Illo die Schauspielerin Katharina Bach. Sie wird für ihre Darstellung am Samstag im Rahmen des Theatertreffens mit dem Dreisat-Preis für eine künstlerisch innovative Leistung ausgezeichnet. Christoph Leibold stellt die 41-Jährige vor.
10: Sicherlich gucke ich selber, was für mich innovativ ist, was für meine Schauspielkunst neu sein könnte, wo ich mich ausreizen kann, nochmal schrauben kann, dass man nicht auf sein Alteingesessenes zurückgreift, sondern guckt, was ist für mich herausfordernd oder was bringt mich wieder an eine Denkgrenze oder so. Und darin haben wir sicherlich was gefunden bei dem Illo.
11: Wir setzen eine Formel auf, in der wir uns Wallenstein voll und ganz verschreiben, Seins zu sein mit Leib und Leben nicht, unser letztes Blut für ihn zu sparen.
12: Eigentlich scheint dieser Illo mit Blick aufs ausufernde Figurenverzeichnis von Schillers Monumentaldrama keine allzu prominente

0: Aggressivität darstellen. Dazu kann ich einfach rausgucken in die Welt. Das reicht mir schon. Das brauche ich nicht auch noch auf dem Theater, dieses 1:1. Ich glaube nicht, dass es unbedingt vielleicht erträglicher ist, wenn das eine Frau jetzt darstellt. Ich finde es aber richtiger, weil man das Spiel darum sieht.
1: Katharina Bach liefert sich der Rolle aus, mit Haut und Haaren. Obwohl es in dem Fall gar nicht die eigene Haut ist und auch nicht die eigenen Haare. Die Schauspielerin trägt eine Gummiglatze, halsabwärts steckt sie in einem Latex-Brustpanzer, der ihren schmalen Leib in einen muskulösen Männeroberkörper verwandelt.
0: Man sitzt breitbeiniger, man steht breitbeiniger, die Brust ist weiter oben. Dementsprechend ist dieses Kostüm, sage ich mal, schon sehr auf den Körper übergehend.
2: So mag ich das!
3: Rot, meine Güte!
2: Mensch, man muss das Eisen grün, weil es schwer, also man muss es spielen, weil es, also man muss das Eisen grün, weil, du weißt, hello.
1: Katharina Bach kam 2020 an die Münchner Kammerspiele und wurde schnell zu einer der prägendsten Erscheinungen im Ensemble. Unvergesslich unter anderem ihre Verkörperung der Titelheldin von Henrik Ibsens Drama Nora. Herausragend auch zuletzt Glitch, die Befragung fragwürdiger Körperideale durch Choreografin Doris Uhlich. Hier ist Bach eine von 6 durchgehend nackten Performerinnen und Performern, die mal zu pulsierenden Beats, mal zu schwebenden Klängen entfesselt über die Bühne schlittern. Eine Feier der Vielfalt der Körperformen jenseits zweifelhafter Normen.
0: Die Nacktheit an sich ist ja nicht das Problem, sondern wir als Gesellschaft, dass wir uns darüber empören, wenn es Nacktbilder gibt. Das ist so eine bizarre, schreckliche Prüderie. Und das ist das existenzielle Tolle, was mich darin gereizt hat, dass es um eine Vertrautheit und Schönheit, und darin, finde ich, hat das ja eine wunderbare Kraft, 6 unterschiedliche nackte Körper auf der Bühne zu sehen, wo ich sehr gerne Teil von bin.
1: Ganz nackt steht Katharina Bach auch am Ende von Wallenstein auf der Bühne. Ächzend schält sie sich aus der Feldmarschall-Illo-Latex-Haut und trägt dabei einen Text der belarussischen Schriftstellerin Svetlana Alexandrowna vor. Das gestellte Muskelpaket verwandelt sich zurück in einen verletzlichen Menschen. Ein entwaffnender, entwaffneter Anblick, der sich im Monolog mit einer Utopie verbindet.
2: Der Mensch ist größer als der Krieg.
1: Wie Katharina Bach sich auszieht, bis auf die buchstäblich nackte Existenz, das ist ein Theatermoment, der ihrer Darstellung eine Dringlichkeit gibt, die aus einer ohnehin großartigen Rollengestaltung eine unvergessliche macht.
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5: A3 Nürnberg Richtung Passau zwischen Schwarzach und dem Kreuz Deckendorf. 6 Kilometer Stau wegen Bergungsarbeiten. A71 Schweinfurt Richtung Suhl zwischen Masbach und Münnerstadt steht ein defektes Auto. A92 München Richtung Deckendorf zwischen Dingolfing Mitte und Pilsding Großkölnbach. Ein Unfall, dort sind Personen auf der Fahrbahn. B305 Berchtesgaden Reit im Winkel Laubau zwischen Ruhpolding und Seegattal. In beiden Richtungen Sperre wegen Flugbetriebs zur Brandbekämpfung. Das Wetter in Bayern heute bewölkt, sonnige Abschnitte vor allem im Süden, sonst gebietsweise Regen, die Höchstwerte 10 bis 18 Grad, kommende Nacht kühlt es dann ab auf 7 bis 2 und die weiteren Aussichten morgen nach Nebelauflösung sonnig, Höchstwerte bis 22, am Wochenende bis 25 Grad.
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5: 12.30 Uhr.
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5: Was muss die Privatwirtschaft leisten für mehr Barrierefreiheit? Über eine Reform der Behindertengleichstellung hat der Bundestag debattiert. Wie soll die Organspende in Deutschland geregelt werden? Eine neue Debatte darüber könnte es bald im Parlament geben. Eine Gruppe von Abgeordneten macht sich dafür stark. Im NATO-Staat Lettland sind 2 aus Russland kommende Drohnen abgestürzt. Auch dazu gleich mehr. Am Mikrofon ist Jörg Bandscheid. In Deutschland hat fast jeder 6. Bewohner eine eingetragene Behinderung. Insgesamt sind es rund 13 Millionen Menschen. Um ihnen den Alltag zu erleichtern, will die Bundesregierung die Vorgaben zur Barrierefreiheit ändern. Damit sollen auch Regelungen für die Privatwirtschaft eingeführt werden. Über eine entsprechende Reform der Behindertengleichstellung hat nun der Bundestag zum ersten Mal debattiert. Aus Berlin, Gabriele Intemann.
8: Geplant ist unter anderem, erstmals Fristen für bestehende Gebäude des Bundes festzulegen. Dem Entwurf zufolge müssen sie

0: bis 2045 barrierefrei zugänglich sein, sofern das wirtschaftlich zumutbar ist. Für private Unternehmen sind die Vorgaben deutlich weniger verbindlich. Dienstleister sollen individuelle und praktikable Lösungen finden, heißt es im Entwurf. Die Bundesregierung setzt dabei auf die Eigenverantwortung der Unternehmen. Bauliche Veränderungen gelten hier grundsätzlich als unverhältnismäßig. Außerdem sollen alle Bundesbehörden Anträge, Formulare und Beratung künftig auch in leichter Sprache anbieten. Redner aller Fraktionen kritisierten den Regierungsentwurf als unzureichend. Verbesserungen müssten schneller und umfassender kommen. Die Abgeordneten kündigten an, den Gesetzentwurf in den weiteren Beratungen noch zu verändern. Zuständig ist der Ausschuss für Arbeit und Soziales. Behindertenverbände hatten den Entwurf schon im Vorfeld scharf kritisiert. Deutschland ist durch die UN-Behindertenrechtskonvention seit 2009 verpflichtet, für Menschen mit Behinderungen eine gleichberechtigte Teilhabe sicherzustellen.
1: Wie lässt sich die Bereitschaft zur Organspende erhöhen? Abgeordnete von Union, SPD, Grünen und Linken wollen, dass grundsätzlich jeder Bürger ein Spender ist, wenn er oder sie dem nicht ausdrücklich widersprochen hat. Einen Parlamentsantrag dazu haben sie heute vorgelegt. Kritik kommt unter anderem von der Deutschen Stiftung Patientenschutz, deren Vorstand Brüsch sagte der katholischen Nachrichtenagentur, eine Widerspruchsregelung sei verfassungswidrig. Wer schweige, stimme nicht automatisch zu. Es bleibt also ein viel diskutiertes Thema. Aus Berlin dazu Bitte Sönnissen.
2: Seit Jahren gibt es in Deutschland viel zu wenig Organspender. Deutschland profitiert stark von Spenden aus dem Ausland, obwohl die allermeisten Menschen einer Organspende positiv gegenüberstehen. Nur wenige halten diesen Wunsch aber zum Beispiel mit einem Organspendeausweis oder einer Patientenverfügung auch schriftlich fest. Deswegen unternehmen Abgeordnete einen neuen Anlauf, die sogenannte Widerspruchsregelung einzuführen. Das bedeutet, Menschen über 18 sollen zunächst automatisch als Organspender gelten, es sei denn, sie widersprechen aktiv. Diese Regelung gibt es schon in vielen anderen Ländern, wie zum Beispiel in Spanien, Polen, Lettland, Dänemark oder den Niederlanden. Dort ist die Organspendebereitschaft häufig deutlich höher als in Deutschland. Eine zweite Gruppe von Abgeordneten kritisiert die Widerspruchsregelung heftig. Sie machen sich dafür stark, dass die bisherigen Regeln bestehen bleiben. Also nur wer aktiv zustimmt, soll als Organspender gelten. Bei Gesetzen zu ethischen und moralischen Fragen wird häufig der Fraktionszwang aufgehoben. Das bedeutet, Abgeordnete aus unterschiedlichen Parteien schließen sich zusammen und arbeiten, wie in diesem Fall bei der Organspende, Gesetzentwürfe gemeinsam aus. Ob diese dann eine Mehrheit finden, ist offen. Der Bundestag hat zuletzt vor rund 6 Jahren über umfassende Änderungen bei der Organspende abgestimmt. Damals hat die Widerspruchsregelung keine Mehrheit bekommen.
1: In Lettland sind heute Morgen nach Angaben der Armee 2 aus Russland kommende Drohnen abgestürzt. Die NATO hat daraufhin Kampfjets in das Gebiet um die Absturzstelle entsandt. Noch aber ist vieles unklar. Jana Sinram aus dem ARD-Studio Stockholm.
3: Die beiden Drohnen gingen in der Stadt Resigne nieder. Sie liegt etwa 40 Kilometer von der russischen Grenze entfernt. Nach Angaben von Lettlands Verteidigungsminister Andris Bruts handelt es sich wahrscheinlich um ukrainische Drohnen, die eigentlich Ziele in Russland treffen sollten. Berichte über Verletzte gibt es bisher nicht. Eine der Drohnen stürzte aber auf ein Öllager, beschädigte mehrere leere Tanks und löste einen Schwelbrand aus. In mehreren Schulen in der Grenzregion wurde der Unterricht vorsorglich abgesagt. Schon Ende März waren verirrte ukrainische Drohnen in den 3 baltischen Staaten Lettland, Estland und Litauen sowie in Finnland abgestürzt. Die Behörden hatten damals vermutet, dass sie durch Störsignale der russischen Seite vom Kurs abgekommen sein könnten.
1: Die Bundeswehr braucht dringend mehr Personal. Es gilt überhaupt erstmal Interesse für die Truppe zu wecken und da könnte der neue Wehrdienst Abhilfe schaffen, der seit diesem Jahr gilt und wohlgemerkt auf Freiwilligkeit basiert. Das gilt allerdings nicht für den Fragebogen, den alle 18-Jährigen seit Januar zugesandt bekommen und den Männer, anders als Frauen, auch ausfüllen müssen. Aber nicht jeder kommt dieser Aufforderung nach, wie die Zeitungen des Redaktionsnetzwerks Deutschland berichten unter Berufung auf Bundeswehrkreise. Aus Berlin, Cimbop Nikschas.
4: Etwas mehr als jeder 4. junge Mann hat demnach nicht auf das Schreiben zum neuen Wehrdienst reagiert. Dabei droht ein Bußgeld, wenn der Fragebogen nicht innerhalb von 4 Wochen beantwortet zurückgeschickt wird und jemand auch die folgende Mahnung unbeantwortet lässt. Wie das Redaktionsnetzwerk berichtet, will das Verteidigungsministerium solchen hartnäckigen Fällen auch nachgehen. Mehr als 190.000 junge Frauen und Männer wurden zwischen Anfang Januar und Ende April von der Bundeswehr angeschrieben. Das hat das Verteidigungsministerium mitgeteilt. Den Fragebogen zum neuen Wehrdienst ausfüllen und zurückschicken müssen laut Gesetz nur die Männer. Knapp drei Viertel haben das bisher auch getan, berichtet das Redaktionsnetzwerk Deutschland und beruft sich auf Kreise der Bundeswehr. Rund die Hälfte der Antwortenden zeigt offenbar Interesse am freiwilligen Wehrdienst. In dem Fragebogen geht es unter anderem um das grundsätzliche Interesse an einem Dienst bei der Bundeswehr und wie jemand die körperliche Fitness einschätzt. Bei Interesse folgt später die Einladung zu einer Musterung oder einem Beratungsgespräch. Die Bundesregierung hofft auf diese Weise, die Zahl der aktiven Soldatinnen und Soldaten in der Bundeswehr bis 2035 auf mehr als 260.000 zu erhöhen. Ende März waren es rund 185.000. Hintergrund sind der Ukraine-Krieg und die Bedrohung durch Russland.
1: Das erste ARD Sounds Festival beginnt heute in Nürnberg. 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
5: 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Das Gemeinschaftserlebnis, gemeinsam einen Podcast zu hören und die Hosts persönlich zu erleben, machen den Reiz der Live-Shows aus. In Nürnberg sind beliebte Podcasts wie Kein Mucks mit Bastian Pastewka, Musste durch mit Levi und Fabi oder der Tagesschau-Podcast 11KM zu Gast. 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Nürnberg ist der Auftakt. 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
7: Mit Christian Sachsinger. Deutschland darf seine Industrie beim Umstieg auf klimafreundlichere Produktionsweisen mit 5 Milliarden Euro unterstützen. Die EU-Kommission hat entsprechende Pläne jetzt genehmigt. Es geht um die sogenannte CO2-Differenz, um die Differenzverträge. Dabei übernimmt der deutsche Staat Mehrkosten, die den Unternehmen durch Umstellungen entstehen. Das trage zur Verwirklichung der Energie- und Klimaziele sowie den Nachhaltigkeitszielen Deutschlands und der EU bei, hieß es dazu in Brüssel. Geförderte Projekte müssen ihre Emissionen demnach erheblich reduzieren, mindestens um 50% innerhalb von 4 Jahren und um 85% nach spätestens 15 Jahren. Die Allianz hält erstmals seit 2019 ihre Hauptversammlung wieder in der Münchner Olympiahalle ab. Der Versicherer setzt seinen jahrelangen Rekordkurs dabei fort und er verwöhnt seine Aktionäre erneut mit einer kräftig steigenden Dividende. Rigobert Kaiser berichtet.
8: Eine Rekorddividende von 17,10 Euro je Aktie bei gleichzeitig kräftig steigenden Versicherungsprämien für die Kunden. Allianz-Chef Oliver Bäte weiß, dass er seit Jahren heftige Kritik am Versicherer auslöst. Auf der Hauptversammlung erläutert er seinen Aktionären die Hintergründe. In der Kfz-Versicherung seien die Stundensätze in den Werkstätten seit 2017 um über 50% gestiegen. Dazu kämen teure Ersatzteile. Die Wohngebäudeversicherung leide unter hohen Schäden durch Naturkatastrophen von weltweit über 100 Milliarden Dollar jährlich. Und auch in der Krankenversicherung lägen die Preissteigerungen über der allgemeinen Teuerung. Die Allianz steuere aber konsequent mit Kostensenkungen dagegen an. Helfen soll dabei der Einsatz von KI. Den Versicherer in allen Bereichen digitaler und kosteneffektiver zu machen, ist eines seiner ganz großen Themen. Bätes Zeit als Konzernchef läuft in 2 Jahren ab.
7: Siemens Healthineers muss wegen Problemen auf dem chinesischen Markt seine Prognose fürs laufende Geschäftsjahr kürzen. Die Regierung in Peking hatte zuletzt versucht, die Kosten dem Gesundheitssystem massiv zu drücken. Das schlug sich beim Erlangener Medizintechnikkonzern vor allem in der Diagnosesparte nieder. Das Healthineers Management will dieses Geschäft nun ausgliedern. Stefan Liener berichtet.
9: Egal ob Klinikbetreiber, Labordienstleister, Pharmakonzern oder Lieferant für Medizintechnik, in China bekomme derzeit eigentlich der gesamte Gesundheitssektor den Spardruck der dortigen Regierung zu spüren. Das sagte Vorstandschef Bernd Montag bei der Vorlage der Quartalszahlen von Siemens Healthineers. Bei den Erlangern betraf dies vor allem die Diagnostiksparte, die deshalb kaum noch Gewinn schrieb. Der Rest des Konzerns stehe wesentlich besser da, so Montag.
10: Ich will betonen, dass wir in Summe als Unternehmen sehr, sehr gut unterwegs sind. Ja, unser Kerngeschäft wächst kontinuierlich, wächst stärker als jeder andere und ist komplett auf Kurs auch für das Gesamtjahr.
9: Insgesamt konnte Siemens Healthineers beim Umsatz leicht zulegen. Der operative Gewinn schrumpfte allerdings im Jahresvergleich um 15% auf 836 Millionen Euro. Für das Gesamtjahr senkte das Unternehmen seine Prognose leicht. Wie lange die Diagnostiksparte noch Teil von Siemens Healthineers sein wird, ist offen. In einer telefonischen Pressekonferenz kündigte der Vorstand an, man bereite konkret die Ausgliederung des Geschäftes vor.
11: Der Bundesgerichtshof beschäftigt sich heute mit einer Frage, die erst einmal etwas abstrakt klingen mag. Gilt das allgemeine Gleichbehandlungsgesetz auch im Gesundheitswesen? Konkret geht es um den Fall einer blinden Frau, die nach einer Knie-OP von einer Reha-Klinik nicht aufgenommen worden war. Antonetta Stefani hat den Fall für uns zusammengefasst.
12: Eine blinde Frau wurde am Knie operiert. Anschließend sollte sie in eine Reha-Klinik verlegt werden. Sie hatte sich im Vorfeld um den Reha-Platz gekümmert und sich mit der Klinik auch wegen ihrer Sehbehinderung abgesprochen. Als sie dann aber nach der OP zur Reha-Klinik gebracht wurde, nahm man sie dort nicht auf. Der Grund aus Sicht der Patientin? Ihre Sehbehinderung. Solche Ungleichbehandlungen wegen einer Behinderung sind in Deutschland eigentlich verboten. Das regelt das allgemeine Gleichbehandlungsgesetz. Die blinde Patientin klagte deshalb. Sie fordert von der Reha-Klinik eine Entschädigung, weil sie sich durch die Ablehnung diskriminiert fühlt. Allerdings ist bisher nicht geklärt, ob das Gleichbehandlungsgesetz auch für Behandlungsverträge im medizinischen Bereich gilt, also zum Beispiel für Arztbesuche oder eben Reha-Aufenthalte. Das haben die Gerichte in Deutschland bislang unterschiedlich bewertet. Nun soll der Bundesgerichtshof die Frage abschließend klären.

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2: Und jetzt ist es 12.45 Uhr.
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2: Die Nachrichten mit Benedikt Schriegle.
4: Reformpläne zur Barrierefreiheit stoßen auf Kritik. Fast allen Parteien im Bundestag geht der Entwurf nicht weit genug. Danach sollen auch private Anbieter wie Geschäfte oder Restaurants Lösungen für Menschen mit Behinderung anbieten. Sie werden aber nicht dazu verpflichtet, sollte die Umsetzung zu teuer oder schwierig sein. Öffentliche Gebäude sollen bis 2035 barrierefrei sein. Abgeordnete im Bundestag machen sich für Widerspruchslösungen stark. Aus dem Sonderfall einer Organspende solle der Normalfall werden, sagte einer der Initiatoren. Auch bei der Widerspruchslösung werde niemand zu einer Organspende gezwungen. Derzeit sind nur Personenspender, die zu Lebzeiten ausdrücklich zugestimmt haben. In Lettland stürzen zwei Drohnen ab. Der lettische Verteidigungsminister vermutet, dass sie von der Ukraine aus gestartet wurden. NATO-Kampfjets sind auf dem Weg zur Absturzstelle nahe der russischen Grenze. Verletzt wurde niemand. Die Bevölkerung war per Handy gewarnt worden. Nach Hunter-Virus-Ausbruch zeigt Stewardess Symptome. Das Gesundheitsministerium in Den Haag spricht von leichten Krankheitssymptomen. Die Frau befindet sich in Amsterdam in Isolation. Sie hatte in Johannesburg an Bord Kontakt mit einer Infizierten, die später starb. In Bayern sind Mütter finanziell unabhängiger. Nach Daten des Landesamts für Statistik gingen im vergangenen Jahr 66% der Mütter einer Arbeit nach, mit der sie für einen Großteil ihres Lebensunterhaltes sorgten. 2010 war es nur gut jede zweite Mutter. Verglichen wurde die finanzielle Abhängigkeit innerhalb einer Partnerschaft. Das Wetter meist bewölkt und windig mit Schauern, nur im Süden auch sonnig, 10 bis 18 Grad.
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2: Kronprinz Rudolf von Österreich. Um seine Person ranken sich viele Geschichten und Legenden. Als einziger Sohn von Kaiserin Sisi und Kaiser Franz, aufgebaut zum Thronfolger, hadert er mit dem System, flüchtet sich in Alkohol, Drogen, Prostitution und nahm sich mit 31 Jahren zusammen mit seiner Geliebten das Leben. 2006 wurde daraus ein Musical und das feiert heute Abend im Festspielhaus Neuschwanstein in Füssen Deutschland Premiere. Rupert Waldmüller.
5: Nun, ich bitt um diesen Tanz.
6: Und hier ist meine Hand.
7: Die Geschichte liefert reichlich Stoff für ein Musical. Im Mittelpunkt stehen der österreichische Kronprinz Rudolf, sein Konflikt mit dem kaiserlichen Vater, politische Intrigen und die tragische Liebesgeschichte zwischen Rudolf und seiner Geliebten, der Baroness Mary Wetscherer.
5: Was daraus werden kann.
7: Die beiden Broadway-Autoren Frank Wildhorn und Jack Murphy schufen aus der Geschichte Rudolfs das Musical. 2006 wurde es in Budapest zum ersten Mal aufgeführt. Ab 2009 war Rudolf in Wien, danach in Japan und Südkorea zu sehen. Jetzt feiert es in Füssen Deutschland Premiere. Und das mit viel Emotion, verspricht Rudolf-Darsteller Udo Kolpers.
8: Es könnte fast ein Film sein. Man wird einfach durch die Musik alleine schon mitgerissen. Und dann ist die Geschichte noch so tragisch und schön.
7: Für Füssen wurde das Musical noch einmal komplett überarbeitet, inklusive zweier neuer Songs, sagt Regisseur Alex Balger.
9: Wir haben es ein bisschen spannender noch gemacht.
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7: Mit starken Bildern, vielen Effekten und dem morbiden Charme Wiens am Ende des 19. Jahrhunderts erzählt Balger die tragische Geschichte von Rudolf. Wie er sich reibt an seinem kaiserlichen Vater, wie er hadert mit den politischen Umständen und wie er mit seiner geliebten Mary, gespielt von Katja Bischoff, ausbrechen will aus dem System.
10: Dann sind sie im Prinzip an dem Punkt angekommen, wo man denkt, oh, jetzt wollen sie die Welt verändern. Und dann bricht alles zusammen und dann sagen sie, okay, dann gehen wir auch. Also das ist einfach, das ist wahnsinnig psychologisch, erstmal heavy, aber dann auch emotional sehr schwer. Also es ist nicht nur heiti-teiti und leicht, also es ist kein leichtes Musical.
7: Mit Ludwig und Elisabeth hat und hatte das Festspielhaus Neuschwanstein schon reichlich Königliches im Programm. Für Theaterleiter Benjamin Sahler passt der kaiserliche Rudolf wunderbar dazu.
11: Das hat diese dramatische Liebesgeschichte, das hat die politischen Intrigen und es reiht sich natürlich auch ein in unseren, sag ich mal, Musical-Themenkreis, dass es nicht nur Entertainment ist, sondern dass es eben auch Stoffe aus der Geschichte sind, die was zu erzählen haben und eine Bedeutung auch haben.
2: Rupert Waldmüller über das Musical Rudolf, der letzte Kuss, Deutschlandpremiere heute Abend im Festspielhaus in Füssen.
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2: Der TÜV Süd ist ein internationaler Milliardenkonzern, der in vielen Ländern der Welt die Sicherheit von Technik und Bauwerken zertifiziert. In Brasilien hatte er vor gut 7 Jahren einen Damm für stabil erklärt, der dann wenige Monate später brach. Eine tödliche Katastrophe mit gigantischem Ausmaß. Nach Recherchen von NDR, WDR und Süddeutscher Zeitung läuft die juristische Aufarbeitung dieses Falls in Deutschland aber sehr schleppend. Andrea Brack-Penja berichtet.
12: Im Südosten Brasiliens bei Brumadinho bricht am 25. Januar 2019 ein Rückhaltedamm. Darin Millionen Kubikmeter Abfallschlamm aus einer Eisenerzmine. Karin Andrade macht gerade Mittagspause, als sie in einer Chatgruppe von dem Dammbruch erfährt. Die Schlammlawine überrollt Häuser, Straßen. 270 Menschen sterben, auch Andrades Schwester.
13: Wir haben herausgefunden, dass sie gerade Mittag gegessen und die Kantine der Mine wieder verlassen hatte. Sie war auf dem Weg zu ihrem Büro, als die Lawine sie mit sich riss.
12: Für sie ist ein deutsches Unternehmen für den Tod ihrer Schwester mitverantwortlich, der TÜV Süd. Nur wenige Monate vor der Katastrophe hatte das deutsche Unternehmen noch bescheinigt, der Damm sei stabil. Für die Angehörigen ist das schwer zu ertragen.
13: Sie hätten das Zertifikat nicht ausstellen dürfen. Der Damm war nicht stabil.
12: 7 Jahre nach der Katastrophe kämpft sie auch in Deutschland um Gerechtigkeit. Doch Recherchen von NDR, WDR und Süddeutsche Zeitung zeigen, die juristische Aufarbeitung läuft schleppend. Der Hamburger Anwalt Jan-Erik Spangenberg vertritt Andrade und fast 1500 weitere brasilianische Klägerinnen und Kläger in einem Zivilprozess vor dem Landgericht München. Er fordert Schadensersatz in Höhe von rund 600 Millionen Euro. Seit 5 Jahren läuft das Verfahren mittlerweile.
14: Der TÜV Süd hat diesen Damm als sicher zertifiziert, obwohl er nicht sicher war. Und dieses Zertifikat war die Voraussetzung dafür, diese Mine zu betreiben und daher die wesentliche Ursache dafür, dass die Menschen hier zu Tode gekommen sind.
12: Florian Storck, Chefjurist des TÜV Süd, widerspricht.
15: Der Dammbruch in Brumadinho war ein schreckliches Unglück. Gleichwohl sind wir davon überzeugt, dass TÜV Süd keine juristische Verantwortung für das Unglück trägt.
12: In Brasilien läuft seit diesem Jahr ein Strafprozess, unter anderem gegen 5 Mitarbeiter des TÜV Süd. Die brasilianischen Ermittler fanden bereits vor Jahren belastende E-Mails. Diese zeigen, dass auch TÜV Süd-Mitarbeiter in Brasilien Zweifel hatten, ob sie das Zertifikat ausstellen können. Diese Entscheidung wollten sie offenbar nicht alleine treffen. Einer schreibt:
16: Ich denke, das ist eine Angelegenheit für den Konzern. Ich habe gehört, dass Chris morgen im Büro sein wird. Wir müssen es ihm zeigen und ihn nach seiner Meinung fragen.
12: Chris M. ist ein deutscher TÜV Süd-Manager aus München. Er trifft sich mit dem brasilianischen Kollegen. Danach wird der Damm für stabil erklärt. Hat Chris M. die Entscheidung getroffen? Auf Anfrage äußert er sich nicht. Ermittlungen der Staatsanwaltschaft München gegen ihn laufen seit mehr als 6 Jahren, bisher ohne Ergebnis. Erst 5 Jahre nach dem Dammbruch gab es überhaupt einen Durchsuchungsbeschluss in der Konzernzentrale des TÜV Süd in München. Karin Andrade ist enttäuscht.
13: Es läuft sehr langsam. Als wir diesen Prozess aufnahmen, hatten wir zunächst gehofft, dass die deutsche Justiz schneller sein würde als die brasilianische. Aber das ist nicht der Fall.
12: Die Ermittlungen zu der Katastrophe werden mit Hochdruck vorangetrieben, sagt die Staatsanwaltschaft. Doch sie will frühestens Ende des Jahres entscheiden, ob überhaupt Anklage erhoben wird. Sollte es dazu kommen, könnte ein langer, komplexer Prozess folgen. Damit wird eine Verjährung der Vorwürfe immer wahrscheinlicher.
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17: Mit André Siems. Insgesamt 5 Tore gegen Paris reingeballert und trotzdem lange Gesichter. Der FC Bayern ist im Fußball-Champions-League-Halbfinale in 2 Spielen gegen Paris Saint-Germain am Endspiel ganz knapp vorbeigerutscht. Das Aquaplaning sozusagen kam gestern schon in der 3. Minute mit dem Konter der Pariser und dem Tor von Dembélé. Edgar Endres, der hat das Spiel kommentiert, war live im Stadion. Eddie, wenn wir erstmal beim Spielerischen bleiben und nicht jetzt auf den Schiedsrichter mal schauen, was hat den Bayern deiner Meinung nach gestern gefehlt?
18: Eigentlich sehr viel, vor allem das typische Bayern-Spiel, dieses Forechecking mit Ballgewinn und dann auch sich Chancen erarbeiten. Es gab kaum zwingende Torchancen, das war ein großes Problem. Torwart Safonov im Tor von Paris musste eigentlich nur 1 oder 2 Mal zupacken. Harry Kane komplett abgemeldet bis in die Nachspielzeit. Ein Michael Olise, so habe ich ihn noch nie erlebt, eigentlich komplett raus aus dem Spiel. Und auch Luis Diaz, starker Anfang war gut. Aber was eben auch aufgefallen ist, das zentrale Mittelfeld mit Musiala, dahinter mit Kimmich und Pavlovic für meine Begriffe nicht so stark, damit man hätte Paris richtig herausfordern können.
17: Viele Bayern-Fans haben uns hinterher ins Mikrofon gesagt, dass sie enttäuscht gewesen sind und mehr Magie von den Bayern erwartet hätten. Haben die Münchner gestern auch ein bisschen zu schlampig gespielt?
18: Zum einen zu schlampig, viele Fehlpässe im Aufbauspiel, aber Magie bekommst du halt nur, wenn der Gegner mitspielt. Und Paris hat gestern nicht PSG-like gespielt, wie noch im Hinspiel. Hurra, hurra, wir stürmen nach vorne. Das war in den 1. Minuten zu sehen. Dann hat man eben 1-0 vorne gelegen, aber dann super tief verteidigt, ganz stark gespielt. Pacho im Zentrum, überragend. Und auch die Außenverteidiger mit Mendes und auf der rechten Seite mit Emery Sahir waren richtig stark, haben die Außen der Bayern rausgenommen. Und im zentralen Mittelfeld sind sie ebenfalls super besetzt mit Vitinha. Und vorne hast du eben Superstürmer, Dembélé trifft früh, ein Duet kaum zu fassen und Kvaratskhelia bei der Torvorbereitung beim 1-0 Weltklasse. Also insgesamt für meine Begriffe Paris zu Recht im Finale. Der FC Bayern München muss sich noch ein bisschen finden, muss noch ein bisschen zulegen, um das große Ziel zu erreichen.
17: Eddie, der Schiedsrichter, der stand gestern auch im Fokus. Einmal hat er einen Elfmeter nicht gegeben, als der Ball an João Neves Hand gegangen ist. Hat er recht gehabt oder waren da Fehlentscheidungen dabei?
18: Also die erste Szene, regeltechnisch korrekt. Du kannst keinen Handelfmeter geben, wenn der eigene Mann dich quasi anschießt im eigenen Strafraum bei einer Befreiungsaktion. Hatte ich so auch noch nicht im Kopf, aber die Regel sagt das klipp und klar aus. Aber diese Aktion, diese gelb-rote Karte nach einem Handspiel im Mittelfeld, die war zwingend notwendig, weil Konrad Leimer im Vorfeld eben nicht Handspiel gehabt hat, sondern der Ball sprang ihn quasi an die Hüfte und an die Brust und das konnte man auch klar erkennen. Es war kein Handspiel, das wurde eben zuvor gepfiffen gegen Konrad Leimer und die anschließende Aktion, das Handspiel von Nuno Mendes war eben gelb und er hatte schon die gelbe Karte gehabt, also zwingend nach 29 Minuten gelb-rot. Und wären dann die Bayern über eine Stunde mit einem Mann mehr auf dem Platz gewesen bei einem 0-1, ich glaube, da wäre mehr drin gewesen. Aber es sind viele Konjunktive. João Pinheiro, der portugiesische Schiedsrichter, war nicht in einer besten Form, aber am Schiedsrichter darf man das nicht festmachen.
17: Was muss denn jetzt passieren? Also was müssen die Bayern verbessern? Auf welchen Positionen müssen sie nachlegen, damit es nächste Saison möglicherweise mit dem Traum vom Champions-League-Finale klappt? Könnte.
18: Also man hat gestern gesehen, ein Harry Kane hat keinen klassischen Backup mehr. Also mit Nicolas Jackson hast du zwar einen Mittelstürmer, aber der ist einfach aus meiner Sicht auch technisch sehr limitiert gewesen. Tempo fehlt auch. Also es ist nicht einer, den man reinbringen kann und dann merkst du, da passiert noch irgendwas. Und gestern auch wieder ganz klar zu sehen, die Außenverteidigerpositionen sind beim FC Bayern aktuell nicht Weltklasse. Josip Stanisic als Linksverteidiger für meine Begriffe auf der falschen Position und Konrad Leimer, dem fehlt natürlich auch die Technik. Das ist so ein Terrier-Typ, der sich in die Zweikämpfe reinpeist. Also auf der Außenverteidigerposition sollten die Bayern nachjustieren. Ja, und im defensiven Mittelfeld, Leon Goretzka gestern nicht gebracht. Auch da hast du eine Option, vielleicht noch ein bisschen was zu verbessern.
17: Einschätzungen von unserem ARD-BR-Reporter Edgar Endres. Vielen Dank, der FC Bayern hat das Finale der Champions League verpasst.
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2: A3 in Nürnberg Richtung Passau zwischen Schwarzach und dem Kreuz Deckendorf. 6 Kilometer Stau wegen Bergungsarbeiten. A6 Nürnberg Richtung Heilbronn zwischen Ansbach und Herrieden. Ein Unfall. A9 München Richtung Nürnberg zwischen Manching und Denkendorf. Stockender Verkehr wegen Bauarbeiten. A92 München Richtung Deckendorf zwischen Dingolfing-Mitte und Pilsding-Großkölnbach. Unfall, 4 Kilometer Stau und B305 Berchtesgaden, Reit im Winkel, Laubau zwischen Ruhpolding und Seegattal. In beiden Richtungen Sperre wegen Flugbetriebs zur Brandbekämpfung. Das Wetter in Bayern bewölkt. Sonnige Abschnitte, vor allem im Süden Bayerns, gebietsweise auch Regen. Die Höchstwerte heute 10 bis 18 Grad. In der Nacht dann Abkühlung auf 7 bis 2 Grad. Morgen nach Nebel sonnig, Höchstwerte bis 22 Grad.
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2: Es ist jetzt 13 Uhr.
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2: Was muss die Privatwirtschaft leisten für mehr Barrierefreiheit? Über eine Reform der Behindertengleichstellung hat der Bundestag debattiert. Ein Viertel der angeschriebenen jungen Männer hat den Pflichtfragebogen zum neuen Wehrdienst noch nicht ausgefüllt. Woran liegt das und wie reagiert die Bundeswehr? Darüber spreche ich gleich mit unseren Berlin-Korrespondenten. Wie soll die Organspende in Deutschland geregelt werden? Eine neue Debatte darüber könnte es bald im Parlament geben. Auch das gleich ein Thema. Am Mikrofon ist Jörg Brandscheid. In Deutschland hat fast jeder sechste Bewohner eine eingetragene Behinderung. Insgesamt sind es rund 13 Millionen Menschen und um ihnen den Alltag zu erleichtern, will die Bundesregierung die Vorgaben zur Barrierefreiheit ändern. Damit sollen auch Regelungen für die Privatwirtschaft eingeführt werden und über eine entsprechende Reform hat der Behindertengleichstellung hat der Bundestag heute zum ersten Mal debattiert. Aus Berlin Gabriele Intemann.
20: Geplant ist unter anderem, erstmals Fristen für bestehende Gebäude des Bundes festzulegen. Dem Entwurf zufolge müssen sie bis 2045 barrierefrei zugänglich sein, sofern das wirtschaftlich zumutbar ist. Für private Unternehmen sind die Vorgaben deutlich weniger verbindlich. Dienstleister sollen individuelle und praktikable Lösungen finden, heißt es im Entwurf. Die Bundesregierung setzt dabei auf die Eigenverantwortung der Unternehmen. Bauliche Veränderungen gelten hier grundsätzlich als unverhältnismäßig. Außerdem sollen alle Bundesbehörden Anträge, Formulare und Beratung künftig auch in leichter Sprache anbieten. Redner aller Fraktionen kritisierten den Regierungsentwurf als unzureichend. Verbesserungen müssten schneller und umfassender kommen. Die Abgeordneten kündigten an, den Gesetzentwurf in den weiteren Beratungen noch zu verändern. Zuständig ist der Ausschuss für Arbeit und Soziales. Behindertenverbände hatten den Entwurf schon im Vorfeld scharf kritisiert. Deutschland ist durch die UN-Behindertenrechtskonvention seit 2009 verpflichtet, für Menschen mit Behinderungen eine gleichberechtigte Teilhabe sicherzustellen.
2: Die Bundeswehr braucht dringend mehr Personal und da gilt es überhaupt erstmal Interesse für die Truppe zu wecken. Da könnte der neue Wehrdienst Abhilfe schaffen, der seit diesem Jahr gilt und auf Freiwilligkeit basiert. Das gilt allerdings nicht für den Fragebogen, den alle 18-Jährigen seit Januar zugesandt bekommen und den Männer, anders als Frauen, auch ausfüllen müssen. Aber nicht jeder kommt dieser Aufforderung nach. Wie jetzt die Zeitungen des Redaktionsnetzwerks Deutschland berichten, unter Berufung auf Bundeswehrkreise, demnach haben bislang 72% der angeschriebenen Männer den Fragebogen geantwortet. Etwas mehr als jeder Vierte hat aber nicht auf das Schreiben reagiert. Live zugeschaltet ist jetzt Tim Aßmann, unser Korrespondent in Berlin. Tim, hat das Bundesverteidigungsministerium sich schon geäußert, nachdem die Zahlen ja jetzt bekannt geworden sind?
21: Nein, nicht offiziell. Also weder Bestätigung noch Dementi aus dem Hause Pistorius. Aber das ist auch nicht überraschend, denn die Linie des Ministeriums, die ist ja schon länger. Wir bilanzieren im Sommer, wie es so läuft mit der olivgrünen Rekrutierung. Da muss ja dann eben auch alle 6 Monate, so sieht das Gesetz das vor, das Parlament informiert werden. Dann will Boris Pistorius eben Zahlen nennen, der Bundesverteidigungsminister. Und alles vorher sind quasi Wasserstandsmeldungen, die man nicht kommentiert. Aber erinnern wir uns, im Februar, da sickerte ja schon mal was durch. Nämlich, dass nur rund die Hälfte überhaupt geantwortet hat. Das würde dann ja so ein bisschen zu der Meldung jetzt passen, dass man sagt, also 3/4 haben geantwortet. Und ich glaube, dass man im Bundesverteidigungsministerium, das war auch in den vergangenen Monaten immer schon so zu hören, damit auch gerechnet hat, dass natürlich nicht alle 18-Jährigen, die haben in dieser Phase ihres Lebens ja auch anderes zu tun, gleich antworten werden. Das heißt, wenn jetzt quasi 3/4 geantwortet haben, dann würde ich mal sagen, aus Sicht der Planer im Verteidigungsministerium ist das Glas dann eher 3/4 voll als 1/4 leer.
2: Die haben was anderes zu tun. Mag ein Grund sein, das Ganze muss sozusagen erst anlaufen, aber man fragt sich schon, woran es noch liegen könnte, vielleicht auch an den Fragen, was muss denn da genau beantwortet werden?
21: Also man kriegt ja so einen Brief, da ist ein QR-Code drin, den scannt man dann und dann ist man beim Fragebogen. So, Schulbildung, das will man wissen bei der Bundeswehr, die Berufsausbildung. Hat man Führerschein? Ja, nein, wenn ja, welchen? Körpergröße, Gewicht, allgemeine Fitness, das sind natürlich alles wichtige Angaben mit Blick auf eine mögliche Musterung, die folgen könnte. Und ganz wichtig eben auch, auf einer Skala von 0 bis 10, Interesse an der Bundeswehr. Will man da also hin, kann man sich das vorstellen? 0 wäre gar kein Interesse, 10 großes Interesse. Und falsche Angaben, die kann man natürlich machen, also zum Beispiel zu Körpergröße und Gewicht, um da irgendwie rauszufallen. Das kann aber ein Bumerang werden, denn wenn man dann wirklich gemustert wird, dann würde man ja merken, nee, das stimmt alles so nicht. Aber es kann eben auch sein, dass gar nicht alle eingeladen werden. Denn schauen wir mal auf den aktuellen Bedarf. Es fehlt ja bei der Bundeswehr an Ausbildungskapazitäten. Die können gerade gar nicht alle nehmen, falls wirklich sehr viele wollen würden. Es fehlen Kasernen, es fehlen Ausbilder, es fehlen die Strukturen. Aktuell hat die Truppe nur Platz für maximal 20.000 Rekruten und Rekrutinnen pro Jahr. Das heißt, jetzt gerade ist der Bedarf noch nicht so groß, der wird aber wachsen.
2: Ja, langfristig ist der Bedarf groß. Darüber sprechen wir gleich vielleicht auch noch nur kurz. Wer nicht reagiert, einen Monat hat ja jeder Zeit. Womit muss der rechnen, wenn er sich hartnäckig weigert, das zu beantworten?
21: Naja, er wird erstmal erinnert, einmal, dann zweites Mal ein bisschen robuster und dann kommt der Hinweis aufs Bußgeld. Das könnten, diese Zahl kursiert, bis zu 1.000 Euro werden. Kritik daran gibt's auch. Die Linke im Bundestag sagt, nee, Straffreiheit für die Antwortverweigerer, aber daraus wird wohl nichts werden. Also aus dem Verteidigungsministerium ist zu hören, man meint das ernst, auch mit dem Bußgeld am Ende, wenn einer wirklich gar nicht antwortet.
2: Fest steht, es sollen neue Rekrutinnen und Rekruten gewonnen werden. 75.000 in den nächsten 9 Jahren, das ist noch ein bisschen hin. Trotzdem wird das auf freiwilliger Basis möglich sein, was meinst du? Und wenn nicht, läuft dann alles auf eine Rückkehr der 2011 ausgesetzten Wehrpflicht hinaus, dann die sogenannte Bedarfswehrpflicht?
21: Ja, das könnte natürlich sein. Das sagen eben auch Experten, dass die Ziele am Ende so ehrgeizig sind, dass man das nur mit Freiwilligkeit nicht schaffen wird. Aber der Politik ist eben bewusst, dass die Wiedereinführung der Wehrpflicht ein sehr heißes Eisen ist. Denn ist die überhaupt so noch gerecht? Müsste das nicht per Grundgesetz wieder geändert werden? Dafür hat man die politischen Mehrheiten nicht. Das heißt, eigentlich hoffen alle, ganz vorneweg Bundesverteidigungsminister Pistorius, dass sich da genügend Freiwillige finden. Erst einmal könnte das auch klappen, weil der Bedarf, wie geschildert, nicht so groß ist. Aber am Ende könnte es schon sein, dass dann doch nicht so viele freiwillig hinwollen, wie man braucht.
2: 1/4 der angeschriebenen jungen Männer hat den Pflichtbogen zum neuen Wehrdienst noch nicht ausgefüllt. Das waren Informationen und Einschätzungen von Tim Aßmann. Vielen Dank nach Berlin.
21: Sehr gerne.
2: Wie lässt sich die Bereitschaft zur Organspende erhöhen? Abgeordnete von Union, SPD, Grünen und Linken wollen, dass grundsätzlich jeder Bürger ein Spender ist, wenn er oder sie dem nicht ausdrücklich widersprochen hat. Einen Parlamentsantrag haben sie heute vorgelegt. Kritik kommt unter anderem von der Deutschen Stiftung Patientenschutz, deren Vorstand Brüsch sagte der katholischen Nachrichtenagentur, eine Widerspruchsregelung sei verfassungswidrig, wer schweige, stimme nicht automatisch zu. Es bleibt also ein viel diskutiertes Thema. Aus Berlin dazu, Bertus Sönnissen.
0: Seit Jahren gibt es in Deutschland viel zu wenig Organspender. Deutschland profitiert stark von Spenden aus dem Ausland, obwohl die allermeisten Menschen einer Organspende positiv gegenüberstehen. Nur wenige halten diesen Wunsch aber zum Beispiel mit einem Organspendeausweis oder einer Patientenverfügung auch schriftlich fest. Deswegen unternehmen Abgeordnete einen neuen Anlauf, die sogenannte Widerspruchsregelung einzuführen. Das bedeutet, Menschen über 18 sollen zunächst automatisch als Organspender gelten, es sei denn, sie widersprechen aktiv. Diese Regelung gibt es schon in vielen anderen Ländern, wie zum Beispiel in Spanien, Polen, Lettland, Dänemark oder den Niederlanden. Dort ist die Organspendebereitschaft häufig deutlich höher als in Deutschland. Eine zweite Gruppe von Abgeordneten kritisiert die Widerspruchsregelung heftig. Sie machen sich dafür stark, dass die bisherigen Regeln bestehen bleiben. Also nur wer aktiv zustimmt, soll als Organspender gelten. Bei Gesetzen zu ethischen und moralischen Fragen wird häufig der Fraktionszwang aufgehoben. Das bedeutet, Abgeordnete aus unterschiedlichen Parteien schließen sich zusammen und arbeiten, wie in diesem Fall bei der Organspende, Gesetzentwürfe gemeinsam aus. Ob diese dann eine Mehrheit finden, ist offen. Der Bundestag hat zuletzt vor rund 6 Jahren über umfassende Änderungen bei der Organspende abgestimmt. Damals hat die Widerspruchsregelung keine Mehrheit bekommen.
2: Wir machen aus der Migrationswelle eine Migrationswende. Das hat Innenminister Dobrindt im vergangenen Jahr angekündigt. Dem umstrittenen Begriff der Migrationswelle, die eine Naturgewalt und Bedrohung suggeriert, hat er das Versprechen der Kontrolle und Ordnung entgegengestellt. Zu den sichtbarsten Maßnahmen gehören die Grenzkontrollen und Zurückweisungen an den Grenzen. Die Flüchtlingsorganisation Pro Asyl spricht in diesem Zusammenhang von einer neuen Härte, die Flucht noch gefährlicher mache. Und dem hat Dobrindt im ARD-ZDF-Morgenmagazin heute widersprochen.
1: Die neue Härte, die belegt ja gerade, dass es Auswirkungen gibt. Ansonsten würde man das ja so nicht formulieren. Trotzdem ist es natürlich falsch zu sagen, das macht die Flucht gefährlicher. Nein, das sorgt dafür, dass die Flucht nicht passiert. Und das wiederum sorgt dafür, dass für diese Menschen diese gefährliche Situation gar nicht eintritt. Menschen, die sich nicht auf die Flucht begeben, sind dann auch nicht auf der Flucht in Gefahr. Unser Ziel ist es, dafür zu sorgen, die illegale Migration zu reduzieren. Und das ist zu 70% im Verhältnis zu 2023 ja gelungen, und deswegen gehen wir den Weg ja konsequent weiter.
2: Bundesinnenminister Dobrindt zum Stand der sogenannten Migrationswende nach einem Jahr schwarz-rote Koalition. Atemberaubende Landschaften, süße Katzenvideos oder Fake-Videos von echten Personen. Auf Instagram wird es immer schwerer zu erkennen, ob Bilder echt oder KI generiert sind. Die Plattform führt deshalb ein neues Label ein, mit dem man Accounts, die künstliche Intelligenz nutzen, auf den ersten Blick erkennt. Wie das funktioniert und wie wirksam ein solches Label ist, das berichtet Andreas Hein aus San Francisco.
4: Das Label AI Creator ist ein freiwilliges Hinweisetikett für Verfasser von KI-Inhalten auf Instagram. Es kennzeichnet den Account und alle von diesem geposteten Inhalte. Die kleine Version dieses Labels gibt es schon länger. Sie heißt AI Info. Hier können einzelne Posts gekennzeichnet werden, dass sie von KI kreiert oder durch KI verändert wurden. Der Zeitpunkt für die Einführung eines freiwilligen Labels bei Instagram dürfte kein Zufall sein. Ab August sollen in der EU schärfere Regeln für den Umgang mit KI gelten. Ende des Monats wird eine Studie in Los Angeles vorgestellt, an der auch Forscher aus Deutschland mitgearbeitet haben. In einem Experiment haben sie nachgewiesen, ob und wie wirksam solche Labels auf Social-Media-Plattformen sind. Ergebnis: Nutzer reagieren auf Inhalte mit KI-Label skeptischer. Postings ohne KI-Label werden als authentischer eingestuft, selbst dann, wenn es KI-Inhalte oder Fakes sind. Das Forschungsteam leitet daraus ab, dass solche Labels in Zukunft nicht freiwillig, sondern verpflichtend sein sollen. Instagram verspricht mit dem Label mehr Transparenz. Allerdings obliegt es jedem Verfasser von KI-Inhalten selbst, ob er sein Profil freiwillig auf AI-Creator umstellt oder nicht.
2: Ein Ausbruch des Hunter-Virus hat viele Menschen an Bord des Kreuzfahrtschiffs Hondius massiv verunsichert. Tagelang durften sie nicht von Bord, nachdem 3 Menschen gestorben waren, darunter auch eine Frau aus Bayern. Wie es nun weitergeht, ist unklar. Jetzt nimmt das Schiff Kurs auf die Kanaren. Es geht nach Teneriffa. Julia Macher aus unserem Studio in Madrid.
22: Am Abend hat die MV Hondius Kurs auf die Kanareninsel Teneriffa genommen. Am Sonntag soll das Kreuzfahrtschiff im Nebenhafen Granadilla de Arbona einlaufen. Passagiere und Crewmitglieder, die keine Symptome zeigen, werden von Teneriffa in ihre Heimatländer zurückgeführt, unter strengen Sicherheitsauflagen, so die spanische Gesundheitsministerin Mónica García. Alle ausländischen Passagiere werden gemäß der europäischen Zivilschutzbestimmungen in ihre Heimatländer zurückgeführt. Sowohl für die medizinische Behandlung wie auch für den Transport wird es Schutzvorrichtungen geben, die jeden Kontakt mit der Bevölkerung vermeiden und das Personal schützen. Ob und wie lange die Reisenden des Kreuzfahrtschiffes dort in Quarantäne müssen, obliegt den Herkunftsländern. Bei den an Bord aufgetretenen Infektionen handelt es sich laut Weltgesundheitsorganisation WHO um Ansteckungen mit der sogenannten Andenvariante. Sie kann durch engen Kontakt auch von Mensch zu Mensch übertragen werden. Die Gefahr für die breite Öffentlichkeit stuft die Weltgesundheitsorganisation dennoch als gering ein.

Im Westjordanland stehen Wahlen an und die Fatah steht dabei am Scheideweg. Das ist unser Hintergrundthema in 5 Minuten hier auf BR24.

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5: 13.15 Uhr.
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5: Die Nachrichten mit Benedikt Schriegle.
7: Parteien fordern Nachbesserungen am Gleichstellungsgesetz. Der Entwurf zum Abbau von Barrieren für Behinderte im Alltag geht fast allen Parteien im Bundestag nicht weit genug. Selbst Bundessozialministerin Baas sagte zu ihrer eigenen Vorlage, persönlich hätte sie sich mehr gewünscht. Verbände kritisieren, dass bauliche Veränderungen für die Privatwirtschaft nicht verpflichtend sein sollen. Gruppe von Abgeordneten fordert Widerspruchslösung bei Organspende. Wer nicht explizit widerspricht, wäre dann automatisch Organspender. Die Forderung führt im Bundestag zu einer neuen ethischen Debatte. Denn gestern hatte eine andere Gruppe von Abgeordneten vor einer solchen Widerspruchslösung gewarnt. Drohnen stürzen nahe der russischen Grenze in Lettland ab. Nach Angaben von Lettlands Verteidigungsminister Sprutz handelt es sich wahrscheinlich um ukrainische Drohnen, die eigentlich Ziele in Russland treffen sollten. Berichte über Verletzte gibt es bisher nicht. Viele Pflegende verlieren Haus oder Großteil des Vermögens. Das geht aus einer Umfrage im Auftrag der DAK Gesundheit hervor. Demnach gaben 49% der befragten Pflegenden an, Pflegearmut bei sich selbst oder im näheren Umfeld, etwa bei Verwandten oder Bekannten, erlebt zu haben. 2/3 aller Befragten sprachen sich für eine umfassende Pflegereform aus, die eine verlässliche Versorgung garantiert. Krawalle und Verletzte in Paris nach Finaleinzug. Nach dem Einzug von Paris Saint-Germain ins Finale der Champions League ist es in der französischen Hauptstadt zu Ausschreitungen gekommen. 127 Personen wurden laut Frankreichs Innenminister Nunez festgenommen. 11 Personen wurden verletzt, eine davon schwer. 23 Polizisten trugen leichte Verletzungen davon. Und das Wetter in Bayern, gebietsweise Regen, an den Alpen sind Gewitter möglich, Höchstwerte 10 bis 18 Grad.
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8: mit Christine Gaub. Nach der Infektion mit dem Borna-Virus ist in Augsburg ein Mensch gestorben. Das Virus gilt als extrem selten, verläuft aber meist lebensgefährlich. Thorsten Tierbach.
9: Auslöser ist die Feldspitzmaus, ein kleines spitznasiges Tier, das Virus über Speichel, Urin und Kot ausscheidet. Eine Ansteckung von Mensch zu Mensch ist bislang nicht bekannt. Einen Frühtest oder eine gezielte Therapie gibt es noch nicht. Typische Symptome sind starke Verwirrtheit, Sprachstörungen, geistiger Abbau und epileptische Anfälle, verursacht durch schwere Gehirnentzündungen. Das sagt Professor Markus Naumann, der ist Direktor der Neurologischen Klinik am Universitätsklinikum Augsburg. Das Virus wurde inzwischen auch bei mehreren Igeln und einem Biber in Bayern nachgewiesen. Experten raten dringend, keine lebenden oder toten Tiere mit bloßen Händen anfassen.
8: Kleingeld aus Parkautomaten. Damit kann man reich werden, zumindest vorübergehend. Das Landgericht Kempten hat am Mittag einen ehemaligen städtischen Mitarbeiter und seine Ehefrau zu je 5,5 Jahren Haft verurteilt, weil sie in den vergangenen Jahren 1,9 Millionen Euro aus den Parkautomaten der Stadt geklaut hatten. Am Gericht war für uns Robert Waldmüller.
10: Gewisse kriminelle Energie und Gier kann man ihnen nicht absprechen, sagte der Vorsitzende Richter in seiner Urteilsbegründung. Dass der Mann und seine Frau beide die gleiche Haftstrafe bekamen, begründete der Richter so. Zwar sei der Ex-Bauhof-Mitarbeiter der Haupttäter und habe das Geld aus den Automaten gestohlen, er sei aber anders als seine Frau von Anfang an geständig gewesen und habe bei der Aufklärung voll mitgewirkt. Die Frau war nach Überzeugung des Gerichts die Logistikerin im Hintergrund. Dass die Strafen nicht noch härter ausfielen, begründete der Richter mit Versäumnissen bei der Stadt und den Banken. Es habe keine funktionierende Schlüsselkontrolle oder irgendwelche Dokumentationen von Quittungen gegeben. Die Sparkasse habe sich auch jahrelang nicht gemeldet, obwohl tonnenweise Münzgeld eingezahlt wurde. Es ist ihnen nicht schwer gemacht worden, sagte der Richter wörtlich. Neben den langen Haftstrafen ordnete das Gericht die Einziehung der 1,9 Millionen Euro an. Allerdings, das Geld sei schon komplett ausgegeben für Pferde, Autos und Luxusartikel, so hatten es die beiden Angeklagten vor Gericht ausgesagt. Das bedeutet, der Mann und seine Frau müssten das Geld abzüglich noch vorhandener Vermögenswerte nach der Haftstrafe in Raten zurückzahlen.
8: Um viel Geld geht's auch im Prozess um den sogenannten Finanzskandal des Bistums Eichstätt. Der könnte nun früher enden als erwartet. Wie Leon Wohlleben berichtet, hat heute das Landgericht München den beiden Angeklagten einen Deal vorgeschlagen.
11: Es geht um Untreue und Bestechung. Das Gericht hat dem damaligen stellvertretenden Finanzdirektor des Bistums Eichstätt und dem mitangeklagten Unternehmer Strafen von 1 bis 2 Jahren vorgeschlagen. Diese Strafen können also zur Bewährung ausgesetzt werden. Weder die Angeklagten noch die Staatsanwaltschaft wollten sich heute abschließend äußern. Seit Anfang des Jahres untersucht das Gericht, wer dafür verantwortlich ist, dass das Bistum Eichstätt vor rund 10 Jahren viel Geld durch vermeintlich riskante Investitionen verloren hat. Die Staatsanwaltschaft spricht von über 40 Millionen Euro.
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5: Die Hamas und die Fatah sind zwei palästinensische Organisationen. Die Terrororganisation Hamas hatte bisher die Macht im Gazastreifen, die Fatah im Westjordanland. Jetzt soll erstmals nach 10 Jahren in der kommenden Woche in Ramallah wieder die Generalkonferenz der palästinensischen Fatah-Bewegung zusammenkommen. Dort wählen die rund 2500 Delegierten die Mitglieder des Zentralkomitees des höchsten Exekutivorgans der Bewegung. Diese Wahlen sind entscheidend für die innerparteiliche Machtverteilung und die Nachfolgeregelungen in der Ära nach Mahmoud Abbas, der bereits 90 Jahre alt ist. Zentrale Themen der dreitägigen Fatah-Konferenz sind neben den Wahlen die Reaktion auf die Lage in Gaza, der Umgang mit der israelischen Besatzung und die Vision für einen palästinensischen Staat. Julio Segador berichtet.
12: Es war sein letzter öffentlicher Auftritt vor knapp 2 Wochen bei den lokalen Wahlen in den palästinensischen Gebieten. Palästinenserpräsident Mahmoud Abbas zeigt sich mit seinem Sohn Yasser im Wahllokal. Nach seiner Stimmabgabe nur kurz äußert sich der 90-jährige Politiker. Zuallererst sind wir sehr froh, trotz aller Schwierigkeiten, mit denen wir national und international konfrontiert sind, in der Lage zu sein, Demokratie zu praktizieren. Demokratie praktizieren, was in den palästinensischen Gebieten keine Selbstverständlichkeit ist. Denn die jüngsten lokalen Wahlen waren dort überhaupt die ersten Wahlen seit 2006. Nationale Wahlen, möglicherweise mit der Wahl eines neuen Palästinenserpräsidenten, stehen nicht auf der Tagesordnung. Auch deshalb blicken viele mit Spannung auf den Fatah-Kongress in der kommenden Woche. Dieser findet statt in einer Phase, in der die Fatah unter enormem Druck steht, in den Palästinensergebieten, aber auch international. Der palästinensische Politikexperte Mustafa Ibrahim bringt es im Gespräch mit der Nachrichtenagentur Reuters auf einen kurzen Nenner. Viele hoffen auf echte Reformen innerhalb der Bewegung und das palästinensische Nationalprojekt und die Bewegung selbst, die intern deutlich geschwächt ist, wiederzubeleben. Die Schwächung der Fatah-Bewegung ist das Ergebnis eines langjährigen Prozesses, der durch interne Verkrustung, politische Sackgassen und die Konkurrenz zu Hamas geprägt ist. Vor allem junge Menschen in den palästinensischen Gebieten haben sich abgewendet. Der frühere Fatah-Funktionär Qadura Fares hofft, dass die greise Führungsriege um Mahmoud Abbas sich hier öffnet. Ich hoffe, dass die Konferenz zu einem umfassenden Veränderungsprozess innerhalb der Führungsstrukturen führen wird und dass junge Menschen die Möglichkeit erhalten, ihre Positionen, ihre Fähigkeiten und ihr Potenzial zum Ausdruck zu bringen, was in den vergangenen Jahren in der Praxis komplett behindert wurde. Der Fatah wird seit langem vorgeworfen, Gelder zu veruntreuen und Ämter nach Loyalität statt nach Kompetenz zu vergeben. Das hat vor allem bei jungen Palästinensern zu einem Glaubwürdigkeitsverlust und zu tiefer Frustration geführt. Palästinenserpräsident Abbas ist für viele ein Teil einer autoritären Führung, die ohne demokratische Legitimität regiert. Auch deshalb kommt für die Fatah die jüngste Diskussion um Yasser Abbas zur Unzeit. Der 64-jährige Sohn des Palästinenserpräsidenten soll dem Vernehmer nach bei dem Kongress in der kommenden Woche in die Führungsspitze der Fatah gewählt werden. Viele sehen darin nichts anderes als Vetternwirtschaft, als einen Versuch, den Sohn des Präsidenten als möglichen Nachfolger zu positionieren. Imad Musen, ein Mitglied der Fatah-Bewegung aus dem Gazastreifen, spricht im Interview mit der Nachrichtenagentur Reuters Klartext. Früher benötigte man für die Mitgliedschaft in der Fatah-Parteikonferenz eine lange Geschichte des Widerstands gegen die israelische Besatzung. Man stieg innerhalb der Partei Schritt für Schritt auf und gelangte dann in höhere Positionen. Heute, so scheint es, berechtigt eine familiäre Verwandtschaft zur Mitgliedschaft, wie im Fall von Yasser Abbas, der möglicherweise durch eine Entscheidung seines Vaters ins Amt kommt. Yasser Abbas, ein wohlhabender Geschäftsmann, der weite Teile des Zigarettenmarktes in den palästinensischen Gebieten lenkt und der mit Immobilien gut verdient hat, hat sich selbst zu seinen politischen Ambitionen nicht geäußert. Aber klar ist, der Kongress der Fatah-Bewegung, der erste seit fast einem Jahrzehnt, dürfte Aufschluss geben, wer künftig, wenn Mahmoud Abbas nicht mehr am Ruder ist, das Sagen haben dürfte bei der Fatah.
5: Julio Segador über die bevorstehenden Wahlen im Westjordanland.
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5: Es gibt sie noch, Ausstellungen, die wirklich überraschen. Im Bayerischen Nationalmuseum etwa sind derzeit Fotografien des Südtiroler Fotografen Georg Tappeiner zu sehen, von den Dolomiten und dem Wattenmeer. Wie das zusammengeht, sehr gut, findet Julie Metzdorf.
13: Majestätisch aufragende Berge, deren Gipfel die Wolken berühren. Und ein flacher Küstenstreifen, durchzogen von verästelten Rinnsalen vom Land ins Wasser zurückfließenden Wassers. Der Fotograf Georg Tappeiner zeigt im Bayerischen Nationalmuseum in München großformatige Bilder der Dolomiten und des norddeutschen Wattenmeers. Zwei Landschaften, die unterschiedlicher kaum sein könnten. Beide wurden 2009 in die Welterbeliste der UNESCO aufgenommen und sie haben tatsächlich etwas miteinander zu tun.

0: Genau. Und das Wasser kommt dann so schnell durch die Wetterveränderungen.
1: Zusätzlich zu den Fotos zeigt die Ausstellung Objekte aus dem Depot des Museums, die in irgendeiner Form an die Bilder anknüpfen. Ein Haarkamm aus dem Jugendstil in Wellenform. Traditionelle Keramik aus Südtirol, Gefäße in Muschelform oder Fellmützen, die wie ein Berggipfel aussehen. Die Message ist klar. Schönheit ist überall, nicht nur an irgendwelchen Insta-Hotspots.
0: Hier sieht man am linken Rand sieht man einen kleinen Pfosten. Und gleich dahinter ist der Sand und das Meer. Und wenn Sie jetzt ein bisschen drüber schauen, dann sieht man so ganz leicht den Horizont. Also muss man sich schon mehr vorstellen als sehen, also wo das Meer dann in den Himmel übergeht. Das sind so die ersten Morgengrauen auf Sylt. Das sind so die Nebel, die vom Meer aufsteigen.
1: Georg Tappeiner, Ephemeris, bis 24. Mai im Bayerischen Nationalmuseum in München.
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3: A3 in Nürnberg Richtung Passau zwischen Schwarzach und dem Kreuz Deckendorf. 6 Kilometer Stau wegen Bergungsarbeiten. A6 Nürnberg Richtung Heilbronn zwischen Ansbach und Herrieden ein Unfall. A9 München Richtung Nürnberg zwischen Manching und Denkendorf stockender Verkehr wegen Bauarbeiten. A92 München Richtung Deckendorf zwischen Dingolfing Mitte und Pilsding Großkölnbach. Behinderungen wegen Bergungsarbeiten und B305 rechtes Gartenreit im Winkel Laubau zwischen Ruhpolding und Seegattal. In beiden Richtungen Sperre wegen Flugbetriebs zur Brandbekämpfung. Das Wetter in Bayern heute bewölkt. Sonnige Abschnitte gibt's im Süden. Höchstwerte 10 bis 18 Grad. Kommende Nacht Abkühlung auf 7 bis 2 und die weiteren Aussichten. Morgen nach Nebel in ganz Bayern sonnig. Höchstwerte bis 22 Grad. Am Wochenende bis 25 Grad.

0: 13.30 Uhr.
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2: Mit Gabi Gerlach. Ein Schritt zurück, weit weg von jeder Anwendbarkeit, leeres Versprechen. Es hat Kritik gehagelt am geplanten Gesetz zur Gleichstellung von Menschen mit Behinderung. Auch heute im Bundestag. Darum geht's zuerst bei uns. Ist in Deutschland bald jeder Organspender? Abgeordnete bringen das brisante Dauerthema wieder auf den Tisch. Sie fordern eine Widerspruchslösung wie in Österreich und Frankreich. Statt dem Organspendeausweis, den man sich bei uns holen kann, aber nicht muss. Und Behörden weltweit suchen nach dem Hunter-Ausbruch auf einem Kreuzfahrtschiff nach Kontaktpersonen von Infizierten. 13 Millionen Menschen in Deutschland leben mit einer eingetragenen Behinderung. Aber nach wie vor nicht mit denselben Rechten und Möglichkeiten wie Nichtbehinderte. Das soll sich ändern. Und da geht es nicht nur um barrierefreien Zugang zu Arztpraxen oder Kinos. Der Bundestag hat heute zum ersten Mal über den Gesetzentwurf dazu debattiert. Und da wurde deutlich, dass nicht nur Betroffene und ihre Vertreter noch weitergehende Änderungen fordern. Aus Berlin berichtet Gabriele Intemann.
3: Geplant ist unter anderem, erstmals Fristen für bestehende Gebäude des Bundes festzulegen. Dem Entwurf zufolge müssen sie bis 2045 barrierefrei zugänglich sein, sofern das wirtschaftlich zumutbar ist. Für private Unternehmen sind die Vorgaben deutlich weniger verbindlich. Dienstleister sollen individuelle und praktikable Lösungen finden, heißt es im Entwurf. Die Bundesregierung setzt dabei auf die Eigenverantwortung der Unternehmen. Bauliche Veränderungen gelten hier grundsätzlich als unverhältnismäßig. Außerdem sollen alle Bundesbehörden Anträge, Formulare und Beratung künftig auch in leichter Sprache anbieten. Redner aller Fraktionen kritisierten den Regierungsentwurf als unzureichend. Verbesserungen müssten schneller und umfassender kommen. Die Abgeordneten kündigten an, den Gesetzentwurf in den weiteren Beratungen noch zu verändern. Zuständig ist der Ausschuss für Arbeit und Soziales. Behindertenverbände hatten den Entwurf schon im Vorfeld scharf kritisiert. Deutschland ist durch die UN-Behindertenrechtskonvention seit 2009 verpflichtet, für Menschen mit Behinderungen eine gleichberechtigte Teilhabe sicherzustellen.
2: Manche warten Jahre auf ein neues Herz oder eine neue Lunge. Für viele kommt eine Organspende zu spät. Das liegt auch daran, dass die Nachfrage größer ist als das Angebot. Eine überparteiliche Gruppe von Bundestagsabgeordneten will in einem zweiten Anlauf erreichen, dass in Zukunft jeder und jede Volljährige automatisch als Organspender gilt, außer er widerspricht ausdrücklich. Kritiker sehen in der Regelung einen Eingriff in die Grundrechte. Birte Sönnigsen aus unserem Hauptstadtstudio berichtet über ein Thema, das nach wie vor spaltet.
4: Seit Jahren gibt es in Deutschland viel zu wenig Organspender. Deutschland profitiert stark von Spenden aus dem Ausland. Obwohl die

0: allermeisten Menschen einer Organspende positiv gegenüberstehen. Nur wenige halten diesen Wunsch aber zum Beispiel mit einem Organspendeausweis oder einer Patientenverfügung auch schriftlich fest. Deswegen unternehmen Abgeordnete einen neuen Anlauf, die sogenannte Widerspruchsregelung einzuführen. Das bedeutet, Menschen über 18 sollen zunächst automatisch als Organspender gelten, es sei denn, sie widersprechen aktiv. Diese Regelung gibt es schon in vielen anderen Ländern, wie zum Beispiel in Spanien, Polen, Lettland, Dänemark oder den Niederlanden. Dort ist die Organspendebereitschaft häufig deutlich höher als in Deutschland. Eine zweite Gruppe von Abgeordneten kritisiert die Widerspruchsregelung heftig. Sie machen sich dafür stark, dass die bisherigen Regeln bestehen bleiben. Also nur wer aktiv zustimmt, soll als Organspender gelten. Bei Gesetzen zu ethischen und moralischen Fragen wird häufig der Fraktionszwang aufgehoben. Das bedeutet, Abgeordnete aus unterschiedlichen Parteien schließen sich zusammen und arbeiten, wie in diesem Fall bei der Organspende, Gesetzentwürfe gemeinsam aus. Ob diese dann eine Mehrheit finden, ist offen. Der Bundestag hat zuletzt vor rund 6 Jahren über umfassende Änderungen bei der Organspende abgestimmt. Damals hat die Widerspruchsregelung keine Mehrheit bekommen.
1: Seit Januar verschickt die Bundeswehr Fragebögen zum Wehrdienst an alle Volljährigen. Viele Rückmeldungen lassen aber noch auf sich warten. Für junge Frauen ist die Beantwortung von Fragen zur Bereitschaft und Eignung in der Truppe zu dienen freiwillig. Für junge Männer ist sie verpflichtend. Von ihnen haben bisher 72% geantwortet. Unser Berlin-Korrespondent Oliver Neuroth ordnet die Zahl für uns ein.
2: Wenn gut ein Viertel der jungen Männer nicht reagiert auf die Post der Bundeswehr, heißt das ja gleichzeitig, dass knapp 3/4 reagieren und den Fragebogen zurückschicken, also die große Mehrheit. Das dürfte die Bundeswehr schon ganz gut finden, denn es gibt einen positiven Trend. Im Februar war schon ein Zwischenstand an die Öffentlichkeit gekommen, 2 Monate nachdem das Fragebogenmodell eingeführt wurde. Und dabei kam raus, dass nur die Hälfte der jungen Männer den Fragebogen zurückgeschickt hat. Inzwischen sind es also deutlich mehr.
1: Aber wer geantwortet hat, hat ja nicht unbedingt auch gesagt, ja, ich will zur Bundeswehr. Wie da die Zahlen laut der ersten Auswertung ausschauen, dazu nochmal Oliver Neuroth.
2: Da heißt es, etwa die Hälfte derjenigen, die den Bogen zurücksendet, hat auch Interesse an einem Wehrdienst, also an mindestens einem halben Jahr bei der Bundeswehr. Wenn wir mal hochrechnen, bisher hat die Bundeswehr knapp 200.000 Fragebögen verschickt. Demnach sagen etwa 75.000 junge Männer, ein Wehrdienst wäre für mich okay. Die Bundeswehr möchte über dieses Modell ja mehr junge Menschen zu sich holen, die nach dem freiwilligen Wehrdienst dann auch in der Truppe bleiben. Verteidigungsminister Pistorius will, dass innerhalb der nächsten knapp 10 Jahre die Zahl der aktiven Soldaten von jetzt 186.000 auf dann 260.000 steigt.
1: Die Ukraine hat Russland mit einem groß angelegten Drohnenangriff überzogen. Das hat das Verteidigungsministerium in Moskau mitgeteilt und spricht von 20 Regionen des Landes, über denen man mehr als 300 Drohnen abgeschossen habe. Auch die russische Hauptstadt sei ein Ziel gewesen, heißt es. Es gab offenbar aber auch 2 Irrläufer, die in Lettland abgestürzt sind, berichtet Jana Sinram.
3: Die beiden Drohnen gingen in der Stadt Resigne nieder. Sie liegt etwa 40 Kilometer von der russischen Grenze entfernt. Nach Angaben von Lettlands Verteidigungsminister Andris Bruts handelt es sich wahrscheinlich um ukrainische Drohnen, die eigentlich Ziele in Russland treffen sollten. Berichte über Verletzte gibt es bisher nicht. Eine der Drohnen stürzte aber auf ein Öllager, beschädigte mehrere leere Tanks und löste einen Schwelbrand aus. In mehreren Schulen in der Grenzregion wurde der Unterricht vorsorglich abgesagt. Schon Ende März waren verirrte ukrainische Drohnen in den 3 baltischen Staaten Lettland, Estland und Litauen sowie in Finnland abgestürzt. Die Behörden hatten damals vermutet, dass sie durch Störsignale der russischen Seite vom Kurs abgekommen sein könnten.
1: Nach dem Ausbruch des Hunter-Virus mit 3 Toten auf einem kleinen niederländischen Kreuzfahrtschiff wird die Kritik an Reederei und Crew lauter. Passagiere berichten davon, dass der Alltag nach dem ersten Todesfall sorglos weiterging. Von verstärkten Sicherheitsmaßnahmen sei zunächst nichts zu spüren gewesen. Der Betreiber Oceanwide Expeditions erklärte heute außerdem, dass 30 bis 40 Reisende bei einem Stopp von Bord gegangen seien, und zwar dort, wo die erste Leiche von Bord gebracht worden war. Nachdem eine Mitreisende gestern nach Düsseldorf ausgeflogen wurde, ist das Schiff inzwischen unterwegs zu einer Kanareninsel, wo es eine auf solche Viren spezialisierte Klinik gibt. Mehr dazu von Julia Macher.
4: Am Abend hat die MV Hondius Kurs auf die Kanareninsel Teneriffa genommen. Am Sonntag soll das Kreuzfahrtschiff im Nebenhafen Granadilla de Abona einlaufen. Passagiere und Crewmitglieder, die keine Symptome zeigen, werden von Teneriffa in ihre Heimatländer zurückgeführt, unter strengen Sicherheitsauflagen, so die spanische Gesundheitsministerin Mónica García. Alle ausländischen Passagiere werden gemäß der europäischen Zivilschutzbestimmungen in ihre Heimatländer zurückgeführt. Sowohl für die medizinische Behandlung wie auch für den Transport wird es Schutzvorrichtungen geben, die jeden Kontakt mit der Bevölkerung vermeiden und das Personal schützen. Ob und wie lange die Reisenden des Kreuzfahrtschiffes dort in Quarantäne müssen, obliegt den Herkunftsländern. Bei den an Bord aufgetretenen Infektionen handelt es sich laut Weltgesundheitsorganisation WHO um Ansteckungen mit der sogenannten Andenvariante. Sie kann durch engen Kontakt auch von Mensch zu Mensch übertragen werden. Die Gefahr für die breite Öffentlichkeit stuft die Weltgesundheitsorganisation dennoch als gering ein.
1: 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Karin Göckel berichtet.
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7: mit Christian Sachsinger. Der Trend zum E-Auto in Deutschland hat auch im April angehalten. Die Zahl der neu zugelassenen Elektroautos stieg im Jahresvergleich um gut 40% auf über 64.000, wie das Kraftfahrtbundesamt mitteilt. Im Vergleich der Antriebstechnologien liegen E-Autos inzwischen fast gleich auf mit Hybriden. Beide hatten im April gut ein Viertel Marktanteil. Benziner liegen deutlich dahinter und Diesel sind weit abgeschlagen bei den Neuzulassungen. Insgesamt legte der Neuwagenmarkt in Deutschland im April mit 2,7% nur moderat zu. Im März waren es noch 16% mehr Neuzulassungen gewesen. Wie schlimm ist die aktuelle Energiekrise wirklich? Eine Auswertung der vergangenen 50 Jahre durch das Statistische Bundesamt zeigt, dass die Preissteigerungen in früheren Krisen teils viel drastischer waren. Das Niveau war allerdings auch vor dem Irankrieg schon recht hoch. Felix Linke gibt uns einen Überblick.
8: Da die letzte Energiekrise mit dem Beginn des Ukraine-Kriegs von 2022 erst 4 Jahre zurückliegt, kommt es jetzt zu einem verstärkten Preiseffekt. Vor 4 Jahren waren vor allem die Gaspreise noch viel stärker gestiegen als in diesem Jahr. Es dauerte eine Zeit, bis Ersatz für russisches Gas gefunden war, doch das Niveau blieb bei den Energiepreisen insgesamt hoch. Lufthansa ist zuversichtlich, dass es auch für das knapper gewordene Kerosin bald eine Lösung gibt, um fehlende Lieferungen aus der arabischen Golfregion auszugleichen. Hauptproblem ist derzeit der stark schwankende Ölpreis, der Kraftstoffe schon im März um 20% und Heizöl sogar um 44% verteuerte. In der Ukraine-Krise war es aber deutlich mehr. Verbraucherschützer raten derzeit von Heizölkäufen ab. Die Hoffnung ist, dass sich die Lage beim Dieselkraftstoff und damit auch beim Heizöl zum Herbst hin entspannt. In einer ersten Reaktion auf die blockierten Tankschiffe in der Straße von Hormus war vor allem Diesel gehortet worden, ohne den in der Wirtschaft nichts mehr laufen würde. Im Übrigen, in der ersten Ölkrise von 1973-74 hatten Kraftstoffe sich wesentlich stärker verteuert als bislang im Irankrieg.
7: Und auch an den Zapfsäulen zeigt ein historischer Vergleich, dass es nicht so teuer ist, wie vielfach angenommen. Wie das Münchner IFO-Institut ausgerechnet hat, musste ein durchschnittlicher Beschäftigter hierzulande zuletzt für einen Liter etwa 5 Minuten arbeiten. In den zurückliegenden 35 Jahren waren es immer zwischen 3 und 6 Minuten gewesen, wie die Forscher vorrechnen. Die infolge des Irak-Iran-Kriegs gestiegenen Literpreise belasten so gesehen also nicht mehr als die vergangenen Jahre oder Jahrzehnte. Grund, die stetig gestiegenen Löhne haben die immer höheren Kosten an den Tankstellen immer wieder abgefedert. Die Allianz hält erstmals seit 2019 ihre Hauptversammlung wieder in der Münchner Olympiahalle ab. Der Versicherer setzt seinen jahrelangen Rekordkurs dabei fort und er verwöhnt seine Aktionäre erneut mit einer kräftig gestiegenen Dividende. Rigobert Kaiser berichtet.
6: Eine Rekorddividende von 17,10 Euro je Aktie bei gleichzeitig kräftig steigenden Versicherungsprämien für die Kunden. Allianz-Chef Oliver Bäte weiß, dass er seit Jahren heftige Kritik am Versicherer auslöst. Auf der Hauptversammlung erläutert er seinen Aktionären die Hintergründe. In der Kfz-Versicherung seien die Stundensätze in den Werkstätten seit 2017 um über 50% gestiegen. Dazu kämen teure Ersatzteile. Die Wohngebäudeversicherung leide unter hohen Schäden durch Naturkatastrophen von weltweit über 100 Milliarden Dollar jährlich. Und auch in der Krankenversicherung lägen die Preissteigerungen über der allgemeinen Teuerung. Die Allianz steuere aber konsequent mit Kostensenkungen dagegen an. Helfen soll dabei der Einsatz von KI. Den Versicherer in allen Bereichen digitaler und kosteneffektiver zu machen, ist eines seiner ganz großen Themen. Bätes Zeit als Konzernchef läuft in 2 Jahren ab.

0: 13.45 Uhr.
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0: Mit Benedikt Schriegle.
2: Reformpläne zur Barrierefreiheit stoßen auf Kritik. Fast allen Parteien im Bundestag geht der Entwurf nicht weit genug. Danach sollen auch private Anbieter wie Geschäfte oder Restaurants Lösungen für Menschen mit Behinderung anbieten. Sie werden aber nicht dazu verpflichtet, sollte die Umsetzung zu teuer oder schwierig sein. Öffentliche Gebäude sollen bis 2035 barrierefrei sein. Abgeordnete im Bundestag machen sich für Widerspruchslösungen stark. Aus dem Sonderfall einer Organspende solle der Normalfall werden, sagte einer der Initiatoren. Auch bei der Widerspruchslösung werde niemand zu einer Organspende gezwungen. Derzeit sind nur Personenspender, die zu Lebzeiten ausdrücklich zugestimmt haben. Brüssel erlaubt Staatshilfen für Klimaschutz in der Industrie. Mit 5 Milliarden Euro will die Bundesregierung Unternehmen unterstützen, die auf eine klimafreundlichere Produktion umsteigen. Insbesondere energieintensive Branchen sollen davon profitieren und mehr Planungssicherheit bekommen. Wie genau Unternehmen Treibhausgase einsparen, bleibt ihnen überlassen. Sie müssen ihre Emissionen aber innerhalb von 4 Jahren um 50% senken. Nach Hantavirus-Ausbruch zeigt Stewardess Symptome. Das Gesundheitsministerium in Den Haag spricht von leichten Krankheitssymptomen. Die Frau befindet sich in Amsterdam in Isolation. Sie hatte in Johannesburg an Bord Kontakt mit einer Infizierten, die später starb. Angeklagter gesteht Mord nach über 40 Jahren. Vor dem Aschaffenburger Landgericht gab der Mann zu, 1984 seine damals 19 Jahre alte Ex-Freundin getötet zu haben. Der inzwischen 67-Jährige galt von Anfang an als Tatverdächtiger, konnte jedoch lange nicht gefasst werden. Ermittler fanden ihn schließlich 2024 in der Türkei. Die Anklage geht davon aus, dass er seine frühere Freundin aus Eifersucht und Rache getötet hat. Das Wetter in Bayern. Gebietsweise Regen, an den Alpen sind Gewitter möglich, Höchstwerte 10 bis 18 Grad.
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0: Ab welchem Alter bekommt mein Kind ein eigenes Smartphone? Eine schwierige Frage. Sie beschäftigt viele Eltern und sorgt für große Diskussionen. Eine deutschlandweite Elterninitiative wirbt jetzt für smartphonefreie Klassen. Auch in Oberbayern machen einige Gymnasien mit, zum Beispiel das Ludwigsgymnasium in München und das Max-Mannheimer Gymnasium Grafing. Julia Binder berichtet.
3: Jetzt bei der Anmeldung fürs Gymnasium können die Eltern entscheiden. Melden sie ihre Tochter oder ihren Sohn für eine normale 5. Klasse an oder für eine smartphone-freie. Nicole Storz, die Leiterin des Max-Mannheimer Gymnasiums Grafing.
4: Der Vorteil ist, dass die Kinder einfach noch ein Jahr länger Kind sein können. Studien haben das erwiesen, dass die Ablenkung durch Bildschirme tatsächlich die Konzentrationsfähigkeit reduziert. Und wir sehen das selber, dass selbst die Kleinsten, wenn sie ein Smartphone haben, dann machen sie nimmer Dinge miteinander, sondern jeder sitzt vor diesem Gerät und schaut in sein Gerät rein.
3: Doch Smartphones deswegen gleich komplett verbieten, zu übergriffig, finden die einen. Dann entstehen Eliteklassen, kritisieren die anderen. Bloß kein Verbot, die Kinder brauchen doch Medienkompetenz, argumentieren viele weitere. Smartphone-frei sorgt freilich für Diskussionen. Hört man sich bei Eltern, Lehrern und Schülern um, gehen die Meinungen auseinander.
5: Ich finde es schwierig mit der Umsetzung.
6: Ich fahre mit dem Zug von weit weg zur Schule. Und wenn da ein Zug ausfällt oder so und ich kein Handy habe, um meiner Mutter Bescheid zu sagen, dann ist es natürlich blöd.
3: Maria Waldinger aus München ist Mutter von 2 Kindern. Sie setzt sich sehr für smartphone-freie Klassen ein.
7: Die Botschaft ist dann aber an alle Eltern: Hey, denkt darüber nach, wie ihr mit Social Media und Smartphone umgeht.
3: Maria Waldinger macht bei der Initiative Smarter Start ab 14 mit und ist wie viele Eltern dort der Meinung, dass eine offizielle smartphone-freie Klasse den Familien viel Ärger ersparen könnte und auch Druck und Energie, weil nicht ständig die leidigen Diskussionen ums Handy geführt werden müssten.
7: Und ich glaube, es ist deshalb wichtig, weil vielen dann auch erstmal bewusst wird, hey, es gibt noch ganz viele andere Eltern, die wollen eigentlich auch ihrem Kind kein Smartphone kaufen. Und dann kann ich das auch machen.
3: Beim Tag der offenen Tür am Grafinger Max-Mannheimer Gymnasium war das Interesse jedenfalls groß, erzählt Schulleiterin Nicole Storz. Und es gibt schon Anmeldungen für die smartphone-freie 5. Klasse. Die Schulleiterin ist überzeugt von der neuen Idee. Denn
4: wenn ich in eine normale 5. Klasse gehe und da haben 29 von 30 Kindern ein Smartphone, dann brauche ich natürlich auch eins. Diesem Druck, sich auch als Eltern dann zu widersetzen, das ist wahnsinnig schwierig. Und wenn aber keiner ein Smartphone hat, dann ist es einfach so.
3: Noch läuft die Anmeldung für die Gymnasien. In Grafing steht in gut einer Woche fest, ob es dort die erste smartphonefreie 5. Klasse geben wird.
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0: 4 Landtagswahlen stehen in diesem Jahr noch in Deutschland an, alle im September. Den Anfang macht Sachsen-Anhalt. Dann wählen die Niedersachsen, schließlich die Berliner und Mecklenburg-Vorpommern. Oft hat die Bundespolitik großen Einfluss auf die Wahlergebnisse in den Ländern. Heißt, was aus Sicht der Menschen im Bundestag falsch läuft, quittieren Wähler oft mit einem Denkzettel vor Ort. In Sachsen-Anhalt baut die AfD zurzeit ihren deutlichen Vorsprung vor der CDU aus. Das zeigen aktuelle Zahlen der Meinungsforschungsagentur Infratest DEMAP. Lars Frohmüller stellt sie vor.
8: 4 Monate vor der Landtagswahl in Sachsen-Anhalt liegt die AfD in einer Umfrage vorn. Mit 41% macht die AfD im Vergleich zur Umfrage im September noch einmal einen Sprung. Da hatte die Partei 39% in der Befragung von Infratest DEMAP für den MDR, die Mitteldeutsche Zeitung und die Volksstimme. Für den Spitzenkandidaten Ulrich Siegmund heißt das jetzt:
9: Diese aktuelle Umfrage zeigt ganz klar, ja, wir sind auf dem richtigen Weg und ja, die Bürger in Sachsen-Anhalt wollen endlich den wirklichen politischen Wandel und sie wollen den mit der AfD. Und deswegen ist das für uns natürlich ein großer Rückenwind. Bis zur absoluten Mehrheit fehlen jetzt nur noch wenige Prozent.
8: Herausforderer Sven Schulze ist froh, dass die Partei sich stabilisiert hat. Den fehlenden Zuwachs erklärt er sich mit dem fehlenden Rückenwind in Berlin.
10: Ich will nicht, dass die Landtagswahl in Sachsen-Anhalt zu einem Denkzettel für die Regierungsarbeit in Berlin wird. Die Menschen hier sind unzufrieden mit dem, was sie aus Berlin bekommen und ich bin es ehrlich gesagt auch. Noch nie haben schlechte Werte der Bundesregierung so starke Auswirkungen auf eine Landtagswahlumfrage gehabt, wie wir es im Moment erleben.
8: Für die SPD im Land, die bei 7% verharrt, ist die Diagnose ähnlich gelagert. Spitzenkandidat Armin Willingmann sucht die Probleme ebenfalls in Berlin.
11: Wir sehen doch, was die Menschen hier bewegt. Die unausgegorene Rentendebatte um die Basisabsicherung, die Arbeitsplatzsorge, natürlich auch die Entwicklung der Lebenshaltungskosten. Die Bundesregierung vermittelt hier das Gefühl, nicht genau zu wissen, wo den Menschen, gerade bei uns in Sachsen-Anhalt, der Schuh drückt.
8: Zweitstärkste Kraft der Opposition ist mit 12% die Linke. Sie verliert leicht im Vergleich zum September. Für Eva von Angern ein Grund, dran zu bleiben.
12: Und deswegen ist für uns klar, dass die Richtung stimmt, dass es richtig ist, sich für Grund- und Freiheitsrechte, für Menschenrechte weiter einzusetzen. Und deswegen, wir kämpfen weiter für soziale Gerechtigkeit, für Frieden, auch für einen sozialen Frieden, für die Gleichstellung der Geschlechter und selbstverständlich auch für Antifaschismus.
8: Andere Parteien müssen um den Einzug in den Landtag bangen. So die Grünen mit 4%, die aber leicht zulegen. Ihre Spitzenkandidatin Susanne Sebora-Seitlitz gibt sich kämpferisch.
13: 4 Monate vor der Wahl ist noch nichts entschieden. Diese Umfrage zeigt vor allem, es wird extrem eng und jede Stimme kann am Ende entscheidend sein. Für uns ist das kein Grund, nervös zu werden, sondern ein klarer Auftrag, jetzt mit voller Entschlossenheit in die heiße Wahlkampfphase zu gehen.
8: Auch das Bündnis Sacha Wagenknecht verliert leicht im Vergleich zum September. Zuletzt wäre die Partei mit 6% neu in den Landtag eingezogen. Jetzt landet das Bündnis bei 4%. Deren Vertreter Thomas Schulz sieht die Umfrage als Denkzettel für andere.
14: Die Umfrage ist vor allem eine Demütigung für die Landesregierung. Hier ein unbekannter Ministerpräsident, der selbst keinen Plan hat, setzt hier kontinuierlich die Merz-Politik aus Berlin um.
8: Und die FDP wird in der aktuellen Umfrage nicht ausgewiesen, weil ihre Werte unter 3% liegen. Für Lydia Hüskens ein Weckruf.
15: Wir nehmen die Umfrage nicht als Urteil, sondern als Auftrag, natürlich rauszugehen, zuzuhören und auch zu überzeugen. Denn am Ende, das wissen wir alle, entscheiden nicht Umfragen, sonst müssten wir nicht mehr wählen gehen, sondern die Wählerinnen und Wähler.
8: Die Umfrage ist jedoch eine Momentaufnahme, kein Ergebnis. Gegenüber dem MDR betonten alle Parteien, die Ergebnisse als Ansporn für die anstehenden Wahlkämpfe zu werten.
0: Vor der Landtagswahl in Sachsen-Anhalt liegt die AfD in Umfragen vorn. Lars Frohmüller hat die Zahlen vorgestellt.
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16: Mit Martin Raspe. Diesen Fußballabend gestern, den hatten sich die Bayern so ganz anders vorgestellt. Ein Tor Rückstand gegen Paris Saint-Germain aus dem Hinspiel, das sollte doch aufzuholen sein. In der Form, in der die Bayern zuletzt aufgetreten sind. Aber dann kam bekanntlich alles ganz anders. Und jetzt sind die Bayern raus aus der Champions League. Thomas Kattenbeck.
17: Die Bayern-Fans hatten da schon durchaus das richtige Gefühl. Gestern Abend hat einfach was gefehlt.
18: Also ich war ein wenig enttäuscht heute. Wenn man sich nach 2 Minuten einfach so ein leichtes Tor einfängt, dann braucht man sich nicht wundern.
19: Wenn wir früher das Tor gemacht hätten, hätte man vielleicht noch eine Chance gehabt, aber Paris ist natürlich eine Übermannschaft, ist auch klar. Ja.
17: Am Ende muss gegen eine solche Topmannschaft wie PSG halt auch alles passen, inklusive strittiger Entscheidungen. Paris-Verteidiger Mendes hätte gestern nach einem Handspiel mit Gelb-Rot vom Platz fliegen müssen. Im Hinspiel war der Handelfmeter gegen Davies mehr als umstritten.
20: Aber Fakt ist auch, dass wir einfach unterschiedliche Meinungen haben werden, noch ganz lange über was die richtige Entscheidung war in diesen Spielen. Und wenn ein Tor das Unterschied ist, dann ist es schon bitter.
17: Fakt ist aber auch, die Bayern wirken gestern insgesamt nicht so griffig, auch im Spiel nach vorn. Das Eckenverhältnis 8:1 für Paris. Manuel Neuer überragend, das sagt einiges über die Partie aus.
21: Leider kam das erste Tor von uns zu spät, dass wir dann nochmal nachlegen konnten. Ist es jetzt ein Ausscheiden, aber sicherlich gegen eine der besten Mannschaften der Welt, ist klar.
17: Wahrscheinlich sogar die aktuell beste. Das wird aber das Endspiel zeigen. Die Baustellen der Bayern benennt Joshua Kimmich.
22: Schon gesagt, viele Dinge, die wir sehr, sehr gut gemacht haben. Wir haben auch einige Rekorde gebrochen, gerade in der Offensive. Auf der anderen Seite müssen wir uns natürlich ankreiden, dass wir oft in Rückstand sind, dass wir sehr, sehr viele Gegentore bekommen. Das können wir verbessern, das werden wir anpassen, das werden wir verbessern.
17: Im letzten Jahr im Viertelfinale raus, in diesem Jahr mit begeisternden Spielen in Paris und gegen Real Madrid, die Fans verzückt. Die Richtung bei den Bayern stimmt. Da sind sich alle einig, die Spieler.
22: Zumindest ich sitze da in der Kabine und habe das Gefühl, dass man mit dieser Mannschaft die Champions League noch gewinnen kann.
17: Genauso wie der Trainer.
20: Bin ich der Überzeugung, dass wir nächste Saison einfach schaffen, noch mal einen Schritt zu machen. Das ist auch mein Job.
17: Und natürlich auch die Fans.
18: Dass sie ausgerechnet in diesem Spiel diese Schwächen zeigen, schade. Aber vielleicht sind sie jetzt doppelt motiviert für die nächste Saison.
17: Ein Endspiel steht ja noch an. Das Pokalfinale am 23. Mai in Berlin gegen den VfB Stuttgart. Und bis dahin werden die Bayern den Frust des gestrigen Abends bestimmt aus ihren Trikots geschüttelt haben.
21: Ja, das ist super, dass wir das Finale haben, ne? Also das ist der mögliche Doublegewinn. Darauf werden wir uns konzentrieren. Wir wollen auch, denke ich, so weitermachen, wie wir auch dieses ganze Jahr in der Liga gespielt haben. Wir denken da an uns. Das ist auch eine Vorbereitung dann aufs Finale. Und so werden wir das angehen.
16: Sagt Bayern-Torhüter Manuel Neuer. Und einer, der mit dem FC Bayern die Champions League gewonnen hat, und zwar 2020 im Endspiel gegen Paris Saint-Germain, der beendet am Ende dieser Saison seine Karriere. Und das, obwohl er eigentlich mit 30 Jahren im besten Fußballeralter ist. Einzelheiten dazu von Nicolas Weber.
23: Niklas Süle beendet nach der laufenden Saison seine Karriere als Fußballspieler. Der 30 Jahre alte Verteidiger von Borussia Dortmund hat das in einem Podcast bekannt gegeben. Nach eigener Aussage hatte Süle den Gedanken, mit dem Fußballspielen aufzuhören, schon länger. Die Entscheidung sei dann gefallen, als er sich Mitte April am Knie verletzte. Die Angst vor einem dritten Kreuzbandriss habe ihn dabei stark belastet. Der gebürtige Frankfurter war im Sommer 2022 von Bayern München zu Borussia Dortmund gewechselt. Sein Vertrag beim BVB läuft am 30. Juni aus. Süle kann auf 299 Bundesligaspiele und 49 Länderspiele für Deutschland zurückschauen.
16: Ja, und beim FC Bayern, da stand Niklas Süle insgesamt 5 Jahre unter Vertrag, von 2017 bis 2022.
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0: A3 Nürnberg Richtung Passau zwischen Schwarzach und Kreuzdeckendorf, 6 Kilometer Stau wegen Bergungsarbeiten. A6 Nürnberg Richtung Heilbronn zwischen Ansbach und Herrieden hat es einen Unfall gegeben. Dann die A9 München Richtung Nürnberg zwischen Manching und Denkendorf, stockender Verkehr wegen Bauarbeiten. Und B305 Berchtesgaden Reit im Winkel Laubau zwischen Ruhpolding und Seegattal, in beiden Richtungen Sperre wegen Flugbetriebs zur Brandbekämpfung.

0: Das Wetter in Bayern. Heute Nachmittag ist es meistens bewölkt. Die Sonne kommt am ehesten im Süden durch. An den Alpen kann es allerdings auch gewittern, gebietsweise auch regnen. Ziemlich windig ist es. Die Temperaturen liegen zwischen 10 Grad in der Rhön und rund um Kronach und 18 Grad in Niederbayern. Morgen ist es nach Frühnebel meistens sonnig. Im Laufe des Tages bewölkt es sich. Später kann es vor allem an den Alpen wieder regnen und gewittern bei 13 bis maximal 22 Grad. Es ist 14 Uhr.
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0: Mit Gabi Gerlach. Deutschland will bei der Barrierefreiheit vorankommen mit dem sogenannten Behindertengleichstellungsgesetz, das heute zum ersten Mal im Bundestag beraten wurde. Der Opposition, vielen Verbänden und Betroffenen gehen die Pläne der Bundesregierung aber nicht weit genug. Ob sie komplett verweigern oder die Fragebögen der Bundeswehr nur versehentlich nicht ausgefüllt haben, mehr als ein Viertel aller angeschriebenen jungen Männer antwortet bisher nicht. Und der Tagesschau-Podcast 11KM heute zur steigenden Gewalt im Westjordanland. ARD-Korrespondentin Sophie von der Tann nimmt uns mit auf eine ihrer Reisen dorthin. 13 Millionen Menschen in Deutschland leben mit einer eingetragenen Behinderung, aber nach wie vor nicht mit denselben Rechten und Möglichkeiten wie Nichtbehinderte. Das soll sich ändern und da geht es nicht nur um barrierefreien Zugang zu Arztpraxen oder Kinos. Der Bundestag hat heute zum ersten Mal über den Gesetzentwurf dazu debattiert und da wurde deutlich, dass nicht nur Betroffene und ihre Vertreter noch weitergehende Änderungen fordern. Aus Berlin, Gabriele Intermann.
2: Geplant ist unter anderem, erstmals Fristen für bestehende Gebäude des Bundes festzulegen. Dem Entwurf zufolge müssen sie bis 2045 barrierefrei zugänglich sein, sofern das wirtschaftlich zumutbar ist. Für private Unternehmen sind die Vorgaben deutlich weniger verbindlich. Dienstleister sollen individuelle und praktikable Lösungen finden, heißt es im Entwurf. Die Bundesregierung setzt dabei auf die Eigenverantwortung der Unternehmen. Bauliche Veränderungen gelten hier grundsätzlich als unverhältnismäßig. Außerdem sollen alle Bundesbehörden Anträge, Formulare und Beratung künftig auch in leichter Sprache anbieten.
0: Manche warten Jahre auf ein neues Herz oder eine neue Lunge. Für viele kommt eine Organspende zu spät. Das liegt auch daran, dass die Nachfrage größer ist als das Angebot. Eine überparteiliche Gruppe von Bundestagsabgeordneten will in einem zweiten Anlauf erreichen, dass in Zukunft jeder und jede Volljährige automatisch als Organspender gilt, außer er widerspricht ausdrücklich. Kritiker sehen in der Regelung einen Eingriff in die Grundrechte. Aus Berlin, Birte Sönnigsen.
3: Seit Jahren gibt es in Deutschland viel zu wenig Organspender. Deutschland profitiert stark von Spenden aus dem Ausland, obwohl die allermeisten Menschen einer Organspende positiv gegenüberstehen. Nur wenige halten diesen Wunsch aber zum Beispiel mit einem Organspendeausweis oder einer Patientenverfügung auch schriftlich fest. Deswegen unternehmen Abgeordnete einen neuen Anlauf, die sogenannte Widerspruchsregelung einzuführen. Das bedeutet, Menschen über 18 sollen zunächst automatisch als Organspender gelten, es sei denn, sie widersprechen aktiv. Diese Regelung gibt es schon in vielen anderen Ländern, wie zum Beispiel in Spanien, Polen, Lettland, Dänemark oder den Niederlanden. Dort ist die Organspendebereitschaft häufig deutlich höher als in Deutschland. Eine zweite Gruppe von Abgeordneten kritisiert die Widerspruchsregelung heftig. Sie machen sich dafür stark, dass die bisherigen Regeln bestehen bleiben. Also nur wer aktiv zustimmt, soll als Organspender gelten.
0: Seit Januar verschickt die Bundeswehr Fragebögen zum Wehrdienst an alle Volljährigen. Viele Rückmeldungen lassen aber noch auf sich warten. Für junge Frauen ist die Beantwortung freiwillig, für junge Männer verpflichtend. Von ihnen haben bisher 72% geantwortet, der Rest nicht. Unser Berlin-Korrespondent Oliver Neuroth ordnet die Zahlen für uns ein.
4: Wenn gut ein Viertel der jungen Männer nicht reagiert auf die Post der Bundeswehr, heißt das ja gleichzeitig, dass knapp drei Viertel reagieren und den Fragebogen zurückschicken, also die große Mehrheit. Das dürfte die Bundeswehr schon ganz gut finden, denn es gibt einen positiven Trend. Im Februar war schon ein Zwischenstand an die Öffentlichkeit gekommen, zwei Monate nachdem das Fragebogenmodell eingeführt wurde. Und dabei kam raus, dass nur die Hälfte der jungen Männer den Fragebogen zurückgeschickt hat. Inzwischen sind es also deutlich mehr.
0: Wer geantwortet hat, hat aber nicht unbedingt auch gesagt, ja, ich will zur Bundeswehr. Wie da die Zahlen ausschauen, dazu nochmal Oliver Neuroth.
4: Da heißt es, etwa die Hälfte derjenigen, die den Bogen zurücksendet, hat auch Interesse an einem Wehrdienst, also an mindestens einem halben Jahr bei der Bundeswehr. Wenn wir mal hochrechnen, bisher hat die Bundeswehr knapp 200.000 Fragebögen verschickt. Demnach sagen etwa 75.000 junge Männer, ein Wehrdienst wäre für mich okay. Die Bundeswehr möchte über dieses Modell ja mehr junge Menschen zu sich holen, die nach dem freiwilligen Wehrdienst dann auch in der Truppe bleiben. Verteidigungsminister Pistorius will, dass innerhalb der nächsten knapp 10 Jahre die Zahl der aktiven Soldaten von jetzt 186.000 auf dann 260.000 steigt.
0: Die Ukraine hat Russland mit einem groß angelegten Drohnenangriff überzogen. Das hat das Verteidigungsministerium in Moskau mitgeteilt und spricht von 20 Regionen des Landes, über denen man mehr als 300 Drohnen abgeschossen habe. Auch die russische Hauptstadt sei ein Ziel gewesen, heißt es. Es gab offenbar aber auch 2 Irrläufer, die in Lettland abgestürzt sind. Jana Sinram.
5: Die beiden Drohnen gingen in der Stadt Resigne nieder. Sie liegt etwa 40 Kilometer von der russischen Grenze entfernt. Nach Angaben von Lettlands Verteidigungsminister Andris Bruts handelt es sich wahrscheinlich um ukrainische Drohnen, die eigentlich Ziele in Russland treffen sollten. Berichte über Verletzte gibt es bisher nicht. Eine der Drohnen stürzte aber auf ein Öllager, beschädigte mehrere leere Tanks und löste einen Schwelbrand aus. In mehreren Schulen in der Grenzregion wurde der Unterricht vorsorglich abgesagt. Schon Ende März waren verirrte ukrainische Drohnen in den 3 baltischen Staaten Lettland, Estland und Litauen sowie in Finnland abgestürzt. Die Behörden hatten damals vermutet, dass sie durch Störsignale der russischen Seite vom Kurs abgekommen sein könnten.
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6: Der Krieg im Iran ist noch nicht beendet. Auch im Libanon gehen die Angriffe weiter. Die Welt blickt auf den Nahen Osten, nur nicht ins Westjordanland. Dort in der Westbank steigt und steigt die Gewalt und auch die Zahl der getöteten Menschen. Denn jüdische Siedler greifen immer gezielter Palästinenserinnen und Palästinenser an. Warum gerade jetzt? ARD-Korrespondentin Sophie von der Tann reist immer wieder ins Westjordanland und nimmt uns heute dorthin mit, zu den Menschen, ihrer Trauer und ihren Ängsten. Und sie erklärt uns, welche Strategie die israelische Regierung gerade in der Westbank verfolgt. Hallo Sophie.
7: Ja, hallo.
6: Ihr hört 11KM, der Tagesschau-Podcast. Ein Thema in aller Tiefe. Mein Name ist Nadja Mitzkat.
7: Wir sind da zu einem Dorf im südlichen Westjordanland gefahren. Das ist eine sehr hügelige Landschaft, im Moment noch sehr grün. Und was mir mittlerweile auffällt, ist, dass da entlang der Straßen überall israelische Flaggen sind und das mitten im palästinensischen Westjordanland. Also das ist von Israel besetztes Gebiet und dieser Gebietsanspruch, der wird auch immer offensichtlicher markiert. Und wir sind dann in dieses kleine Dorf gekommen. Dort haben Männer gemeinsam getrauert und im Kreise dieser Männer saß Mohammed Shanaran, der Vater eines jungen Mannes, der 2 Tage davor getötet wurde, wie er uns das berichtet hat. Und dieser Vater, Mohammed Shanaran, hatte selbst noch einen Verband am Kopf. Er hatte eine Kopfwunde und er hat uns dann zu dem Ort geführt, wo das passiert ist. Und er hat uns berichtet, dass Siedler am Nachmittag mit ihren Rindern auf ihr Ackerland gekommen seien und die Dorfbewohner dann versucht hätten, diese Siedler zurückzudrängen. Und dass daraufhin ein Siedler ihn verfolgt habe, auf den Kopf geschlagen habe. Er sei dann zu Boden gefallen und dann sei sein Sohn Amir dazu gekommen, um ihn zu schützen. Und dann habe der Siedler auf ihn geschossen. Sein Sohn wurde durch diesen Schuss getötet und ein anderer Sohn wurde noch verletzt. Und der Vater hat mich oben auf den Hügel geführt, wo das passiert ist. Und da konnte man noch das Blut am Boden sehen, getrocknetes Blut. Und er hat mir ein Video gezeigt, was die Dorfbewohner aufgenommen haben von dieser Situation. Und darauf kann man einen Mann in grüner Militäruniform sehen, der schwer bewaffnet war, und eben am Boden den toten Sohn.
6: Wir haben jetzt schon ein paar Mal über die Siedler gesprochen, jüdische Siedler, die illegal im Westjordanland Land besetzen. Lass uns noch mal kurz aufdröseln, wie die Lage im Westjordanland ist.
7: Kleiner Exkurs, eher stichpunktartig, darüber wurden ganze Bücher geschrieben. Sehr wichtiges Datum 1967. Im sogenannten Sechstagekrieg hat Israel damals das Westjordanland von Jordanien erobert und seitdem besetzt. Und dann in den 1990ern gab es die Oslo-Abkommen und da wurde das Gebiet aufgeteilt. Und seitdem ist das so eine Art Flickenteppich aus den sogenannten A-, B- und C-Gebieten. In den A-Gebieten ist die palästinensische Autonomiebehörde verantwortlich für Sicherheit und Verwaltung. Das ist ungefähr 20% des Westjordanlandes, vor allen Dingen die Städte Ramallah zum Beispiel. In den B-Gebieten ist das gemischt. Also die palästinensische Autonomiebehörde ist verantwortlich für die Verwaltung und das israelische Militär die Sicherheitskontrolle, nochmal ungefähr 20%. Und die C-Gebiete, die sind komplett unter direkter israelischer Kontrolle. Und da sind auch hauptsächlich diese israelischen Siedlungen. Da leben mittlerweile rund 500.000 Siedlerinnen und Siedler, viele auch schon sehr lang. Und die Regierung von Netanyahu hat den Ausbau und die Erweiterung von Siedlungen da auch nochmal massiv vorangetrieben in den letzten Jahren.
6: Und jetzt hast du uns gerade erzählt, es kommt da immer wieder zu Konflikten, wie in dem konkreten Fall, den du uns geschildert hast. Konntest du denn in dem Fall, wo eben der Vater angegriffen wurde, ein weiterer Sohn und einer seiner Söhne auch gestorben ist dann in der Folge, konntest du da mit der Gegenseite, mit Siedlern, Siedlerinnen sprechen?
7: Ja, die Frage ist ja da so ein bisschen, wer ist denn die Gegenseite? Mhm. Weil das eben ein Mann in Uniform war, habe ich dann zum einen beim israelischen Militär nachgefragt und habe versucht, mit Siedlerinnen und Siedlern zu sprechen. Ich bin da nochmal hingefahren, direkt gegenüber von dem Ort, wo das passiert ist, diesem Hügel. Und dann habe ich eine junge Frau angesprochen, die mit ihren Kindern dort war. Und die hat diesen Siedlerangriff sogar auch direkt bestätigt und gesagt, das findet sie richtig. Und dann ist sie nochmal auf mich zugekommen. Und da blieb mir dann wirklich, also da blieben mir die Worte weg, hat sie dann vor laufender Kamera zu mir gesagt,
8: it's my brother-in-law. Okay, so what?
7: Das war mein Schwager, der da geschossen hat und ich bin stolz auf ihn.
8: Good job. Good job. I'm proud of him. I'm really proud of him. Proud of him.
6: Okay, das ist ja schon irgendwie eine krasse Aussage, die sie da macht, ne? Weil im Grunde steckt da ja drin, ich bin stolz auf ihn, das ist in Ordnung, dass da jemand gestorben ist, ein Palästinenser. Ist das eine Haltung, auf die du oft triffst, wenn du mit Siedlern und Siedlerinnen sprichst?
7: Es ist natürlich eine sehr extreme Sicht, sehr radikal. Und sie hat dann auch noch gesagt, als Begründung dafür, das seien alles Monster.
8: Yeah, yeah, the monster, they love Hamas. All of them love Hamas. They love them.
7: Die würden alle Hamas lieben.
8: If they can, they do the Shvila Asiri Gampo.
7: Und wenn sie könnten, würden sie den 7. Oktober nochmal wiederholen. Und das rechtfertigt aus ihrer Sicht diese Gewalt. Das sind natürlich krasse Aussagen.
6: 7. Oktober, wir erinnern uns alle, der Tag des Terrorangriffs der Hamas auf Israel, 2023 war das. Und dabei sind ja 1200 Menschen gestorben.
7: Und rund 250 Menschen als Geiseln verschleppt worden. Also schlimmster Angriff auf Israel in der Geschichte des Landes. Und also diese Sicht, aber das, was sie da sagt und die Menschen, das sind alles Monster, die lieben die Hamas, das sind natürlich schon sehr krasse Aussagen, auch sehr entmenschlichende Aussagen, muss man dazu sagen. Und das ist eine sehr radikale Sicht und es ist ein Teil, ein kleiner Teil der Siedler, der tatsächlich auch gewaltbereit ist. Also es gibt ganz unterschiedliche Gruppierungen unter diesen rund 500.000 Siedlern im Westjordanland. Viele leben auch in großen Siedlungen nahe an Israel, einfach weil es dort günstiger ist. Viele leben auch schon seit Generationen dort. Aber es ist schon so, dass Siedler das als ihr Recht sehen, dort zu leben. Jüdisches Land, das hat auch sie gesagt. Auch wenn Siedlungen und die Besatzung völkerrechtswidrig sind. Und dann gibt es halt diejenigen, die das mit Gewalt durchsetzen wollen. Und das hat seit dem 7. Oktober im Schatten des Gaza-Krieges massiv zugenommen. Und wenn du sagst, das nimmt zu, die Gewalt, lässt sich das irgendwie in Zahlen ausdrücken? Gibt es irgendeine Stelle, die das erfasst?
9: Ja, also es gibt da viele Menschenrechtsorganisationen, die Vereinten Nationen auch, die das dokumentieren. Allein in diesem Jahr 700 Siedlerangriffe laut Vereinten Nationen. Das sind dann ganz unterschiedliche Arten von Angriffen. Also zum Beispiel kann es sein, dass Siedler Häuser anzünden, Autos, Olivenbäume war ein großes Thema bei der Olivenernte, Palästinenser bedrohen oder eben erschießen, wie in diesem Fall. Allein in diesem Jahr, laut palästinensischen Angaben, schon 15 getötete Palästinenser im Zusammenhang mit Siedlerangriffen. Letztes Jahr waren es 14.
7: Warum nimmt das so zu?
9: Also es wird oft, das haben wir auch schon bei der Frau gehört, als Grund genutzt, um zu sagen, wir fühlen uns so bedroht, wir müssen uns verteidigen. Also aus der Sicht dieser Siedler ist das Selbstverteidigung. So rechtfertigen die diese Angriffe.
7: Und ist das denn berechtigt? Gibt es messbar hohe Gewalt durch Palästinenser und Palästinenserinnen aus dem Westjordanland?
9: Es kommt immer wieder auch zu Angriffen von Palästinensern im Westjordanland. Zum Beispiel auf Autos von Siedlern oder auf Soldaten an Straßensperren und Checkpoints. Es gibt auch militante palästinensische Gruppen, vor allem in Flüchtlingslagern in Städten. Die sehen das als Widerstand gegen die israelische Besatzung. Für Israel ist das Terror. Mit Blick auf die Siedlerangriffe, zum Beispiel wie jetzt in unserem Fall im südlichen Westjordanland, in diesem sehr ländlichen Gebiet, wo die Menschen sehr wenig geschützt sind, da ist der Vorwurf von Menschenrechtsorganisationen, auch israelischen, dass gewaltbereite Siedler das als Vorwand nutzen und auch die Tatsache ausnutzen, dass die Welt wegen der Kriege woanders hinblickt, um Palästinenser zu vertreiben und um sich so unbeachtet weiter Land anzueignen.
7: Du hast es vorhin, als wir über diese ABC-Gebiete gesprochen haben, ja erwähnt, das israelische Militär ist vor Ort. Und ich frage mich, wenn ich das so höre, was du erzählst, gibt's dann eigentlich niemanden, der da eingreift? Also es hört sich ja ein bisschen nach, in Anführungsstrichen, Wildwest an. Siedler und Siedlerinnen vor allem agieren, wie sie möchten. Werden die nicht irgendwie gestoppt, kontrolliert?
9: Das ist auf jeden Fall mittlerweile die Wahrnehmung von den Menschen vor Ort, von Palästinenserinnen und Palästinensern. Und ja, eigentlich müsste das Militär eingreifen, das kommt aber oft zu spät, lässt Gewalt geschehen. Ich konnte das auch selbst schon beobachten. Und auch Menschenrechtsorganisationen und Aktivisten, die vor Ort sind, die berichten das immer wieder, dass das Militär dann eher Siedler schützt und Palästinenser stattdessen festnimmt. Und oft sind Soldaten auch selbst Siedler und manchmal weiß man gar nicht, mit wem man es dann da eigentlich zu tun hat. Also sind das jetzt tatsächlich israelische Soldaten im Dienst oder sind das Siedler, die eine Uniform angezogen haben, weil sie Reservisten sind und da möglicherweise eigenmächtig handeln? Oder ist das das Security-Team von der Siedlung, das verschwimmt so alles? Und in dem konkreten Fall war das jetzt so, also bei dem jungen Palästinenser, der erschossen wurde, ich habe da ja nochmal beim Militär nachgefragt, und das hat gesagt, dass es eine Untersuchung angeordnet habe, weil eben ein Reservist geschossen habe. Aber da sagen israelische Menschenrechtsorganisationen, das kann man auch immer wieder beobachten, da sei wenig zu erwarten. Das Hauptproblem ist einfach, dass gewaltbereite Siedler da oft kaum Konsequenzen zu befürchten haben.
10: What we're seeing again is a total cooperation between the Israeli army and the state authorities and the settlers. They becoming practically one.
9: Und darüber habe ich mit Shai Parnes gesprochen. Der ist von der israelischen Menschenrechtsorganisation B'Tselem. Und der wirft der Regierung im Prinzip vor, dass es da eine komplette Kooperation gibt zwischen Armee, Behörden, Siedlern und dass das Ziel sei, so viel palästinensisches Land wie möglich zu nehmen.
10: The entire purpose of the Israeli system and the Israeli state is to take as much Palestinian land as possible with as less Palestinian living in it as possible.
9: In dem Kontext sollten wir auch erwähnen, dass es gerade einen Bericht in der israelischen Tageszeitung Haaretz gab, wonach der israelische Armeechef im Westjordanland, Avi Blut, selbst zugegeben habe, dass das israelische Militär dort diskriminiere, also einen Unterschied mache darin, wie es gegen Palästinenser und Juden, die Steine werfen, vorgehe. Demnach habe er gesagt, es habe tiefgreifende soziale Folgen, wenn Soldaten auf Juden schießen würden.
7: Das Militär ist also nicht die neutrale Instanz, die dort alle gleichermaßen schützt, Gewalt verhindert. Wie sieht's denn mit der israelischen Regierung aus? Wie gehen der Ministerpräsident Benjamin Netanyahu und seine in Teilen rechtsextreme Regierung mit der zunehmenden Siedlergewalt um?
9: Netanyahu hat das zuletzt auch mal angesprochen, aber dieses Problem eher klein geredet, hat von einer Handvoll von Kids gesprochen, auch nicht von Siedlern. Und der Vorwurf von Organisationen wie B'Tselem ist eben, dass die Regierung von Netanyahu das letztlich dulde, weil diese gewaltbereiten Siedler damit auf einer anderen Art und Weise Vertreibung, Landnahme und Annexion vorantreiben. Und israelische Siedler fühlen sich ermächtigt durch die ultrarechte Regierung von Netanyahu, in der eben auch rechtsextreme Siedler sitzen. Und was wahrscheinlich auch noch ein Faktor ist, in Israel stehen Wahlen an, Ende Oktober 2026. Ob diese rechtsextremen Siedler dann wieder an die Regierung kommen, who knows? Aber es kann sein, das ist eine Vermutung, dass sie jetzt noch Fakten schaffen wollen, noch Hügel besetzen wollen, soweit das eben noch möglich ist.
7: Weil dann sozusagen Regierungswechsel anstehen könnte zu einer Regierung, genau, die nicht ganz so extrem in ihren Positionen ist.
9: Die möglicherweise dagegen vorgeht. Das könnte sein.
7: Und sag mal, die Regierung und die Siedler, ist das eher, ich sag jetzt mal, ein informelles Zusammenarbeiten oder zeigt sich diese Unterstützung der Regierung für das, was Siedlerinnen und Siedler tun, unter Umständen ja auch gewaltsam, zeigt sich das auch in irgendwelchen offiziellen Akten, Schriften, Äußerungen?
9: Also das, was die Regierung ganz stark vorantreibt, ist der Ausbau von Siedlungen und auch die Legalisierung von illegalen Siedlungsaußenposten. Und das sind oft einfach nur Container. Damit fängt es manchmal einfach an. Und oft sind das tatsächlich sehr radikale und manchmal eben auch gewaltbereite Siedler, die in diesen Außenposten sind und sich so sogar nach israelischem Recht illegal Land aneignen. Und das wird dann nachträglich oft auch legalisiert von der israelischen Regierung. Und sie fühlen sich dadurch ja legitimiert und auch bestätigt.
7: Und illegal ist das Ganze ja auch, weil im Juli 2024 der Internationale Gerichtshof in einem Gutachten festgehalten hat, die Besetzung der palästinensischen Gebiete, unter anderem im Westjordanland, ist völkerrechtswidrig. Eigentlich hieß es da auch 2024 schon, Israel muss sich binnen eines Jahres zurückziehen. Passiert ist ja nach allem, was ich bei dir höre, nicht so viel. Und wir leben ja auch irgendwie gerade in einer Zeit, wo man das Gefühl hat, das Völkerrecht spielt nicht mehr so eine richtig große Rolle, steht da vor allem auf dem Papier. Heißt das, die israelische Regierung ignoriert im Grunde dieses höchste UN-Gericht, das IGH?
9: Ja, die lehnt das auch komplett ab, dieses Gutachten. Bezeichnet das als einseitig, politisch motiviert, weist auch darauf hin, dass das nicht bindend sei. Die erkennen das einfach nicht an. Aus israelischer Sicht ist das nicht besetztes Gebiet, sondern Judäa und Samaria. Das sind die biblischen Begriffe und damit beziehen sich viele auf mehr als 3000 Jahre jüdische Geschichte. Das Land gehöre Juden, was aus palästinensischer Sicht palästinensisches Land ist und aus der Sicht des Völkerrechts illegal besetztes Gebiet. Weil wenn man in Israel Schulbücher aufschlägt oder sich Landkarten anschaut, dann ist es in der Regel so, dass das palästinensische Westjordanland nicht als solches von Israel klar abgegrenzt ist, sondern dass das als Judäa und Samaria bezeichnet wird.
11: Well, I'd like to give you first an overview of where Israel is. This is the Middle East, and this is the entire Arab world, and this is Israel. It's one of the world's tiniest countries.
9: Netanyahu, den habe ich das mal auf einer Pressekonferenz sagen hören und zeigen sehen auf einer Karte.
11: It goes from the river is right here, that's the Jordan River, to the sea, the Mediterranean Sea.
9: Und der hat da selbst von dem Gebiet zwischen the river and the sea gesprochen.
7: Also vom Jordan, ganz im Osten des Westjordanlandes, bis ans Meer bei Gaza. Das ist ja eine politische Parole, die sonst oft im pro-palästinensischen Kontext genutzt wird, um zu sagen, das ganze Gebiet sei im Ursprung palästinensisch, im krassen Extrem auch so verstanden, dass man Israel von der Landkarte radieren möchte. Und Netanyahu dreht das jetzt also um und sagt, das sei alles israelisches Land.
9: Das ist hier die Sicht. Und die Menschen, also das muss man auch dazu sagen, es gibt viele Siedlerinnen und Siedler, die sind da aufgewachsen, deren Eltern sind, also wenn du jetzt mal meine Generation nimmst, die sind da aufgewachsen, deren Eltern sind da aufgewachsen, die kennen das gar nicht anders. Für die ist das vollkommen selbstverständlich, dass sie da leben. Das wird nicht in Frage gestellt.
7: Und gilt das dann auch für die Menschen, die sich jetzt nicht im Westjordanland, sondern innerhalb Israels aufhalten? Also ist das, was du da eben beschrieben hast, auch dort so Common Sense? Man nimmt die Siedlungspolitik der Regierung hin, hält die für richtig und die Gewalt, ja, die passiert halt, ist nicht so schlimm?
9: Ich glaube, da muss man unterscheiden. Also diese Siedlergewalt ist nicht unbedingt immer ein großes Thema, in letzter Zeit schon etwas mehr. Vor allen Dingen dann, wenn es krasse Videos gab. Die werden dann auch im Fernsehen hier gezeigt. Oder auch wenn jüdische Aktivisten, die da waren, attackiert werden, weil es gibt oft sogenannte Protective Presence Aktivisten, die hoffen, dass sie durch ihre Anwesenheit als jüdische Israelis dafür mehr Sicherheit sorgen können. Aber auch die werden mittlerweile von Siedlern immer wieder attackiert. Und das sorgt dann schon auch für Aufmerksamkeit. Und es gab zuletzt auch hier in Tel Aviv eine Demo gegen Siedlergewalt. Aber im Vergleich zum ganzen Land ist das eher klein, diese Bewegung, die da sehr, sehr kritisch ist. Und wenn wir auf das Thema Siedlungspolitik, Besatzung an sich schauen, dann ist die Gruppe in der israelischen Bevölkerung, die kritisch gegenüber der Siedlungspolitik und der Besatzung steht, immer, immer kleiner geworden in den letzten Jahren. Nicht erst seit dem 7. Oktober, aber besonders seit dem 7. Oktober ist auch eine große Mehrheit in Israel gegen eine Zwei-Staaten-Lösung. Ein palästinensischer Staat wird von den meisten einfach als Bedrohung gesehen.
7: Das heißt ja dann, dass im Grunde, wenn überhaupt, nur von internationaler Ebene irgendwie Druck ausgeübt werden könnte. Gibt es denn Versuche da, das völkerrechtswidrige Vorgehen von Israel irgendwie zu sanktionieren?
9: Also es gab zum Beispiel Sanktionen gegen vereinzelte Siedler, die erhoben wurden, 2024 auch von der EU. Das war dann auch Thema hier. Aber letztlich hat das nichts geändert. Nur mal ein Beispiel, Inon Levy, ein jüdischer Siedler im Süden des Westjordanlandes, da genau in dieser Gegend, wo ich jetzt letztens auch wieder war, der wurde sanktioniert und so anderthalb Jahre später dann für einen tödlichen Angriff auf einen Palästinenser verantwortlich gemacht. Also das hat nichts geändert, dass der sanktioniert wurde.
7: Was heißt das, er wurde sanktioniert?
9: Also das kann dann zum Beispiel bedeuten Einreiseverbot in die EU, Einfrieren von Vermögen, Verbot von Geschäften mit EU-Bürgern. Aber das hat halt letztlich keinen großen Unterschied gemacht. Also das waren sehr vereinzelte Sanktionen, die waren nicht systematisch.

0: viler Gewalt schauen, dann kann es schon sein, dass sich das ändert, dass eine neue Regierung da härter gegen vorgehen würde. Also Ende Oktober sollen hier Wahlen stattfinden. Die besten Chancen hat im Moment Naftali Bennett.
1: Der war ja 2021 bis 2022 schon mal Ministerpräsident.
0: Und der hat das Problem auch klar angesprochen. Nationalistische Gewalt von extremistischen Juden, so hat er das gesagt, verurteilt in Judäa und Samaria, sagt er allerdings. Und er hat gesagt, Polizei und Staatsdienst müssten entpolitisiert werden. Also es ist gut möglich, dass er da, wenn er die neue Regierung anführen würde, konsequenter gegen Siedlergewalt vorgehen würde. Aber, ich habe es gerade gesagt, er spricht da von Judäa und Samaria. Also er nutzt auch diese biblischen Begriffe, die eben auch von Siedlern genutzt werden, um ihren Gebietsanspruch, den religiösen Gebietsanspruch auch deutlich zu machen. Man braucht jetzt nicht davon auszugehen, dass es einen kompletten Politikwechsel, wenn jemand wie er in die Macht kommen würde, mit Blick auf die Siedlungspolitik geben würde. Er war der Vorsitzende des Yesha Councils. Das ist die Interessensvertretung der Siedler im Westjordanland. Also man kann davon ausgehen, dass auch er den Siedlungsbau weiter vorantreiben würde.
1: Danke, Sophie.
0: Vielen Dank dir, Nadja.
1: Ciao.
0: Tschüss.
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3: A3 Nürnberg Richtung Passau zwischen Schwarzach und Kreuzdeckendorf. 6 Kilometer Stau wegen Bergungsarbeiten. A6 Nürnberg Richtung Heilbronn zwischen Ansbach und Herrieden ein Unfall. Dann die A7 Fulda Richtung Würzburg zwischen Dreieck Fulda und Bad Brückenau Wildflecken. 7 Kilometer stockender Verkehr. A9 München-Nürnberg zwischen Manching und Denkendorf stockender Verkehr wegen Bauarbeiten. A9 Nürnberg Richtung München zwischen Hippoltstein und Raststätte Greding ist ein defektes Auto im Baustellenbereich liegen geblieben. Dann die A93 Holledau Richtung Regensburg in Höhe Mainburg brennt ein LKW. B25 Donauwörth Richtung Feuchtwangen zwischen Bühlingen und Rühlingstetten Behinderungen nach einem LKW-Unfall. Und B305 Berchtesgaden-Reit im Winkel zwischen Ruhpolding und Seegattal in beiden Richtungen Sperre wegen Flugbetriebs zur Brandbekämpfung. Das Wetter in Bayern. Vielerorts ist der Himmel heute grau bewölkt. Es kann auch mal regnen, an den Alpen gewittern. Die Sonne zeigt sich am ehesten im Süden. Mit 10 bis 18 Grad ist es relativ frisch, auch wegen des Windes. In der Nacht klart es teilweise auf, im Norden wird es neblig, Frost gibt es aber keinen, die Tiefstwerte 7 bis 2 Grad. Morgen ist es oft erst neblig, dann kommt die Sonne raus, im Laufe des Tages bewölkt es sich und dann kann es vor allem an den Alpen wieder regnen und gewittern, das Ganze bei 13 bis maximal 22 Grad. Am Wochenende ist es oft freundlich, mit einzelnen Schauern und Gewittern in der zweiten Tageshälfte und es wird wieder wärmer bis 25 Grad. 2:30.
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3: Mit Gabi Gerlach. Das Gleichstellungsgesetz soll so verändert werden, dass Menschen mit Behinderung leichter durch den Alltag kommen. Was genau drin steht und was an Kritik im Bundestag zur Sprache kam, hören Sie als erstes. Dann schauen wir nach Kempten. Dort ist ein Paar, das über 10 Jahre lang Parkscheinautomaten ausgeräumt hat, zu einer mehrjährigen Gefängnisstrafe verurteilt worden. Und was für Podcast-Fans und die das noch werden wollen. Es gibt noch einige Karten für das ARD Sounds Festival in Nürnberg. Seit heute und noch bis Sonntag läuft es. 13 Millionen Menschen in Deutschland leben mit einer eingetragenen Behinderung, aber nach wie vor nicht mit denselben Rechten und Möglichkeiten wie Nichtbehinderte. Das soll sich ändern. Und da geht es nicht nur um barrierefreien Zugang zu Arztpraxen oder Kinos. Der Bundestag hat heute zum ersten Mal über den Gesetzentwurf dazu debattiert. Und da wurde deutlich, dass nicht nur Betroffene und ihre Vertreter noch weitergehende Änderungen fordern. Aus Berlin berichtet Gabriele Intermann.
4: Geplant ist unter anderem, erstmals Fristen für bestehende Gebäude des Bundes festzulegen. Dem Entwurf zufolge müssen sie bis 2045 barrierefrei zugänglich sein, sofern das wirtschaftlich zumutbar ist. Für private Unternehmen sind die Vorgaben deutlich weniger verbindlich. Dienstleister sollen individuelle und praktikable Lösungen finden, heißt es im Entwurf. Die Bundesregierung setzt dabei auf die Eigenverantwortung der Unternehmen. Bauliche Veränderungen gelten hier grundsätzlich als unverhältnismäßig. Außerdem sollen alle Bundesbehörden an

0: Anträge, Formulare und Beratung künftig auch in leichter Sprache anbieten. Redner aller Fraktionen kritisierten den Regierungsentwurf als unzureichend. Verbesserungen müssten schneller und umfassender kommen. Die Abgeordneten kündigten an, den Gesetzentwurf in den weiteren Beratungen noch zu verändern. Zuständig ist der Ausschuss für Arbeit und Soziales. Behindertenverbände hatten den Entwurf schon im Vorfeld scharf kritisiert. Deutschland ist durch die UN-Behindertenrechtskonvention seit 2009 verpflichtet, für Menschen mit Behinderungen eine gleichberechtigte Teilhabe sicherzustellen.
1: Manche warten Jahre auf ein neues Herz oder eine neue Lunge. Für viele kommt eine Organspende zu spät. Das liegt auch daran, dass die Nachfrage größer ist als das Angebot. Eine überparteiliche Gruppe von Bundestagsabgeordneten will in einem zweiten Anlauf erreichen, dass in Zukunft jeder und jede Volljährige automatisch als Organspender gilt, außer er widerspricht ausdrücklich. Kritiker sehen in der Regelung einen Eingriff in die Grundrechte. Birte Sönnigsen aus unserem Hauptstadtstudio berichtet über ein Thema, das nach wie vor spaltet.
2: Seit Jahren gibt es in Deutschland viel zu wenig Organspender. Deutschland profitiert stark von Spenden aus dem Ausland, obwohl die allermeisten Menschen einer Organspende positiv gegenüberstehen. Nur wenige halten diesen Wunsch aber zum Beispiel mit einem Organspendeausweis oder einer Patientenverfügung auch schriftlich fest. Deswegen unternehmen Abgeordnete einen neuen Anlauf, die sogenannte Widerspruchsregelung einzuführen. Das bedeutet, Menschen über 18 sollen zunächst automatisch als Organspender gelten, es sei denn, sie widersprechen aktiv. Diese Regelung gibt es schon in vielen anderen Ländern, wie zum Beispiel in Spanien, Polen, Lettland, Dänemark oder den Niederlanden. Dort ist die Organspendebereitschaft häufig deutlich höher als in Deutschland. Eine zweite Gruppe von Abgeordneten kritisiert die Widerspruchsregelung heftig. Sie machen sich dafür stark, dass die bisherigen Regeln bestehen bleiben. Also nur wer aktiv zustimmt, soll als Organspender gelten. Bei Gesetzen zu ethischen und moralischen Fragen wird häufig der Fraktionszwang aufgehoben. Das bedeutet, Abgeordnete aus unterschiedlichen Parteien schließen sich zusammen und arbeiten, wie in diesem Fall bei der Organspende, Gesetzentwürfe gemeinsam aus. Ob diese dann eine Mehrheit finden, ist offen. Der Bundestag hat zuletzt vor rund 6 Jahren über umfassende Änderungen bei der Organspende abgestimmt. Damals hat die Widerspruchsregelung keine Mehrheit bekommen.
1: Seit Januar verschickt die Bundeswehr Fragebögen zum Wehrdienst an alle Volljährigen. Viele Rückmeldungen lassen aber noch auf sich warten. 72% aller jungen Männer, für die das Ausfüllen verpflichtend ist, haben bisher geantwortet. Unser Berlin-Korrespondent Oliver Neuroth ordnet die Zahl für uns ein.
3: Wenn gut ein Viertel der jungen Männer nicht reagiert auf die Post der Bundeswehr, heißt das ja gleichzeitig, dass knapp 3/4 reagieren und den Fragebogen zurückschicken, also die große Mehrheit. Das dürfte die Bundeswehr schon ganz gut finden, denn es gibt einen positiven Trend. Im Februar war schon ein Zwischenstand an die Öffentlichkeit gekommen, 2 Monate nachdem das Fragebogenmodell eingeführt wurde. Und dabei kam raus, dass nur die Hälfte der jungen Männer den Fragebogen zurückgeschickt hat. Inzwischen sind es also deutlich mehr.
1: Wer geantwortet hat, hat aber nicht unbedingt auch gesagt, ja, ich will zur Bundeswehr. Wie da die Zahlen aussehen, dazu nochmal Oliver Neuroth.
3: Da heißt es, etwa die Hälfte derjenigen, die den Bogen zurücksendet, hat auch Interesse an einem Wehrdienst, also an mindestens einem halben Jahr bei der Bundeswehr. Wenn wir mal hochrechnen, bisher hat die Bundeswehr knapp 200.000 Fragebögen verschickt. Demnach sagen etwa 75.000 junge Männer, ein Wehrdienst wäre für mich okay. Die Bundeswehr möchte über dieses Modell ja mehr junge Menschen zu sich holen, die nach dem freiwilligen Wehrdienst dann auch in der Truppe bleiben. Verteidigungsminister Pistorius will, dass innerhalb der nächsten knapp 10 Jahre die Zahl der aktiven Soldaten von jetzt 186.000 auf dann 260.000 steigt.
1: Rund 1,9 Millionen Euro haben ein Bauhofmitarbeiter und seine Frau aus Parkautomaten in Kempten gestohlen, über 10 Jahre hinweg. Das dort ansässige Landgericht hat beide heute Vormittag wegen Diebstahls in 317 Fällen verurteilt zu 5,5 Jahren Haft. Robert Waldmüller war im Gerichtssaal dabei.
4: Gewisse kriminelle Energie und Gier kann man ihnen nicht absprechen, sagte der Vorsitzende Richter in seiner Urteilsbegründung. Dass der Mann und seine Frau beide die gleiche Haftstrafe bekamen, begründete der Richter so. Zwar sei der Ex-Bauhof-Mitarbeiter der Haupttäter und habe das Geld aus den Automaten gestohlen, er sei aber anders als seine Frau von Anfang an geständig gewesen und habe bei der Aufklärung voll mitgewirkt. Die Frau war nach Überzeugung des Gerichts die Logistikerin im Hintergrund. Dass die Strafen nicht noch härter ausfielen, begründete der Richter mit Versäumnis Versäumnissen bei der Stadt und den Banken. Es habe keine funktionierende Schlüsselkontrolle oder irgendwelche Dokumentationen von Quittungen gegeben. Die Sparkasse habe sich auch jahrelang nicht gemeldet, obwohl tonnenweise Münzgeld eingezahlt wurde. Es ist ihnen nicht schwer gemacht worden, sagte der Richter wörtlich. Neben den langen Haftstrafen ordnete das Gericht die Einziehung der 1,9 Millionen Euro an. Allerdings, das Geld sei schon komplett ausgegeben für Pferde, Autos und Luxusartikel, so hatten es die beiden Angeklagten vor Gericht ausgesagt. Das bedeutet, der Mann und seine Frau müssten das Geld abzüglich noch vorhandener Vermögenswerte nach der Haftstrafe in Raten zurückzahlen. Der Anwalt der angeklagten Frau sagte, er gehe nicht davon aus, dass die beiden die komplette Summe aufbringen können.
1: Sie haben es ja sicher mitbekommen. 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Karin Göckel berichtet.
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7: Mit Christian Sachsinger. Das Schienennetz hat sich hierzulande nach Einschätzung der Deutschen Bahn 2025 nicht weiter verschlechtert. Die Talsohle der ungebremsten Alterung unserer Schieneninfrastruktur scheine erreicht, sagte Bahnchefin Evelyn Palla. Sie bezog sich dabei auf den Zustandsbericht für letztes Jahr. Darin werden unter anderem Brücken, Tunnel, Gleise, Bahnübergänge, Oberleitungen und auch Bahnhöfe mit einer Schulnote bewertet. Für 2025 ergibt sich insgesamt eine 3,0. Das ist das gleiche Niveau wie im Jahr zuvor. Die Allianz pro Schiene sprach von einem Hoffnungsschimmer. Es gebe aber noch immer einen gewaltigen Investitionsstau von 124 Milliarden Euro. 2024 habe dieser allerdings noch bei 130 Milliarden gelegen. Wie schlimm ist die aktuelle Energiekrise wirklich? Eine Auswertung der vergangenen 50 Jahre durch das Statistische Bundesamt zeigt, dass die Preissteigerungen in früheren Krisen teils noch drastischer waren. Das Niveau war allerdings auch vor dem Irankrieg schon recht hoch. Felix Linke mit einem Überblick.
8: Da die letzte Energiekrise mit dem Beginn des Ukraine-Kriegs von 2022 erst 4 Jahre zurückliegt, kommt es jetzt zu einem verstärkten Preiseffekt. Vor 4 Jahren waren vor allem die Gaspreise noch viel stärker gestiegen als in diesem Jahr. Es dauerte eine Zeit, bis Ersatz für russisches Gas gefunden war, doch das Niveau blieb bei den Energiepreisen insgesamt hoch. Lufthansa ist zuversichtlich, dass es auch für das knapper gewordene Kerosin bald eine Lösung gibt, um fehlende Lieferungen aus der arabischen Golfregion auszugleichen. Hauptproblem ist derzeit der stark schwankende Ölpreis, der Kraftstoffe schon im März um 20% und Heizöl sogar um 44% verteuerte. In der Ukraine-Krise war es aber deutlich mehr. Verbraucherschützer raten derzeit von Heizölkäufen ab. Die Hoffnung ist, dass sich die Lage beim Dieselkraftstoff und damit auch beim Heizöl zum Herbst hin entspannt. In einer ersten Reaktion auf die blockierten Tankschiffe in der Straße von Hormus war vor allem Diesel gehortet worden, ohne den in der Wirtschaft nichts mehr laufen würde. Im Übrigen, in der ersten Ölkrise von 1973-74 hatten Kraftstoffe sich wesentlich stärker verteuert als bislang im Irankrieg.
7: Siemens Healthineers muss wegen Problemen auf dem chinesischen Markt seine Prognose fürs laufende Geschäftsjahr kürzen. Die Regierung in Peking hatte zuletzt versucht, die Kosten im dortigen Gesundheitssystem massiv zu drücken. Und das schlug sich beim Erlanger Medizintechnikkonzern vor allem in der Diagnosesparte nieder. Das Healthineers Management will dieses Geschäft nun ausgliedern. Stefan Liener berichtet.
9: Egal ob Klinikbetreiber, Labordienstleister, Pharmakonzern oder Lieferant für Medizintechnik. In China bekomme derzeit eigentlich der gesamte Gesundheitssektor den Spardruck der dortigen Regierung zu spüren. Das sagte Vorstandschef Bernd Montag bei der Vorlage der Quartalszahlen von Siemens Healthineers. Bei den Erlangern betraf dies vor allem die Diagnostiksparte, die deshalb kaum noch Gewinn schrieb. Der Rest des Konzerns stehe wesentlich besser da, so Montag.
10: Ich will betonen, dass wir in Summe als Unternehmen sehr, sehr gut unterwegs sind. Ja, unser Kerngeschäft wächst kontinuierlich, wächst stärker als jeder andere und ist komplett auf Kurs auch für das Gesamtjahr.
9: Insgesamt konnte Siemens Healthineers beim Umsatz leicht zulegen. Der operative Gewinn schrumpfte allerdings im Jahresvergleich um 15% auf 836 Millionen Euro. Für das Gesamtjahr senkte das Unternehmen seine Prognose leicht. Wie lange die Diagnostiksparte noch Teil von Siemens Healthineers sein wird, ist offen. In einer telefonischen Pressekonferenz kündigte der Vorstand an, man bereite konkret die Ausgliederung des Geschäftes vor.
7: Der Trend zum E-Auto in Deutschland hat auch im April angehalten. Die Zahl der neu zugelassenen Elektroautos stieg im Jahresvergleich um gut 40% auf über 64.000, wie das Kraftfahrtbundesamt mitteilt. Im Vergleich der Antriebstechnologien untereinander liegen E-Autos inzwischen fast gleich auf mit Hybriden. Beide hatten im April gut ein Viertel Marktanteil. Benziner liegen deutlich dahinter und Diesel weit abgeschlagen bei den Neuzulassungen. Insgesamt legte der Neuwagenmarkt im April um 2,7% zu und im März zum Vergleich waren es noch 16% mehr Neuzulassungen gewesen.

0: 14.45 Uhr.
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0: Mit Benedikt Schriegle.
2: Bundestag befasst sich mit mehr Barrierefreiheit. In erster Lesung haben die Abgeordneten über die Reform des Gesetzes zur Gleichstellung von Menschen mit Behinderung beraten. Sozialministerin Baas von der SPD sieht zwar Fortschritte, hätte sich nach eigenen Worten aber mehr gewünscht. Oppositionspolitiker kritisierten die Vorlage als ungenügend, unter anderem deshalb, weil die Privatwirtschaft zwar dazu aufgerufen wird, mehr für Barrierefreiheit zu tun, aber nicht dazu verpflichtet wird. Zahl der Organspender soll erhöht werden. Der Bundestag steht vor einer neuen Debatte über die Organspende. Eine überparteiliche Gruppe von Bundestagsabgeordneten legte einen Gesetzentwurf vor. Kern ist die Forderung nach der Einführung einer Widerspruchslösung. Wer nicht widerspricht, wäre dann automatisch Organspender. EU-Kommission sieht geringes Risiko für Ansteckungen mit Hantavirus in Europa. Nach dem tödlichen Ausbruch auf einem Kreuzfahrtschiff beobachtet die Kommission die Situation sehr genau, hieß es. In den Niederlanden wird derzeit eine Flugbegleiterin auf das Virus untersucht, die zuvor Kontakt mit der Frau hatte, die später an dem Virus starb. Eine weitere Kontaktperson wird in Düsseldorf am Uniklinikum untersucht. DB Schienennetz trotz Milliardeninvestitionen nicht verbessert. Das Netz erhielt im heute veröffentlichten Zustandsbericht, wie schon im Vorjahr, die Schulnote 3. Viele Anlagen und Bahnhöfe seien weiter in keinem guten Zustand, sagte Bahnchefin Paller. Der Konzern rechnet mit Verbesserungen im Laufe dieses Jahres, wenn die Sanierung einiger besonders wichtiger Strecken abgeschlossen ist. Ab Sonntag lebt Deutschland auf Pump. Da ist nämlich der sogenannte Erdüberlastungstag. Nach nur gut 4 Monaten sind dann alle erneuerbaren Ressourcen verbraucht, die eigentlich für das ganze Jahr reichen sollen, teilte der Bund für Umwelt und Naturschutz mit. Das Wetter in Bayern: sonnige Abschnitte im Süden, sonst Schauer und an den Alpen Gewitter möglich. Höchstwerte 10 bis 18 Grad.
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0: Kronprinz Rudolf von Österreich. Um seine Person ranken sich viele Legenden. Als einziger Sohn von Kaiserin Sissi und Kaiser Franz wurde er zum Thronfolger aufgebaut, haderte aber mit dem System, flüchtete sich in Alkohol, Drogen, Prostitution und nahm sich mit 31 Jahren zusammen mit seiner Geliebten das Leben. 2006 wurde daraus ein Musical und das feiert heute Abend im Festspielhaus Neuschwanstein in Füssen Deutschland Premiere. Mehr dazu von Rupert Waldmüller.
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5: Die Geschichte liefert reichlich Stoff für ein Musical. Im Mittelpunkt stehen der österreichische Kronprinz Rudolf, sein Konflikt mit dem kaiserlichen Vater, politische Intrigen und die tragische Liebesgeschichte zwischen Rudolf und seiner Geliebten, der Baroness Mary Wetscherer.
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5: Die beiden Broadway-Autoren Frank Wildhorn und Jack Murphy schufen aus der Geschichte Rudolfs das Musical. 2006 wurde es in Budapest zum ersten Mal aufgeführt. Ab 2009 war Rudolf in Wien, danach in Japan und Südkorea zu sehen. Jetzt feiert es in Füssen Deutschland Premiere. Und das mit viel Emotion, verspricht Rudolf-Darsteller Udo Kolpers.
6: Es könnte fast ein Film sein. Man wird einfach durch die Musik alleine schon mitgerissen. Und dann ist die Geschichte noch so tragisch und schön.
5: Für Füssen wurde das Musical noch einmal komplett überarbeitet, inklusive 2 neuer Songs, sagt Regisseur Alex Balger.
7: Wir haben es ein bisschen spannender noch gemacht.
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5: Mit starken Bildern, vielen Effekten und dem morbiden Charme Wiens am Ende des 19. Jahrhunderts erzählt Balger die tragische Geschichte von Rudolf. Wie er sich reibt an seinem kaiserlichen Vater, wie er hadert mit den politischen Umständen und wie er mit seiner geliebten Mary, gespielt von Katja Bischoff, ausbrechen will aus dem System.
8: Dann sind sie im Prinzip an dem Punkt angekommen, wo man denkt, oh, jetzt wollen sie die Welt verändern. Und dann bricht alles zusammen und dann sagen sie, okay, dann gehen wir auch. Also das ist einfach, das ist wahnsinnig psychologisch, erstmal heavy, aber dann auch emotional sehr schwer. Also es ist nicht nur heiti-teiti und leicht, also es ist kein leichtes Musical.
3: Musical.
5: Mit Ludwig und Elisabeth hat und hatte das Festspielhaus Neuschwanstein schon reichlich Königliches im Programm. Für Theaterleiter Benjamin Sahler passt der kaiserliche Rudolf wunderbar dazu.
9: Das hat diese dramatische Liebesgeschichte, das hat die politischen Intrigen und es reiht sich natürlich auch ein in unseren, sag ich mal, Musical-Themenkreis, dass es nicht nur Entertainment ist, sondern dass es eben auch Stoffe aus der Geschichte sind, die was zu erzählen haben und eine Bedeutung auch haben.
0: Rudolf Rupert Waldmüller hat über das Musical Rudolf der letzte Kuss berichtet. Deutschlandpremiere ist heute Abend im Festspielhaus in Füssen.
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0: Heute ist in weiten Teilen des Vereinigten Königreichs Wahltag. Gewählt werden die Regionalparlamente von Wales und Schottland und tausende Gemeinderäte in England. Für Premierminister Keir Starmer und seine Labour-Partei sieht es Umfragen zufolge nicht gut aus. Die Wähler haben den Eindruck, dass die Sozialdemokraten nicht liefern, weder bei den großen Problemen noch auf regionaler Ebene. Christoph Prössl hat sich vor Ort umgehört.
10: Der Ort Treorchy liegt malerisch eingebettet in der hügeligen Landschaft von Südwales. Hier gibt es keine Prunkbauten, eher Reihenhäuser. Der Süden von Wales ist ehemalige Bergbauregion, doch die Steinkohle wird hier schon lange nicht mehr gefördert. In der Hermannkirche proben die Mitglieder des örtlichen Chors. Es ist ein Männerchor, für diese Region so typisch. Diese Vereinigungen haben eine stolze Geschichte. Viele, die hier singen, haben selbst unter Tage gearbeitet. Hier spiegelt sich die Tradition der Gegend. Eigentlich ist das hier im Süden von Wales Labour Heartland. Die Politik steht bei den Proben nie im Mittelpunkt, aber wenn man nachfragt, hört man eine Enttäuschung raus. Roger, der schon seit 52 Jahren hier singt, sagt:
11: The first thing they did when they came to power.
10: Das Erste, was sie nach den Wahlen 2024 gemacht haben, sie haben die Heizkostenzuschüsse für die Älteren gestrichen. Das war doch für die Arbeiter. Und das ist das Erste, was sie streichen. Da haben sie Boden verloren.
11: And that cost them so much ground.
10: Und es sieht ernst aus. In den Umfragen für Wales führen die beiden Parteien Reform UK und Plaid Cymru. Plaid Cymru tritt nur in Wales an, ist sozialdemokratisch geprägt. Im Programm fordern sie die Unabhängigkeit dieses Landesteils. Unterwegs mit Francesca O'Brien im Haustürwahlkampf in Swansea im Süden von Wales. Die 38-Jährige kandidiert für Reform UK, möchte in die Nationalversammlung von Wales einziehen. Mit Helfern zusammen gehen sie von Haus zu Haus, klopfen an die Türen, werfen Flyer ein. Wo ihnen geöffnet wird, entstehen Gespräche. Georgina hat immer Labour gewählt, doch diesmal ist sie unsicher. Die Busfahrerin macht sich Sorgen um die Sicherheit in der Nachbarschaft. Sie lebt allein. Und dann sind da noch die Lebenshaltungskosten.
12: Do a food shop or do a put the heating on, you know.
13: Yeah.
12: It's very difficult, you know, living day to day with the costs rising.
10: Gehe ich einkaufen oder mache ich die Heizung an? Es sei hart, Tag für Tag, sagt Georgina. Nach mehreren Gesprächen in diesem Viertel fasst Francesca O'Brien zusammen, dass Migration auch ein großes Thema ist. Drei illegale Migranten haben hier schreckliche Straftaten begangen. Das kann so nicht weitergehen. Deswegen ist diese Wahl für viele auch ein Referendum zum Thema Migration. Es ist auffällig, dass ein Ergebnis dieser Wahl sein könnte, dass ausgerechnet die Parteien gut abschneiden werden, die Wales und Schottland aus dem Vereinigten Königreich herausführen wollen. Westminster ist vielen Wählerinnen und Wählern ganz offensichtlich suspekt. Auch Reform UK dürfte in Schottland gut abschneiden, aber wahrscheinlich nicht, so die Umfragen, als stärkste Kraft. In England bei den Gemeinderatswahlen ist das anders. Hier dürfte Labour vor allem von den Kandidatinnen und Kandidaten von Reform UK und von den Grünen aus den Ämtern gedrängt werden. Die Grünen sind seit Monaten im Aufwind als linke Alternative zu Labour. Die Verluste in diesen Regionalwahlen könnten für Labour so massiv ausfallen, dass Premier Keir Starmer unter Druck ist. In seiner Partei debattieren sie bereits seine Abwahl. Ob das Labours Probleme lösen würde, ist eher fraglich.
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14: Mit Martin Raspe. Paris Saint-Germain, nicht der FC Bayern, fordert im Champions-League-Finale in Budapest Ende Mai den FC Arsenal. Und während die Bayern-Fans gestern Abend einigermaßen enttäuscht nach Hause gingen, war die Stimmung in Frankreichs Hauptstadt und den Fans, die dort das Spiel verfolgt hatten, natürlich völlig anders. Die Pariser haben gefeiert, einige haben auch randaliert. Sebastian Binz war in den Straßen von Paris unterwegs.
13: Die halbe Stadt im Freudentaumel. Ich habe kein Herz mehr, mein Herz hat ausgesetzt. Da ist einiges an Anspannung abgefallen bei den Parisern gestern Abend, die mit einer ordentlichen Portion Respekt in das Spiel gegen die Bayern gegangen waren. Nach dem legendären Hinspiel war die Anspannung förmlich in der ganzen Stadt zu spüren. Schon morgens auf dem Weg zur Arbeit hatten Leute in der Metro ihre Trikots an. Ich arbeite in einer Bank und ich war sehr überrascht, heute viele Banker im PSG-Trikot zu sehen. Selbst die Kollegen, die nicht aus Paris kommen und nicht mal Franzosen sind, aber die in Paris arbeiten und den PSG unterstützen. Ich habe jetzt seit 3 Tagen versucht, in einer Bar zu reservieren, aber alle Bars in Paris sind ausgebucht. Das ist verrückt. Normalerweise sieht man das nur bei Weltmeisterschaften, aber Paris Saint-Germain tut seit 5-6 Jahren richtig gut. Der Erfolg von PSG sorgt aber auch immer wieder für Spannungen in der Stadt. Am Rand von Fußballspielen kommt es öfter mal zu Ausschreitungen in Paris. Auch gestern gab es wieder Berichte von Auseinandersetzungen zwischen randalierenden Fans und der Polizei. Fußballerisch ist die Sache schnell erzählt. Nach dem 1:0 durch Dembélé in der 3. Minute reicht den Bayern der Ausgleich in der Nachspielzeit nicht mehr, um Paris am Finaleinzug zu hindern. Die strittigen Schiedsrichterentscheidungen werden von den französischen Fans dankend angenommen. Aber ganz ehrlich, wir können nicht sagen, dass es einfach war, weil Bayern eine starke Mannschaft ist. Vorne haben sie Kane und Olise. Zusätzlich ist bei uns Hakimi ausgefallen. Aber am Ende haben wir vor allem gewonnen. Es lebe Paris.
15: Vive Paris!
14: Also, Paris schaut aufs Champions-League-Finale. Beim FC Bayern gilt die volle Konzentration jetzt nach noch dem DFB-Pokalfinale. Und das findet am 23. Mai gegen Stuttgart statt. Die volle Konzentration der Würzburger Basketballer, die gilt heute Abend dem Gegner aus Hamburg. Die Würzburger wollen nämlich unbedingt noch direkt in die Playoffs und damit direkt im Kampf um die deutsche Meisterschaft einziehen. Und das könnte heute Abend im vorletzten Bundesligaspieltag auch schon gelingen, Florian Eckel.
16: Die Würzburg Baskets haben heute ein echtes Finale vor der Brust. Gewinnen die Unterfranken in Hamburg und verliert Verfolger Ludwigsburg zeitgleich in München, wäre die direkte Playoff-Qualifikation fix. Die Towers aus der Hansestadt stehen im Niemandsland der Tabelle. Auf die Play-Ins haben die Hamburger keine Chance mehr. Der Klassenerhalt in der Basketball-Bundesliga ist ebenfalls schon seit längerem sicher. Die Würzburger müssen ihr Play-Off-Ticket also nur noch einsammeln. Zuletzt haben die Baskets nach 2 Niederlagen am Stück rechtzeitig wieder den Erfolgshebel gefunden. Nach dem Sieg gegen Verfolger Ulm hat die Mannschaft von Sascha Filipowski einen wichtigen Schritt in Richtung Meisterrunde gemacht. Aktuell sind die Würzburger Fünfter.
14: Und los geht's in Hamburg heute Abend um 20 Uhr.
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0: A3 Nürnberg Richtung Passau zwischen Schwarzach und Kreuzdeckendorf 3 Kilometer Stau wegen Bergungsarbeiten. A6 Nürnberg Richtung Heilbronn zwischen Ansbach und Herrieden ein Unfall, 5 Kilometer Stau hier. Dann die A7 Fulda Richtung Würzburg zwischen Dreieck Fulda und Bad Brückenau Wildflecken immer noch 7 Kilometer stockender Verkehr. A8 Stuttgart-München zwischen Neusess und Dasing, 7 Kilometer Stau und stockender Verkehr. Dann die A9 München-Nürnberg zwischen Manching und Denkendorf, stockender Verkehr wegen Bauarbeiten. A9 Nürnberg Richtung München zwischen Hilpoltstein und Raststätte Greding ist ein defektes Auto im Baustellenbereich liegen geblieben. A93 Holledau Richtung Regensburg in Höhe Mainburg brennt ein LKW. A99 Ostumfahrung München Richtung Nürnberg zwischen Hohenbrunn und Haar, 8 Kilometer Stau nach einem LKW-Unfall. B25 Donauwörth Richtung Feuchtwangen zwischen Bühlingen und Rühlingstetten, Behinderungen nach einem LKW-Unfall. Und B305 Berchtesgaden Reit im Winkel zwischen Ruppolding und Seegattal in beiden Richtungen Sperre wegen Flugbetriebs zur Brandbekämpfung. Das Wetter in Bayern. Vielerorts ist der Himmel heute grau, es kann auch mal regnen, an den Alpen gewittern. Die Sonne zeigt sich am ehesten im Süden. Mit 10 bis 18 Grad ist es relativ frisch, auch wegen des Windes. Morgen ist es oft erst neblig, dann kommt die Sonne raus, im Laufe des Tages bewölkt es sich und dann kann es vor allem an den Alpen wieder regnen und gewittern. Das Ganze bei 13 bis maximal 22 Grad.

0: Es ist 15 Uhr.
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2: Ein neues Gesetz soll für mehr Barrierefreiheit in Gebäuden sorgen, doch Kritikern sind die Regeln nicht verbindlich genug. Das wurde heute im Bundestag deutlich. In Deutschland fehlen Spenderorgane. Eine Gruppe von Parlamentariern will deshalb die Debatte über die sogenannte Widerspruchslösung wiederbeleben. Und die Fragebögen zum neuen Wehrdienst. Viele junge Männer antworten offenbar erstmal nicht, obwohl sie müssten. Wie das in Berlin ankommt, dazu gleich die Einschätzungen unseres Hauptstadtkorrespondenten. Am Mikrofon ist Jörg Brandscheid. Ob Behördengang, Besuch im Kino oder Termin beim Arzt, für rund 13 Millionen Menschen in Deutschland ergeben sich dabei immer wieder große Hindernisse. Sie haben eine eingetragene Behinderung und können zum Beispiel keine Treppen steigen oder nicht ohne Rampe mit dem Rollstuhl in ein Gebäude. Ihnen will die Bundesregierung den Alltag erleichtern mit einer Reform der Behindertengleichstellung. Jetzt hat zum ersten Mal der Bundestag über den entsprechenden Gesetzentwurf debattiert. Aus unserem Hauptstadtstudio Andreas Fischer.
3: Es ist schon relativ viel los um 9 Uhr im Plenarsaal. Die Fraktionsvorsitzenden aller Parteien sind da, die Besuchertribünen oben sind voll. Auf den wenigen barrierefreien Plätzen dort verfolgen auch einige Menschen mit körperlicher Behinderung die Debatte. In den Reihen ist es aber noch ziemlich ruhig, als Arbeits- und Sozialministerin Bärbel Baas von der SPD ihren Gesetzentwurf vorstellt.
4: Menschen mit Behinderung bekommen jetzt einen Anspruch auf sogenannte angemessene Vorkehrungen. Das bedeutet beispielsweise, dass der genannte Friseurladen eine mobile Rampe zur Verfügung stellen muss oder eine andere praktikable Lösung anbietet.
3: Klingt erstmal nach einem Fortschritt. Immerhin sollen Regeln zur Barrierefreiheit in Zukunft nicht nur für Behörden, sondern auch für die Privatwirtschaft gelten. Doch eine Klausel im Gesetzestext hat schon im Vorfeld für massive Kritik gesorgt. Sie sagt, dass für Unternehmer alle baulichen Veränderungen und Änderungen an Gütern und Dienstleistungen als unverhältnismäßige Belastung gelten. Ein Widerspruch in sich, findet Jan Faeser von der AfD.
5: Sie haben einen 56-seitigen Gesetzentwurf vorgelegt, dessen Zielsetzung in nur einem Halbsatz vollends ausgehebelt wird.
3: Nicht nur aus der Opposition muss sich Sozialministerin Baas scharfe Kritik anhören. Auch in den eigenen Reihen ist ihr Gesetzentwurf höchst umstritten. Heike Heubach von der SPD ist die erste gehörlose Abgeordnete im Bundestag. Ihre Rede hält sie in Gebärdensprache. Eine Sprecherin trägt sie über die Lautsprecher im Plenarsaal vor. Heubach ist enttäuscht, dass die Privatwirtschaft anders als der Staat nicht zu Barrierefreiheit verpflichtet wird.
6: Der Alltag der Menschen findet nicht in Bundesministerien oder Behörden statt. Der Alltag findet im Supermarkt, im Restaurant, im Kino oder am Bahnhof statt. Wenn wir Barrierefreiheit ernst meinen, dann müssen wir sie genau dort durchsetzen, wo das Leben stattfindet, in der Privatwirtschaft.
3: Auch die Linke sieht sich in dieser Debatte als Sprachrohr der Menschen mit Behinderung, von denen einige am Morgen auch vor dem Kanzleramt demonstrieren. Fraktionschef Sören Pellmann fällt ein drastisches Urteil.
7: Dieses Gesetz baut keine einzige Barriere ab. Dieses Gesetz schützt die Wirtschaft und es schützt insbesondere die Wirtschaft vor Menschen mit Behinderung.
3: Ein Zitat, das der CDU-Abgeordnete Wilfried Oellers nicht unterschreiben würde. Er ist in seiner Fraktion für die Belange von Menschen mit Behinderung zuständig, sieht im Gesetzentwurf viele Fortschritte, zum Beispiel im Bereich der leichten Sprache oder bei Assistenzhunden. Und er verteidigt den Ansatz, dass die Privatwirtschaft nicht zu sehr belastet wird.
8: Am Ende muss eine Regelung stehen, die für diejenigen, die wir in die Pflicht nehmen, zumutbar und auch rechtssicher sind. Denn Barrieren können nur mit und nicht gegen die Unternehmen abgebaut werden.
3: Aber nicht nur an den Regeln für die Privatwirtschaft gibt es Kritik. Der Bund verpflichtet sich mit den Plänen, seine bestehenden Gebäude bis 2045 komplett barrierefrei umzubauen. 10 Jahre später, als es Union und SPD im Koalitionsvertrag vereinbart hatten. Corinna Rüffer von den Grünen ist das zu langsam, sie wird dabei emotional.
9: Das sind ja keine Orte, an die man normalerweise mit Freude geht, sondern im Zweifelsfall wird man dahin zitiert und dann muss man doch drum betteln, dass man reingelassen wird. Das kann doch nicht unser Ernst sein. Das kann nicht unser Ernst sein.
3: Am Ende der Debatte ist klar, dass eigentlich niemand mit dem Gesetzentwurf so richtig glücklich ist. Die Frage ist jetzt, auf welche konkreten Änderungen sich die Abgeordneten im parlamentarischen Verfahren noch einigen können.
2: Andreas Fischer war das über die geplante Reform der Behindertengleichstellung. Österreich hat sie, die sogenannte Widerspruchslösung für Organentnahme. Wäre so etwas auch bei uns sinnvoll? Sollte jeder also potenzieller Organspender sein, wenn er nicht aktiv widerspricht? Dazu könnte es schon bald eine neue ethische Debatte im Bundestag geben. Eine Gruppe von Abgeordneten macht sich dafür stark. Guten Grund, über das Thema zu diskutieren, gibt es, wie Birte Sönnissen aus Berlin berichtet.
0: Mehr als 8.200 Menschen warten in Deutschland auf ein Spenderorgan. Seit Jahren gibt es hier viel zu wenig Organspender. Deutschland profitiert stark von Spenden aus dem Ausland. Obwohl die allermeisten Menschen, mehr als 80%, einer Organspende positiv gegenüberstehen. Aber nur wenige halten diesen Wunsch, zum Beispiel mit einem Organspendeausweis oder einer Patientenverfügung, auch schriftlich fest. Deswegen unternehmen Abgeordnete aus verschiedenen Parteien einen neuen Anlauf, die sogenannte Widerspruchsregelung einzuführen. Die SPD-Abgeordnete Sabine Dittmar erklärt die Idee.
10: Ganz einfach ausgedrückt heißt es, zukünftig ist jeder volljährige, einwilligungsfähige Mensch Organspender, Organspenderin, wenn er eingewilligt hat oder nicht explizit widersprochen hat.
0: Diese Regelung gibt es schon in vielen anderen Ländern, wie zum Beispiel in Spanien, Polen, Lettland, Dänemark oder den Niederlanden. Dort ist die Organspendebereitschaft häufig deutlich höher als in Deutschland. Der Bundestag hat zuletzt vor 6 Jahren über umfassende Änderungen bei der Organspende abgestimmt. Damals hat die Widerspruchsregelung keine Mehrheit bekommen. Stattdessen wurden zunächst andere Maßnahmen auf den Weg gebracht, um die Spendenbereitschaft zu erhöhen. Dazu gehören zum Beispiel verbesserte Abläufe in Krankenhäusern, dass Hausarztpraxen auf Nachfrage beraten dürfen und ein Online-Organspenderegister. All das hat nicht genug verändert, findet die CDU-Abgeordnete Britta Konnemann.
11: Auch das Organspenderegister hat am Ende nicht zu einer Änderung beigetragen. Es ist ein unfassbar wichtiges Instrument, ohne Frage. Aber es sind am Ende noch nicht einmal 600.000 Menschen, die seit März 2024 davon Gebrauch gemacht haben.
0: Eine zweite Gruppe von Abgeordneten kritisiert die Widerspruchsregelung heftig. Sie macht sich dafür stark, dass die bisherigen Regeln bestehen bleiben. Also nur wer aktiv zustimmt, soll als Organspender gelten. Bei Gesetzen zu ethischen und moralischen Fragen wird häufig der Fraktionszwang aufgehoben. Das bedeutet, Abgeordnete aus unterschiedlichen Parteien schließen sich zusammen und arbeiten, wie in diesem Fall bei der Organspende, Gesetzentwürfe aus. Ob diese dann eine Mehrheit finden, ist offen.
2: Mehr Organspenden werden benötigt. Eine neue Debatte darüber fordert eine Gruppe von Bundestagsabgeordneten. Birte Sönnissen berichtete aus Berlin. Seit Januar verschickt die Bundeswehr Fragebögen zum sogenannten neuen Wehrdienst an alle jungen Menschen ab 18. Es geht darum, Freiwillige für die Truppe zu finden, denn die Bundeswehr sucht dringend Personal. Frauen können freiwillig antworten, Männer müssen das innerhalb eines Monats tun und einige lassen sich offenbar zumindest sehr viel Zeit dabei. Etwa ein Viertel hat noch nicht auf das Schreiben reagiert, wie jetzt bekannt wurde. Hat das Bundesverteidigungsministerium darauf schon reagiert? Das habe ich unseren Berlin-Korrespondenten Tim Aßmann gefragt.
12: Weder Bestätigung noch Dementi aus dem Hause Pistorius, aber das ist auch nicht überraschend, denn die Linie des Ministeriums, die ist ja schon länger, wir bilanzieren im Sommer, wie es so läuft mit der olivgrünen Rekrutierung. Da muss ja dann eben auch alle 6 Monate, so sieht das Gesetz das vor, das Parlament informiert werden, dann will Boris Pistorius eben Zahlen nennen, der Bundesverteidigungsminister, und alles vorher sind quasi Wasserstandsmeldungen, die man nicht kommentiert. Aber erinnern wir uns, im Februar, da sickerte ja schon mal was durch, nämlich dass nur rund die Hälfte überhaupt geantwortet hat. Das würde dann ja so ein bisschen zu der Meldung jetzt passen, dass man sagt, also 3/4 haben geantwortet. Und ich glaube, dass man im Bundesverteidigungsministerium, das war auch in den vergangenen Monaten immer schon so zu hören, damit auch gerechnet hat, dass natürlich nicht alle 18-Jährigen, die haben in dieser Phase ihres Lebens ja auch anderes zu tun, gleich antworten werden. Das heißt, wenn jetzt quasi 3/4 geantwortet haben, dann würde ich mal sagen, aus Sicht der Planer im Verteidigungsministerium ist das Glas dann eher 3/4 voll als 1/4 leer.
2: Die haben was anderes zu tun, mag ein Grund sein, das Ganze muss sozusagen erst anlaufen, aber man fragt sich schon, woran es noch liegen könnte, vielleicht auch an den Fragen, was muss denn da genau beantwortet werden?
12: Also man kriegt ja so einen Brief, da ist ein QR-Code drin, den scannt man dann und dann ist man beim Fragebogen. So, Schulbildung, das will man wissen bei der Bundeswehr, die Berufsausbildung. Hat man Führerschein? Ja, nein, wenn ja, welchen? Körpergröße, Gewicht, allgemeine Fitness, das sind natürlich alles wichtige Angaben mit Blick auf eine mögliche Musterung, die folgen könnte. Und ganz wichtig eben auch, auf einer Skala von 0 bis 10, Interesse an der Bundeswehr. Will man da also hin, kann man sich das vorstellen? 0 wäre gar kein Interesse, 10 großes Interesse. Und falsche Angaben, die kann man natürlich machen, also zum Beispiel zu Körpergröße und Gewicht, um da irgendwie rauszufallen. Das kann aber ein Bumerang werden, denn wenn man dann wirklich gemustert wird, dann würde man ja merken, nee, das stimmt alles so nicht. Aber Es kann eben auch sein, dass gar nicht alle eingeladen werden. Denn schauen wir doch mal auf den aktuellen Bedarf. Es fehlt ja bei der Bundeswehr an Ausbildungskapazitäten. Die können gerade gar nicht alle nehmen, falls wirklich sehr viele wollen würden. Es fehlen Kasernen, es fehlen Ausbilder, es fehlen die Strukturen. Aktuell hat die Truppe nur Platz für maximal 20.000 Rekruten und Rekrutinnen pro Jahr. Das heißt, jetzt gerade ist der Bedarf noch nicht so groß, der wird aber wachsen.
13: Wer nicht reagiert, einen Monat hat ja jeder Zeit. Womit muss der rechnen, wenn er sich hartnäckig weigert, das zu beantworten?
12: Naja, er wird erstmal erinnert, einmal, dann zweites Mal ein bisschen robuster und dann kommt der Hinweis aufs Bußgeld. Das könnten, diese Zahl kursiert, bis zu 1.000 Euro werden. Kritik daran gibt's auch. Die Linke im Bundestag sagt, nee, Straffreiheit für die Antwortverweigerer, aber daraus wird wohl nichts werden. Also aus dem Verteidigungsministerium ist zu hören, man meint das ernst, auch mit dem Bußgeld am Ende, wenn einer wirklich gar nicht antwortet.
13: Ein Viertel der angeschriebenen jungen Männer hat den Pflichtbogen zum neuen Wehrdienst noch nicht ausgefüllt. Informationen und Einschätzungen von Tim Aßmann aus Berlin. KI-Anwendungen, mit denen sexualisierte Deepfakes von echten Menschen erstellt werden können, sollen in der EU verboten werden. Darauf haben sich das Europaparlament und die Mitgliedstaaten nach monatelangen Verhandlungen geeinigt. An anderer Stelle werden die KI-Regeln dagegen abgeschwächt. Was genau geplant ist, fasst Sarah Lopez aus Brüssel zusammen.
14: Einmal gibt es Neuerungen beim Thema Deepfakes, also mit KI erstellte Videos, die täuschend echt aussehen, aber nicht die Realität zeigen. Sogenannte Nudifier-Apps sollen in der EU verboten werden. Bei denen kann man zum Beispiel ein Foto einer Person hochladen und die KI zieht die quasi aus und erstellt ein falsches Nacktbild. Der SPD-Parlamentarier Wölken sagt dazu, mit dem Verbot werde ein klares Zeichen gegen sexuelle Gewalt online gesetzt. Außerdem werden mit KI erstellte Inhalte verboten, die Kindesmissbrauch zeigen. Gleichzeitig werden aber auch Regeln vereinfacht, um es Unternehmen leichter zu machen. Da wurde geschaut, dass die KI-Regeln keine Anforderungen stellen, die es an anderer Stelle schon gibt und dann doppelt geprüft wird. Das betrifft zum Beispiel Industriegeräte oder auch Spielzeug. Neu ist, dass das Verbot jetzt auf das Werkzeug abzielt, also dass zum Beispiel bestimmte Apps verboten werden. Seit 2 Jahren gibt es schon eine EU-Richtlinie, die sich aber auf die Tat bezieht. Damit wird das Anfertigen und Verbreiten von sexuellen Inhalten mit KI unter Strafe gestellt. Das hat Deutschland aber noch nicht umgesetzt. Dafür ist noch bis zum Sommer Zeit. In der EU kriegen Deepfakes gerade so viel Aufmerksamkeit, weil der Chatbot Grok, hinter dem Elon Musk steht, zuletzt viel genutzt wurde, um Frauen digital auszuziehen. Die neue Einigung zu den KI-Regeln muss jetzt noch durch das Parlament und den Rat der Mitgliedsländer. Das gilt aber als Formsache. Ab Anfang Dezember könnten die neuen Regeln dann durchgesetzt werden.
13: Die geplanten neuen KI-Regeln und wie die Europäische Union sexualisierte Deepfakes bekämpfen will, das schauen wir uns genauer an im Thema des Tages um 16.20 Uhr. Deutschland darf seine Industrie mit 5 Milliarden Euro unterstützen, damit sie klimafreundlicher produziert. Die Europäische Kommission hat grünes Licht gegeben für entsprechende Pläne der Bundesregierung. Von der Beihilfe sollen vor allem energieintensive Branchen profitieren. Aus Brüssel, Jean-Marie Macron.
15: Das Programm sieht so aus, dass der Staat Mehrkosten für Unternehmen übernimmt, wenn diese auf eine klimaverträglichere Herstellungsweise umstellen. Gefördert werden Projekte, die den Ausstoß von CO2 in einem Unternehmen innerhalb von 4 Jahren um mindestens die Hälfte verringern. Dieses Vorhaben trage dazu bei, dass Deutschland seine Energie- und Klimaziele verwirklicht, unterstreicht die EU-Kommission. Wie genau Unternehmen CO2 einsparen, bleibt ihnen überlassen. Sie können zum Beispiel Strom statt Gas oder Kohle nutzen, Wasserstoff einsetzen oder Energie aus Abwärme gewinnen. Die Förderung zielt besonders auf Branchen ab, die viel Energie verbrauchen, wie die Papier-, Chemie-, Metall-, Glas- oder Zementindustrie. Kommissionsvizepräsidentin Ribera sagte, die deutsche Regelung bedeute einerseits einen Fortschritt bei der Dekarbonisierung, also der Abkehr von fossilen Brennstoffen wie Öl, Kohle und Gas. Andererseits werde der Wettbewerb gewahrt.

0: Das ARD Sounds Festival ist gestartet. Was Sie dort erwartet, darum geht's ausführlich in 5 Minuten hier auf BR24. Und jetzt ist es 15.15 Uhr.
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0: Die Nachrichten mit Benedikt Schriegle.
2: Bundestag hat über Barrierefreiheit beraten. Teile der Opposition kritisierten, dass keine einzige Barriere durch die geplante Reform des Gleichstellungsgesetzes abgebaut werde. Geschäfte, Restaurants oder Arztpraxen sollten zwar auch durch bauliche Veränderungen zur Barrierefreiheit beitragen, dazu verpflichtet werden sie allerdings nicht. Die zuständige Sozialministerin Baas räumte ein, dass auch sie sich mehr bei dem neuen Gesetz gewünscht hätte. Zahl der Organspender soll erhöht werden. Eine Gruppe von Bundestagsabgeordneten hat dazu einen Gesetzentwurf vorgelegt. Kern ist die Forderung nach der Einführung einer Widerspruchslösung. Das heißt, wer nicht widerspricht, wäre künftig automatisch Organspender. Behörden suchen Kontaktpersonen nach Ausbruch des Hunter-Virus. Laut Reiseveranstalter hatten bei einem Zwischenstopp 29 Passagiere das Kreuzfahrtschiff Hondius verlassen. Sie kamen aus 12 Ländern, darunter auch Deutschland. Die Passagiere sollen nun von den Gesundheitsbehörden kontrolliert werden. Bisher sind 3 Menschen im Zusammenhang mit dem Hunter-Virus gestorben. EU-Kommission erlaubt Milliardenhilfen für den Klimaschutz. Damit darf Deutschland seine Industrie beim Umstieg auf eine umweltfreundlichere Produktion mit 5 Milliarden Euro unterstützen. Geplant ist, dass der Staat übergangsweise die Extrakosten übernimmt, wenn Firmen Treibhausgase einsparen, etwa indem sie mehr auf Wasserstoff setzen. Vor allem energieintensive Branchen sollen davon profitieren. Reiseveranstalter muss wegen reservierter Liegen haften. Das Amtsgericht Hannover gab einem Mann Recht, der nach einem Pauschalurlaub auf Kos fast 1000 Euro von seinem Reiseveranstalter erstattet bekommen wollte. Der Grund: nach dem Frühstück waren alle Liegen mit Handtüchern reserviert. Das Gericht wertete das als Mangel. Das Wetter in Bayern: im Süden teils sonnig, sonst Schauer, an den Alpen Gewitter, Höchstwerte 10 bis 18 Grad.
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3: mit Christine Gaub. Nach der Infektion mit dem Borna-Virus ist in Augsburg ein Mensch gestorben. Das Virus gilt als extrem selten, verläuft aber meist lebensgefährlich. Thorsten Tierbach berichtet.
4: Auslöser ist die Feldspitzmaus, ein kleines spitznasiges Tier, das Virus über Speichel, Urin und Kot ausscheidet. Eine Ansteckung von Mensch zu Mensch ist bislang nicht bekannt. Einen Frühtest oder eine gezielte Therapie gibt es noch nicht. Typische Symptome sind starke Verwirrtheit, Sprachstörungen, geistiger Abbau und epileptische Anfälle, verursacht durch schwere Gehirnentzündungen. Das sagt Professor Markus Naumann, der ist Direktor der Neurologischen Klinik am Universitätsklinikum Augsburg. Das Virus wurde inzwischen auch bei mehreren Igeln und einem Biber in Bayern nachgewiesen. Experten raten dringend, keine lebenden oder toten Tiere mit bloßen Händen anfassen.
3: Die Polizei hat heute die Wohnungen von Dutzenden Beschäftigten des Spatenhauses in München an der Oper durchsucht. Es besteht der Verdacht, dass sie ihren Arbeitgeber seit Jahren betrogen haben. Unser Polizeireporter Henning Pfeiffer.
5: Ermittelt wird gegen rund 50 Verdächtige. Sie sollen Speisen und Getränke serviert, die Bezahlung dafür aber in die eigene Tasche gesteckt haben. Die Polizei und die Kuffler-Gruppe, die das Restaurant betreibt, gehen von einer bandenmäßigen Struktur aus. Durchsucht wurden am Vormittag Wohnungen in und um München sowie Spinde im Spatenhaus. Im Einsatz waren rund 130 Polizeikräfte, festgenommen wurde niemand. Wie Kuffler mitteilte, schöpfte die Geschäftsführung Verdacht, weil sich die Ertragssituation in dem Restaurant auch nach überwundener Corona-Krise nicht erholt hatte. Vor einem Jahr wurde die Polizei informiert, seitdem laufen die Ermittlungen. Die bisherigen Ergebnisse hätten gezeigt, dass durch betrügerische Machenschaften ausschließlich der Arbeitgeber geschädigt wurde, nicht die Gäste. Eine Schadenshöhe stehe noch nicht fest.
3: Der Fahrer eines Linienbusses in Bamberg hatte einen Fahrgast ans Steuer gelassen. Nun haben ihm die Stadtwerke fristlos gekündigt. Das Vertrauensverhältnis sei irreparabel zerstört, hieß es zur Begründung. Zu dem Zeitpunkt waren auch noch andere Fahrgäste im Bus. 2 von ihnen verletzten sich leicht, als der ans Steuer gelassene abrupt bremste. Wie zahlreiche andere Städte in Bayern hat auch Landsberg am Lech ein Taubenproblem. Jahr für Jahr sind immer mehr Tauben in der Altstadt unterwegs. Die Kommune will die Population nun mit einer außergewöhnlichen Methode verringern. Mit einem Verhütungsmittel, der sogenannten Taubenpille. Robert Klawatz.
6: Die Taubenpille wird den Tieren zusammen mit Futtermais verabreicht. So soll die Fortpflanzung der Tiere gehemmt und die Population reduziert werden. Die Taubenpille wurde in Landsberg bereits vor 2 Jahren für ein paar Monate eingesetzt. Die untere Naturschutzbehörde empfahl dann allerdings, die Pille nicht mehr zu verfüttern. Es sollte erst geprüft werden, ob dadurch auch andere Vögel sterilisiert würden. Die Regierung von Oberbayern überprüfte den Fall daraufhin. Nun liegt die Genehmigung vor und das Mittel kann eingesetzt werden.
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7: Am Mikrofon begrüßt Sie Andrea Herrmann. Heute Abend startet das ARD Sounds Festival in Nürnberg. Dort kann man live miterleben, wie ARD-Podcasts gemacht werden. Also mal hinter die Kulissen schauen, den Hosts begegnen, in echt. Es gibt an 3 Veranstaltungsorten in Nürnberg 26 ARD-Podcasts als Bühnenshow. Unter anderem die Bergfreundinnen, Deutschland 3000, Willkommen im Club und 11KM, den Tagesschau-Podcast. Auch Elena Kuch und David Krause, die beiden Hosts von 11KM, kommen nach Nürnberg. Diese Live-Shows sind auch für die beiden ein Novum. Mit David Krause habe ich heute Mittag über das ARD Sounds Festival gesprochen. David, was glaubst du, ist für viele Menschen der Reiz daran, Podcasts nicht nur zu hören, sondern zuzuschauen, wie sie entstehen?
8: Ja, das ist natürlich eine unglaublich spannende Frage, ne? Ich bin großer Podcast-Fan selber auch. Es ist dieses, wie du auch schon gesagt hast, dieses Behind-the-Scene-Gefühl, ne? Zu sehen, wie sind die Hosts wirklich, wenn das Mikrofon zum Beispiel auch aus ist. Also sind sie genauso schlagfertig, genauso lustig. Und Podcast ist ja ein unglaubliches Gemeinschaftserlebnis auch, wenn man da zusammensitzt in so einem Saal, ne? Und das war ja auch schon irgendwie immer so. Also so eine gute Geschichte ist eine gute Geschichte, finde ich. Ob man jetzt die am Lagerfeuer lauscht, so wie unsere Vorfahren, oder dann eben in so einer Halle. Also ich glaube, es ist tatsächlich dieser Reiz des Gemeinschaftsgefühls und dieser Blick durch Schlüsselloch.
7: Warum sind Podcasts, ob für Unterhaltung oder Information, warum sind die eigentlich so beliebt? Was macht dieses Medium so besonders?
8: Ich denke, dass Podcasts sowas sind wie die ewigen Begleiter irgendwie. Also du kannst das im Auto auf der Fahrt zur Arbeit oder wieder nach Hause. Du kannst das zu Hause machen beim Putzen, beim Entspannen oder eben auch beim Joggen zum Beispiel. Ich denke auch, dass dieses auditive Erzählen eben mit Musik, mit Geräuschen, dann noch so eine spannende Dramaturgie darum, dass da Bilder angedeutet werden, die mir niemand vorgibt, sondern das ist meine eigene Fantasie. Das sind die Bilder, die bei mir im Kopf entstehen. Und das lieben Leute.
7: Haben die Podcasts auch etwas Persönlicheres, so würde ich es vielleicht mal formulieren, gerade über die Hosts?
8: Absolut, das denke ich schon. Und ich meine, es ist eben dieses Auditive, wenn du jemandem ins Ohr sprichst, dann ist das eine unglaublich intime Situation einfach. Und ich glaube, genau das ist es, ne? Dass du hast einen Host, egal ob weiblich oder männlich, und du hast eine Verbindung, egal ob du den Menschen schon mal gesehen hast oder nicht. Und ich glaube, es ist tatsächlich diese Intimität, die Podcasts haben.
7: Und werden dann auch schwere Themen, Informationen sozusagen besser verdaulich?
8: Das ist eine extrem gute Frage. Ich glaube, schwere Themen sind genauso schwer verdaulich, egal auf welchem Weg du sie erfährst. Aber ich glaube, dass in erzählter Form, dass du dem Hörer oder die Hörerin nochmal die Möglichkeit gibst, einen Schritt zurückzumachen, sich auch die Zeit zu nehmen, darüber nachzudenken. Vor allen Dingen jetzt so in Zeiten von Social Media. Ja, ich denke an Instagram, ich denke an TikTok, wo alles einfach sehr schnell ist, wo wir viele Informationen bekommen. Sich Zeit nehmen für Informationen innerhalb eines Podcasts. Ich glaube, dass dadurch, und da deshalb möchte ich jetzt deine Frage mit Ja beantworten, es ist leichter verdaulich, aber eben, weil ich Zeit bekomme, in dieses Thema gedanklich einzusteigen.
7: Kommen wir zurück nach Nürnberg zum ARD Sounds Festival. Du wirst am Samstagabend selbst auf der Bühne sitzen, David, diese Live-Situation. Wie ist das für dich als Host von 11KM? Macht dich das nervös? Bereitest du dich da anders vor auf diese Live-Folge?
8: Ich glaube, die Vorbereitung bei 11KM ist so, wie wir sie auch sonst machen, mit Redaktionskonferenz, mit Absprechen zwischen Redaktion und Host. Ich glaube, das ist keine Veränderung. Ob ich nervös bin? Also ich freue mich riesig. Das ist für mich wirklich eins der Highlights in meinem persönlichen Jahr. Also es ist ein Adrenalinkick auf jeden Fall, weil du eben mit dem Publikum eben auch interagierst. Sonst bei 11KM, da machen wir unsere Recherchen, das machen wir gründlich, dann wird das produziert, dann geht das raus und dann lesen wir natürlich die Kommentare dazu von unserer Community. Aber dass du sozusagen live auf der Bühne auch mitbekommst, wie die Leute darauf reagieren, auf die verschiedenen Rechercheaspekte, das wird richtig spannend.
7: Du kennst den deutschen Podcast-Markt sehr gut, David. Was bringt so ein Event wie jetzt das in Nürnberg, das ARD Sounds Festival, was bringt das dem Veranstalter, in dem Fall der ARD?
8: Also ich mache jetzt seit 15 Jahren Podcasts. Ich finde das unglaublich toll, dass das Thema Podcast innerhalb der ARD so ein wichtiges Instrument geworden ist, so ein wichtiges Medium auch. Ich glaube, es ist wichtig für die ARD, eben auch ihr komplettes Portfolio zu zeigen, ne? Die ARD besteht aus so viel unglaublich tollen Podcast-Schaffenden, von klassischen unterhaltsamen Comedy-Podcasts bis eben tiefen Recherchen wie 11KM, dass das eben auch wichtig ist, den Leuten zu zeigen, hey, schaut mal. Dafür zahlt ihr im Prinzip ja auch Rundfunkbeiträge. Das bieten wir euch. Das ist wichtig. Außerdem, ich freue mich wahnsinnig auf die Vernetzung, ja, von Podcast-Schaffenden da in Nürnberg. Aber eben auch das Zusammenbringen von Community und den Podcast-Machern und Macherinnen. Ich glaube, das ist so einmalig in Deutschland. Also ich glaube, das wird schon krass.
7: Die Zahl der Podcasts, David, ist in den vergangenen Jahren geradezu explodiert. Ist das immer noch ein boomender Markt oder was glaubst du, ist der Zenit bald überschritten?
8: Das ist also eine Frage, die tatsächlich immer so auch im Business so rumschwirrt, ne? Und ich wurde das auch vor 5, 6 Jahren, als Deutschland so richtig große Podcasts bekommen hat, gefragt, ist das jetzt nur ein Hype? Geht das wieder vorbei? Ich glaube, es ist kein boomender Markt mehr. Es ist ein etablierter Markt mittlerweile. Neue Talente kommen in den Markt, teilweise auch ganz ohne Medienhaus im Hintergrund. Deshalb finde ich das einen ganz, ganz spannenden Punkt, wo wir jetzt gerade stehen und bin wahnsinnig gespannt, was in Zukunft noch entsteht, aber auch was übrig bleiben wird.
7: Also ich habe den Überblick über die vielen, vielen, vielen Podcasts in Deutschland eigentlich schon verloren. Deswegen zum Abschluss vielleicht ein persönlicher Tipp von dir für Menschen wie mich, die so ein bisschen Orientierung brauchen. Sag mir doch mal 2 Podcasts außer 11KM,

0: Großes, super spannend, kann man sich auch auf YouTube beispielsweise anschauen, da interviewt sie Stars wie Rosalia beispielsweise, es geht viel um Mode, aber eben auch viel um Psychologisches, das kann ich nur empfehlen.
1: Das war David Krause, Host von 11KM und das war das Kulturupdate über das ARD Sounds Festival in Nürnberg, das heute startet und noch bis Sonntag geht. Alle Infos unter ardsoundsfestival.de.
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3: A3 in Nürnberg Richtung Passau zwischen Schwarzach und dem Kreuz Deckendorf. Behinderungen wegen Bergungsarbeiten. A6 Nürnberg Richtung Heilbronn zwischen Ansbach und Herrieden. Unfall, 5 Kilometer Stau. A7 Fulda Richtung Würzburg zwischen dem Dreieck Fulda und Bad Brückenau Wildflecken. 9 Kilometer, stockender Verkehr. A8 Stuttgart Richtung München zwischen Friedberg und Dasing. 4 Kilometer Stau nach einem Unfall mit mehreren Fahrzeugen. A9 München Richtung Nürnberg zwischen Manching und Denkendorf. Stockender Verkehr wegen Bauarbeiten. A9 Nürnberg Richtung München zwischen Hilpoltstein und der Raststätte Greding ist ein defektes Auto im Baustellenbereich liegen geblieben. Es staut sich. A93 Holledau Richtung Regensburg in Höhe Mainburg brennt ein LKW. A99 Ostumfahrung München Richtung Nürnberg zwischen Hohenbrunn und Haar. 7 Kilometer Stau wegen Reinigungsarbeiten nach einem LKW-Unfall. Es ist nur eine Spur frei. A99 Westumfahrung München Richtung Lindau zwischen Fröttmanning Nord und dem Dreieck Allach. 10 Kilometer stockend. B25 Donauwörth Richtung Feuchtwangen zwischen Bühlingen und Rühlingstetten. Behinderungen nach einem LKW-Unfall. B305 Berchtesgaden Reit im Winkel zwischen Ruhpolding und Seegattal in beiden Richtungen Sperre wegen Flugbetriebs zur Brandbekämpfung. Das Wetter in Bayern heute überwiegend bewölkt, sonnige Abschnitte vor allem im Süden Bayerns, die Höchstwerte 10 bis 18 Grad, Abkühlung in der Nacht auf 7 bis 2 Grad und die weiteren Aussichten. Morgen zunächst noch Hochnebel, später dann in ganz Bayern sonnig, die Höchstwerte bis 22 Grad. Am Wochenende vielerorts freundlich bei Höchstwerten bis 25 Grad.
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3: Die schwachen Konjunkturaussichten lassen voraussichtlich die Steuereinnahmen sinken. Aktuelle Schätzungen präsentiert zur Stunde Bundesfinanzminister Klingbeil. Europa in der NATO stärken. Dafür haben sich Bundespräsident Steinmeier und der finnische Präsident Stubb ausgesprochen. Gleich mehr zum Besuch des Bundespräsidenten in Helsinki. Die Fragebögen zum neuen Wehrdienst. Viele junge Männer antworten offenbar erstmal nicht, obwohl sie das müssten. Auch dazu gleich mehr. Am Mikrofon ist Jörg Brandscheid. Der deutsche Staat wird in den nächsten Jahren wohl deutlich weniger Steuern einnehmen als bisher gedacht. Das zeigt die aktuelle Steuerschätzung. Demnach müssen Bund, Länder und Kommunen in den Jahren 2026 bis 2030 mit insgesamt fast 88 Milliarden Euro weniger rechnen als noch bei der vergangenen Steuerschätzung im Herbst. Finanzminister Klingbeil erklärte dazu vor wenigen Minuten:
4: Die Ergebnisse zeigen, wie hart uns der Iran-Krieg wirtschaftlich trifft. Wir haben noch bis vor wenigen Wochen mit einem leichten Wirtschaftsaufschwung für dieses Jahr gerechnet. Nach Jahren der Wachstumsschwäche haben die Prognosen endlich wieder eine positive wirtschaftliche Dynamik vorausgesagt. Es zeigten sich positive Auswirkungen unserer Maßnahmen, die wir als Bundesregierung ergriffen haben, zur Stärkung der deutschen Wirtschaft, insbesondere die massiven öffentlichen Investitionen und der Wachstumsbooster. Seit knapp 2 Monaten sehen wir allerdings, dass der Iran-Krieg, der durch Donald Trump ausgelöst wurde, dass dieser verantwortungslose Krieg und die daraus resultierende Energiepreisschocksituation, dass das unsere wirtschaftliche positive Dynamik vorerst ausbremst.
3: Bundesfinanzminister Klingbeil vor wenigen Minuten. Die Steuereinnahmen sinken also. Wir ordnen das ein mit unseren Berlin-Korrespondenten um 16 Uhr. Der russische Angriffskrieg gegen die Ukraine, der Iran-Krieg, die Äußerungen von US-Präsident Trump gegenüber dem NATO-Bündnis, mehr als reichlich Themen zum Diskutieren für Bundespräsident Steinmeier während seiner zweitägigen Reise nach Schweden und Finnland. Dabei ist er heute Vormittag mit dem finnischen Präsidenten Stubb zusammengetroffen. Benjamin Großkopf hat den Bundespräsidenten begleitet.
5: Steinmeier und Stubb betonten, dass die europäische Säule der NATO weiter gestärkt werden müsse, unabhängig davon, wie der Bündnispartner USA sich verhält. Präsident Donald Trump hatte angekündigt, 5000 US-Soldaten aus Deutschland abzuziehen. Nach Steinmeiers Einschätzung ist es aber nicht im strategischen Interesse der US-Regierung, ihre Truppen in Deutschland weiter zu reduzieren.

0: Sowohl Deutschland als auch Finnland rüsten gerade massiv auf, vor allem wegen einer möglichen direkten Bedrohung aus Russland. Deswegen war Finnland vor 3 Jahren der NATO beigetreten und ist zusammen mit Schweden das jüngste Mitglied. Deutschland schreibt der finnische Präsident eine politische und auch militärische Führungsrolle zu. Ein stärkeres Deutschland bedeutet ein stärkeres Europa, so stupwörtlich. Finnland hingegen ist deutlich weiter in Fragen des Zivilschutzes. Beide Präsidenten besichtigten einen großen unterirdischen Bunker hier in Helsinki. Für etwa 85% der Finnen gäbe es in Krisenfällen einen solchen Zufluchtsort. In Deutschland wären nach aktuellen Zahlen nicht einmal für 1% der Bevölkerung solche Plätze vorhanden. Und die meisten der noch bestehenden Bunker sind lange nicht mehr gewartet worden.
1: Der neue freiwillige Wehrdienst soll der Bundeswehr helfen, wieder mehr Soldatinnen und Soldaten zu gewinnen. In einem ersten Schritt bekommen deshalb seit diesem Jahr alle 18-Jährigen einen Fragebogen per Post zugesandt. Männer müssen ihn beantworten, Frauen können. Nun zeigen Zahlen, dass bisher rund 1/4 der dazu verpflichteten Männer den Bogen erst gar nicht zurückgeschickt haben. Warum das für die Bundeswehr gar nicht so schlechte Nachrichten sind, wie es zunächst klingt, das ordnet Oliver Neuroth ein.
2: Wenn gut 1/4 der jungen Männer nicht reagiert auf die Post der Bundeswehr, heißt das ja gleichzeitig, dass knapp 3/4 reagieren und den Fragebogen zurückschicken, also die große Mehrheit. Das dürfte die Bundeswehr schon ganz gut finden, denn es gibt einen positiven Trend. Im Februar war schon ein Zwischenstand an die Öffentlichkeit gekommen, 2 Monate nachdem das Fragebogenmodell eingeführt wurde. Und dabei kam raus, dass nur die Hälfte der jungen Männer den Fragebogen zurückgeschickt hat. Inzwischen sind es also deutlich mehr.
1: Und zurückgeschickte Bögen können ja entweder heißen, die angeschriebene Person hat sich bereit erklärt für einen freiwilligen Wehrdienst oder nicht. Wie die Bereitschaft bisher aussieht, dazu noch einmal Oliver Neuroth.
2: Da heißt es, etwa die Hälfte derjenigen, die den Bogen zurücksendet, hat auch Interesse an einem Wehrdienst, also an mindestens einem halben Jahr bei der Bundeswehr. Wenn wir mal hochrechnen, bisher hat die Bundeswehr knapp 200.000 Fragebögen verschickt. Demnach sagen etwa 75.000 junge Männer, ein Wehrdienst wäre für mich okay. Die Bundeswehr möchte über dieses Modell ja mehr junge Menschen zu sich holen, die nach dem freiwilligen Wehrdienst dann auch in der Truppe bleiben. Verteidigungsminister Pistorius will, dass innerhalb der nächsten knapp 10 Jahre die Zahl der aktiven Soldaten von jetzt 186.000 auf dann 260.000 steigt.
1: Über eine Neuregelung des Behindertengleichstellungsgesetzes hat der Bundestag heute zum ersten Mal beraten. Es geht darum, dass Unternehmen mehr für Barrierefreiheit tun müssen. Die Frage ist aber, wie verbindlich das für die Privatwirtschaft geregelt werden soll. Rednerinnen und Redner der Opposition kritisierten die Gesetzesvorlage als ungenügend, wenn nicht sogar als Verschlechterung für Menschen mit Behinderungen. Bei öffentlichen Gebäuden sind die Vorgaben strenger. Aus Berlin Gabriele Intermann.
3: Geplant ist unter anderem, erstmals Fristen für bestehende Gebäude des Bundes festzulegen. Dem Entwurf zufolge müssen sie bis 2045 barrierefrei zugänglich sein, sofern das wirtschaftlich zumutbar ist. Für private Unternehmen sind die Vorgaben deutlich weniger verbindlich. Dienstleister sollen individuelle und praktikable Lösungen finden, heißt es im Entwurf. Die Bundesregierung setzt dabei auf die Eigenverantwortung der Unternehmen. Bauliche Veränderungen gelten hier grundsätzlich als unverhältnismäßig. Außerdem sollen alle Bundesbehörden Anträge, Formulare und Beratung künftig auch in leichter Sprache anbieten. Redner aller Fraktionen kritisierten den Regierungsentwurf als unzureichend. Verbesserungen müssten schneller und umfassender kommen. Die Abgeordneten kündigten an, den Gesetzentwurf in den weiteren Beratungen noch zu verändern. Zuständig ist der Ausschuss für Arbeit und Soziales. Behindertenverbände hatten den Entwurf schon im Vorfeld scharf kritisiert. Deutschland ist durch die UN-Behindertenrechtskonvention seit 2009 verpflichtet, für Menschen mit Behinderungen eine gleichberechtigte Teilhabe sicherzustellen.
1: Die Lage im Konflikt mit dem Iran bleibt extrem angespannt und doch mehren sich die Signale, dass ein Ende des Kriegs möglich sein könnte. US-Präsident Donald Trump spricht von greifbaren Fortschritten, gleichzeitig wird im Nahen Osten weiter geschossen. Im Zentrum steht die Straße von Hormus, eine der wichtigsten Schlagadern des Welthandels, und auch Europa mischt sich deutlich ein. Raimund Bacher.
4: US-Präsident Trump hält eine Einigung mit dem Iran noch vor seiner China-Reise kommende Woche für möglich. Er spricht von sehr guten Gesprächen, droht aber zugleich, den Iran notfalls in Grund und Boden zu bombardieren. Grundlage ist eine 14-Punkte-Erklärung aus Washington, die einen 30-tägigen Verhandlungsrahmen und mögliche Sanktionslockerungen vorsieht. Teheran prüft den Vorschlag, spricht aber von überzogenen Erwartungen. Parallel dazu hat Israel bestätigt, seit Beginn der Waffenruhe im Libanon vor 3 Wochen – mehr als 200 Kämpfer der pro-iranischen Hisbollah-Miliz getötet zu haben. Zudem wurde gestern erstmals wieder ein Ziel der Hisbollah bei Beirut bombardiert. Auf See setzte das US-Militär einen unter iranischer Flagge fahrenden unbeladenen Tanker in internationalen Gewässern außer Gefecht und verwies auf die weiter geltende US-Seeblockade gegen iranische Häfen. Die Straße von Hormuz ist seit Kriegsbeginn immer wieder Schauplatz von Angriffen und Zwischenfällen. Ein unter panamaischer Flagge fahrender Frachter wurde Anfang der Woche durch eine Explosion beschädigt. Trump macht den Iran dafür verantwortlich. Teheran bestreitet das. Frankreichs Außenminister Barrot schließt jede Lockerung von Sanktionen so lange aus, wie die Meerenge blockiert ist und nennt die freie Passage Gemeingut der Menschheit.
1: Das Hunter-Virus sorgt gerade für Beunruhigung. Grund ist ein Ausbruch an Bord eines kleineren Kreuzfahrtschiffes. Dabei sind 3 Menschen gestorben, darunter auch offenbar eine Frau aus Bayern. Außerdem besteht bei mehreren Kontaktpersonen der Verdacht, dass sie sich infiziert haben, zum Beispiel in den Niederlanden. Aus Brüssel berichtet Vincent Tandler-Schneider.
5: In den Niederlanden wurde eine Flugbegleiterin wegen einer möglichen Infektion mit dem Hunter-Virus in ein Amsterdamer Krankenhaus eingeliefert. Das hat das niederländische Gesundheitsministerium bekannt gegeben. Die Flugbegleiterin hatte an Bord eines KLM-Flugzeugs Kontakt zu einer infizierten niederländischen Frau. Die 69-Jährige hatte sich auf dem Kreuzfahrtschiff angesteckt, auf dem das Hunter-Virus ausgebrochen war. Aufgrund ihres Gesundheitszustandes musste die Frau das Flugzeug verlassen und starb einen Tag später in einem Krankenhaus. Die Flugbegleiterin zeigt laut Gesundheitsministerium leichte Symptome und befinde sich in Isolation. Sie wird aktuell auf eine Infektion mit dem Hunter-Virus getestet. Mittlerweile sind 2 Evakuierungsflüge auf dem Amsterdamer Flughafen gelandet. Eine Deutsche wurde in das Düsseldorfer Universitätskrankenhaus eingeliefert. Ein krankes Crewmitglied des Kreuzfahrtschiffs kam in eine Klinik der niederländischen Stadt Leiden. Bisher sind 3 Todesfälle durch den Ausbruch des Hunter-Virus bestätigt.
1: Die Angst vor dem Hunter-Virus, die Angst vor einer neuen Pandemie, sie ist latent vorhanden. Allerdings gibt es dafür keinen Grund. Hierzulande schon gleich 2-mal nicht, so jedenfalls die wissenschaftlichen Einschätzungen. Nils Walker fasst diese kurz zusammen.
6: Das Hunter hier in Deutschland, das gibt es schon seit Jahrhunderten. Ganz ehrlich, das taugt nicht für eine Pandemie. Und das Hunter da aus Südamerika, diese Andes-Variante, das ist schon eher unwahrscheinlich. Weil, ja, es wurde zwar beobachtet, dass diese Andes-Variante auch von Mensch zu Mensch übertragbar ist, aber überhaupt nicht so easy wie beispielsweise Corona oder ein Schnupfen. Nach dem, was bekannt ist, muss man schon wirklich richtig engen Kontakt haben, um sich anzustecken. Also da ist eher so die Rede von Küssen, von Sex, von direktem Körperkontakt oder Kontakt mit Körperflüssigkeit. Zum Beispiel bei der Pflege kann das passieren. Und zum Vergleich, Noro, das kennen ja auch viele, das ist viel, viel ansteckender. Und im Moment werden ja die Betroffenen mit Hunter auch isoliert, die nach Deutschland kommen. Es ist nur eine einzige Person. Deswegen sagt auch die WHO und die Experten hier in Deutschland, kein Grund zur Panik.
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8: mit Christian Sachsinger. In der laufenden Tarifrunde bei der Deutschen Telekom hat Verdi heute den Druck auf die Arbeitgeberseite nochmal erhöht. Nach Angaben der Dienstleistungsgewerkschaft waren Beschäftigte in 12 Bundesländern zum vollschichtigen Warnstreik, wie es heißt, aufgerufen. Bereits gestern hatte es einen Ausstand gegeben. Verdi fordert unter anderem 6,6% mehr Lohn bei einer Laufzeit von 12 Monaten. Die Gewerkschaft verhandelt eigenen Angaben zufolge für bundesweit rund 60.000 Tarifbeschäftigte. Instagram führt ein neues Label für Accounts ein, die Bilder mit künstlicher Intelligenz erstellen. Das soll es den Nutzerinnen und Nutzern einfacher machen, Fakes von Realität zu unterscheiden. Allerdings ist das Ganze nur freiwillig. Andreas Hein berichtet aus San Francisco.
9: Das Label AI Creator ist ein freiwilliges Hinweisetikett für Verfasser von KI-Inhalten auf Instagram. Es kennzeichnet den Account und alle von diesem geposteten Inhalte. Die kleine Version dieses Labels gibt es schon länger. Sie heißt AI Info. Hier können einzelne Posts gekennzeichnet werden, dass sie von KI kreiert oder durch KI verändert wurden. Der Zeitpunkt für die Einführung eines freiwilligen Labels bei Instagram dürfte kein Zufall sein. Ab August sollen in der EU schärfere Regeln für den Umgang mit KI gelten. Ende des Monats wird eine Studie in Los Angeles vorgestellt, an der auch Forscher aus Deutschland mitgearbeitet haben. In einem Experiment haben sie nachgewiesen, ob und wie wirksam solche Labels auf Social-Media-Plattformen sind. Ergebnis: Nutzer reagieren auf Inhalte mit KI-Label skeptischer. Postings ohne KI-Label werden als authentischer eingestuft, selbst dann, wenn es KI-Inhalte oder Fakes sind. Das Forschungsteam leitet daraus ab, dass solche Labels in Zukunft nicht freiwillig, sondern verpflichtend sein sollen. Instagram verspricht mit dem Label mehr Transparenz. Allerdings obliegt es jedem Verfasser von KI-Inhalten selbst, ob er sein Profil freiwillig auf AI-Creator umstellt oder nicht.
8: Eine Zeit lang sah es so aus, als könnte der Wirecard-Strafprozess in München dieses Jahr zu Ende gehen. Doch jetzt wird es immer wahrscheinlicher, dass sich das Verfahren noch bis ins nächste Jahr hinzieht. Es waren dann schon über 4 Jahre. Einer der Gründe, die Verteidigung von Ex-Vorstandschef Markus Braun will viele weitere Zeugen vorladen. Mehr dazu von Anne Meyer-Fünfinger.
7: Am Mittwoch hat Braun-Verteidigerin Therese Krauslach mehrere Beweisanträge vorgelegt. Einer von ihnen listet mehr als 70 Personen auf, die nach Überzeugung der Anwältin als Zeugen gehört werden müssen. Darunter befindet sich der vor bald 6 Jahren untergetauchte Ex-Wirecard-Vorstand Jan Marschalek. Sollte dem Antrag stattgegeben werden, deutete Richter Markus Födisch ein Ende des Wirecard-Prozesses nicht vor 2027 an. Als Zeugen gehört werden sollen nach Überzeugung der Braun-Verteidigung außerdem der kanadische Online-Glücksspiel-Mogul Kelvin R. sowie der norwegische Investor Christen Ager Hansen, ein Ex-Vertrauter von R. Hintergrund dieses Antrags dürfte unter anderem eine Veröffentlichung des Bayerischen Rundfunks aus dem vergangenen Jahr sein. Der BR konnte Überweisungen in Höhe von 100 Millionen Euro Firmen zuordnen, die dem R-Netzwerk zuzurechnen sind. Braun hat bisher die These vertreten, dieses Geld stamme aus dem Wirecard-Auslandsgeschäft mit sogenannten Drittpartnern. Verzögern dürfte den Prozess zudem, dass die Kammer zusätzliche Unterlagen aus dem internationalen Ermittlungsverfahren Operation Chargeback auswerten will. Dabei sollen Betrugs- und Geldwäschenetzwerke mit erbeuteten Kreditkartendaten Millionen gemacht haben.

0: Es ist jetzt 15.45 Uhr.
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0: Die Nachrichten mit Benedikt Schregler.
2: Steuerschätzung geht von Mindereinnahmen in Milliardenhöhe aus. Finanzminister Klingbeil bezifferte das Minus in diesem Jahr auf 17,8 Milliarden Euro. Das zeige, so Klingbeil, wie hart der Iran-Krieg Deutschland trifft. Bis vor wenigen Wochen hatte die Bundesregierung mit einem leichten Aufschwung gerechnet. Steinmeier rechnet weiter mit Präsenz von US-Militär in Deutschland. Trotz des angekündigten Rückzugs mehrerer tausend Soldaten geht der Bundespräsident davon aus, dass den Amerikanern sehr bewusst sei, dass die Stationierung von Truppen in Deutschland an wichtigen Standorten wie Ramstein auch in ihrem eigenen strategischen Interesse liege. Bei einer Pressekonferenz mit dem finnischen Präsidenten Stubb in Helsinki sagte Steinmeier, darauf vertraue und baue Deutschland. Abgeordnete im Bundestag machen sich für Widerspruchslösung stark. Aus dem Sonderfall einer Organspende solle der Normalfall werden, sagte einer der Initiatoren. Auch bei der Widerspruchslösung werde niemand zu einer Organspende gezwungen. Derzeit sind nur Personenspender, die zu Lebzeiten ausdrücklich zugestimmt haben. Brüssel erlaubt Staatshilfen für Klimaschutz in der Industrie. Mit 5 Milliarden Euro will die Bundesregierung Unternehmen unterstützen, die auf eine klimafreundlichere Produktion umsteigen. Insbesondere energieintensive Branchen sollen davon profitieren und mehr Planungssicherheit bekommen. Die Unternehmen müssen ihre Emissionen innerhalb von 4 Jahren um 50% senken. Ab Sonntag lebt Deutschland auf Pump. Da ist nämlich der sogenannte Erdüberlastungstag. Nach nur gut 4 Monaten sind dann alle erneuerbaren Ressourcen verbraucht, die eigentlich für das ganze Jahr reichen sollen, teilte der Bund für Umwelt- und Naturschutz mit. Und das Wetter in Bayern? Sonnige Abschnitte im Süden, sonst Schauer und an den Alpen Gewitter möglich. Höchstwerte 10 bis 18 Grad.
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3: Mit Christine Gaub. Vor mehr als 40 Jahren wurde in Aschaffenburg eine 19-jährige Frau erdrosselt. Der mutmaßliche Täter, der damalige Ex-Freund des Opfers, hat sich kurz nach der Tat in die Türkei abgesetzt, kam dann zurück und lebte 16 Jahre lang in unmittelbarer Nähe zum damaligen Tatort unter falscher Identität. Dann ging er zurück in die Türkei. Dank der Arbeit von Cold Case-Ermittlern konnte er an der türkisch-syrischen Grenze im Zuge einer Interpol-Fahndung festgenommen werden und heute begann der Prozess gegen den 67-Jährigen am Landgericht Aschaffenburg. Dorthin schalten wir jetzt live zu Barbara Ecke. Sie berichtet für uns von dem Prozess. Barbara, hat sich der Angeklagte denn heute zu den Tatvorwürfen geäußert?
4: Er hatte ja schon bei der polizeilichen Vernehmung gestanden. Heute vor Gericht hat seine Anwältin eine Erklärung verlesen. Ihr Mandant gibt demnach zu, die 19-jährige Maria Köhler, seine damalige Ex-Freundin, mit ihrem eigenen Schal erdrosselt zu haben. Das sei im Streit, also im Affekt passiert. Ihm tue die Tat leid, er sei damals verletzt gewesen, ja, aber nicht übermäßig eifersüchtig. Und dass Maria einen neuen Freund gehabt habe, das habe er auch erst am Tag der Tat erfahren. In der polizeilichen Vernehmung allerdings hat er ausgesagt, er habe das schon rund 4 Wochen vorher mitbekommen. Die Verteidigung will also möglichst den Vorwurf Mord ausräumen.
3: Gerade diese Mordmerkmale liegen ja für die Staatsanwaltschaft vor. Welche denn? Und warum macht das überhaupt einen Unterschied? Er hat ja zugegeben, dass er sie erdrosselt hat.
4: Also die Staatsanwaltschaft, die geht davon aus, dass der Angeklagte damals seine Ex-Freundin aus Eifersucht getötet hat, die Trennung einfach nicht akzeptieren wollte. In der Anklageschrift führt sie außerdem Besitzansprüche und verletzte männliche Ehre an. Niedere Beweggründe also. Und durch eine Heirat mit der 19-Jährigen habe der Türke ein dauerhaftes Bleiberecht in Deutschland, also darauf gehofft. Durch ihre Trennung habe sich diese Hoffnung aber zerschlagen. Sollte die Beweisführung im Prozess nicht ausreichen, wäre es auch denkbar, dass er nur wegen Totschlags verurteilt wird. Und das könnte tatsächlich zu einem Freispruch führen wegen Verjährungsfristen. Bei Mord ist es eben anders, der verjährt nie.
3: Macht einen großen Unterschied. Heute hat ja auch der Ermittler der Aschaffenburger Cold Case Einheit ausgesagt als erster Zeuge.
4: Genau. Altfallermittler Jörg Albert hat heute geschildert, wie sie zunächst rausfinden mussten, ob der mutmaßliche Täter, der heute 67-Jährige, noch lebt und vor allem wo. Nach ihm wurde er weltweit gefahndet. Im Prozess berichtete der Kripo-Beamte, wie ein Teil der Familie des Angeklagten im Raum Aschaffenburg ausfindig gemacht werden konnte. Einige hätten die Ermittlungen unterstützt, bei anderen.
3: Da ist jetzt leider die Leitung abgebrochen. Wir haben einiges über den Fall gehört und werden auch weiter darüber berichten. Danke, Barbara Ecke. Ein spannender Fall, in dem noch viele Zeugen von damals gehört werden. Das Urteil wird Ende Juni erwartet.
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0: Bundeskanzler Merz hat beim Überseetag in Hamburg für mehr Freihandel und für mehr Zusammenarbeit zwischen den europäischen Ländern geworben. Im Hamburger Rathaus sagte der Kanzler vor den Mitgliedern des traditionsreichen Hamburger Überseeklubs, die alte regelbasierte Weltordnung gebe es nicht mehr. Und auch die Freiheit von Handel und Schifffahrt seien mehr denn je bedroht. Dietrich Lehmann war mit dabei.
5: Es ist ein düsteres Bild, das Bundeskanzler Friedrich Merz im goldverzierten großen Festsaal des Hamburger Rathauses zeichnet. Die Welt, wie sie den Aufstieg Deutschlands in den vergangenen Jahrzehnten ermöglicht hat, sie gibt es nicht mehr.
6: Wir sind im Gegenteil in eine neue Ära offener Großmachtpolitik eingetreten, des Kampfes um Einflusssphären in der gesamten Welt. Wir erleben eine neue Vermachtung auch der Weltwirtschaft. Wir erleben die Einschränkung des Freihandels, wir erleben Protektionismus, wir sehen Zölle, wir sehen einen ungebremsten Subventionswettlauf.
5: Dabei geht es um eine grundsätzliche Weichenstellung.
6: Wir hören selbst in der transatlantischen Welt die Frage laut werden, ob nicht Autokratien vielleicht doch erfolgreicher sein könnten als Demokratien, ob nicht illiberale Ordnungen schneller und besser sind als liberale Ordnungen.
5: Dazu gehört für Merz auch, die ältesten internationalen Regeln, nämlich die Freiheit der Meere und der Schifffahrt, sind stark bedroht. Zum Beispiel durch die blockierte Straße von Hormuz, aber auch anderswo.
6: 80-90% des Welthandels gehen über die Meere. Und der Umfang dieser Seefracht hat sich in den letzten 50 Jahren versechsfacht. Wir sehen allein an diesen Zahlen, was offene Seewege und ein offener und freier Handel bedeuten.
5: Merz Plädoyer, mehr statt weniger Freihandel, etwa mit den südamerikanischen Staaten oder mit Asien. Und mehr europäische Zusammenarbeit, auch in Rüstungsfragen, um die Bedrohung durch Russland abwehren zu können.
6: In einer Welt, in der militärische Stärke und wirtschaftliche Stärke wieder harte Währungen sind, müssen wir wehrhafter und müssen wir wieder innovativer und wettbewerbsfähiger werden.
5: Deshalb, so kündigt der Kanzler an, will er noch mehr Tempo machen bei den angekündigten Reformen. Von Gesundheit, Pflege und Rente bis hin zu Bürokratieabbau.
6: Wir holen in wenigen Monaten eine Arbeit nach, die zum Teil seit Jahren versäumt worden ist. Ich weiß, dass es vielen von Ihnen auch immer noch nicht schnell genug geht. Und ich weiß, dass Sie alle auch ein wenig leiden unter dem Lärm, der im Maschinenraum der Demokratie nun mal herrscht. Aber wir arbeiten in der Bundesregierung mit dem Anspruch, dass das, was wir tun, für mehrere Jahre, vielleicht für ein Jahrzehnt, in der Zukunft tragfähig ist.
5: Merz Fazit, trotz einer Weltordnung, die zusammenbricht, trotz Widrigkeiten im In- und Ausland, den Kopf in den Sand zu stecken, nutzt nichts.
6: Wir können im Rückblick ziemlich klar sehen, dass Veränderung zum Guten wie auch zum Schlechten meist aus Situationen hervorgegangen ist, in denen sich die Krisen geballt und verdichtet haben, in denen gehandelt werden musste.
5: Und das, so Merz Appell vor den Mitgliedern des Hamburger Überseeklubs, sollte Ansporn sein. Schließlich habe man etwas zu verteidigen.
0: Dietrich Lehmann war das. Er hat den Auftritt von Bundeskanzler Merz im Hamburger Überseeklub verfolgt.
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7: Mit Martin Raspe. Paris Saint-Germain plant für das Champions-League-Finale. Der FC Bayern plant für das DFB-Pokalfinale. Ziel der Bayern ist jetzt das Double aus Meisterschaft und Pokal. Zuerst aber geht's für den FC Bayern, bevor es dann am 23. Mai nach Berlin geht, am Samstag in der Bundesliga zum VfL Wolfsburg, zum Abstiegskandidaten. Ja, und was für einen FC Bayern erwartet jetzt da Wolfsburgs Trainer Dieter Hecking? Einen frustrierten wegen der Niederlage gestern oder einen extra motivierten?
8: Ich weiß gar nicht, was ich erwarten soll. Ich erwarte eine gute Mannschaft. Ja, ich glaube, dass die Bayern natürlich gestern Abend sehr gerne das Finale erreicht hätten. Aber ich glaube, gestern hat ein bisschen was gefehlt, um diesen letzten Schritt zu gehen. Unabhängig von der ein oder anderen Schiedsrichterentscheidung, die ich ähnlich sehen würde wie die Bayern. Trotzdem war Paris gestern vielleicht diese kleine Nuance besser. Auch kleine, klaren Torschancen mal gemessen, fand ich, das war das dann schon ein gerechtes Ergebnis. Nichtsdestotrotz könnte ich erahnen, wie Vincent Kompany denkt über das Spiel. Gerade jetzt müssen wir zeigen, dass wir wieder aufstehen als starke Mannschaft. Und deshalb erwarte ich keine wütende Bayern, aber ich erwarte eine Top-Mannschaft.
7: Wolfsburgs Trainer Dieter Hecking zum FC Bayern, dem nächsten Gegner der Wölfe dann am Samstagabend ab 18.30 Uhr. Ja, und auch Manuel Baum, der Trainer des FC Augsburg, schaut nochmal auf das gestrige Spiel des FC Bayern. Dass er, Baum, gestern Abend im Stadion war, das hatte einen besonderen Grund.
9: Ja, mein Kleiner hat gestern Geburtstag gehabt, der ist 11 Jahre alt geworden. Und ich glaube, man weiß es ja, der spielt ja beim Konkurrenten. Ich kann mich nur an die Frage von, glaube seinem Trainer an ihn erinnern, wo wir gegen Bayern gespielt haben, wo er gefragt wurde, für wen ist er denn? Und ich fand die Antwort mega, dass er gesagt hat, für einen Gewinner. In dem Fall war es ja dann für uns. Aber gestern tatsächlich, es war ein Geburtstagsgeschenk für ihn. Und für mich als Trainer war es natürlich auch spannend, mal ja, wieder so ein Champions League-Spiel dann zu sehen. Aber ich habe es eher als Zuschauer genossen und mit ihm zusammen einfach mal einen, wie nennt man das, Bratwurst-Bierplatz zu haben, mittendrin bei den ganzen Zuschauern. Das macht natürlich auch, finde ich, riesig Spaß. Und das geht einem natürlich dann in der Trainerrolle auch immer mal wieder ab, dass man irgendwo im Stadion mal sitzen kann und nicht da unten steht, wo die Perspektive einfach die schlechteste ist. Und in dem Fall einmal wieder Papa zu sein und seinen Sohn da mit zu begleiten. Und tatsächlich, es war ein Käsekreiner, den ich gestern gegessen habe.
7: Manuel Baum, der Trainer des FC Augsburg. Und es bleibt dabei, das einzige Team, das diese Saison in München gewinnen konnte, das ist der FC Augsburg. Nächster Gegner der Augsburger am Samstag ist Borussia Mönchengladbach. Und mit einem Sieg hat der FC Augsburg weiterhin gute Chancen, im nächsten Jahr im Europapokal zu spielen. Apropos Europapokal, der SC Freiburg hofft heute Abend im Halbfinalrückspiel der Europa League auf mehr Glück, als es der FC Bayern gestern in der Champions League hatte. Auch die Freiburger liegen gegen Braga aus Portugal nach dem Hinspiel mit einem Tor hinten. Heute Abend wollen sie das Ergebnis drehen, Martin Thiel.
10: Mit einem Rückstand, aber ungebrochenem Glauben geht der SC Freiburg in das Halbfinalrückspiel der Europa League gegen Sporting Praga aus Portugal. Nach der unglücklichen 1:2-Niederlage im Hinspiel würde ein 2:0-Sieg für den Einzug ins Finale reichen. Vor heimischem Publikum sollte das möglich sein, so Trainer Julian Schuster. Die Fans werden unser 12. Mann sein. Auch Abwehrboss Matthias Ginter ist optimistisch. Der Weltmeister von 2014 will unbedingt ins Finale und den ersten internationalen Titel für den SC Freiburg holen. Die Erwartungen sind also riesig, denn noch nie stand der SC in einem Europapokalfinale. Der Gegner kommt dann aus England und heißt entweder Aston Villa oder Nottingham Forest. Beides harte Brocken, aber zuerst gilt es eben, den portugiesischen Vertreter Braga zu bezwingen.
7: Und los geht's in Freiburg heute Abend um 21 Uhr.
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0: A3 Nürnberg Richtung Passau, in der Ausfahrt Nürnberg-Mögeldorf ein Unfall. A6 Nürnberg Richtung Heilbronn zwischen Ansbach und Herrieden, Unfall, 5 Kilometer Stau. A7 Fulda Richtung Würzburg zwischen dem Dreieck Fulda und Bad Brückenau-Wildflecken, 9 Kilometer stockender Verkehr. A8 Stuttgart Richtung München zwischen Friedberg und Dasing, 4 Kilometer Stau nach einem Unfall mit mehreren Fahrzeugen. A9 München Richtung Nürnberg zwischen Manching und Denkendorf, stockender Verkehr wegen Bauarbeiten. A99 Ostumfahrung München Richtung Nürnberg zwischen dem Kreuz München Süd und Haar, 8 Kilometer stockender Verkehr an einer geräumten Unfallstelle. A99 Westumfahrung München Richtung Lindau zwischen Fröttmenning Nord und dem Dreieck Allach, 10 Kilometer stockend. B305 Berchtesgaden-Reit im Winkel zwischen Ruhpolding und Seegattal, in beiden Richtungen Sperre wegen Flugbetriebs zur Brandbekämpfung. Und B533 Hengersberg Richtung Freyung zwischen Auerbach und Rohrstetten, ein Unfall. Das Wetter in Bayern heute überwiegend bewölkt. Sonnige Abschnitte vor allem im Süden Bayerns. Weitere Schauer aber an den Alpen, auch Gewitter möglich. Höchstwerte 10 bis 18 Grad. Kommende Nacht klingen die Schauer allmählich ab, Tiefstwerte 7 bis 2 Grad und die weiteren Aussichten morgen zunächst noch Hochnebel, Später dann in ganz Bayern sonnig. Die Höchstwerte liegen morgen zwischen 13 und 22 Grad. Am Wochenende vielerorts freundlich, jeweils nachmittags und abends kann es aber auch Schauer oder Gewitter geben. Die Höchstwerte am Wochenende 19 bis 25 Grad.

0: 16 Uhr.
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2: Die schwachen Konjunkturaussichten lassen voraussichtlich die Steuereinnahmen sinken. Bundesfinanzminister Klingbeil hat die Schätzung vorgestellt. Ich spreche gleich darüber mit unserem Hauptstadtkorrespondenten. In Deutschland fehlen Spenderorgane. Eine Gruppe von Parlamentariern will deshalb die Debatte über die sogenannte Widerspruchslösung wiederbeleben. KI-Anwendungen, mit denen sexualisierte Deepfakes erstellt werden können, sie sollen in der EU verboten werden. Unser Thema des Tages in 20 Minuten. Am Mikrofon ist Jörg Wandscheid. Mit Schulden in Rekordhöhe will die Bundesregierung in das Haushaltsjahr 2027 gehen. Die Eckpunkte hat Finanzminister Klingbeil ja vor einer Woche im Kabinett vorgestellt. Gleichzeitig sind neue Abgaben geplant, Zuckerabgabe, Plastikabgabe, höhere Alkohol- und Tabaksteuern. Und trotzdem klaffen für die weitere Planung bis 2030 noch Finanzierungslücken im Haushalt. Insofern dürfte es vor allem den Bundesfinanzminister, aber auch Länder und Kommunen sehr interessieren, wie es denn auf der Einnahmenseite aussieht. 3 Tage lang haben die Experten des Arbeitskreises Steuerschätzung beraten. Jetzt liegt ihre Prognose vor, die Klingbeil vor einer Stunde in Berlin selbst vorgestellt hat. Und von dort zugeschaltet ist jetzt unser Hauptstadtkorrespondent Jasper Ruppert. Jasper, was sind denn die wichtigsten Ergebnisse der Schätzer? Wie sieht es auf der Einnahmenseite aus?
3: Schlecht sieht es da aus, so kann man das zusammenfassen. Also Finanzminister Lars Klingbeil wirkte ziemlich ernüchtert, als er die Zahlen gerade vorgestellt hat. Diese Steuerschätzung gibt es ja 2-mal im Jahr und im Vergleich zu der im Herbst gibt es deutliche Abweichungen. Beim Bund rechnet man nun mit 10 Milliarden weniger Einnahmen im kommenden Jahr. Und Klingbeil sprach deswegen davon, dass man sich im Krisenmodus befinde. Und er hat auch klar gesagt, wen er dafür für verantwortlich hält. Er hat gesagt, die Ergebnisse zeigen, wie hart uns der Iran-Krieg wirtschaftlich trifft. Und Deutschland müsse nun krisenfester und unabhängiger werden. Und er kam immer wieder auf den Iran-Krieg zu sprechen und hat ihn einen verantwortungslosen Krieg gemeint, meinte, dass Trump dafür gesorgt hat, dass die wirtschaftlich positive Dynamik gebremst werde. Und auch für kommendes Jahr sieht es nicht besonders rosig aus. Auch da rechnet man mit 9 Milliarden weniger Einnahmen.
2: Da befürchten Kritiker natürlich jetzt, dass es neue Abgaben und Steuererhöhungen geben wird. Und die sagen dann auch, der Staat habe kein Einnahmeproblem. Ist das so?
3: Also wenn ich den Zeithorizont kurz etwas aufmachen darf, wenn wir uns die Einnahmen aus vergangenem Jahr anschauen und das vergleichen mit 10 Jahre davor, dann waren es 100 Milliarden mehr, die der Bund vergangenes Jahr eingenommen hat. Und Friedrich Merz, wir haben es ja aus dem Wahlkampf vielleicht noch im Ohr, sprach immer davon, dass man sparen und umschichten müsse, bevor man Steuern erhöhe. Und jetzt hat man das ja faktisch gemacht mit der höheren Tabaksteuer, der geplanten Zuckerabgabe. Aber zur Wahrheit gehört auch, wenn wir uns das letzte, das aktuelle und das kommende Jahr anschauen, da gehen die Einnahmen wirklich nur noch relativ gering nach oben. Und hinzu kommt, kommendes Jahr werden über 100 Milliarden Euro für die Verteidigung eingeplant. Und dann die wirtschaftliche Lage, du hast es angesprochen, die sieht sehr schlecht aus. Und das bedeutet natürlich auch weniger Einnahmen und dann der Iran-Krieg. Also der Staat muss einsparen, das sehen auch die in der Regierungskoalition so. Klingbeil selbst hat die Ministerinnen und Minister immer angewiesen, mehr zu sparen. Und da muss wohl auch noch einiges kommen.
2: Ja, Klingbeil können diese Zahlen auf jeden Fall nicht gefallen. Was bedeutet denn diese Prognose für die Haushaltsplanung, auch für den nächsten Haushalt? Der muss ja noch vom Bundestag verabschiedet werden.
3: Ja, genau. Für dieses Jahr und für nächstes Jahr hat Klingbeil vor einer Stunde angekündigt, dass man das im Haushalt abfedern könne. Also da sehe er, Zitat, keine zusätzlichen neuen Probleme. Dann hat er ja vergangene Woche, wie von dir angesprochen, die Eckpunkte vorgestellt für den Haushalt. Dabei aber auch gesagt, dass die Finanzierungslücke in den Jahren danach relativ groß sein wird. Wir reden hier von 29 Milliarden im Jahr 2028. Und in den Jahren danach kann die jährliche Lücke bis zu 60 Milliarden Euro groß werden. Und wenn jetzt auch noch zusätzlich die Einnahmen, mit denen man gerechnet hat, weniger werden aufgrund dieser Steuerschätzung, also so sieht es aus, legt die Steuerschätzung nahe, dann dürfte das in den nächsten Jahren für ganz harte Verhandlungen in der Regierung sorgen.
2: Was bedeutet das für Länder und Kommunen? Gab es für die auch eine Botschaft heute?
3: Ja, ebenfalls keine positive. Wie auch beim Bund sind da die Einnahmen, so sieht es aus, werden die geringer werden. Bei den Ländern rechnet man mit 3 Milliarden weniger Einnahmen in diesem und 2 im folgenden. Und noch härter trifft es die Kommunen. Insbesondere für die sei es ein großes Problem, hat Klingbeil gesagt. Vor allem, weil die Gewerbesteuer weiter einbricht. Wir reden da von 4,3 Milliarden Euro weniger. Da hat Klingbeil aber auch angekündigt, dass das Länder- und Kommunalentlastungsgesetz, das man im Kabinett Kabinett beschlossen habe, dass das dafür sorgen soll, dass die um 1 Milliarde entlastet werden. Aber die Lage für die Kommunen ist wohl sehr kritisch.
2: Vielleicht kurz noch, Jasper, zur Erklärung. Wie werden diese Zahlen eigentlich ermittelt?
3: Ja, der Rat ist das ja, der Steuerschätzung, der kommt 2-mal im Jahr zusammen. Da sind, also den Hut hat das Finanzministerium auf, es sind aber auch Vertreter vom Wirtschaftsministerium dabei, von mehreren Wirtschaftsforschungsinstituten, das Statistische Bundesamt, die Bundesbank, also sehr, sehr viele. Und die machen für jede einzelne Steuer, also für die Gewerbesteuer, für die Mehrwertsteuer, für die Umsatzsteuer, legen die Berechnungen vor. Die kommen dann alle auf den Tisch und dann wird 3 Tage lang miteinander gesprochen, bis man sich einigt und daraus dann das Ergebnis hervorbringt, das dann Klingbeil eben verkündet hat.
2: Informationen von Jasper Ruppert. Vielen Dank nach Berlin.
3: Sehr gerne.
2: Organspenden retten Leben, aber es gibt deutlich weniger Spenderorgane, als gebraucht werden. Und deswegen wird immer wieder diskutiert, wie man mehr Organspender bekommt. Zuletzt hatte der Bundestag 2020 entschieden, an der Zustimmungsregelung festzuhalten, gleichzeitig aber intensiver über Organspende zu informieren. Jetzt hat das Thema erneut den Bundestag erreicht. Abgeordnete von Union, SPD, Grünen und Linken haben einen Gesetzentwurf für eine grundlegende Reform in der Transplantationsmedizin vorgestellt. Die sogenannte Widerspruchsregelung. Sie liegt nicht zum ersten Mal auf dem Tisch. Aus unserem Hauptstadtstudio Jan Zimmermann.
0: Mehr als 8000 Menschen warten in Deutschland auf eine Organspende und etwa 1000 sterben jedes Jahr, weil es kein Organ für sie gibt. Für eine Gruppe von Bundestagsabgeordneten ein unhaltbarer Zustand, auch für Sabine Dittmar, Gesundheitspolitikerin der SPD.
4: Und hinter diesen Zahlen stehen eben Menschen, stehen Familien, stehen Schicksale, stehen Hoffnungen, steht Bangen und Warten. Und seit Jahren verändern sich diese Zahlen nicht.
0: Obwohl in den vergangenen Jahren viele Maßnahmen ergriffen wurden, um die Zahl der Organspender zu erhöhen, sagt Gitta Konnemann von der CDU.
5: Dazu gehören beispielsweise die Stärkung der Krankenhäuser, die Stärkung der Transplantationsbeauftragten, das Zusammenspiel der Strukturen, die Erhöhung übrigens auch finanzieller Vergütungen. Aber alles das hat nichts gewirkt.
0: Deshalb wollen etwa 30 Abgeordnete von Union, SPD, Grünen und Linken das Verfahren umstellen. Sie fordern, die sogenannte Widerspruchsregelung einzuführen und bringen einen Gesetzentwurf in den Bundestag ein. Danach soll künftig jeder automatisch Organspender sein, außer er widerspricht. Bisher ist es genau umgekehrt. Armin Grau, Gesundheitspolitiker der Grünen.
6: Niemand wird gegen seinen Willen zum Organspender, zur Organspenderin. Niemand wird zum Objekt degradiert oder verdinglicht. Jeder Mensch gehört weiterhin sich selber.
0: Und Julia Christiane Stange von den Linken ergänzt.
7: Das ist keine Einschränkung der Selbstbestimmung, das ist gelebte Selbstbestimmung. Und die Regelung bewirkt noch etwas Entscheidendes. Sie holt das Thema aus der Ausnahmesituation heraus und macht es zu einer bewussten Entscheidung im Leben.
0: Mit der geplanten Änderung sollen Angehörige entlastet werden, denn aktuell haben sie das letzte Wort, wenn sich der Verstorbene zur Organspende nicht eindeutig geäußert hat, erklärt Grünen-Politiker Grau, der früher ärztlicher Direktor einer Klinik war.
6: Und ganz oft habe ich erlebt, wie überfordert und ratlos die Angehörigen verständlicherweise in dieser Situation sind.
0: Damit mit der neuen Regelung niemand unfreiwillig zum Organspender werde, seien in dem Gesetzentwurf viele Ausnahmen geregelt, so die CDU-Abgeordnete Konnemann.
5: Es ist nicht so, dass Minderjährige gegen ihren Willen Organspender sein könnten, sondern nur mit Zustimmung der Eltern. Dass nicht geschäftsfähige Personen als Organspender genutzt werden könnten. Wir haben tatsächlich an viele, viele Einzelfälle gedacht und dafür viele, viele Gespräche geführt.
0: Es gibt aber auch eine Gruppe von Abgeordneten, die gegen diese Pläne ist. Sie machen sich dafür stark, dass die bisherige Regelung bestehen bleibt. Nur wer aktiv zustimmt, soll als Organspender gelten. So sieht das auch Eugen Brüsch, Vorsitzender der Stiftung Patientenschutz.
8: Eine selbstbestimmte Entscheidung braucht Information, Klarheit, Offenheit und die fehlt in vielen Teilen. Denn wer schweigt, stimmt in Deutschland nicht automatisch zu.
0: Doch mehr Aufklärung habe in der Vergangenheit die Zahl der Organspender kaum erhöht, halten die Befürworter der geplanten Neuregelung entgegen. Deshalb wollen sie, dass das Gesetz noch in diesem Jahr im Bundestag beschlossen wird.
7: Und ich bin überzeugt, das wird Leben retten,
0: sagt die linken Politikerin Stange. Auch der Bundesrat und damit viele Länder unterstützen das Vorhaben. Das Ziel, niemand soll in Deutschland sterben, weil Organspender fehlen.
2: KI-Anwendungen, mit denen sexualisierte Deepfakes von echten Menschen erstellt werden können, sollen in der EU verboten werden. Darauf haben sich das Europaparlament und die Mitgliedstaaten nach monatelangen Verhandlungen geeinigt. An anderer Stelle werden die KI-Regeln dagegen abgeschwächt. Was genau geplant ist, fasst Sarah Lopez aus Brüssel zusammen.
9: Einmal gibt es Neuerungen beim Thema Deepfakes, also mit KI erstellte Videos, die täuschend echt aussehen, aber nicht die Realität zeigen. Sogenannte Nudifier-Apps sollen in der EU verboten werden. Bei denen kann man zum Beispiel ein Foto einer Person hochladen und die KI zieht die quasi aus und erstellt ein falsches Nacktbild. Der SPD-Parlamentarier Wölken sagt dazu, mit dem Verbot werde ein klares Zeichen gegen sexuelle Gewalt online gesetzt. Außerdem werden mit KI erstellte Inhalte verboten, die Kindesmissbrauch zeigen. Gleichzeitig werden aber auch Regeln vereinfacht, um es Unternehmen leichter zu machen. Da wurde geschaut, dass die KI-Regeln keine Anforderungen stellen, die es an anderer Stelle schon gibt und dann doppelt geprüft wird. Das betrifft zum Beispiel Industriegeräte oder auch Spielzeug. Neu ist, dass das Verbot jetzt auf das Werkzeug abzielt, also dass zum Beispiel bestimmte Apps verboten werden. Seit 2 Jahren gibt es schon eine EU-Richtlinie, die sich aber auf die Tat bezieht. Damit wird das Anfertigen und Verbreiten von sexuellen Inhalten mit KI unter Strafe gestellt. Das hat Deutschland aber noch nicht umgesetzt. Dafür ist noch bis zum Sommer Zeit. In der EU kriegen Deepfakes gerade so viel Aufmerksamkeit, weil der Chatbot Grok, hinter dem Elon Musk steht, zuletzt viel genutzt wurde, um Frauen digital auszuziehen. Die neue Einigung zu den KI-Regeln muss jetzt noch durch das Parlament und den Rat der Mitgliedsländer. Das gilt aber als Formsache. Ab Anfang Dezember könnten die neuen Regeln dann durchgesetzt werden.
2: Wie die EU sexualisierte KI-Deepfakes verbieten will, das ist auch unser Thema des Tages gleich um 16.20 Uhr. Deutschland darf seine Industrie mit 5 Milliarden Euro unterstützen, damit sie klimafreundlicher produziert. Die Europäische Kommission hat grünes Licht gegeben für entsprechende Pläne der Bundesregierung. Von der Beihilfe sollen vor allem energieintensive Branchen profitieren. Aus Brüssel, Jean-Marie Macron.
10: Das Programm sieht so aus, dass der Staat Mehrkosten für Unternehmen übernimmt, wenn diese auf eine klimaverträglichere Herstellungsweise umstellen. Gefördert werden Projekte, die den Ausstoß von CO2 in einem Unternehmen innerhalb von 4 Jahren um mindestens die Hälfte verringern. Dieses Vorhaben trage dazu bei, dass Deutschland seine Energie- und Klimaziele verwirklicht, unterstreicht die EU-Kommission. Wie genau Unternehmen CO2 einsparen, bleibt ihnen überlassen. Sie können zum Beispiel Strom statt Gas oder Kohle nutzen, Wasserstoff einsetzen oder Energie aus Abwärme gewinnen. Die Förderung zielt besonders auf Branchen ab, die viel Energie verbrauchen, wie die Papier-, Chemie-, Metall-, Glas- oder Zementindustrie. Kommissionsvizepräsidentin Ribera sagte, die deutsche Regelung bedeute einerseits einen Fortschritt bei der Dekarbonisierung, also der Abkehr von fossilen Brennstoffen wie Öl, Kohle und Gas. Andererseits werde der Wettbewerb gewahrt.
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13: Das hängt vom Geld ab natürlich. Also man müsste die Leute, die Ärmeren, unterstützen. Denn für die ganzen Schulbücher und den ganzen Lernprozess, dafür braucht man ja Geld.
14: Ich glaube, wahrscheinlich bessere Ganztagsangebote. Es gibt ja aktuell auch dann immer nur das mit dem Hort eigentlich. Meistens ist immer noch die Schule um 12 aus. Ich glaube, da braucht man einfach gezielter den Förderunterricht. Die Kinder, die schon aus benachteiligten, bildungsferneren Haushalten kommen, dann eben nachmittags vielleicht eben nicht diese Betreuung haben, die dann eben die anderen Kinder zu Hause bekommen von den Eltern.
15: Ich glaube, man müsste zuallererst die Klassen verkleinern, dass man wirklich auch qualifizierte Lehrer hat, also nicht so viele Aushilfslehrer, dass kein Unterricht ausfällt. Man müsste einfach investieren, ja, also Geld reinstecken.
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2: Die Nachrichten mit Benedikt Schregle.
16: Deutschlands Steuereinnahmen brechen Schätzungen zufolge ein. Bund, Länder und Gemeinden werden in diesem Jahr voraussichtlich 17,8 Milliarden Euro weniger zur Verfügung haben als geplant. Das geht aus der Steuerschätzung hervor, die Bundesfinanzminister Klingbeil offiziell vorgestellt hat. Der Iran-Krieg treffe Deutschland wirtschaftlich sehr hart, so Klingbeil. Bis zum Jahr 2030 geht die Steuerschätzung von Mindereinnahmen von rund 88 Milliarden Euro aus. Zahl der Organspender soll erhöht werden. Eine Gruppe von Bundestagsabgeordneten hat dazu einen Gesetzentwurf vorgelegt. Kern ist die Forderung nach der Einführung einer Widerspruchslösung. Das heißt, wer nicht widerspricht, wäre künftig automatisch Organspender. Steinmeier setzt auf weitere Unterstützung durch die USA. Bei einem Besuch in Finnland sagte der Bundespräsident, er sei fest davon überzeugt, dass die amerikanischen Sicherheitsgarantien auch künftig gelten. Die USA werden nach seinen Worten hierzulande militärisch präsent bleiben. Dies liege in ihrem eigenen Interesse. Zuletzt hatten die USA angekündigt, Tausende ihrer Soldaten aus der Bundesrepublik abzuziehen. Behörden suchen Kontaktpersonen nach Ausbruch des Hunter-Virus. Laut Reiseveranstalter hatten bei einem Zwischenstopp 29 Passagiere das Kreuzfahrtschiff Hondius verlassen. Sie kamen aus 12 Ländern, darunter auch Deutschland. Die Passagiere sollen nun von den Gesundheitsbehörden kontrolliert werden. Bisher sind 3 Menschen im Zusammenhang mit dem Hunter-Virus gestorben. EU-Kommission erlaubt Milliardenhilfen für den Klimaschutz. Damit darf Deutschland seine Industrie beim Umstieg auf eine umweltfreundlichere Produktion mit 5 Milliarden Euro unterstützen. Geplant ist, dass der Staat übergangsweise die Extrakosten übernimmt, wenn Firmen Treibhausgase einsparen, etwa indem sie mehr auf Wasserstoff setzen. Das Wetter in Bayern: im Süden teils sonnig, sonst Schauer, an den Alpen Gewitter, Höchstwerte 10 bis 18 Grad.
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17: mit Christine Gaub. Gut 41 Jahre ist es nun her, dass in Aschaffenburg eine 19-jährige Schwesternschülerin getötet wurde. Heute Prozessauftakt gegen den Tatverdächtigen, ihren damaligen Ex-Freund. Und zu Beginn des Prozesses hat der Mann die Tat gestanden. Barbara Ecke.
18: 1984 erdrosselte der Mann aus der Türkei die Schwesternschülerin im Zimmer ihres Wohnheims am alten Krankenhaus in Aschaffenburg. Maria hatte einen neuen Freund. Die Staatsanwaltschaft hat den heute 67-Jährigen wegen Mordes angeklagt. Die Motive: Eifersucht, übersteigerter Besitzanspruch und verletzte männliche Ehre und Rache. Denn es war eine Heirat geplant und der Türke habe damals auf ein dauerhaftes Bleiberecht in Deutschland gehofft. Durch ihre Trennung habe sich diese Hoffnung zerschlagen. Kommt das Gericht zu dem Schluss, dass der Angeklagte ein Tötungsdelikt begangen hat, es aber kein Mord war, so kann ein Freispruch erfolgen. Mord dagegen verjährt nicht. Dieser Cold Case in Aschaffenburg ist zudem spektakulär, weil der Täter sich kurz nach der Tat in die Türkei und Syrien abgesetzt hatte, später aber unter falscher Identität nach Aschaffenburg zurückkam und hier 16 Jahre unerkannt lebte, bevor er zurück in die Türkei ging. Im vergangenen September wurde der Verdächtige von der Türkei nach Deutschland überstellt. Ein Urteil wird Ende Juni erwartet.
17: Sie haben 1,9 Millionen Euro in Kleingeld aus Parkautomaten gestohlen. Dafür hat das Landgericht Kempten heute einen ehemaligen städtischen Mitarbeiter und seine Ehefrau zu je 5,5 Jahren Haft verurteilt. Rupert Waldmüller.
19: Gewisse kriminelle Energie und Gier kann man ihnen nicht absprechen, sagte der vorsitzende Richter in seiner Urteilsbegründung. Dass die Strafen nicht noch härter ausfielen, begründete der Richter mit Versäumnissen bei der Stadt und den Banken. Es habe keine funktionierende Schlüsselkontrolle oder irgendwelche Dokumentationen von Quittungen gegeben. Die Sparkasse habe sich auch jahrelang nicht gemeldet, obwohl tonnenweise Münzgeld eingezahlt wurde. Es ist ihnen nicht schwer gemacht worden, sagte der Richter wörtlich. Neben den langen Haftstrafen ordnete das Gericht die Einziehung der 1,9 Millionen Euro an. Allerdings, das Geld sei schon komplett ausgegeben für Pferde, Autos und Luxusartikel, so hatten es die beiden Angeklagten vor Gericht ausgesagt. Das bedeutet, der Mann und seine Frau müssten das Geld abzüglich noch vorhandener Vermögenswerte nach der Haftstrafe in Raten zurückzahlen.
17: Die Polizei gibt die Suche nach dem Goldschatz von Manching vorerst auf. Die Kunstfahnder des bayerischen LKA haben keine der über 400 vermissten Goldmünzen auf dem Grundstück des Hauptverdächtigen in Mecklenburg-Vorpommern gefunden. Der Haupttäter und drei Komplizen waren im vergangenen Jahr zu Haftstrafen verurteilt worden. In einem Pflegeheim am Klettenberg in Kitzingen ist gestern ein Feuer in einem Lagerraum ausgebrochen. Nach ersten Erkenntnissen hat jemand vorsätzlich ein leeres Bett dort angezündet. Einen technischen Fehler schließen die Ermittler aus. Bei dem Brand wurde niemand verletzt. Die Feuerwehr konnte die Flammen schnell unter Kontrolle bringen. Jetzt ermittelt die Kripo Würzburg.
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2: Mit Jörg Brandscheid. Es braucht nur ein paar Klicks und aus einem Urlaubsfoto oder dem Profilbild einer Person wird ein Foto in Unterwäsche, ein täuschend echtes Nacktbild oder ein Pornoclip, und all das kann ebenso schnell mit ein, zwei Klicks im Netz verbreitet werden. Prominente Frauen wie die Schauspielerin Colleen Fernandez oder die italienische Regierungschefin Meloni haben schon öffentlich gemacht, dass solche Deepfakes von ihnen kursierten. Sie rufen zum Kampf gegen die entsprechenden Apps und KI-Tools im Netz auf. In der vergangenen Nacht haben sich Unterhändler des Europäischen Parlaments und der Mitgliedstaaten tatsächlich geeinigt, dass solche sogenannte Nudifier-Apps und andere KI-Anwendungen zum Erstellen sexualisierter Deepfakes künftig verboten werden sollen. Zugeschaltet ist uns jetzt aus Brüssel Thomas Spickhofen. Herr Spickhofen, wie kann man sich so ein Verbot denn in der Realität vorstellen?
20: Es geht ja vor allen Dingen jetzt gegen die Werkzeuge. Bisher war das Problem, dass es zwar ein Verbot der Verbreitung solcher Videos gibt, damit macht man sich in den meisten Ländern strafbar, aber jetzt geht es eben um ein Gesetz gegen die Werkzeuge, die Tools, die Programme, mit denen sowas hergestellt werden kann. Zukünftig müssen die Unternehmen selbst dafür sorgen, dass das, was Sie gerade beschrieben haben, am Beispiel Fernandes oder am Beispiel Meloni, eben nicht mehr geht. Wir reden da über Chatbots wie Grok und andere Unternehmen, die das so anbieten. Durch Grok ist ja da Anfang des Jahres nochmal eine besondere Dynamik reingekommen. An die will die EU ran und will die Unternehmen, die das herstellen, bei Grok ist es aus dem Hause Elon Musk, dazu verpflichten, dass sie dafür sorgen, dass sowas nicht mehr erstellt werden kann. Und wenn haben sie ein bisschen Zeit dazu, bis zum 2. Dezember, dann soll das umgesetzt sein. Und wenn sie das nicht tun, dann rückt ihnen das KI-Amt aus Brüssel auf die Pelle.
2: Das Verbot in der EU soll ja noch in diesem Jahr kommen. Parlament und EU-Staaten müssen zwar noch zustimmen, gilt aber als Formsache. Jetzt gibt es ja in Deutschland auch noch den Gesetzentwurf, den Bundesjustizministerin Hubig Anfang des Monats vorgestellt hat. Nach diesem deutschen Gesetz soll das Erstellen und das Verbreiten von pornografischen Deepfakes künftig mit bis zu 2 Jahren Haft bestraft werden können. Ein Gesetz, das sich also gegen die Anwender richtet. Das neue EU-Verbot richtet sich gegen die Apps und die technischen Systeme, mit denen man solche Deepfakes erstellen kann. Kann man sagen, diese Verbote greifen ineinander?
20: Die greifen ineinander, wobei Frau Hubig jetzt das tut, wozu eigentlich die deutsche Bundesregierung schon länger verpflichtet ist, nämlich die Umsetzung einer Richtlinie von 2024. Die stellt die Darstellung in einigen Ländern schon jetzt unter Strafe. Deutschland hinkt ein bisschen hinterher, hat auch noch ein bisschen Zeit. Und da kommt jetzt eben der Vorschlag, künftig bis zu 2 Jahre Strafe darüber zu verhängen. Aber der Unterschied zu dem, was jetzt von der EU verabschiedet wird oder zumindest erstmal vereinbart wurde, wie Sie sagen, Parlament und Rat müssen ja nochmal final zustimmen. Das ist aber sehr wahrscheinlich. Das, was Sie jetzt vereinbart haben, geht an die Werkzeuge dieser ganzen Geschichte. Also, dass die Unternehmen tatsächlich Werkzeuge, also Tools wie Grok zur Verfügung stellen müssen, die das nicht mehr zulassen. Dass Menschen gegen ihr Einverständnis, gegen ihren Willen, ohne ihre Zustimmung in solche Zusammenhänge gestellt werden.
2: Herrscht da eigentlich Konsens in Brüssel und in der EU insgesamt, dass dieses Verbot kommen soll?
20: Ich glaube ja, die Einigung in der vergangenen Nacht war dann tatsächlich konsensual. Das Ganze ist ja auch ein größeres Paket, ein Omnibus, wie man das hier im EU-Sprech nennt. Es soll eine Vereinfachung von bürokratischen Regeln für den KI-Markt bedeuten. Da gab es ein bisschen Streit drum, aber dieser Teil, der inzwischen in dieses Gesetzespaket ja unterwegs eingebracht wurde, der ist tatsächlich im Konsens verabschiedet worden.
2: Also Sie erwarten noch nicht, dass da Lobbyverbände, Interessensverbände, Großunternehmen da jetzt noch erfolgreich dagegenhalten?
20: Also es wird sicherlich Kritik geben von Großverbänden oder von großen Tech-Unternehmen, die sagen, dass sie da wieder zusätzlichen Pflichten unterliegen. Aber ich glaube nicht, dass das wirklich das Gesetz oder diesen Teil des Gesetzes aufhalten wird.
2: Thomas Spickhofen, unser Korrespondent in Brüssel über das EU-Verbot für Apps und KI-Anwendungen, mit denen man sexualisierte Deepfakes erstellen kann. Vielen Dank nach Brüssel.
20: Gerne.
2: Und jetzt schauen wir mal genauer auf die technischen Möglichkeiten und Entwicklungen in diesem Bereich. Mit Gregor Schmalzried von der KI-Podcast hat meine Kollegin Sabine Strasser gesprochen.
3: Wir haben gehört, dieses neue EU-Verbot zielt ab auf die Werkzeuge, mit denen Porno-Deepfakes oder auch Nacktbilder von Kindern erstellt werden können. Im Moment ist die Zahl solcher Apps ja vielleicht noch überschaubar, aber bei diesen rasanten technischen Entwicklungen kommen da nicht für jede verbotene App und für jedes Tool gleich 10 neue nach?
21: Davon ist tatsächlich auszugehen, unter anderem deswegen, weil es gar nicht so sicher ist, was wir meinen mit Tool. Viele dieser KI-Bildgeneratoren basieren letztlich auf den gleichen Grundmodellen. Also das muss man sich eben so vorstellen, dass nicht jeder Hersteller, jeder Anbieter seine komplett eigene App baut, sondern was die machen ist, die nehmen sich Code, der bereits existiert, der Open Source ist und entwickeln den entsprechend weiter. Und das ist technisch gar nicht so wahnsinnig anspruchsvoll.
3: Und glaubst du, wenn dieses EU-Verbot im Dezember kommt, dass dann Apps, die solche Tools beinhalten, komplett gesperrt werden? Oder setzt man da darauf, dass die entsprechenden Prompts da nicht mehr angeboten werden?
21: Ja, das kommt ein bisschen darauf an, worum es sich genau handelt. Eben weil die meisten Bildgeneratoren ja nicht nur, sag ich mal, pornografisches Material zur Verfügung stellen, sondern eben auch. Also man muss das fast ein bisschen andersrum denken. Wenn ich so ein Bildmodell trainiere von Anfang an, dann kann das erstmal absolut alles machen. Ja, es kann mir ein neues Hemd anziehen, aber es kann auch so tun, als hätte ich nie ein Hemd angehabt. Und das bedeutet, dass die Hersteller oder eher die Anbieter dieser Apps dann quasi bewusst Filter einbauen müssen, um manche Möglichkeiten quasi zurückzuhalten. Also es geht eher um das in Anführungszeichen Zensieren dieser Tools, als darum, dass man ihnen komplett neue Funktionen reingibt. Das heißt, wenn eine App primär dafür da ist, um sowas anzustellen, dann kann ich mir sehr gut vorstellen, dass die verboten wird. Und wenn es eher darum geht, naja, da ist ein Filter nicht richtig angesprungen, dann wird man vielleicht noch über andere Möglichkeiten nachdenken.
3: Jetzt sind da beispielsweise über diesen KI-Chatbot Grok solche Nackt-Deepfakes ja schon gar nicht mehr möglich. Glaubst du, sein Verbot wird die Entwickler solcher KI-Anwendungen dann abschrecken?
21: Das ist zu hoffen. Die Frage liegt aber eben auch ein bisschen darin, wo die sitzen. Ja, also es ist das eine, wenn das jetzt ein großer Konzern wie xAI in dem Fall ist, also das Unternehmen von Elon Musk. So, Elon Musk ist, sag ich mal, politisch nicht unumstritten, aber er hält sich zumindest an ein solches Gesetz, wenn das denn erforderlich ist. Aber es gibt auch im Internet sehr viele Seiten, da wissen wir nicht mal, wo die herkommen. Wir wissen nicht, wer für die verantwortlich ist. Wir wissen kaum etwas über ihre Geschichte und die werden sicherlich weiter existieren.
3: Kann man denn diese Art von sexualisierten Deepfakes überhaupt noch verbieten oder sind die technischen Entwicklungen dafür schon zu weit?
21: Ich schätze, die Regulierung greift natürlich an zwei unterschiedlichen Punkten. Das eine ist die Verbreitung, gerade

0: ich sag mal, um die Skala, die das hier ermöglicht, dass auf einmal so wahnsinnig viel gleichzeitig erzeugt werden kann, das komplett zu verbieten, das geht ehrlich gesagt nicht. Das Einzige, was uns bleibt, ist, so weit wie möglich die Anbieter zur Rechenschaft zu ziehen und die Verbreitung so weit einzuschränken wie möglich.
1: Sagt Gregor Schmalzried von der KI-Podcast. 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
1: A6 Nürnberg Richtung Heilbronn zwischen Lichtenau und Herrieden. 6 Kilometer Stau nach einem Unfall. A7 Fulda Richtung Würzburg zwischen Fulda A-Dreieck und Bad Brückenau-Wildflecken. 9 Kilometer stockend. A8 Stuttgart Richtung München zwischen Augsburg-West und Dasing. 8 Kilometer Stau nach einem Unfall mit mehreren Fahrzeugen. A9 München Richtung Nürnberg zwischen Manching und Denkendorf. 16 Kilometer stockend. A93 Holledau Richtung Regensburg zwischen Regensburg Süd und Regensburg Nord stockend. A99 Westumfahrung München Richtung Lindau zwischen Fröttmanning Nord und dem Dreieck Allach. 10 Kilometer Stau und stockender Verkehr. B17 Augsburg Richtung Landsberg zwischen Augsburg West und Uniklinikum Kriegshaber Stau. B305 Berchtesgadenreit im Winkel zwischen Ruppolding und Seegattal. In beiden Richtungen Sperre wegen Flugbetriebs zur Brandbekämpfung. Kurzer Blick noch auf das Wetter in Bayern, überwiegend bewölkt, sonnige Abschnitte im Süden, Höchstwerte bis 18 Grad, morgen dann nach Nebel viel Sonne bei Höchstwerten bis 22 Grad.

0: 16.30 Uhr.
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2: Mit Gabi Gerlach. Bund, Länder und Gemeinden müssen sich auf maue Zeiten einstellen. Laut der neuen Steuerschätzung kommt im laufenden und in den nächsten Jahren weniger rein als erwartet. Unser erstes Thema. Dann geht es um den Abzug von US-Soldaten aus Deutschland, was das für uns bedeutet und ob das nur der Anfang eines totalen Rückzugs der Amerikaner ist. Darüber hat der Bundespräsident heute mit seinem finnischen Amtskollegen gesprochen. Und nach dem Ausbruch des Hunter-Virus auf einem Kreuzfahrtschiff wird gerade ein weiterer Ansteckungsfall geprüft, diesmal bei einer Fluggesellschaft. Die Bundesregierung will im kommenden Jahr viel Geld ausgeben, mehr als sie hat. Vergangene Woche hat das Kabinett den Haushalt für 2027 vorgestellt. Enthalten ist wieder eine hohe Neuverschuldung. Wie viel Geld dagegen in den kommenden Jahren eingenommen werden könnte, das ergibt sich auch über die Steuerschätzung. Bundesfinanzminister Klingbeil hat sie heute vorgestellt und da wurde deutlich, das Ganze bleibt wahrscheinlich unter den Erwartungen. Georg Schwarte.
3: Finanzminister Klingbeil muss für dieses und die kommenden Jahre bis 2030 mit weniger Steuereinnahmen auskommen als noch im Herbst des Vorjahres von den Steuerschätzern angenommen. Allein der Bund muss 2027 mit rund 10 Milliarden Euro weniger Steuereinnahmen rechnen. Die heutige Steuerschätzung zeigt, wie sehr uns der Iran-Krieg wirtschaftlich schadet, so der SPD-Finanzminister und Vizekanzler Klingbeil. Trumps verantwortungsloser Krieg und der daraus resultierende weltweite Energiepreisschock bremse die positive wirtschaftliche Dynamik vorerst aus, sagte der SPD-Politiker. Das alles führt zu geringeren Steuereinnahmen bei Bund, Ländern und Kommunen. Relativ gesehen ist die Abwärtsentwicklung der Einnahmen bei den Ländern noch am geringsten. Für dieses Jahr kann Klingbeil insgesamt mit Steuereinnahmen von rund 999 Milliarden Euro rechnen. Für kommendes Jahr dürften die Einnahmen nach der Prognose der Schätzer trotz geringerer Zunahme erstmals die Billionengrenze überschreiten. Für den Finanzminister bedeuten die weniger stark wachsenden Steuereinnahmen dagegen weitere Einsparungen für die kommenden Bundeshaushalte. Während 2027 das Haushaltsloch derzeit bereits rund 20 Milliarden Euro groß ist, wächst es die kommenden Jahre weiter. 2030 fehlen dem Finanzminister dann rund 60 Milliarden Euro. Die heutigen Zahlen belegen laut Klingbeil, dass die Regierung noch härter daran arbeiten müsse, krisenfester und unabhängiger zu werden. Wir setzen dabei auf Investitionen und Reformen, so Klingbeil, um Deutschland stärker zu machen.
2: Dass die USA mehrere tausend Soldaten aus Deutschland abziehen, sorgt für Unruhe, nicht nur am betroffenen Standort Vilseck. Viele fragen sich, ob das womöglich nur der Anfang ist. Bundespräsident Steinmeier ist diesen Befürchtungen entgegengetreten.

0: Er rechnet damit, dass die USA in Deutschland militärisch präsent bleiben und hat auch den Europäern diesbezüglich zur Gelassenheit geraten. Darüber hat Steinmeier auch mit seinem finnischen Amtskollegen Stubb gesprochen in Helsinki. Unser Hauptstadtkorrespondent Benjamin Großkopf war dabei.
1: Steinmeier und Stubb betonten, dass die europäische Säule der NATO weiter gestärkt werden müsse, unabhängig davon, wie der Bündnispartner USA sich verhält. Präsident Donald Trump hatte angekündigt, 5000 US-Soldaten aus Deutschland abzuziehen. Nach Steinmeiers Einschätzung ist es aber nicht im strategischen Interesse der US-Regierung, ihre Truppen in Deutschland weiter zu reduzieren. Sowohl Deutschland als auch Finnland rüsten gerade massiv auf, vor allem wegen einer möglichen direkten Bedrohung aus Russland. Deswegen war Finnland vor 3 Jahren der NATO beigetreten und ist zusammen mit Schweden das jüngste Mitglied. Deutschland schreibt der finnische Präsident eine politische und auch militärische Führungsrolle zu. Ein stärkeres Deutschland bedeutet ein stärkeres Europa, so Stubb wörtlich. Finnland hingegen ist deutlich weiter in Fragen des Zivilschutzes. Beide Präsidenten besichtigten einen großen unterirdischen Bunker hier in Helsinki. Für etwa 85% der Finnen gäbe es in Krisenfällen einen solchen Zufluchtsort. In Deutschland wären nach aktuellen Zahlen nicht einmal für 1% der Bevölkerung solche Plätze vorhanden. Und die meisten der noch bestehenden Bunker sind lange nicht mehr gewartet worden.
0: Der Bundestag hat heute zum ersten Mal über die Reform des sogenannten Behindertengleichstellungsgesetzes debattiert. Das Gesetz gilt bei uns seit 2002, aber noch immer gibt es in Deutschland viele Stolpersteine für Menschen mit Behinderung. Bei der Integration in den Arbeitsmarkt, beim selbstbestimmten Leben und auch bei Gebäuden. Was sich unter anderem da ändern soll, berichtet aus Berlin Gabriele Intemann.
2: Geplant ist unter anderem, erstmals Fristen für bestehende Gebäude des Bundes festzulegen. Dem Entwurf zufolge müssen sie bis 2045 barrierefrei zugänglich sein, sofern das wirtschaftlich zumutbar ist. Für private Unternehmen sind die Vorgaben deutlich weniger verbindlich. Dienstleister sollen individuelle und praktikable Lösungen finden, heißt es im Entwurf. Die Bundesregierung setzt dabei auf die Eigenverantwortung der Unternehmen. Bauliche Veränderungen gelten hier grundsätzlich als unverhältnismäßig. Außerdem sollen alle Bundesbehörden Anträge, Formulare und Beratung künftig auch in leichter Sprache anbieten. Redner aller Fraktionen kritisierten den Regierungsentwurf als unzureichend. Verbesserungen müssten schneller und umfassender kommen. Die Abgeordneten kündigten an, den Gesetzentwurf in den weiteren Beratungen noch zu verändern. Zuständig ist der Ausschuss für Arbeit und Soziales. Behindertenverbände hatten den Entwurf schon im Vorfeld scharf kritisiert. Deutschland ist durch die UN-Behindertenrechtskonvention seit 2009 verpflichtet, für Menschen mit Behinderungen eine gleichberechtigte Teilhabe sicherzustellen.
0: Alle reden vom teuren Sprit, aber auch die Sorge vor einer immer weiter steigenden Inflation wächst vor dem Hintergrund des Iran-Kriegs. Um Friedensmöglichkeiten im Nahen Osten ging es heute im Vatikan. US-Außenminister Rubio hat mit dem Papst darüber gesprochen. Die Machthaber in Teheran prüfen derweil einen Vorschlag aus den USA für ein Kriegsende. Und aus dem Weißen Haus kommen optimistische Töne. Raimund Bacher fasst die Lage rund um den Iran-Krieg zusammen.
3: US-Präsident Trump hält eine Einigung mit dem Iran noch vor seiner China-Reise kommende Woche für möglich. Er spricht von sehr guten Gesprächen, droht aber zugleich, den Iran notfalls in Grund und Boden zu bombardieren. Grundlage ist eine 14-Punkte-Erklärung aus Washington, die einen 30-tägigen Verhandlungsrahmen und mögliche Sanktionslockerungen vorsieht. Teheran prüft den Vorschlag, spricht aber von überzogenen Erwartungen. Parallel dazu hat Israel bestätigt, seit Beginn der Waffenruhe im Libanon vor 3 Wochen mehr als 200 Kämpfer der pro-iranischen Hisbollah-Miliz getötet zu haben. Zudem wurde gestern erstmals wieder ein Ziel der Hisbollah bei Beirut bombardiert. Auf See setzte das US-Militär einen unter iranischer Flagge fahrenden unbeladenen Tanker in internationalen Gewässern außer Gefecht und verwies auf die weiter geltende US-Seeblockade gegen iranische Häfen. Die Straße von Hormuz ist seit Kriegsbeginn immer wieder Schauplatz von Angriffen und Zwischenfällen. Ein unter panamaischer Flagge fahrender Frachter wurde Anfang der Woche durch eine Explosion beschädigt. Trump macht den Iran dafür verantwortlich, Teheran bestreitet das. Frankreichs Außenminister Barrot schließt jede Lockerung von Sanktionen so lange aus, wie die Meerenge blockiert ist, und nennt die freie Passage Gemeingut der Menschheit.
0: Der Ausbruch des Hunter-Virus bei einer Kreuzfahrt löst in immer mehr Ländern Sorge aus. Vor allem, weil bei einem Zwischenstopp des Schiffs noch nach dem ersten Todesfall zahlreiche Passagiere von Bord gegangen sind. Reisende aus rund 12 Ländern, auch aus Deutschland. Das hat der Veranstalter heute erst mitgeteilt. Eventuell hat sich auch die Mitarbeiterin einer Airline angesteckt. Vincent Handler-Schneider berichtet.
4: In den Niederlanden wurde eine Flugbegleiterin wegen einer möglichen Infektion mit dem Hunter-Virus in ein Amsterdamer Krankenhaus eingeliefert. Das hat das niederländische Gesundheitsministerium bekannt gegeben. Die Flugbegleiterin hatte an Bord eines KLM-Flugzeugs Kontakt zu einer infizierten niederländischen Frau. Die 69-Jährige hatte sich auf dem Kreuzfahrtschiff angesteckt, auf dem das Hunter-Virus ausgebrochen war. Aufgrund ihres Gesundheitszustandes musste die Frau das Flugzeug verlassen und starb einen Tag später in einem Krankenhaus. Die Flugbegleiterin zeigt laut Gesundheitsministerium leichte Symptome und befinde sich in Isolation. Sie wird aktuell auf eine Infektion mit dem Hunter-Virus getestet. Mittlerweile sind 2 Evakuierungsflüge auf dem Amsterdamer Flughafen gelandet. Eine Deutsche wurde in das Düsseldorfer Universitätskrankenhaus eingeliefert. Ein krankes Crewmitglied des Kreuzfahrtschiffs kam in eine Klinik der niederländischen Stadt Leiden. Bisher sind 3 Todesfälle durch den Ausbruch des Hunter-Virus bestätigt.
0: Die Weltgesundheitsorganisation sagt, die Infektionsgefahr bei Hunter sei klein und nicht mit dem Coronavirus zu vergleichen. Nils Walker erklärt, wie gefährlich das Hunter-Virus tatsächlich ist und ob es pandemisch werden könnte. Es existiert ja in mindestens 2 Varianten, einer in Mitteleuropa verbreiteten und einer, die vor allem in Südamerika vorkommt und damit auch in Argentinien, wo das betroffene Kreuzfahrtschiff gestartet war.
5: Das Hunter hier in Deutschland, das gibt es schon seit Jahrhunderten. Ganz ehrlich, das taugt nicht für eine Pandemie. Und das Hunter da aus Südamerika, diese Andes-Variante, das ist schon eher unwahrscheinlich. Weil ja, es wurde zwar beobachtet, dass diese Andes-Variante auch von Mensch zu Mensch übertragbar ist, aber überhaupt nicht so easy wie beispielsweise Corona oder ein Schnupfen. Nach dem, was bekannt ist, muss man schon wirklich richtig engen Kontakt haben, um sich anzustecken. Also da ist eher so die Rede von Küssen, von Sex, von direktem Körperkontakt oder Kontakt mit Körperflüssigkeiten. Zum Beispiel bei der Pflege kann das passieren. Und zum Vergleich, Noro, das kennen ja auch viele, das ist viel, viel ansteckender. Und im Moment werden ja die Betroffenen mit Hunter auch isoliert, die nach Deutschland kommen. Es ist nur eine einzige Person. Deswegen sagt auch die WHO und die Experten hier in Deutschland, kein Grund zur Panik.
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7: Mit Christian Sachsinger. Verbraucherschützer haben vor irreführenden Infobriefen gewarnt, in denen die Installation eines intelligenten Stromzählers angemahnt wird. In den Schreiben werde der Eindruck erweckt, dass eine gesetzliche Verpflichtung zum Einbau dieser sogenannten Smart Meter bestehe, erklärte eine Energieexpertin der Verbraucherzentrale Nordrhein-Westfalen. Absender dieser Briefe seien Messestellenbetreiber. Private Haushalte müssen allerdings keine Smart Meter einbauen. Zudem gäbe es für den Einbau keine Förderung, wie auf den Schreiben fälschlicherweise behauptet werde, heißt es weiter. Die Allianz hält erstmals seit 2019 ihre Hauptversammlung wieder in der Münchner Olympiahalle ab. Der Versicherer setzt seinen jahrelangen Rekordkurs fort und er verwöhnt seine Aktionäre erneut mit einer kräftig steigenden Dividende. Rigobert Kaiser berichtet.
8: Eine Rekorddividende von 17,10 Euro je Aktie bei gleichzeitig kräftig steigenden Versicherungsprämien für die Kunden. Allianz-Chef Oliver Bäte weiß, dass das seit Jahren heftige Kritik am Versicherer auslöst. Auf der Hauptversammlung erläutert er seinen Aktionären die Hintergründe. In der Kfz-Versicherung seien die Stundensätze in den Werkstätten seit 2017 um über 50% gestiegen. Dazu kämen teure Ersatzteile. Die Wohngebäudeversicherung leide unter hohen Schäden durch Naturkatastrophen von weltweit über 100 Milliarden Dollar jährlich. Und auch in der Krankenversicherung lägen die Preissteigerungen über der allgemeinen Teuerung. Die Allianz steuere aber konsequent mit Kostensenkungen dagegen an. Helfen soll dabei der Einsatz von KI. Den Versicherer in allen Bereichen digitaler und kosteneffektiver zu machen, ist eines seiner ganz großen Themen. Bätes Zeit als Konzernchef läuft in 2 Jahren ab.
7: Wie schlimm ist die aktuelle Energiekrise wirklich? Eine Auswertung der vergangenen 50 Jahre durch das Statistische Bundesamt zeigt, dass die Preissteigerungen in früheren Krisen teils viel drastischer waren. Das Niveau war allerdings auch vor dem Iran-Krieg schon recht hoch. Felix Linke mit einem Überblick.
9: Da die letzte Energiekrise mit dem Beginn des Ukraine-Kriegs von 2022 erst 4 Jahre zurückliegt, kommt es jetzt zu einem verstärkten Preiseffekt. Vor 4 Jahren waren vor allem die Gaspreise noch viel stärker gestiegen als in diesem Jahr. Es dauerte eine Zeit, bis Ersatz für russisches Gas gefunden war, doch das Niveau blieb bei den Energiepreisen insgesamt hoch. Lufthansa ist zuversichtlich, dass es auch für das knapper gewordene Kerosin bald eine Lösung gibt, um fehlende Lieferungen aus der arabischen Golfregion auszugleichen. Hauptproblem ist derzeit der stark schwankende Ölpreis, der Kraftstoffe schon im März um 20% und Heizöl sogar um 44% verteuerte. In der Ukraine-Krise war es aber deutlich mehr. Verbraucherschützer raten derzeit von Heizölkäufen ab. Die Hoffnung ist, dass sich die Lage beim Dieselkraftstoff und damit auch beim Heizöl zum Herbst hin entspannt. In einer ersten Reaktion auf die blockierten Tankschiffe in der Straße von Hormus war vor allem Diesel gehortet worden, ohne den in der Wirtschaft nichts mehr laufen würde. Im Übrigen, in der ersten Ölkrise von 1973-74 hatten Kraftstoffe sich wesentlich stärker verteuert als bislang im Irankrieg.

0: Gleich 16.45 Uhr.
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0: Mit Benedikt Schriegle.
2: Steuerschätzung geht von Mindereinnahmen in Milliardenhöhe aus. Finanzminister Klingbeil bezifferte das Minus in diesem Jahr auf 17,8 Milliarden Euro. Das zeige, so Klingbeil, wie hart der Iran-Krieg Deutschland trifft. Bis vor wenigen Wochen hatte die Bundesregierung mit einem leichten Aufschwung gerechnet. Steinmeier rechnet weiter mit Präsenz von US-Militär in Deutschland. Der Bundespräsident geht davon aus, dass den Amerikanern sehr bewusst sei, dass die Stationierung von Truppen in Deutschland an wichtigen Standorten wie Ramstein auch in ihrem eigenen strategischen Interesse liege. Bei einer Pressekonferenz mit dem finnischen Präsidenten Stubb in Helsinki sagte Steinmeier, darauf vertraue und baue Deutschland. Bundestag muss AfD-Spende nicht zurückzahlen. Das hat das Berliner Verwaltungsgericht entschieden. Bei der einbehaltenen Parteispende in Höhe von 2,3 Millionen Euro handle es sich um eine unzulässige Zuwendung an die Partei. Denn zu dem Zeitpunkt, an dem die AfD die Spende angenommen habe, habe keine Klarheit über den Spender bestanden, so die Urteilsbegründung. EU-Kommission sieht geringes Risiko für Ansteckungen mit Hunter-Virus in Europa. Nach dem tödlichen Ausbruch auf einem Kreuzfahrtschiff beobachte die Kommission die Situation sehr genau, hieß es. In den Niederlanden wird derzeit eine Flugbegleiterin auf das Virus untersucht, die zuvor Kontakt mit der Frau hatte, die später an dem Virus starb. Eine weitere Kontaktperson wird in Düsseldorf am Uniklinikum untersucht. Deutsche Umwelthilfe klagt erneut gegen die Bundesregierung. Der Umweltschutzorganisation gehen die Klimaschutzbemühungen von Schwarz-Rot nicht weit genug. Forderungen sind etwa ein Tempolimit von 100 km/h auf Autobahnen und mehr Investitionen in die Energiewende. Das Wetter in Bayern? Sonnige Abschnitte im Süden, sonst Schauer und an den Alpen Gewitter möglich. Höchstwerte 10 bis 18 Grad.
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0: Mit Christine Gaub. Für große Aufregung sorgt eine Abschiebung in Passau. Die Frau, eine Küchenkraft aus Sierra Leone, war gut integriert, hatte 6 Jahre lang in einem Wirtshaus gearbeitet, bevor sie überraschend abgeschoben wurde. Ihr Chef macht das öffentlich, sein Video geht viral und gestern gab es eine Demo in der Stadt. Was die Menschen bewegt, unsere Reporterin Christina Weiß war dort.
3: Abends in Passau. Eigentlich wäre im Wirtshaus Goldenes Schiff gerade Stammtisch. Aber der Wirt, Josef Wolf, hat ihn über Instagram abgesagt.
4: Weg Stammtisch, stinksauer bin ich. Unsere Ruki, eine Mitarbeiterin, wurde gestern Abend abgeschoben.
3: 6 Jahre hat Ruki Kamara aus Sierra Leone hier gearbeitet. Ein Betrieb ohne die 57-Jährige? Für Wirtin Annette Piwowarski kaum vorstellbar.
5: Das bedeutet für mich, dass mir jemand fehlt, der eigentlich zu meiner Familie schon gehört hat. Und der mir auch menschlich sehr, sehr abgeht.
3: Ruki hatte einen festen Arbeitsvertrag. Nach Jahren der Duldung wollte sie ein dauerhaftes Bleiberecht über das Chancenaufenthaltsgesetz. Dazu fehlte ihr noch ein gültiger Identitätsnachweis. Ruki reichte dafür einen sogenannten Proxy-Pass ein. Ein Reisepass der Botschaft ihres Heimatlandes. Dieser Pass wurde im Verfahren aber nicht mehr anerkannt. Grund dafür ist eine neuere Entscheidung des Innenministeriums. Auch ein Antrag ihres Anwalts vor der Härtefallkommission schlug fehl. Die Folge? Ruki wurde innerhalb weniger Tage nach Sierra Leone abgeschoben. Und das ohne Abschied, wie Josef Wolf kritisiert.
6: Wenn man da nochmal einen Hinweis bekommen hätte, dann hätte man sich auf eine Ausreise vorbereiten können. Und auch gerade in diesem familiären Kontext, in dem wir hier arbeiten, fühlt man sich halt einfach komplett hilflos.
3: Schnell war ihm klar, dieser Fall muss publik werden. Sein Video auf Instagram haben bis heute 2,4 Millionen Menschen gesehen. Nach einer Entscheidung des Bayerischen Verwaltungsgerichtshofs haben die Passauer Beamten vorschriftsmäßig gehandelt. Josef Wolf glaubt dagegen, dass der Ermessensspielraum nicht genutzt wurde. Für ihn ist der Vorgang undurchsichtig.
6: Mir geht es darum, den Leuten klarzumachen, dass diese geschaffene Bürokratie und dieses Konstrukt ein wahrer Dschungel ist, der nur schwer zu meistern ist.
3: Auch der neue Passauer Oberbürgermeister Andreas Rother von der SPD sieht Handlungsbedarf. Dazu sollen im Ausländeramt bürokratische Hürden abgebaut werden. Außerdem hat er einen Brief an die zuständige Botschaft für Ruki geschrieben. Ein weiteres Zeichen setzten 120 Passauer am gestrigen Nachmittag. Sie demonstrierten gegen Abschiebungen und für ein menschlicheres Ausländeramt.
7: Weil ich öfter mitkriege, dass Abschiebungen einfach sehr plötzlich passieren und Leute, die gut integriert sind, einfach von heute auf morgen weg müssen und ich es einfach schlecht finde.
3: Mit so viel Unterstützung fühlt sich Josef Wolf bestärkt, dass es für Ruki gut ausgehen kann.
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8: 4 Landtagswahlen stehen in diesem Jahr noch an in Deutschland, alle im September. Den Anfang macht Sachsen-Anhalt, dann wählen die Niedersachsen und schließlich die Berliner und Mecklenburg-Vorpommern. Oft hat die Bundespolitik großen Einfluss auf die Wahlergebnisse in den Ländern. Heißt, was aus Sicht der Menschen im Bundestag falsch läuft, quittieren Wähler oft mit einem Denkzettel vor Ort. In Sachsen-Anhalt baut die AfD zurzeit ihren deutlichen Vorsprung vor der CDU aus. Das zeigen aktuelle Zahlen der Meinungsforschungsagentur Infratest DIMAP. Lars Frohmüller stellt sie vor.
9: 4 Monate vor der Landtagswahl in Sachsen-Anhalt liegt die AfD in einer Umfrage vorn. Mit 41% macht die AfD im Vergleich zur Umfrage im September noch einmal einen Sprung. Da hatte die Partei 39% in der Befragung von Infratest DIMAP für den MDR, die Mitteldeutsche Zeitung und die Volksstimme. Für den Spitzenkandidaten Ulrich Siegmund heißt das jetzt:
10: Diese aktuelle Umfrage zeigt ganz klar, ja, wir sind auf dem richtigen Weg und ja, die Bürger in Sachsen-Anhalt wollen endlich den wirklichen politischen Wandel und sie wollen den mit der AfD. Und deswegen ist das für uns natürlich ein großer Rückenwind. Bis zur absoluten Mehrheit fehlen jetzt nur noch wenige Prozent.
9: Herausforderer Sven Schulze ist froh, dass die Partei sich stabilisiert hat. Den fehlenden Zuwachs erklärt er sich mit dem fehlenden Rückenwind in Berlin.
11: Ich will nicht, dass die Landtagswahl in Sachsen-Anhalt zu einem Denkzettel für die Regierungsarbeit in Berlin wird. Die Menschen hier sind unzufrieden mit dem, was sie aus Berlin bekommen und ich bin es ehrlich gesagt auch. Noch nie haben schlechte Werte der Bundesregierung so starke Auswirkungen auf eine Landtagswahlumfrage gehabt, wie wir es im Moment erleben.
9: Für die SPD im Land, die bei 7% verharrt, ist die Diagnose ähnlich gelagert. Spitzenkandidat Arnim Willingmann sucht die Probleme ebenfalls in Berlin.
12: Wir sehen doch, was die Menschen hier bewegt. Die unausgegorene Rentendebatte um die Basisabsicherung, die Arbeitsplatzsorge, natürlich auch die Entwicklung der Lebenshaltungskosten. Die Bundesregierung vermittelt hier das Gefühl, nicht genau zu wissen, wo den Menschen, gerade bei uns in Sachsen-Anhalt, der Schuh drückt.
9: Zweitstärkste Kraft der Opposition ist mit 12% die Linke. Sie verliert leicht im Vergleich zum September. Für Eva von Angern ein Grund, dran zu bleiben.
13: Und deswegen ist für uns klar, dass die Richtung stimmt, dass es richtig ist, sich für Grund- und Freiheitsrechte, für Menschenrechte weiter einzusetzen. Und deswegen, wir kämpfen weiter für soziale Gerechtigkeit, für Frieden, auch für einen sozialen Frieden, für die Gleichstellung der Geschlechter und selbstverständlich auch für Antifaschismus.
9: Andere Parteien müssen um den Einzug in den Landtag bangen. So die Grünen mit 4%, die aber leicht zulegen. Ihre Spitzenkandidatin Susanne Sebora-Seitlitz gibt sich kämpferisch.
14: 4 Monate vor der Wahl ist noch nichts entschieden. Diese Umfrage zeigt vor allem, es wird extrem eng und jede Stimme kann am Ende entscheidend sein. Für uns ist das kein Grund, nervös zu werden, sondern ein klarer Auftrag, jetzt mit voller Entschlossenheit in die heiße Wahlkampfphase zu gehen.
9: Auch das Bündnis Sacher Wagenknecht verliert leicht im Vergleich zum September. Zuletzt wäre die Partei mit 6% neu in den Landtag eingezogen. Jetzt landet das Bündnis bei 4%. Deren Vertreter Thomas Schulz sieht die Umfrage als Denkzettel für andere.
15: Die Umfrage ist vor allem eine Demütigung für die Landesregierung. Hier ein unbekannter Ministerpräsident, der selbst keinen Plan hat, setzt hier kontinuierlich die Merz-Politik aus Berlin um.
9: Und die FDP wird in der aktuellen Umfrage nicht ausgewiesen, weil ihre Werte unter 3% liegen. Für Lydia Hüskens ein Weckruf.
16: Wir nehmen die Umfrage nicht als Urteil, sondern als Auftrag, natürlich rauszugehen, zuzuhören und auch zu überzeugen. Denn am Ende, das wissen wir alle, entscheiden nicht Umfragen, sonst müssten wir nicht mehr wählen gehen, sondern die Wählerinnen und Wähler.
9: Die Umfrage ist jedoch eine Momentaufnahme, kein Ergebnis. Gegenüber dem MDR betonten alle Parteien, die Ergebnisse als Ansporn für die anstehenden Wahlkämpfe zu werten.
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17: Mit Martin Raspe. In diesem Jahr wird's nichts mit dem Champions League-Gewinn für den FC Bayern. Nach dem 1:1 gestern gegen Saint-Germain-Paris sind die Bayern ja im Halbfinale ausgeschieden. Einer, der mit dem FC Bayern die Champions League gewonnen hat, und zwar 2020 im Endspiel gegen Paris Saint-Germain, der beendet am Ende dieser Spielzeit seine Karriere. Und das, obwohl er mit 30 Jahren eigentlich im besten Fußballeralter ist. Einzelheiten dazu von Nicolas Weber.
18: Niklas Süle beendet nach der laufenden Saison seine Karriere als Fußballspieler. Der 30 Jahre alte Verteidiger von Borussia Dortmund hat das in einem Podcast bekannt gegeben. Nach eigener Aussage hatte Süle den Gedanken, mit dem Fußballspielen aufzuhören, schon länger. Die Entscheidung sei dann gefallen, als er sich Mitte April am Knie verletzte. Die Angst vor einem dritten Kreuzbandriss habe ihn dabei stark belastet. Der gebürtige Frankfurter war im Sommer 2022 von Bayern München zu Borussia Dortmund gewechselt. Sein Vertrag beim BVB läuft am 30. Juni aus. Süle kann auf 299 Bundesligaspiele und 49 Länderspiele für Deutschland zurückschauen.
17: Und beim FC Bayern stand Süle insgesamt 5 Jahre, nämlich von 2017 bis 2022, unter Vertrag. Nach dem Aus in der Champions League plant der FC Bayern jetzt für das DFB-Pokalfinale. Ziel der Bayern ist also jetzt das Double aus Meisterschaft und Pokal. Das Endspiel am 23. Mai in Berlin gegen den VfB Stuttgart. Zuerst aber geht's am Samstag nach Wolfsburg zum Abstiegskandidaten VfL. Und der FC Augsburg spielt am Samstag gegen Borussia Mönchengladbach. Und mit einem Sieg könnten die Augsburger weiter in Richtung Europapokal schauen. Gladbachs Trainer Eugen Polanski, er hat durchaus Respekt vor dem aktuellen FC Augsburg.
19: Wir haben zwar hier das Hinspiel 4-0 gewonnen, aber das sollten wir sehr, sehr schnell vergessen, weil das ist eine andere Mannschaft, die uns dort jetzt empfängt. Also sie sind erfolgreicher, die sind ekliger, die sind besser. Einfach auch heimstark und wir dürfen uns nicht ausruhen auf dem Hinspielergebnis und sagen, das haben wir schon damals ganz gut gemacht und das kriegen wir jetzt so. Dafür muss dann halt eine Leidenschaft an den Tag gelegt werden. So diese Herangehensweise sollte dann sehr, sehr ähnlich zu dem sein, was wir hier gegen Dortmund gemacht haben und das ist die Benchmark.
17: Die Fußballerinnen des FC Bayern trennen sich im Sommer von einer weiteren Spielerin. Natalia Padilla-Biedas wird die deutschen Meisterinnen nach dieser Saison verlassen. Die 23-Jährige war 2023 nach München gekommen, dann aber für ein Jahr nach Köln und ein weiteres Jahr nach Sevilla ausgeliehen worden. In dieser Spielzeit war die Stürmerin für die Bayern aktiv und feierte unter anderem den Gewinn der deutschen Meisterschaft und des Supercups. Bei der Tischtennis-Mannschaftsweltmeisterschaft in London, da hatte die deutsche Männermannschaft eigentlich eine Medaille angepeilt. Aber dieses Ziel muss das Team von Bundestrainer Jörg Roßkopf nach dem Viertelfinale heute aufgeben. Christian Adolf.
20: Nach den starken Leistungen zuvor war der Auftritt der deutschen Herren gegen Japan doch enttäuschend. Benedikt Duda wurde zunächst von Japans Superstar Tomokazu Harimoto überrollt. Auch Deutschlands Nummer 1 Dang Chu konnte in seinem Spiel gegen Sora Matsushima nur phasenweise mithalten. Der frühe 0:2 Rückstand war nicht mehr aufzuholen. Es fehlte die letzte Überzeugung, die die Deutschen bislang so ausgezeichnet hatte. Auch wenn Patrick Franziska immerhin einen Punkt beisteuern konnte, verlor das deutsche Team mit 1:3. Denn auch Dang Chu konnte gegen Japans Topspieler Tomokazu Harimoto nichts ausrichten, der nahezu übermächtig spielte und mit 2 Siegen Japans Erfolgsgarant war. In der Vorrunde hatte Deutschland Japan noch geschlagen. Jetzt platzt der Medaillentraum des deutschen Teams gegen einen zu starken Gegner heute.
17: Die Männer also sind raus aus dem Medaillenrennen bei der Mannschaftstischtennis-WM. Die Frauen, die sind noch drin im Rennen und der nächste Gegner heißt heute ab 18 Uhr Hongkong.
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8: A6 Heilbronn Richtung Nürnberg zwischen Crailsheim und Schnelldorf. Sperre nach einem Unfall mit mehreren Fahrzeugen. Es gibt eine Umleitung über die U89. Aktuell 5 Kilometer Stau. Und Richtung Heilbronn auf der A6 zwischen Lichtenau und Herrieden 6 Kilometer Stau nach einem Unfall. A7 Fulda-Würzburg zwischen Fulda-Dreieck und Bad Brückenau-Wildflecken 9 Kilometer stockender Verkehr. A8 Stuttgart Richtung München zwischen Neusess und Dasing 9 Kilometer Stau nach einem Unfall mit mehreren Fahrzeugen. Dann die A9 München-Nürnberg zwischen Manching und Denkendorf 16 Kilometer stockender Verkehr. A93 Holledau Richtung Regensburg zwischen Regensburg-Süd und Regensburg-Nord 7 Kilometer stockend. A99 Westumfahrung München Richtung Lindau zwischen Fröttmanning-Nord und Dreieck Allach, 10 Kilometer Stau und stockender Verkehr. B17 Augsburg Richtung Landsberg, zwischen Augsburg-West und Uniklinikum Kriegshaber, Stau. B305 Berchtesgaden-Reit im Winkel, zwischen Ruhpolding und Seegattal, in beiden Richtungen immer noch Sperre wegen Flugbetriebs zur Brandbekämpfung. Und noch die B472 Irschenberg Richtung Peiting, zwischen Walkirchen und Bad Tölz-Ost, 2 Kilometer Stau.

0: Schauen wir noch kurz aufs Wetter in Bayern. Durchwachsen war es heute und recht kühl mit 10 bis 18 Grad. In der kommenden Nacht klingen die Schauer ab, teilweise klart es auf. Zum Morgen hin kann es im Norden Nebel geben, aber frostfrei bleibt es mit 7 bis 2 Grad. Morgen nach Frühnebel Sonne, später am Tag kann es dann vielerorts in Bayern zuziehen. An den Alpen gibt es Schauer und Gewitter, 13 bis 22 Grad, das sind die Maximaltemperaturen. 17 Uhr war es gerade.
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0: Mit Gabi Gerlach. Weniger Steuereinnahmen als gedacht. Damit müssen Bund, Länder und Gemeinden klarkommen. Darauf schauen wir gleich ausführlich. Dass es Fortschritte bei der Gleichstellung von Menschen mit Behinderung braucht, darüber sind sich alle einig. Wie weit die Änderungen bei der Reform des bestehenden Gesetzes gehen sollen, das ist umstritten. Wir fassen die Bundestagsdebatte darüber zusammen. Und Brüssel erlaubt Milliardenbeihilfen für die deutsche Industrie. Die Bundesregierung will im kommenden Jahr wieder hohe Schulden aufnehmen. Gleichzeitig sollten einige Einnahmen hinzukommen, zum Beispiel durch eine höhere Tabaksteuer und eine Abgabe auf Zucker. Aber auch mit diesen Zahlen gab es noch Finanzierungslücken bis 2030. Und nun wurde deutlich, die Steuereinnahmen in den kommenden Jahren wachsen zwar, aber nicht so stark wie erwartet. Grund ist unter anderem der Krieg gegen den Iran. Georg Schwarte mit den Ergebnissen der Steuerschätzung.
2: Finanzminister Klingbeil muss für dieses und die kommenden Jahre bis 2030 mit weit weniger Steuereinnahmen auskommen, als noch im Herbst des Vorjahres von den Steuerschätzern angenommen. Allein der Bund wird 2027 mit rund 10 Milliarden Euro weniger Steuereinnahmen rechnen können. Der wichtigste Grund laut Klingbeil:
3: Seit knapp zwei Monaten sehen wir allerdings, dass der Iran-Krieg, der durch Donald Trump ausgelöst wurde, dass dieser verantwortungslose Krieg und die daraus resultierende Energiepreisschocksituation, dass das unsere wirtschaftliche positive Dynamik vorerst ausbremst.
2: Das alles führt zu geringeren Steuereinnahmen bei Bund, Ländern und Kommunen. Relativ gesehen ist die Abwärtsentwicklung der Einnahmen bei den Ländern noch am geringsten. Für dieses Jahr kann Klingbeil insgesamt mit Steuereinnahmen von rund 999 Milliarden Euro rechnen. Für kommendes Jahr dürften die Einnahmen nach der Prognose der Schätzer trotz geringerer Zunahme erstmals die Billionengrenze überschreiten. Für den Finanzminister bedeuten die weniger stark wachsenden Steuereinnahmen dagegen weitere Einsparungen für die kommenden Bundeshaushalte.
3: Für die Aufstellung für den Bundeshaushalt 2027 bringt die aktuelle Steuerschätzung keine Entlastung. Daher erhöht sich der Konsolidierungsdruck durch die heutige Steuerschätzung für die Aufstellung des Bundeshaushaltes 2027 etwa um 1 Milliarde Euro.
2: Während 2027 das Haushaltsloch derzeit bereits rund 20 Milliarden Euro groß ist, wächst es die kommenden Jahre weiter. 2030 fehlen dem Finanzminister dann rund 60 Milliarden Euro. Die heutigen Zahlen belegen laut Klingbeil, dass die Regierung noch härter daran arbeiten müsse, krisenfester und unabhängiger zu werden. Der Erzählung, dass der Staat angesichts von Spritsteuern vom Iran-Krieg profitiere, trat der Minister heute vehement entgegen.
3: Manche haben spekuliert darüber, ob der Staat etwa durch höhere Steuereinnahmen an der Krise verdienen würde. Das Gegenteil ist der Fall. Der Staat ist kein Krisengewinner. Der Iran-Krieg kostet Deutschland Geld.
2: Als Weg zur Konsolidierung bleibt Klingbeil beim Dreiklang aus Investitionen, Reformen und Einsparungen, um Deutschland stärker zu machen. Der Finanzminister warnte zugleich, dass die derzeitige Lage weiter von großen Unsicherheiten geprägt sei und permanentes Krisenmanagement und möglicherweise weitere Ausgaben erfordere. Von einer Haushaltsnotlage und einer entsprechenden Lockerung der Schuldenbremse wollte Klingbeil derzeit nicht sprechen.
0: Die Steuerschätzer gehen von weniger Einnahmen für die kommenden Jahre aus als bisher gedacht. Georg Schwarte war das über die Gründe. Dass die USA mehrere tausend Soldaten aus Deutschland abziehen, sorgt für Unruhe, nicht nur am betroffenen Standort Vilseck. Viele fragen sich, ob das womöglich nur der Anfang ist. Bundespräsident Steinmeier ist diesen Befürchtungen entgegengetreten. Er rechnet damit, dass die USA in Deutschland militärisch präsent bleiben, hat den Europäern diesbezüglich zu Gelassenheit geraten und darüber auch mit seinem finnischen Amtskollegen Stubb gesprochen in Helsinki. Unser Hauptstadtkorrespondent Benjamin Großkopf war dabei.
4: Steinmeier und Stubb betonten, dass die europäische Säule der NATO weiter gestärkt werden müsse, unabhängig davon, wie der Bündnispartner USA sich verhält. Präsident Donald Trump hatte angekündigt, 5000 US-Soldaten aus Deutschland abzuziehen. Nach Steinmeiers Einschätzung ist es aber nicht im strategischen Interesse der US-Regierung, ihre Truppen in Deutschland weiter zu reduzieren. Sowohl Deutschland als auch Finnland rüsten gerade massiv auf, vor allem wegen einer möglichen direkten Bedrohung aus Russland. Deswegen war Finnland vor 3 Jahren der NATO beigetreten und ist zusammen mit Schweden das jüngste Mitglied. Deutschland schreibt der finnische Präsident eine politische und auch militärische Führungsrolle zu. Ein stärkeres Deutschland bedeutet ein stärkeres Europa, so Stubb wörtlich. Finnland hingegen ist deutlich weiter in Fragen des Zivilschutzes. Beide Präsidenten besichtigten einen großen unterirdischen Bunker hier in Helsinki. Für etwa 85% der Finnen gäbe es in Krisenfällen einen solchen Zufluchtsort. In Deutschland wären nach aktuellen Zahlen nicht einmal für 1% der Bevölkerung solche Plätze vorhanden. Und die meisten der noch bestehenden Bunker sind lange nicht mehr gewartet worden.
0: Ob Behördengang, Besuch im Kino oder Termin beim Arzt. Für rund 13 Millionen Menschen in Deutschland ist all das immer wieder mit großen Hindernissen verbunden. Sie haben eine eingetragene Behinderung und können zum Beispiel keine Treppen steigen, nicht ohne Rampe mit dem Rollstuhl in ein Gebäude hinein. Ihnen will die Bundesregierung den Alltag erleichtern mit einer Reform der Behindertengleichstellung. Jetzt hat zum ersten Mal der Bundestag über den entsprechenden Gesetzentwurf debattiert. Aus Berlin Andreas Fischer.
5: Es ist schon relativ viel los um 9 Uhr im Plenarsaal. Die Fraktionsvorsitzenden aller Parteien sind da, die Besuchertribünen oben sind voll. Auf den wenigen barrierefreien Plätzen dort verfolgen auch einige Menschen mit körperlicher Behinderung die Debatte. In den Reihen ist es aber noch ziemlich ruhig, als Arbeits- und Sozialministerin Bärbel Baas von der SPD ihren Gesetzentwurf vorstellt.
6: Menschen mit Behinderung bekommen jetzt einen Anspruch auf sogenannte angemessene Vorkehrungen. Das bedeutet beispielsweise, dass der genannte Friseurladen eine mobile Rampe zur Verfügung stellen muss oder eine andere praktikable Lösung anbietet.
5: Klingt erstmal nach einem Fortschritt. Immerhin sollen Regeln zur Barrierefreiheit in Zukunft nicht nur für Behörden, sondern auch für die Privatwirtschaft gelten. Doch eine Klausel im Gesetzestext hat schon im Vorfeld für massive Kritik gesorgt. Sie sagt, dass für Unternehmer alle baulichen Veränderungen und Änderungen an Gütern und Dienstleistungen als unverhältnismäßige Belastung gelten. Ein Widerspruch in sich, findet Jan Faeser von der AfD.
7: Sie haben einen 56-seitigen Gesetzentwurf vorgelegt, dessen Zielsetzung in nur einem Halbsatz vollends ausgehebelt wird.
5: Nicht nur aus der Opposition muss sich Sozialministerin Baas scharfe Kritik anhören. Auch in den eigenen Reihen ist ihr Gesetzentwurf höchst umstritten. Heike Heubach von der SPD ist die erste gehörlose Abgeordnete im Bundestag. Ihre Rede hält sie in Gebärdensprache, eine Sprecherin trägt sie über die Lautsprecher im Plenarsaal vor. Heubach ist enttäuscht, dass die Privatwirtschaft anders als der Staat nicht zu Barrierefreiheit verpflichtet wird.
8: Der Alltag der Menschen findet nicht in Bundesministerien oder Behörden statt. Der Alltag findet im Supermarkt, im Restaurant, im Kino oder am Bahnhof statt. Wenn wir Barrierefreiheit ernst meinen, dann müssen wir sie genau dort durchsetzen, wo das Leben stattfindet, in der Privatwirtschaft.
5: Auch die Linke sieht sich in dieser Debatte als Sprachrohr der Menschen mit Behinderung, von denen einige am Morgen auch vor dem Kanzleramt demonstrieren. Fraktionschef Sören Pellmann fällt ein drastisches Urteil.
9: Dieses Gesetz baut keine einzige Barriere ab. Dieses Gesetz schützt die Wirtschaft und es schützt insbesondere die Wirtschaft vor Menschen mit Behinderung.
5: Ein Zitat, das der CDU-Abgeordnete Wilfried Oellers nicht unterschreiben würde. Er ist in seiner Fraktion für die Belange von Menschen mit Behinderung zuständig, sieht im Gesetzentwurf viele Fortschritte, zum Beispiel im Bereich der leichten Sprache oder bei Assistenzhunden. Und er verteidigt den Ansatz, dass die Privatwirtschaft nicht zu sehr belastet wird.
10: Am Ende muss eine Regelung stehen, die für diejenigen, die wir in die Pflicht nehmen, zumutbar und auch rechtssicher sind. Denn Barrieren können nur mit und nicht gegen die Unternehmen abgebaut werden.
5: Aber nicht nur an den Regeln für die Privatwirtschaft gibt es Kritik. Der Bund verpflichtet sich mit den Plänen, seine bestehenden Gebäude bis 2045 komplett barrierefrei umzubauen. 10 Jahre später, als es Union und SPD im Koalitionsvertrag vereinbart hatten. Corinna Rüffer von den Grünen ist das zu langsam, sie wird dabei emotional.
11: Das sind ja keine Orte, an die man normalerweise mit Freude geht, sondern im Zweifelsfall wird man dahin zitiert und dann muss man doch drum betteln, dass man reingelassen wird. Das kann doch nicht unser Ernst sein. Das kann nicht unser Ernst sein.
5: Am Ende der Debatte ist klar, dass eigentlich niemand mit dem Gesetzentwurf so richtig glücklich ist. Die Frage ist jetzt, auf welche konkreten Änderungen sich die Abgeordneten im parlamentarischen Verfahren noch einigen können.
0: Andreas Fischer war das über die geplante Reform der Behindertengleichstellung und welche Wortmeldungen es dazu heute im Bundestag gab. Die Europäische Union will härter gegen sogenannte Deepfakes vorgehen, realistisch wirkende Inhalte, die durch künstliche Intelligenz erzeugt oder verfälscht wurden. Vor allem KI-Anwendungen, mit denen sexualisierte Gewalt im Internet erstellt werden kann, hat die EU im Visier. Der Fall Colleen Fernandes hatte die Debatte in Deutschland darüber neu entfacht. Nach langen Verhandlungen haben sich EU-Parlament und Mitgliedstaaten nun auf strengere Regeln verständigt, an anderer Stelle KI-Regeln allerdings auch abgeschwächt. Mehr dazu von Sarah Lopez aus Brüssel.
12: Einmal gibt es Neuerungen beim Thema Deepfakes, also mit KI erstellte Videos, die täuschend echt aussehen, aber nicht die Realität zeigen. Sogenannte Nudifier-Apps sollen in der EU verboten werden. Bei denen kann man zum Beispiel ein Foto einer Person hochladen und die KI zieht die quasi aus und erstellt ein falsches Nacktbild. Der SPD-Parlamentarier Wölken sagt dazu, mit dem Verbot werde ein klares Zeichen gegen sexuelle Gewalt online gesetzt. Außerdem werden mit KI erstellte Inhalte verboten, die Kindesmissbrauch zeigen. Gleichzeitig werden aber auch Regeln vereinfacht, um es Unternehmen leichter zu machen. Da wurde geschaut, dass die KI-Regeln keine Anforderungen stellen, die es an anderer Stelle schon gibt und dann doppelt geprüft wird. Das betrifft zum Beispiel Industriegeräte oder auch Spielzeug. Neu ist, dass das Verbot jetzt auf das Werkzeug abzielt, also dass zum Beispiel bestimmte Apps verboten werden. Seit 2 Jahren gibt es schon eine EU-Richtlinie, die sich aber auf die Tat bezieht. Damit wird das Anfertigen und Verbreiten von sexuellen Inhalten mit KI unter Strafe gestellt. Das hat Deutschland aber noch nicht umgesetzt. Dafür ist noch bis zum Sommer Zeit. In der EU kriegen Deepfakes gerade so viel Aufmerksamkeit, weil der Chatbot Grok, hinter dem Elon Musk steht, zuletzt viel genutzt wurde, um Frauen digital auszuziehen. Die neue Einigung zu den KI-Regeln muss jetzt noch durch das Parlament und den Rat der Mitgliedsländer. Das gilt aber als Formsache. Ab Anfang Dezember könnten die neuen Regeln dann durchgesetzt werden.
0: Und dazu auch gleich unser Thema des Tages um 20 nach 5. Die Bundesregierung darf die deutsche Industrie bezuschussen bei der Umstellung auf eine klimafreundlichere Produktion. Das hat die EU-Kommission genehmigt. Konkret geht es um eine Summe von 5 Milliarden Euro. Davon sollen vor allem energieintensive Branchen profitieren. Stahl und Chemie oder Glas und Papier. Aus Brüssel, Jean-Marie Macron.
13: Das Programm sieht so aus, dass der Staat Mehrkosten für Unternehmen übernimmt, wenn diese auf eine klimaverträglichere Herstellungsweise umstellen. Gefördert werden Projekte, die den Ausstoß von CO2 in einem Unternehmen innerhalb von 4 Jahren um mindestens die Hälfte verringern. Dieses Vorhaben trage dazu bei, dass Deutschland seine Energie- und Klimaziele verwirklicht, unterstreicht die EU-Kommission. Wie genau Unternehmen CO2 einsparen, bleibt ihnen überlassen. Sie können zum Beispiel Strom statt Gas oder Kohle nutzen, Wasserstoff einsetzen oder Energie aus Abwärme gewinnen. Die Förderung zielt besonders auf Branchen ab, die viel Energie verbrauchen, wie die Papier-, Chemie-, Metall-, Glas- oder Zementindustrie. Kommissionsvizepräsidentin Ribera sagte, die deutsche Regelung bedeute einerseits einen Fortschritt bei der Dekarbonisierung, also der Abkehr von fossilen Brennstoffen wie Öl, Kohle und Gas. Andererseits werde der Wettbewerb gewahrt.

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5: 17.15 Uhr.
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5: Die Nachrichten hat jetzt Karin Schumacher.
6: Steuerschätzer rechnen mit massiven Einbußen. Demnach nehmen die öffentlichen Kassen in den nächsten Jahren deutlich weniger Steuer ein als zuletzt erwartet. Bei Bund, Ländern und Gemeinden klafft allein in diesem Jahr ein Loch von 17,8 Milliarden Euro. Bundesfinanzminister Klingbeil sagte bei der Vorstellung der Zahlen, der Irankrieg treffe die deutsche Wirtschaft hart. Wirtschaftsvertreter betonten, der Bund habe kein Einnahme-, sondern ein Ausgabenproblem und müsse sparen. Gewerkschaften sprachen sich angesichts der Milliardenlücke für höhere Steuern für Vermögende aus. Steinmeier setzt auf weitere Unterstützung durch die USA. Bei einem Besuch in Finnland sagte der Bundespräsident, er sei fest davon überzeugt, dass die amerikanischen Sicherheitsgarantien auch künftig gelten. Die USA werden nach seinen Worten hierzulande militärisch präsent bleiben. Das liege in ihrem eigenen Interesse. Zuletzt hatten die USA angekündigt, Tausende ihrer Soldaten aus der Bundesrepublik abzuziehen. Bundestag hat über Barrierefreiheit beraten. Teile der Opposition kritisierten, dass keine einzige Barriere durch die geplante Reform des Gleichstellungsgesetzes abgebaut werde. Geschäfte, Restaurants oder Arztpraxen sollten zwar auch durch bauliche Veränderungen zur Barrierefreiheit beitragen, dazu verpflichtet werden sie allerdings nicht. Die zuständige Sozialministerin Baas räumte ein, dass auch sie sich von dem neuen Gesetz mehr erwartet hätte. Behörden suchen Kontaktpersonen nach Ausbruch des Hantavirus. Laut Reiseveranstalter hatten bei einem Zwischenstopp 29 Passagiere das Kreuzfahrtschiff Hondius verlassen. Sie kamen aus 12 Ländern, darunter auch Deutschland. Die Passagiere sollen nun von den Gesundheitsbehörden kontrolliert werden. Bisher sind 3 Menschen im Zusammenhang mit dem Hantavirus gestorben. Das Wetter in Bayern im Süden teils sonnig, sonst Schauer, an den Alpen Gewitter, Höchstwerte 10 bis 18 Grad.
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7: mit Christine Gaub. Nach der Infektion mit dem Borna-Virus ist in Augsburg ein Mensch gestorben. Das Virus gilt als extrem selten, die Erkrankung verläuft aber oft lebensgefährlich. Auslöser ist die Feldspitzmaus, die das Virus über Speichel, Urin und Kot ausscheiden kann. Von Mensch zu Mensch wird das Virus nach aktuellem Stand nicht übertragen. Das ist die gute Nachricht. Die schlechte, einen Frühtest oder eine gezielte Therapie gibt es bislang nicht. Die Polizei hat heute die Wohnungen von Dutzenden Beschäftigten des Spatenhauses an der Oper in München durchsucht. Es besteht der Verdacht, dass sie ihren Arbeitgeber seit Jahren betrogen und bestohlen haben. Polizeireporter Henning Pfeiffer.
8: Ermittelt wird gegen 45 Männer und 5 Frauen im Alter zwischen 25 und 69 Jahren. Sie sollen über Jahre hinweg im Spatenhaus an der Oper Speisen und Getränke serviert, die Bezahlung dafür aber in die eigene Tasche gesteckt haben. Zum Teil hätten sie auch Lebensmittel entwendet. Die Polizei und die Kupflergruppe, die das Restaurant betreibt, gehen von einer bandenmäßigen Struktur aus. Durchsucht wurden Wohnungen in und um München sowie Spinde im Spatenhaus. Laut Polizei wurde eine Person festgenommen. Ob sie in Untersuchungshaft kommt, wird noch entschieden. Wie Kuffler mitteilte, hatte die Geschäftsführung Verdacht geschöpft, weil sich die Ertragssituation auch nach überwundener Corona-Krise nicht erholt hatte. Seit rund einem Jahr laufen polizeiliche Ermittlungen. Die bisherigen Ergebnisse hätten gezeigt, dass durch betrügerische Machenschaften ausschließlich der Arbeitgeber geschädigt wurde, nicht die Gäste. Nach Einschätzung der Polizei könnte sich die Schadenshöhe im 6-stelligen Bereich bewegen.
7: Der Fahrer eines Linienbusses in Bamberg hatte einen Fahrgast an Steuer gelassen. Nun haben ihm die Stadtwerke fristlos gekündigt. Das Vertrauensverhältnis sei irreparabel gestört, hieß es zur Begründung. Zu dem Zeitpunkt waren auch noch andere Fahrgäste im Bus. Zwei von ihnen verletzten sich leicht, als der ans Steuer gelassene abrupt gebremst hat. Für Aufregung sorgt derzeit ein großes Musikfestival, das im Münchner Osten geplant ist. Das Heartbeats, so heißt es, soll Mitte Juni 3 Tage lang täglich 13.000 Besucher anlocken und das mitten neben einem Landschaftsschutzgebiet. Das kritisieren Anwohner, Kommunalpolitiker und Naturschutzverbände. Katrin Bohlmann.
1: Der zuständige Bezirksausschuss Ramersdorf-Perlach lehnt die Veranstaltung in der vorgesehenen Form und Größe mit Nachdruck ab, heißt es in einer Stellungnahme. Das Festival soll auf dem Gelände eines ehemaligen Kieswerks stattfinden, direkt am Landschaftsschutzgebiet im Perlacher Wald. Hier, wie auch direkt im alten Kieswerk, leben streng geschützte Tiere, so der Landesbund für Vogel- und Naturschutz. Das Festival sei eine Katastrophe für die Natur. Die Veranstalter, zwei Neubiberger aus dem Landkreis München, haben ein Interview mit dem BR abgelehnt. Das Problem, sie haben noch keine Genehmigung für ihr Festival. Die Veranstalter schaffen aber bereits Fakten. Der Ticketverkauf läuft, Vorarbeiten auf dem Gelände laufen.
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9: Es braucht nur ein paar Klicks und aus einem Urlaubsfoto oder dem Profilbild einer Person wird ein Foto in Unterwäsche, ein täuschend echtes Nacktbild oder ein Pornoclip. Und all das kann ebenso schnell mit 1-2 Klicks im Netz verbreitet werden. Prominente Frauen wie die Schauspielerin Colleen Fernandes oder die italienische Regierungschefin Giorgia Meloni haben schon öffentlich gemacht, dass solche Deepfakes von ihnen im Umlauf waren. Sie rufen zum Kampf gegen die entsprechenden Apps und KI-Tools im Netz auf. In der vergangenen Nacht haben sich Unterhändler des Europäischen Parlaments und der Mitgliedstaaten tatsächlich geeinigt, dass solche sogenannten Nudifier-Apps und andere KI-Anwendungen zum Erstellen sexualisierter Deepfakes künftig verboten werden sollen. Mein Kollege Jörg Brandscheid hat darüber mit unserem Brüssel-Korrespondenten Thomas Spickhofen gesprochen.
10: Herr Spickhofen, wie kann man sich so ein Verbot denn in der Realität vorstellen?
11: Es geht ja vor allen Dingen jetzt gegen die Werkzeuge. Bisher war das Problem, dass es zwar ein Verbot der Verbreitung solcher Videos gibt, damit macht man sich in den meisten Ländern strafbar, aber jetzt geht es eben um ein Gesetz gegen die Werkzeuge, die Tools, die Programme, mit denen sowas hergestellt werden kann. Zukünftig müssen die Unternehmen selbst dafür sorgen, dass das, was Sie gerade beschrieben haben, am Beispiel Fernandes oder am Beispiel Meloni, eben nicht mehr geht. Wir reden da über Chatbots wie Grok und andere Unternehmen, die das so anbieten. Durch Grok ist ja da Anfang des Jahres nochmal eine besondere Dynamik reingekommen. An die will die EU ran und will die Unternehmen, die das herstellen, bei Grok ist es aus dem Hause Elon Musk, dazu verpflichten, dass sie dafür sorgen, dass sowas nicht mehr erstellt werden kann. Und haben sie ein bisschen Zeit dazu, bis zum 2. Dezember, dann soll das umgesetzt sein. Und wenn sie das nicht tun, dann rückt ihnen das KI-Amt aus Brüssel auf die Pelle.
10: Das Verbot in der EU soll ja noch in diesem Jahr kommen. Parlament und EU-Staaten müssen zwar noch zustimmen, gilt aber als Formsache. Jetzt gibt es ja in Deutschland auch noch den Gesetzentwurf, den Bundesjustizministerin Hubig Anfang des Monats vorgestellt hat. Nach diesem deutschen Gesetz soll das Erstellen und das Verbreiten von pornografischen Deepfakes künftig mit bis zu 2 Jahren Haft bestraft werden können. Ein Gesetz, das sich also gegen die Anwender richtet. Das neue EU-Verbot richtet sich gegen die Apps und die technischen Systeme, mit denen man solche Deepfakes erstellen kann. Kann man sagen, diese Verbote greifen ineinander?
11: Die greifen ineinander, wobei Frau Hubig jetzt das tut, wozu eigentlich die deutsche Bundesregierung schon länger verpflichtet ist, nämlich die Umsetzung einer Richtlinie von 2024. Die stellt die Darstellung in einigen Ländern schon jetzt unter Strafe. Deutschland hinkt ein bisschen hinterher, hat auch noch ein bisschen Zeit. Und da kommt jetzt eben der Vorschlag, künftig bis zu 2 Jahre Strafe darüber zu verhängen. Aber der Unterschied zu dem, was jetzt von der EU verabschiedet wird oder zumindest erstmal vereinbart wurde, wie Sie sagen, Parlament und Rat müssen ja nochmal final zustimmen. Das ist aber sehr wahrscheinlich. Das, was Sie jetzt vereinbart haben, geht an die Werkzeuge dieser ganzen Geschichte. Also, dass die Unternehmen tatsächlich Werkzeuge, also Tools wie Grok zur Verfügung stellen müssen, die das nicht mehr zulassen. Dass Menschen gegen ihr Einverständnis, gegen ihren Willen, ohne ihre Zustimmung in solche Zusammenhänge gestellt werden.
10: Herrscht da eigentlich Konsens in Brüssel und in der EU insgesamt, dass dieses Verbot kommen soll?
11: Ich glaube ja, die Einigung in der vergangenen Nacht war dann tatsächlich konsensual. Das Ganze ist ja auch ein größeres Paket, ein Omnibus, wie man das hier im EU-Sprech nennt. Es soll eine Vereinfachung von bürokratischen Regeln für den KI-Markt bedeuten. Da gab es ein bisschen Streit drum, aber dieser Teil, der inzwischen in dieses Gesetzespaket ja unterwegs eingebracht wurde, der ist tatsächlich im Konsens verabschiedet worden.
10: Also Sie erwarten noch nicht, dass da Lobbyverbände, Interessensverbände, Großunternehmen da jetzt noch erfolgreich dagegenhalten?
11: Also es wird sicherlich Kritik geben von Großverbänden oder von großen Tech-Unternehmen, die sagen, dass sie da wieder zusätzlichen Pflichten unterliegen. Aber ich glaube nicht, dass das wirklich das Gesetz oder diesen Teil des Gesetzes aufhalten wird.
9: Thomas Speckhofen, unser Korrespondent in Brüssel, über das EU-Verbot für Apps und KI-Anwendungen, mit denen man sexualisierte Deepfakes erstellen kann. Wir schauen mal genauer auf die technischen Möglichkeiten und Entwicklungen in diesem Bereich. Sabine Strasser hat sich darüber mit Gregor Schmalzried unterhalten, Host von der KI-Podcast.
12: Wir haben gehört, dieses neue EU-Verbot zielt ab auf die Werkzeuge, mit denen Porno-Deepfakes oder auch Nacktbilder von Kindern erstellt werden können. Im Moment ist die Zahl solcher Apps ja vielleicht noch überschaubar, aber bei diesen rasanten technischen Entwicklungen kommen da nicht für jede verbotene App und für jedes Tool gleich 10 neue nach?
13: Davon ist tatsächlich auszugehen, unter anderem deswegen, weil es gar nicht so sicher ist, was wir meinen mit Tool. Viele dieser KI-Bildgeneratoren basieren letztlich auf den gleichen Grundmodellen. Also das muss man sich eben so vorstellen, dass nicht jeder Hersteller, jeder Anbieter seine komplett eigene App baut, sondern was die machen ist, die nehmen sich Code, der bereits existiert, der Open Source ist und entwickeln den entsprechend weiter. Und das ist technisch gar nicht so wahnsinnig anspruchsvoll.
12: Und glaubst du, wenn dieses EU-Verbot im Dezember kommt, dass dann Apps, die solche Tools beinhalten, komplett gesperrt werden? Oder setzt man da darauf, dass die entsprechenden Prompts da nicht mehr angeboten werden?
13: Ja, das kommt ein bisschen darauf an, worum es sich genau handelt. Eben weil die meisten Bildgeneratoren ja nicht nur, sag ich mal, pornografisches Material zur Verfügung stellen, sondern eben auch. Also man muss das fast ein bisschen andersrum denken. Wenn ich so ein Bildmodell trainiere von Anfang an, dann kann das erstmal absolut alles machen. Ja, es kann mir ein neues Hemd anziehen, aber es kann auch so tun, als hätte ich nie ein Hemd angehabt. Und das bedeutet, dass die Hersteller oder eher die Anbieter dieser Apps dann quasi bewusst Filter einbauen müssen, um manche Möglichkeiten quasi zurückzuhalten. Also es geht eher um das, in Anführungszeichen, Zensieren dieser Tools, als darum, dass man ihnen komplett neue Funktionen reingibt. Das heißt, wenn eine App primär dafür da ist, um sowas anzustellen, dann kann ich mir sehr gut vorstellen, dass die verboten wird. Und wenn es eher darum geht, naja, da ist ein Filter nicht richtig angesprungen, dann wird man vielleicht noch über andere Möglichkeiten nachdenken.
12: Jetzt sind da beispielsweise über diesen KI-Chatbot Grok solche Nackt-Deepfakes ja schon gar nicht mehr möglich. Glaubst du, sein Verbot wird die Entwickler solcher KI-Anwendungen dann abschrecken?
13: Das ist zu hoffen. Die Frage liegt aber eben auch ein bisschen darin, wo die sitzen. Ja, also es ist das eine, wenn das jetzt ein großer Konzern wie xAI in dem Fall ist, also das Unternehmen von Elon Musk. So, Elon Musk ist, sag ich mal, politisch nicht unumstritten, aber er hält sich zumindest an ein solches Gesetz, wenn das denn erforderlich ist. Aber es gibt auch im Internet sehr viele Seiten, da wissen wir nicht mal, wo die herkommen. Wir wissen nicht, wer für die verantwortlich ist. Wir wissen kaum etwas über ihre Geschichte und die werden sicherlich weiter existieren.
12: Kann man denn diese Art von sexualisierten Deepfakes überhaupt noch verbieten oder sind die technischen Entwicklungen dafür schon zu weit?
13: Ich schätze, die Regulierung greift natürlich an zwei unterschiedlichen Punkten. Das eine ist die Verbreitung, gerade was Social Media angeht und so weiter. Und da spielt ja auch das Persönlichkeitsrecht zum Beispiel mit rein. Ich denke, da ist ein Verbot absolut sinnvoll und logisch. Die technische Ebene ist schwieriger. Aus dem gleichen Grund, aus dem wir ja auch beispielsweise Photoshop-Manipulationen auch nicht verbieten können und das wahrscheinlich auch gar nicht wollen. Aber theoretisch lassen sich ja auch Nacktfakes mit einem klassischen Bildbearbeitungsprogramm wie Photoshop erstellen. Trotzdem führen wir da nicht diese Debatte. Also es geht schon ein bisschen auch einfach um die, ich sag mal, um die Skala, die das hier ermöglicht, dass auf einmal so wahnsinnig viel gleichzeitig erzeugt werden kann. Das komplett zu verbieten, das geht ehrlich gesagt nicht. Das Einzige, was uns bleibt, ist, so weit wie möglich

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1: A6 Heilbronn Richtung Nürnberg zwischen Crailsheim und Schnelldorf. Sperre nach einem Unfall mit mehreren Fahrzeugen. Es gibt eine Umleitung über die U89. Aktuell staut es sich ab Kirchberg. Und in Richtung Heilbronn auf der A6 zwischen Lichtenau und Herrieden. 6 Kilometer Stau nach einem Unfall. Dann die A7 Fulda Richtung Würzburg zwischen Fulda Dreieck und Bad Brückenau-Wildflecken. 9 Kilometer stockender Verkehr. A9 München Richtung Nürnberg zwischen Manching und Denkendorf. Immer wieder stockender Verkehr. A93 Holledau Richtung Regensburg zwischen Regensburg Süd und Regensburg Nord. 7 Kilometer stockend. Die A94 München Passau zwischen Feldkirchen Ost und Markt Schwaben. Stau. A99 Westumfahrung München Richtung Lindau zwischen Fröttmanning Nord und Dreieck Allach 11 Kilometer Stau. B17 Augsburg Richtung Landsberg zwischen Augsburg West und Uniklinikum Kriegshaber Stau. B305 Berchtesgadenreit im Winkel zwischen Ruhpolding und Seegattal in beiden Richtungen Sperre wegen Flugbetriebs zur Brandbekämpfung. Und noch die B472 Irschenberg Richtung Peiting zwischen Barkirchen und Bad Tölz Ost 2 Kilometer Stau. Das Wetter in Bayern. In der Nacht klingen letzte Schauer ab. Es klart teilweise auf. Die Temperaturen 7 bis 2 Grad in der Nacht. Morgen früh kann es gebietsweise neblig sein. Später kommt die Sonne heraus. Es gibt aber auch wieder viele Wolken. Nachmittags und abends zieht es vor allem an den Alpen zu und dann kann es regnen und gewittern. Die Temperaturen 13 bis 22 Grad morgen. Am Wochenende soll es oft freundlich sein und noch etwas wärmer werden, bis 25 Grad dann.
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1: Kurz nach 5:30.
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1: Mit Gabi Gerlach. Der Arbeitskreis Steuerschätzung hat wegen des Iran-Kriegs seine Erwartungen für dieses und kommende Jahre gedämpft. Wie viel weniger Geld fließt, hören Sie gleich. Zwischen Washington und dem Vatikan gab es zuletzt einige Verstimmungen. Jetzt war US-Minister Rubio beim Papst. Ein schon länger geplanter Besuch. Wir sagen Ihnen, worüber die beiden gesprochen haben. Und in knapp 2 Stunden ist wieder Ihre Meinung gefragt. Mitreden. Deutschland diskutiert heute über Bildungsgerechtigkeit und wie eine Schule von heute aussehen müsste. Die Bundesregierung will im kommenden Jahr viel Geld ausgeben, mehr als sie hat. Vergangene Woche hat das Kabinett den Haushalt für 2027 vorgestellt. Enthalten ist wieder eine hohe Neuverschuldung. Wie viel Geld dagegen in den kommenden Jahren eingenommen werden könnte, das ergibt sich auch über die Steuerschätzung. Finanzminister Klingbeil hat sie heute vorgestellt. Und da wurde deutlich, es bleibt wahrscheinlich alles unter den Erwartungen. Georg Schwarte.
5: Finanzminister Klingbeil muss für dieses und die kommenden Jahre bis 2030 mit weniger Steuereinnahmen auskommen, als noch im Herbst des Vorjahres von den Steuerschätzern angenommen. Allein der Bund muss 2027 mit rund 10 Milliarden Euro weniger Steuereinnahmen rechnen. Die heutige Steuerschätzung zeigt, wie sehr uns der Iran-Krieg wirtschaftlich schadet, so der SPD-Finanzminister und Vizekanzler Klingbeil. Trumps verantwortungsloser Krieg und der daraus resultierende weltweite Energiepreisschock bremse die positive wirtschaftliche Dynamik vorerst aus, sagte der SPD-Politiker. Das alles führt zu geringeren Steuereinnahmen bei Bund, Ländern und Kommunen. Relativ gesehen ist die Abwärtsentwicklung der Einnahmen bei den Ländern noch am geringsten. Für dieses Jahr kann Klingbeil insgesamt mit Steuereinnahmen von rund 999 Milliarden Euro rechnen. Für kommendes Jahr dürften die Einnahmen nach der Prognose der Schätzer trotz geringerer Zunahme erstmals die Billionengrenze überschreiten. Für den Finanzminister bedeuten die weniger stark wachsenden Steuereinnahmen dagegen weitere Einsparungen für die kommenden Bundeshaushalte. Während 2027 das Haushaltsloch derzeit bereits rund 20 Milliarden Euro groß ist, wächst es die kommenden Jahre weiter. 2030 fehlen dem Finanzminister dann rund 60 Milliarden Euro. Die heutigen Zahlen belegen laut Klingbeil, dass die Regierung noch härter daran arbeiten müsse, krisenfester und unabhängiger zu werden. Wir setzen dabei auf Investitionen

0: und Reformen, so Klingbeil, um Deutschland stärker zu machen.
1: Dass die USA mehrere tausend Soldaten aus Deutschland abziehen, sorgt für Unruhe, nicht nur am betroffenen Standort Vilseck. Viele fragen sich, ob das womöglich nur der Anfang ist. Bundespräsident Steinmeier ist diesen Befürchtungen entgegengetreten. Er rechnet damit, dass die USA in Deutschland militärisch präsent bleiben, hat den Europäern diesbezüglich zu Gelassenheit geraten und darüber auch mit seinem finnischen Amtskollegen Stubb gesprochen in Helsinki. Unser Hauptstadtkorrespondent Benjamin Großkopf war dabei.
2: Steinmeier und Stubb betonten, dass die europäische Säule der NATO weiter gestärkt werden müsse, unabhängig davon, wie der Bündnispartner USA sich verhält. Präsident Donald Trump hatte angekündigt, 5000 US-Soldaten aus Deutschland abzuziehen. Nach Steinmeiers Einschätzung ist es aber nicht im strategischen Interesse der US-Regierung, ihre Truppen in Deutschland weiter zu reduzieren. Sowohl Deutschland als auch Finnland rüsten gerade massiv auf, vor allem wegen einer möglichen direkten Bedrohung aus Russland. Deswegen war Finnland vor 3 Jahren der NATO beigetreten und ist zusammen mit Schweden das jüngste Mitglied. Deutschland schreibt der finnische Präsident eine politische und auch militärische Führungsrolle zu. Ein stärkeres Deutschland bedeutet ein stärkeres Europa, so Stubb wörtlich. Finnland hingegen ist deutlich weiter in Fragen des Zivilschutzes. Beide Präsidenten besichtigten einen großen unterirdischen Bunker hier in Helsinki. Für etwa 85% der Finnen gäbe es in Krisenfällen einen solchen Zufluchtsort. In Deutschland wären nach aktuellen Zahlen nicht einmal für 1% der Bevölkerung solche Plätze vorhanden. Und die meisten der noch bestehenden Bunker sind lange nicht mehr gewartet worden.
1: Die Stimmung zwischen Washington und dem Vatikan war zuletzt angespannt. Papst Leo XIV. Hatte den von den USA mit angezettelten Krieg gegen den Iran kritisiert und Präsident Trump reagierte mit scharfen Worten. Davon überschattet ist nun US-Außenminister Rubio zu Gast gewesen im Vatikan. Das Treffen war schon länger geplant. Wie es verlaufen ist, weiß unsere Rom-Korrespondentin Lisa Weiß.
3: Etwa eine Dreiviertelstunde lang sollen Papst Leo XIV. Und US-Außenminister Marco Rubio gesprochen haben, berichten italienische Medien. Danach stand noch ein längeres Treffen, unter anderem mit Kardinalstaatssekretär Pietro Parolin auf dem Programm. Er habe den Papst getroffen, um den gemeinsamen Einsatz zur Förderung von Frieden und Menschenwürde zu unterstreichen, teilte Rubio nach dem Gespräch über den Kurznachrichtendienst X mit. Beim Treffen sei es um die Lage im Nahen Osten und Themen von gemeinsamem Interesse in der westlichen Hemisphäre gegangen, so das US-Außenministerium. Auch der Vatikan sprach von einem Austausch über die regionale und internationale Lage, insbesondere in Kriegsgebieten, und über die Notwendigkeit, unermüdlich für den Frieden zu arbeiten. Und gab nach dem Treffen auch bekannt, man habe das gemeinsame Engagement erneuert, gute bilaterale Beziehungen zwischen dem Heiligen Stuhl und den USA zu pflegen. Es war erwartet worden, dass Rubio bei dem Besuch versuchen würde, das angespannte Verhältnis zwischen dem Vatikan und den USA zu verbessern. US-Präsident Donald Trump hat in letzter Zeit Papst Leo mehrfach scharf kritisiert und angegriffen. Der Papst hat sich immer wieder gegen den Krieg im Iran ausgesprochen und für Frieden und Dialog geworben. Der US-Außenminister wird morgen noch Italiens Ministerpräsidentin Giorgia Meloni treffen. Auch das ein heikler Termin. Das gute Verhältnis zwischen US-Präsident Trump und Meloni hat sich in letzter Zeit abgekühlt, wegen der Papstkritik und unterschiedlicher Haltungen zum Krieg im Iran.
1: Der Bundestag hat heute zum ersten Mal über die Reform des sogenannten Behindertengleichstellungsgesetzes debattiert. Das Gesetz gilt bei uns seit 2002, aber noch immer gibt es in Deutschland viele Stolpersteine für Menschen mit Behinderung. Was sich ändern soll, berichtet aus Berlin Gabriele Intemann.
4: Geplant ist unter anderem, erstmals Fristen für bestehende Gebäude des Bundes festzulegen. Dem Entwurf zufolge müssen sie bis 2045 barrierefrei zugänglich sein, sofern das wirtschaftlich zumutbar ist. Für private Unternehmen sind die Vorgaben deutlich weniger verbindlich. Dienstleister sollen individuelle und praktikable Lösungen finden, heißt es im Entwurf. Die Bundesregierung setzt dabei auf die Eigenverantwortung der Unternehmen. Bauliche Veränderungen gelten hier grundsätzlich als unverhältnismäßig. Außerdem sollen alle Bundesbehörden Anträge, Formulare und Beratung künftig auch in leichter Sprache anbieten. Redner aller Fraktionen kritisierten den Regierungsentwurf als unzureichend. Verbesserungen müssten schneller und umfassender kommen. Die Abgeordneten kündigten an, den Gesetzentwurf in den weiteren Beratungen noch zu verändern. Zuständig ist der Ausschuss für Arbeit und Soziales. Behindertenverbände hatten den Entwurf schon im Vorfeld scharf kritisiert. Deutschland ist durch die UN-Behindertenrechtskonvention seit 2009 verpflichtet, für Menschen mit Behinderungen eine gleichberechtigte Teilhabe sicherzustellen.
1: Welche Bildungschancen Kinder in Deutschland haben, das hat immer noch viel damit zu tun, aus welchem Haus sie kommen, ob die Eltern Akademiker, Angestellte oder Arbeiter sind. Sozial schwache Kinder haben oft das Nachsehen. Auch das Geschlecht spielt eine Rolle. 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Hier Stimmen aus Frankfurt.
5: Keine Gymnasien mehr. Gesamtschulsystem für alle. Ich glaube, die ein bisschen schwächer sind, werden inspiriert von den Stärkeren. Ich glaube auch, dass man so ein bisschen die Schichten mischt.
6: Wahrscheinlich einfach viel mehr Lehrkräfte, damit die Kinder dann besser gefördert werden können.
7: Das hängt vom Geld ab natürlich. Also man müsste die Leute, die Ärmeren, unterstützen. Denn für die ganzen Schulbücher und den ganzen Lernprozess, dafür braucht man ja Geld.
8: Ich glaube wahrscheinlich bessere Ganztagsangebote. Es gibt ja aktuell auch dann immer nur das mit dem Hort eigentlich. Meistens ist immer noch die Schule um 12 aus. Ich glaube, da braucht man einfach gezielter den Förderunterricht. Die Kinder, die schon aus benachteiligten, bildungsferneren Haushalten kommen, dann eben nachmittags vielleicht eben nicht diese Betreuung haben, die dann eben die anderen Kinder zu Hause bekommen von den Eltern.
9: Ich glaube, man müsste zuallererst die Klassen verkleinern, dass man wirklich auch qualifizierte Lehrer hat, also nicht so viele Aushilfslehrer, dass kein Unterricht ausfällt. Man müsste einfach investieren, ja, also Geld reinstecken.
1: Arme Eltern, schlechte Noten, welche Schule wünscht ihr euch? 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
11: Mit Christian Sachsinger. Die Geschäfte laufen gut beim Sportartikelhersteller Adidas aus Herzogenaurach. Das Unternehmen sieht sich nach einem Jahr mit Rekordumsatz auf Kurs. Auf der Hauptversammlung gab es heute aber trotzdem nicht nur Zustimmung, eben trotz glänzender Zahlen. Martin Hähnlein berichtet.
12: Vorstandschef Björn Gulden sprach im Trikot von FC Bayern München zu den Aktionären. Die Geschäfte laufen in allen Sparten gut. Im vergangenen Jahr konnte Adidas sogar einen Rekordumsatz von 24,8 Milliarden Euro verzeichnen. Einen Wermutstropfen gibt es jedoch. Angesichts der guten Ergebnisse hinkt der Aktienkurs hinterher. Seit Herbst 2021 haben die Adidas-Aktien mehr als die Hälfte ihres Werts verloren. Gulden will gegensteuern, unter anderem mit einem milliardenschweren Rückkaufprogramm. Der Aufsichtsrat wurde neu besetzt, was aber nicht ohne Kritik ablief. Vor allem die Neuaufnahme des Springer-Chefs Matthias Döpfner monierten mehrere Aktionärsvertreter. Als Medienmanager sei er fachfremd und außerdem bereits mit etlichen Mandaten ausgelastet. Cornelia Zimmermann von DK Investment monierte zudem die Besetzung des Aufsichtsratsvorsitzenden. Der ägyptische Milliardär Nassef Sawiris sei als Adidas-Aktionär und Mitglied des Aufsichtsrats nicht unabhängig, so ihre Kritik. Gewählt wurden beide schließlich trotzdem.
11: Der Reifen- und Kunststofftechnikkonzern Continental will bei der Tochter ContiTech weltweit 3000 Stellen abbauen, davon 1600 in Deutschland. Mit der Gewerkschaft IGBCE ist jetzt eine Einigung auf die Rahmenbedingungen erzielt worden, wie beide Seiten mitteilten. Die Gewerkschaft sprach von einem umfassenden Transformationspaket, auf das man sich geeinigt habe. Der Jobabbau soll sozialverträglich ablaufen. Betriebsbedingte Kündigungen wird es demnach bis mindestens Ende 2030 nicht geben. Von Hamburg aus in die Welt schauen, das ist Tradition beim Hamburger Überseeklub. Zum großen Überseetag war heute auch Bundeskanzler Friedrich Merz geladen. Der sprach von einer Neusortierung der Welt. Aus Hamburg berichtet Dietrich Lehmann.
13: Es ist ein düsteres Bild, das Bundeskanzler Friedrich Merz im goldverzierten großen Festsaal des Hamburger Rathauses zeichnet. Die Welt, wie sie den Aufstieg Deutschlands in den vergangenen Jahrzehnten ermöglicht hat, sie gibt es nicht mehr.
14: Wir erleben eine neue Vermachtung auch der Weltwirtschaft. Wir erleben die Einschränkung des Freihandels. Wir erleben Protektionismus. Wir sehen Zölle. Wir sehen einen ungebremsten Subventionswettlauf.
13: Dazu gehört für Merz auch, die ältesten internationalen Regeln, nämlich die Freiheit der Meere und der Schifffahrt, sind stark bedroht. Zum Beispiel durch die blockierte Straße von Hormuz. Aber auch anderswo.
14: 80-90% des Welthandels gehen über die Meere. Und der Umfang dieser Seefracht hat sich in den letzten 50 Jahren vervielfacht. Wir sehen alleine an diesen Zahlen, was offene Seewege und ein offener und freier Handel bedeuten.
13: Merz-Plädoyer, mehr statt weniger Freihandel, etwa mit den südamerikanischen Staaten oder mit Asien. Merz-Fazit, trotz einer Weltordnung, die zusammenbricht, trotz Widrigkeiten im In- und Ausland, den Kopf in den Sand zu stecken, nutzt nichts.

0: Wird Wohnen zum Luxus? Darum geht's gleich nach unseren Nachrichten und den Berichten aus Bayern.
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0: 17.45 Uhr.
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0: Mit Karin Schumacher.
4: Steuerschätzung geht von Mindereinnahmen in Milliardenhöhe aus. Finanzminister Klingbeil bezifferte das Minus in diesem Jahr auf 17,8 Milliarden Euro. Das zeige, so Klingbeil, wie hart der Irankrieg Deutschland trifft. Bis vor wenigen Wochen hatte die Bundesregierung mit einem leichten Aufschwung gerechnet. Steinmeier rechnet weiter mit Präsenz von US-Militär in Deutschland. Trotz des angekündigten Rückzugs mehrerer tausend Soldaten geht der Bundespräsident davon aus, dass den Amerikanern sehr bewusst sei, dass die Stationierung von Truppen in Deutschland an wichtigen Standorten wie Ramstein auch in ihrem eigenen strategischen Interesse liege. Bei einer Pressekonferenz mit dem finnischen Präsidenten Stubb in Helsinki sagte Steinmeier, darauf vertraue und baue Deutschland. Abgeordnete im Bundestag machen sich für Widerspruchslösung stark. Aus dem Sonderfall einer Organspende solle der Normalfall werden, sagte einer der Initiatoren. Auch bei der Widerspruchslösung werde niemand zu einer Organspende gezwungen. Derzeit sind nur Personenspender, die zu Lebzeiten ausdrücklich zugestimmt haben. DB-Schienennetz trotz Milliardeninvestitionen nicht verbessert. Das Netz erhielt im heute veröffentlichten Zustandsbericht, wie schon im Vorjahr, die Schulnote 3. Viele Anlagen und Bahnhöfe seien weiter in keinem guten Zustand, sagte Bahnchefin Palla. Der Konzern rechnet mit Verbesserungen im Laufe dieses Jahres, wenn die Sanierung einiger besonders wichtiger Strecken abgeschlossen ist. Ab Sonntag lebt Deutschland auf Pump. Da ist nämlich der sogenannte Erdüberlastungstag. Nach nur gut 4 Monaten sind dann alle erneuerbaren Ressourcen verbraucht, die eigentlich für das ganze Jahr reichen sollten. Das teilte der Bund für Umwelt- und Naturschutz mit. Das Wetter in Bayern, sonnige Abschnitte im Süden, ansonsten Schauer und an den Alpen Gewitter möglich, Höchstwerte 10 bis 18 Grad.
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5: mit Christine Gaub. 1,9 Millionen Euro in Münzen. So viel haben ein Bauhofmitarbeiter und seine Frau aus Parkautomaten in Kempten gestohlen, über 10 Jahre hinweg. Das Geld haben sie dann auch auf ihre Bankkonten eingezahlt. Wegen der regelmäßig hohen Bargeldeinzahlungen hat eine Bank erst vor einem halben Jahr einen Geldwäscheverdacht gemeldet. Heute nun hat das Landgericht Kempten die beiden Betrüger verurteilt zu 5,5 Jahren Haft. Robert Waldmüller hat den Prozess verfolgt.
6: Gewisse kriminelle Energie und Gier kann man ihnen nicht absprechen, sagte der vorsitzende Richter in seiner Urteilsbegründung. Dass der Mann und seine Frau beide die gleiche Haftstrafe bekamen, begründete der Richter so. Zwar sei der Ex-Bauhofmitarbeiter der Haupttäter und habe das Geld aus den Automaten gestohlen. Aber, so Gerichtssprecher Ferdinand Siebert,
7: das Gericht hat auch berücksichtigt, dass der Angeklagte hier von Beginn an sehr geständig war und bei den Ermittlungsbehörden auch sich sehr kooperativ gezeigt hat. Und da kam dann das Gericht zu dem Schluss, dass es sich irgendwo ausgleicht und letztlich beide Eheleute dann zur gleichen Strafe verurteilt wurden.
6: Die Frau war nach Überzeugung des Gerichts die Logistikerin im Hintergrund. Sie kümmerte sich auch um die Einzahlung bei Banken und an Münzautomaten in Supermärkten. Dort tauschte sie das Kleingeld in Wertgutscheine um. 5,5 Jahre Haft für beide. Die Angeklagten nahmen das Urteil regungslos auf. Wegen umfassender Geständnisse war es aber auch keine große Überraschung. Die beiden Verteidiger Gerd Fuchsluger und Tobias Blank.
8: Ein erwartbares Urteil, mit dem der Mandant grundsätzlich mal einverstanden sein kann.
9: Grundsätzlich müssen wir es natürlich mit der Mandantschaft besprechen, ob die es akzeptieren möchte, aber durchaus im Rahmen.
6: Dass die Strafen trotz der Vielzahl der Taten und der hohen Schadenssumme nicht noch härter ausfielen, begründete der Richter mit Versäumnissen bei der Stadt und den Banken. Es habe keine funktionierende Schlüsselkontrolle oder irgendwelche Dokumentationen von Quittungen im Bauhof gegeben. Die Sparkasse habe sich auch jahrelang nicht gemeldet, obwohl tonnenweise Münzgeld eingezahlt wurde. Es ist ihnen nicht schwer gemacht worden, sagte der Richter wörtlich. Neben den langen Haftstrafen ordnete das Gericht die Einziehung der 1,9 Millionen Euro an. Allerdings, das Geld ist schon komplett ausgegeben für Pferde, Autos und Luxusartikel. So hatten es die beiden Angeklagten vor Gericht ausgesagt. Das bedeutet, der Mann und seine Frau müssten das Geld abzüglich noch vorhandener Vermögenswerte nach der Haftstrafe in Raten zurückzahlen. Der Anwalt der 39-jährigen Tobias Blank geht nicht davon aus, dass die beiden die komplette Summe aufbringen können. Für die Banken könnte die Sache noch ein Nachspiel haben, weil sie den Geldwäscheverdacht erst sehr spät meldeten. In diesem Zusammenhang fanden bereits Durchsuchungen bei zwei Banken statt. Eine zentrale Frage blieb aber auch nach dem Prozess ungeklärt. Wo hatte der Bauhofmitarbeiter eigentlich die Schlüssel für die Geldkassetten her? Sein Verteidiger Gerd Fuchsluger dazu.
8: Das weiß allein mein Mandant, wobei er ja schon ausgesagt hat, dass es schon so lange in seinem Besitz ist, dass er heute nicht mehr direkt sagen kann, woher er ihn genau hat.
6: Das Urteil ist noch nicht rechtskräftig.
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0: Die Industriegewerkschaft IG Bau warnt vor massiver Wohnarmut von Rentnern. Vielen Menschen bleibt nach Abzug der Wohnkosten kaum noch genügend Geld zum Leben. Zeitgleich stagniert der Neubau. Während auf dem Land Wohnraum leer steht, finden Familien in Städten keine bezahlbare Wohnung, geschweige denn ein Haus. Bianca von der Au ordnet die Lage auf dem Wohnungsmarkt ein und schaut auf die Quartalszahlen von Deutschlands größtem Immobilienkonzern Vonovia.
2: Die Zeiten ändern sich. Während früher in den 70er Jahren die sogenannte Babyboomer-Generation raus aufs Land gezogen ist, um ein Eigenheim zu bauen, hat die jüngere Generation ganz andere Vorstellungen vom Leben und Wohnen. Die Jüngeren folgten der Arbeit, sagt Immobilienökonom Thomas Bayerle von der Hochschule Biberach.
10: Nehmen wir mal meine Studierenden, die sagen natürlich die ersten 15 Jahre im Job, dann sind sie nämlich 35, dann wird erst was gekauft, gebaut oder wie auch immer wird noch geheiratet. Das heißt, eine ganz andere gesellschaftliche Struktur, als wir das die letzten 40, 50 Jahre kannten.
2: Mit massiven Folgen für den Wohnungsmarkt. Der Professor für Immobilienwirtschaft beschreibt ein äußerst angespanntes Umfeld, nicht nur was die Preise angeht, auch was einzelne Lagen betrifft. Der Experte spricht von einer geografischen Zweiteilung.
10: Zwischen Stadt, Umland und vor allem den ländlichen Raum. Das heißt, wir haben relativ viele Angebote, Alt, Babyboomer-Effekt, Silbertsunami, wie wir es nennen, im ländlichen Raum. Bekommen wir also wahnsinnig viele Angebote, will aber keiner kaufen. Und in Stadtstrukturen, wie wir, glaube ich, alle wissen, haben wir natürlich eine sehr angespannte Situation, so gut wie kein Neubau und natürlich mit Preisvorstellungen, die manchmal noch verhaftet sind im Jahr 2021.
2: Damals waren die Bauzinsen mit 1% auf einem historischen Tiefstand, was Immobilienkredite günstig machte und zu einem Bauboom in Deutschland führte. Mit der Leitzinsanhebung der Europäischen Zentralbank ab Juli 2022 sind auch die Bauzinsen gestiegen. Sie haben sich seitdem gut vervierfacht. Das bremste die Nachfrage nach Eigentum, weil eine eigene Immobilie zu teuer wurde, was zu einer Stagnation beim Neubau führte und zugleich die Mietpreise treibt. Bedeutet steigende Mieten auch bei Vonovia, dem DAX-Konzern. Dennoch könnten steigende Zinsen auch für Deutschlands größten Wohnungsbaukonzern zum Problem werden, erklärt Marktanalyst Andreas Lipko von CMC Markets.
11: Gerade durch die stark gestiegenen Energieträgerpreise aus den letzten Monaten hat sich auch bei der EZB ein neues Zinsumfeld, neue Zinspolitik entwickelt, die sogar höhere Zinsen in den kommenden Quartalen mit sich ziehen können. Und das wirkt dann negativ auf die Immobilienkonzerne.
2: Auch steigende Baukosten und die Unsicherheiten in der Lieferkette durch den Iran-Krieg sind ein Dämpfer für neue Bauaktivitäten. Zwar sei der Bauturbo der Bundesregierung ein erster richtiger Schritt, sagt Immobilienökonom Thomas Bayer, jedoch nicht ausreichend angesichts des Unterangebots am Wohnungsmarkt.
10: Also die Preise werden auf jeden Fall weiter steigen. Und ich glaube, das Schlimmste für den Ökonomen ist auch am Schluss, sie steigen halt im Bestand. Und das darf halt nicht sein, denn wir sind im Kapitalismus und da sollte ein Angebot irgendwie zu einer Nachfrage führen und umgekehrt. Und im Moment steigen die Preise, weil die Menschen in Lock-in-Effekten sind. Mit anderen Worten, sie sind halt in ihren Wohnungen, Zitat, gefangen. Denn egal, was sie machen, sie verschlechtern sich, haben weniger Quadratmeter oder mehr Preise und im schlimmsten Fall beides.
2: Aus Sicht des Immobilienprofessors müsse auf dem Wohnungsmarkt in Deutschland vieles liberalisiert werden, beispielsweise die Mietpreisbremse. Sie ist vielleicht gut gemeint, aber aus ökonomischer Sicht kontraproduktiv, denn sie verschrecke Investoren, neue Wohnungen zu bauen. Wohnungen, die dringend gebraucht werden.
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12: Mit Martin Raspe. Das Internationale Olympische Komitee hebt die Sanktionen gegen Sportlerinnen und Sportler aus Belarus auf. Die Athleten aus dem Land dürfen künftig wieder unter eigener Flagge und mit eigener Hymne an allen internationalen Events teilnehmen. Auch an Mannschaftswettbewerben. Das hat das IOC heute entschieden. Christian Michel.
13: Seit dem russischen Angriff auf die Ukraine im Februar 2022 waren Belarus und Russland weitgehend aus dem Weltsport ausgeschlossen worden. Zuletzt durften nur Einzelathleten unter neutralem Status starten. Diese Einschränkungen hebt das IOC für Belarus jetzt auf. Begründet die Entscheidung mit der zunehmend instabilen geopolitischen Lage weltweit. Sport müsse eine globale Plattform bleiben, die Menschen verbinde und Hoffnung gebe. Russland bleibt dagegen weiterhin ausgeschlossen. Hintergrund ist nicht nur der Angriffskrieg gegen die Ukraine, sondern auch die Suspendierung des russischen Olympischen Komitees nach der Aufnahme annektierter ukrainischer Gebiete. Zudem prüft das IOC aktuell neue Hinweise rund um das russische Anti-Doping-System.
12: In der Fußball-Europa League, da wollen die Fußballer des SC Freiburg heute in Sachen Finaleinzug erfolgreicher sein, als es der FC Bayern gestern in der Champions League war. Gegen Sporting Braga aus Portugal wollen die Freiburger ein 1:2 aus dem Hinspiel drehen und erstmals in der Vereinsgeschichte in ein Europapokalfinale einziehen. Martin Thiel.
14: Mit einem Rückstand, aber ungebrochenem Glauben geht der SC Freiburg in das Halbfinalrückspiel der Europa League gegen Sporting Braga aus Portugal. Nach der unglücklichen 1:2-Niederlage im Hinspiel würde ein 2:0-Sieg für den Einzug ins Finale reichen. Vor heimischem Publikum sollte das möglich sein, so Trainer Julian Schuster. Die Fans werden unser 12. Mann sein. Auch Abwehrboss Matthias Ginter ist optimistisch. Der Weltmeister von 2014 will unbedingt ins Finale und den ersten internationalen Titel für den SC Freiburg holen. Die Erwartungen sind also riesig, denn noch nie stand der SC in einem Europapokalfinale. Der Gegner kommt dann aus England und heißt entweder Aston Villa oder Nottingham Forest. Beides harte Brocken, aber zuerst gilt es eben, den portugiesischen Vertreter Braga zu bezwingen.
12: Und los geht's in Freiburg heute um 21 Uhr. Bei der Tischtennis-Mannschaftsweltmeisterschaft, da hatten die deutschen Männer eine Medaille angepeilt. Dieses Ziel muss das Team von Bundestrainer Jörg Roßkopf nach dem Viertelfinale allerdings aufgeben. Gegen Japan verloren die deutschen Tischtennismänner mit 1:3. Die Frauen sind noch im Medaillenrennen dabei. Ab 18 Uhr heißt der nächste Gegner Hongkong. Und volle Konzentration der Würzburger Basketballer heute auf das Spiel beim Ligakonkurrenten Hamburg. Die Würzburger wollen unbedingt direkt in die Playoffs um die deutsche Meisterschaft einziehen. Und das könnte heute Abend am vorletzten Bundesligaspieltag schon gelingen, Florian Eckel.
15: Die Würzburg Baskets haben heute ein echtes Finale vor der Brust. Gewinnen die Unterfranken in Hamburg und verliert Verfolger Ludwigsburg zeitgleich in München, wäre die direkte Playoff-Qualifikation fix. Die Towers aus der Hansestadt stehen im Niemandsland der Tabelle. Auf die Play-Ins haben die Hamburger keine Chance mehr. Der Klassenerhalt in der Basketball-Bundesliga ist ebenfalls schon seit längerem sicher. Die Würzburger müssen ihr Play-Off-Ticket also nur noch einsammeln. Zuletzt haben die Baskets nach 2 Niederlagen am Stück rechtzeitig wieder den Erfolgshebel gefunden. Nach dem Sieg gegen Verfolger Ulm hat die Mannschaft von Sascha Filipowski einen wichtigen Schritt in Richtung Meisterrunde gemacht. Aktuell sind die Würzburger Fünfter.
12: Und los geht's in Hamburg heute um 20 Uhr.
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16: Der 6 Heilbronn Richtung Nürnberg ist zwischen Kirchberg und Schnelldorf nach einem Unfall gesperrt. 8 Kilometer Stau. Es gibt eine Umleitung über die U89. A7 Fulda Richtung Würzburg zwischen Fulda Dreieck und Bad Brückenau-Wildflecken. 9 Kilometer stockender Verkehr. Die A9 München-Nürnberg zwischen Manching und Denkendorf immer wieder stockender Verkehr. A94 München Richtung Passau zwischen Feldkirchen-West und Markt Schwaben 6 Kilometer stockend. A99 Westumfahrung München Richtung Lindau zwischen Fröttmanning-Nord und Dreieck Allach 10 Kilometer Stau nach einem Unfall. B305 Berchtesgaden-Reit im Winkel zwischen Ruhpolding und Seegatterl in beiden Richtungen Sperre wegen des Flugbetriebs zur Brandbekämpfung. Und B472 Eschenberg Richtung Peiting zwischen Barkirchen und Bad Tölz-Ost 2 Kilometer Stau. Das Wetter in Bayern. Nach einer teils klaren, teils nebligen, aber frostfreien Nacht gibt es morgen wieder Sonne und Wolken im Wechsel. Am Nachmittag und Abend kann es an den Alpen regnen und gewittern. Es wird wieder etwas wärmer. Morgen 13 bis 22, am oft freundlichen Wochenende 19 bis 25 Grad.
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17: Es ist 18 Uhr.
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17: In dieser Minute ist der neue ARD-Deutschland-Trend veröffentlicht worden. Wir berichten, wie zufrieden die Bundesbürger mit der Arbeit der Regierung sind. Außerdem, warum die Bundestagsverwaltung eine Millionenspende an die AfD einbehalten darf und warum Bund, Länder und Gemeinden in den kommenden Jahren weniger Steuer einnehmen werden als erwartet. Am Mikrofon Stefan Einöder. Guten Abend. Die schwarz-rote Bundesregierung steht nach einem Jahr im Amt weiter massiv in der Kritik. 86% der Deutschen sind unzufrieden mit der Arbeit der Regierung. Auch Kanzler Merz wird sehr negativ beurteilt. Das zeigt die repräsentative Befragung von Infratest DIMAP für den ARD-Deutschland-Trend. Markus Ambade fasst ihn zusammen.
18: Die Bundesregierung und der Kanzler bekommen historisch schlechte Bewertungen. Nur 16% der Befragten sind zufrieden mit der politischen Arbeit von Friedrich Merz. So schlecht hat nach dem ersten Amtsjahr noch nie ein Kanzler abgeschnitten, seit der ARD-Deutschland-Trend erhoben wird. Mehr als 2/3 der Deutschen glauben nicht, dass Friedrich Merz dem Amt gewachsen ist. Mehr als 80% der Menschen kritisieren die schwarz-rote Regierung für ihr politisches Handeln, für ihre Kommunikation und für den Umgang miteinander. Fast die Hälfte der Befragten findet, dass die Koalition nicht bis zum regulären Ende ihrer Amtszeit weiterarbeiten sollte. Die Unzufriedenheit mit der Bundesregierung spiegelt sich in der Sonntagsfrage wider. Wenn jetzt Bundestagswahl wäre, käme die AfD auf 27%. Sie gewinnt im Vergleich zum Vormonat und liegt damit zum ersten Mal im ARD-Deutschland-Trend vorn. Die Union kommt dahinter. Sie schafft es nur noch auf 24%. Die Grünen erreichen 15%. Die SPD bleibt bei 12% und die Linke bei 10%. Für den ARD-Deutschland-Trend hat Infratest DIMAP rund 1300 Wahlberechtigte repräsentativ befragt.
17: Die AfD hat keinen Anspruch auf eine von der Bundestagsverwaltung einbehaltene Parteispende. Das Berliner Verwaltungsgericht hat entschieden, dass diese Spende von etwa 2,3 Millionen Euro zu Recht einbehalten wurde. Mario Bartsch aus Berlin mit den Einzelheiten.
19: Die AfD scheiterte mit ihrem Antrag auf Erstattung der Spende. Die Partei hätte diese nicht annehmen dürfen, weil der tatsächliche Spender nicht bekannt gewesen sei, hieß es zur Begründung. In dem Verfahren ging es darum, ob es sich um eine sogenannte Strohmann-Spende handelte, also um Geld, das tatsächlich von einem nicht genannten Dritten stammt. Die AfD hatte das bestritten. Sie gab an, ein früherer österreichischer Politiker habe den Betrag für Plakatwerbung zum Bundestagswahlkampf im vergangenen Jahr gespendet. Das Gericht urteilte nun, dass die Plakataktion als unzulässige Spende zu betrachten ist. Als Spenden gelten demnach Geld und geldwerte Leistungen, also auch wie in diesem Fall das Geld für mehr als 6000 Großflächenplakate. Es handelt sich laut Gericht nicht um eine Meinungsäußerung Einzelner, sondern um gezielte Werbung mit hohem wirtschaftlichen Wert. Parteien müssen unerlaubte Spenden laut Gesetz an den Bundestag überweisen, um Sanktionen zu entgehen. Die AfD hatte das vorsorglich getan, nachdem die Bundestagsverwaltung Bedenken hinsichtlich der Spende geltend gemacht hatte. Die Partei reichte aber Klage beim Verwaltungsgericht ein, um eine Rückzahlung zu erreichen. Gegen das Urteil kann Berufung beim Oberverwaltungsgericht eingelegt werden.
17: Die geplante Reform des Rundfunkgesetzes in Bayern hatte zuletzt für massive Kritik gesorgt. Manche sahen dabei die Unabhängigkeit des Bayerischen Rundfunks in Gefahr. Laut einem Entwurf hatte die Staatsregierung vor, dem Bayerischen Rundfunk eine feste Informationsquote festzuschreiben und auch zu verbieten, gesellschaftliche Gestaltungsziele zu verfolgen. Jetzt hat die Staatsregierung auf die Kritik reagiert und Änderungen angekündigt. Linus Lühring berichtet.
20: In einer Sitzung des BR-Rundfunkrats erklärte Bayerns Medienminister Florian Herrmann, dass der Gesetzentwurf derzeit überarbeitet werde. Änderungen kündigte der CSU-Politiker für die verpflichtende Quote von Informationsinhalten im BR-Fernsehen an. Diese solle zwar weiter bei 60% bleiben, künftig würden aber auch Inhalte aus den Bereichen Bildung und Kultur mitgerechnet werden. Ursprünglich sollte dem BR auch verboten werden, in seinen Programmen politische und gesellschaftliche Gestaltungsziele zu verfolgen. Ziele, die der Medienstaatsvertrag dem öffentlich-rechtlichen Rundfunk allerdings ausdrücklich zuweist. Beispiele dafür sind die Förderung der Demokratie, soziale und kulturelle Integration oder auch der gesellschaftliche Zusammenhalt. Der Begriff Gestaltungsziele komme nun nicht mehr vor, so Florian Herrmann. Stattdessen soll es nun heißen, das Programm dürfe, Zitat, nicht einseitig einer Partei oder Gruppe, einer Interessengemeinschaft, einem Bekenntnis oder einer Weltanschauung dienen. Wann der Entwurf zum Rundfunkgesetz in der endgültigen Fassung im Bayerischen Landtag eingebracht wird, ist noch unklar. Hintergrund der Änderungen ist der neue Medienreformstaatsvertrag aller Bundesländer. Die Länder wollen, dass die Öffentlich-Rechtlichen moderner und schlanker werden. Die bayerische Staatsregierung möchte die dafür notwendige Gesetzesänderung aber nach eigenen Angaben für weitergehende Reformen des BR nutzen.
17: Mit Schulden in Rekordhöhe will die Bundesregierung in das Haushaltsjahr 2027 gehen. Die Eckpunkte hat Finanzminister Klingbeil vor einer Woche im Bundeskabinett vorgestellt. Gleichzeitig sind neue Abgaben geplant. Zuckerabgabe, Plastikabgabe, höhere Alkohol- und Tabaksteuern. Und trotzdem klaffen für die weitere Planung bis 2030 noch Finanzierungslücken. Insofern dürfte es vor allem Bundesfinanzminister Klingbeil, aber auch Länder und Kommunen sehr interessieren, wie es auf der Einnahmenseite aussieht. 3 Tage lang haben die Experten des Arbeitskreises Steuerschätzung beraten. Und jetzt liegt ihre Prognose vor, die Klingbeil heute Nachmittag in Berlin vorgestellt hat. BR-Hauptstadtkorrespondent Jasper Ruppert war für uns dabei und mein Kollege Jörg Brandscheid hat vorhin mit ihm gesprochen.
1: Was sind denn die wichtigsten Ergebnisse der Schätzer? Wie sieht es auf der Einnahmenseite aus?
21: Schlecht sieht es da aus, so kann man das zusammenfassen. Also Finanzminister Lars Klingbeil wirkte ziemlich ernüchtert, als er die Zahlen gerade vorgestellt hat. Diese Steuerschätzung gibt es ja 2-mal im Jahr und im Vergleich zu der im Herbst gibt es deutliche Abweichungen. Beim Bund rechnet man nun mit 10 Milliarden weniger Einnahmen im kommenden Jahr. Und Klingbeil sprach deswegen davon, dass man sich im Krisenmodus befinde. Und er hat auch klar gesagt, wen er dafür für verantwortlich hält. Er hat gesagt, die Ergebnisse zeigen, wie hart uns der Iran-Krieg wirtschaftlich trifft. Und Deutschland müsse nun krisenfester und unabhängiger werden. Und er kam immer wieder auf den Iran-Krieg zu sprechen und hat ihn einen verantwortungslosen Krieg gemeint und meinte, dass Trump dafür gesorgt hat, dass die wirtschaftlich positive Dynamik gebremst werde. Und auch für kommendes Jahr sieht es nicht besonders rosig aus. Auch da rechnet man mit 9 Milliarden weniger Einnahmen.
1: Da befürchten Kritiker natürlich jetzt, dass es neue Abgaben und Steuererhöhungen geben wird und die sagen dann auch, der Staat habe kein Einnahmeproblem. Ist das so?
21: Also wenn ich den Zeithorizont kurz etwas aufmachen darf, wenn wir uns die Einnahmen aus vergangenem Jahr anschauen und das vergleichen mit 10 Jahre davor, dann waren es 100 Milliarden mehr, die der Bund vergangenes Jahr eingenommen hat. Und Friedrich Merz, wir haben es ja aus dem Wahlkampf vielleicht noch im Ohr, sprach immer davon, dass man sparen und umschichten müsse, bevor man Steuern erhöhe. Und jetzt hat man das ja faktisch gemacht mit der höheren Tabaksteuer, der geplanten Zuckerabgabe. Aber zur Wahrheit gehört auch, wenn wir uns das letzte, das aktuelle und das kommende Jahr anschauen, da gehen die Einnahmen wirklich nur noch relativ gering nach oben. Und hinzu kommt, kommendes Jahr werden über 100 Milliarden Euro für die Verteidigung eingeplant. Und dann die wirtschaftliche Lage, du hast es angesprochen, die sieht sehr schlecht aus. Und das bedeutet natürlich auch weniger Einnahmen und dann der Iran-Krieg. Also der Staat muss einsparen, das sehen auch die in der Regierungskoalition so. Klingbeil selbst hat die Ministerinnen und Minister immer angewiesen, mehr zu sparen. Und da muss wohl auch noch einiges kommen.
1: Ja, Klingbeil können diese Zahlen auf jeden Fall nicht gefallen. Was bedeutet denn diese Prognose für die Haushaltsplanung, auch für den nächsten Haushalt? Der muss ja noch vom Bundestag verabschiedet werden.
21: Ja, genau. Für dieses Jahr und für nächstes Jahr hat Klingbeil vor einer Stunde angekündigt, dass man das im Haushalt abfedern könne. Also da sehe er, Zitat, keine zusätzlichen neuen Probleme. Dann hat er ja vergangene Woche, wie von dir angesprochen, die Eckpunkte vorgestellt für den Haushalt. Dabei aber auch gesagt, dass die Finanzierungslücke in den Jahren danach relativ groß sein wird. Wir reden hier von 29 Milliarden im Jahr 2028. Und in den Jahren danach kann die jährliche Lücke bis zu 60 Milliarden Milliarden Euro groß werden. Und wenn jetzt auch noch zusätzlich die Einnahmen, mit denen man gerechnet hat, weniger werden aufgrund dieser Steuerschätzung, also so sieht es aus, das legt die Steuerschätzung nahe, dann dürfte das in den nächsten Jahren für ganz harte Verhandlungen in der Regierung sorgen.
1: Was bedeutet das für Länder und Kommunen? Gab es für die auch eine Botschaft heute?
21: Ja, ebenfalls keine positive. Wie auch beim Bund sind da die Einnahmen, so sieht es aus, werden die geringer werden. Bei den Ländern rechnet man mit 3 Milliarden weniger Einnahmen in diesem und 2 im folgenden. Und noch härter trifft es die Kommunen. Insbesondere für die sei es ein großes Problem, hat Kling mal gesagt. Vor allem, weil die Gewerbesteuer weiter einbricht. Wir reden da von 4,3 Milliarden Euro weniger. Da hat Kling mal aber auch angekündigt, dass das Länder- und Kommunalentlastungsgesetz, das man im Kabinett beschlossen habe, dass das dafür sorgen soll, dass die um 1 Milliarde entlastet werden. Aber die Lage für die Kommunen ist wohl sehr kritisch.
17: Über die Steuerschätzung hat mein Kollege Jörg Brandscheid mit unserem Hauptstadtkorrespondenten Jasper Ruppert gesprochen. Die Linke und die AfD werden weiterhin keine Mitglieder im parlamentarischen Kontrollgremium stellen. Ihre Kandidaten scheiterten auch heute bei der Wahl im Bundestag. Das Gremium überwacht die Arbeit der 3 Nachrichtendienste des Bundes. Aus der Opposition sind damit weiterhin nur die Grünen dabei. Isabel Karas über die Hintergründe.
4: Für den Sitz in dem Geheimdienstkontrollgremium waren mindestens 316 Stimmen nötig. Diese Zahl verfehlten sowohl die linken Abgeordnete Clara Bünger als auch die beiden AfD-Kandidaten Martin Hess und Gerold Otten in geheimer Abstimmung. Damit bleiben weiterhin 3 der insgesamt 9 Sitze im parlamentarischen Kontrollgremium unbesetzt. AfD und Linke sind bisher nicht vertreten, weil auch frühere Bewerbungen gescheitert waren. Dem Gremium gehören derzeit 3 Vertreter der Union, 2 Abgeordnete der SPD und der grünen Politiker Konstantin von Notz an. Er bleibt damit der einzige Oppositionsvertreter. Das hatte schon im Vorfeld für Kritik gesorgt, denn das parlamentarische Kontrollgremium überwacht die Arbeit der Geheimdienste, also des Verfassungsschutzes, des militärischen Abschirmdienstes und des Bundesnachrichtendienstes. Die Bundesregierung muss das Gremium daher regelmäßig über die Tätigkeiten der Dienste und über Vorgänge von besonderer Bedeutung informieren.
17: Deutschland darf seine Industrie mit 5 Milliarden Euro unterstützen, damit sie klimafreundlicher produziert. Die EU-Kommission hat grünes Licht gegeben für entsprechende Pläne der Bundesregierung. Von der Beihilfe sollen vor allem energieintensive Branchen profitieren. Aus Brüssel berichtet Jean-Marie Magro.
5: Das Programm sieht so aus, dass der Staat Mehrkosten für Unternehmen übernimmt, wenn diese auf eine klimaverträglichere Herstellungsweise umstellen. Gefördert werden Projekte, die den Ausstoß von CO2 in einem Unternehmen innerhalb von 4 Jahren um mindestens die Hälfte verringern. Dieses Vorhaben trage dazu bei, dass Deutschland seine Energie- und Klimaziele verwirklicht, unterstreicht die EU-Kommission. Wie genau Unternehmen CO2 einsparen, bleibt ihnen überlassen. Sie können zum Beispiel Strom statt Gas oder Kohle nutzen, Wasserstoff einsetzen oder Energie aus Abwärme gewinnen. Die Förderung zielt besonders auf Branchen ab, die viel Energie verbrauchen, wie die Papier-, Chemie-, Metall-, Glas- oder Zementindustrie. Kommissionsvizepräsidentin Ribera sagte, die deutsche Regelung bedeute einerseits einen Fortschritt bei der Dekarbonisierung, also der Abkehr von fossilen Brennstoffen wie Öl, Kohle und Gas. Andererseits werde der Wettbewerb gewahrt.
17: Wie geht es weiter mit der MV Hondius, dem Kreuzfahrtschiff, auf dem das Hunter-Virus ausgebrochen ist? Das haben nun die Behörden auf der Kanareninsel Teneriffa bekannt gegeben. Dorthin ist das Schiff mit etwa 150 Menschen an Bord gerade unterwegs. Es soll am Sonntag ankommen, nachdem es tagelang vor den Kapverdischen Inseln geankert hatte und 3 Menschen an dem Virus starben. Aus Madrid berichtet Julia Macher.
22: Die MV Hondius soll nicht im Hafen von Granadilla im Südosten der Kanareninsel Teneriffa einlaufen, sondern auf See ankern. Von dort werden die europäischen Passagiere, sollten sie symptomfrei sein und negative Testergebnisse vorweisen, in Beibooten an Land gebracht, unter strengen Sicherheitsauflagen zum nahen Flughafen gefahren und von dort in ihre Heimatländer evakuiert. Für den Rücktransport sind die Herkunftsländer zuständig. Die Inkubationszeit der von Mensch zu Mensch übertragbaren Andenvariante ist mit bis zu 6 Wochen sehr lang. Sollten während der Überfahrt auf die Kanaren bei einem der Passagiere Symptome auftreten, sei man dafür gerüstet, so die spanischen Behörden. Das Universitätsklinikum Nuestra Señora de la Candelaria verfügt über Isolierstationen und ist auf Infektionskrankheiten spezialisiert. Die Weltgesundheitsorganisation WHO überprüft derweil die 30 Passagiere, die vor Ausbruch des Virus von Bord gegangen sind, sowie deren enge Kontakte. Die Gefahr für die breite Bevölkerung stuft die WHO weiter als gering ein.

0: 18.15 Uhr.
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0: Zeit für die Nachrichten mit Karin Schumacher.
2: Großteil der Deutschen sieht Bundesregierung kritisch. Das geht aus dem neuen ARD-Deutschland-Trend des Umfrageinstituts Infratest DIMAP hervor. Demnach zeigen sich nur 12% der Befragten mit der Arbeit von Schwarz-Rot zufrieden, 87% sind nicht zufrieden. Zusätzlich traut nur jeder Vierte der Bundesregierung aktuell zu, die deutsche Wirtschaft wieder zu stärken. Das sind 31% weniger als noch vor einem Jahr. Bundestag muss AfD-Spenden nicht zurückzahlen. Das hat das Berliner Verwaltungsgericht entschieden. Bei der einbehaltenen Parteispende in Höhe von 2,3 Millionen Euro handele es sich um eine unzulässige Zuwendung an die Partei. Denn zu dem Zeitpunkt, an dem die AfD das Geld angenommen habe, habe keine Klarheit über den Spender bestanden, so die Urteilsbegründung. Steuerschätzer rechnen mit massiven Einbußen. Demnach nehmen die öffentlichen Kassen in den nächsten Jahren deutlich weniger Steuern ein als zuletzt erwartet. Bei Bund, Ländern und Gemeinden klafft allein in diesem Jahr ein Loch von 17,8 Milliarden Euro. Bundesfinanzminister Klingbeil sagte bei der Vorstellung der Zahlen, der Irankrieg treffe die deutsche Wirtschaft hart. Wirtschaftsvertreter betonten, der Bund habe kein Einnahme-, sondern ein Ausgabeproblem und müsse sparen. Kritik an geplantem Gesetz zur Barrierefreiheit im Bundestag. Teile der Opposition nannten den Entwurf ungenügend, wenn nicht sogar eine Verschlechterung für Menschen mit Behinderung. Auch aus den Reihen der Koalition gab es Kritik. Der Gesetzentwurf sieht vor, dass Geschäfte, Restaurants oder Arztpraxen durch bauliche Veränderungen zur Barrierefreiheit beitragen. Dazu verpflichtet werden sie allerdings nicht. Das Wetter in Bayern: am Abend bewölkt, sonnige Abschnitte nur im Süden, Höchstwerte 10 bis 18 Grad.
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3: mit Christine Gaub. Vor gut 41 Jahren wurde in Aschaffenburg eine 19-jährige Schwesternschülerin getötet. Heute nun war Prozessauftakt gegen den Tatverdächtigen, ihren damaligen Ex-Freund. Und zu Beginn hat der Mann die Tat gestanden. Barbara Ecke berichtet vom Prozess.
4: 1984 erdrosselte der Mann aus der Türkei die Schwesternschülerin im Zimmer ihres Wohnheims am alten Krankenhaus in Aschaffenburg. Maria hatte einen neuen Freund. Die Staatsanwaltschaft hat den heute 67-Jährigen wegen Mordes angeklagt. Die Motive: Eifersucht, übersteigerter Besitzanspruch und verletzte männliche Ehre und Rache. Denn es war eine Heirat geplant und der Türke habe damals auf ein dauerhaftes Bleiberecht in Deutschland gehofft. Durch ihre Trennung habe sich diese Hoffnung zerschlagen. Kommt das Gericht zu dem Schluss, dass der Angeklagte ein Tötungsdelikt begangen hat, es aber kein Mord war, so kann ein Freispruch erfolgen. Mord dagegen verjährt nicht. Dieser Cold Case in Aschaffenburg ist zudem spektakulär, weil der Täter sich kurz nach der Tat in die Türkei und Syrien abgesetzt hatte, später aber unter falscher Identität nach Aschaffenburg zurückkam und hier 16 Jahre unerkannt lebte, bevor er zurück in die Türkei ging. Im vergangenen September wurde der Verdächtige von der Türkei nach Deutschland überstellt. Ein Urteil wird Ende Juni erwartet.
3: Nach tagelangem Kampf gegen den Waldbrand am Saurisselkopf bei Ruppolding nun ein entscheidender Erfolg. Der offene Brand ist gelöscht. Ganz Entwarnung gibt es aber noch nicht, denn in den kommenden Tagen gilt es, ein Wiederaufflammen des Feuers zu verhindern. Dazu müssen die Einsatzkräfte noch bestehende Glutnester in mühevoller Arbeit erstmal finden, erreichen und sie dann von Hand mit Hacken öffnen, um sie endgültig zu löschen. Das werde die Einsatzkräfte noch längere Zeit beschäftigen, so der Traunsteiner Landrat Andreas Danzer. Er dankte allen Beteiligten für die starke Zusammenarbeit und hob vor allem die Leistung der vielen Ehrenamtlichen hervor. Der Fahrer eines Linienbusses in Bamberg hatte vergangenen Freitag einen Fahrgast ans Steuer gelassen. Nun haben ihm die Stadtwerke fristlos gekündigt. Claudia Grimmer aus Bamberg.
5: Für nicht einmal 100 Meter überließ der Busfahrer der Stadtwerke Bamberg das Steuer einem Passagier. Das anschließende Bremsmanöver war so heftig, dass zwei Fahrgäste leichte Prellungen davongetragen haben. Das Ganze führte zu einem Polizeieinsatz. Gegen den Hilfsfahrer wird bereits wegen Fahrens ohne Fahrerlaubnis und fahrlässiger Körperverletzung ermittelt. Auch der Stadtbusfahrer wurde sofort freigestellt. Jetzt zieht der Arbeitgeber, die Stadtwerke Bamberg, endgültig die Konsequenzen, so der Pressesprecher Jan Giersberg.
6: Das Vertrauensverhältnis Arbeitsverhältnis zu dem Mitarbeiter ist nachhaltig und irreparabel zerstört, dass es nicht mehr akzeptabel ist, in keinster Weise das Arbeitsverhältnis mit ihm fortzuführen. Deshalb beenden wir es per sofort außerordentlich heute.
5: Man sei zutiefst schockiert über den Vorfall. Der Fahrer habe die Berufsgruppe der Busfahrerinnen und Busfahrer in Misskredit gebracht.
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7: Am Mikrofon begrüßt Sie Andrea Herrmann. Heute Abend startet das ARD Sounds Festival in Nürnberg. Dort kann man live miterleben, wie ARD-Podcasts gemacht werden. Also mal hinter die Kulissen schauen, den Hosts begegnen, in echt. Es gibt an 3 Veranstaltungsorten in Nürnberg 26 ARD-Podcasts als Bühnenshow. Unter anderem die Bergfreundinnen, Deutschland 3000, Willkommen im Club und 11KM, den Tagesschau-Podcast. Auch Elena Kuch und David Krause, die beiden Hosts von 11KM, kommen nach Nürnberg. Diese Live-Shows sind auch für die beiden ein Novum. Mit David Krause habe ich heute Mittag über das ARD Sounds Festival gesprochen. David, was glaubst du, ist für viele Menschen der Reiz daran, Podcasts nicht nur zu hören, sondern zuzuschauen, wie sie entstehen?
8: Ja, das ist natürlich eine unglaublich spannende Frage, ne? Ich bin großer Podcast-Fan selber auch. Es ist dieses, wie du auch schon gesagt hast, dieses Behind-the-Scene-Gefühl, ne? Zu sehen, wie sind die Hosts wirklich, wenn das Mikrofon zum Beispiel auch aus ist. Also sind sie genauso schlagfertig, genauso lustig. Und Podcast ist ja ein unglaubliches Gemeinschaftserlebnis auch, wenn man da zusammensitzt in so einem Saal, ne? Und das war ja auch schon irgendwie immer so. Also so eine gute Geschichte ist eine gute Geschichte, finde ich. Ob man jetzt die am Lagerfeuer lauscht, so wie unsere Vorfahren, oder dann eben in so einer Halle. Also ich glaube, es ist tatsächlich dieser Reiz des Gemeinschaftsgefühls und dieser Blick durch Schlüsselloch.
7: Warum sind Podcasts, ob für Unterhaltung oder Information, warum sind die eigentlich so beliebt? Was macht dieses Medium so besonders?
8: Ich denke, dass Podcasts sowas sind wie die ewigen Begleiter irgendwie. Also du kannst das im Auto auf der Fahrt zur Arbeit oder wieder nach Hause. Du kannst das zu Hause machen beim Putzen, beim Entspannen oder eben auch beim Joggen zum Beispiel. Ich denke auch, dass dieses auditive Erzählen eben mit Musik, mit Geräuschen, dann auch so eine spannende Dramaturgie darum, dass da Bilder angedeutet werden, die mir niemand vorgibt, sondern das ist meine eigene Fantasie. Das sind die Bilder, die bei mir im Kopf entstehen. Und das lieben Leute.
7: Haben die Podcasts auch etwas Persönlicheres, so würde ich es vielleicht mal formulieren, gerade über die Hosts?
8: Absolut, das denke ich schon. Und ich meine, es ist eben dieses Auditive, wenn du jemandem ins Ohr sprichst, dann ist das eine unglaublich intime Situation einfach. Und ich glaube, genau das ist es, ne? Dass du hast einen Host, egal ob weiblich oder männlich, und du hast eine Verbindung, egal ob du den Menschen schon mal gesehen hast oder nicht. Und ich glaube, es ist tatsächlich diese Intimität, die Podcasts haben.
7: Und werden dann auch schwere Themen, Informationen sozusagen, besser verdaulich?
8: Das ist eine extrem gute Frage. Ich glaube, schwere Themen sind genauso schwer verdaulich, egal auf welchem Weg du sie erfährst. Aber ich glaube, dass in erzählter Form, dass du dem Hörer oder die Hörerin nochmal die Möglichkeit gibst, einen Schritt zurückzumachen, sich auch die Zeit zu nehmen, darüber nachzudenken. Vor allen Dingen jetzt so in Zeiten von Social Media. Ja, ich denke an Instagram, ich denke an TikTok, wo alles einfach sehr schnell ist, wo wir viele Informationen bekommen. Sich Zeit nehmen für Informationen innerhalb eines Podcasts. Ich glaube, dass dadurch, und deshalb möchte ich jetzt deine Frage mit Ja beantworten, es ist leichter verdaulich, aber eben, weil ich Zeit bekomme, in dieses Thema gedanklich einzusteigen.
7: Kommen wir zurück nach Nürnberg zum ARD Sounds Festival. Du wirst am Samstagabend selbst auf der Bühne sitzen, David, diese Live-Situation. Wie ist das für dich als Host von 11KM? Macht dich das nervös? Bereitest du dich da anders vor auf diese Live-Folge?
8: Ich glaube, die Vorbereitung bei 11KM ist so, wie wir sie auch sonst machen, mit Redaktionskonferenz, mit Absprechen zwischen Redaktion und Host. Ich glaube, das ist keine Veränderung. Ob ich nervös bin? Also ich freue mich riesig. Das ist für mich wirklich eins der Highlights in meinem persönlichen Jahr. Also es ist ein Adrenalinkick auf jeden Fall, weil du eben mit dem Publikum eben auch interagierst. Sonst bei 11KM, da machen wir unsere Recherchen, das machen wir gründlich, dann wird das produziert, dann geht das raus und dann lesen wir natürlich die Kommentare dazu von unserer Community. Aber dass du sozusagen live auf der Bühne auch mitbekommst, wie die Leute darauf reagieren, auf die verschiedenen Rechercheaspekte, das wird richtig spannend.
7: Du kennst den deutschen Podcast-Markt sehr gut, David. Was bringt so ein Event wie jetzt das in Nürnberg, das ARD Sounds Festival, was bringt das dem Veranstalter, in dem Fall der ARD?
8: Also ich mache jetzt seit 15 Jahren Podcast. Ich finde das unglaublich toll, dass das Thema Podcast innerhalb der ARD so ein wichtiges Instrument geworden ist, so ein wichtiges Medium auch. Ich glaube, es ist wichtig für die ARD, eben auch ihr komplettes Portfolio zu zeigen, ne? Die ARD besteht aus so viel unglaublich tollen Podcast-Schaffenden, von klassischen unterhaltsamen Comedy-Podcasts bis eben tiefen Recherchen wie 11KM, dass das eben auch wichtig ist, den Leuten zu zeigen, hey, schaut mal, dafür zahlt ihr im Prinzip ja auch Rundfunkbeiträge. Das bieten wir euch. Das ist wichtig. Außerdem, ich freue mich wahnsinnig auf die Vernetzung, ja, von Podcast-Schaffenden da in Nürnberg. Aber eben auch das Zusammenbringen von Community und den Podcast-Machern und Macherinnen. Ich glaube, das ist so einmalig in Deutschland. Also ich glaube, das wird schon krass.
7: Die Zahl der Podcasts, David, ist in den vergangenen Jahren geradezu explodiert. Ist das immer noch ein boomender Markt oder was glaubst du, ist der Zenit bald überschritten?
8: Das ist also eine Frage, die tatsächlich immer so auch im Business so rumschwirrt, ne? Und ich wurde das auch vor 5, 6 Jahren, als Deutschland so richtig große Podcasts bekommen hat, gefragt, ist das jetzt nur ein Hype? Geht das wieder vorbei? Ich glaube, es ist kein boomender Markt mehr. Es ist ein etablierter Markt mittlerweile. Neue Talente kommen in den Markt, teilweise auch ganz ohne Medienhaus im Hintergrund. Deshalb finde ich das einen ganz, ganz spannenden Punkt, wo wir jetzt gerade stehen und bin wahnsinnig gespannt, was in Zukunft noch entsteht, aber auch was übrig bleiben wird.
7: Also ich habe den Überblick über die vielen, vielen, vielen Podcasts in Deutschland eigentlich schon verloren. Deswegen zum Abschluss vielleicht ein persönlicher Tipp von dir für Menschen wie mich, die so ein bisschen Orientierung brauchen. Sag mir doch mal 2 Podcasts außer 11KM, die ich hören muss.
8: Ja, 11KM wäre natürlich als erstes dran gewesen, das ist klar. Wenn man jetzt mal so in die ARD beispielsweise schaut, Kein Mucks von Bastian Pastewka, auch live in Nürnberg, super spannend. Er taucht ein in die Hörspielarchive der ARD und bespricht sie mit unglaublichem Nerdwissen, finde ich unglaublich unterhaltsam. Aber Blick in die USA lohnt sich halt auch immer, ne? Es gibt zum Beispiel Bella Freud, das ist die Urenkelin von Sigmund Freud, von dem Psychologen. Die hat einen Podcast, Fashion Neurosis, super spannend, kann man sich auch auf YouTube beispielsweise anschauen. Da interviewt sie Stars wie Rosalia beispielsweise. Es geht viel um Mode, aber eben auch viel um Psychologisches. Das kann ich nur empfehlen.
7: Das war David Krause, Host von 11KM und das war das Kulturupdate über das ARD Sounds Festival in Nürnberg, das heute startet und noch bis Sonntag geht. Alle Infos unter ardsoundsfestival.de.
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0: A6 Heilbronn Richtung Nürnberg zwischen Kirchberg und Schnelldorf, 7 Kilometer stockender Verkehr. A7 Fulda Richtung Würzburg zwischen Fuldaer Dreieck und Bad Brückenau-Wildflecken, 9 Kilometer stockender Verkehr. A9 München Richtung Nürnberg zwischen Manching und Denkendorf stockender Verkehr. A99 Westumfahrung München Richtung Lindau zwischen Fröttmanning Nord und dem Dreieck Allach, 10 Kilometer Stau und stockender Verkehr. B305 Berchtesgaden reiht im Winkel zwischen Ruhpolding und Seegatterl in beiden Richtungen Sperre wegen Flugbetriebs zur Brandbekämpfung. Und B472 Irschenberg Richtung Peiting

Abends an den Alpen örtlich Schauer oder Gewitter möglich, bei Höchstwerten zwischen 13 und 22 Grad. Auch am Wochenende vielerorts freundliches Wetter. Jeweils ab dem Nachmittag kann es aber vereinzelt Schauer oder Gewitter geben. Tagsüber 19 bis 25 Grad, in den Nächten Tiefstwerte zwischen 11 und 4 Grad.

0: Es ist 18.30 Uhr.
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0: Wie die Bundesregierung im neuen ARD-Deutschland-Trend abschneidet, wie die Staatsregierung auf die Kritik am geplanten Rundfunkgesetz reagiert und wie der sogenannte Parkautomatenprozess in Kempten ausgegangen ist, das sind einige unserer Themen in den kommenden Minuten. Am Mikrofon Stefan Einöder. Die schwarz-rote Bundesregierung steht nach einem Jahr im Amt weiter in der Kritik. 86% der Deutschen sind unzufrieden mit der Arbeit der Regierung. Auch Bundeskanzler Merz wird sehr negativ beurteilt. Das zeigt die repräsentative Befragung von Infratest DIMAP für den ARD-Deutschland-Trend. Marco Sambale mit den Zahlen.
2: Die Bundesregierung und der Kanzler bekommen historisch schlechte Bewertungen. Nur 16% der Befragten sind zufrieden mit der politischen Arbeit von Friedrich Merz. So schlecht hat nach dem ersten Amtsjahr noch nie ein Kanzler abgeschnitten, seit der ARD-Deutschland-Trend erhoben wird. Mehr als 2/3 der Deutschen glauben nicht, dass Friedrich Merz dem Amt gewachsen ist. Mehr als 80% der Menschen kritisieren die schwarz-rote Regierung für ihr politisches Handeln, für ihre Kommunikation und für den Umgang miteinander. Fast die Hälfte der Befragten findet, dass die Koalition nicht bis zum regulären Ende ihrer Amtszeit weiterarbeiten sollte. Die Unzufriedenheit mit der Bundesregierung spiegelt sich in der Sonntagsfrage wider. Wenn jetzt Bundestagswahl wäre, käme die AfD auf 27%. Sie gewinnt im Vergleich zum Vormonat und liegt damit zum ersten Mal im ARD-Deutschland-Trend vorn. Die Union kommt dahinter. Sie schafft es nur noch auf 24%. Die Grünen erreichen 15%. Die SPD bleibt bei 12% und die Linke bei 10%. Für den ARD-Deutschland-Trend hat Infratest DIMAP rund 1300 Wahlberechtigte repräsentativ befragt.
0: Die geplante Reform des Rundfunkgesetzes in Bayern hatte zuletzt für Kritik gesorgt. Manche sahen dabei die Unabhängigkeit des Bayerischen Rundfunks in Gefahr. Laut einem Entwurf hatte die Staatsregierung vor, dem Bayerischen Rundfunk eine feste Informationsquote festzuschreiben und auch zu verbieten, gesellschaftliche Gestaltungsziele zu verfolgen. Jetzt hat die Staatsregierung auf die Kritik reagiert und Änderungen angekündigt. Linus Lühring.
3: In einer Sitzung des BR-Rundfunkrats erklärte Bayerns Medienminister Florian Herrmann, dass der Gesetzentwurf derzeit überarbeitet werde. Änderungen kündigte der CSU-Politiker für die verpflichtende Quote von Informationsinhalten im BR-Fernsehen an. Diese solle zwar weiter bei 60% bleiben, künftig würden aber auch Inhalte aus den Bereichen Bildung und Kultur mitgerechnet werden. Ursprünglich sollte dem BR auch verboten werden, in seinen Programmen politische und gesellschaftliche Gestaltungsziele zu verfolgen. Ziele, die der Medienstaatsvertrag dem öffentlich-rechtlichen Rundfunk allerdings ausdrücklich zuweist. Beispiele dafür sind die Förderung der Demokratie, soziale und kulturelle Integration oder auch der gesellschaftliche Zusammenhalt. Der Begriff Gestaltungsziele komme nun nicht mehr vor, so Florian Herrmann. Stattdessen soll es nun heißen, das Programm dürfe, Zitat, nicht einseitig einer Partei oder Gruppe, einer Interessengemeinschaft, einem Bekenntnis oder einer Weltanschauung dienen. Wann der Entwurf zum Rundfunkgesetz in der endgültigen Fassung im Bayerischen Landtag eingebracht wird, ist noch unklar. Hintergrund der Änderungen ist der neue Medienreformstaatsvertrag aller Bundesländer. Die Länder wollen, dass die Öffentlich-Rechtlichen moderner und schlanker werden. Die bayerische Staatsregierung möchte die dafür notwendige Gesetzesänderung aber nach eigenen Angaben für weitergehende Reformen des BR nutzen.
0: Das Verteidigungsministerium hat bekannt gegeben, an welchen Standorten bald wieder junge Männer und Frauen gemustert werden sollen. Ab Mitte kommenden Jahres sollen dort dann wieder flächendeckende Musterungen für die Bundeswehr stattfinden. Insgesamt sind 24 Zentren geplant, 4 davon in Bayern. Christian Nagel.
4: Um zu entscheiden, wo demnächst zentral Musterungen durchgeführt werden,

0: hat das Verteidigungsministerium unter anderem statistische Daten ausgewertet. Ausgewählt worden seien Standorte, die gut erreichbar sind, in Regionen mit hoher Bevölkerungsdichte und damit, so die Hoffnung, auch mit vielen Bewerbern. Musterungszentren sollen an den bestehenden Bundeswehrstandorten Bonn, Dresden, Hamburg, Kassel, Kiel, Koblenz, Leipzig, Magdeburg und Neubrandenburg sowie in Nürnberg, Oldenburg, Potsdam, Saarlouis, Schwerin, Ulm und Wiesbaden entstehen. 8 weitere Musterungszentren werden an 9 Bundeswehrstandorten errichtet. In Bielefeld, Braunschweig, Dortmund, Jena, Kempten, Offenburg, Regensburg und Würzburg. In den Zentren soll die grundsätzliche Eignung der Bewerber und Bewerberinnen für den Dienst in der Bundeswehr geprüft werden. Das erste soll noch in diesem Jahr seine Arbeit aufnehmen.
1: Wie viel Steuern werden Bund, Länder und Gemeinden in diesem und in den kommenden Jahren einnehmen? Mit dieser Frage haben sich seit vorgestern etliche Finanzexperten in Berlin beschäftigt. Und das Ergebnis dieser Steuerschätzung hat am Nachmittag Bundesfinanzminister Klingbeil von der SPD vorgestellt. Und er hatte keine guten Nachrichten dabei, wie Georg Schwarte berichtet.
2: Finanzminister Klingbeil muss für dieses und die kommenden Jahre bis 2030 mit weniger Steuereinnahmen auskommen, als noch im Herbst des Vorjahres von den Steuerschätzern angenommen. Allein der Bund muss 2027 mit rund 10 Milliarden Euro weniger Steuereinnahmen rechnen. Die heutige Steuerschätzung zeigt, wie sehr uns der Iran-Krieg wirtschaftlich schadet, so der SPD-Finanzminister und Vizekanzler Klingbeil. Trumps verantwortungsloser Krieg und der daraus resultierende weltweite Energiepreisschock bremse die positive wirtschaftliche Dynamik vorerst aus, sagte der SPD-Politiker. Das alles führt zu geringeren Steuereinnahmen bei Bund, Ländern und Kommunen. Relativ gesehen ist die Abwärtsentwicklung der Einnahmen bei den Ländern noch am geringsten. Für dieses Jahr kann Klingbeil insgesamt mit Steuereinnahmen von rund 999 Milliarden Euro rechnen. Für kommendes Jahr dürften die Einnahmen nach der Prognose der Schätzer trotz geringerer Zunahme erstmals die Billionengrenze überschreiten. Für den Finanzminister bedeuten die weniger stark wachsenden Steuereinnahmen dagegen weitere Einsparungen für die kommenden Bundeshaushalte. Während 2027 das Haushaltsloch derzeit bereits rund 20 Milliarden Euro groß ist, wächst es die kommenden Jahre weiter. 2030 fehlen dem Finanzminister dann rund 60 Milliarden Euro. Die heutigen Zahlen belegen laut Klingbeil, dass die Regierung noch härter daran arbeiten müsse, krisenfester und unabhängiger zu werden. Wir setzen dabei auf Investitionen und Reformen, so Klingbeil, um Deutschland stärker zu machen.
1: Die Stimmung zwischen Washington und dem Vatikan ist zuletzt angespannt gewesen. Papst Leo XIV. Kritisierte den von den USA mitgestarteten Krieg gegen den Iran. Präsident Trump reagierte mit scharfen Worten. Davon überschattet ist nun US-Außenminister Rubio zu Gast gewesen im Vatikan. Das Treffen war aber wohl schon länger geplant. Wie es verlaufen ist, das weiß unsere Rom-Korrespondentin Lisa Weiß.
3: Etwa eine Dreiviertelstunde lang sollen Papst Leo XIV. Und US-Außenminister Marco Rubio gesprochen haben, berichten italienische Medien. Danach stand noch ein längeres Treffen, unter anderem mit Kardinalstaatssekretär Pietro Parolin auf dem Programm. Er habe den Papst getroffen, um den gemeinsamen Einsatz zur Förderung von Frieden und Menschenwürde zu unterstreichen, teilte Rubio nach dem Gespräch über den Kurznachrichtendienst X mit. Beim Treffen sei es um die Lage im Nahen Osten und Themen von gemeinsamem Interesse in der westlichen Hemisphäre gegangen, so das US-Außenministerium. Auch der Vatikan sprach von einem Austausch über die regionale und internationale Lage, insbesondere in Kriegsgebieten, und über die Notwendigkeit, unermüdlich für den Frieden zu arbeiten. Und gab nach dem Treffen auch bekannt, man habe das gemeinsame Engagement erneuert, gute bilaterale Beziehungen zwischen dem Heiligen Stuhl und den USA zu pflegen. Es war erwartet worden, dass Rubio bei dem Besuch versuchen würde, das angespannte Verhältnis zwischen dem Vatikan und den USA zu verbessern. US-Präsident Donald Trump hat in letzter Zeit Papst Leo mehrfach scharf kritisiert und angegriffen. Der Papst hat sich immer wieder gegen den Krieg im Iran ausgesprochen und für Frieden und Dialog geworben. Der US-Außenminister wird morgen noch Italiens Ministerpräsidentin Giorgia Meloni treffen. Auch das ein heikler Termin. Das gute Verhältnis zwischen US-Präsident Trump und Meloni hat sich in letzter Zeit abgekühlt, wegen der Papstkritik und unterschiedlicher Haltungen zum Krieg im Iran.
1: Rund 1,9 Millionen Euro haben ein Bauhofmitarbeiter und seine Frau aus Parkautomaten in Kempten gestohlen. Das dort ansässige Landgericht hat beide wegen Diebstahls in 317 Fällen verurteilt und das zu 5,5 Jahren Haft. Rupert Waldmüller war im Gerichtssaal dabei.
4: Gewisse kriminelle Energie und Gier kann man ihnen nicht absprechen, sagte der vorsitzende Richter in seiner Urteilsbegründung. Dass der Mann und seine Frau beide die gleiche Haftstrafe bekamen, begründete der Richter so. Zwar sei der Ex-Bauhofmitarbeiter der Haupttäter und habe das Geld aus den Automaten gestohlen. Er sei aber anders als seine Frau von Anfang an geständig gewesen und habe bei der Aufklärung voll mitgewirkt. Die Frau war nach Überzeugung des Gerichts die Logistikerin im Hintergrund. Dass die Strafen nicht noch härter ausfielen, begründete der Richter mit Versäumnissen bei der Stadt und den Banken. Es habe keine funktionierende Schlüsselkontrolle oder irgendwelche Dokumentationen von Quittungen gegeben. Die Sparkasse habe sich auch jahrelang nicht gemeldet, obwohl tonnenweise Münzgeld eingezahlt wurde. Es ist ihnen nicht schwer gemacht worden, sagte der Richter wörtlich. Neben den langen Haftstrafen ordnete das Gericht die Einziehung der 1,9 Millionen Euro an. Allerdings, das Geld sei schon komplett ausgegeben für Pferde, Autos und Luxusartikel, so hatten es die beiden Angeklagten vor Gericht ausgesagt. Das bedeutet, der Mann und seine Frau müssten das Geld abzüglich noch vorhandener Vermögenswerte nach der Haftstrafe in Raten zurückzahlen. Der Anwalt der angeklagten Frau sagte, er gehe nicht davon aus, dass die beiden die komplette Summe aufbringen können.
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6: mit Christian Sachsinger. Der Reifen- und Kunststofftechnikkonzern Continental wird bei der Tochter ContiTech weltweit 3000 Stellen abbauen, davon 1600 in Deutschland. Mit der Gewerkschaft IGBCE ist jetzt eine Einigung auf die Rahmenbedingungen erzielt worden, wie beide Seiten mitteilten. Die Gewerkschaft sprach von einem umfassenden Transformationspaket, auf das man sich geeinigt habe. Der Jobabbau soll sozialverträglich ablaufen. Betriebsbedingte Kündigungen wird es demnach bis Ende 2030 nicht geben. Die Geschäfte laufen gut beim Sportartikelhersteller Adidas aus Herzogenaurach. Das Unternehmen sieht sich nach einem Jahr mit Rekordumsatz auf Kurs. Auf der Hauptversammlung in Fürth gab es heute aber nicht nur Zustimmung, trotz glänzender Zahlen. Martin Hähnlein berichtet aus Fürth.
7: Vorstandschef Björn Gulden sprach im Trikot von FC Bayern München zu den Aktionären. Die Geschäfte laufen in allen Sparten gut. Im vergangenen Jahr konnte Adidas sogar einen Rekordumsatz von 24,8 Milliarden Euro verzeichnen. Einen Wermutstropfen gibt es jedoch. Angesichts der guten Ergebnisse hinkt der Aktienkurs hinterher. Seit Herbst 2021 haben die Adidas-Aktien mehr als die Hälfte ihres Werts verloren. Gulden will gegensteuern, unter anderem mit einem milliardenschweren Rückkaufprogramm. Der Aufsichtsrat wurde neu besetzt, was aber nicht ohne Kritik ablief. Vor allem die Neuaufnahme des Springer-Chefs Matthias Döpfner monierten mehrere Aktionärsvertreter. Als Medienmanager sei er fachfremd und außerdem bereits mit etlichen Mandaten ausgelastet. Cornelia Zimmermann von DK Investment monierte zudem die Besetzung des Aufsichtsratsvorsitzenden. Der ägyptische Milliardär Nassef Sawiris sei als Adidas-Aktionär und Mitglied des Aufsichtsrats nicht unabhängig, so ihre Kritik. Gewählt wurden beide schließlich trotzdem.
6: Die Energiepreise sind hoch. Der Handel mit Erdöl und Erdgas ist durch den Krieg im Persischen Golf kaum planbar. Und die Bundesregierung ist dabei, die Weichen der Energiewende neu zu justieren. Keine einfachen Zeiten also für die Energiebranche. Der Konzern EnBW setzt nun trotz Milliardenverlusten weiter auf Rekordinvestitionen in die Energiewende. Das hat das Unternehmen auf der heutigen Hauptversammlung noch einmal bekräftigt. Katja Jansen berichtet aus Baden-Baden.
8: Geopolitische Spannungen, wirtschaftliche Unsicherheiten. Die Gesamtlage ist angespannt. Trotzdem findet Vorstandschef Georg Stamatelopoulos, der Konzern sei gut aufgestellt.
9: Man könnte sogar sagen, wir ein Fels in der Brandung.
8: Auch weil das Geschäftsmodell des Energiekonzerns sämtliche Bereiche der Wertschöpfungskette umfasst. Energieerzeugung, Netze, Kundenversorgung, das streue Risiken und schaffe Synergieeffekte. Und, so der Vorstandsvorsitzende, auch wenn die aktuelle Situation viele an die letzte Energiekrise erinnert, die Lage sei eine andere.
9: Unsere Gasimporte sind heute deutlich diversifizierter. Beim Strom profitierten wir vom starken Ausbau der erneuerbaren Energien in den vergangenen Jahren. Dieser Teil ist somit gänzlich unabhängig von fossilen Quellen, deren Lieferketten und Kosten.
8: Und das scheint sich auch zu rechnen. So lag das Betriebsergebnis 2025 mit rund 5 Milliarden Euro im angepeilten Bereich.
6: Und schauen wir noch an die Aktienmärkte. Dort gab es heute nach dem jüngsten Kursfeuerwerk von gestern Gegenwind. Noch ist unklar, ob der von Investoren lang ersehnte Friedensdeal im Nahen Osten tatsächlich bald verkündet werden kann. Und so schrieb der DAX zum Handelsschluss 1% Minus. Und der Euro rührt sich kaum bei Werten unter einem Dollar 18.
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1: 18.45 Uhr.
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1: Karin Schumacher mit den Nachrichten.
13: AfD ist erstmals stärkste Kraft im Deutschland-Trend. Nach einer Umfrage von Infratest DIMAP käme die AfD bei einer Bundestagswahl derzeit auf 27%. Die Union verliert in der Erhebung 2 Prozentpunkte und käme lediglich auf 24%. Einen neuen Tiefstand erreichte auch die Zufriedenheit mit der Bundesregierung. Demnach sind nur noch 13% der Befragten einverstanden mit der schwarz-roten Koalition. Vor einem Jahr waren es noch 40%. Bayerische Staatsregierung kündigt Änderungen an geplantem Rundfunkgesetz an. Demnach sollen umstrittene Formulierungen überarbeitet werden. Dazu gehört etwa eine Pflichtquote von 60% für den Infoanteil im TV-Programm des Bayerischen Rundfunks. Die ursprünglichen Pläne der Staatsregierung hatten eine große Kritikwelle ausgelöst. Die Intendantin des BR, Wildermuth, warnte vor dem Gesetz und sagte, die Politik werde so zum Programmdirektor. Die Grünen nannten das Gesetz ein Misstrauensvotum gegen die Rundfunkfreiheit. Steinmeier rechnet trotz Rückzug von US-Truppen mit amerikanischer Präsenz in Deutschland. Das sagte er bei einem Besuch in Finnland. Obwohl 5000 US-Soldaten Deutschland verlassen sollen, gehe der Bundespräsident davon aus, dass den Amerikanern sehr bewusst sei, dass die Stationierung von Soldaten an wichtigen Standorten auch in ihrem eigenen strategischen Interesse liege. Steinmeier rief zu einem starken Europa auf. Das sei die einzig richtige Reaktion auf immer neue Ankündigungen aus Washington. Offener Waldbrand am Saurüsselkopf bei Ruhpolding ist gelöscht. Das teilte das Landratsamt mit. Es gebe jedoch noch keine Entwarnung. Die Glutnester blieben die zentrale Herausforderung der kommenden Tage. In dem Waldgebiet in den Chiemgauer Alpen hatte ein Feuer über 150 Hektar erfasst. Das Wetter in Bayern, im Süden teils sonnig, ansonsten Schauer, an den Alpen Gewitter, Höchstwerte 10 bis 18 Grad.
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1: In Passau, in Niederbayern, sorgt der Fall einer abgeschobenen Küchenkraft aus Sierra Leone für große Aufregung. 6 Jahre hat sie in einem Wirtshaus gearbeitet, dann wurde sie überraschend abgeschoben. Ihr Chef machte das öffentlich, sein Video ging viral. Jetzt gab es eine Demonstration in der Stadt. Wie es dazu kommen konnte und was die Menschen vor Ort bewegt, das hat sich Christina Weiß angeschaut.
14: Abends in Passau. Eigentlich wäre im Wirtshaus Goldenes Schiff gerade Stammtisch. Aber der Wirt, Josef Wolf, hat ihn über Instagram abgesagt.
15: Nicht Stammtisch, stinksauer bin ich. Unsere Ruki, eine Mitarbeiterin, wurde gestern Abend abgeschoben.
14: 6 Jahre hat Ruki Kamara aus Sierra Leone hier gearbeitet. Nach Jahren der Duldung wollte sie ein dauerhaftes Bleiberecht über das Chancenaufenthaltsgesetz. Dazu fehlte ihr noch ein gültiger Identitätsnachweis. Ruki reichte dafür einen sogenannten Proxy-Pass ein. Ein Reisepass der Botschaft ihres Heimatlandes. Dieser Pass wurde im Verfahren aber nicht mehr anerkannt. Grund dafür ist eine neuere Entscheidung des Innenministeriums. Auch ein Antrag ihres Anwalts vor der Härtefallkommission schlug fehl. Die Folge? Ruki wurde innerhalb weniger Tage nach Sierra Leone abgeschoben. Und das ohne Abschied, wie Josef Wolf kritisiert.
16: Wenn man da nochmal einen Hinweis bekommen hätte, dann hätte man sich auf eine Ausreise vorbereiten können. Und auch gerade in diesem familiären Kontext, in dem wir hier arbeiten, fühlt man sich halt einfach komplett hilflos. Und wenn man einfach einen Mitarbeiter entrissen bekommt.
14: Schnell war ihm klar, dieser Fall muss publik werden. Sein Video auf Instagram haben bis heute 2,4 Millionen Menschen gesehen.
16: Ich wollte aufklären, ich wollte Transparenz schaffen. Aber ich habe ja scheinbar einen Wespennest gestochen. Also es gibt ja einfach wahnsinnig viele Leute, die selbiges erleben.
14: Nach einer Entscheidung des Bayerischen Verwaltungsgerichtshofs haben die Passauer Beamten vorschriftsmäßig gehandelt. Josef Wolf glaubt dagegen, dass der Ermessensspielraum nicht genutzt wurde. Für ihn ist der Vorgang undurchsichtig.
16: Mir geht es darum, den Leuten klarzumachen, dass diese geschaffene Bürokratie und dieses Konstrukt ein wahrer Dschungel ist, der nur schwer zu meistern ist.
14: Auch der neue Passauer Oberbürgermeister Andreas Rother von der SPD sieht Handlungsbedarf. Dazu sollen im Ausländeramt bürokratische Hürden abgebaut werden. Außerdem hat er einen Brief an die zuständige Botschaft für Ruki geschrieben. Ein weiteres Zeichen setzten 120 Passauer am gestrigen Nachmittag. Sie demonstrierten gegen Abschiebungen und für ein menschlicheres Ausländeramt. Mit so viel Unterstützung fühlt sich Josef Wolf bestärkt, dass es für Ruki gut ausgehen kann.
16: Ich bin Optimist und insofern hoffnungsvoll. Ich glaube, dass wir gerade mit so einer großen Reichweite, dass immer wieder Wunder passieren.
1: Christina Weiß und die große Aufregung in Passau über eine Küchenkraft aus Sierra Leone, die überraschend abgeschoben wurde.
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1: Der Sudetendeutsche Tag soll in 2 Wochen zum ersten Mal in Tschechien stattfinden und nicht wie meist in Bayern. Auch Ministerpräsident Söder will dort reden. Rund 80 Jahre nach der Vertreibung der Deutschen infolge der Nazi-Verbrechen soll dies ein Zeichen des Dialogs und der Versöhnung sein. Doch für einige in Tschechien ist das ein Anlass für Kritik und Proteste. Die Veranstaltung gefährde den gesellschaftlichen Frieden des Landes. Bei einer Sondersitzung in einer Woche will nun das tschechische Parlament über die Sudeten-Resolution abstimmen. Marianne Allweis berichtet aus Prag.
17: Vy jste tady do krve dneska hájili zájmy sudetoněmeckého landsmannschaftu.
18: Es war eine lange, emotionale Debatte im tschechischen Abgeordnetenhaus. In der ersten Nachtsitzung verzögerte die Opposition eine Abstimmung über die Sudetenresolution. In der zweiten Nacht wurde sie von der Tagesordnung gestrichen. Parlamentspräsident Tomio Okamura von der rechten Partei für Freiheit und direkte Demokratie hatte den Vorstoß überraschend eingebracht. In dieser Entschließung bringen wir unsere Ablehnung der Abhaltung des Sudetendeutschen Tages in der Tschechischen Republik zum Ausdruck. Und wir fordern die Organisatoren dieser Veranstaltung auf, von deren Durchführung auf dem Gebiet der Tschechischen Republik abzusehen. Der tschechische Verein Meeting Brno, der sich seit Jahren für die Aufarbeitung der NS-Verbrechen und der Vertreibung der Deutschen einsetzt, hat die Sudetendeutsche Landsmannschaft eingeladen. Diese bezeichnet der rechtsextreme Politiker Okamura als Nazi-Nachfahren. Die Vertriebenen würden weiterhin die Rückgewinnung ihrer Heimat fordern und die Beneš-Dekrete abschaffen wollen, also die Rechtsgrundlage der Vertreibung. Die Landsmannschaft hat diesen umstrittenen Passus in ihrer Satzung allerdings 2015 gestrichen. Ihre Jahresversammlung in Tschechien soll mit einem Gedenken an die Opfer des Holocaust beginnen und mit einem Gedenken an alle Nazi-Opfer enden. Dazwischen ist Raum für Begegnung, für Folklore und für offizielle Reden. Bernd Posselt, der Vorsitzende der Sudetendeutschen Landsmannschaft, hat mehr für die deutsch-tschechischen Beziehungen getan als jeder selbsternannte Patriot, so der Oppositionspolitiker Jan Jakob. Es ist absurd, wenn wir von Leuten über Patriotismus belehrt werden, die die russische Aggression relativieren und mit Parteien wie der AfD sympathisieren, die in der Tat die Beneš-Dekrete in Frage stellen. Während der Nazi-Besetzung der Tschechoslowakei starben 320 bis 350.000 Menschen. Nach dem Zweiten Weltkrieg wurden rund 3 Millionen Deutsche vertrieben. 15.000 bis 30.000 kamen dabei ums Leben. Einer der tödlichsten Vertreibungsmärsche startete im Mai 1945 in Brünn. Dort organisieren Gruppen vom rechten und linken Rand nun seit Monaten kleinere Proteste gegen den Sudetendeutschen Tag. Premier Andrej Babiš verhielt sich zunächst zurückhaltend. Das Treffen sei eine rein private Bürgerinitiative. Nun ließ er erklären, es sei unglücklich. Von der Regierung werde niemand teilnehmen. Willkommen geheißen wird der Vertriebenenverband von Versöhnungsvereinen, Kulturschaffenden und Kirchen, genau wie von der deutschen Minderheit in Tschechien. Die Organisatoren beiderseits der Grenze halten an den Treffen fest. Unabhängig davon, ob das Parlament in den kommenden Tagen über die ablehnende Resolution abstimmen wird oder nicht.
1: Die tschechische Regierungspartei ist gegen den Sudetendeutschen Tag in Tschechien, wie Marianne Allweis berichtete.
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19: Mit Martin Raspe. In diesem Jahr wird's nichts mit dem Champions League-Gewinn für den FC Bayern. Nach dem 1:1 gestern gegen Paris Saint-Germain sind die Bayern ja im Halbfinale ausgeschieden. Jetzt aber geht's dann Richtung DFB-Pokal am 23. Mai. Dann das Finale gegen Stuttgart, das neue Ziel des FC Bayern. Aber zuvor heißt es erst noch einmal Bundesliga-Alltag, nämlich am kommenden Samstag beim Tabellenvorletzten bzw. tabellenaktuell 16. beim VfL Wolfsburg. Und Trainer Dieter Hecking, der Wolfsburger Trainer, der ist sich gar nicht so sicher, was für eine Bayern-Mannschaft da jetzt am Wochenende auf ihn und seine Mannschaft zukommt.
20: Ich weiß gar nicht, was ich erwarten soll. Ich erwarte eine gute Mannschaft. Ja, ich glaube, dass die Bayern natürlich gestern Abend sehr gerne das Finale erreicht hätten. Aber ich glaube, gestern hat ein bisschen was gefehlt, um diesen letzten Schritt zu gehen, unabhängig von der ein oder anderen Schiedsrichterentscheidung, die ich ähnlich sehen würde wie die Bayern. Trotzdem war Paris gestern vielleicht diese kleine Nuance besser. Auch klar, eine klaren Torschancen mal gemessen, fand ich, das war dann schon ein gerechtes Ergebnis. Nichtsdestotrotz, könnte ich erahnen, wie Vincent Kompany denkt über das Spiel. Gerade jetzt müssen wir zeigen, dass wir wieder aufstehen als starke Mannschaft. Und deshalb erwarte ich keine wütende Bayern, aber ich erwarte eine Top-Mannschaft.
19: Die Bayern am Samstagabend ab 18.30 Uhr beim VfL Wolfsburg. Auch der FC Augsburg ist am Samstagnachmittag im Einsatz, nämlich gegen Borussia Mönchengladbach. Und die Augsburger haben ja noch durchaus alle Chancen, in Richtung Europapokal zu schauen. Realistische Chancen haben sie noch, vielleicht im nächsten Jahr international zu spielen. Der Trainer der Augsburger, auch er hat gestern den FC Bayern beobachtet, allerdings aus einem etwas anderen Grund.
21: Ja, mein Kleiner hat gestern Geburtstag gehabt, der ist 11 Jahre alt geworden. Und ich glaube, man weiß es ja, der spielt ja beim Konkurrenten. Ich kann mich nur an die Frage von, glaube ich, seinem Trainer an ihn erinnern, wo wir gegen Bayern gespielt haben, wo er gefragt wurde, für wen ist er denn? Und ich fand die Antwort mega, dass er gesagt hat, für einen Gewinner. In dem Fall war es ja dann für uns. Aber gestern tatsächlich, es war ein Geburtstagsgeschenk für ihn. Und für mich als Trainer war es natürlich auch spannend, mal wieder so ein Champions League-Spiel dann zu sehen. Aber ich habe es eher als Zuschauer genossen und mit ihm zusammen einfach mal einen, wie nennt man das, Bratwurst-Bierplatz zu haben, mittendrin bei den ganzen Zuschauern. Das macht natürlich auch, finde ich, riesig Spaß. Und das geht einem natürlich dann in der Trainerrolle auch immer mal wieder ab, dass man irgendwo im Stadion mal sitzen kann und nicht da unten steht, wo die Perspektive einfach die schlechteste ist. Und in dem Fall einmal wieder Papa zu sein und seinen Sohn da mit zu begleiten. Und tatsächlich, es war ein Käsekreiner, den ich gestern gegessen habe.
19: Manuel Baum, der Trainer des FC Augsburg, und seine Erlebnisse gestern Abend im Stadion beim FC Bayern. Die Fußballerinnen des FC Bayern, die trennen sich im Sommer von einer weiteren Spielerin. Natalia Padilla-Bidas wird die deutschen Meisterinnen nach dieser Saison verlassen. Die 23-Jährige war 2023 nach München gekommen, dann aber für ein Jahr nach Köln und ein weiteres Jahr nach Sevilla ausgeliehen worden. In dieser Spielzeit war die Stürmerin für die Bayern aktiv, feierte den Gewinn der Meisterschaft und des Supercups. Bei der Tischtennis-Mannschaftsweltmeisterschaft, da hatten die deutschen Männer die Medaille anvisiert. Dieses Ziel allerdings muss das Team jetzt begraben nach dem Viertelfinale. Christian Adolf.
0: Nach den starken Leistungen zuvor war der Auftritt der deutschen Herren gegen Japan doch enttäuschend. Benedikt Duda wurde zunächst von Japans Superstar Tomokazu Harimoto überrollt. Auch Deutschlands Nummer 1 Dang Chu konnte in seinem Spiel gegen Sora Matsushima nur phasenweise mithalten. Der frühe 0:2 Rückstand war nicht mehr aufzuholen. Es fehlte die letzte Überzeugung, die die Deutschen bislang so ausgezeichnet hatte. Auch wenn Patrick Franziska immerhin einen Punkt beisteuern konnte, verlor das deutsche Team mit 1:3. Denn auch Dang Chu konnte gegen Japans Topspieler Tomokazu Harimoto nichts ausrichten, der nahezu übermächtig spielte und mit 2 Siegen Japans Erfolgsgarant war. In der Vorrunde hatte Deutschland Japan noch geschlagen. Jetzt platzt der Medaillentraum des deutschen Teams gegen einen zu starken Gegner heute.
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1: A99 Westumfahrung München Richtung Lindau zwischen Fröttmanning Nord und dem Dreieck Allach. 9 Kilometer Stau und stockender Verkehr. Und noch die B305 Berchtesgaden reicht im Winkel zwischen Ruhpolding und Seegatterl. In beiden Richtungen Sperre wegen Flugbetriebs zur Brandbekämpfung. Schauen wir auf das Wetter bei uns in Bayern. Am Abend ist es bewölkt. Ein paar Schauer sind noch möglich. Vor allem an den Alpen gibt es auch noch ein bisschen Sonne. Es bleibt insgesamt windig. In der Nacht klart es teilweise auf, teilweise wird es neblig. Die Tiefstwerte zwischen 7 und 2 Grad. Morgen dann vielerorts Sonne und Wolken im Wechsel. Am Nachmittag und am Abend sind an den Alpen örtlich Schauer oder Gewitter möglich. Die Höchstwerte morgen zwischen 13 und 22 Grad. Am Wochenende wird es ähnlich, in den Nächten Tiefstwerte zwischen 11 und 4 Grad.

0: Es ist 19 Uhr.
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0: Einige unserer Themen. Der neue ARD-Deutschland-Trend ist da. Wir berichten, wie zufrieden die Bundesregierung mit der Arbeit der Regierung sind. Außerdem, wo die Bundeswehr Zentren für Musterungen aufbauen will und warum Bund, Länder und Gemeinden in den kommenden Jahren weniger Steuer einnehmen werden als erwartet. Am Mikrofon Stefan Einöder. Die schwarz-rote Bundesregierung steht nach einem Jahr im Amt weiter in der Kritik. 86% der Deutschen sind weniger oder gar nicht zufrieden mit der Arbeit der Regierung. Auch Bundeskanzler Merz wird sehr negativ beurteilt. Das zeigt die repräsentative Befragung von Infratest DIMAP für den ARD-Deutschland-Trend. Markus Sambale fasst ihn zusammen.
2: Die Bundesregierung und der Kanzler bekommen historisch schlechte Bewertungen. Nur 16% der Befragten sind zufrieden mit der politischen Arbeit von Friedrich Merz. So schlecht hat nach dem ersten Amtsjahr noch nie ein Kanzler abgeschnitten, seit der ARD-Deutschland-Trend erhoben wird. Mehr als 2/3 der Deutschen glauben nicht, dass Friedrich Merz dem Amt gewachsen ist. Mehr als 80% der Menschen kritisieren die schwarz-rote Regierung für ihr politisches Handeln, für ihre Kommunikation und für den Umgang miteinander. Fast die Hälfte der Befragten findet, dass die Koalition nicht bis zum regulären Ende ihrer Amtszeit weiterarbeiten sollte. Die Unzufriedenheit mit der Bundesregierung spiegelt sich in der Sonntagsfrage wider. Wenn jetzt Bundestagswahl wäre, käme die AfD auf 27%. Sie gewinnt im Vergleich zum Vormonat und liegt damit zum ersten Mal im ARD-Deutschland-Trend vorn. Die Union kommt dahinter. Sie schafft es nur noch auf 24%. Die Grünen erreichen 15%. Die SPD bleibt bei 12% und die Linke bei 10%. Für den ARD-Deutschland-Trend hat Infratest DIMAP rund 1300 Wahlberechtigte repräsentativ befragt.
0: Die geplante Reform des Rundfunkgesetzes in Bayern hatte zuletzt für Kritik gesorgt. Manche sahen dabei die Unabhängigkeit des Bayerischen Rundfunks in Gefahr. Laut einem Entwurf hatte die Staatsregierung vor, dem Bayerischen Rundfunk eine feste Informationsquote festzuschreiben und auch zu verbieten, gesellschaftliche Gestaltungsziele zu verfolgen. Jetzt hat die Staatsregierung auf die Kritik reagiert und Änderungen angekündigt. Linus Lühring berichtet.
3: In einer Sitzung des BR-Rundfunkrats erklärte Bayerns Medienminister Florian Herrmann, dass der Gesetzentwurf derzeit überarbeitet werde. Änderungen kündigte der CSU-Politiker für die verpflichtende Quote von Informationsinhalten im BR-Fernsehen an. Diese solle zwar weiter bei 60% bleiben, künftig würden aber auch Inhalte aus den Bereichen Bildung und Kultur mitgerechnet werden. Ursprünglich sollte dem BR auch verboten werden, in seinen Programmen politische und gesellschaftliche Gestaltungsziele zu verfolgen. Ziele, die der Medienstaatsvertrag dem öffentlich-rechtlichen Rundfunk allerdings ausdrücklich zuweist. Beispiele dafür sind die Förderung der Demokratie, soziale und kulturelle Integration oder auch der gesellschaftliche Zusammenhalt. Der Begriff Gestaltungsziele komme nun nicht mehr vor, so Florian Herrmann. Stattdessen soll es nun heißen, das Programm dürfe, Zitat, nicht einseitig einer Partei oder Gruppe, einer Interessengemeinschaft, einem Bekenntnis oder einer Weltanschauung dienen. Wann der Entwurf zum Rundfunkgesetz in der endgültigen Fassung im Bayerischen Landtag eingebracht wird, ist noch unklar. Hintergrund der Änderungen ist der neue Medienreformstaatsvertrag aller Bundesländer. Die Länder wollen, dass die Öffentlich-Rechtlichen moderner und schlanker werden. Die bayerische Staatsregierung möchte die dafür notwendige Gesetzesänderung aber nach eigenen Angaben für weitergehende Reformen des BR nutzen.
0: Das Verteidigungsministerium hat bekannt gegeben, an welchen Standorten bald wieder junge Männer und Frauen gemustert werden sollen. Ab Mitte kommenden Jahres sollen dort dann wieder flächendeckende Musterungen für die Bundeswehr stattfinden. Insgesamt sind 24 Zentren geplant, 4 davon in Bayern. Christina Nagel berichtet.
4: Um zu entscheiden, wo demnächst zentral Musterungen durchgeführt werden, hat das Verteidigungsministerium unter anderem statistische Daten ausgewertet. Ausgewählt worden seien Standorte, die gut erreichbar sind, in Regionen mit hoher Bevölkerungsdichte und damit, so die Hoffnung, auch mit vielen Bewerbern. Musterungszentren sollen an den bestehenden Bundeswehrstandorten Bonn, Dresden, Hamburg, Kassel, Kiel, Koblenz, Leipzig, Magdeburg und Neubrandenburg sowie in Nürnberg, Oldenburg, Potsdam, Saarlouis, Schwerin, Ulm und Wiesbaden entstehen. 8 weitere Musterungszentren werden an 9 Bundeswehrstandorten errichtet. In Bielefeld, Braunschweig, Dortmund, Jena, Kempten, Offenburg, Regensburg und Würzburg. In den Zentren soll die grundsätzliche Eignung der Bewerber und Bewerberinnen für den Dienst in der Bundeswehr geprüft werden. Das erste soll noch in diesem Jahr seine Arbeit aufnehmen.
0: Die Bundesregierung will im kommenden Jahr wieder hohe Schulden aufnehmen. Gleichzeitig sollen einige Einnahmen hinzukommen, zum Beispiel durch eine höhere Tabaksteuer oder eine Abgabe auf Zucker. Aber auch mit diesen Zahlen gab es noch Finanzierungslücken bis zum Jahr 2030. Und nun wurde deutlich, die Steuereinnahmen in den kommenden Jahren, die wachsen zwar, aber nicht so stark wie erwartet. Grund ist unter anderem der Krieg gegen den Iran. Georg Schwarte über die Ergebnisse der Steuerschätzung.
5: Finanzminister Klingbeil muss für dieses und die kommenden Jahre bis 2030 mit weit weniger Steuereinnahmen auskommen, als noch im Herbst des Vorjahres von den Steuerschätzern angenommen. Allein der Bund wird 2027 mit rund 10 Milliarden Euro weniger Steuereinnahmen rechnen können. Der wichtigste Grund laut Klingbeil:
6: Seit knapp 2 Monaten sehen wir allerdings, dass der Iran-Krieg, der durch Donald Trump ausgelöst wurde, dass dieser verantwortungslose Krieg und die daraus resultierende Energiepreisschocksituation, dass das unsere wirtschaftliche positive Dynamik vorerst ausbremst.
5: Das alles führt zu geringeren Steuereinnahmen bei Bund, Ländern und Kommunen. Relativ gesehen ist die Abwärtsentwicklung der Einnahmen bei den Ländern noch am geringsten. Für dieses Jahr kann Klingbeil insgesamt mit Steuereinnahmen von rund 999 Milliarden Euro rechnen. Für kommendes Jahr dürften die Einnahmen nach der Prognose der Schätzer trotz geringerer Zunahme erstmals die Billionengrenze überschreiten. Für den Finanzminister bedeuten die weniger stark wachsenden Steuereinnahmen dagegen weitere Einsparungen für die kommenden Bundeshaushalte.
6: Für die Aufstellung für den Bundeshaushalt 2027 bringt die aktuelle Steuerschätzung keine Entlastung. Daher erhöht sich der Konsolidierungsdruck durch die heutige Steuerschätzung für die Aufstellung des Bundeshaushaltes 2027 etwa um 1 Milliarde Euro.
5: Während 2027 das Haushaltsloch derzeit bereits rund 20 Milliarden Euro groß ist, wächst es die kommenden Jahre weiter. 2030 fehlen dem Finanzminister dann rund 60 Milliarden Euro. Die heutigen Zahlen belegen laut Klingbeil, dass die Regierung noch härter daran arbeiten müsse, krisenfester und unabhängiger zu werden. Der Erzählung, dass der Staat angesichts von Spritsteuern vom Iran-Krieg profitiere, trat der Minister heute vehement entgegen.
6: Manche haben spekuliert darüber, ob der Staat etwa durch höhere Steuereinnahmen an der Krise verdienen würde. Das Gegenteil ist der Fall. Der Staat ist kein Krisengewinner. Der Iran-Krieg kostet Deutschland Geld.
5: Als Weg zur Konsolidierung bleibt Klingbeil beim Dreiklang aus Investitionen, Reformen und Einsparungen, um Deutschland stärker zu machen. Der Finanzminister warnte zugleich, dass die derzeitige Lage weiter von großen Unsicherheiten geprägt sei und permanentes Krisenmanagement und möglicherweise weitere Ausgaben erfordere. Von einer Haushaltsnotlage und einer entsprechenden Lockerung der Schuldenbremse wollte Klingbeil derzeit nicht sprechen.
0: Die Steuerschätzung geht von weniger Einnahmen für die kommenden Jahre aus als bisher gedacht. Georg Schwarte war das über die Gründe. Eigentlich gilt seit 3 Wochen eine Waffenruhe zwischen Israel und der Hisbollah im Libanon. Doch trotzdem gibt es fast täglich Angriffe. Jetzt hat die israelische Luftwaffe wieder erstmals seit der Feuerpause einen Vorort von Beirut beschossen. Dabei soll ein Kommandeur der Terrororganisation getötet worden sein. Moritz Behrendt.
7: Für viele Libanesen sind sie schon zur Gewohnheit geworden. Die Aufrufe der israelischen Armee, dass sie ihre Dörfer und Städte verlassen sollen, sich dringend mindestens 1000 Meter weit wegbewegen und sich bloß nicht in der Nähe von Einrichtungen oder Kämpfern der Hisbollah aufhalten sollen. In der Regel folgt dann kurz später das Bombardement. So auch heute. Die israelische Armee griff Ziele in der Großstadt Nabatija an, sowie in mehreren Dörfern im Süden des Landes. Offiziell gilt seit Mitte April zwischen Israel und dem Libanon eine Waffenruhe. Es ist allerdings eine ziemlich tödliche Waffenruhe. Die Kämpfe zwischen der Hisbollah und den israelischen Streitkräften haben nie wirklich aufgehört. Mehr als 220 Terroristen und Kommandeure der Hisbollah seien in den letzten Wochen eliminiert worden, teilte die israelische Armee in einer Stellungnahme mit. Auf libanesischer Seite dagegen wird betont, dass auch immer wieder Zivilisten unter den Opfern sind. Kleine Kinder, Rettungskräfte und auch Journalisten. Aufräumarbeiten in der libanesischen Hauptstadt Beirut heute Morgen. Neben den Trümmern wehen gelbe Fahnen der Hisbollah. Am Abend hatte die israelische Armee erstmals seit Beginn der Waffenruhe wieder ein Ziel in der Hauptstadt des Nachbarlandes angegriffen. Dabei sei ein hochrangiger Kommandeur der vom Iran unterstützten Miliz getötet worden, heißt es aus Israel. Die Hisbollah hat sich dazu bislang nicht geäußert. Ihre eigenen Angriffe auf Stellungen der israelischen Armee im Libanon setzt die Miliz ohne Unterbrechung fort.
0: Das Hunter-Virus sorgt gerade für Beunruhigung. Grund ist ein Ausbruch an Bord eines kleineren Kreuzfahrtschiffes. Dabei sind 3 Menschen gestorben, unter ihnen eine Deutsche. Außerdem besteht bei mehreren Kontaktpersonen der Verdacht, dass sie sich infiziert haben. Zum Beispiel in den Niederlanden. Vincent Tandler-Schneider.
8: In den Niederlanden wurde eine Flugbegleiterin wegen einer möglichen Infektion mit dem Hunter-Virus in ein Amsterdamer Krankenhaus eingeliefert. Das hat das niederländische Gesundheitsministerium bekannt gegeben. Die Flugbegleiterin hatte an Bord eines KLM-Flugzeugs Kontakt zu einer infizierten niederländischen Frau. Die 69-Jährige hatte sich auf dem Kreuzfahrtschiff angesteckt, auf dem das Hunter-Virus ausgebrochen war. Aufgrund ihres Gesundheitszustandes musste die Frau das Flugzeug verlassen und starb einen Tag später in einem Krankenhaus. Die Flugbegleiterin zeigt laut Gesundheitsministerium leichte Symptome und befinde sich in Isolation. Sie wird aktuell auf eine Infektion mit dem Hunter-Virus getestet. Mittlerweile sind 2 Evakuierungsflüge auf dem Amsterdamer Flughafen gelandet. Eine Deutsche wurde in das Düsseldorfer Universitätskrankenhaus eingeliefert. Ein krankes Crewmitglied des Kreuzfahrtschiffs kam in eine Klinik der niederländischen Stadt Leiden. Bisher sind 3 Todesfälle durch den Ausbruch des Hunter-Virus bestätigt.
0: Die Weltgesundheitsorganisation spricht mittlerweile von 5 bestätigten und 3 Verdachtsfällen. Aber wie gesagt, die Suche nach Kontaktpersonen, die läuft noch. Viele erinnert das gerade an die Wochen vor Beginn der Corona-Pandemie und machen sich Sorgen. Deshalb die Frage, kommt jetzt die nächste Pandemie, eine Hunter-Pandemie? Nils Walker mit einer Einschätzung.
9: Das Hunter hier in Deutschland, das gibt es schon seit Jahrhunderten. Ganz ehrlich, das taugt nicht für eine Pandemie. Und das Hunter da aus Südamerika, diese Andes-Variante, das ist schon eher unwahrscheinlich. Weil ja, es wurde zwar beobachtet, dass diese Andes-Variante auch von Mensch zu Mensch übertragbar ist, aber überhaupt nicht so easy wie beispielsweise Corona oder ein Schnupfen. Nach dem, was bekannt ist, muss man schon wirklich richtig engen Kontakt haben, um sich anzustecken. Also da ist eher so die Rede von Küssen, von Sex, von direktem Körperkontakt oder Kontakt mit Körperflüssigkeiten. Zum Beispiel bei der Pflege kann das passieren. Und zum Vergleich, Noro, das kennen ja auch viele, das ist viel, viel ansteckender. Und im Moment werden ja die Betroffenen mit Hunter auch isoliert, die nach Deutschland kommen. Es ist nur eine einzige Person. Deswegen sagt auch die WHO und die Experten hier in Deutschland, kein Grund zur Panik.
0: Der gestrandete Buckelwal liegt nicht mehr gestrandet vor Pyl. Wie es ihm geht, ob er überhaupt noch lebt, wo er ist, das bleibt aber unklar. Die Aktion, ihn in die Nordsee zu geleiten, kam durch eine private Finanzierung zustande. Doch die Geldgeber distanzieren sich jetzt von der Freilassung und erheben schwere Vorwürfe gegen die Retter. Manuel Rauch berichtet.
10: Die Verantwortlichen seien mit dem Buckelwal lieblos umgegangen. Das erklärt der Unternehmer und Mediamarkt-Mitbegründer Walter Gunz in einem Interview. Gunz lebt unter anderem am Tegernsee und hatte die Rettungsmission zusammen mit der Pferdesportunternehmerin Karin Walter-Mommert finanziert. Die Bootscrew habe den Wal etwa an der Flosse gezogen. Er sei in einer Nacht- und Nebelaktion einfach von Bord geschmissen worden. An einer Stelle, wo die Geldgeber ihn nie aussetzen wollten, so Walter Gunz. Man habe nun Strafanzeige erstattet. Schon vor einigen Tagen hatten die beiden Sponsoren ein Schreiben veröffentlicht, in dem sie erklären, dass sie an der Entlassungsaktion selbst nicht beteiligt waren und diese nicht begleitet hätten. Der Kapitän des Schleppers, Martin Bocklage, weist in der Ostsee-Zeitung die Vorwürfe zurück. Die Crew habe einfach nur ihre Anweisungen ausgeführt. Der vor der deutschen Ostseeküste gestrandete Buckelwal war vergangene Woche in einem mit Wasser gefüllten Lastkahn Richtung Nordsee gezogen worden. Nordwestlich von Dänemark wurde er freigelassen.

0: offizielle Reden. Bernd Posselt, der Vorsitzende der sudetendeutschen Landsmannschaft, hat mehr für die deutsch-tschechischen Beziehungen getan als jeder selbsternannte Patriot, so der Oppositionspolitiker Jan Jakob. Es ist absurd, wenn wir von Leuten über Patriotismus belehrt werden, die die russische Aggression relativieren und mit Parteien wie der AfD sympathisieren, die in der Tat die Beneš-Dekrete in Frage stellen. Während der Nazi-Besetzung der Tschechoslowakei starben 320 bis 350.000 Menschen. Nach dem Zweiten Weltkrieg wurden rund 3 Millionen Deutsche vertrieben. 15.000 bis 30.000 kamen dabei ums Leben. Einer der tödlichsten Vertreibungsmärsche startete im Mai 1945 in Brünn. Dort organisieren Gruppen vom rechten und linken Rand nun seit Monaten kleinere Proteste gegen den Sudetendeutschen Tag. Premier Andrej Babiš verhielt sich zunächst zurückhaltend. Das Treffen sei eine rein private Bürgerinitiative. Nun ließ er erklären, es sei unglücklich. Von der Regierung werde niemand teilnehmen. Willkommen geheißen wird der Vertriebenenverband von Versöhnungsvereinen, Kulturschaffenden und Kirchen, genau wie von der deutschen Minderheit in Tschechien. Die Organisatoren beiderseits der Grenze halten an den Treffen fest. Unabhängig davon, ob das Parlament in den kommenden Tagen über die ablehnende Resolution abstimmen wird oder nicht.
1: Und in einer Woche soll das tschechische Parlament dann in einer Sondersitzung über die Sudeten-Resolution abstimmen. Kurz vor ihrem ersten Gedenktag bekommt die Holocaust-Überlebende und Friedensaktivistin Margot Friedländer ihren eigenen Platz. Seit 10 Uhr heute Vormittag steht ein neues Straßenschild vor dem Berliner Abgeordnetenhaus. Der bisher namenlose Vorplatz heißt jetzt Margot-Friedländer-Platz. Damit würdigt das Land Berlin eine der bekanntesten Zeitzeuginnen des Nationalsozialismus, die bis zu ihrem Tod mit 103 Jahren am 9. Mai 2025 unermüdlich gegen das Vergessen und für Toleranz gekämpft hat. Nach einem Festakt im Abgeordnetenhaus wurde der Platz heute offiziell eingeweiht. Unsere Landespolitikreporterin Sabine Müller war dabei.
2: Trauer über den Verlust von Margot Friedländer, aber auch Freude, diese außergewöhnliche Frau gekannt zu haben und sie ehren zu dürfen. Beides schwingt in den Reden mit.
3: Wir haben sie alle noch vor Augen. Ja, sie war eine kleine Frau, aber sie war eine ganz große Persönlichkeit. Sie war eine starke, eine mutige Frau. Niemand konnte sich ihrer zarten Stärke entziehen.
2: Der Vorplatz des Parlaments sei ein guter Ort, um an Margot Friedländer zu erinnern, sagt Berlins regierender Bürgermeister Kai Wegner. Die Herzkammer der Demokratie, hier werde gegen Antisemitismus und für Freiheit, Vielfalt, Toleranz gekämpft. Parlamentspräsidentin Cornelia Seibel zeichnet Friedländers Leben nach, wie sie das Konzentrationslager Theresienstadt überlebte und mit 88 Jahren aus den USA zurück in ihre Heimatstadt Berlin kam, um zu sprechen für die, die nicht mehr sprechen konnten und vor allem jungen Menschen vom Holocaust zu erzählen. Die Benennung des Platzes sieht Seibel als dauerhafte Mahnung und Auftrag für die Zukunft.
4: So wie Sie mit 88 Jahren in Berlin noch einmal von vorne anfingen, so haben wir alle die Möglichkeit, Margot Friedländers Worte zu leben, jeden Tag. Menschlichkeit, Herzenswärme, Vergebung, Toleranz und Mut.
2: Eigentlich dürfen Persönlichkeiten in Berlin frühestens 5 Jahre nach ihrem Tod mit einem Platz oder Straßennamen geehrt werden. Für Margot Friedländer machte die Stadt eine Ausnahme. Richtig so, sagt Mittes Bezirksbürgermeisterin Stefanie Remlinger.
5: Für eine Ausnahmefrau braucht es auch manchmal ein Ausnahmeverfahren.
2: Aber nicht nur der Vorplatz des Abgeordnetenhauses ist jetzt nach Friedländer benannt. Auch das Hans-Karossa-Gymnasium in Spandau wird bald ihren Namen

0: Der Chor der Schule singt. Schülerin Ranim Hachim stellt in ihrer Rede die ängstliche Frage: Werden wir es in Deutschland schaffen, unsere Menschlichkeit zu bewahren?
1: Hass und Hetze scheinen im Alltag unserer Gesellschaft fest verankert. Besonders wenn Begriffe wie Remigration durch den öffentlichen Diskurs hallen, ist das für mich keine abstrakte Debatte.
0: Dafür gibt es großen Applaus. Nur bei der AfD, wo Remigration im Wahlprogramm stehen wird, klatscht niemand. Ranim appelliert an alle Abgeordneten, Friedländers Botschaft der Toleranz solle ihnen bei allen Entscheidungen als Kompass dienen. Ihre Werte im Kopf haben, ihre Worte für alle bewahren. Der Vorsitzende der Margot-Friedländer-Stiftung, Carsten Dreinhöfer, kündigt an:
2: Wir sind dabei, einen Margot-Friedländer-Avatar zu bauen. Einen digitalen Zwilling, damit auch

0: zukünftige Generationen auf Basis ihrer Originalaussagen mit ihr in den Dialog treten können.
1: Margot Friedländer, eine außergewöhnliche Frau, die auch nach ihrem Tod weiterleben soll. Das ist die Botschaft des heutigen Tages.
2: Und darüber berichtete Sabine Müller. Wir alle kennen ihn, den berühmten Männerschnupfen. Kerle, die plötzlich beim ersten Halskratzen schwer leidend auf dem Sofa liegen, werden verdientermaßen schnell belächelt. Am anderen Ende, auf der anderen Seite, stehen Geburtsschmerzen. Der lebende Beweis weiblicher Leidensfähigkeit. Entsprechend populär sind zurzeit Social-Media-Videos, die Männer simulierte Wehen erleben lassen. Meist mit dem Subtext, Frauen halten mehr aus. Doch reagieren wir geschlechtsabhängig tatsächlich unterschiedlich auf Schmerz? Katja Evers über die Unterschiede und den Umgang mit Schmerz.
3: Die Unterschiede sind in unseren Köpfen klar vorhanden und doch beginnt die Medizin erst seit wenigen Jahrzehnten den Fragen nachzugehen. Eine der Forscherinnen, Bettina Pfleiderer, Ärztin und Professorin mit einem Schwerpunkt geschlechtssensible Medizin an der Medizinischen Fakultät der Universität Münster. Sie weiß, wie stark wir Schmerz empfinden, wird auch hormonell gesteuert, besonders bei Frauen.
4: Zum Beispiel Östrogene können Serotonin freisetzen. Und Serotonin, das spielt eine ganz wichtige Rolle, einerseits bei Depression als auch bei Schmerz.
3: Sinkt der Östrogenspiegel etwa während der Periode, steigt oft auch die Schmerzempfindlichkeit. Rund um den Eisprung dagegen wird Schmerz im Schnitt besser toleriert. Auch in der Schwangerschaft und während der Geburt sinkt die Schmerzschwelle deutlich. Ein hormoneller Trick der Natur, um den schmerzhaften Geburtsvorgang erträglich zu machen. Vergleiche auf Social Media wie diese hier
5: ich kann nicht reden, das tut mir leid.
3: Sind entsprechend wenig aussagekräftig. Prinzipiell sind Männer weniger schmerzempfindlich, erklärt Bettina Pfleiderer.
4: Das Testosteron, also das männliche Geschlechtshormon, das kann eben Schmerzen reduzieren.
3: Den Männerschnupfen gibt es aber trotzdem. Studien zeigen, dass Männer Infekte im Schnitt etwas länger auskurieren als Frauen.
4: Das weibliche Immunsystem, und das ist reine Biologie, ist einfach aktiver.
3: Schuld ist unter anderem das X-Chromosom, das eine hohe Dichte an Genen hat, die das Immunsystem regulieren.
4: Wir können besser Viren abwehren. Das hat man ja auch bei Covid gesehen. Wir reagieren viel, viel besser auf Impfungen im Schnitt. Also wir können mehr Antikörper bilden.
3: Das aber hat einen hohen Preis. Durch das hochreaktive Immunsystem entwickeln Frauen im Schnitt auch deutlich öfter Autoimmunerkrankungen. Also Erkrankungen, bei denen der Körper fälschlicherweise körpereigenes Gewebe angreift. Auch Erkrankungen wie Rheuma, Multiple Sklerose oder Migräne betreffen überwiegend Frauen und gehen oft mit chronischen Schmerzen einher. Auch weil der weibliche Schmerz oft als psychisch abgetan wird.
6: Wir empfinden ja Schmerz bei Geburt, Wechseljahren und bei der Periode können wir den ja auch unterschiedlich wahrnehmen.
3: Erklärt Medizinerin und Autorin Sriyostiga Manivannan.
6: Und wenn wir den ständig ignorieren, dann kann unser Schmerzsystem irgendwann überempfindlich werden und dann tun Sachen wir, die vorher nicht wehgetan haben. Das heißt, er wird chronisch und das ist fatal.
3: Vielleicht sollten wir Männern also tatsächlich einen Tee kochen, wenn sie leidend auf dem Sofa liegen und anerkennen, dass auch der weibliche Schmerz kein Hirngespinst ist.
7: Sport.
8: Mit Marcel Stober. Es ist tatsächlich das Finale geworden. Der SC Freiburg hat sich im Halbfinale der UEFA Europa League gegen Sporting Braga aus Portugal durchgesetzt und spielt nun um den Titel. Das Halbfinal-Hinspiel in Braga, das ging in letzter Minute noch mit 1:2 verloren. Das 3:1 im Rückspiel sorgte dann aber für den ersten Freiburger Finaleinzug in einem internationalen Wettbewerb. Aus Freiburg, Detlef Lindner.
9: Grenzenlose Begeisterung in Freiburg. Es ist der größte Moment dieser Finaleinzug für den Sportclub in der Clubgeschichte. Es begann alles aus Freiburger Sicht sehr gut. Rote Karte Dorcheles, der schnelle Stürmer von Braga, hat der Beste gefoult. Notbremse, Rot geht vollkommen in Ordnung. Kübler dann nach knapp 20 Minuten mit diesem 1:0 die Führung für den SC Freiburg. Braga aber immer wieder Umschaltspiel gefährlich, wenn Freiburg nicht aufpasste. Manzambi mit einem wunderbaren Distanzschuss legte zum 2:0 noch vor der Pause nach. Und das 3:0 dann schließlich wieder der ganz starke Lukas Kübler per Kopf. Da schien schon alles durch zu sein, aber immer wieder diese Möglichkeiten auch für die Portugiesen und dann Paulo Victor mit dem Ehrentreffer zum 3:1. Aber das Finale am 20. Mai in Istanbul, war dem SC Freiburg nicht mehr zu nehmen.
8: Der Finalgegner am 20. Mai heißt Aston Villa. Die Engländer haben sich mit 4:0 gegen Ligakonkurrent Nottingham Forest durchgesetzt. Der SC Magdeburg hat das Halbfinale der Handball-Champions League erreicht. Nachdem schon das Hinspiel bei Pik Szeged in Ungarn klar gewonnen wurde, folgte jetzt im Rückspiel ein 45:37 Torfestival. Das Final Four-Turnier Mitte Juni in Köln besteht also aus Magdeburg, Berlin, Barcelona und Aalborg. Die deutschen Tischtennisteams haben ihre Viertelfinalpartien bei der WM in London hinter sich gebracht. Während es für die deutschen Männer nicht gut lief, haben die deutschen Frauen jetzt eine Medaille sicher. Aus London Christian Adolf.
7: Die Freude über den Halbfinaleinzug und die schon sichere Bronzemedaille kannte bei den deutschen Damen keine Grenzen. Sabine Winter, Deutschlands Nummer 1, musste im ersten Spiel gleich nervenstark einen 0:2 Satzrückstand aufholen. Die 33-Jährige gewann noch sensationell mit 3:2 gegen Do Hoi Kim. Noch viel spannender machte es Ying Han, die sogar mehrere Matchbälle gegen sich abwehren musste und dann ebenfalls in 5 Sätzen erfolgreich war. Richtig beruhigend war die 2:0-Führung nicht, denn die 19-jährige Annette Kaufmann verlor dann Spiel 3 und so war wieder Sabine Winter gefragt, die dann aber überraschend klar den 3:1-Sieg und damit den umjubelten Einzug ins Halbfinale klarmachte. Zuvor waren die deutschen Männer im Viertelfinale mit 1:3 an Japan gescheitert.
8: In der Basketball-Bundesliga ist die Entscheidung um den Abstieg gefallen. Sowohl Heidelberg als auch Braunschweig spielen in der kommenden Saison zweitklassig. Durch den 81:79 Sieg nach Overtime von Jena gegen Heidelberg am vorletzten Spieltag kann Aufsteiger Jena auf Tabellenplatz 16 von beiden Teams nicht mehr eingeholt werden. Eines der wichtigsten Radrennen der Welt liegt vor uns. Der Giro d'Italia startet. Und Holger Gersker blickt mal voraus.
10: Die Jagd nach dem berühmten rosa Trikot kennt nur einen großen Favoriten. Es ist der Däne Jonas Vingegaard. Der zweimalige Tour de France Gesamtsieger hat im vergangenen Herbst auch die Vuelta, also die Spanien-Rundfahrt, gewonnen und könnte damit als erster seiner Generation und als 8. Radprofi überhaupt das seltene Triple schaffen, bei allen 3 großen Landesrundfahrten zu triumphieren. Nicht dabei ist der Weltmeister Tadej Pogacar. Der Slowene konzentriert sich ganz auf die Tour de France, ebenso wie Florian Lipowitz, der 3. der Tour des vergangenen Jahres. Insgesamt kommen 8 deutsche Radprofis an den Giro-Start. Der Sprinter Pascal Ackermann und der Allrounder Nico Denz haben schon Etappen der Italien-Rundfahrt gewonnen.
8: Und noch eine Meldung vom Internationalen Olympischen Komitee. Das hat nämlich jetzt beschlossen, dass Sportler aus Belarus wieder unter eigener Flagge starten dürfen. Seit dem Beginn des Ukraine-Krieges vor 4 Jahren war das nicht mehr der Fall. Russische Sportlerinnen und Sportler dürfen das aber weiterhin nicht.
2: Und das waren die Meldungen vom Sport mit Marcel Stober.
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12: Um 23.30 Uhr mit Katja Kindermann. US-Präsident Trump hat der Europäischen Union ein neues Zollultimatum gesetzt. Sollte die EU das vereinbarte Handelsabkommen nicht bis zum 4. Juli vollständig umsetzen, würden die US-Importzölle für europäische Produkte sofort auf viel höhere Sätze steigen. Das erklärte Trump nach einem Telefonat mit EU-Kommissionspräsidentin von der Leyen. Aus Brüssel Thomas Spickhofen.
13: Sie habe ein sehr gutes Gespräch mit dem amerikanischen Präsidenten gehabt, erklärt Kommissionspräsidentin Ursula von der Leyen. Neben der Lage im Nahen Osten habe man auch über das Handelsabkommen zwischen der EU und den USA diskutiert. Beide Seiten bekennen sich nach Angaben von der Leyen vollständig zu dessen Umsetzung. Es seien gute Fortschritte gemacht worden für eine Reduzierung der Zölle bis Anfang Juli. US-Präsident Donald Trump hat den 4. Juli genannt, den amerikanischen Unabhängigkeitstag.
12: Der Energiepreisschock durch den Iran-Krieg belastet die deutsche Wirtschaft und reißt ein Milliardenloch in die öffentlichen Kassen. Nach der jüngsten Steuerschätzung müssen Bund, Länder und Gemeinden bis 2030 mit insgesamt 87,5 Milliarden Euro weniger Einnahmen rechnen als im Herbst erwartet. Allein der Bund muss auf 52,3 Milliarden Euro verzichten. Das geht aus der Steuerschätzung hervor, die der zuständige Arbeitskreis der Regierung präsentierte. Eine Gruppe von Abgeordneten fast aller im Bundestag vertretenen Fraktionen macht einen neuen Vorstoß für eine Widerspruchsregelung bei der Organspende. Die Gruppe präsentierte in Berlin einen entsprechenden Parlamentsantrag. Ziel ist, die Zahl der Organspenden zu erhöhen. Bei der Widerspruchsregelung würde gelten, dass nach dem Tod Organe entnommen werden dürfen, außer es liegt ein Widerspruch vor. Die Weltgesundheitsorganisation stuft das Risiko für die Öffentlichkeit durch das Hunter-Virus als sehr gering ein. Das von dem Ausbruch betroffene Kreuzfahrtschiff Hondius soll am Sonntag die kanarische Insel Teneriffa anlaufen und vor ihr auf See ankern. Aus der Nachrichtenredaktion Karin Busche.
14: Von dort werden die europäischen Passagiere, sollten sie symptomfrei sein und negative Testergebnisse vorweisen, in Beibooten an Land gebracht, unter strengen Sicherheitsauflagen zum nahen Flughafen gefahren und von dort in ihre Heimatländer gebracht. Die Inkubationszeit der von Mensch zu Mensch übertragbaren Andenvariante ist mit bis zu 6 Wochen sehr lang. Sollten während der Überfahrt auf die Kanaren bei einem der Passagiere Symptome auftreten, sei man dafür gerüstet, so die spanischen Behörden.
12: Und das Wetter in Deutschland. In der Nacht häufig trocken, im Osten etwas Regen, örtlich Nebel. Tiefstwerte 8 bis 1 Grad. Morgen heiter und trocken, im Bergland einzelne Schauer. 13 Grad an der Nordsee bis 22 Grad in Bayern. Am Samstag gebietsweise länger sonnig, im Bergland vereinzelt Schauer oder Gewitter, 15 bis 25 Grad. Und am Sonntag meist trocken, im Südwesten später Schauer und Gewitter bei 14 bis 27 Grad. Das waren die Nachrichten.
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2: Mit den akuten Verkehrsmeldungen um 23.33 Uhr. Wir haben eine Meldung von der, ja, hatten wir bis eben gerade, jetzt ist sie weg. Es bleibt noch eine Meldung übrig und zwar aus Berlin. Die A100 Stadtring Richtung Treptow ist zwischen Britzer Tunnel und Sonnenallee wegen Reinigungsarbeiten gesperrt. Allen unterwegs eine gute Fahrt.
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2: Mit Tom Westerholt am Mikrofon. Ich grüße Sie. Seit Wochen protestieren Behinderten- und Sozialverbände gegen einen Gesetzentwurf der Bundesregierung. Die will nämlich das Behindertengleichstellungsgesetz anpassen und damit für mehr Barrierefreiheit sorgen. Doch die Pläne gehen vielen Menschen mit Behinderungen nicht weit genug. Am Vormittag haben die Abgeordneten im Bundestag in einer ersten Lesung über das Gesetz beraten. Und auch im Plenarsaal gab es viel Kritik. Andreas Fischer fasst die Debatte zusammen.
15: Es ist schon relativ viel los um 9 Uhr im Plenarsaal. Die Fraktionsvorsitzenden aller Parteien sind da, die Besuchertribünen oben sind voll. Auf den wenigen barrierefreien Plätzen dort verfolgen auch einige Menschen mit körperlicher Behinderung die Debatte. In den Reihen ist es aber noch ziemlich ruhig, als Arbeits- und Sozialministerin Bärbel Baas von der SPD ihren Gesetzentwurf vorstellt.
16: Menschen mit Behinderung bekommen jetzt einen Anspruch auf sogenannte angemessene Vorkehrungen. Das bedeutet beispielsweise, dass der genannte Friseurladen eine mobile Rampe zur Verfügung stellen muss oder eine andere praktikable Lösung anbietet.
15: Klingt erstmal nach einem Fortschritt. Immerhin sollen Regeln zur Barrierefreiheit in Zukunft nicht nur für Behörden, sondern auch für die Privatwirtschaft gelten. Doch eine Klausel im Gesetzestext hat schon im Vorfeld für massive Kritik gesorgt. Sie sagt, dass für Unternehmer alle baulichen Veränderungen und Änderungen an Gütern und Dienstleistungen als unverhältnismäßige Belastung gelten. Ein Widerspruch in sich, findet Jan Faeser von der AfD.
17: Sie haben einen 56-seitigen Gesetzentwurf vorgelegt, dessen Zielsetzung in nur einem Halbsatz vollends ausgehebelt wird.
15: Nicht nur aus der Opposition muss sich Sozialministerin Baas scharfe Kritik anhören. Auch in den eigenen Reihen ist ihr Gesetzentwurf höchst umstritten. Heike Heubach von der SPD ist die erste gehörlose Abgeordnete im Bundestag. Ihre Rede hält sie in Gebärdensprache, eine Sprecherin trägt sie über die Lautsprecher im Plenarsaal vor. Heubach ist enttäuscht, dass die Privatwirtschaft anders als der Staat nicht zu Barrierefreiheit verpflichtet wird.
18: Der Alltag der Menschen findet nicht in Bundesministerien oder Behörden statt. Der Alltag findet im Supermarkt, im Restaurant, im Kino oder am Bahnhof statt. Wenn wir Barrierefreiheit ernst meinen, dann müssen wir sie genau dort durchsetzen, wo das Leben stattfindet, in der Privatwirtschaft.
15: Auch die Linke sieht sich in dieser Debatte als Sprachrohr der Menschen mit Behinderung, von denen einige am Morgen auch vor dem Kanzleramt demonstrieren. Fraktionschef Sören Pellmann fällt ein drastisches Urteil.
19: Dieses Gesetz baut keine einzige Barriere ab. Dieses Gesetz schützt die Wirtschaft und es schützt insbesondere die Wirtschaft vor Menschen mit Behinderung.
15: Ein Zitat, das der CDU-Abgeordnete Wilfried Oellers nicht unterschreiben würde. Er ist in seiner Fraktion für die Belange von Menschen mit Behinderung zuständig, sieht im Gesetzentwurf viele Fortschritte, zum Beispiel im Bereich der leichten Sprache oder bei Assistenzhunden. Und er verteidigt den Ansatz, dass die Privatwirtschaft nicht zu sehr belastet wird.
20: Am Ende muss eine Regelung stehen, die für diejenigen, die wir in die Pflicht nehmen, zumutbar und auch rechtssicher sind. Denn Barrieren können nur mit und nicht gegen die Unternehmen abgebaut werden.
15: Aber nicht nur an den Regeln für die Privatwirtschaft gibt es Kritik. Der Bund verpflichtet sich mit den Plänen, seine bestehenden Gebäude bis 2045 komplett barrierefrei umzubauen. 10 Jahre später, als es Union und SPD im Koalitionsvertrag vereinbart hatten. Corinna Rüffer von den Grünen ist das zu langsam. Sie wird dabei emotional.
0: Das sind ja keine Orte, an die man normalerweise mit Freude geht, sondern im Zweifelsfall wird man dahin zitiert und dann muss man doch drum betteln, dass man reingelassen wird. Das kann doch nicht unser Ernst sein. Das kann nicht unser Ernst sein.
15: Am Ende der Debatte ist klar, dass eigentlich niemand mit dem Gesetzentwurf so richtig glücklich ist. Die Frage ist jetzt, auf welche konkreten Änderungen sich die Abgeordneten im parlamentarischen Verfahren noch einigen können.
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2: Wohnen scheint ja immer mehr zum Luxus zu werden. Auch die Industriegewerkschaft IG Bau warnt vor massiver Wohnarmut, zum Beispiel bei Rentnern. Vielen Menschen bleibt schon heute nach Abzug der Wohnkosten kaum noch genügend Geld zum Leben. Zeitgleich stagniert der Wohnungsneubau in Deutschland und während auf dem Land Wohnraum leer steht, finden Familien in Städten keine bezahlbare Wohnung mehr, geschweige denn ein Haus. Bianca von der Au berichtet.
21: Die Zeiten ändern sich. Während früher in den 70er Jahren die sogenannte Babyboomer-Generation raus aufs Land gezogen ist, um ein Eigenheim zu bauen, hat die jüngere Generation ganz andere Vorstellungen vom Leben und Wohnen. Die Jüngeren folgten der Arbeit, sagt Immobilienökonom Thomas Bayerle von der Hochschule Biberach.
22: Nehmen wir mal meine Studierenden, die sagen natürlich die ersten 15 Jahre im Job, dann sind sie nämlich 35, dann wird erst was gekauft, gebaut oder wie auch immer und dann wird noch geheiratet, das heißt eine ganz andere gesellschaftliche Struktur, als wir das die letzten 40, 50 Jahre kannten.
21: Mit massiven Folgen für den Wohnungsmarkt. Der Professor für Immobilienwirtschaft beschreibt ein äußerst angespanntes Umfeld, nicht nur was die Preise angeht, auch was einzelne Lagen betrifft. Der Experte spricht von einer geografischen Zweiteilung.
22: Zwischen Stadt, Umland und vor allem den ländlichen Raum. Das heißt, wir haben relativ viele Angebote, alt, Babyboomer-Effekt, Silbertsunami, wie wir es nennen, im ländlichen Raum, bekommen wir also wahnsinnig viele Angebote, will aber keiner kaufen. Und in Stadtstrukturen, wie wir, glaube ich, alle wissen, haben wir natürlich eine sehr angespannte Situation, so gut wie kein Neubau und natürlich mit Preisvorstellungen, die manchmal noch verhaftet sind im Jahr 2021.
21: Damals waren die Bauzinsen mit 1% auf einem historischen Tiefstand, was Immobilienkredite günstig machte und zu einem Bauboom in Deutschland führte. Mit der Leitzinsanhebung der Europäischen Zentralbank ab Juli 2022 sind auch die Bauzinsen gestiegen. Sie haben sich seitdem gut vervierfacht. Das bremste die Nachfrage nach Eigentum, weil eine eigene Immobilie zu teuer wurde, was zu einer Stagnation beim Neubau führte und zugleich die Mietpreise treibt. Auch steigende Baukosten und die Unsicherheiten in der Lieferkette durch den Irankrieg sind ein Dämpfer für neue Bauaktivitäten. Zwar sei der Bauturbo der Bundesregierung ein erster richtiger Schritt, sagt Immobilienökonom Thomas Bayerle, jedoch nicht ausreichend angesichts des Unterangebots am Wohnungsmarkt.
22: Also die Preise werden auf jeden Fall weiter steigen und ich glaube, das Schlimmste für den Ökonom ist auch am Schluss, sie steigen halt im Bestand. Und das darf halt nicht sein, denn wir sind im Kapitalismus und da sollte ein Angebot irgendwie zu einer Nachfrage führen und umgekehrt. Und im Moment steigen die Preise, weil die Menschen in Lock-in-Effekten sind. Mit anderen Worten, sie sind halt in ihren Wohnungen, Zitat, gefangen. Denn egal, was sie machen, sie verschlechtern sich, haben weniger Quadratmeter oder mehr Preise und im schlimmsten Fall beides.
21: Aus Sicht des Immobilienprofessors müsse auf dem Wohnungsmarkt in Deutschland vieles liberalisiert werden. Beispielsweise die Mietpreisbremse. Sie ist vielleicht gut gemeint, aber aus ökonomischer Sicht kontraproduktiv. Denn sie verschrecke Investoren, neue Wohnungen zu bauen. Wohnungen, die dringend gebraucht werden.
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2: Die einen lieben sie, andere versuchen, sie dringend zu vermeiden. Und wie geht's Ihnen beim Thema Klassentreffen? Egal, ob Sie pro oder contra sind, wir bringen Sie in unserer heutigen Deutschland-Reportage in einen kleinen Ort im Eichsfeld in Thüringen. Dort wird die Tradition der Klassentreffen seit vielen Jahrzehnten und über Generationen hinweg sehr hoch gehalten. In Dingelstädt treffen sich Schülerinnen und Schüler aus einer besonderen Jahrgangsstufe seit dem Rentenalter sogar einmal die Woche. In einem Café im Stadtzentrum. Sibylle Kölmel hat sie über ein paar Monate hinweg immer wieder besucht.
1: Da, dieses große Gebäude ist jetzt das Bürgerhaus und da war früher unsere Schule.
4: Wir hatten Handarbeit hier.
5: Handarbeit?
4: Das standen die Nähmaschinen. Bei Frau Henkel. Oder und da musste man am Anfang nähen auf Zeitungspapier. Und da hat sie geguckt, ob es gerade ist.
23: An einem kalten Tag Mitte Februar laufen Rosi Kunkel, Gisela Gockel, Wolfgang Günther und ich durch Dingelstädt.
5: Und hier standen zwei riesengroße Bäume. Und als wir eingeschult wurden, sind um den Baum war so ein Holzgestell und da haben alle Zuckertüten drin gesteckt.
23: Dingelstädt, eine kleine, sehr schöne Stadt im thüringischen Landkreis Eichsfeld. Rosi, Gisela und Wolfgang sind hier geboren, gemeinsam erst in die Kita, dann später zusammen in die Schule gegangen, zu tiefsten DDR-Zeiten.
1: Da auf dem Parkplatz nicht auch mal manchmal Morgenappell, wo sie noch eine Fahne gehisst haben? Nee,
4: das war hier. Wie oft hatten wir eigentlich Fahnenappell?
1: Wenig.
4: Einmal in der Woche.
5: Wir haben ja frühs alle gestanden, die Lehrerin vorne. Und dann haben sie gesagt, wir grüßen. Und dann haben wir alle gesagt, Freundschaft. Das ist das, was ich auch nicht vergesse.
4: Ja.
23: Von den zu DDR-Zeiten obligatorischen Appellen an der Schule zu einem Thema, das zentral für das Eichsfeld ist. Wir betreten die römisch-katholische Pfarrkirche St. Gertrud vor dem Schulgebäude.
1: Und die Kirche hat dann auch einen eigenen Religionsunterricht gehabt, wo wir hingegangen sind. Also die katholisch waren.
5: Nachmittags.
4: Einmal in der Woche nachmittags.
23: Das Eichsfeld war zu DDR-Zeiten eine sehr geschlossene katholische Region in einem größtenteils konfessionslosen Umfeld. Zum Ende der DDR waren immer noch mehr als 70% der Bewohnerinnen und Bewohner katholisch. Auch die Zahl der Jugendlichen, die die staatlich organisierte Jugendweihe verweigerten, war hier bis 1989 überdurchschnittlich hoch. Schon als Zehnjährige erlebten Rosi, Gisela und Wolfgang, was sie noch Jahrzehnte später prägen sollte.
4: Wir haben irgendwann den Ostermontag abgeschafft. Und da haben wir gesagt, du warst, glaube ich, der Hauptverantwortliche. Wir gehen alle in die Kirche. Und dann hast du gesagt, alle gehen wir. Und dann sind wir alle in die Kirche.
1: Ach ja.
4: Weil wir ja nun so streng katholisch alle erzogen worden sind. Und wir hatten 3 oder 4 dabei, die nicht katholisch waren. Die wurden verdonnert, damit zu gehen.
5: Haben sie gemacht?
4: Haben sie gemacht. Und wir hatten keine Repressalien.
23: Das Eichsfeld galt als katholisches Bollwerk in der DDR, in dem die katholische Kirche das tägliche Leben stark prägte. Der Eichsfeldplan des Zentralkomitees der SED von 1959 beabsichtigte einen Umbau der Wirtschaft. Man führte die sozialistische Produktionsweise ein. Schichtarbeit beispielsweise im VEB Baumwollspinnerei Leinefelde bedeutete, nicht mehr regelmäßig am sonntäglichen Gottesdienst teilnehmen zu können. Der Einfluss der Kirche sollte so zurückgedrängt werden, der katholische Glaube aber blieb tief verwurzelt. Und er hat auch Rosi, Gisela und Wolfgang, die die damalige Polytechnische Oberschule II besuchten, eng verbunden. Und auch mit den anderen Mitschülerinnen und Mitschülern von der Polytechnischen Oberschule I hatten sie viel Kontakt. Denn insgesamt gab es in Dingelstädt 5 Klassen eines Jahrgangs. 1957 geboren waren die 3 1973 mit der Schule fertig und blieben, wenn auch zunächst in kleinerer Gruppe, immer weiter in Verbindung.
4: Wir waren eine richtig gute Clique, große Clique, schon immer. Und auch unsere Klasse, fand ich, war besonders.
5: Ich weiß noch, von unserem Lehrer, Herr Müller, wurde das von Anfang an untersagt. Wir hatten 2 Kinder. Dabei die körperlich etwas, und da hat er von vornherein gesagt, also die werden niemals gehänselt oder was, das hat er klipp und klar, und sowas gab es bei uns nicht.
1: Wir haben dann nach der Schule oder waren mehrere zusammengesetzt, also wir haben zugesehen, dass aus jeder Schule Leute dabei sind, das Komitee. Wir haben jedes Jahr ein Sommerfest gemacht und da wurde teilweise 2 Tage gefeiert.
23: 1987 wurden sie alle 30 und organisierten ein erstes großes Jahrgangstreffen. Danach kamen sie zunächst alle 10, dann alle 5 Jahre zusammen, eine Eichsfelder Tradition, erzählen Gudrun Frank und Christa Hübler.
24: Als mein Opa Jahrgangstreffen hatten in den 50er Jahren, dann haben die ja auch mit der Kirche angefangen um 10. Da sind die Männer noch mit schwarzem Anzug und mit Zylinder losgegangen.
25: Ich weiß, dass meine Mutter auch immer gesagt, oh, ich muss zum Jahrgang. Ich glaube, die Jüngeren jetzt, so die noch so 20, 30 Jahre jünger sind als wir, da ist das auch nicht mehr ganz so Tradition. Aber für uns war das damals wichtig.
23: Inzwischen sind sie alle nicht mehr berufstätig. Also ist mehr Zeit für häufigere Treffen. Einmal im Monat, immer am ersten Montagabend, haben sie einen Stammtisch im Café Zentral in Dingelstädt. Ich bin eingeladen, freue mich und fahre einige Wochen später hin. Im Café, das auch eine Gaststätte und über das Jahr immer wieder anders üppig dekoriert ist, stehen mittig zwei lange Tische. Da sitzen sie zusammen, die sich alle schon so lange kennen. Heute sind es circa 20 Frauen und Männer. Ich komme schnell mit ihnen ins Gespräch und frage, was ihnen dieses Beisammensein hier über all die Jahre bedeutet.
3: Wir kennen uns von der Kinderkrippe her. Und das ist irgendwo eine schöne Sache, dass das auch heute noch funktioniert.
23: Sagt Alfred Demuth.
3: Ja, man kann seinen Witz machen, man kann sich über vernünftige Sachen unterhalten.
23: Der Stammtisch organisiert sich über eine WhatsApp-Gruppe. Wer kommt zum nächsten Treffen? Daumen hoch oder Daumen runter. Christa Hübler sitzt am Nachbartisch. Auch sie ist in Dingelstädt geboren.
25: Wir sind auch befreundet untereinander. Wir Frauen sowieso, ne? Wir laden uns auch zu Geburtstagen teilweise ein, weil wir uns schon immer kennen und auch Freundeskreis sind, noch zusätzlich viele.
23: Und hier beim Stammtisch hört man auch, was insgesamt im Ort so passiert.
3: Und man unterhält sich dann mal, wieso der, das, wo, was, wie, weiß ich gar nicht. Ne?
23: Und was würde fehlen, wenn es diese monatlichen Treffen nicht mehr geben würde?
3: Manchmal ist es ja so, man sieht Klassenkameraden auf der Straße, man sagt, guten Tag, ne? Und das war's auch. Ne? Früher hat man sich in der Disco getroffen, ne? Heute beim Arzt oder in der Apotheke.
23: Und Manfred Bourré ist sich sicher, dass auch Krankheit oder Hinfälligkeit dieser Kontinuität hier nichts anhaben könnten.
6: Kann ja auch mal sein, man wird älter und man das nicht mehr so kann. Und dann würde ich auch davon ausgehen, dass man sich untereinander besucht, auch dann zu Hause oder so, dass man dann wirklich noch weiß, dieser Jahrgang steht hinter einem.
23: Nochmal einige Wochen später. Diesmal trifft sich der Stammtisch ausnahmsweise, im Café Zentral sind an diesem Abend alle Tische schon reserviert, in den Räumen des Vereins Dingelstädter Vogelfreunde. Winfried Kaufmann hat alte Fotos mitgebracht, ein Beamer wirft sie an die gegenüberliegende Wand.
25: Das erste Jahrgangstreffen, ne? Wo wir 30
24: vor
25: waren.
24: Vor der kleinen Kirche.
25: Das 87. Da haben wir schon früh angefangen. Mit Messe, Mittagessen, Kaffee trinken und dann bis, naja.
23: Nächstes Bild. Gudrun Frank erzählt.
24: Das war 1983, genau. Da waren wir alle schwanger.
23: Und dann ein Abschiedsfoto.
7: 10. Klasse Abschluss. Da haben wir uns verabschiedet. Das war der letzte Schultag.
25: Da sind zum Beispiel Rosi. Das ist Jutta, Wolfgang,
7: Monika hier unten links,
25: Christa, rechts. Wir sind in dieser Jahrgangsgruppe. Ne?
23: Also die meisten hier sind in Dingelstädt geblieben, haben hier gelernt und geheiratet und gearbeitet. In der Küche des Vereins Dingelstädter Vogelfreunde stehen Christa Hübler und Gisela Gockel. Gisela ist 1989 nach Bamberg ausgereist, im April.
8: War schlimm. Ich wusste ja auch nicht, ob ich wieder ein Visum zum Einreisen kriege. Das wusste ja kein Mensch.
24: Und ich muss ja sagen, ich wäre auch nie gegangen, wenn ich mich jetzt nicht verliebt hätte und hätte geheiratet. Ich wäre auch nie geblieben, auf jeden Fall.
23: Christa Hübler fuhr zu ihr, als ihr Onkel in Dortmund 80 wurde.
25: Ich hatte meinen ganzen Urlaub genommen, weil ich gedacht habe, kommst du nie wieder hin. Und dann war die Welt nach. Da waren die Grenzen auf.
24: Wir hätten uns alles sparen können.
25: Wir hätten alles sparen können.
24: Die ganze Trauer.
23: Trauer empfinden sie auch über die, die nicht mehr da sind. Längst leben nicht mehr alle, mit denen sie die Schulzeit verbracht haben. Das haben sie im Blick, erzählt Christa Hübler.
25: Ja, wenn wir dieses Jahrgangstreffen feiern, gehen wir dann auch immer so nach dem Kaffee zum Friedhof und besuchen alle, die wir schon verloren haben von unserem Jahrgang. Dann machen wir eine Blumenschale und stellen die dann auf den Friedhof für alle, die verstorben sind.
23: Im Saal erscheint jetzt an der Wand das Foto des ersten Treffens nach 1989.
25: Wieso, ich sehe dich nicht.
7: Doch, Gisela steht hinter Christa.
25: Hinter Christa, da sieht man dich nur auch irgendwo dahin.
7: Das ist das erste Klassentreffen nach der Wende.
23: Im nächsten Jahr feiern Rosi, Gisela und Wolfgang und die anderen ihr 70. Jahrgangstreffen. Selbstverständlich wieder in Dingelstädt.
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2: Die GEMA, die Gesellschaft für musikalische Aufführungsrechte, verwaltet für Komponisten und für Songschreiberinnen in Deutschland die Nutzungsrechte ihrer Werke. Die Unterscheidung von Musikstücken in sogenannte E- und U-Musik ist dabei schon lange ein Thema. Sind diese Jahre oder Jahrzehnte alten Grenzen überhaupt noch zeitgemäß? In einer viel diskutierten Reform der GEMA-Kulturförderung sollten die beiden Begriffe überflüssig werden. Heute ist das Ergebnis offiziell bekannt gegeben worden. Joschka Brings berichtet.
10: Die Abstimmungen der TextdichterInnen und der Verlage waren am Mittwoch schnell abgeschlossen. Bei den KomponistInnen ging die Diskussion in die Verlängerung. Fast 50 Redebeiträge bis am Abend abgestimmt wurde. Kein Wunder, hatte die Abstimmung doch schon Monate im Voraus für hitzige Debatten gesorgt. Heute Nachmittag hat die GEMA offiziell verkündet. Der Antrag wurde mit einer Zweidrittelmehrheit angenommen. Damit ist beschlossen, die bisherige Förderung der sogenannten Ernsten, im GEMA-Sprech E-Musik, wird geöffnet. Bisher war ein Drittel der Fördermittel für die E-Musik-Szene reserviert. Und das, obwohl die E-Musik rein wirtschaftlich nur 3% zum Fördertopf beiträgt. Eine Umverteilung also auf Kosten der sogenannten U, lang Unterhaltungsmusik. Das hatten viele U-MusikerInnen beklagt, von mangelnder Wertschätzung gesprochen. Außerdem seien die starren Grenzen zwischen U und E längst veraltet. Deshalb freut sich auch Christopher Annen vom Branchenverband Pro Musik über die Reform.
12: Es gibt immer noch ganz viel Musik, die nicht gefördert werden muss, die sich irgendwie vielleicht am Markt finanzieren kann. Es gibt aber eben auch ganz viel Indie, Pop, Rock aus allen möglichen Genres, die sich eben nicht mehr am Markt komplett finanziert und die Grenzen verschiebt, die innovative Musik macht, die förderungswürdig ist. Und genau für diese Musikschaffenden ist das, glaube ich, eine sehr, sehr positive Entwicklung.
10: Die Liedermacherin Sarah Hakenberg schreibt kurz nach der Abstimmung auf Instagram:
13: Ein historischer Moment. Ab dem heutigen Tag gibt es in Deutschland nur noch zarte, spannende, verrückte, schwermütige, heitere, wütende, sanfte und geheimnisvolle Musik. Aber keine E- und U-Musik mehr.
10: Denn in Zukunft stehen große Teile der Förderung allen offen, egal ob E oder U. Dadurch befürchtet die E-Musikszene große Einnahmeneinbrüche. Gordon Kampe, Mitglied im Deutschen KomponistInnenverband, ist nach der Abstimmung enttäuscht.
14: Das bedeutet natürlich für die Menschen wie mich zum Beispiel, das ist ein sehr großer Anteil, wie man als Komponistin, als Komponist zeitgenössischer Kunstmusik Geld verdienen konnte, dass das jetzt zu einem ganz großen Teil wegfällt. Unsere Berechnungen waren vorher, und das wird sich natürlich in der Zukunft zeigen müssen, dass wir ungefähr 75 bis teilweise vielleicht sogar 80% weniger Umsatz haben werden.
10: Im Vorfeld hatten sich verschiedene Akteure der E-Musik zu Wort gemeldet. Sie sehen durch die nun beschlossene Reform den Kulturstandort Deutschland in Gefahr. Eine Reform wollten viele, aber der Vorschlag der GEMA sei nicht der richtige. Zu wenig Beteiligung und Mitbestimmung. Zwar gab es kurz vor der Abstimmung noch kleinere Änderungen, so soll die sechsköpfige Förderkommission in Zukunft nicht mehr berufen, sondern von den GEMA-Mitgliedern gewählt werden. Doch die Prognose der E-MusikerInnen bleibt düster, wie die von Gordon Kampe direkt nach der Abstimmung.
14: Bei uns wird es so aussehen, dass ein ganzer Berufszweig, der sich ja offen für Reformen gezeigt hat, nun erstmal in den nächsten paar Jahren sukzessive verschwinden wird oder sich ganz neu überlegen muss, wie es überhaupt weitergehen kann. Insofern, man mag mir nachsehen, dass jetzt ein paar Minuten später ich dann noch ein bisschen emotional bin. Muss ich erstmal ein bisschen sortieren.
10: Ob in Deutschland die zeitgenössische Klassik nun ausstirbt, ob die im Vorfeld angestellten Modellrechnungen der GEMA stimmen, ob die neue Förderung sich wirklich gerechter anfühlt, all das wird sich in den kommenden Jahren zeigen. Bis zur Mitgliederversammlung 2030 soll die Förderung jetzt stufenweise umgestellt und evaluiert werden.
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2: 3 Tage haben Experten des Arbeitskreises Steuerschätzung gerechnet und jetzt steht fest, die Einnahmen werden in den kommenden 5 Jahren deutlich sinken. Demnach summieren sich die Ausfälle bis 2030 auf insgesamt fast 88 Milliarden Euro. Das dürfte Finanzminister Klingbeil unter Druck setzen, der den Iran-Krieg als Hauptursache für die schlechten Zahlen nennt. Unser Gastautor heute ist Felix Daxel vom Spiegel. Er meint, Klingbeil habe durch die aktuelle Steuerschätzung weniger Spielraum in einer eh schon schwierigen Lage.
16: Es gibt 2 Arten, mit diesen Zahlen umzugehen.
0: Die sozialdemokratische Neigung ist es, reflexhaft nach Wegen zu suchen, Steuern zu erhöhen oder neue Steuern einzuführen. Der Staat wird als chronisch unterfinanziert beschrieben. Dabei ist das Gegenteil richtig. Über Jahre verzeichnete die Bundesregierung Rekordsteuereinnahmen. Die staatlichen Ausgaben wuchsen und wuchsen, die Bürokratie wurde mächtiger und träger, die Belastung für Steuerzahler erdrückend. Der Staat hat keine Geldsorgen und kein Einnahmeproblem, sondern ein beinahe suchthaftes Verhältnis zu Steuern und Schulden. Aus dieser Suchtspirale kommt der Staat nur, wenn er die Verwaltung verschlankt, die Wirtschaft entfesselt und die Bürger entlastet. Wann sollte das geschehen, wenn nicht jetzt?
2: Die Meinung von Felix Daxel vom Spiegel. Das Handelsblatt aus Düsseldorf könnte sich durchaus eine höhere Besteuerung für Besserverdiener vorstellen, allerdings nur in einem gewissen Rahmen.
16: Nachdem sich die Union neuerdings offen für einen höheren Reichensteuersatz zeigt, muss sich auch die SPD in der Steuerpolitik bewegen. In einer wohltemperierten Steuerreform kann der nominale Spitzen- und Reichensteuersatz durchaus steigen. Die SPD muss sich aber fragen, ob die Methode Klassenkampf in Krisenzeiten der richtige Ansatz ist oder ob sie mit ihren Plänen nicht jene Leistungsträger gegen sich aufbringt, die der Partei durchaus zugewandt sind.
2: Die Augsburger Allgemeine stellt eine pessimistische Prognose und sieht mehr Reformhandlungsbedarf denn je.
16: Hält dieser Trend an, wird die Steuerschätzung im Herbst noch um einiges düsterer ausfallen. In den Kommunen brechen die Einnahmen aus der Gewerbesteuer schon jetzt weg. Und im Bund sind die zusätzlichen Einnahmen aus Tabak, Plastik oder Zuckersteuer nicht viel mehr als der berühmte Tropfen auf den heißen Stein. Entsprechend hoch bleibt der Reformdruck, auch wenn die SPD das bisher nicht wahrhaben will. Klingbeil steckt dabei in einem speziellen Dilemma. Als Finanzminister muss er kraft Amtes darauf achten, dass der Bund möglichst solide wirtschaftet. Als Parteichef dagegen soll er den Sozialstaat tunlichst in seiner gegenwärtigen Form erhalten.
2: Und die Südwestpresse aus Ulm beleuchtet die vom Finanzminister angegebenen Gründe für die Schätzung.
16: Klingbeil hat eindeutige Worte gefunden. Die Steuerschätzung zeige, wie sehr der Iran-Krieg und der daraus resultierende Energiepreisschock Deutschland schade, erklärte er mit Recht. Nur an dem, was US-Präsident Trump tut oder nicht tut, kann Klingbeil nichts ändern. Was er tun kann, ist, die richtigen Schlüsse daraus zu ziehen. Für die Bundeswehr ist nach der Änderung des Grundgesetzes genug Geld da. Dasselbe gilt für Investitionen. Das Sondervermögen muss nur konsequent genau dafür ausgegeben werden.
2: Und das waren die Standpunkte. Zusammengestellt hat sie Marei Beermann.

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1: Um 0 Uhr mit Katja Kindermann. Das US-Militär greift nach eigenen Angaben als Vergeltung militärische Ziele im Iran an. Das zuständige Zentralkommando teilte mit, es seien unter anderem Startplätze für Raketen und Drohnen sowie Kommandozentralen attackiert worden. Zuvor habe der Iran 3 Zerstörer der US-Marine bei der Durchfahrt durch die Straße von Hormus mit Raketen, Drohnen und kleinen Booten angegriffen, hieß es in der Erklärung weiter. Im Handelsstreit zwischen den USA und der Europäischen Union zeichnet sich vorerst keine weitere Eskalation ab. US-Präsident Trump kündigte an, die von ihm angedrohten höheren Zölle auf Fahrzeuge aus der EU vorerst nicht zu erheben. Aus Washington, Anne Schneider.
2: Trump hatte Anfang Mai erklärt, dass die Zölle auf Fahrzeuge aus der EU auf 25% erhöht werden sollen, weil die EU bislang ihren Verpflichtungen aus einem gemeinsamen Handelsabkommen nicht nachgekommen sei. Nach einem Gespräch mit EU-Kommissionspräsidentin Ursula von der Leyen schlägt Trump nun einen etwas moderateren Ton an. Zwar pocht er weiterhin auf die vollständige Umsetzung eines Handelsabkommens, gewährt der EU dafür aber etwas mehr Zeit, und zwar bis zum 250. Geburtstag der Vereinigten Staaten am 4. Juli dieses Jahres.
1: Außenminister Wadefuhl hat die indirekten Drohungen des Kreml gegen diplomatische Vertretungen in Kiew kritisiert. In der Bild nannte der Minister das Vorgehen Moskaus inakzeptabel. Wadefuhl sprach mit Blick auf den russischen Präsidenten Putin von einem Zeichen der Panik. Hintergrund der Auseinandersetzungen sind die bevorstehenden russischen Feiern anlässlich des Sieges im Zweiten Weltkrieg am 9. Mai. Der SC Freiburg steht im Finale der Fußball-Europa League. Das Team gewann am Abend das Halbfinal-Rückspiel gegen Sporting Braga mit 3:1. Aus der Sportredaktion Marcel Stober.
3: Das Spiel hätte für den SC Freiburg kaum besser beginnen können. Ein Mittelfeldmann der Portugiesen musste bereits in der 6. Minute nach einer Notbremse mit Rot vom Platz. Wenig später nutzte Freiburg die Überzahl und traf durch Kübler zum 1:0. Damit war die 1:2 Hinspielniederlage von vor einer Woche in Braga ausgeglichen. Noch vor der Pause erhöhte man Sambi zum 2:0. In Hälfte 2 traf erneut Kübler. Das Tor von Braga sorgte am Ende noch für eine spannende Viertelstunde. Freiburg aber schafft den größten Erfolg der Vereinsgeschichte und trifft im Finale in knapp 2 Wochen in Istanbul auf den englischen Club Aston Villa.
1: Das waren die Nachrichten. Das Wetter in Deutschland: überwiegend trocken, im Osten etwas Regen, örtlich Nebel. Tiefstwerte 8 bis 1 Grad. Tagsüber heiter und trocken, im Bergland einzelne Schauer. 13 Grad an der Nordsee bis 22 Grad in Bayern. Am Samstag gebietsweise länger sonnig, im Bergland vereinzelt Schauer oder Gewitter. 15 bis 25 Grad. Und am Sonntag meist trocken, im Südwesten später Schauer und Gewitter. Die Temperaturen liegen dann bei 14 bis 27 Grad. Es ist 0:03 Uhr.
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4: Mit diesen Meldungen von den Straßen: A2 Hannover Richtung Dortmund zwischen Beckum und Hamm-Üntrop Bergungsarbeiten, aktuell 3 Kilometer Stau. Die A8 Salzburg Richtung München ist zwischen Neukirchen und Siegsdorf-West wegen einer Fahrbahnerneuerung bis 6 Uhr gesperrt. Es gibt eine Umleitung über die U6 und die U8. Die A46 Hagen-Hemer ist zwischen Iserlohn-Seiler-See und Hemer in beiden Richtungen wegen Bauarbeiten noch bis etwa 5 Uhr gesperrt. Die A71 Richtung Schweinfurt ist zwischen Gräfenroder und Oberhof wegen Wartungsarbeiten im Tunnel Alte Burg noch bis 6 Uhr gesperrt. Wir schauen nach Berlin. Die A100 Wedding-Wilmersdorf ist zwischen Spandauer Damm und Kaiserdamm in beiden Richtungen bis 5 Uhr gesperrt. Jetzt die A100 in Berlin-Stadtring Richtung Treptow ist zwischen Britzer Tunnel und Sonnenallee wegen Reinigungsarbeiten gesperrt. Nochmal die A100 in Berlin-Stadtring Richtung Wedding ist zwischen Treptower Park und Gradestraße wegen Wartungsarbeiten im Tunnel bis 5 Uhr gesperrt. Und ebenfalls eine Sperrung bis um 5 Uhr früh auf der A115 in Berlin-Avus Richtung Funkturm zwischen Kreuz Zehlendorf und Spanischer Allee wegen Wartungsarbeiten.
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4: Von NDR Info in Hamburg mit Tom Westerholt am Mikrofon. Geht's Ihnen genauso, dass das Geld im Portemonnaie gerade nicht unbedingt mehr wird und Sie hier und da sparen müssen? Dann geht es Ihnen nicht anders als unserer Bundesregierung. Und damit herzlich willkommen hier zur Infonacht. Bundesfinanzminister Lars Klingbeil von der SPD hat heute die Steuerschätzung vorgestellt, beziehungsweise genau genommen gestern. Und auch da läuft die Trendlinie eindeutig nach unten. Es muss gespart werden, das ist der schwarz-roten Regierung klar. Das wurde ja zuletzt zum Beispiel auch bei den Reformvorhaben zur gesetzlichen Krankenversicherung deutlich. Dazu die finanzielle Situation von Bund, Ländern und Kommunen. Auch sie entwickelt sich derzeit und perspektivisch alles andere als rosig. Georg Schwarte berichtet über die Finanzmisere des Ministers.
5: Finanzminister Klingbeil muss für dieses und die kommenden Jahre bis 2030 mit weit weniger Steuereinnahmen auskommen, als noch im Herbst des Vorjahres von den Steuerschätzern angenommen. Allein der Bund wird 2027 mit rund 10 Milliarden Euro weniger Steuereinnahmen rechnen können. Der wichtigste Grund laut Klingbeil:
6: Seit knapp zwei Monaten sehen wir allerdings, dass der Iran-Krieg, der durch Donald Trump ausgelöst wurde, dass dieser verantwortungslose Krieg und die daraus resultierende Energiepreisschocksituation, dass das unsere wirtschaftliche positive Dynamik vorerst ausbremst.
5: Das alles führt zu geringeren Steuereinnahmen bei Bund, Ländern und Kommunen. Relativ gesehen ist die Abwärtsentwicklung der Einnahmen bei den Ländern noch am geringsten. Für dieses Jahr kann Klingbeil insgesamt mit Steuereinnahmen von rund 999 Milliarden Euro rechnen. Für kommendes Jahr dürften die Einnahmen nach der Prognose der Schätzer trotz geringerer Zunahme erstmals die Billionengrenze überschreiten. Für den Finanzminister bedeuten die weniger stark wachsenden Steuereinnahmen dagegen weitere Einsparungen für die kommenden Bundeshaushalte.
6: Für die Aufstellung für den Bundeshaushalt 2027 bringt die aktuelle Steuerschätzung keine Entlastung. Daher erhöht sich der Konsolidierungsdruck durch die heutige Steuerschätzung für die Aufstellung des Bundeshaushaltes 2027 etwa um 1 Milliarde Euro.
5: Während 2027 das Haushaltsloch derzeit bereits rund 20 Milliarden Euro groß ist, wächst es die kommenden Jahre weiter. 2030 fehlen dem Finanzminister dann rund 60 Milliarden Euro. Die heutigen Zahlen belegen laut Klingbeil, dass die Regierung noch härter daran arbeiten müsse, krisenfester und unabhängiger zu werden. Der Erzählung, dass der Staat angesichts von Spritsteuern vom Iran-Krieg profitiere, trat der Minister heute vehement entgegen.
6: Manche haben spekuliert darüber, ob der Staat etwa durch höhere Steuereinnahmen an der Krise verdienen würde. Das Gegenteil ist der Fall. Der Staat ist kein Krisengewinner. Der Iran-Krieg kostet Deutschland Geld.
5: Als Weg zur Konsolidierung bleibt Klingbeil beim Dreiklang aus Investitionen, Reformen und Einsparungen, um Deutschland stärker zu machen. Der Finanzminister warnte zugleich, dass die derzeitige Lage weiter von großen Unsicherheiten geprägt sei und permanentes Krisenmanagement und möglicherweise weitere Ausgaben erfordere. Von einer Haushaltsnotlage und einer entsprechenden Lockerung der Schuldenbremse wollte Klingbeil derzeit nicht sprechen.
4: Sie haben es gerade gehört im Beitrag von Georg Schwarte. Bund und Länder müssen also mit weniger Steuereinnahmen auskommen als zunächst erwartet. Das trifft natürlich dann auch die Städte und Kommunen, die ohnehin schon oft in ziemlich leere Kassen blicken. Wir wollen da jetzt mal nach Nordrhein-Westfalen schauen. Die kreisfreie Stadt Herne im Ruhrgebiet gilt als eine der ärmsten Städte Deutschlands. Und das entgeht natürlich auch den Menschen nicht, die in Herne leben. Johannes Hoppe hat sie gefragt, woran sie denn so merken, dass ihre Stadt pleite ist.
7: Wenn ich durch die Stadt laufe, dann ist es auf jeden Fall so, dass man sieht, es machen mehr Geschäfte zu oder zumindest mehr große Ketten.
8: Viel Müll liegt rum. Solche Sachen wie Abfallentsorgung und so sind halt wenige Stellen da. Es gibt halt wenig Angebote auch so für Jugendliche oder auch Kultur nimmt viel ab. Gut, jetzt um die Ecke ist ja jetzt noch das Kulturzentrum und das Museum, aber sonst würde mir jetzt auch nicht sehr viel einfallen.
9: Weil so viele Geschäfte geschlossen sind. Könnte auch einiges noch mehr an sozialen Angeboten geben. Zum Beispiel mehr Beratungsstelle für Kinder und Jugendliche, das wäre super. Aber ich glaube, dafür sind keine Gelder da und die Kommunen sparen ja jetzt auch genau an den Stellen.
4: Soweit einige Stimmen aus Herne. Und nur ein paar Kilometer entfernt davon liegt Duisburg. Auch von dort aus hat man gestern nach Berlin geschielt, was die Steuerschätzung betrifft. Denn die finanzielle Lage der Stadt ist auch in Duisburg sehr angespannt. Mein Kollege Andreas Bursche vom WDR hat darüber mit Martin Murak gesprochen. Er ist Kämmerer der Stadt Duisburg, also Leiter der Finanzen. Er ist Sprecher des Aktionsbündnisses für die Würde unserer Städte und Vorsitzender der Ruhr-SPD. Zunächst ging es darum, dass in Duisburg gerade 150 Millionen Euro fehlen. Wieso ist die Stadt so blank?
10: Ja, das liegt daran, dass wir seit vielen Jahren Aufgaben vom Bund und Land zugewiesen bekommen, ohne die dazugehörigen Mittel. Wir haben uns in den letzten Jahren deutlich freigeschwommen. Das heißt, wir haben auch wirklich Kassenkredite abgebaut und sind auch aus der Überschuldung rausgekommen. Aber die aktuelle Situation sieht so aus, dass es sich wieder deutlich verschärft und wir in der Tat jetzt im letzten Jahr erstmalig wieder ein negatives Jahresergebnis hatten und die Perspektive sieht wirklich übel aus. Also insofern, es geht wie in vielen anderen Städten jetzt gerade wieder richtig nach unten.
11: Ja, vielleicht können Sie es noch mal ein bisschen konkreter machen. Also der Alltag der Menschen, der Kinder, der Alten in Duisburg. Was bedeutet dieser Berg an Schulden für die?
10: Ja, das bedeutet natürlich, dass wir nicht alles das machen können, was wir gerne machen würden. Wir haben verhältnismäßig hohe Steuern, sowohl Grundsteuern als auch Gewerbesteuern. Unsere Kita-Gebühren sind auch so, dass wir die dort noch deutlich senken würden. Und im Übrigen mussten wir in den letzten Jahrzehnten auch an der Infrastruktur sparen. Das heißt, wir haben viele Straßen, Radwege, Gehwege, Schulen, Kitas, die wirklich mehr Geld und Investitionen vertragen könnten. Da haben wir in den letzten Jahren umgesteuert, aber die neuerliche Situation zeigt, dass wir dort eben massiv nachsteuern müssten und das können wir eben nicht mehr. Bundesweit hatten die Kommunen im letzten Jahr 32 Milliarden Euro Defizite. Das ist historisch, das ist ein echter Flächenbrand. Das trifft nicht nur Duisburg und Herne und andere Städte im Ruhrgebiet, sondern wenn mittlerweile Städte wie Düsseldorf, Münster und Köln klagen und Stellen abbauen müssen, dann ist klar, dass das eben kein Ruhrgebietsproblem mehr ist, sondern ein generelles Problem, wo sich eben Bund und Länder drum kümmern müssen.
11: Ja, Sie haben gerade direkt am Anfang wieder so ein bisschen dieses Werbestellt soll doch bitte auch Zahlenthema reingerollt.
10: Ganz genau.
11: Also in Berlin wird was beschlossen, alle klatschen, das habt ihr prima gemacht und bezahlen müssen, aber am Ende Sie es als Kommune. Was sind denn da Vorschläge oder Möglichkeiten, dass das besser wird? Also dass derjenige, der bestellt, dann auch bezahlt?
10: In Nordrhein-Westfalen ist ja der Landesverfassung die sogenannte Konnexität geregelt. Das heißt, da ist eigentlich in der Verfassung schon drin, dass wenn das Land ein Gesetz macht, was die Kommunen ausführen müssen, dass dann auch die entsprechenden Mittel zur Verfügung gestellt werden. Das gibt es auf Bundesebene nicht und das ist eine klare Forderung von allen Kommunen, dass endlich die Aufgaben entsprechend auch bezahlt werden müssen. Und uns ist es im Endeffekt egal, wer das bezahlt. Wichtig ist und deswegen, das ist das Schöne in Anführungsstrichen an den 32 Milliarden Euro letzten Jahres, das ist das Defizit, was da ist. Und der Vorschlag, den wir unterbreitet haben, ist, 15 Milliarden muss jetzt kurzfristig die Bundesregierung zur Verfügung stellen, um dieses Riesenloch zu stopfen. Und die andere Hälfte, da sind die Länder gefordert. Und in Nordrhein-Westfalen ist die Forderung da, dass der Verbundsatz um 2 Prozentpunkte angehoben wird. Dann wäre den Kommunen geholfen. Dann könnten wir endlich wieder uns um die Dinge kümmern, die eben unsere Aufgaben sind. Und im Übrigen würde dann auch, glaube ich, ein Stück weit die Politikverdrossenheit vor Ort auch an seine Grenzen kommen.
11: Sie haben ja dieses Bündnis, das ich eben erwähnt habe, für die Würde unserer Städte. Was ist die Idee? Also wie kommen die Städte wieder zu ihrer Würde?
10: Ja, also es ist seinerzeit gegründet worden, als das erste Mal die finanzielle Situation in Nordrhein-Westfalen wirklich angespannt war. Da waren 34 Kommunen betroffen und die damalige Landesregierung hat dann den Stärkungspakt Stadtfinanzen ins Leben gerufen, was den 34 Kommunen auch geholfen hat. Jetzt sind nur noch 16 von 430 Kommunen nicht mehr überschuldet beziehungsweise haben noch ein positives Jahresergebnis. Das heißt, das macht nochmal deutlich, wie katastrophal und wirklich historisch die Situation gerade ist. Unser Vorschlag ist ganz klar, dass wir erstmal versuchen, die Politikerinnen und Politiker zu überzeugen. Ich habe das Gefühl, überzeugt sind sie. Die wissen, dass wir ein kommunales Problem haben. Aber jetzt geht es eben darum, noch einen entsprechenden Druck aufzubauen. Wir haben schon die eine oder andere Aktion gemacht. Wir sind mit einem Esel im Düsseldorfer Karnevalsumzug unterwegs gewesen. Wir machen auch immer wieder Veranstaltungen in Düsseldorf und Berlin. Nur wenn wir jetzt wirklich nachhaltig nicht gehört werden, überlegen wir auch größere Aktionen. Ich habe schon mal angekündigt, dass wir zum Beispiel uns auch durchaus vorstellen können, das letzte Mal als Trecker in Berlin waren, das hat durchaus geholfen. Wir haben ganz viele Feuerwehrfahrzeuge, Müllfahrzeuge, Straßenreinigungsfahrzeuge. Also insofern kann ich mir durchaus vorstellen, wenn es jetzt hier keine Soforthilfe von Bund und Land gibt, dass wir auch mal über sowas nachdenken.
4: Sagt Martin Murak, Leiter der Finanzen in Duisburg, Sprecher des Aktionsbündnisses für die Würde unserer Städte und Vorsitzender der Ruhr-SPD.
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4: Erst vorgestern, am Mittwoch, hat die schwarz-rote Bundesregierung ihr einjähriges Bestehen gefeiert, wobei Feiern auch da schon nicht der richtige Ausdruck war. Bundeskanzler Merz sprach von einer Alternativlosigkeit dieser Koalition. Sein Vize Klingbeil räumte ein, dass man sich viel zu viel streite.
12: Feiern klingt irgendwie anders. Die Probleme für unser Land sind enorm. Von Reformstau bis hin zu den deutlich geminderten Steuereinnahmen. Spätestens seit dem gestrigen Donnerstag dürfte aber so richtig Katerstimmung herrschen. Denn die Unzufriedenheit in der Regierung spiegelt sich ganz offensichtlich auch in der Unzufriedenheit mit der Regierung wider. Das zeigt der neueste ARD-Deutschland-Trend. Markus Sambale kennt die Details.
13: Zum Start ihrer Koalition haben CDU, CSU und SPD vor einem Jahr versprochen, Deutschland wieder nach vorn zu bringen. Bei den Menschen im Land kommt davon weiter wenig an.
14: Der Blick auf die Bundesregierung.
13: Die Kritik ist sogar noch gewachsen im Vergleich zum Vormonat. Inzwischen geben 86% der Deutschen an, dass sie unzufrieden sind mit der Arbeit der Bundesregierung. Nur noch 13% sind zufrieden. So schlecht stand noch keine Bundesregierung nach ihrem ersten Amtsjahr da, seitdem der ARD-Deutschland-Trend erhoben wird, also seit fast 30 Jahren. Die massive Kritik an der schwarz-roten Regierung trifft alle abgefragten Bereiche. Sowohl die politischen Entscheidungen als auch die Art, wie die Regierung ihre Politik erklärt und auch den Umgang der Regierungsparteien miteinander. Über 80% der Menschen sind damit unzufrieden, mehrheitlich auch die eigenen Anhänger von Union und SPD.
14: Der Blick auf den Bundeskanzler.
13: Nicht nur die Regierung insgesamt steht unter Druck, auch der Kanzler. Nur 16% der repräsentativ Befragten sind mit der politischen Arbeit von Friedrich Merz zufrieden. Das ist der schlechteste Wert für einen Kanzler ein Jahr nach einer Wahl. Mehr als 2/3 glauben nicht, dass Friedrich Merz dem Amt gewachsen ist. Und noch mehr Menschen bezweifeln, dass er das Land gut durch eine Krise führen kann oder überzeugend kommuniziert. Unionsanhänger sind hier wohlwollender. 2/3 halten Merz für kanzlertauglich. Seine Kommunikation wird aber auch in der eigenen Anhängerschaft von einer Mehrheit kritisiert.
14: Die Sonntagsfrage.
13: Die Unzufriedenheit mit der Bundesregierung spiegelt sich in den Zustimmungswerten für die Parteien wider. Wenn jetzt Bundestagswahl wäre, käme die AfD auf 27%. Sie gewinnt im Vergleich zum Vormonat und liegt damit zum ersten Mal im ARD-Deutschland-Trend vorn. Erst danach folgt die Union. Sie verliert und kommt nur noch auf 24%. Die Grünen erreichen 15%, die SPD bleibt bei 12% und die Linke bei 10%.
14: Die Perspektiven.
13: Die Erwartungen der Deutschen an die weitere Arbeit der schwarz-roten Koalition sind dürftig. Nur gut 1/3 traut der Regierung zu, irreguläre Migration wirksam zu begrenzen und zu steuern. Nur knapp 1/4 glaubt,

0: Giorgia Meloni kursieren von KI gefakte Bilder im Netz, die sie leicht bekleidet zeigen. Die Empörung über mit künstlicher Intelligenz hergestellte Nacktbilder und Videos ist groß, deshalb schreitet die Europäische Union jetzt zur Tat. Vertreter der EU-Mitgliedstaaten und des Parlaments haben sich auf ein Verbot geeinigt. Damit soll KI nicht mehr für Porno-Deepfakes und sexualisierte Bilder benutzt werden dürfen. Es soll noch in diesem Jahr in Kraft treten. Bundesjustizministerin Hubich begrüßte die Einigung. Betroffene von digitaler Gewalt bräuchten effektiven Schutz durch ein besseres Strafrecht und durch klarere Vorgaben für die Tech-Konzerne. Sarah Lopez erklärt, was genau man sich da in Europa vornimmt.
1: Es war eine lange Nacht in Brüssel. Die schwedische EU-Parlamentarierin Abba Kukalari fasst es nach wenigen Stunden Schlaf so zusammen.
2: We made a deal at 4:30 in the morning after 9 hours of discussion.
1: Um 4:30 morgens hatten wir einen Deal nach 9 Stunden Verhandlungen. Das Ergebnis? Eine Einigung zwischen EU-Parlament und Mitgliedsländern auf neue KI-Regeln. Verschärft werden soll der Umgang mit sexualisierten Deepfakes, also mit Fake-Inhalten, die mit künstlicher Intelligenz erstellt werden und täuschend echt aussehen. Für den EU-Parlamentarier Timo Wölken von der SPD ein wichtiger Aspekt der Einigung.
3: Außerdem setzen wir, finde ich, mit dem Kompromiss ein klares Zeichen gegen sexuelle Gewalt online, sogenannte Nudifier-Apps mit sind künftig in der Europäischen Union verboten.
1: Bei den Nudifier-Apps können Nutzer zum Beispiel Fotos von Frauen hochladen. Die KI zieht die quasi aus und erstellt ein falsches Nacktbild. Die EU setzt hier also jetzt am Werkzeug an, nämlich bei der App. Bei früheren Entscheidungen wurde die Tat unter Strafe gestellt, also das Anfertigen und Verbreiten von KI-Inhalten, die ohne Zustimmung der Betroffenen sexuelle Handlungen zeigen. Die entsprechende Richtlinie dafür ist seit etwa einem Jahr in Kraft, wurde von Deutschland aber noch nicht umgesetzt. Dafür ist bis zum Sommer nächsten Jahres Zeit. In der EU hatte es zuletzt Aufregung um den Chatbot Grok gegeben, hinter dem der US-Milliardär Elon Musk steht. Den hatten Nutzer für genau solche Nacktbilder verwendet. Eine klassische Nudifier-App ist Grok aber nicht. Der zweite große Aspekt der Einigung zielt auf die Unternehmen. Denn das Ziel sei bei den Verhandlungen klar gewesen, sagt Kukalari, die für das Parlament dabei war.
2: The goal now for us in Europe to make Europe an AI continent, we need to promote innovation.
1: Das Ziel ist, Europa zu einem KI-Kontinent zu machen. Wir müssen Innovation fördern. Das große Stichwort dabei, Deregulierung. Die Einigung gestern war Teil einer größeren Initiative für Bürokratieentlastung. In Brüssel spricht man von einem Omnibus-Paket. Zuletzt hatten sich europäische Unternehmen beschwert, dass sie Wettbewerbsnachteile gegenüber der Konkurrenz aus den USA und Asien haben. In der Nacht gab es unter anderem die Entscheidung, dass die Vorgaben für Zertifizierungen vereinfacht werden. Laut dem EU-Abgeordneten Axel Voss von der CDU eine große Erleichterung für die Unternehmen.
4: Einen wichtigen Schritt haben wir für Europas Industrie gemacht. Die sogenannte Maschinenverordnung wird aus der Abhängigkeit des AI-Acts herausgelöst und damit verhindern wir, dass ein und dasselbe Produkt künftig doppelt zertifiziert werden muss, also einmal als Maschine und einmal als KI-System.
1: Voss und anderen Parlamentariern geht das aber nicht weit genug. Sie hätten sich diese Trennung nicht nur bei Maschinen gewünscht. Die neuen KI-Regeln müssen jetzt noch durch das Parlament und den Rat der Mitgliedsländer. Das gilt aber als Formsache. Ab Anfang Dezember könnten die Regeln dann durchgesetzt werden.
0: Berichtet Sarah Lopez. Verpackungen sind dazu da, um genau ihren Inhalt zu schützen. Aber auch klar ist, zu viel Verpackung ist ärgerlich, denn sie bedeutet mehr Müll und damit auch mehr Umweltbelastung. Vor allem in der Industrielogistik ist das ein echtes Problem. Kleine, wertvolle Gegenstände müssen oft in große Verpackungen, weil es einfach alternativ nichts Besseres für sie gibt. Das Startup Palprint des Gründerzentrums der Universität Paderborn will das jetzt ändern. Doris Trombolla berichtet aus der ARD Wissenschaftsredaktion.
5: Wenn von Verpackungen die Rede ist, denken wir zuerst an Kartons, Joghurtbecher oder Chipstüten. In der Industrie geht es aber um ganz andere Größenordnungen. Da müssen mehrere 10.000 Euro teure Maschinen und Ersatzteile verschickt werden. Und das wird derzeit nicht gerade optimal gelöst, meint Paul Lindner von Palprint.
6: Das Problem in der Industrielogistik ist, dass wir ständig Standardverpackungen haben, die

0: die meistens überdimensioniert sind und sehr viel Mischmaterial aufweisen. Der Einsatz von zusätzlichen Schaumstoffen oder Styropor oder Styroporflakes, Folien, alles das, womit man hochwertige Güter verpackt. Das hat zur Folge, dass wir ein hohes Müllaufkommen haben und meistens schwer recycelbar ist.
1: Das Startup der Universität Paderborn setzt deshalb auf drei Veränderungen, um industrielle Verpackungen kompakter und umweltfreundlicher zu machen, erklärt Mitgründer Andreas Riebul-Olzer.
2: Eine generative Design-Software, die automatisiert diese Verpackungskonstruktion erstellt, dann lokale Fertigungszellen, das sind 3D-Drucker, die mit recyceltem Material eben genau diese Verpackung erzeugen, die eben benötigt wird und dass man von Anfang an recyceltes Material einsetzt.
1: Unternehmen könnten also direkt vor Ort passgenaue Verpackungen drucken mit recyceltem und wieder recycelbarem Material. Gerade testet Palprint das System mit ersten Pilotkunden und wird in der Entwicklung von der Deutschen Bundesstiftung Umwelt gefördert.
3: Wir können garantieren, dass das Netz, das er mitgeschleppt hat, nicht aus unseren Gefilden kommt. Das hatte der SPD-Umweltminister von Mecklenburg-Vorpommern Backhaus über das Netz im Maul des Buckelwals vor Pöhl gesagt. Dennoch, Stellnetze gelten auch in Mecklenburg-Vorpommern als die größte Gefahr für die einzige heimische Walart, den Schweinswal. Dem Deutschen Meeresmuseum in Stralsund werden jährlich mehr als 50 tote Tiere gemeldet, die meisten mit Spuren von Stellnetzen. Was Wissenschaftler testen, damit diese Netze nicht mehr zur Todesfalle werden, hat sich unser Ramon Gerwin vom NDR zeigen lassen.
4: Forschung im dänischen Kertemünde. Mit Schweinswaldame Freya, ihren beiden Artgenossen und Biologin Christina Andersen.
5: Alle drei waren Beifänge. Sie sind also in Stellnetze geraten, in der Nähe von Kertemünde.
4: Für Freya ist es ein Spiel, wenn sie Kappen auf die Augen bekommt. Blitzschnell gleitet sie durch das Wasser und schnappt nach einem zappelnden Fisch. Für Christina Andersen der Beweis, sehen muss Freya nicht. Sie benutzt ihr Biosonar. Sie erzeugt Klicks, schießt eine Schallwelle nach vorne und wertet das Echo aus, das zum Beispiel von einem Fisch zurückkommt. Doch die feinen Maschen von Stellnetzen werfen allenfalls ein schwaches Echo zurück.
5: Wenn sie in Stellnetze geraten, kommen sie nicht raus. Es sind Säugetiere wie wir. Sie müssen also auftauchen, um wieder Luft in die Lunge zu bekommen. Wenn sie sich in Stellnetzen verheddern, ertrinken sie.
4: Nicht nur in Dänemark, auch an der deutschen Ostseeküste. Helfen soll der sogenannte PAL, ein Gerät, das in Netze gehängt wird und einen Schweinswal-Warnruf aussendet, der von Freya stammt.
6: Es gibt aber Studien aus Island, dort haben sie die auch getestet, Netze mit PAL, Netze ohne PAL. Und in den Netzen mit PAL waren am Ende mehr Schweinswale beigefangen. Also es könnte unterschiedliche Dialekte geben,
4: sagt Tom Bär vom Deutschen Meeresmuseum in Stralsund. Noch bleibt er skeptisch, es brauche mehr Forschung zum PAL-Gerät. Zuversichtlicher ist er bei einer anderen Erfindung des Thünen-Instituts für Ostseefischerei in Rostock. Ein Netz voll erbsengroßer Acrylperlen.
6: Sie geben ein starkes Echo ab und wenn man die regelmäßig in so ein Netz reinknüpft, dann sieht der Schweinswal eben dieses Netz viel eher.
4: Doch um die Perlen ins Netz zu knüpfen, bräuchte ein Fischer Wochen. Aktuell laufen Gespräche mit einem Hersteller, der die Perlennetze industriell herstellen könnte. Egal ob PAL oder Perlennetze, noch sind viele Fragen offen, weshalb sie in Mecklenburg-Vorpommern nur sporadisch genutzt werden. In Zukunft könnten sie helfen, damit anderen Schweinswalen nicht das gleiche Schicksal widerfährt wie Freya.
7: Sport.
8: Mit Christina Schröder und der deutschen Europapokalhoffnung, der SC Freiburg ist erstmals ins Finale der Europa League eingezogen. Nach dem verlorenen Hinspiel bei Sporting Braga gewannen die Breisgauer das Halbfinalrückspiel zu Hause mit 3:1. Ann-Kathrin Rose berichtet über den historischen Abend.
9: Julian Schuster wischte sich ungläubig die Tränen aus den Augen. Dann kniete er sich auf den Rasen im Freiburger Stadion. Der Trainer des SC hat mit seinem Team Historisches geschafft. Erstmals in der Vereinsgeschichte stehen die Freiburger im Finale der Europa League. Mit dem 3:1 im Rückspiel gegen Sporting Braga machten sie auch die Niederlage aus dem Halbfinal-Hinspiel wett. Den Unterschied gegen die Portugiesen, die seit einem Platzverweis in der 6. Minute in Unterzahl spielten, machte Lukas Kübler. Er brachte den Sportclub zur nächsten Führung und steuerte nach einem Traumtor von Joan Manzambi noch den 3. Treffer bei. Zwar gelang Braga in der Schlussphase noch ein Tor, am Sieg des Sportclubs aber änderte das nichts mehr. Im Finale treffen die Freiburger am 20. Mai auf Aston Villa. Das Endspiel in der Europa League dann in Istanbul.
7: Ja, und nicht nur in den internationalen Clubwettbewerben geht es in den Endspurt. Auch die Bundesliga neigt sich dem Ende entgegen. Und für einen bedeutet das auch das Ende seiner Karriere. BVB-Abwehrspieler Niklas Süle beendet nach der Saison seine aktive Laufbahn. Das erzählte der 30 Jahre alte ehemalige Nationalspieler in einem Podcast. Nicolas Weber mit den Einzelheiten.
10: Nach eigener Aussage hatte Süle den Gedanken, mit dem Fußballspielen aufzuhören, schon länger. Die Entscheidung sei dann gefallen, als er sich Mitte April am Knie verletzte. Die Angst vor einem dritten Kreuzbandriss habe ihn dabei stark belastet. Der gebürtige Frankfurter war im Sommer 2022 von Bayern München zu Borussia Dortmund gewechselt. Sein Vertrag beim BVB läuft am 30. Juni aus. Süle kann auf 299 Bundesligaspiele und 49 Länderspiele für Deutschland zurückschauen.
7: Ja, und zum Abschluss will Süle mit dem BVB an den letzten beiden Bundesligaspieltagen die Vizemeisterschaft hinter Meister Bayern sichern. Die Handballer des SC Magdeburg haben in der Königsklasse die Titelverteidigung ins Visier genommen und sind den Füchsen Berlin ins Final Four gefolgt. Nach dem deutlichen Sieg im Hinspiel gegen den ungarischen Club aus Szeged gab es im Viertelfinal-Rückspiel ebenfalls ein deutliches 45:37. Jens Lampe berichtet.
11: Das war ein überzeugendes Tore-Festival des SC Magdeburg. Der ließ zu keiner Zeit irgendeinen Zweifel aufkommen, dass er das Final Four-Turnier der Champions League in Köln erreichen würde. Schon zur Halbzeit führten die Elbestädter mit 23:19. Die überforderten Ungarn von Pick Szeged konnten zu keiner Phase den Torrausch des SC Magdeburg stoppen. Am Ende gewannen die Elbestädter 45:37 vor 6.500 begeisterten Fans in der ausverkauften Magdeburger Arena. Der SCM erreicht damit zum vierten Mal in Folge das Final Four Turnier der Champions League in Köln und trifft dort auf die Füchse Berlin, den FC Barcelona und Aalborg aus Dänemark.
7: Ja, Magdeburg ist damit dem Traum vom vierten Titel im wichtigsten europäischen Vereinswettbewerb einen Schritt näher gekommen. Und zum Schluss noch zum Basketball. In der Bundesliga stehen am vorletzten Spieltag schon die beiden Absteiger fest. Während sich Jena im direkten Kellerduell mit Heidelberg den Klassenerhalt sicherte, spielen die Kurpfälzer nächste Saison in der zweiten Liga. Durch Jenas Sieg stehen auch die Löwen Braunschweig als Absteiger fest, die trotz zwei verbliebener Spiele die Klasse nicht mehr halten können.
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13: Um 0.30 Uhr mit Katja Kindermann. Im Konflikt zwischen dem Iran und den USA gibt es eine neue Eskalation. Die US-Streitkräfte griffen nach Angaben des für die Golfregion zuständigen Zentralkommandos erneut iranische Militäreinrichtungen an. Aus der Nachrichtenredaktion Peter Eichenberg.
14: In einer Mitteilung sprach das Zentralkommando von Selbstverteidigungsschlägen. Der Iran habe zuvor mit Raketen, Drohnen und Booten US-Kriegsschiffe attackiert, die die Straße von Hormuz durchfuhren. Angriffe wurden unter anderem aus dem iranischen Hafen Keshem und der Stadt Bandar Abbas gemeldet. Die iranische Armee warf ihrerseits der amerikanischen Seite einen Verstoß gegen die Feuerpause vor. Die USA hätten als erste einen iranischen Öltanker ins Visier genommen, der sich in Richtung der Straße von Hormuz bewegt hätte.
13: Ein US-Handelsgericht hat die von Präsident Trump verhängten weltweiten Zölle von 10% für unzulässig erklärt. Die pauschalen Abgaben seien nicht gerechtfertigt, urteilten die Richter. Sie gaben damit einer Klage von Kleinunternehmen statt. Zuvor hatte Trump mit deutlich höheren Zöllen für Waren aus der EU gedroht. Diese würden in Kraft treten, sollte die EU das Handelsabkommen mit den USA nicht bis zum 4. Juli umsetzen. Der Energiepreisschock durch den Iran-Krieg belastet die deutsche Wirtschaft und reißt ein Milliardenloch in die öffentlichen Kassen. Nach der jüngsten Steuerschätzung müssten Bund, Länder und Gemeinden bis 2030 mit insgesamt 87,5 Milliarden Euro weniger Einnahmen rechnen als im Herbst erwartet. Allein der Bund muss auf 52,3 Milliarden Euro verzichten. Das geht aus der Steuerschätzung hervor, die der zuständige Arbeitskreis der Regierung präsentierte. Die Weltgesundheitsorganisation stuft das Risiko für die Öffentlichkeit durch das Hunter-Virus als sehr gering ein. Das von dem Ausbruch betroffene Kreuzfahrtschiff Hondius soll am Sonntag die kanarische Insel Teneriffa anlaufen und vor ihr auf See ankern. Aus der Nachrichtenredaktion Karen Busche.
15: Von dort werden die europäischen Passagiere, sollten sie symptomfrei sein und negative Testergebnisse vorweisen, in Beibooten an Land gebracht, unter strengen Sicherheitsauflagen zum nahen Flughafen gefahren und von dort in ihre Heimatländer gebracht. Die Inkubationszeit der von Mensch zu Mensch übertragbaren Andenvariante ist mit bis zu 6 Wochen sehr lang. Sollten während der Überfahrt auf die Kanaren bei einem der Passagiere Symptome auftreten, sei man dafür gerüstet, so die spanischen Behörden.
13: Und das Wetter in Deutschland. Überwiegend trocken, im Osten etwas Regen, örtlich Nebel, Tiefstwerte 8 bis 1 Grad. Tagsüber heiter und trocken, im Bergland einzelne Schauer, 13 Grad an der Nordsee bis 22 Grad in Bayern. Am Samstag gebietsweise länger sonnig, im Bergland vereinzelt Schauer oder Gewitter, 15 bis 25 Grad. Und am Sonntag meist trocken, im Südwesten später Schauer und Gewitter. Die Temperaturen liegen dann bei 14 bis 27 Grad. Das waren die Nachrichten.
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3: Und da haben wir nur eine akute Meldung für Sie und die kommt aus Berlin. Die A100 Stadtring Richtung Treptow ist zwischen Britzer Tunnel und Sonnenallee nach wie vor wegen Reinigungsarbeiten gesperrt. Allen unterwegs eine gute und sichere Fahrt.
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3: Mit Tom Westerholt am Mikrofon. Ich grüße Sie. Parteien in Deutschland finanzieren sich nicht nur aus Mitgliedsbeiträgen und der staatlichen Parteienfinanzierung, sondern auch durch Spenden. Das ist bekannt und unter Einhaltung der dazugehörigen Regeln auch durchaus erlaubt. Eine Großspende an die AfD aus dem letzten Bundestagswahlkampf hat aber nun gestern das Berliner Verwaltungsgericht beschäftigt. Denn die AfD hat in dem Zusammenhang gegen die Bundestagsverwaltung geklagt. Was da los ist, über den Fall und die Entscheidung, berichtet Bruno Dietl.
16: Winterwahlkampf vor der vorgezogenen Bundestagswahl 2025. Deutschlandweit sind mehr als 6.300 knallgelbe Plakate zu sehen, die für die AfD als Zitat bürgerliche Alternative werben. Es ist eine Sachspende eines Österreichers, einem ehemaligen FPÖ-Funktionär. Der Schatzmeister der AfD, Carsten Hütter, meldet die Plakatkampagne der Bundestagsverwaltung als Sachspende in Höhe von mehr als 2,3 Millionen Euro. Nach Medienberichten kommt der Verdacht auf, dass der FPÖ-Mann nur als Strohmann fungiert hat und hinter der Spende der Milliardär Henning Conle stecken soll. Die AfD überweist den Betrag vorsorglich an die Bundestagsverwaltung, um hohe Strafen zu vermeiden, hält die Spende aber weiterhin für rechtmäßig und klagt später auf Rückzahlung. Diese Klage hat das Verwaltungsgericht Berlin jetzt abgewiesen, Gerichtssprecherin Anna von Oettingen.
17: Das Verwaltungsgericht hat entschieden, dass die AfD die Spende in Form einer Plakatwerbeaktion im Wert von ca. 2,35 Millionen Euro nicht annehmen durfte. Diese Spende war unzulässig.
16: AfD-Schatzmeister Carsten Hütter bezeichnet das Urteil als Zitat in Gänze negativ. Das Geld könnte die Partei angesichts 2 laufender Landtagswahlkämpfe gut gebrauchen. Gleichzeitig sieht sich Hütter entlastet.
18: Für mich war erstmal zunächst wichtig, dass die Vorsitzende ganz klar gesagt hat, dass weder der Partei noch mir als Bundesschatzmeister einen Vorwurf zu machen ist, aufgrund der Tatsache, dass wir offensichtlich hier getäuscht worden sind. Das war für mich erstmal auch für mich persönlich eine sehr wichtige Feststellung.
16: In der Urteilsverkündung stellt das Berliner Verwaltungsgericht klar, dass zum Zeitpunkt der Annahme einer Parteispende, die durch das Parteispendengesetz geregelt sind, der Spender zweifelsfrei identifizierbar sein muss, so Gerichtssprecherin von Oettingen.
17: Eine Partei darf keine Spende annehmen, wenn keine Gewissheit darüber besteht, von wem diese Spende in Wahrheit stammt.
16: Es ist bereits das 2. Urteil im Zusammenhang mit einer AfD-Parteispende des Milliardärs Conle. 2021 hatte das Verwaltungsgericht Berlin gegen die Partei eine Strafzahlung von rund 400.000 Euro verhängt. In diesem Fall ging es um Spenden von einem Schweizer Konto aus dem Jahr 2017 an Alice Weidels AfD-Kreisverband am Bodensee. In der aktuellen Verhandlung am Verwaltungsgericht wird rekonstruiert, wie die 2,3 Millionen Euro über einen Schenkungsvertrag von Milliardär Conle an den ehemaligen österreichischen FPÖ-Funktionär Dingler geflossen sind. AfD-Schatzmeister Carsten Hütter.
18: Wenn sich das jetzt so rausstellt, wie es jetzt gerade auch hier im Gerichtssaal besprochen worden ist, dann ist das eine massive Schädigung der Partei durch Herrn Conle, definitiv.
16: Organisationen wie Transparency International und Lobby Control fordern nach dem Urteil um die millionenschwere AfD-Parteispende strengere Regeln. Transparency International spricht sich für eine Beweislastumkehr aus. Die Parteien müssten der Bundestagsverwaltung die Unbedenklichkeit von Spenden nachweisen, nicht umgekehrt. Aurel Eschmann von Lobby Control schlägt einen Deckel für Parteispenden vor.
19: Wir fordern von Lobbykontrolle einen Parteispendendeckel von 50.000 Euro pro Spenderin pro Jahr. Bei so einer Grenze, da ist es dann gar nicht mehr möglich, mit einer Riesenspende einfach so massiven politischen Einfluss zu nehmen. Das heißt, der Schaden, der durch eine möglicherweise unzulässige Spende entsteht, ist nicht so hoch.
16: Das Verfahren um die millionenschwere Plakatkampagne für die AfD dürfte noch nicht zu Ende sein. Das Verwaltungsgericht hat Berufung zugelassen.
12: Wirtschaft.
3: Was ist mit einer KI hergestellt und was ist noch echt? Real. Das wahre Leben. Auf den Social-Media-Plattformen fragen sich das immer mehr Nutzerinnen und Nutzer. Instagram will nun mit einem neuen Label KI-Accounts kenntlich machen und damit transparenter werden. Weil wie die Kennzeichnung AI-Creator funktioniert und inwieweit solche Labels auf Social-Media-Plattformen überhaupt wirksam sind, berichtet Andreas Hein aus San Francisco.
20: Je größer und komplexer die Social-Media-Welt, desto mehr Kleingedrucktes kommt dazu. Jetzt also das Label AI Creator bei Instagram. Ein freiwilliges Hinweisetikett für Verfasser von KI-Inhalten. Es kennzeichnet den Account und alle von diesem geposteten Inhalte. Den kleinen Bruder dieses Labels gibt es schon länger, er heißt AI Info. Hier können einzelne Posts gekennzeichnet werden, dass sie von KI kreiert oder durch KI verändert wurden. Der Datenwissenschaftler Fabian Pawelczyk erforscht, wie wirksam solche Labels tatsächlich sind.
21: Da ist man sich recht einig in der Forschung. Es wird nicht zu dem Fall kommen, dass wir alle Inhalte komplett labeln können.
20: Deshalb sei es umso entscheidender, wie gelabelt wird. Dass Instagram gerade jetzt mit diesem freiwilligen Label als Test um die Ecke kommt, dürfte kein Zufall sein. Ab August sollen in der EU schärfere Regeln für den Umgang mit KI gelten. Das trifft vor allem auch die Produkte des Meta-Konzerns, also WhatsApp, Facebook und Instagram. Was Datenschutz angeht, gilt Deutschland weltweit als besonders sensibel. Deshalb haben Datenwissenschaftler Fabian Pawelczyk und sein internationales Team ihr Experiment auch in Deutschland durchgeführt.
21: Wir sehen, dass Warnhinweise dabei helfen und recht effektiv sind. Allerdings sind die Kennzeichnungen auch keine Wunderwaffe und spricht dafür, dass generell der Warnhinweis dazu führt, dass Leute genauer hinschauen und besser darin sind, KI-generierte Inhalte zu erkennen.
20: Am Ende des Monats werden die Ergebnisse dieser Studie bei einer internationalen Social-Media-Konferenz in Los Angeles vorgestellt. Postings ohne KI-Label wurden im Test als authentischer eingestuft, selbst dann, wenn es KI-Inhalte oder Fakes waren. Das zeigt, wie wenig freiwillige Labels tatsächlich wert sind.
21: Ich glaube schon, dass verpflichtende KI-Labels ein Teil davon sind, sowohl irreführende Inhalte weniger verführerisch zu machen, aber auch ein bisschen Transparenz in den Prozess mit reinzubringen. Und trotzdem werden, gerade was den irreführenden Teil angeht, diese selbstverpflichtenden Maßnahmen nicht ausreichen, um das komplett zu verhindern.
20: Das neue freiwillige Label von Instagram kann jeder, der KI-Inhalte postet, in seinen Profileinstellungen aktivieren oder eben nicht. Echte Transparenz, wie sie Instagram mit diesem Label werbewirksam verspricht, ist das noch nicht. Sondern allenfalls ein Angebot von einer Social-Media-Plattform, die gerade überflutet wird von KI-Inhalten.
3: Ein Beitrag von Andreas Hein. Sicherheit im Straßenverkehr ist auch eine Bildungsaufgabe, und zwar eine, die an vielen Schulen zu kurz kommt. Dabei wäre sie in vielen Fällen dringend nötig. Das jedenfalls ist das Ergebnis einer deutschlandweiten Umfrage der ADAC-Stiftung unter Lehrkräften. Und die fordern genau deshalb mehr Unterrichtsstunden für Verkehrsbildung. Simon Berninger hat sich die Studie angeschaut und nach Reaktionen in Bayern gefragt.
22: Jeden Morgen begleitet Dilnosa ihre 8-jährige Tochter auf dem Rad zur Grundschule im Münchner Stadtteil Schwabing. Ihrer 10-Jährigen vertraut sie da schon mehr und lässt sie alleine zum Gymnasium radeln. Unterm Strich sorgt sich die Mutter aber um beide Töchter, mit Blick auf das, was an Verkehrsbildung in der Schule hängen bleibt.
23: Was Zebrastreifen angeht, dass sie trotzdem stehen bleiben sollen und gucken sollen. Sie wissen nicht, dass E-Autos zum Beispiel leise sind und dass da keine Geräusche sind. Also das muss ich immer wieder sagen.
22: Dabei war und ist Verkehrsbildung auch Thema im Unterricht ihrer Töchter.
23: Also meine Große hatte in der 4. Klasse Fahrradprüfung gemacht. In diesem Rahmen wurden sie aufgeklärt. Meine Kleine wird jetzt schon in der 2. aufgeklärt. Aber auf alle Fälle brauchen wir mehr Unterricht.
22: Das ist auch das Ergebnis einer aktuellen Umfrage im Auftrag der ADAC-Stiftung. Mehr als 300 Lehrkräfte wurden bundesweit befragt. Und die votierten für deutlich mehr Unterrichtsstunden zum Thema Verkehrssicherheit. Annika Nohe von der ADAC-Stiftung sagt,
24: es ist einfach wichtig, dass Kinder das sichere Verhalten im Straßenverkehr üben.
0: Das geht durch die Schule und der Bedarf ist groß, das zeigt sich deutlich.
22: Tatsächlich ist die Zahl der Schulwegunfälle laut Daten der deutschen gesetzlichen Unfallversicherung zuletzt gestiegen. Von bundesweit rund 40.000 im ersten Halbjahr 2024 auf rund 42.000 im ersten Halbjahr 2025. Der Verkehr böte inzwischen auch mehr Risiken, sagt der ADAC und verweist auf leise fahrende Elektroautos, mehr Roller- oder Lastenradfahrer. Für die kindliche Wahrnehmung zusätzliche Herausforderungen.
0: Kinder sind anders im Straßenverkehr unterwegs wie Erwachsene. Sie lassen sich leicht ablenken. Das Sichtfeld ist eingeschränkt, weil sie einfach kleiner sind und im Weg stehende Autos dann den Sichtradius einschränken.
22: In Bayerns Grundschullehrplänen sind bislang 13 Unterrichtsstunden für Verkehrserziehung vorgesehen. In der Studie sprechen sich die Lehrkräfte für 18 Stunden aus. Simone Fleischmann vom Bayerischen Lehrer- und Lehrerinnenverband sagt:
1: Eigentlich sind alle diese Kompetenzen verankert, nicht nur die im Bereich der Mobilitätsbildung, sondern zum Beispiel auch im Bereich der Demokratiebildung. Das steht überall drin, aber irgendwann ist halt die Stunde aus. Aber eins steht fest, wenn eine Schule vor Ort ganz klare Brennpunkte hat, die verdammt gefährlich sind, wenn man spürt, dass mehr Unfälle passiert sind, wird man da genau den Schwerpunkt setzen und vielleicht dann irgendwas anderes wie den Salatacker im Pausenhof dann nicht anpflanzen.
22: Das Bayerische Kultusministerium sieht auf Anfrage keine Notwendigkeit, mehr Verkehrsbildung an Grundschulen einzuführen. Mit dem im vergangenen Schuljahr eingeführten Radlführerschein sei die Verkehrserziehung gerade erst gestärkt worden.
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3: Einen Tag nach der Tötung eines ranghohen Hisbollah-Kommandeurs in Beirut hat die israelische Armee gestern erneut Ziele im Süden des Libanon angegriffen. Eigentlich gilt schon seit fast 3 Wochen eine Feuerpause zwischen Israel und dem Libanon, doch dessen ungeachtet setzen Israel und die Hisbollah ihre gegenseitigen Angriffe fort. Moritz Behrendt berichtet aus Kairo.
5: Für viele Libanesen sind sie schon zur Gewohnheit geworden. Die Aufrufe der israelischen Armee, dass sie ihre Dörfer und Städte verlassen sollen, sich dringend mindestens 1000 Meter weit weg bewegen und sich bloß nicht in der Nähe von Einrichtungen oder Kämpfern der Hisbollah aufhalten sollen. In der Regel folgt dann kurz später das Bombardement. So auch heute. Die israelische Armee griff Ziele in der Großstadt Nabatija an, sowie in mehreren Dörfern im Süden des Landes. Offiziell gilt seit Mitte April zwischen Israel und dem Libanon eine Waffenruhe. Es ist allerdings eine ziemlich tödliche Waffenruhe. Die Kämpfe zwischen der Hisbollah und den israelischen Streitkräften haben nie wirklich aufgehört. Mehr als 220 Terroristen und Kommandeure der Hisbollah seien in den letzten Wochen eliminiert worden, teilte die israelische Armee in einer Stellungnahme mit. Auf libanesischer Seite dagegen wird betont, dass auch immer wieder Zivilisten unter den Opfern sind. Kleine Kinder, Rettungskräfte und auch Journalisten. Aufräumarbeiten in der libanesischen Hauptstadt Beirut. Neben den Trümmern wehen gelbe Fahnen der Hisbollah. Die israelische Armee hatte erstmals seit Beginn der Waffenruhe wieder ein Ziel in der Hauptstadt des Nachbarlandes angegriffen. Dabei sei ein hochrangiger Kommandeur der vom Iran unterstützten Miliz getötet worden, heißt es aus Israel. Die Hisbollah hat sich dazu bislang nicht geäußert. Ihre eigenen Angriffe auf Stellungen der israelischen Armee im Libanon setzt die Miliz ohne Unterbrechung fort. Neben den Kämpfen gibt es weiterhin Versuche, einen diplomatischen Faden zwischen der israelischen und der libanesischen Regierung aufzunehmen. In der kommenden Woche ist eine weitere Gesprächsrunde in Washington geplant. Es ist vor allem der Druck der Trump-Regierung, der beide Seiten an einen Tisch bringt. Nennenswerte Annäherungen hat es bislang nicht gegeben.
3: Moritz Behrendt aus Kairo. Anfang Juni richtet sich der politische Blick in den USA, in den sogenannten Golden State, nach Kalifornien. Dort entscheiden die Wählerinnen und Wähler dann, welche Kandidaten im November um die Nachfolge von Gouverneur Gavin Newsom antreten dürfen. Der darf nicht nochmal ran, weil er bereits 2 Amtszeiten hinter sich hat. Als nächstes entscheidet sich jetzt, welche 2 Kandidaten überhaupt in die entscheidende Wahl im Herbst kommen. Für die Demokraten entwickelt sich die Wahl bislang allerdings schwierig, denn durch das offene Wahlsystem und das große demokratische Kandidatenfeld wächst die Sorge, dass sich die Partei am Ende selbst Stimmen wegnimmt. Was es damit auf sich hat, erklärt Reinhard Spiegelhauer.
24: This is the California Governor Primary Debate.
25: Bei CNN lief gerade schon die 3. Kandidatenrunde zur Vorwahl in einem knappen Monat. 5 Demokraten und 2 Republikaner stellten sich den Fragen der Moderatoren. Und das 5-zu-2 Verhältnis könnte für die Demokraten zum Problem werden. Dazu gleich.
26: The stage is set, the candidates are ready. Let's go.
25: Einer aus der ehemaligen Joe-Biden-Regierung tritt für die Demokraten an. Ex-Gesundheitsminister Javier Becerra.
4: Ich habe schon als Generalstaatsanwalt Kaliforniens 120 Mal gegen die erste Regierung Donald Trump geklagt, wirbt er.
6: More than 120 times I had to sue Donald Trump to keep him from destroying our state of California.
4: Einzige Frau in der CNN-Kandidatenrunde, Katie Porter. Ihr Thema: günstige Gesundheitsversorgung für alle, denn Ungeimpfte landeten viel zu oft in der Notaufnahme und brächten das System an die Grenzen.
7: When people don't get vaccinations, they wind up in the emergency room, they make our healthcare system, they push it to the brink.
4: Porter saß mehrere Jahre für Kalifornien im Kongress in Washington. Tom Steyer dagegen ist ein ehemaliger Fondsmanager und gleichzeitig schon lange Umweltschützer. Ich bin der Einzige, der die großen Konzerne angeht. Ich habe die progressive Agenda, sagt er.
8: I'm willing to take on the corporate special interests. I'm the change agent and I'm the progressive.
4: Außerdem für die Demokraten in der Kandidatenrunde ein ehemaliger Bürgermeister von Los Angeles und der aktuelle Bürgermeister der Silicon Valley Stadt San Jose. Und damit sind wir bei dem Problem vom Anfang. Alle Kandidaten aller Parteien treten in einer einzigen Vorwahl an. Die beiden mit den meisten Stimmen landen dann auf dem Wahlzettel für die eigentliche Gouverneurswahl im November. Die Demokraten seien regelrecht in Panik, sagt CNN-Kommentator Van Jones, denn
9: Panic, too many strong Dems on the ballot. And somehow, you know, both Republicans, you know, sneak on through.
4: Wenn die Wählerinnen und Wähler ihre Stimmen auf starke Kandidaten der Demokraten verteilen, könnten am Ende zwei Republikaner vorne liegen. Schon im Juni wäre damit klar, dass Kalifornien einen republikanischen Gouverneur bekommt. Die beiden Kandidaten der Republikaner sind interessant. Zum einen ist da der Sheriff des eher konservativen Riverside County. Staatliche Gesundheitsversorgung auch für Menschen ohne legalen Status. Lächerlich, abschaffen, sagt Chad Bianco.
10: It's ridiculous. We're not going to incentivize them to come here to take more of the resources regular Californians aren't getting.
4: Sein Parteikollege Steve Hilton ist dagegen an seinem Akzent klar als Immigrant erkennbar.
11: The Democrats who've been responsible for everything that we see in California, and all they can talk about is Trump.
4: Die Demokraten haben Kalifornien runtergewirtschaftet, aber alles, was sie können, ist über Trump zu mosern, wirft er der Konkurrenz vor. Anfang der 2010er Jahre war er Chefstrategieberater von James Cameron. 2012 kam er nach Kalifornien, seit 5 Jahren hatte er auch die US-Staatsbürgerschaft. Lägen am Ende wirklich die beiden Republikaner in der Vorwahl vorne, wäre das ein bisher einmaliger Twist. Sollten es je ein Republikaner und ein Demokrat auf den Wahlzettel schaffen, ist aber auch schon klar, welche Partei den nächsten Gouverneur stellt. Da ist sich CNN-Kommentatorin Anna Navarro ganz sicher.
27: If there is one Democrat, that Democrat is gonna win.
4: Der demokratische Kandidat würde gewinnen, sagt sie. Vielleicht aber auch nicht. Zwei ehemalige republikanische Gouverneure Kaliforniens sind jedenfalls auch in Deutschland sehr bekannt. Arnold Schwarzenegger und Ronald Reagan. Sie gewannen jeweils gegen Kandidaten der Demokraten.
3: Reinhard Spiegelhauer war das aus Los Angeles.
2: Kultur.
3: Taylor Swift hat es gemacht, Harry Styles auch und jetzt zieht Billie Eilish nach. Mit Hit Me Hard and Soft, The Tour, bringt die Sängerin ihre aktuelle Welttournee ins Kino. Ein Konzertfilm also, einer von vielen. Wer weiß, wenn der Regisseur niemand Geringeres als der Avatar-Schöpfer James Cameron ist.
28: Schon der Blick auf die Inszenierung macht deutlich, Billie Eilish Hit Me Hard and Soft ist kein glattgebügeltes Künstlerporträt. Es ist ein Konzertfilm über eine der größten Sängerinnen unserer Zeit, die trotzdem nahbar geblieben ist. Die Bühne ist als Kreis angelegt, das Publikum umgibt sie von allen Seiten. Eilish ist permanent in Bewegung, läuft, sprintet, sucht die Nähe zu den Fans im Saal. Die Kameras folgen ihr dicht, manchmal so nah, dass die Distanz zwischen Bühne und Zuschauerraum praktisch verschwindet.
29: The day of a show is for me, it just feels like any day at all. I just feel like I'm like going to hang out with my friends.
28: Ein Gefühl, das vor allem durch die Regie eintritt. Billie Eilish hat den Film gemeinsam mit James Cameron realisiert, einem Regisseur, der seit Jahren an neuen 3D-Techniken arbeitet. Die werden hier eingesetzt, aber eher zurückhaltend. Es geht nicht um die Effekte, die sich in den Vordergrund drängen, sondern um ein räumliches Gefühl, die Größe des Raums, das Volumen ihrer Stimme.
30: It's your show. It's your creative vision. This is going to blow people's minds.
31: We're going to put a 3D camera in a cube with you.
29: Awesome.
31: And we'll probably be able to move that to different positions.
29: So how does that even work, just out of curiosity?
28: Ein zentraler Baustein dafür ist die spezielle 3D-Technik, die Cameron und sein Team eigens weiterentwickelt haben. Gedreht wurde mit einer Vielzahl von Kameras, darunter auch Prototypen, die für große Distanzen im Raum konzipiert sind. ungewöhnlich für Konzertaufnahmen. Dadurch entstehen Bilder, die Tiefe nicht nur andeuten, sondern tatsächlich erfahrbar machen. Die Weite der Arena, die Bewegung auf der Bühne, die Nähe zwischen Künstlerin und Publikum. Avatar-Regisseur James Cameron bringt hier seine Erfahrung aus großen Kinoproduktionen ein, ordnet sie aber dem Format unter. Das 3D wirkt nie wie Selbstzweck, sondern unterstützt die Idee, das Konzerterlebnis möglichst direkt zu vermitteln. Ein Meer aus Handybildern, aus der Perspektive der Fans, das Gefühl, nicht als Zuschauende dabei zu sein, sondern mit Billie Eilish auf der Bühne zu stehen.
29: I want to feel like it's me and them.
31: You love that.
29: I love that.
28: Es ist ein ständiger Perspektivwechsel, mal aus der Distanz, dann aus der Sicht der Künstlerin selbst. Eilish filmt zum Teil mit einer Handkamera, bewegt sich damit über die Bühne, richtet sie auf sich, auf die Band, auf das Publikum. Das wirkt nicht immer perfekt, aber oft erstaunlich direkt. Zwischen den Songs gibt es kurze Momente abseits der Bühne, Vorbereitungen, kleine Gespräche, Eindrücke vom Touralltag. Das sind keine langen Einblicke, eher Skizzen. Sie lockern den Rhythmus auf, ohne den Fokus vom Konzert zu nehmen.
29: I want to be the artist that I would want to be a fan of.
28: Die Fans spielen eine große Rolle. Der Film zeigt immer wieder, wie präsent sie sind. Sie singen mit, weinen, reagieren auf kleinste Gesten, sind Teil der Inszenierung. Eilish selbst beschreibt ihre Konzerte als Safe Space, eine Art sicheren Raum. Ein Ort, wo sie sich so geben können, wie sie sind. Genau dieses Gefühl versucht der Film aufzunehmen. Er ist nicht darauf aus, ein perfektes Bild zu liefern, sondern ein möglichst unmittelbares. Für Fans ist das erwartbar reizvoll. Wer mit Billie Eilish bislang wenig anfangen konnte, bekommt zumindest ein Eindruck davon, warum ihre Konzerte für viele mehr sind als ein gewöhnlicher Popabend.
0: I like when you get mad. I guess I'm pretty glad that you're alone.
3: Anna Wollner über den Konzertfilm Hit Me Hard and Soft the Tour der Sängerin Billie Eilish. Der Film ist seit gestern ganz frisch in den Kinos.
2: Standpunkte.
3: 3 Tage haben Experten des Arbeitskreises Steuerschätzung gerechnet und jetzt steht fest, die Einnahmen werden in den kommenden 5 Jahren deutlich sinken. Demnach summieren sich die Ausfälle bis 2030 auf insgesamt fast 88 Milliarden Euro. Das dürfte Finanzminister Klingbeil unter Druck setzen, der den Iran-Krieg als Hauptursache für die schlechten Zahlen nennt. Unser Gastautor heute ist Felix Daxel vom Spiegel. Er meint, Klingbeil habe durch die aktuelle Steuerschätzung weniger Spielraum in einer eh schon schwierigen Lage.
12: Es gibt 2 Arten, mit diesen Zahlen umzugehen. Die sozialdemokratische Neigung ist es, reflexhaft nach Wegen zu suchen, Steuern zu erhöhen oder neue Steuern einzuführen. Der Staat wird als chronisch unterfinanziert beschrieben. Dabei ist das Gegenteil richtig. Über Jahre verzeichnete die Bundesregierung Rekordsteuereinnahmen. Die staatlichen Ausgaben wuchsen und wuchsen, die Bürokratie wurde mächtiger und träger, die Belastung für Steuerzahler erdrückend. Der Staat hat keine Geldsorgen und kein Einnahmeproblem, sondern ein beinahe suchthaftes Verhältnis zu Steuern und Schulden. Aus dieser Suchtspirale kommt der Staat nur, wenn er die Verwaltung verschlankt, die Wirtschaft entfesselt und die Bürger entlastet. Wann sollte das geschehen, wenn nicht jetzt?
3: Die Meinung von Felix Daxel vom Spiegel. Das Handelsblatt aus Düsseldorf könnte sich durchaus eine höhere Besteuerung für Besserverdiener vorstellen, allerdings nur in einem gewissen Rahmen.
13: Nachdem sich die Union neuerdings offen für einen höheren Reichensteuersatz zeigt, muss sich auch die SPD in der Steuerpolitik bewegen. In einer wohltemperierten Steuerreform kann der nominale Spitzen- und Reichensteuersatz durchaus steigen. Die SPD muss sich aber fragen, ob die Methode Klassenkampf in Krisenzeiten der richtige Ansatz ist oder ob sie mit ihren Plänen nicht jene Leistungsträger gegen sich aufbringt, die der Partei durchaus zugewandt sind.
3: Die Rheinzeitung aus Koblenz interpretiert die Koalitionssituation in puncto mögliche Steuerreform anders.
13: Trotz der problematischen Haushaltslage ist die Koalition erstaunlich mutig. Sie hat eine Steuerreform zum 1. Januar 2027 angekündigt. Kleinere und mittlere Einkommen sollen entlastet werden. Klingbeil will das durch höhere Steuern am oberen Ende finanzieren. Die Union ist dagegen. Die Steuerschätzung bringt die Steuerreformpläne zwar insgesamt nicht in Gefahr, gibt der Koalition aber keinen weiteren Spielraum für eine Nettoentlastung der Steuerzahler. Leider. Denn als Aufbruchssignal für Investoren und Konsumenten wäre eine Nettoentlastung ohne Umverteilung von oben nach unten tatsächlich dringend nötig.
3: Die Augsburger Allgemeine stellt eine pessimistische Prognose und sieht mehr Reformhandlungsbedarf denn je.
13: Hält dieser Trend an, wird die Steuerschätzung im Herbst noch um einiges düsterer ausfallen. In den Kommunen brechen die Einnahmen aus der Gewerbesteuer schon jetzt weg. Und im Bund sind die zusätzlichen Einnahmen aus Tabak, Plastik oder Zuckersteuer nicht viel mehr als der berühmte Tropfen auf den heißen Stein. Entsprechend hoch bleibt der Reformdruck, auch wenn die SPD das bisher nicht wahrhaben will. Klingbeil steckt dabei in einem speziellen Dilemma. Als Finanzminister muss er kraft Amtes darauf achten, dass der Bund möglichst solide wirtschaftet. Als Parteichef dagegen soll er den Sozialstaat tunlichst in seiner gegenwärtigen Form erhalten.
3: Und die Südwestpresse aus Ulm beleuchtet die vom Finanzminister angegebenen Gründe für die Schätzung.
13: Klingbeil hat eindeutige Worte gefunden. Die Steuerschätzung zeige, wie sehr der Iran-Krieg und der daraus resultierende Energiepreisschock Deutschland schade, erklärte er mit Recht. Nur an dem, was US-Präsident Trump tut oder nicht tut, kann Klingbeil nichts ändern. Was er tun kann, ist, die richtigen Schlüsse daraus zu ziehen. Für die Bundeswehr ist nach der Änderung des Grundgesetzes genug Geld da. Dasselbe gilt für Investitionen. Das Sondervermögen muss nur konsequent genau dafür ausgegeben werden.
3: Und das waren die Standpunkte. Zusammengestellt hat sie Marei Beermann.
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1: Um 1 Uhr mit Katja Kindermann. Die USA und der Iran haben sich trotz einer Waffenruhe gegenseitig attackiert. Das US-Militär teilte mit, es seien iranische Militäreinrichtungen ins Visier genommen worden, unter anderem Startplätze für Raketen und Drohnen. Die Aktion sei eine Reaktion auf den iranischen Beschuss von 3 Schiffen der US-Marine bei der Durchfahrt in der Straße von Hormus. Der Iran bestätigte die Angriffe und erklärte, zuvor habe das amerikanische Militär einen iranischen Öltanker attackiert. US-Präsident Trump hat der Europäischen Union ein neues Zollultimatum gesetzt. Sollte die EU das Handelsabkommen mit den Vereinigten Staaten nicht bis Anfang Juli vollständig umsetzen, würden die US-Importzölle für europäische Produkte auf viel höhere Sätze steigen. Dies erklärte Trump nach einem Telefonat mit EU-Kommissionspräsidentin von der Leyen. Aus Brüssel, Thomas Spickhofen.
2: Sie habe ein sehr gutes Gespräch mit dem amerikanischen Präsidenten gehabt, erklärt Kommissionspräsidentin Ursula von der Leyen. Neben der Lage im Nahen Osten habe man auch über das Handelsabkommen zwischen der EU und den USA diskutiert. Beide Seiten bekennen sich nach Angaben von der Leyen vollständig zu dessen Umsetzung. Es seien gute Fortschritte gemacht worden für eine Reduzierung der Zölle bis Anfang Juli. US-Präsident Donald Trump hat den 4. Juli genannt, den amerikanischen Unabhängigkeitstag.
1: Eine Gruppe von Abgeordneten fast aller im Bundestag vertretenen Fraktionen macht einen neuen Vorstoß für eine Widerspruchsregelung bei der Organspende. Die Gruppe präsentierte in Berlin einen entsprechenden Parlamentsantrag. Ziel ist, die Zahl der Organspenden zu erhöhen. Bei der Widerspruchsregelung würde gelten, dass nach dem Tod Organe entnommen werden dürfen, außer es liegt ein Widerspruch vor. Der SC Freiburg steht im Finale der Fußball-Europa League. Das Team gewann am Abend das Halbfinal-Rückspiel gegen Sporting Braga mit 3:1. Aus der Sportredaktion Marcel Stober.
3: Ein Mittelfeldmann der Portugiesen musste bereits in der 6. Minute nach einer Notbremse mit Rot vom Platz. Wenig später nutzte Freiburg die Überzahl und traf durch Kübler zum 1:0. Damit war die 1:2 Hinspielniederlage von vor einer Woche in Braga ausgeglichen. Noch vor der Pause erhöhte man Sambi zum 2:0. In Hälfte 2 traf erneut Kübler. Das Tor von Braga sorgte am Ende noch für eine spannende Viertelstunde. Freiburg aber schafft den größten Erfolg der Vereinsgeschichte und trifft im Finale auf den englischen Club Aston Villa.
1: Das waren die Nachrichten. Das Wetter in Deutschland. Überwiegend trocken, im Osten etwas Regen, örtlich Nebel. Tiefstwerte 8 bis 1 Grad. Tagsüber heiter und trocken, im Bergland einzelne Schauer. 13 Grad an der Nordsee bis 22 Grad in Bayern. Am Samstag gebietsweise länger sonnig, im Bergland vereinzelt Schauer oder Gewitter. 15 bis 25 Grad. Und am Sonntag meist trocken, im Südwesten später Schauer und Gewitter. Die Temperaturen liegen dann bei 14 bis 27 Grad. Es ist jetzt 1:03.
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4: Mit den Meldungen von den Straßen. Die A8 Salzburg Richtung München ist zwischen Neukirchen und Siegsdorf-West wegen Fahrbahnerneuerungen noch bis etwa 6 Uhr gesperrt. Es gibt eine Umleitung über die U6 und U8. Die 24 Hamburg Richtung Berlin ist zwischen Hagenow und Wöbbelin nach einem Unfall in einer Baustelle gesperrt. Die Umleitung führt über die U5. Die A46 Hagen-Hemer ist zwischen Iserlohn-Seilersee und Hemer in beiden Richtungen wegen Bauarbeiten noch bis etwa 5 Uhr gesperrt. Die A71 Richtung Schweinfurt ist zwischen Gräfenroda und Oberhof wegen Wartungsarbeiten im Tunnel Alte Burg bis 6 Uhr gesperrt. Berlin, die A100 Wedding-Wilmersdorf ist zwischen Spandauer Damm und Kaiserdamm Süd in beiden Richtungen noch bis etwa 5 Uhr gesperrt. Jetzt die A100 Stadtring Richtung Treptow ist zwischen Britzertunnel und Sonnenallee immer noch wegen Reinigungsarbeiten gesperrt. Nochmal die A100 in Berlin, Stadtring Richtung Wedding ist zwischen Treptower Park und Gradestraße wegen Wartungsarbeiten im Tunnel bis 5 Uhr gesperrt. Und ebenfalls bis etwa 5 Uhr gesperrt ist in Berlin die A115 AVUS Richtung Funkturm zwischen Kreuz Zehlendorf und Spanischer Allee wegen Wartungsarbeiten.
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4: Von NDR Info in Hamburg mit Tom Westerholt am Mikrofon und mit Zahlen, die den etablierten Parteien in Deutschland Anlass zu großer Sorge geben sollten. Und damit hallo zur Infonacht. Anfang September ist Landtagswahl in Sachsen-Anhalt. 1,8 Millionen Menschen sind dann aufgerufen, ihre Stimme abzugeben. Die Wahl in Mecklenburg-Vorpommern folgt dann 2 Wochen später. Der MDR hat nun einen neuen Sachsen-Anhalt-Trend vorgelegt, den Infratest DIMAP ermittelt hat. Die AfD baut dabei ihren großen Vorsprung vor allen anderen Parteien weiter aus. CDU, Linke und SPD müssten demnach koalieren, um die AfD von der Regierungsbank fernzuhalten. Und andere Parteien sieht die Umfrage nicht ins Parlament einziehen. André Seifert mit den Ergebnissen und Stimmen dazu aus Magdeburg.
5: Wären am Sonntag Landtagswahlen in Sachsen-Anhalt, wäre die AfD klar die stärkste Kraft. Dem Sachsen-Anhalt-Trend von Infratest DIMAP zufolge käme sie auf 41%, die CDU auf 26. Die AfD legt damit im Vergleich zur letzten Befragung im vergangenen September um 2 Prozentpunkte zu und hätte aktuell einen 15-Punkte-Vorsprung auf die CDU. MDR aktuell hat Menschen in der Magdeburger Fußgängerzone gefragt, was sie für die Landtagswahl erwarten. Die Reaktionen sind zweigeteilt. Viele sprechen sich für die AfD aus.
6: Damit ein bisschen mehr, weniger Kriminalität hier ist und so.
7: Ich bin für die AfD, wegen es gibt so viele Leute, die jetzt vom Ausland sowas alle herkommen.
8: Ja, wenn denn Ulrich, Sigmund. Aber wir wissen, wie es immer so ist, wenn alle gewählt sind, vergisst eh jeder uns.
5: Andere sind angesichts der hohen Umfragewerte der AfD in Sachsen-Anhalt geschockt.
9: Es ist beängstigend für mich als Demokratie sehr wertschätzende Person. Und wenn ich mir jetzt das Wahlprogramm hier in Sachsen-Anhalt angucke und dann lese, dass Inklusion abgeschafft werden soll, dass Kinder mit Migrationshintergrund separiert werden sollen, das lässt mich da doch an der Menschlichkeit zweifeln.
10: Ich gebe die Hoffnung nicht auf, dass die Menschen intelligent genug sind, wenn sie schon unbedingt Protest wählen müssen, dann noch bitte keine Nazis. Das hatten wir vor 90 Jahren schon, das ging nicht gut aus.
11: Dann haben wir Verhältnisse wie 33.
5: Die Linke wäre derzeit neben AfD und CDU die einzige Partei mit einem zweistelligen Ergebnis. Sie käme auf 12%, wenn am Sonntag Landtagswahlen wären. Alle anderen Parteien müssten laut Sachsen-Anhalt-Trend um den Einzug in den Landtag bangen. Die SPD käme auf 7%, die Grünen liegen bei 4%, genauso wie das Bündnis Sarah Wagenknecht. Die FDP hätte aktuell keine Chance auf ein Comeback. Das wichtigste politische Problem im Land ist für die Menschen demnach die Asyl- und Einwanderungspolitik, gefolgt von den Themen Bildung und Wirtschaft. Viele Befragte in der Magdeburger Fußgängerzone geben aber noch andere Themen an.
9: Ja, andere Impulse auf eine andere Wertschätzung der Menschen.
8: Wir müssten mal mehr an Rentner denken und alle. Vor allem bitte das Bürgergeld bitte streichen, damit die Leute alle mal arbeiten gehen.
12: Viele sind unzufrieden, alles steigt.
5: Und wenn es darum geht, wer diese Probleme am ehesten lösen kann, genießt die AfD mit 31% das höchste Vertrauen unter den Befragten. Die Parteien dürften nun so langsam in die heiße Phase des Wahlkampfs gehen, ziemlich genau 4 Monate vor der Wahl. Schafft es die CDU, die AfD noch einzuholen?
8: Das wissen wir alle nicht, das steht eh in den Sternen.
12: Ich glaube, das kann man jetzt sehr schwierig sagen, in der Situation heutzutage. Wir müssen uns überraschen lassen, glaube ich. Das ist wie ein Fußballspiel.
13: Hier in Sachsen-Anhalt wird die AfD, glaube ich, gewinnen.
5: Sagen Menschen vor dem Magdeburger Hauptbahnhof. Übrigens, in der Spitzenkandidatenfrage schneidet die CDU im Sachsen-Anhalt-Trend besser ab als die AfD. Wenn man den Ministerpräsidenten direkt wählen könnte, würden 36% für Sven Schulze stimmen, 32% für den AfD-Kandidaten Ulrich Sigmund. Wichtig ist, all die Zahlen sind nur eine Momentaufnahme. Viele entscheiden sich erst kurz vor der Wahl und da kann sich durch Themen und Wahlkampf doch noch einiges verschieben.
4: Und über die Umfrageergebnisse von Infratest DIMAP und die Stimmung in Ostdeutschland hat mein NDR-Kollege Markus Schubert mit dem Politikwissenschaftler Hans Vorländer gesprochen. Er ist Professor an der Technischen Universität Dresden und dort auch Leiter des Zentrums für Verfassungs- und Demokratieforschung. Die erste Frage war: Ist es eine Ausrede oder tatsächlich die Erklärung für den Wahltrend, dass die Unzufriedenheit mit der Bundesregierung alle landespolitischen Themen und Überlegungen überlagert?
14: Das kann so sein, muss aber nicht so sein. Nur im Augenblick ist es sicherlich so, dass die Stimmung gegenüber der Bundesregierung auch durchschlägt auf die Verhältnisse im Land selbst. Andererseits zählt natürlich immer auch die Landespolitik, zählt das Ansehen, das Image der Landespolitikerinnen und Politiker. und zählt auch das, dass wir die Performance, also die Leistung der bestehenden Koalition und der anderen Parteien für ein Bild abgeben. Und insofern sind das immer gemischte Stimmungsbilder.
15: Wie kann man dann das Land und das, worum es in der Landtagswahl geht, also Bildung, Forschung und Wirtschaftsförderung, Polizei und Justiz, Strukturpolitik, Verkehr, Tourismus, wie kann man das in den Mittelpunkt rücken, wenn man Wahlkampf betreiben will, auch gegen die AfD?
14: Ja, man muss vor allen Dingen sagen, erstens, was man gemacht hat, zweitens, dass es gut ist fürs Land und die Bürger und Bürgerinnen. Und drittens muss man zeigen, was man in der Zukunft vorhat. Also eine kleine Vision muss man schon entwickeln. Und das muss überzeugend sein. Und die Personen, die das nach außen kommunizieren, müssen auch eine gewisse Beliebtheit im Land haben. Also sie müssen eben auch glaubwürdig sein. Das ist ganz entscheidend.
15: Was bisher funktioniert hat, Professor Vorländer, in Brandenburg, in Thüringen, in Sachsen, in Mecklenburg-Vorpommern und auch in Sachsen-Anhalt, gerade bei der letzten Landtagswahl, war ja eine Frau, ein Mann, meist amtierend in der Staatskanzlei. Die haben das demokratisch gesinnte Lager hinter sich und der jeweiligen eigenen Partei versammelt und gegen die AfD mobilisiert. Ist diese Phase vorbei? Reicht diese Taktik nicht mehr weit genug?
14: Es war bislang auch in Sachsen-Anhalt so, aber es kommt in der Tat auf die Führungsfiguren an und auf den Status, den sie haben, in dem Image und in der Beliebtheit, auch in den Umfragen bei der Bevölkerung. Insofern ist das jetzt hier gerade in Sachsen-Anhalt ein Problem, nachdem der langjährige Ministerpräsident, der zurückgetreten ist. Und insofern wird der Bonus für die Inhaberschaft des Ministerpräsidentenamtes geringer ausfallen. Und man wird in Sachsen-Anhalt sicherlich nicht darauf setzen können, dass der neue Ministerpräsident das Image, die Aura und entsprechend auch die Prämie erhält, dafür, dass er so lange erfolgreich regiert hat und das Land nach außen und nach innen ganz gut vertreten hat. Das ist bei den Neuen eben nicht der Fall.
15: Welche Wirkung entfaltet die Brandmauer noch und was passiert mit der AfD, wenn eine Partei schwach wird und mit ihr koaliert? Entzauberung oder brechen dann vollends alle Dämme, weil sich die Mitte darüber zerlegen würde?
14: Ja, das ist natürlich schwer zu sagen. Noch halten alle an der Brandmauer fest und versuchen diesseits der Brandmauer eine regierungsfähige Mehrheit zustande zu bringen. Sollte eine Partei das eben doch anders sehen und einen Stein aus der Brandmauer rausbrechen, dann ist allerdings die Entwicklung wie ein Dominostein, dass alle versuchen, tatsächlich eben auch ihre Mehrheit mit einer anderen Partei, nämlich mit der AfD, zu bilden. Aber ich glaube nicht daran, denn jede andere Partei, die das machen würde, wäre ja ein Juniorpartner bei der AfD, die dann auch das Ministerpräsidentenamt für sich reklamieren wird. Also gewinnen kann da keine andere Partei, wenn sie eine Koalition mit der AfD eingeht oder die Minderheitsregierung, wenn es denn so kommen sollte, der AfD stützt. Insofern wären es nur Verlierer.
15: Die CDU müsste, ob nun auf der neuen Zahlenbasis für Sachsen-Anhalt, bereit sein, auch mit der Linken zu koalieren oder jedenfalls zu stimmen, um eine Unregierbarkeit abzuwenden. Aber die Haltung der CDU ist, mit der AfD geht nicht, mit der Linken aber genauso wenig. Lässt sich das durchhalten?
14: Die CDU wird auf die Linke angewiesen sein. Das ist ja auch in Thüringen und auch in Sachsen ist das so, zwar nicht formal in einer Koalition, aber in Sachsen ist es auch so, dass das Verhältnis zwischen CDU und Linke eigentlich ganz gut ist. Und die CDU sucht sich eben die Mehrheit als Minderheitsregierung zusammen mit der SPD, sucht sich die Mehrheit auch im Lager von Grün und der Linken. Ja, und wenn es denn erforderlich ist, wird die CDU auch eher mit der Linken koalieren als mit der AfD, weil im letzteren Fall würde die CDU sich selbst zerlegen und die Kämpfe und die Fliehkräfte in der CDU wären viel zu groß.
4: Sagt Professor Hans Vorländer, Politikwissenschaftler an der TU Dresden, zu den neuesten Umfragewerten von Infratest DIMAP. Und den neuen Sachsen-Anhalt-Trend ordnet Christian Bohmann vom MDR, jetzt in Christine Bohmann, Verzeihung, vom MDR, jetzt in ihrem Kommentar ein.
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16: Sachsen-Anhalt ist ein politisches Frühwarnsystem. Und im Moment schlägt es deutlich aus. 4 Monate vor der Landtagswahl liegt die AfD in der aktuellen Infratest-DiMAP-Umfrage bei 41%. Die CDU verliert leicht. Das ist mehr als ein Stimmungstief. Es ist Ausdruck eines tiefen Vertrauensverlusts in Staat und Politik. Ministerpräsident Sven Schulze gelingt es nach 3 Monaten im Amt nicht zu zeigen, wofür er politisch steht. Die SPD stagniert, FDP und Grüne abgemeldet. Das Signal ist eindeutig. Die Regierungsparteien der letzten Jahre können immer weniger Menschen erreichen. Die gefährliche Spirale aus Enttäuschung, gefühlter Alternativlosigkeit und politischer Ohnmacht dreht sich weiter. Die bundespolitische Lage verstärkt die schlechte Stimmung im Land. Der permanente Krisenmodus in Berlin strahlt direkt auf Sachsen-Anhalt ab, unabhängig von dessen konkreter Regierungsarbeit. Steigende Energiepreise treffen hier besonders hart. Ein Land mit niedrigen Löhnen und wenig finanziellen Reserven. Was bleibt, ist der Eindruck staatlicher Unfähigkeit trotz großer Versprechen. Besonders sichtbar wird es bei den Industriearbeitsplätzen. Die drohende Schließung von VW-Zulieferer Bohai Automotive im Harz steht sinnbildlich für gebrochene Strukturversprechen. Viele erwarten, dass Politik schützt und rettet, doch genau diese Erwartungshaltung kann der Staat immer weniger erfüllen. Es mag daher eine Zumutung sein, aber eine im Wortsinn notwendige. Langfristige Stabilität entsteht nicht durch Versprechen, sondern durch Zutrauen. Und das beginnt mit Ehrlichkeit. Die breite Bevölkerung lehnt Reformen nicht ab, aber sie müssen als gerecht empfunden werden. Wenn die Einschnitte nachvollziehbar, gerecht und solidarisch verteilt sind, steigt deren Akzeptanz und damit auch das Vertrauen in die Handlungsfähigkeit von Regierungen. Gelingt dies nicht, profitiert die AfD. Nicht, weil sie Antworten hat, sondern weil andere keine mehr glaubwürdig vertreten. Neben Protest und Frustration existiert eine bewusste ideologische Zustimmung zur AfD. Wer das ignoriert, verkennt die Tiefe der Herausforderung. Das gilt im Bund wie auf Landesebene. Sachsen-Anhalt braucht klare Entscheidungen, den Mut zu Kontroversen und echte Angebote. Sonst droht das Land weiter aus dem demokratischen Gleichgewicht zu geraten.
4: Die Meinung von Magdeburg-Korrespondentin Christine Bohmann. Und auch deutschlandweit liegt die AfD im ARD-Deutschland-Trend nun übrigens auf Platz 1. Alle Daten und Grafiken dazu finden Sie auch auf tagesschau.de.
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4: An Bord des Kreuzfahrtschiffes MV Hondius ist es ja zu mehreren Infektionen mit dem Hantavirus gekommen. Bisher sind offenbar 3 Menschen daran gestorben. Am Sonntag soll das Schiff jetzt auf Teneriffa einlaufen. Die Weltgesundheitsorganisation WHO hatte Spanien um Hilfe bei der Versorgung von Passagieren und Erkrankten gebeten. Am Montag sollen die Crew und die anderen Passagiere von Bord und in ihre Heimatländer zurückgebracht werden. In Abstimmung mit internationalen Behörden bereitet Spanien alles dazu Nötige vor. Julia Macher über das geplante Prozedere.
17: Die MV Hondius wird nicht im kaum benutzten Nebenhafen Granadilla im Südosten Teneriffas einlaufen, sondern auf See ankern. Von dort sollen die Passagiere, sollten sie Symptome

0: und 30 Passagiere sind bereits vor Ausbruch des Virus von Bord gegangen. Sie und ihre möglichen engen Kontakte werden jetzt von der Weltgesundheitsorganisation überprüft. Auch auf Teneriffa sind viele verunsichert. Eine Gewerkschaft der Hafenarbeiter hat Proteste angekündigt und droht, den Hafen Granadilla zu blockieren, sollten die Sicherheitsprotokolle nicht ausreichend sein.
1: Berichtet Julia Macher. Kurz vor ihrem ersten Gedenktag bekommt die Holocaust-Überlebende und Friedensaktivistin Margot Friedländer einen eigenen Platz. Seit 10 Uhr am Donnerstagvormittag steht ein neues Straßenschild vor dem Berliner Abgeordnetenhaus. Der bisher namenlose Vorplatz heißt jetzt Margot Friedländer Platz. Damit würdigt das Land Berlin eine der bekanntesten Zeitzeuginnen des Nationalsozialismus, die bis zu ihrem Tod mit 103 Jahren am 9. Mai 2025 unermüdlich gegen das Vergessen und für Toleranz gekämpft hat. Nach einem Festakt im Abgeordnetenhaus wurde der Platz gestern offiziell eingeweiht. Unsere Landespolitikreporterin Sabine Müller war dabei.
2: Trauer über den Verlust von Margot Friedländer, aber auch Freude, diese außergewöhnliche Frau gekannt zu haben und sie ehren zu dürfen. Beides schwingt in den Reden mit.
3: Wir haben sie alle noch vor Augen. Ja, sie war eine kleine Frau, aber sie war eine ganz große Persönlichkeit. Sie war eine starke, eine mutige Frau. Niemand konnte sich ihrer zarten Stärke entziehen.
2: Der Vorplatz des Parlaments sei ein guter Ort, um an Margot Friedländer zu erinnern, sagt Berlins regierender Bürgermeister Kai Wegner. Die Herzkammer der Demokratie, hier werde gegen Antisemitismus und für Freiheit, Vielfalt, Toleranz gekämpft. Parlamentspräsidentin Cornelia Seibel zeichnet Friedländers Leben nach, wie sie das Konzentrationslager Theresienstadt überlebte und mit 88 Jahren aus den USA zurück in ihre Heimatstadt Berlin kam, um zu sprechen für die, die nicht mehr sprechen konnten und vor allem jungen Menschen vom Holocaust zu erzählen. Die Benennung des Platzes sieht Seibel als dauerhafte Mahnung und Auftrag für die Zukunft.
4: So wie Sie mit 88 Jahren in Berlin noch einmal von vorne anfingen, so haben wir alle die Möglichkeit, Margot Friedländers Worte zu leben, jeden Tag. Menschlichkeit, Herzenswärme, Vergebung, Toleranz und Mut.
2: Eigentlich dürfen Persönlichkeiten in Berlin frühestens 5 Jahre nach ihrem Tod mit einem Platz oder Straßennamen geehrt werden. Für Margot Friedländer machte die Stadt eine Ausnahme. Richtig so, sagt Mittes Bezirksbürgermeisterin Stefanie Remlinger.
5: Für eine Ausnahmefrau braucht es auch manchmal ein Ausnahmeverfahren.
2: Aber nicht nur der Vorplatz des Abgeordnetenhauses ist jetzt nach Friedländer benannt. Auch das Hans-Karosser-Gymnasium in Spandau wird bald ihren Namen

0: Der Chor der Schule singt. Schülerin Ranim Hachim stellt in ihrer Rede die ängstliche Frage, werden wir es in Deutschland schaffen, unsere Menschlichkeit zu bewahren?
1: Hass und Hetze scheinen im Alltag unserer Gesellschaft fest verankert. Besonders wenn Begriffe wie Remigration durch den öffentlichen Diskurs hallen, ist das für mich keine abstrakte Debatte.
0: Dafür gibt es großen Applaus. Nur bei der AfD, wo Remigration im Wahlprogramm stehen wird, klatscht niemand. Ranim appelliert an alle Abgeordneten, Friedländers Botschaft der Toleranz solle ihnen bei allen Entscheidungen als Kompass dienen. Ihre Werte im Kopf haben, ihre Worte für alle bewahren. Der Vorsitzende der Margot-Friedländer-Stiftung, Carsten Dreinhöfer, kündigt an.
2: Wir sind dabei, einen Margot-Friedländer-Avatar zu bauen. Einen digitalen Zwilling, damit auch zukünftige Generationen auf Basis ihrer Originalaussagen mit ihr in den Dialog treten können.
0: Margot Friedländer, eine außergewöhnliche Frau, die auch nach ihrem Tod weiterleben soll. Das ist die Botschaft des heutigen Tages.
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4: Heute vor 80 Jahren fand in Leipzig die erste Leipziger Messe nach Ende des Zweiten Weltkriegs statt. Sebastian Manz erinnert daran.
5: Für viele Besucher ist dies die erste größere Reise nach Kriegsende. Und doch haben sich die Kaufleute, die sich für die Wiederaufrichtung der deutschen Wirtschaft verantwortlich fühlten, nicht gescheut, die Schwierigkeiten von Reise und Transport auf sich zu nehmen. Viele brachten ihre Muster sogar als Handgepäck mit.
6: Es herrscht wieder Trubel in Leipzig. Kaum ein Jahr nach Kriegsende kommen tausende Besucher zur ersten Leipziger Friedensmesse in die Stadt. Im Krieg hatten die Bomben der Alliierten das Gelände der traditionsreichen Leipziger Messe fast gänzlich zerstört.

0: Die Nazis hatten die Hallen zur Rüstungsproduktion genutzt. Doch pünktlich zum Messebeginn am 8. Mai 1946 sind viele Trümmer beseitigt und die Straßenbahnen fahren wieder.
1: Und das ist ja erstaunlich, dass der erste Ratsbeschluss der Stadt Leipzig nach dem Zweiten Weltkrieg, also noch in 45, beschlossen worden ist, die Messe wieder auf die Beine zu stellen. Irgend alles auszurichten, damit also die Leipziger Messe wieder funktionieren könne, in den Trümmern, in den Ruinen, in kleinsten Anfängen. Und 46 hat es dann die erste Messe gegeben.
0: Sagt der Leipziger Volkskundler Volker Rodekamp. Der Ratsbeschluss erfolgte allerdings quasi auf Befehl.
2: Zur Förderung des Handels und der Industrie in der sowjetischen Besatzungszone ist die alljährliche Durchführung der Leipziger Messe wieder aufzunehmen,
0: ordnet der oberste Chef der sowjetischen Militäradministration in Deutschland an. Denn eine funktionierende Leipziger Messe als Drehscheibe für innerdeutschen Handel war durchaus im Sinne der Besatzer.
3: Das Kommen von 10.000 Ausstellern und 100.000 Besuchern hatte diesmal neben dem Warenaustausch noch einen anderen Sinn. Es führte die deutsche Wirtschaft zum ersten Mal wieder zusammen. Die Kaufleute aus den verschiedenen Zonen konnten miteinander die brennendsten Fragen der Wirtschaft besprechen. Unter den Besuchern aus dem Westen waren viele, die den ostdeutschen Fabriken Rohmaterial liefern können, sobald die Zonengrenzen geöffnet sind.
0: Tatsächlich etabliert sich die Leipziger Messe in den folgenden Jahren als Handelsforum für Konsumgüter und Industriebedarf zwischen DDR und dem Westen. Zweimal im Jahr war die Welt zu Gast in Leipzig. In der sonst eher abgeschotteten DDR eine Besonderheit, die die Bevölkerung der Stadt durchaus prägt, wie sich Wirtschaftsjournalist Helge-Heinz Heinke erinnert.
4: Das war unser Weltereignis. Wir haben zweimal im Jahr Weltgeltung gehabt. Zweimal im Jahr sind wir Weltstadt, zweimal im Jahr waren wir Millionenstadt, was bitte auch niemand vergessen sollte. Und darauf hat sich jeder gefreut. Das ist eine andere Atmosphäre in der Stadt gewesen, war ein anderer Duft in der Stadt. Es sind andere Möglichkeiten gewesen, sich mit Leuten auszutauschen. Und diese Möglichkeit, jetzt die Welt mal zu sehen und sie zu Gast zu haben.
0: Solange die DDR existierte, blieb die Messe die wichtigste Drehscheibe für den Ost-West-Handel. Heute gilt Leipzig als einer der bedeutendsten Messestandorte weltweit. Das wäre wohl nicht der Fall, wenn die Leipziger nicht so entschlossen für den Neustart ihrer Messe eingestanden hätten. Heute, vor 80 Jahren.
5: Der Stichtag war das von Sebastian Manz.
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7: Mit Marcel Stober. Es ist tatsächlich das Finale geworden. Der SC Freiburg hat sich im Halbfinale der UEFA Europa League gegen Sporting Braga aus Portugal durchgesetzt und spielt nun um den Titel. Das Halbfinal-Hinspiel in Braga, das ging in letzter Minute noch mit 1:2 verloren. Das 3:1 im Rückspiel sorgte dann aber für den ersten Freiburger Finaleinzug in einem internationalen Wettbewerb. Aus Freiburg, Detlef Lindner.
8: Grenzenlose Begeisterung in Freiburg. Es ist der größte Moment, dieser Finaleinzug für den Sportclub in der Clubgeschichte. Es begann alles aus Freiburger Sicht sehr gut. Rote Karte Dorcheles, der schnelle Stürmer von Braga, hat der Beste gefoult. Notbremse, Rot geht vollkommen in Ordnung. Kübler dann nach knapp 20 Minuten mit diesem 1:0 die Führung für den SC Freiburg. Braga aber immer wieder im Umschaltspiel gefährlich, wenn Freiburg nicht aufpasste. Manzambi mit einem wunderbaren Distanzschuss legte zum 2:0 noch vor der Pause nach. Und das 3:0 dann schließlich wieder der ganz starke Lukas Kübler per Kopf. Da schien schon alles durch zu sein, aber immer wieder diese Möglichkeiten auch für die Portugiesen. Und dann Paulo Victor mit dem Ehrentreffer zum 3:1. Aber das Finale am 20. Mai in Istanbul war dem SC Freiburg nicht mehr zu nehmen.
7: Der Finalgegner am 20. Mai heißt Aston Villa. Die Engländer haben sich mit 4:0 gegen Ligakonkurrent Nottingham Forest durchgesetzt. Der SC Magdeburg hat das Halbfinale der Handball-Champions League erreicht. Nachdem schon das Hinspiel bei Pik Szeged in Ungarn klar gewonnen wurde, folgte jetzt im Rückspiel ein 45:37 Torfestival. Das Final Four-Turnier Mitte Juni in Köln besteht also aus Magdeburg, Berlin, Barcelona und Aalborg. Die deutschen Tischtennisteams haben ihre Viertelfinalpartien bei der WM in London hinter sich gebracht. Während es für die deutschen Männer nicht gut lief, haben die deutschen Frauen jetzt eine Medaille sicher. Aus London Christian Adolf.
6: Die Freude über den Halbfinaleinzug und die schon sichere Bronzemedaille kannte bei den deutschen Damen keine Grenzen. Sabine Winter, Deutschlands Nummer 1, musste im ersten Spiel gleich nervenstark einen 0:2 Satzrückstand aufholen. Die 33-Jährige gewann noch sensationell mit 3:2 gegen Do Hoi Kim. Noch viel spannender machte es Ying Han, die sogar mehrere Matchbälle gegen sich abwehren musste und dann ebenfalls in 5 Sätzen erfolgreich war. Richtig beruhigend war die 2:0-Führung nicht, denn die 19-jährige Annette Kaufmann verlor dann Spiel 3 und so war wieder Sabine Winter gefragt, die dann aber überraschend klar den 3:1-Sieg und damit den umjubelten Einzug ins Halbfinale klarmachte. Zuvor waren die deutschen Männer im Viertelfinale mit 1:3 an Japan gescheitert.
7: In der Basketball-Bundesliga ist die Entscheidung um den Abstieg gefallen. Sowohl Heidelberg als auch Braunschweig spielen in der kommenden Saison zweitklassig. Durch den 81:79 Sieg nach Overtime von Jena gegen Heidelberg am vorletzten Spieltag kann Aufsteiger Jena auf Tabellenplatz 16 von beiden Teams nicht mehr eingeholt werden. Eines der wichtigsten Radrennen der Welt liegt vor uns. Der Giro d'Italia startet. Und Holger Gerska blickt mal voraus.
9: Die Jagd nach dem berühmten rosa Trikot kennt nur einen großen Favoriten. Es ist der Däne Jonas Vingegaard. Der zweimalige Tour de France Gesamtsieger hat im vergangenen Herbst auch die Vuelta, also die Spanien-Rundfahrt, gewonnen und könnte damit als erster seiner Generation und als 8. Radprofi überhaupt das seltene Triple schaffen, bei allen 3 großen Landesrundfahrten zu triumphieren. Nicht dabei ist der Weltmeister Tadej Pogacar. Der Slowene konzentriert sich ganz auf die Tour de France, ebenso wie Florian Lipowitz, der 3. der Tour des vergangenen Jahres. Insgesamt kommen 8 deutsche Radprofis an den Giro-Start. Der Sprinter Pascal Ackermann und der Allrounder Nico Denz haben schon Etappen der Italien-Rundfahrt gewonnen.
7: Und noch eine Meldung vom Internationalen Olympischen Komitee. Das hat nämlich jetzt beschlossen, dass Sportler aus Belarus wieder unter eigener Flagge starten dürfen. Seit dem Beginn des Ukraine-Krieges vor 4 Jahren war das nicht mehr der Fall. Russische Sportlerinnen und Sportler dürfen das aber weiterhin nicht. Der Deutsche Olympische Sportbund hat die Entscheidung zur Kenntnis genommen, so heißt es, und will in Kürze darüber beraten.
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11: Um 1.31 Uhr mit Katja Kindermann. In der Straße von Hormus liefern sich die USA und der Iran wieder gegenseitige Angriffe. Das US-Militär teilte mit, es habe Angriffe auf 3 amerikanische Kriegsschiffe abgewehrt und im Gegenzug Militäreinrichtungen des Irans ins Visier genommen. Iranische Medien bestätigten die Gefechte und erklärten, zunächst hätten die US-Streitkräfte einen iranischen Öltanker attackiert. US-Präsident Trump bezeichnet die Vergeltungsschläge der Vereinigten Staaten als einen kleinen Denkzettel. Zugleich betonte er in einem Interview mit dem Sender ABC News, die Waffenruhe habe Bestand. Im amerikanisch-europäischen Handelsstreit hat US-Präsident Trump der EU ein neues Ultimatum gestellt. Er drohte erneut mit höheren Zöllen auf Fahrzeuge, will diese aber offenbar nun nicht kurzfristig erheben. Aus Washington Anne Schneider.
12: Trump hatte Anfang Mai erklärt, dass die Zölle auf Fahrzeuge aus der EU auf 25% erhöht werden sollen, weil die EU bislang ihren Verpflichtungen aus einem gemeinsamen Handelsabkommen nicht nachgekommen sei. Nach einem Gespräch mit EU-Kommissionspräsidentin Ursula von der Leyen schlägt Trump nun einen etwas moderateren Ton an. Zwar pocht er weiterhin auf die vollständige Umsetzung eines Handelsabkommens, gewährt der EU dafür aber etwas mehr Zeit, und zwar bis zum 250. Geburtstag der Vereinigten Staaten am 4. Juli dieses Jahres.
11: Bundesaußenminister Wadephul hat die indirekten Drohungen des Kreml gegen diplomatische Vertretungen in Kiew kritisiert. In der Bild-Zeitung nannte der Minister das Vorgehen Moskaus inakzeptabel. Wadephul sprach mit Blick auf den russischen Präsidenten Putin von einem Zeichen der Panik. Hintergrund der Auseinandersetzung sind die bevorstehenden russischen Feiern anlässlich des Sieges im Zweiten Weltkrieg am 9. Mai. Für den Fall ukrainischer Angriffe zu den Feiern droht Russland mit Vergeltung im Zentrum von Kiew. In der Diskussion um die geplante Einkommensteuerreform hat Unionsfraktionschef Spahn der Forderung nach weiteren Schulden eine klare Absage erteilt. Er wolle die Kreditwürdigkeit des Bundes nicht weiter gefährden, sagte Spahn der Rheinischen Post. Er reagierte damit auf Äußerungen von SPD-Fraktionschef Miersch, der dafür plädiert hatte, die Schuldenbremse auszusetzen. Spahn bot dem Koalitionspartner an, einen gemeinsamen Vorschlag zu erarbeiten. Im Ziel, kleinere und mittlere Einkommen zu entlasten, sei man sich einig. Das Wetter in Deutschland. Überwiegend trocken, im Osten etwas Regen, örtlich Nebel, Tiefstwerte 8 bis 1 Grad. Tagsüber heiter und trocken, im Bergland einzelne Schauer, 13 Grad an der Nordsee bis 22 Grad in Bayern. Am Samstag gebietsweise länger sonnig, im Bergland vereinzelt Schauer oder Gewitter bei 15 bis 25 Grad. Das waren die Nachrichten.
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5: Mit diesen akuten Meldungen um 1:34 Uhr. Die A24 Hamburg Richtung Berlin ist zwischen Hagenow und Wöbbelin nach einem Unfall in einer Baustelle gesperrt. Es gibt eine Umleitung über die U5. Und eine Meldung aus Berlin. Die A100 Stadtring Richtung Treptow ist zwischen Britzertunnel und Sonnenallee nach wie vor wegen Reinigungsarbeiten gesperrt. Kommen Sie überall gut und sicher durch.
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5: Mit Tom Westerholt am Mikrofon. Ich grüße Sie. Alle Versuche, die Zahl der Organspenden deutlich zu erhöhen, sind bisher gescheitert. Dabei hängen so viele Leben genau davon ab. Die Transplantationswartelisten sind ellenlang. Eine Gruppe von Bundestagsabgeordneten will das schon länger ändern. Sie fordert, die sogenannte Widerspruchslösung einzuführen. Das heißt, jeder wird automatisch zum Organspender, außer man widerspricht zu Lebzeiten. Aktuell ist es nämlich genau umgekehrt. Wer Organspender sein will, muss das vor seinem Tod ausdrücklich erklären. Der Bundestag hatte zuletzt 2020 entschieden, an dieser Zustimmungsregelung festzuhalten. Und das führt dazu, dass im Online-Organspenderegister nur rund 550.000 Bundesbürger ihren Willen zur Spende dokumentiert haben. Was die Abgeordneten jetzt genau planen, fasst Hauptstadtkorrespondent Jan Zimmermann zusammen.
13: Mehr als 8.000 Menschen warten in Deutschland auf eine Organspende und etwa 1.000 sterben jedes Jahr, weil es kein Organ für sie gibt. Für eine Gruppe von Bundestagsabgeordneten ein unhaltbarer Zustand, auch für Sabine Dittmar, Gesundheitspolitikerin der SPD.
14: Und hinter diesen Zahlen stehen eben Menschen, stehen Familien, stehen Schicksale, stehen Hoffnungen, steht Bangen und Warten. Und seit Jahren verändern sich diese Zahlen nicht.
13: Obwohl in den vergangenen Jahren viele Maßnahmen ergriffen wurden, um die Zahl der Organspender zu erhöhen, sagt Gitta Konnemann von der CDU.
15: Dazu gehören beispielsweise die Stärkung der Krankenhäuser, die Stärkung der Transplantationsbeauftragten, das Zusammenspiel der Strukturen, die Erhöhung übrigens auch finanzieller Vergütungen. Aber alles das hat nichts gewirkt.
13: Deshalb wollen etwa 30 Abgeordnete von Union, SPD, Grünen und Linken das Verfahren umstellen. Sie fordern, die sogenannte Widerspruchsregelung einzuführen und bringen einen Gesetzentwurf in den Bundestag ein. Danach soll künftig jeder automatisch Organspender sein, außer er widerspricht. Bisher ist es genau umgekehrt. Armin Grau, Gesundheitspolitiker der Grünen.
16: Niemand wird gegen seinen Willen zum Organspender, zur Organspenderin. Niemand wird zum Objekt degradiert oder verdinglicht. Jeder Mensch gehört weiterhin sich selber.
13: Und Julia Christiane Stange von den Linken ergänzt.
17: Das ist keine Einschränkung der Selbstbestimmung, das ist gelebte Selbstbestimmung. Und die Regelung bewirkt noch etwas Entscheidendes. Sie holt das Thema aus der Ausnahmesituation heraus und macht es zu einer bewussten Entscheidung im Leben.
13: Mit der geplanten Änderung sollen Angehörige entlastet werden, denn aktuell haben sie das letzte Wort, wenn sich der Verstorbene zur Organspende nicht eindeutig geäußert hat, erklärt Grünen-Politiker Grau, der früher ärztlicher Direktor einer Klinik war.
16: Und ganz oft habe ich erlebt, wie überfordert und ratlos die Angehörigen verständlicherweise in dieser Situation sind.
13: Damit mit der neuen Regelung niemand unfreiwillig zum Organspender werde, seien in dem Gesetzentwurf viele Ausnahmen geregelt, so die CDU-Abgeordnete Konnemann.
15: Es ist nicht so, dass Minderjährige gegen ihren Willen Organspender sein könnten, sondern nur mit Zustimmung der Eltern. Dass nicht geschäftsfähige Personen als Organspender genutzt werden könnten. Wir haben tatsächlich an viele, viele Einzelfälle gedacht und dafür viele, viele Gespräche geführt.
13: Es gibt aber auch eine Gruppe von Abgeordneten, die gegen diese Pläne ist. Sie machen sich dafür stark, dass die bisherige Regelung bestehen bleibt. Nur wer aktiv zustimmt, soll als Organspender gelten. So sieht das auch Eugen Brüsch, Vorsitzender der Stiftung Patientenschutz.
18: Eine selbstbestimmte Entscheidung braucht Information, Klarheit, Offenheit und die fehlt in vielen Teilen. Denn wer schweigt, stimmt in Deutschland nicht automatisch zu.
13: Doch mehr Aufklärung habe in der Vergangenheit die Zahl der Organspender kaum erhöht, halten die Befürworter der geplanten Neuregelung entgegen. Deshalb wollen sie, dass das Gesetz noch in diesem Jahr im Bundestag beschlossen wird.
17: Und ich bin überzeugt, das wird Leben retten,
13: sagt die linken Politikerin Stange. Auch der Bundesrat und damit viele Länder unterstützen das Vorhaben. Das Ziel: Niemand soll in Deutschland sterben, weil Organspender fehlen.
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5: Dass Vitamin C zahlreiche positive Effekte hat, wissen wir längst. Doch steckt in Obst und Gemüse aus dem Supermarkt tatsächlich so viel Vitamin C, wie es theoretisch sollte? Oder machen die teils langen Lieferwege einen Strich durch die gesunde Rechnung? Und welches Obst oder Gemüse ist eigentlich Vitamin C König? Ein Labortest liefert Antworten. Jessica Ostermünchner und Wiebke Nielsen berichten.
19: Besonders exotische Früchte gelten vielen Verbraucherinnen und Verbrauchern als vitaminreich. Und tatsächlich enthalten Südfrüchte laut Deutscher Gesellschaft für Ernährung DGE im Schnitt besonders viel Vitamin C. So stecken pro 100 Gramm etwa 50 Milligramm in Orangen und Zitronen, gut 90 Milligramm in Kiwis und zum Vergleich nur ca. 10 Milligramm in Äpfeln. Auch Gemüse ist ein guter Vitamin-C-Lieferant. Ernährungstherapeutin Carlotta Bühe setzt vor allem auf rote Paprika mit 140 Milligramm Vitamin C pro 100 Gramm.
20: Wenn man das mal vergleicht mit einer Zitrone, die hat 50 Milligramm, heißt man hat hier wirklich das Dreifache an Menge drin. Also die rote Paprika ist wirklich der Renner.
19: Und das ist in vielerlei Hinsicht gut. Zum einen für ein gesundes Immunsystem und eine starke Abwehr, so Ernährungsmediziner Matthias Riedel, und
21: viele wissen aber nicht, dass Vitamin C auch bei der Kollagen, also der Bindegewebssynthese, eine wichtige Rolle spielt. Und davon profitieren Gefäßsystem, Haut, Knorpel, aber auch zum Beispiel das Bindegewebe im Zahnhaltebereich. Letztlich ist Vitamin C auch ein wichtiges Antioxidant und das spielt eine entscheidende Rolle auch mit bei der Langlebigkeit.
19: Im Umkehrschluss drohen Probleme bei der Kollagenproduktion und mit der Abwehr, sodass es zu Zahnfleischentzündungen kommen kann, wenn dauerhaft zu wenig Vitamin C aufgenommen wird. Das betrifft laut einer nationalen Studie 29% der Frauen und 31% der Männer. Ein Problem ist: Das Obst und Gemüse aus dem Supermarkt ist nicht so vitaminreich, wie es laut der wissenschaftlichen Studie der DGE sein könnte. Insbesondere die exotischen Früchte schneiden in unserem Labortest schlecht ab. Orangen aus Spanien enthalten ein Drittel weniger Vitamine, ebenso Mangos aus der Dominikanischen Republik. Und in Kiwis aus Griechenland sind nicht einmal die Hälfte der 92 Milligramm Vitamin C, die laut DGE eigentlich drin sein sollten.
22: Das ist schon erstaunlich. Ja, also auch überraschend für mich gerade.
23: Das hat sicherlich was mit dem Reifegrad auch zu tun und ja, so lange Transportwege sind ja generell nicht förderlich.
19: Das bestätigt Ernährungstherapeutin Carlotta Bühe und empfiehlt, auch aus Kostengründen auf heimisches Obst und Gemüse zu setzen bzw. saisonal einzukaufen. Denn Vitamin C ist wasserlöslich und leicht oxidierbar.
20: Heißt, es reagiert mit Sauerstoff, Licht und Hitze. Heißt, wenn man lange Lieferwege hat oder auch es lange lagert im Kühlschrank oder im Supermarkt, kann Vitamin C verloren gehen.
19: Im Gegenzug schneiden Paprika aus Spanien und Weißkohl aus Deutschland im Labortest sehr gut ab. Sie enthalten nur minimal weniger oder im Falle des Kohls sogar minimal mehr Vitamin C als erwartet. Brokkoli aus Deutschland fällt besonders positiv auf und enthält mit 101 Milligramm sogar viel mehr als die erwarteten 89 Milligramm.
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5: Die einen lieben sie, andere versuchen, sie dringend zu vermeiden. Und wie geht's Ihnen beim Thema Klassentreffen? Egal, ob Sie pro oder contra sind, wir bringen Sie in unserer heutigen Deutschland-Reportage in einen kleinen Ort im Eichsfeld in Thüringen. Dort wird die Tradition der Klassentreffen seit vielen Jahrzehnten und über Generationen hinweg sehr hoch gehalten. In Dingelstädt treffen sich Schülerinnen und Schüler aus einer besonderen Jahrgangsstufe seit dem Rentenalter sogar einmal die Woche in einem Café im Stadtzentrum. Sibylle Kölmel hat sie über ein paar Monate hinweg immer wieder besucht.
24: Da, dieses große Gebäude ist jetzt das Bürgerhaus und da war früher unsere Schule.
25: Wir hatten Handarbeit hier.
26: Handarbeit?
25: Da standen die Nähmaschinen.
0: bei Frau Henkel.
1: Oder
0: und da muss man am Anfang nähen auf Zeitungspapier. Und da hat sie geguckt, ob es gerade ist.
2: An einem kalten Tag Mitte Februar laufen Rosi Kunkel, Gisela Gockel, Wolfgang Günther und ich durch Dingelstädt.
3: Und hier standen zwei riesengroße Bäume. Und als wir eingeschult wurden, sind um den Baum war so ein Holzgestell und da haben alle Zuckertüten drin gesteckt.
2: Dingelstädt, eine kleine, sehr schöne Stadt im thüringischen Landkreis Eichsfeld. Rosi, Gisela und Wolfgang sind hier geboren, gemeinsam erst in die Kita, dann später zusammen in die Schule gegangen, zu tiefsten DDR-Zeiten.
4: Da auf dem Parkplatz nicht auch mal manchmal Morgenappell, wo sie noch eine Fahne gehisst haben?
0: Nee, das war hier. Wie oft hatten wir eigentlich Fahnenappell?
4: Wenig.
0: Einmal in der Woche.
3: Wir haben ja früh alle gestanden, die Lehrerin vorne. Und dann haben sie gesagt, wir grüßen. Und dann haben wir alle gesagt, Freundschaft. Das ist das, was ich auch nicht vergesse.
0: Ja.
2: Von den zu DDR-Zeiten obligatorischen Appellen an der Schule zu einem Thema, das zentral für das Eichsfeld ist. Wir betreten die römisch-katholische Pfarrkirche St. Gertrud vor dem Schulgebäude.
4: Und die Kirche hat dann auch einen eigenen Religionsunterricht gehabt, wo wir hingegangen sind. Die katholisch waren.
0: Einmal in der Woche nachmittags.
2: Das Eichsfeld war zu DDR-Zeiten eine sehr geschlossene katholische Region in einem größtenteils konfessionslosen Umfeld. Zum Ende der DDR waren immer noch mehr als 70% der Bewohnerinnen und Bewohner katholisch. Auch die Zahl der Jugendlichen, die die staatlich organisierte Jugendweihe verweigerten, war hier bis 1989 überdurchschnittlich hoch. Schon als 10-Jährige erlebten Rosi, Gisela und Wolfgang, was sie noch Jahrzehnte später prägen sollte.
0: Wir haben irgendwann den Ostermontag abgeschafft. Und da haben wir gesagt, und du warst, glaube ich, der Hauptverantwortliche, wir gehen alle in die Kirche. Und dann hast du gesagt, alle gehen wir. Und dann sind wir alle in die Kirche.
4: Ach ja.
0: Weil wir ja nun so streng katholisch alle erzogen worden sind. Und wir hatten 3 oder 4 dabei, die nicht katholisch waren. Die wurden verdonnert, damit zu gehen.
25: Haben sie gemacht?
0: Haben sie gemacht. Und wir hatten keine Repressalien.
2: Das Eichsfeld galt als katholisches Bollwerk in der DDR, in dem die katholische Kirche das tägliche Leben stark prägte. Der Eichsfeldplan des Zentralkomitees der SED von 1959 beabsichtigte einen Umbau der Wirtschaft. Man führte die sozialistische Produktionsweise ein. Schichtarbeit beispielsweise im VEB Baumwollspinnerei Leinefelde bedeutete, nicht mehr regelmäßig am sonntäglichen Gottesdienst teilnehmen zu können. Der Einfluss der Kirche sollte so zurückgedrängt werden, der katholische Glaube aber blieb tief verwurzelt. Und er hat auch Rosi, Gisela und Wolfgang, die die damalige Polytechnische Oberschule 2 besuchten, eng verbunden. Und auch mit den anderen Mitschülerinnen und Mitschülern von der Polytechnischen Oberschule 1 hatten sie viel Kontakt. Denn insgesamt gab es in Dingelstädt 5 Klassen eines Jahrgangs. 1957 geboren waren die 3 1973 mit der Schule fertig und blieben, wenn auch zunächst in kleinerer Gruppe, immer weiter in Verbindung.
0: Wir waren eine richtig gute Clique, große Clique, schon immer. Und auch unsere Klasse, fand ich, war besonders.
3: Ich weiß noch, von unserem Lehrer, Herr Müller, wurde das von Anfang an untersagt. Wir hatten 2 Kinder dabei, die körperlich etwas, und da hat er von vornherein gesagt, also die werden niemals gehänselt oder was, das hat er klipp und klar, und sowas gab es bei uns nicht.
4: Ja. Wir haben dann nach der Schule oder waren mehrere zusammengesetzt, also wir haben zugesehen, dass aus jeder Schule Leute dabei sind, das Komitee. Wir haben jedes Jahr ein Sommerfest gemacht und da wurde teilweise 2 Tage gefeiert.
2: 1987 wurden sie alle 30 und organisierten ein erstes großes Jahrgangstreffen. Danach kamen sie zunächst alle 10, dann alle 5 Jahre zusammen, eine Eichsfelder Tradition, erzählen Gudrun Frank und Christa Hübler.
26: Als mein Opa Jahrgangstreffen hatten in den 50er Jahren, dann haben die ja auch mit der Kirche angefangen um 10. Da sind die Männer noch mit schwarzem Anzug und mit Zylinder losgegangen.
27: Ich weiß, dass meine Mutter auch immer gesagt, oh, ich muss zum Jahrgang. Ich glaube, die Jüngeren jetzt, so die noch so 20, 30 Jahre jünger sind als wir, da ist das auch nicht mehr ganz so Tradition. Aber für uns war das damals wichtig.
2: Inzwischen sind sie alle nicht mehr berufstätig. Also ist mehr Zeit für häufigere Treffen. Einmal im Monat, immer am ersten Montagabend, haben sie einen Stammtisch im Café Zentral in Dingelstädt. Ich bin eingeladen, freue mich und fahre einige Wochen später hin. Im Café, das auch eine Gaststätte und über das Jahr immer wieder anders üppig dekoriert ist, stehen mittig zwei lange Tische. Da sitzen sie zusammen, die sich alle schon so lange kennen. Heute sind es circa 20 Frauen und Männer. Ich komme schnell mit ihnen ins Gespräch und frage, was ihnen dieses Beisammensein hier über all die Jahre bedeutet.
1: Wir kennen uns von der Kinderkrippe her. Und das ist irgendwo eine schöne Sache, dass das auch heute noch funktioniert,
2: sagt Alfred Demuth.
1: Ja, man kann seinen Witz machen, man kann sich über vernünftige Sachen unterhalten.
2: Der Stammtisch organisiert sich über eine WhatsApp-Gruppe. Wer kommt zum nächsten Treffen? Daumen hoch oder Daumen runter. Christa Hübler sitzt am Nachbartisch. Auch sie ist in Dingelstädt geboren.
27: Wir sind auch befreundet untereinander. Wir Frauen sowieso, ne? Wir laden uns auch zu Geburtstagen teilweise ein, weil wir uns schon immer kennen und auch Freundeskreis sind, noch zusätzlich viele.
2: Und hier beim Stammtisch hört man auch, was insgesamt im Ort so passiert.
1: Und man unterhält sich dann mal, wieso der, das, wo, was, wie, weiß ich gar nicht. Ne?
2: Und was würde fehlen, wenn es diese monatlichen Treffen nicht mehr geben würde?
1: Manchmal ist es ja so, man sieht Klassenkameraden auf der Straße, man sagt, guten Tag, ne? Und das war's auch. Ne? Früher hat man sich in der Disco getroffen, ne? Heute beim Arzt und in der Apotheke.
2: Und Manfred Bourret ist sich sicher, dass auch Krankheit oder Hinfälligkeit dieser Kontinuität hier nichts anhaben könnten.
6: Kann ja auch mal sein, man wird älter und man das nicht mehr so kann. Und dann würde ich auch davon ausgehen, dass man sich untereinander besucht, auch dann zu Hause oder so, dass man dann wirklich noch weiß, dieser Jahrgang steht hinter einem.
2: Nochmal einige Wochen später. Diesmal trifft sich der Stammtisch ausnahmsweise, im Café Zentral sind an diesem Abend alle Tische schon reserviert, in den Räumen des Vereins Dingelstädter Vogelfreunde. Winfried Kaufmann hat alte Fotos mitgebracht, ein Beamer wirft sie an die gegenüberliegende Wand.
7: Das erste Jahrgangstreffen, ne? Wo wir 30
8: das ist vor
7: waren.
8: Der kleinen
7: vor der kleinen Kirche.
8: Das war
7: 87. Da haben wir auch schon früh angefangen. Mit Messe, Mittagessen, Kaffee trinken und dann bis, naja.
2: Nächstes Bild. Gudrun Frank erzählt.
8: Das war 1983, genau. Da waren wir alle schwanger.
2: Und dann ein Abschiedsfoto.
9: 10. Klasse Abschluss. Da haben wir uns verabschiedet. Das war der letzte Schultag.
7: Da sind zum Beispiel Rosi, Jutta, Wolfgang,
9: Monika hier unten links,
7: Christa. Monika, wir sind in dieser Jahrgangsgruppe. Ne? Also
2: die meisten hier sind in Dingelstädt geblieben, haben hier gelernt und geheiratet und gearbeitet. In der Küche des Vereins Dingelstädter Vogelfreunde stehen Christa Hübler und Gisela Gockel. Gisela ist 1989 nach Bamberg ausgereist, im April.
11: Das war schlimm. Ich wusste ja auch nicht, ob ich wieder ein Visum zum Einreisen kriege. Das wusste ja kein Mensch.
12: Und ich muss ja sagen, ich wäre auch nie gegangen, wenn ich mich jetzt nicht verliebt hätte und hätte geheiratet. Ich wäre auch nie geblieben, auf jeden Fall.
2: Christa Hübler fuhr zu ihr, als ihr Onkel in Dortmund 80 wurde.
11: Ich hatte meinen ganzen Urlaub genommen, weil ich gedacht habe, kommst du nie wieder hin? Und dann war die Welt nach. Da waren die Grenzen auf.
12: Wir hätten uns alles sparen können.
11: Die ganze Trauer.
2: Trauer empfinden sie auch über die, die nicht mehr da sind. Längst leben nicht mehr alle, mit denen sie die Schulzeit verbracht haben. Das haben sie im Blick, erzählt Christa Hübler.
7: Ja, wenn wir dieses Jahrgangstreffen feiern, gehen wir dann auch immer so nach dem Kaffee zum Friedhof und besuchen alle, die wir schon verloren haben von unserem Jahrgang. Dann machen wir eine Blumenschale und stellen die dann auf den Friedhof für alle, die verstorben sind.
2: Im Saal erscheint jetzt an der Wand das Foto des ersten Treffens nach 1989.
7: Wieso, ich sehe dich nicht.
8: Doch, Gisela steht hinter Christa.
7: Hinter Christa, da sieht man dich nur ein bisschen.
8: Das ist das erste Klassentreffen nach der Wende.
2: Im nächsten Jahr feiern Rosi, Gisela und Wolfgang und die anderen ihr 70. Jahrgangstreffen. Selbstverständlich wieder in Dingelstädt.
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5: So, jetzt gut auf die Aussprache achten. Irgendwo zwischen Charme und Scham. Genau da landen Politiker erstaunlich oft, wenn sie anfangen, in der Öffentlichkeit zu singen. Sei es aus Spaß bei einer Veranstaltung, sei es im Fernsehen oder wie jetzt bei einem Staatsbesuch. Frankreichs Präsident Emmanuel Macron greift in Armenien zum Mikrofon und schmettert drauf los.
13: Emmanuel Macron sitzt neben einem Pianisten am Flügel und singt La Bohème von Charles Aznavour. Dann steigt ein weiterer Musiker ein. Armeniens Premier Nikol Paschinyan am Schlagzeug. Ein Moment irgendwo zwischen Staatsbesuch und Karaoke-Abend. Und man weiß nicht so ganz genau, ob man klatschen oder eingreifen soll. Genau da liegt der Reiz. Oder manchmal auch das Problem. Wenn Politiker singen, verschwimmt die Grenze zwischen Amt und Auftritt. Manchmal geht das erstaunlich gut. Amazing Grace. Als Barack Obama bei einer Trauerfeier Amazing Grace anstimmt, ist das ein Moment, der trägt, weil er aus der Situation heraus entsteht. Oder ein paar Jahre vorher. Der damalige US-Präsident singt Al Greens Soul-Klassiker Let's Stay Together. So in love. Kurz, lässig und vor allem rechtzeitig wieder aufgehört. Auch eine Kunst vor laufenden Kameras. Oder Bill Clinton mit Sonnenbrille am Saxophon. Die Blues Brothers lassen grüßen, nur mit Secret Service. Ein Auftritt, der ihm mehr Popkulturpunkte gebracht hat als mancher Wahlkampfspot. Oder Condoleezza Rice, ehemalige US-Außenministerin, am Klavier. Auch in Deutschland gibt es das. Altbundeskanzler Helmut Schmidt am Flügel mit Mozart. Oder Lars Klingbeil, der 14 Jahre lang Mitglied der Rockband Sleeping Silence war und bis heute sagt, Gitarre spielen sei für ihn wie Meditation. Und dann gibt's noch die andere Kategorie.
14: Mit 14 Jahren fing er als Schiffsjunge an.
13: Bayerns Ministerpräsident Markus Söder bei Inas Nacht. Und weil er so gerne singt, tut er das auch in der Weihnachtszeit.
14: 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Wandern durch den weißen Winterwald.
13: Dann gibt es kämpferische Reden im Bundestag mit musikalischem Twist, wie bei Andrea Nahles.
15: 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Ja, so ist es doch. Alles soll so bleiben, wie es ist.
13: Ein Moment, in dem das Hohe Haus kurz eher nach Kita klingt. Und dann haben wir dann auch die betont lässigen, wie den ehemaligen britischen Premier Boris Johnson. Im Regen radelnd.
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13: Man ist sich nicht sicher, ist das Selbstironie oder meint er das ernst? Was bleibt, ist genau dieses Gefühl zwischen Charme und Scham. Zwischen ach, wie sympathisch und boah, ist das cringe. Musik kann Nähe herstellen, schneller als jede Rede. Aber genauso schnell kann man auch an ihr scheitern. Vielleicht lieben wir diese Momente genau deshalb, weil Politiker hier für einen Augenblick das verlieren, was sie sonst perfekt beherrschen. Die Kontrolle.
5: Florian Schmidt war das über musikalische Höhenflüge und disharmonische Abstürze von Politikerinnen und Politikern. Und das war auch die erste Hälfte der ARD-Infonacht mit Tom Westerholt. Hier geht's gleich um kurz nach zwei weiter mit dem Kollegen Detlef Karg, der Sie gut weiter informiert in den Morgen geleitet. Tschüss von mir an dieser Stelle. Machen Sie's gut.
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1: Um 2 Uhr mit Katja Kindermann. Im Konflikt zwischen dem Iran und den USA gibt es eine neue Eskalation. Die US-Streitkräfte griffen nach Angaben des für die Golfregion zuständigen Zentralkommandos erneut iranische Militäreinrichtungen an. Aus der Nachrichtenredaktion Peter Eichenberg.
2: In einer Mitteilung sprach das Zentralkommando von Selbstverteidigungsschlägen. Der Iran habe zuvor mit Raketen, Drohnen und Booten US-Kriegsschiffe attackiert, die die Straße von Hormuz durchfuhren. Angriffe wurden unter anderem aus dem iranischen Hafen Keshem und der Stadt Bandar Abbas gemeldet. Die iranische Armee warf ihrerseits der amerikanischen Seite einen Verstoß gegen die Feuerpause vor. Die USA hätten als erste einen iranischen Öltanker ins Visier genommen, der sich in Richtung der Straße von Hormuz bewegt hätte.
1: Ein US-Handelsgericht hat die von Präsident Trump verhängten weltweiten Zölle von 10% für unzulässig erklärt. Die pauschalen Abgaben seien nicht gerechtfertigt, urteilten die Richter. Sie gaben damit einer Klage von Kleinunternehmen statt. Zuvor hatte Trump mit deutlich höheren Zöllen für Waren aus der EU gedroht. Diese würden in Kraft treten, sollte die EU das Handelsabkommen mit den USA nicht bis zum 4. Juli umsetzen. Das Abkommen sieht unter anderem vor, dass die EU Zölle auf US-Industriegüter streicht. Die AfD liegt im neuen ARD-Deutschland-Trend erstmals vor der Union. Die Partei kommt demnach in der Sonntagsfrage von Infratest DIMAP auf 27% und erreicht damit 2 Prozentpunkte mehr als Anfang April. Die Union verschlechtert sich auf 24%, minus 2 Punkte. Die Grünen liegen bei 15, die SPD bei 12 und die Linke bei 10%. Der SC Freiburg steht im Finale der Fußball-Europa League. Das Team gewann am Abend das Halbfinal-Rückspiel gegen Sporting Braga mit 3:1. Aus der Sportredaktion Marcel Stober.
3: Ein Mittelfeldmann der Portugiesen musste bereits in der 6. Minute nach einer Notbremse mit Rot vom Platz. Wenig später nutzte Freiburg die Überzahl und traf durch Kübler zum 1:0. Damit war die 1:2 Hinspielniederlage von vor einer Woche in Braga ausgeglichen. Noch vor der Pause erhöhte man Sambi zum 2:0. In Hälfte 2 traf erneut Kübler. Das Tor von Braga sorgte am Ende noch für eine spannende Viertelstunde. Freiburg aber schafft den größten Erfolg der Vereinsgeschichte und trifft im Finale auf den englischen Club Aston Villa.
1: Das waren die Nachrichten. Das Wetter in Deutschland. Überwiegend trocken, im Osten etwas Regen, örtlich Nebel, Tiefstwerte 8 bis 1 Grad. Tagsüber heiter und trocken, im Bergland einzelne Schauer, 13 Grad an der Nordsee bis 22 Grad in Bayern. Am Samstag gebietsweise länger sonnig, im Bergland vereinzelt Schauer oder Gewitter, 15 bis 25 Grad. Und am Sonntag meist trocken, im Südwesten später Schauer und Gewitter, 14 bis 27 Grad. Die Zeit, es ist jetzt 2:03.
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4: Die A8 Salzburg Richtung München ist zwischen Neukirchen und Siegsdorf West wegen Fahrbahnerneuerung bis 6 Uhr gesperrt. Die Umleitung führt über die U6 und U8. Die A24 Hamburg Richtung Berlin ist zwischen Hagenow und Webelin nach einem Unfall in einer Baustelle gesperrt. Die Umleitung führt über die U5. Die A46 Hagen-Hemer ist zwischen Iserlohn-Seilersee und Hemer in beiden Richtungen wegen Bauarbeiten bis 5 Uhr gesperrt. Die A71 Richtung Schweinfurt ist zwischen Gräfenroda und Oberhof wegen Wartungsarbeiten im Tunnel Alte Burg.